0: fleht so, Entschuldigung, tut mir wirklich leid. Du musst ja mehrere Tage da rumheulen beim Papst.
1: I don't know.
0: Und der Papst ist sehr gerne in welchem Land?
1: Im Vatikan.
0: In dem Fall in Italien. Das war in, also Canossa liegt in Italien.
1: Hm. Kommt da diese Würste auch her?
0: Canossa? Nein, das ist die Cabanossi, Mensch. aber könnte bei Paul ja auch schief gehen. Ach Gott, das will.
2: Ja, da kommt jetzt auch die Mutprobe.
1: Nee, ich glaube, das weiß er nicht.
0: Nee, kriegt er nicht hin?
1: Nee.
0: Bei ihm ist die Schule ja noch nicht so lange her.
1: Ja,
0: Laber-Podcast,
1: das
0: vielleicht haben sie aber darüber gesprochen. Dass sie sagen, oh, ich mache jetzt den Bußgang nach Canossa. Und dann gesagt, ja, weißt du, wo das ist?
1: Das, ja, das könnte natürlich sein, klar, dass er das weiß. Aber ich glaube, so rein wahrscheinlichkeitsmäßig ist es...
0: Sagt er irgendwas Blödes mit Cabanossi?
1: Sagt er irgendwas mit Wöschtje?
0: Okay. Er kriegt's nicht hin. Gibt's ein Veto? Bodo, du hast kein Veto mehr.
2: Ich würde dazwischen gehen, aber ich bin...
0: Was ist das? Sabine, was ist mit dir?
3: Unpässlich.
0: Also, so unpässlich.
4: In welchem Land liegt Canossa?
5: Canossa?
4: Schon gehört.
5: Ja, das ist schwierig. Nee, auch so, nicht. Deswegen ist es schon wieder jetzt so. Jetzt muss ich anfangen zu raten. Ist es eher in den USA irgendwas?
4: Canossa.
5: Griechische Insel. Ich weiß es wirklich nicht.
4: Hast du nie von dem Gang nach Canossa gehört und so?
5: Doch, doch. Deswegen, es klingelt, es ist ein Ratespiel. Und dann sage ich lieber USA.
0: Canossa. Ja, er hat es nicht gewusst, so wie du gesagt hast. Und das sind 20 Punkte.
1: Genau, du könntest die Kandidaten ein bisschen früher in Ruhe lassen.
0: Findest du?
1: Ja.
0: Ich habe Karl gefragt, ob er sich schon mal...
1: Wollen wir uns organisieren.
0: Hast du dich schon mal als Kandidat zur Wahl aufstellen lassen, Karl? Hat die Karl...
3: Für ein politisches Amt.
0: Betriebsrat, bei der Freiwilligen Feuerwehr. Es gibt ganz viele Möglichkeiten, dass man sich wählen lassen kann.
3: Ja, doch. Ich würde ja.
0: So. Ja? Er hat sich schon mal zur Wahl aufstellen lassen.
3: Ja, ich glaube, weil er so ein Gefühl von Pflichtbewusstsein hat.
0: Mhm. Kein Veto von euch?
2: Ich würde Betriebsrat sagen, kriege ich dann den Punkt?
0: Du würdest also ihr auch zustimmen, dass er schon mal sich zur Wahl... Ja. Du würdest so Gnadenpunkt kriegen. Du sagst, er hat sich nicht zur Wahl aufstellen lassen.
1: Jetzt. Ja, genau.
0: Aber einfach, weil du jetzt Punkte noch mal holen willst und weil das sehr knapp ist bei euch.
1: Absolut,
0: bei euch beiden.
1: Ganz genau.
4: Oh. Hast du dich schon mal als Kandidat zur Wahl aufstellen lassen?
6: Ja, ich bin zweimal als Gruppensprecher gewählt worden und dreimal als Vertrauensmann. Das wollte auch keiner machen. Ich fand, einer muss es machen, sonst läuft gar nichts. Ich habe es auch gerne gemacht.
2: Hat es eigentlich richtig.
0: Er hat's getan, genau. Und jetzt, er hatte sich richtig Betriebsrat getan, aber es war im weitesten Sinn. Aber jetzt geht aber
1: sehr geil.
3: Doch, komm, gib ihm mal einen.
2: Oh, ich will den Punkt nicht.
3: Ach so.
0: Doch, ich gebe ihn dir, dann gebe ich ihn dir. Und Eva, du hast jetzt eben gerade 10 Punkte verloren, weil dein Veto. Und jetzt damit haben wir folgenden Punktestand. Wir haben, also noch immer mit großen Chancen zu gewinnen, Bodo mit 21 Punkten. Wir haben Eva,
2: das
0: mit,
2: ist alles noch dann
0: ja, Eva mit 70 Punkten und mehr Punkte hätte man fast gar nicht mehr holen können. Sabine mit 90 Punkten mit Karl. Jetzt habe ich den Reihen ein Angebot gemacht. Sie haben von mir 10 Euro bekommen, dafür mussten sie etwas essen und zwar 4 geröstete Grillen. Da habt ihr die. Guck mal, lecker grillen. So sehen die dann aus. Hat das euer Straßenstar gemacht? Ja oder nein? So eine Grille essen. Ich sehe schon, ihr haltet euch zurück. Aber vielleicht waren die ja auch mal in Thailand oder sonst was. Kerstin vielleicht.
2: Ja, natürlich. Die war ja in Asien, wie ich gehört habe.
3: Ist klar,
2: und da ist das durchaus, ist ja auch lecker. Wir haben die ja schon oft gehabt. Die schmecken so ein bisschen nach Nuss. Nee, heute habe ich nicht so. Ich muss noch fahren.
0: Okay, Paul hat es nicht gemacht, sag so.
1: Nee.
0: Nee, da hört bei ihm der Spaß auf, wenn er ekelhaft.
1: Ja, genau.
0: Aber er ist doch mit seinen Jungs, mit seinen Buddies, die haben ihn jetzt auch vorgeschlagen, seine beiden Kumpels als Straßenstar.
1: Wenn er immer Insekten isst.
0: Mit nee, aber jetzt sitzt der hier und sagt, nee, das möchte ich denn doch
1: nee,
0: nicht.
1: Nee, ich glaube, der Paul, der steht dazu, ne? Der ownt das, dass er sagt, so einen Scheiß habe ich nicht nötig.
0: Legit, okay. Ja. Karl, haut die Dinger weg.
3: Der redet nicht viel.
0: Da brauchen wir gar nicht lange drüber reden. Ne? Bei Karl ist das am einfachsten in diesem Fall, oder?
2: Was ist hier los?
0: Dann schauen wir uns erst Kerstin an. Kerstin hat es natürlich gemacht, sagt Bodo, mit seinen 21 Punkten.
4: 4 Stück essen, 10 Euro kassieren.
7: Sind das 4?
4: Das sind 4. Schock dich jetzt nicht.
7: Trocken.
4: Ja,
7: hab
4: aber
7: was Nussiges, gar nicht schlecht.
0: Genauso wie du es auch beschrieben hast, nussig. Und du hast wie viele Punkte gesetzt? 20 Punkte von deinen 21.
2: Ich bin auf einen Punkt nicht angewiesen.
3: Spiele findet nicht statt.
0: Okay, dann hast du jetzt also, Moment, ich mache das hier, 40 Punkte.
2: Ja, das ist mir lieb.
0: Jetzt habe ich den Punkt wieder genommen. So, der Paul hat es selbstverständlich nicht gemacht, weil er einfach sagt, ich mache euch doch hier zum Kasper. Es war bis jetzt ganz nett, aber da mache ich nicht mit.
1: Ja.
0: Glaubt Eva.
4: Ach, klar. Wenn du 4 isst, kriegst du 10 Euro.
5: Echt? Das ist die Ernährung der Zukunft.
4: Einfach noch Flügel dran und Augen und so und der Panzer und...
5: Proteine. Also Dschungelcamp-Bewerbung. Ich bin ready.
1: Wow.
0: Aha. Sieben Punkte gesetzt. Alle Punkte gesetzt.
1: Alles.
0: Keine Punkte mehr bei Eva.
2: Das sah so gut aus bei dir.
3: Wo du gewinnst, ich sehe es. Komm, ey.
0: Weißt du, was Karl jetzt dann doch sagt? Ach nee, lass mal, Freunde.
2: Ach, du hast gesagt, ach.
0: Und ja, vor allem das Problem ist ja auch noch, Karl mag Tiere, hat er doch vorhin gesagt. Und der geht, aber dann. Vier Stück essen? 10 Euro kassieren.
6: Ich habe noch keine gegessen, aber man macht
0: sieht doch ekelhaft aus, die haben noch Augen und Fühler.
6: Die sind doch trocken. Alles gut.
0: Alle vier auf einmal gleich?
6: Alle vier auf einmal, ja. Komm zu mir.
0: Und, wie schmeckt's?
6: Lecker.
2: Und damit
0: hat ihn nicht geschockt, ja.
3: Komm
0: und damit hast du 89 Punkte gesetzt und hast 179 Punkte. Unsere Gewinnerin heute heißt Sabine Heinrich mit 179 Punkten. Ganz knapp vor Bodo Bach mit 40 Punkten. Und Eva April, Leute, ohne Punkte. Dankeschön, Karl, Kerstin und Paul fürs Mitspielen. Danke Ihnen fürs Zuschauen. Mehr Straßenstars in der Mediathek, wenn Sie möchten. Oder gleicher Sender, gleiche Uhrzeit nächste Woche hier. Ciao, ciao. Sabine, ich freue mich, dass du es bist. Wie schön.
7: Viel gelacht.
3: Schön, dass du es gemacht hast. Ja.
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10: Es ist 5:05. 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

0: Über Schmetterlinge, die tagsüber von Blüte zu Blüte flattern, da freuen wir uns ja alle. Aber was flattert eigentlich nachts so durch die Lüfte? Und können wir diesen Geschöpfen auch mit unserer Gartengestaltung etwas Gutes tun? Das wird uns gleich beschäftigen hier bei Kaffee der Tee. Und ich sage herzlich willkommen zu einer neuen Woche von Ihrem SWR-Nachmittag mit Ihnen und mir und Carsten Weber, unserem Naturschützer aus Leibertingen. Schön,
1: Hallo.
0: Dass du da bist. Carsten, wir haben es ja gerade gesagt, die Schmetterlinge, ne? Tagsüber freuen uns, haben alle Spaß, aber sind die flatterhaften Geschöpfe nachts genauso wichtig?
1: Ja, das ist ja immer die Frage, was wichtig ist. Aber das Spannende ist, dass es viel mehr Arten gibt,
0: okay,
1: die als Nachtfalter gelten. Also wir haben um die 100 Arten Tagfalter, aber mehrere tausend Arten nachtaktive Schmetterlinge. Die gibt es in ganz klein, das, was man auch gerne als Motte bezeichnet. Im Englischen heißen sie ja auch Moth, also Motte, aber alle Nachtfalter. Aber es gibt eben auch sehr große.
0: Okay.
1: Von daher, aber Funktionen haben sie genau die gleichen wie die Tagfalter. Sie bestäuben, aber sie sind auch Nahrungsgrundlage für viele Arten.
0: Und du wirst uns jetzt beweisen, dass sie, wie soll ich sagen, fast genauso fast schön sein können,
1: ja,
0: wie die tagsüber flatternden Schmetterlinge. Mit welchem fangen wir an?
1: Wir haben Beispiele, genau, zum Beispiel das Nachtpfauenauge. Und
0: ja,
1: wenn man dann den vergleicht mit dem Tagpfauenauge, dann,
0: wow,
1: sieht man, eigentlich macht der auch nachts ziemlich viel
0: her. Sogar ein bisschen
1: her.
0: Filigraner in der Nacht. Ne?
1: Genau.
0: Tagsüber, ja, so ein bisschen mehr Show und nachts so ein bisschen.
1: Genau, sehr spektakulär. Das, ja, Wichtige sind die Augen,
0: ja,
1: ja, um Feinde zu erschrecken. Und das Zweite ist der Nachtschwalbenschwanz.
0: Da gibt es auch den Tagschwalbenschwanz.
1: Genau, der ist natürlich dann deutlich auffallender, auch deutlich größer.
0: Den haben wir sogar hier in unserem Kaffee der Teegarten, ja, schon gehabt.
1: Der kommt immer mal wieder gerne vorbei.
0: Ja.
1: Immer nur einzelne, ja.
0: Okay, und das dritte Beispiel wäre noch, den finde ich ganz besonders putzig. Der sieht ja aus, als würde er einen Pelz tragen, ne?
1: Ja, und so sehen ja tatsächlich die meisten unserer Nachtfalter aus. Zusammengefaltete Flügel.
0: Ja.
1: Ja, und so ein bisschen wuschelig. Und das ist jetzt ein Männchen, das sieht man an den Fühlern, also, ja, weil die so ein bisschen aufgefiedert sind.
0: Und sag mal, täuscht mich der Eindruck oder flattern die Nachtfalter schneller mit den Flügeln als die Tagfalter?
1: Ja, weil sie eben eher kleinere Flügel haben. Und vor allem viele von denen müssen ja auch an den Blüten eher so in der Luft stehen bleiben, damit, ja, sie da fressen können. Von daher, ja.
0: Also, wir haben einen in Action, oder?
1: Ja.
0: Das zeigen wir unseren Zuschauern natürlich auch. Und zwar ist es der Weinschwärmer, der mittlere.
1: Der mittlere Weinschwärmer, genau. Den habe ich gefilmt bei mir an einem Wegrand.
0: Das heißt aber, in der Dämmerung ist er auch schon aktiv.
1: Genau, das ist jetzt Dämmerung. Also es verfälscht ja immer so ein bisschen den Bild. Ja. Eigentlich ist es schon dunkler. Und der frisst jetzt eben an der Taubenkopf-Lichtnelke, eine ganz tolle Nachtpflanze, ja, weil die duften ganz stark und das ist für die Nachtfalter ja immer so relevant. Aber da ziehen immer mehrere entlang dieses Weges, weil es da so viele, ja, von diesen Pflanzen gibt.
0: Das heißt aber, ohne die Nachtfalter wäre unser Ökosystem viel ärmer.
1: Es trifft ja auf alle Arten zu, aber die Nachtfalter haben eben ganz viele tolle Funktionen, ja. Das ist ja immer so dieses Menschliche, das immer zu bewerten, was nützlich und nicht nützlich ist. Es ist alles nützlich in so einem Ökosystem. Und von daher, die Frage werde ich dir so nicht beantworten.
0: Ich finde, dein Korrektiv tut mir auch immer wieder gut. Aber lass uns noch ein bisschen über diese schönen Pflanzen sprechen,
1: ja,
0: die du extra mitgebracht hast, weil sie Hauptnahrungsmittel sind für die Nachtfalter?
1: Es ist ja so, wir haben ja die Diskussion bei den tagaktiven Insekten,
0: ja,
1: die haben immer weniger zu fressen. Und bei den Nachtfaltern ist es halt viel schneller, weil die nur wenige Pflanzen eigentlich angehen. Also die haben ganz große Vorlieben auf alles, was extrem gut duftet und stark duftet. Das ist jetzt zum Beispiel das Mädesüß, das du da hast.
0: Ja,
1: ja,
0: also, auch ein bisschen zurückhaltend,
1: ja,
0: im Duft, wie ich finde.
1: Genau, und dann haben wir zum Beispiel die Wiesenraute,
0: ja,
1: die Akelei-Blättrige, wunderschön. Aber auch Pflanzen wie Kletterpflanzen wie dieses Geißblatt, das sind alles Pflanzen, die eben unheimlich gerne von Nachtfaltern angenommen werden. Erstens,
0: ja,
1: weil sie sehr viel Nektar haben, viel Nahrung, aber eben angelockt werden durch den starken Duft. Und das ist ein Unterschied. Also es gibt ja auch Pflanzen, die nur nachts deswegen duften, mhm, weil sie vorrangig Nachtfalter anziehen wollen. Ja?
0: So, du hast zwei Beispiele mitgebracht, mit denen wir jetzt unserem Kaffee der Teegarten auch was Gutes tun.
1: Genau, wir haben einerseits die rote Lichtnelke und andererseits die Sterndolde.
0: Ja.
1: Der Vorteil ist, die rote Lichtnelke brüht schon relativ früh, kann dann jetzt noch ein zweites Mal blühen. Und die Sterndolde, die blüht dann später. Und das ist sehr wichtig im Garten, dass wir nicht nur im Frühjahr viele Blütenpflanzen haben, sondern eben auch tatsächlich in dieser Nektarlücke, die es tatsächlich gibt, wenn alles abgemäht ist und kaum noch was zu fressen zu finden
0: ist. Die Nektarlücke ist mein Lieblingswort des heutigen Tages.
1: Und die gibt es tatsächlich, also die wird auch ökologisch so beschrieben und hängt damit zusammen, dass halt viel Wert drauf gelegt wird auf die frühblühenden und die frühsommerblühenden Pflanzen und im Herbst oder Spätsommer wird es immer dünner. Und deswegen ist wichtig, da einen Ausgleich zu haben.
0: Machen uns jetzt wie lange Freude?
1: Also gerade die Sterndolde blüht tatsächlich bis in August, September.
0: Ja, also von daher haben wir jetzt mal für die Nachtfalter bei uns im Garten ein bisschen was Gutes.
1: Ja, wir haben ja auch ganz viel Knauzchen zum Beispiel, das ist auch ganz, ganz toll und wichtig.
0: Aber wo würdest du diese Pflanzen, die du uns jetzt alle mitgebracht hast, im Garten setzen? Das hier ist ja jetzt ein relativ sonniger Platz, an dem wir es gesetzt
1: also
0: haben.
1: Viele von den Arten wollen auch Sonne, eher ein bisschen feucht. Manche wie zum Beispiel das Mädesüß und auch die Wiesenraute. Aber es gibt auch Arten wie jetzt die Lichtnelken, die kann man in jedes Staudenbeet mitten reinsetzen.
0: Ja.
1: Meistens vollsonnig, die Sterndolde, die kann auch halbschattig.
0: Wir haben jetzt gerade quasi so ein Plädoyer gehalten, um den Futtermangel so ein bisschen zu beseitigen. Also was Gutes zu tun, auch für die Nachtfalter. Aber das ist ja nicht das einzige Problem, mit dem die Nachtfalter zu kämpfen haben. Das andere große Problem ist auch die Lichtverschmutzung.
1: Genau, sie orientieren sich ja gerne nach Mondlicht, und, um Wege zu finden und kreisen sozusagen.
0: Das ist natürlich, wenn man so viel Licht hat in der Stadt.
1: Genau, das ist jetzt ein Beispiel von Heidelberg. Wenn man sieht, was da dann alles an ist und vor allem auch wie hell manche Beleuchtung dann an Einzelgebäuden ist. Und da, wenn dann mal zum Beispiel das Schloss abgeschalten wird, sieht man, was das eigentlich ausmachen kann.
0: Warum ist denn das viele künstliche Licht so schädlich?
1: Weil tatsächlich das für viele Arten störend ist. Und gerade bei Nachtfaltern weiß man eben, dass sie sich nach dem Mondlicht orientieren und gerne dann die machen immer größere oder kleinere Kreise um bestimmte Lichtpunkte und orientieren sich so auch in der Landschaft. Und das Nächste ist eben, dass auch viele andere Arten sich dadurch dann verleiten lassen. Deswegen ist das tatsächlich ein großes Problem.
0: Also da kommt ein Stein ins Rollen, den man gar nicht als Lawine haben möchte am Ende.
1: Genau, ja. Also das sage ich gerade jetzt auch bei den Fledermäusen, die dann eben auch genau die gleichen Probleme haben.
0: Das wäre das nächste Stichwort. Biorhythmus bei den Nachtfaltern ist genauso wichtig wie für uns Menschen, unser Biorhythmus. Du hast jetzt die Fledermäuse angesprochen. Wie reagieren die auf diese Lichtverschmutzung?
1: Ganz unterschiedlich. Es gibt zum Beispiel das Langohr. Ich glaube, wir haben auch ein Bild davon. Ja, das ist das braune Langohr. Das weicht komplett aus in beleuchtete Bereiche, also geht da gar nicht hin. Mhm. Es gibt aber eine Art, das ist dann die Zwergfledermaus, das ist dann sie hier.
0: Oh, die ist aber auch
1: relativ winzig. Und die hat gelernt, an Laternen zu jagen. Also die nutzt eben diesen menschlichen Einfluss, weil die auch gelernt hat, das sind viele Mücken, die sich eben auch durchs Licht anlocken lassen. Und das ist ja genau das Problem, dass die dann eben durch diese Helligkeit dahin gezogen werden, was sie normalerweise nicht würden. Und dann kann dort die Mücken- oder Zwergfledermaus leichter jagen und findet eben schneller Futter. Deswegen, die hat sich dran gewöhnt.
0: Im Naturschutzgesetz ist die Reduzierung von Beleuchtungen in der Nacht geregelt in Baden-Württemberg. Was heißt das da konkret?
1: Das ist jetzt halt so ein Ermessensspielraum. Also es gibt halt keinen Zwang. Es gibt in der freien Landschaft, also irgendwo draußen, dass es eben keine Werbeplakate, Beleuchtete geben kann, um die draußen eben in der Natur das ein bisschen zu reduzieren. Aber alles, was so im ortsnahen Bereich ist, gibt es eigentlich wenig bis keine. Das Einzige ist, dass jetzt Straßenlaternen umgerüstet werden müssen auf insektenfreundliche Beleuchtung.
0: Ja.
1: Hängt aber auch immer halt natürlich von den finanziellen Möglichkeiten der Gemeinden ab, aber um einfach da auch den Druck zu reduzieren.
0: Was wäre dein Tipp abschließend auch für unsere Zuschauerinnen und Zuschauer im Garten? Was sollten die tun zu Hause?
1: Wirklich, oder können? Wirklich aufs Minimum reduzieren und wenn möglich alles ausmachen nachts. Und nur vielleicht eine Panikbeleuchtung, wenn man eine Alarmanlage hat, die dann nur angeht, wenn tatsächlich da Gefahr droht, aber sonst alles aus.
0: Dann kann ich nur sagen, vielen Dank für deinen spannenden Blick. Nachmittags um 3:45
1: in
0: die Nacht hinein. Und die Nektarlücke, die werde ich nicht vergessen.
1: Ja,
0: ganz herzlichen Dank.
1: Da hoffe ich drauf.
0: Carsten, vielen, vielen Dank.
1: Gerne.
0: Jetzt nehmen wir uns die Zeit, um noch zwei wunderschöne Dörfer in Rheinland-Pfalz zu erobern. Zum einen geht es nach Wiesbach in der Südwestpfalz. Der kleine Ort liegt so ein bisschen nördlich von Zweibrücken in einem Seitental der Sickinger Höhe, umgeben von viel Natur und auch einigen Bächen. Doch zuerst sind wir mal in Schiersfeld und das ist in der Nähe von Bad Kreuznach. Rund 300 Menschen leben dort in dieser Gemeinde im wunderschönen Moscheltal. Und einer von ihnen ist ein edler Ritter.
2: Einen Nachbarn wie ihn kann man gut gebrauchen. Edel, mutig und stark. Ritter Dennis Fischer wacht über die Hauptstraße in Schiersfeld.
3: Ich versuche, mich zumindest an die ritterlichen Tugenden zu halten, dass man eben ehrlich ist, dass man zuvorkommend ist, dass man den Schwächeren schützt und so weiter.
2: Wenn es sein muss, kämpft er auch. Doch jetzt muss er sich schnell umziehen. Besucher haben sich angekündigt. Die Wortspieler kommen. Eine Künstlergruppe auf der Suche nach geeigneten Gärten für ihr neues Programm.
4: Der Garten ist schattig durch einen riesen Walnussbaum, der in der Mitte steht. Und das ist wie, wie ein Zentrum, unter dem man gut auftreten könnte, denke ich. Und die anderen könnten sich wie in so einem Amphitheater rundum hinsetzen und genießen.
5: Mach's gut. Sehr, sehr gerne.
6: Grüß an die Celia.
5: Ja, mach ich. Wir sehen uns.
2: Die Sache ist schnell erledigt. Dennis Fischer in Zivil gibt sein Okay. Ein Ritterehrenwort. Die Hauptstraße in Schiersfeld. Sie bietet den Menschen hier viel Freiraum. Die ideale Straße für die Wortspieler und ihr Gartenprogramm. Über diese alte Scheune reden fast alle im Dorf.
4: Ja, dass die innerhalb der letzten drei Jahre super renoviert ist. Das war vorher eine Bruchbude und ganz schlimm anzusehen. Und der hat ein richtiges Schmuckstück daraus gemacht.
2: Die Scheune sollte eigentlich nur als Garage dienen für den Unimog von Andreas Fiskus. Dann konnte er einfach nicht mehr aufhören.
7: Meine Frau sagt immer, es wäre ein Lebensprojekt, das Ganze, weil sie mich halt kennt. Und ich reiße auch mal wieder was ab und baue es auch wieder auf, anders, weil es mir vorher nicht gefallen hat. Ohne Zeitdruck, ohne alles, es ist völlige Entspannung und man knuddelt so ein bisschen darum, ja.
2: Seit 2023 knuddelt der Metallbauer schon herum. Damals war die alte Scheune vermüllt und heruntergekommen. Nach und nach hat Andreas Fiskus nahezu alles erneuert. Die obere Etage hat er ausgebaut. Mit einem Schlafhäuschen. Und einem Wohnbereich. Für das junge Paar ist die Scheune wie ein Urlaub um die Ecke. Natalia und Andreas Fiskus selbst kommen aus dem Nachbarort. Der Metallbauer ist unter der Woche auf Montage, Natalia ist Erzieherin. Irgendwann wollen sie ihr Scheunentor für alle öffnen.
7: Einweihungsparty haben wir noch nicht gemacht. Es fehlen noch eine Decke, wo noch hier reinkommt, Geländer, wo noch gemacht werden müssen. Und dann sind wir soweit fertig. Die Gaube wird noch neu gemacht. Ein Ausgang wird noch geschaffen, ein Richtscher. Und dann, ja.
2: Bis dahin muss sich die Nachbarschaft in der Hauptstraße noch gedulden. Konzertprobe in einem Garten in der Nachbarschaft. Die Wortspieler. Eine Truppe aus Schiersfeldern und Mainzern, die sich hier in der Hauptstraße zusammengefunden haben. 2022 war das. Mit Balladen, Gedichten und Gesang bringen sie Kultur ins Dorfleben.
8: Und deswegen suchen wir uns auch jetzt hier die Gärten aus. Weil was gibt's Schöneres wie blühende Gärten im Frühjahr und im

0: im Sommer.
1: Wo tritt man auf? An der Straße ist schlecht, weil es zu laut ist, also Gärten.
2: Aber wenn das so ein natürlicher Garten ist, so wie hier, da fühlen wir uns total wohl und dann können wir direkt loslegen, das öffnet das Herz und den Mund zum Gesang.
3: Und natürlich ist dieser Garten fest eingeplant im Programm. Am anderen Ende der Hauptstraße, im Garten von Dennis Fischer, dem Ritterfan. 30 Kilo wiegt die Rüstung. Allein der Helm bringt 12 Kilo auf die Waage.
4: Fangen wir mal unten an. Das sind sogenannte Sabatons. Die schützen halt den Reiter bzw. den Fuß vor Stichen und Schlägen. Dann hat man einen Knieschutz. Dann kommt ein Hüftschutz, den kann ich jetzt gerade nicht zeigen. Aber dann habe ich hier eine Brigantine. Das ist im Prinzip der Vorläufer vom Plattenpanzer.
3: Die martialische Ausrüstung ist nicht nur eine Show. Seit 2001 kämpft Dennis Fischer als Ritter in der sogenannten Eisenliga. Eine Art Bundesliga für Ritterkämpfe. Jede Runde dauert 3 Minuten. Auch wenn die Waffen stumpf sind, die Verletzungsgefahr ist groß. Egal ob im Ritterkostüm, im Unimog oder im Garten. Hier kann sich jeder auf seine Art verwirklichen. In der Hauptstraße in Schiersfeld in der Pfalz. Ein Samstagmorgen in Wiesbach. In der Lamachstraße ist schon richtig was los. Manche treiben Frühsport, andere kommen vom Holzmachen aus dem Wald und die ganz harten Kerle schuften bei einem Sondereinsatz am Dorfbrunnen. Die graue Wand soll hinter Sandstein verschwinden. Der Bürgermeister hat ein paar Freiwillige verhaftet.
5: Die halt da sind, die sind da.
6: Immer?
5: Ja, der Rest ist halt manchmal ab und zu, aber das ist der harte Kern.
3: Sprüche klopfen können sie auch.
7: Wenn es zu trocken ist, dann muss man halt einer trinken. Ne?
3: Kleine Pannen werden mit Würde getragen.
8: Der Liegefehler.
6: Oh.
8: Fuge über Fuge.
6: Wer ist schuld?
8: Ich bekenne.
7: Normal hätte man die halt hier schon fertig, wenn es Fernsehen jetzt wäre. Ne?
6: Das hätte ich jetzt auch gesagt.
3: Im Restaurant über dem Brunnen warten sie auf die Mittagsgäste. Ein internationales Team arbeitet im Wiesbacher Hof. Udo Kiefer beschäftigt Leute aus 6 Nationen. Die Stimmung scheint gut, auch wenn sie sich schon mal die Finger verbrennen.
9: Tên tôi là Nguyễn Thị Bình, tôi đến từ Việt Nam.
10: Mi chiamo Paolo e vengo dall'Italia.
9: I'm anonymous, ولكن قريبا كملت كلمة نيجيري.
3: Halt, stopp, zurück. Das versteht man ja gar nicht.
9: Mein Name ist Bình Nguyễn. Ich bin 21 Jahre alt und ich komme aus Vietnam.
10: Ich bin Paolo und ich komme aus Italien.
9: Ich heiße Sineb. Ich bin 26 Jahre alt und ich komme aus Marokko.
3: Sineb ist fast fertig mit ihrer Ausbildung zur Köchin. Ideen für die Speisekarte sind immer willkommen.
11: Wir haben jetzt gerade östliches Mittelmeer gehabt. Da hat Saleh, der ist von Syrien, der hat auch bisher Gerichte eingebrungen, Desserts und Hummus und Baba Ganoush.
3: Im Gegenzug bringt Udo Kiefer seinem Team Pfälzisch bei.
12: Kumbeer.
6: Kumbeer.
12: Ja. Ja. Kumbeersalat oder ich weiß nicht.
3: Einheimische, sagt der Chef, haben keine Lust auf den Job. Paolo schon. Er ist seit 12 Jahren im Service und beliebt bei den Gästen.
10: Natürlich, die können nicht genau sagen, dass ich aus Italien komme. Ich habe eher aus Osteuropa gehört. Das macht mir aber schon Spaß, das alles zu hören.
9: In Wiesbach bin ja nur ich vietnamesisch. Ich bin ein bisschen alleine. Diese Woche werden eine vietnamesisch kommen noch. Ja.
6: Freust du dich?
9: Ja, natürlich.
3: Zurück in die Lamachstraße. Der Bär im Mann fährt offenbar nicht oft. Andere fahren. Alte Traktoren. Yannick Scherer und Tochter Emilia sind ganz verliebt in ihren weitgereisten Oldtimer.
0: Das ist ein Deutz D30, das Baujahr 64. Den habe ich bei einem Arbeitskollegen in Frankreich gekauft und im Februar auf der Achse nach Hause gefahren.
13: Und wie schnell fährt der?
0: Ja, zwischen 15 und 18 km/h. Also zwischen 3 und 4 Stunden habe ich schon gebraucht. Das war sehr kalt.
3: Ab und zu darf auch Emilia ans Steuer. Natürlich nur auf dem eigenen Grundstück.
14: Ich liebe den. Das ist unser Ein und Alles.
3: Schickes Kissen.
0: Das Kissen ist ein Erbstück von der Oma. Das hat immer im guten Wohnzimmer, wo keiner rein durfte, auf der guten Couch, wo niemand sitzen durfte, da hat das gelegen. Selbst an Weihnachten, an Geburtstage oder sonst irgendwas, in das Zimmer durfte keiner rein.
3: Am Ende der Straße hat die Deutsche Humanitäre Stiftung ihren Sitz. Uwe Breininger unterstützt Kinder in aller Welt. Er sortiert gerade die Teamkleidung für die Helfer vor Ort, zusammen mit einer Mitstreiterin.
15: Gelb sind die, damit man die leichter erkennt, vor allem in Krisengebieten, wenn die auf der Straße sind oder irgendwo helfen, dann passt es besser.
3: Videochat mit philippinischen Schülern und Kindern aus Kenia. Mehrmals im Jahr besucht Uwe Breininger seine Kinder vor Ort. All diese Kinder lebten in bitterster Armut, viele in Slums. Die Stiftung hilft ihnen mit Essen, medizinischer Versorgung und zahlt die Schulkosten.
15: Es hat zum Beispiel 2 Jahre fast gedauert, bis wir die Leute so weit hatten, dass die uns vertraut haben. Und mittlerweile ist es halt so, wenn wir kommen, die Türen sind auf. Und ich denke so, die Kleinsten, die ich damals erlebt habe, die sind jetzt alle um die 40 und haben eine eigene Familie.
3: Ausrüstungscheck für die Hilfe in Krisengebieten. Gefahren nimmt der ehemalige Zeitsoldat bei seinen Einsätzen auch in Kauf. So ist das mit der Berufung. Viele Wege führen also von Wiesbach aus in die Welt. Einer davon ist die Lamachstraße.
16: Und auf das heutige Kochkapitel, was jetzt hier auf Sie und mich wartet, freue ich mich ganz besonders, denn es ist Resteverwertung nach meinem Geschmack. Ludwig Heer zaubert es uns für uns auf den Teller und das Spätzle ist die Hauptzutat.
17: So ist es.
16: Ich hatte erst gedacht, als ich gelesen habe, Spätzle Rösti, mischst du jetzt Kartoffeln mit Spätzle?
17: Nee, wir machen einfach aus den Spätzle so ein bisschen eine feste Form, so okay. Wie Röstis normalerweise.
16: Ah, sehr gut.
17: Und dazu machen wir eine Schinkensahnesoße.
16: Klingt nach Carbonara.
17: Ich wollte eigentlich auch Carbonara im Rezept schreiben.
16: Aber das ist ja eigentlich mit...
17: Naja, weil es halt so,
16: Sahne, ne?
17: Naja, eben, normalerweise gar nicht, ja. Und deshalb dachte ich, wenn wir Carbonara schreiben, dann müssen wir es mit K schreiben, so dass man ganz bewusst weiß, dass es was anderes ist. Dann hat die Redaktion gemeint, das macht auch keinen Sinn, sonst dann sagt nur jeder, dass wir es falsch geschrieben hätten.
16: Ja. Gut.
17: Naja, also jedenfalls machen wir unsere Spätzle-Rösti. Die bestehen aus diesen Spätzle vom Vortag, sage ich jetzt mal. Ich habe sie einfach bei mir aus dem Restaurant mitgebracht. Machen wir noch ein paar Zwiebeln dazu, ein paar Eier, ein bisschen Butter, Muskatnuss, Salz und Pfeffer natürlich. Dann machen wir ein bisschen Tomaten-Lauchsalat dazu, also Tomaten, Zwiebellauch, ein bisschen rote Zwiebeln, Essigöl und Zucker brauchen wir da nur dazu. Und dann noch für die Carbonara-Soße mit K, die ganz typischen Zutaten, die der Italiener total verschreien würde, wenn wir das da reinmachen. Also Speck, Schinken, Erbsen, ein bisschen Senf, Sahne, Eier und wir machen ein bisschen
16: Backen. Packen ich manche sogar diesen ganz speziellen Schinken da rein, Pancetta oder Pancetta?
17: Genau. Und das ist natürlich dann... Ja, also ist was typisch Italienisches dann nachher und hat natürlich einfach einen ganz anderen Geschmack letztendlich. Aber ich dachte, wenn ich jetzt als Schwabe, Guanciale heißt es übrigens, aber wenn ich jetzt da so richtig typisch Italienisch koche, das passt eigentlich gar nicht zusammen.
16: Nee, dann kochst du lieber typisch Schwäbisch. Sparsam.
17: Genau. Und das machen wir eigentlich, sonst das überlassen wir unserem Daniele Corona, ja, der kocht lecker Italienisch immer, ja. Und ich kümmere mich um die schwäbische Küche, genau. Also, Spätzle rösten wir einfach ordentlich an. Pro 100 Gramm Spätzle braucht man ein Ei. Also das sind jetzt 400 Gramm Spätzle, im Rezept stehen 600 Gramm drin, wenn man quasi, also für 4 Personen das dann nachher machen möchte. Ich, also Spätzle anrösten, Eier in die Schüssel rein, bisschen Salz und Pfeffer drauf. Und jetzt geben wir einfach die heißen Spätzle gleich hier zu den Eiern rein. Jetzt
16: nehme ich so rum.
17: Ja, das ist am einfachsten.
16: Ich hätte auch die Eier jetzt über die Spätzle.
17: Ja, jetzt machen wir doch einfach noch, schauen, wenn wir jetzt schon die heiße Pfanne haben, geben wir da noch ein bisschen Öl mit dazu rein, ein bisschen Butter mit dazu rein, das brauchen wir sowieso, und schwitzen da drin noch schnell die Zwiebeln an. Die hätten wir jetzt auch gleich da mit den Spätzle anschwitzen können.
16: Ja, aber
17: Aber ist ja nicht so einfach, wie du schon gesehen hast. Ja, also wenn die, also Pex

0: jetzt eben wieder frei hat und da drin schön jetzt die Zwiebeln anschwitzen kann.
1: So, Max, das heißt, wäre das theoretisch auch ein Rezept, was bei dir auf die Karte käme, Spätzle-Rösti?
0: Auf jeden Fall, das gibt es morgen bei uns als Tagesessen. Ich gesagt, wenn wir das jetzt schon mal heute so bei Kaffee oder Tee kochen.
2: Ja. Ich hab dir das gerade dahingestellt.
1: Ach so, ich brauch das.
0: Ja, ja, ich dachte, du machst vielleicht einfach mal gleich das Dressing fertig für unseren Tomatensalat.
1: Aber ich bin so geeicht auf, wenn wir was wegstellen. Ne? Das ist eigentlich meine. Okay, was soll ich machen? Nee. Was hättest du gerne?
0: Da vorne Essig und Öl haben wir, die einfach alles zusammenschütten.
1: Ich darf alles nehmen.
0: Du darfst alles nehmen, Essig und Öl.
1: Muss nichts übrig lassen?
0: Nö, alles rein. Damit.
1: Ist schon. Gott sei Dank schon ausgemessen.
0: Genau, gleich noch den Zucker mit dazu, wo das steht. Und dann mache ich noch ein bisschen Salz und Pfeffer mit dazu rein. Und die ganzen Kirschtomaten.
2: Schau mal, das ist schön, wenn du einfach mal das so.
1: Oder?
0: Ein bisschen da verquirlen mit der Gabel am besten. Wir schmecken es ab. Ein bisschen Pfeffer und ein bisschen Salz mit dazu. So, und jetzt alles rein da damit. Hier.
1: Schau. Einfacher geht's nicht.
0: So, schauen, jetzt haben wir auch die Zwiebeln hier. Schöne Farbe.
1: Ja.
0: Gebe ich jetzt auch direkt so mit zu den Spätzle dazu. Jetzt habe ich noch logischerweise eine heiße Pfanne hier. Die lasse ich gerade so, wie sie ist. Und mache jetzt dieses ganze Gemenge hier. So, ich zeige dir jetzt gerade mal in die Kamera. Wirklich, das muss man ein bisschen gut vermengen, dass das nachher auch schön zusammenhält. So, und das geben wir jetzt einfach in die Pfanne rein.
1: Ja.
0: So. Schau, wie einen schönen großen Rösti. So, und jetzt kann man das entweder in der Pfanne garen mit einem Deckel drauf oder schieben es einfach in den Ofen rein, dann kann gar nichts passieren. So lang, bis es durchgegart ist. Normalerweise bei so ungefähr 160 Grad, weil wir jetzt ja gleich eine kleine Pause hier haben, darf das ein bisschen länger dauern. Da habe ich die Temperatur jetzt nur auf 130 Grad gestellt. Und dann darf das da in Ruhe vor sich hin stocken, weil das muss jetzt keine Farbe mehr bekommen, sondern nur fest werden. Und wenn man es jetzt bei einer zu hohen Temperatur drin hat, dann wird es einfach zu dunkel und auch zu trocken nachher.
1: Sehr gut.
0: So. Ich lege noch schnell los, vielleicht mit unserer Soße nachher, weil das dauert ein ganz kleines bisschen. Ich fange da an, schnell den Speck gleich ein bisschen auszulassen.
1: Ohne Fett, oder?
0: Oh ja, also ich finde, man kann da immer ein bisschen Fett dazu reinmachen, sonst brennt das so leicht rein. Ja. Also an sich braucht man da jetzt nicht zwingend Fett dazu, weil der ja auch Fett auslässt. Aber ja, sonst sieht man immer ganz leicht, wie der eben so ein bisschen ansetzt. Und deshalb da noch ein bisschen Öl mit in die Pfanne rein und den dann jetzt schön auslassen, bevor ich dann nachher die restlichen Zutaten dazu gebe.
1: Das sieht alles sehr, sehr fein aus. Ich freue mich gleich auf die zweite Runde mit dir. Aber jetzt kümmern wir uns dann erstmal so ein bisschen intensiver um einen Termin. Du bist ja einer, der, ich glaube, ich darf das unseren Zuschauern verraten, relativ viel am Handy unterwegs ist.
0: Ja, leider Gottes.
1: Stimmt, oder?
0: Muss ich wirklich zugeben.
1: Hast du im Sommer ab und zu mal Probleme mit Hitze und Handy? Dass es irgendwann nicht mehr weiterlädt?
0: Du wirst es nicht glauben. Mein neues Auto, da ist die Handyladestation und da wird das Handy gekühlt von unten. Ohne Scheiß jetzt. Also tatsächlich ist Hitze auf jeden Fall.
1: Also einer, der keine Tipps braucht, wenn es heiß wird im Sommer, ist Ludwig Heer. Aber für alle, die das nicht haben, hat Andreas Reinhardt, unser Multimedia-Redakteur, jetzt jede Menge Tipps. Wenn es ums Handy geht, am Pool oder im Auto, wenn man keine Kühlung hat fürs Handy.
3: Das ist natürlich genial.
1: Krass,
3: ne?
1: Oder?
3: Ja.
1: Habe ich auch so noch nicht gehört. Aber tatsächlich ist es so, dass das Handy und Sommer nicht die besten Freunde sind.
3: Nein, gar nicht. Weil so ein Handy, technische Geräte allgemein, aber ein Handy insbesondere, die fühlen sich besonders da wohl, wo wir uns auch wohlfühlen. So zwischen 10 und 30 Grad, so ganz grob. Wenn es zu kalt ist,
1: aber
3: nicht
1: 10
3: gut.
1: Grad fühle ich mich nicht wohl. Ah, zu Hause.
3: Ja. Und, aber über 30, ja. Ne, dann wird es schwierig.
1: Wozu kann es führen?
3: Also es kann tatsächlich ein technischer Defekt eintreten, der nicht reparabel ist. Mhm. Hinter der Windschutzscheibe können 60, 70 Grad sein.
1: Ja.
3: Das ist also deutlich zu warm. Da kann das Display einfach einen richtigen Schaden nehmen.
1: Ja.
3: Der Akku kann einen Schaden nehmen, weil der zu heiß wird. Und das, was wir hier sehen, das ist natürlich der Killer schlechthin.
1: Das Handy ist hinter der Windschutzscheibe.
3: Der Bildschirm ist an, der macht auch noch mal warm. Und das Ladekabel steckt drin, das heißt, da kommt noch mal Wärme dazu. Ist nicht gut.
1: Mit anderen Worten, ich muss es regelmäßig wegnehmen und kurz an die Klimaanlage halten, vor die Kühlrippen.
3: Ich würde jetzt, wenn man jetzt die nächsten 150 Kilometer Autobahn fährt, einfach Bildschirm ausschalten. Ja. Hilft schon. Gerne das Ding so hintun, dass irgendwie die Lüftung vielleicht zu zart dran bläst. Ja. Hilft auch. Ja. Vielleicht jetzt nicht irgendwie noch Spielchen spielen oder Filme drauf gucken oder sonst irgendwie. Das macht das Smartphone noch heißer. Das ist nicht gut.
1: Ich habe tatsächlich, ich weiß nicht, ob Sie das teilen können, auch schon erlebt, wenn ich unterwegs bin, manchmal habe ich es am Ladekabel und lege es auf den Beifahrersitz. Und achte nicht drauf, dass auch die Sonne natürlich auf dem Beifahrer ist. Und dann sagt er irgendwann, guck es mir an, steht drauf, aufladen wegen Wärme unterbrochen.
3: Ja.
1: Ist also der clever, hört einfach, ne?
3: Ja. Das hier ist sozusagen der...
1: Das ist die Steigerung.
3: Genau, das ist die Steigerung. Dann liegt es einfach in der Sonne und funktioniert natürlich jetzt, hier steht jetzt iPhone, aber...
1: Falls Sie es nicht lesen können, also das Handy muss abkühlen, bevor es benutzt werden kann.
3: Ja? Und unten ist noch dieser Notfallknopf, also wenn es jetzt wirklich ein echter Notfall ist, dann kann man damit noch telefonieren, aber benutzen sollte man es einfach nicht.
1: Das gilt für Android wie das Apple, gilt, ne?
3: Und die schlechteste Idee ist, jetzt ist es ja richtig schön heiß, jetzt lege ich das in die Kühlbox zum Abkühlen oder ins Gefrierfach. Keine gute Idee.
1: Also Schockfrosten in dem Fall nicht sinnvoll.
3: Dann entsteht drin Kondenswasser. Mhm. Und dieses Kondenswasser macht das Smartphone einfach kaputt, innen, von innen heraus.
1: Mit anderen Worten, dann habe ich tatsächlich den Totalschaden, den ich eventuell vermeiden möchte.
3: Ja.
1: Am Strand, da drohen ja in Sachen Handy, oder gibt es noch Anwendungen, die man vielleicht weniger nutzen sollte im Sommer?
3: Also, wie gesagt, laden am besten im Schatten, nicht in der prallen Sonne. Nicht unbedingt spielen, aber das macht man dann vielleicht eh nicht so. Also alles das, was dieses Handy heiß macht, also den Bildschirm ganz hell machen oder sowas, das eher vermeiden.
1: Dann gehen wir jetzt langsam mal an den Strand. Ne? Also das scheint ja zumindest mal ein cleveres Kerlchen zu sein hier.
3: Absolut, ja.
1: Handy unterm Strohhut lagern, damit es nicht der Hitze zu stark ausgesetzt ist. Aber es drohen ja noch andere Gefahren, ob das Sand ist oder Wasser. Aber moderne Handys sind doch wasserdicht, habe ich gehört.
3: Die sind süßwasserdicht. Ne? Das wird in den Labors mit Süßwasser getestet. Salzwasser ist da deutlich aggressiver oder auch Chlor in Schwimmbädern. Wenn die dann wirklich ins Wasser reinfallen, dann ist es nicht gut für die. Und dann ist der Tipp, wenn man es jetzt wirklich aus dem Salzwasser rausholt, es lieber dann nochmal unter Süßwasser abspülen und irgendwo in Ruhe trocknen lassen. Nicht denken, jetzt schalte ich es mal ein, guck mal, ob es schon wieder geht. Lieber einen Tag, zwei irgendwo liegen lassen und trocknen lassen. Da hilft auch nicht der Sack Reis, in dem man es legt oder so. Das sind ja alles so Tipps. Hilft alles nicht.
1: Also das heißt, aller Ruhe. Tatsächlich, wenn ich jetzt so einen Meerspaziergang habe oder ich möchte unbedingt aus dem Meer ein Foto auf Richtung Strand machen und mir rutscht es aus, das ist schon Salzwassergefahr. Und dann am besten mit Süßwasser nochmal abspülen.
3: Ja, genau. Es gibt auch noch einen anderen Trick. Ich kann auch, wenn ich jetzt denke, ich habe jetzt hier so einen Gefrierbeutel mit Reißverschluss. Da kann ich das Smartphone reintun und hier zumachen. Dann ist es zumindest mal auch vor Sand geschützt, weil Sand kann ja dann auch hinten in die kleinen Öffnungen reinkommen. Oder kann auch das Display verkratzen und damit ist es geschützt.
1: Aber kann ich dann trotzdem noch telefonieren?
3: Ich kann damit telefonieren, ich kann es benutzen. Ich könnte sogar theoretisch, also man sieht es jetzt hier, ich kann hier ein Foto machen. Ich kann
1: man sieht es nicht, das, jetzt sehe ich es.
3: Ja, genau. Ich kann das also tatsächlich benutzen, dieses Smartphone. Foto durch die Folie ist wahrscheinlich jetzt nicht so scharf, aber telefonieren geht auf jeden Fall.
1: Ja. Wenn der Akku aus ist irgendwann nach dem Salzwasserunfall, ist dann kaputt and forever?
3: Also ich kann natürlich probieren, einfach die Ladebuchse ein bisschen auspusten oder so. Ein paar Mal mit dem Kabel rein und raus. Es gibt auch die Möglichkeit, dass ich es kabellos lade. Ganz viele moderne Handys haben das, dass ich es auf eine kabellose Ladestation lege. Und dann wird es geladen trotzdem, obwohl die Ladebuchse
1: fest ist. So, jetzt haben wir ja oft das Problem im Sommer auch, dass das Display einfach nicht mehr wirklich erkennbar ist, weil die Sonne so intensiv ist, dass ich kaum noch was lesen kann.
3: Also zwei Tipps dazu. Der erste Tipp, ich habe zum Beispiel bei mir auf meinem Smartphone eine matte Folie.
1: Okay.
3: Weiß nicht,
1: das sieht man nicht. Ich sehe es.

0: dass sie matt ist zumindest.
1: Genau. Damit spiegelt das nicht schon mal. Ja. Ne? Sonst sieht man hier so ein bisschen.
0: Er muss es ein bisschen senkrechter machen, glaube ich. Nee, senkrecht. Limit, ganz senkrecht. Noch höher. Man, höher.
1: Da sieht man, das ist. Genau.
0: Zack. Aber das ist flimmert trotzdem.
1: Ja, es flimmert trotzdem. Deswegen machen wir das jetzt hier kurz. Ich kann das Ding heller stellen. Ja? Und zwar gibt hier heißt es adaptive Helligkeit. Dann passt sich das automatisch der Helligkeit der Umgebung an. Und ich kann es jetzt hier noch, kann ich noch Gas geben nach oben. Aber oft reicht es einfach hier
2: adaptiv. Okay, dann die allerletzte Frage. Ich bin tatsächlich im Urlaub am Strand und ich möchte ins Wasser. Aber mein Handy, ich habe Schiss, dass es mir geklaut wird. Dein bester Tipp?
1: Mein bester Tipp, wenn ich Familie bin und vielleicht ein Kleinkind dabei habe, dann würde ich eine Windel nehmen und würde Schlüssel und Handy da reintun und es vielleicht so ein bisschen aufmachen und als Ball machen, so wie wenn was drin wäre.
2: Das habe ich auch noch nie gehört.
1: Da wird kein Dieb dran gehen.
2: Krasse Idee. Ey, viele Tipps. Ich hoffe, für Sie war auch noch das eine oder andere dabei, was Sie noch nicht gehört haben. Ich sage dir danke für die erste Runde.
1: Gerne.
2: In der zweiten Stunde gucken wir uns auch noch mal die Qualitäten eines Handys in Sachen Reisebegleitung an. Bei manchen Flügen braucht man mittlerweile sogar zwingend ein Handy. Warum das so ist, wollen wir Ihnen in der zweiten Stunde verraten und gehen auch gerne auch noch zu einer Sprechstunde auf Ihre Fragen ein zu Handy, Tablet, Laptop oder auch PC. Wenn Sie da noch was wissen wollen, einen Tipp brauchen von unserem Multimedia-Redakteur, dann einfach kurz eine Mail an studio@kaffee.at schreiben. Wir kümmern uns drum mit Andreas Reinhardt. Hast du Hunger?
1: Ja, also die Spätzle, ne?
2: Gibt gleich was zu essen.
1: Das finde ich, Resteverwertung ist genial.
2: Aber zum Abschluss der ersten Runde in Sachen Handy gucken wir jetzt uns noch mal an, was man alles tun kann, um zu Hause tatsächlich auch das Display zu schützen.
3: Beschädigte Smartphones landen täglich bei ihm in der Werkstatt. Meistens muss Alex Metikaridis von einem Mainzer Reparaturdienst die Displays ersetzen. Manche Geräte sehen auch arg ramponiert aus.
4: Vom Auto überfahren, vom Bus überfahren. Ich hatte aber auch schon skurrilere Fälle auf dem Tisch, bei dem das Gerät von der Ex-Freundin bearbeitet wurde oder das Gerät aus der Achterbahn gefallen ist. Das war unschön.
3: Womit kann das Display geschützt werden? Verschiedene Folien oder sogenanntes Panzerglas versprechen, das Display vor Kratzern und Beschädigungen zu schützen. Die Auswahl, aber auch die Qualitätsunterschiede sind groß. Einfache Folien sind für wenige Euro zu haben. Aber schützen sie das Display auch ausreichend? Schlüsselkratzer zum Beispiel kommen häufig vor, wenn das Gerät in der Hosentasche transportiert wird. Die Folie selbst ist zerkratzt, das Display intakt. Und wie schützen die Folien vor größeren Belastungen? Wir lassen aus gut einem Meter einen Stein auf das Display fallen. Hier bringt die Folie nichts. Das Display ist kaputt. Deutlich verbreiteter ist das sogenannte Panzerglas. Aufgebracht ist es schnell, aber wie widerstandsfähig ist es? Der Schlüssel hinterlässt keine Kratzer. Unseren Härtetest übersteht das Panzerglas aber nicht. Das Display ist gesprungen. Alex Metikaridis empfiehlt seinen Kunden eine Schutzfolie aus thermoplastischem Kunststoff, kurz TPU. Den Kratztest besteht sie locker. Und den Aufprall des Steins? Auch das verkraftet die Folie. Das Display bleibt unversehrt. Welche anderen Schutzmöglichkeiten gibt es? Neben Smartphones mit beschädigten Displays hat Alex Metikaridis auch häufig Geräte in der Werkstatt, die an den Seiten oder an der Rückseite beschädigt sind. Mit einer passenden Schutzhülle können solche Schäden oftmals verhindert werden. Für den Fachmann kommt es vor allem auf das Material an. Er empfiehlt eine Schutzhülle aus TPU. Sie ist weich genug, um Schläge abzufedern und hart genug, um das Gerät sicher in der Hülle zu halten.
4: Die Ränder stehen auch ein Stück übers Display, dass es eher auf der Hülle landet und nicht auf dem Glas.
3: Von außen lässt sich das Smartphone gut schützen, doch es lauern auch andere Tücken. Wie groß ist die Gefahr durch Hacker? Unterwegs mal schnell sein Smartphone laden,

0: wartet auf ein mögliches Opfer. Dann geht es los. Eine junge Kollegin möchte ihr Smartphone im Wartebereich laden und nutzt dafür das vorhandene Kabel. Wenn sie nun ihr Gerät nutzt, hat der Hacker freie Bahn. Denn das spezielle Kabel hat ein eigenes WLAN und ist verbunden mit dem Laptop des Hackers.
1: Ich als Angreifer könnte beispielsweise die privaten Bilder des Opfers an mich versenden oder alternativ eine Nachricht im Namen des Opfers schicken und dabei um Geld bitten und meine eigene Bankverbindung angeben.
0: Wer auf Nummer sicher gehen möchte, für den hat der IT-Experte einen einfachen Tipp.
2: Bringen Sie Ihr eigenes Ladekabel mit und Ihr eigenes Ladegerät mit. Dann müssen Sie sich keine Gedanken machen, denn über die Steckdose selber kann kein Angriff erfolgen.
0: Wer das beherzigt, kann auch in Zukunft seine Wartezeit entspannt nutzen.
3: Und ich bin schon ganz gespannt, wie es gleich weitergeht hier mit unseren Spätzle-Rösti.
4: Es riecht doch schon gut,
3: ich
4: oder?
3: Finde, Speck anrösten in der Pfanne oder Schinken.
5: Funktioniert immer, gell?
3: Bin ich glücklich.
5: Absolut, da braucht man sich nichts mehr können quasi.
3: Nein, nein.
5: Das ist gar kein Problem, ja. Also man sieht eben jetzt hier in der Pfanne, schön ausgelassen, schön knusprig eben auch, ja. Wer es nicht so knusprig mag, ja, also dann hat also weniger an Prozent.
3: Reifen,
5: ja,
3: ist
5: auch total in Ordnung. Ich persönlich mag es einfach wirklich schön angeröstet. Dann jetzt noch die Erbsen gleich mit dazu. Jetzt habe ich schon mal die zwei Eier einfach in eine Schüssel reingeschlagen. Die verquirle ich jetzt ein kleines bisschen und gebe gleich noch ein bisschen Senf mit dazu.
3: Ja.
5: Auch da wieder.
3: Aber wieder mittelscharf, jetzt nicht.
5: Oder? So wie man Lust hat. Das ist jetzt ein normaler Mittelschaufel. Ja. Man kann den natürlich auch einen Schaufel nehmen, wenn man da Lust dazu hat persönlich. Ja. Mit dem Salz ein bisschen aufpassen da jetzt, weil da natürlich extrem viel Speck dabei ist. Ja. Und jetzt wirklich hier auf Vollgas machen einmal schnell. Und dann sieht man auch gleich, wie schnell das jetzt dann hier gehen wird. So, einmal die Sahne mit dazu rein. Und ich binde das Ganze jetzt tatsächlich wirklich nur mit den Eiern. Also da kommt kein Mehl, keine Stärke jetzt mehr mit rein. Wenn man möchte, kann man ein bisschen Bergkäse mit reinmachen.
3: Ja.
5: Ich persönlich mag keinen Käse. Mögt ihr Käse?
3: Ich schon. Also, du musst ihn nicht mit reinmachen. Wir können ihn auch nachher drüber raspeln. Wenn
5: genau, genau. Oder wir können das ja so machen, ich mache mir zuerst eine Portion schnell ohne und dann kriegt ihr die mit. Ja, also ich meine, es ist ja grundsätzlich vielleicht auch für zu Hause so ein Tipp, nicht wahr? Also ich meine, es ist ja oft so, dass Kinder zum Beispiel keinen Käse mögen. Ja. Ja. Und ich bin halt dann das Kind im Mann. Ja, das da einfach keine Lust vielleicht auf den Käse. Ja.
3: Na, ich liebe tatsächlich überbacken, geht für mich immer.
5: So.
3: Schafft das weiter hier so kräftig auf?
5: Ja, das schon mal jetzt gleich fertig. Schau, jetzt haben wir hier, ist unser Rösti. Sag mal, eigentlich ist er typisch geröstete Spätzle mit Ei halt einfach, ja. Und ich dachte, ja, das ist schön, wenn man das nicht immer so verquirlt, sondern einfach, also immer so hin und her röstet einfach nur. Ich meine, sondern dass da wirklich so was Festes draus
3: ist. Ist fast schon eine Spätzle-Tortilla, ne?
5: Genau, so können wir es auch nennen. Statt Spätzle-Rösti einfach Spätzle-Tortilla, da hast du recht. So, und dann nehmen wir jetzt die Pfanne einfach vom Herd, machen jetzt Eier rein und verrühren das einfach. Und ich mache mir jetzt da auch nicht die Mühe, dass ich jetzt da nur ein Eigelb nehme, weil letztendlich, was machen wir denn sonst zu Hause dann immer mit dem
3: Ei?
5: Klar, nee. Ja, ist doch auch ein Schmarrn, ja. Und deshalb einfach das ganze Ei hier rein. Und jetzt sieht man eigentlich auch, was für eine schöne, sämige
3: Kommt eine sämige Bindung zustande, ne?
5: Also, das passt doch eigentlich.
3: Nicht, passt nicht nur eigentlich, das sondern passt. Ist
5: schon, gell? Also, jetzt probieren wir noch, ob das Ganze auch schmeckt. Wie gesagt, mit dem Salz ein bisschen aufpassen. Ja. So, als ob ich schon mal gemacht hätte.
3: War dir eigentlich von Anfang an klar in deinem Leben, du wirst mal Koch?
5: Tatsächlich ja. Also mein Papa ist einfach schon immer Koch.
3: Ja.
5: Und ich fand meine Eltern, ich meine, nicht alle Kinder finden ihre Eltern cool, aber ich fand meinen Papa oder meine
3: Eltern schon immer total man mega. Hat aber auch so diese Phase der Rebellion. Ich mache auch alles, aber nur nicht das, was mein Papa macht.
5: Nee, also tatsächlich hatte ich die gar nie, diese Phase. Also mein Papa fand, also mit meiner Mama, da war ich ab und zu mal im Clinch, weil es war ja so, dass natürlich ist Mama immer ein bisschen strenger wie der Papa.
3: Ja, ja, wer ist die eigentliche Chefin zu Hause? Ne?
5: Ist ja immer so, ja. Aber tatsächlich mit Papa bin ich eigentlich immer hervorragend ausgekommen und daher wollte ich einfach immer sein wie Papa. Ich fand Papas Autos cool, ich fand Papa cool, Papas Job dann natürlich
3: aber
5: auch.
3: Ging das auch so weit, dass du dann beim Papa gelernt hast oder bist du dann auf Reisen gegangen?
5: Ich bin dann auf Reisen gegangen, ja. Das finde ich auch grundsätzlich, finde ich sehr, sehr schade, wenn das die Leute immer nur im heimischen Betrieb machen, weil ich meine, ich glaube, da wird man dann auch, naja, man muss schon so ein bisschen richtig in das Leben rein und dann fände ich das schade, wenn man da das nur zu Hause eben macht. So,
3: aber das sieht echt fantastisch aus. Ich freue mich sehr auf das, was da gleich passiert.
5: Ich mache jetzt mal...

0: Wie gesagt, meine Portion.
1: Ja, selbstverständlich.
0: Einfach da mal direkt auf den Teller drauf. Und reib jetzt einfach noch ein bisschen den Bergkäse da rein. Also da kann man natürlich auch Käse nehmen, was auch immer. Was Lust dazu hat, ja. Also ich meine, meistens hat man ja den Käse zu Hause, der einem gut schmeckt.
1: Wir arbeiten synchron.
0: Oder?
1: Ja. Wir arbeiten synchron. Es geht doch auch nur um, oder?
0: Wunderbar.
1: Kannst du direkt weiter?
0: Auch Menge, so wie man Lust und Laune dazu hat. Gell? Oder eben sonst, wie man ja eben auch vielleicht noch ein bisschen Parmesan obendrauf macht. Ja, kann man dann natürlich auch noch ein bisschen was obendrauf hobeln.
1: Also ich bin auf jeden Fall, du siehst mich quasi schon vor Freude lächeln.
0: Ja, und also wenn man möchte, kann man jetzt noch ein bisschen das Ganze, könnte man jetzt ein bisschen mit Röstzwiebeln vielleicht noch verfeinern, wenn man will. Aber eigentlich ist so schon wirklich.
1: Ich glaube auch.
0: Ich glaube schon ganz gut. Ich mache noch ein bisschen Schnittlauch drauf.
1: Jawohl.
0: So, ich kann.
1: Gib mir einen und du nimmst zwei.
0: Ich dekoriere es gerne immer nur mit so Schnittlauchspitzen, legen wir nur zwei oben drauf.
1: Ich nehme mal einen Teller.
0: Ja.
1: Und du darfst gleich die zwei nehmen.
0: Genau.
1: So. Muss gleich also, nur dran denken, welcher war nochmal deiner?
0: Ja, ich habe das schon im Blick. Da brauchst du dir gar keine Sorgen zu machen.
1: Ich mach.
0: So, bitteschön. Einen guten Appetit.
2: Sieht schön aus.
1: Ich finde, das sieht nicht nur schön aus, das wird sogar köstlich.
0: Ja, da sind wir gespannt.
1: Da mach ich mir
0: also ich habe es ja schon probiert, ja, ihr Duft. Bitteschön.
1: Herrlich.
0: Also gibt es morgen bei mir im Restaurant als Tagesessen, ja, wenn du vorbeikommen willst, nochmal, weil du
1: aber weißt. Nein. Super schön sämig. Also, was ich auch schön finde, ganz ehrlich, dass du auch mit dem Schinken nicht gespart hast. Ne, da ist ja ordentlich Schinken mit dabei. Mhm.
0: Ja, ist ja jetzt sonst kein Eiweiß oder quasi jetzt kein Protein. Nee. Oder, Eier sind viele drin, ja. Also ist grundsätzlich proteinhaltig, aber ich meine jetzt kein Fleisch so an sich dabei. Und deshalb darf man ja dann da ein bisschen, muss man nicht ein unbedingt bisschen sparen mit dem Schinken. Tomatensalat. Ist natürlich ein bisschen abhängig davon, wie die Tomaten schmecken, wie viel Salz und, oder wie viel Zucker man vor allem dran machen muss. Ja, wenn die nicht so richtig vollreif sind, brauchen sie ein bisschen mehr Zucker. Und wenn sie jetzt schön reif sind, dann sind sie
1: ja,
0: so
1: hervorragend. Ich finde es auch schön, dieses Säurespiel, wenn du dann sich mal ein bisschen kurz auf den Salat konzentrierst, hast du deine Freude. Mm. Das Einzige, was ich dann immer schade finde bei Kaffee oder Tee, dass ich nicht irgendwo aufessen kann. Aber das hat ja auch wiederum einen guten Grund, weil Sie nämlich dann auch zum Zug kommen, wenn wir jetzt gleich unser Café der Tee-Quiz spielen. Also, Ludwig, großes Kino, vielen Dank für ein so schönes, leckeres, günstiges, einfaches Gericht,
0: was
1: einfach nur Spaß macht auf der Zunge.
0: Sehr gerne.
1: Ganz herzlichen Dank. Andreas, wir gehen gleich in die zweite Runde.
2: So machen wir es.
1: Dann bist du auch für Fragen unserer Zuschauer da. Und warum braucht man mittlerweile manchmal sogar zwingend ein Handy, wenn man in den Urlaub fährt? Erklären wir auch gleich noch. Also, euch guten Appetit. Und Sie nehme ich gerne mit zu unserem ersten Quiz für heute. Und da freue ich mich jetzt als Spielpartner auf die Frau Schnotz in Goifelden. Hallo, Frau Schnotz.
3: Hallo, Herr Seidler.
1: Und genauso herzlich begrüße ich gerne auch Herrn Hartig in Karlsruhe. Hallo, Herr Hartig.
4: Schönen guten Abend, Herr Seidler.
1: Hartig oder Hartig? Wie hätten Sie es gerne?
4: Hartig, T-I-G, ja.
1: T-I-G, ja. Bei König sagt man ja dann auch König, aber dann sage ich gerne Hartig. Wir haben gleich.
4: Ich will noch Hartig sagen.
1: Ich bin da so entspannt, wie es Ihnen lieber ist. Wir haben 5 Minuten Zeit für das Quiz. Die Fragen sind unterschiedlich viel wert. Am Ende gewinnt der oder diejenige mit mehr Geld auf dem Konto das Geld. Und der oder die andere gewinnt dann auf jeden Fall unsere Kaffee- oder Teetasse. Sind Sie soweit? Können wir loslegen?
3: Ja.
4: Von mir aus ja.
1: Dann, Frau Schnotz, Sie sind Kandidatin A und Sie haben die freie Auswahl.
3: Die Nummer 1, bitte.
1: Die 1 gehört Ihnen. Mit der Frage, wo findet man eine Laufmasche? An Strumpfhosen, im Fitnessstudio oder im Automotor?
3: An Strumpfhosen.
1: Ein schreckliches und lästiges Phänomen, was immer wieder auftaucht. Herr Hartig, was machen wir jetzt mit Ihnen?
4: Dann würde ich mal gerne die 4 nehmen wollen.
1: Die bekommen Sie sogar. Und die Frage lautet auch für 14 Euro, welche Rösti-Variante brachte Ludwig heute auf den Teller? Gemüserösti, Spätzle-Rösti oder Käserösti?
4: Die Spätzle-Rösti.
1: Ja, und ich fand das echt großartig. Also sehr, sehr schön. Frau Schnotz.
3: Die 5, bitte.
1: Und Sie sagen mir ganz einfach, um Ausgaben zu begrenzen, werden Sie schon mal gedeckelt, getöpfert oder gesiebt?
3: Gedeckelt.
1: Ja, 28 Euro kommen dazu bei Ihnen auf dem Konto. Herr Hartig, aber das holen Sie gleich auf, oder?
4: Ich versuche es. Mit der 7.
1: Und die 7 wird jetzt in Karlsruhe gelöst. Seit wann findet die Documenta in Kassel statt? seit 1755, 1855 oder 1955?
4: Die Documenta. Das muss ich raten. Ich sage mal 1955.
1: Also besser geraten hat noch keiner heute. Zumal sogar für 60 Euro gut geraten. Herzlichen Glückwunsch. Frau Schnauz, jetzt müssen wir loslegen, ne?
3: Versuchen wir es mit der 9.
1: Und gucken wir uns mal an, was ist sie wert, die 9? Die 9 bringt 59 Euro. Wie nennt man den persönlichen Betreuer eines Athleten in einem Box- oder Schachwettkampf? Primaner, Sekundant oder Tritagonist?
3: Das weiß ich nicht. Ich versuch's mit A.
1: Primaner? Nee, der Sekundant, das kenne ich von den Duellen von früher, ne? Da hätte ich jetzt dran gedacht, aber schade. Ist aber noch nichts passiert. Herr Hartig, weiter geht's.
4: Dann würde ich mal die 8 nehmen wollen.
1: Jawohl. Okay. Wo liegt die sogenannte Blumenriviera? In der französischen Provence, im italienischen Ligurien oder im türkischen Antalya?
4: In der französischen Provence.
1: Es ist aber im italienischen Ligurien.
4: Schade.
1: Frau Schnotz, Sie können noch mal aufholen.
3: Die 2, bitte.
1: Die zweite Halbzeit beginnt mit der 2 und Sie freuen sich mit Sicherheit über den Joker.
3: Ja.
1: Jetzt haben Sie kurzfristig mal die Führung übernommen, aber kann Herr Hartwig das Ganze jetzt noch mal ausgleichen?
4: Ich versuche es mit der 6.
1: Und die 6 würde Ihnen die Führung nicht ganz bringen, glaube ich. Wo kauft man am Flughafen zollfrei ein? Im Secondhand-Shop, im Duty-Free-Shop oder im Barbershop?
4: Im Duty-Free-Shop.
1: Ja, und wir merken, jetzt wird es doch noch mal so richtig schön spannend, denn es steht 91 zu 87. Frau Schnotz, Sie liegen knapp in Führung.
3: Die 12, bitte.
1: Und Sie sollten wissen, heute ist Welttag der Berge, Wälder oder Ozeane.
3: B?
1: Nee, es ist tatsächlich, die Ozeane sind gefragt. Herr Hartig, 13 oder 11?
4: Dann würde ich mal die 11 nehmen wollen.
1: Ja, die kriegen Sie. Sie müssen nur wünschen, dann kriegen Sie sie. Beim Wetterleuchten sieht man den Widerschein der Straßenlaternen, des Mondes oder von Blitzen?
4: Von Blitzen.
1: Ja, 28 Euro obendrauf und die Führung wechselt noch mal. Kurz vor den letzten beiden Fragen. Frau Schnotz.
3: Die 10 war, glaube ich, da.
1: Die ist da und gehört jetzt Ihnen. Und Sie sagen mir bitte, welcher Ländername bedeutet reicher Hafen? Puerto Rico, Nicaragua oder Guatemala?
3: Ich muss auch raten, die A.
1: Ja, Puerto und Rico reich. Und damit haben Sie mit 6 Euro die Führung übernommen. Herr Hartig, werden Sie das Spiel noch gewinnen oder nicht?
4: Ich versuche es mit der 3.
1: Ja, bleibt Ihnen nichts anderes übrig. Welcher schottische Schriftsteller verbrachte seine letzten Jahre auf der Südseeinsel Samoa? Charles Dickens, Tolkien oder Robert Louis Stevenson?
4: Oh, das muss ich erraten.
1: Jo.
4: Auf der Südseeinsel Samoa. Dann nehme ich mal die B.
1: Oh, es ist tatsächlich Robert Louis Stevenson. Herr Hartig, das heißt, für Sie gibt es unsere Kaffee- oder Teetasse.
4: Ja, danke.
1: Herzlichen Glückwunsch. Und Frau Schnotz, Sie haben es doch noch gedreht und freuen sich über 121 Euro.
3: Dankeschön.
1: Danke fürs Mitspielen und noch viel Spaß auch gleich in der zweiten Stunde. Dann mit Andreas Reinhardt. Und warum das Handy als Reisebegleiter mittlerweile manchmal sogar nötig ist, das werden wir klären. Die Lebensmittelampel wird uns beschäftigen. Die Regelungen oder dafür wurden mittlerweile verschärft. Und wir haben auch noch einen grandiosen Biologielehrer zu Gast, der meine Schulnoten damals mit Sicherheit positiv beeinflusst hätte. Das ist Frank Lehmann. Und dann haben wir wegen des Stromausfalls in Reutlingen, wollen wir auch noch mal live dorthin schalten zu unserer Reporterin und uns erklären lassen, ist mittlerweile alles vorbei, woran hat es gelegen? Also wir klären Sie auf mit dem Wichtigsten, was es dazu zu erzählen gibt. Und jetzt gibt es das Neueste vom Tage, die Landesnachrichten aus Mainz, Saarbrücken und Stuttgart. Bis gleich.
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1: Oder auch willkommen zurück hier bei Kaffee oder Tee, Ihrem SWR-Nachmittag. Ja, mittlerweile ist das Handy auch der perfekte Reisebegleiter, um auch Sprachbarrieren zu überwinden. Das war jetzt mal eine Übersetzung vom Deutschen ins Italienische, aber das geht natürlich umgekehrt, simultan fast genauso gut, sodass Sie mit allen Sprachen dieser Welt sich überall auf der Welt gut unterhalten können. Und damit willkommen also, wie gesagt, zurück zur zweiten Stunde von Kaffee der Tee. Warum das Handy aber mittlerweile auch manchmal mittlerweile fürs Reisen zwingend notwendig ist, klären wir gleich mit Andreas Reinheit. Vorher beschäftigt uns aber nochmal der Stromausfall in Reutlingen und wie sehr er die Menschen dort beschäftigt hat. Das war ja ein ganz großes Thema dort heute, ein Feuer im Umspannwerk in Reutlingen. Und wir schalten jetzt live dorthin zu meiner Kollegin Anne Schmidt. Erstmal vorweg die Frage, Anne, haben denn mittlerweile alle Reutlinger und in der Umgebung wieder ihren Strom?
2: Also noch nicht, definitiv. Mein letzter Stand ist jetzt 30.000 Menschen, das sind wohl umgerechnet 7.600 Haushalte, sind immer noch ohne Strom. Ich stehe jetzt hier direkt vor dem Umspannwerk. Zu sehen ist nicht viel. Es waren ein paar Arbeiter dort, die hier hantiert haben. Es ist auch nichts zu riechen, zum Beispiel irgendwie von einem Brand. Aber es wird hier mit Hochdruck gearbeitet, um das wieder hier in den Griff zu bekommen. Wir waren vorhin in Reutlingen-Betzingen unterwegs. Das ist der größte Teilort mit 11.000 Einwohnern. Und da war dann kurzzeitig alles aus. Also die Ampelanlagen waren komplett ausgeschaltet und in den Geschäften war es stockfinster. Da sind wir dann rein, haben Interviews geführt mit Leuten und dann prompt während des Interviews ging das Licht wieder an und die Kassen und alles, die Kühlung, Klimaanlage. Aber das war wohl nur kurzzeitig, also man hatte wohl da wieder recht früh Strom heute Vormittag, aber dann gab es noch mal 10 Minuten Stromausfall.
1: Gibt es denn mittlerweile schon neue Erkenntnisse, wie es überhaupt zu diesem Feuer kommen konnte im Umspannwerk?
2: Also da gibt es mittlerweile nicht sehr viel Neues, denn die Polizei und das LKA ermittelt ja jetzt mittlerweile, hält sich sehr bedeckt. Heute Morgen hat die NetzBW, die hier die Leitungen auch betreibt, noch in einer Pressemitteilung mitgeteilt, dass es 3 Brandstellen gäbe. Aber da ist man dann wieder ein bisschen zurückgerudert. Der Sprecher sagte in der Pressekonferenz, dass er sich da jetzt nicht weiter zu äußern wollte, weil die Ermittlungen ja noch laufen würden und man sich da jetzt an die Aussagen der Polizeidirektion Reutlingen hält, beziehungsweise des LKA, das jetzt offensichtlich die Ermittlungen auch in dem Fall übernommen hat.
1: Du hast ja schon angedeutet, Kühlungen in den Supermärkten waren das eine Problem. Gab es sonst auch kritische Momente tatsächlich in Reutlingen?
2: Also die Kreisklinik in Reutlingen war ja auch betroffen, aber da hat man ganz gut vorgesorgt. Da gibt es ja natürlich Notstromaggregate. Da hat man vorsorglich 10 Operationen mal nach hinten verschoben. Und die ganze Apparatur fiel wohl auch aus, viele Geräte, Beatmungsgeräte etc. Das musste alles aufwendig händisch wieder hochgefahren werden. Es gibt zum Beispiel ja auch beatmete Patienten, die hatte man im Blick und die haben dann auch extra von den Rettungskräften Notstromaggregate erhalten, dass die einfach auch sicher waren. Und überhaupt, also es ist eigentlich recht gut organisiert alles. Die Stadt hat eine Notruftelefon eingerichtet, auch die Stadtwerke. Es gibt auch Stellen, also jetzt zum Beispiel in Betzingen waren wir auch dort, ein Zelt, wo sich die Leute informieren können und dann unter Umständen auch zur Feuerwehr können, um dort ihr Handy aufzuladen oder Eltern, die ein Babybrei kochen wollen fürs Kleine, dorthin gehen können und da einfach versorgt sind und eine Anlaufstelle haben.
1: Du bist ja viel rumgekommen jetzt in den Stunden heute tagsüber. Wie haben die Reutlinger selbst das Ganze aufgenommen?
2: Also in der Innenstadt waren wir unterwegs, da waren die Leute eigentlich ganz entspannt, weil sie nicht so sehr was gespürt haben. Also eine hat mir erzählt, sie hat gemerkt, na, die Uhr am Ofen war verstellt oder an der Mikrowelle. Da ist es wohl sehr schnell behoben gewesen. Anders sieht es eben aus in Kirchentellinsfurt und Wannweil. Da sind ganze Supermärkte jetzt heute zu. Andere, die Notstromaggregat haben geöffnet. Also auch da hatte ich gesprochen mit einer Leiterin eines Supermarktes. Es ist so ganz unterschiedlich. Und in Betzingen, da haben mir die Leute erzählt, dass sie zum Beispiel ein älterer Herr, der hätte eine Frau aus dem Aufzug gerettet, die geklopft hätte. Und aber im Großen und Ganzen habe ich den Eindruck, ist man gefasst und hofft jetzt, dass es wirklich dann auch heute Abend wieder gerade in den betroffenen Gemeinden in Kirchentellinsfurt im Kreis Tübingen da um 19, 20 Uhr, wie angekündigt, von der Stadt Reutlingen auch wieder Strom gibt.
1: Dann kann ich nur sagen, ganz, ganz herzlichen Dank. Und wir drücken alle Daumen hier aus Baden-Baden mit, dass um 20 Uhr spätestens pünktlich zur Tagesschau der Strom überall wieder läuft. Vielen Dank, liebe Anne. Tschüss, mach's gut. Genau, ciao. Wir gucken uns ja gleich noch mal ganz genau an, wie gut ein Smartphone mittlerweile als Reisebegleiter sein kann. Vorher lade ich Sie aber ein zu einem klassischen Ausflug, und zwar an den Neckar zum Dilsberg. Und wir werden dort geleitet durch diesen wunderbaren Ort von einem Mann, der dort seit 30 Jahren seine neue Heimat gefunden hat.
3: Hoch über dem Neckar gelegen, macht der Dilsberg schon von Weitem Eindruck. Um 1200 ist die Bergfestung erstmals erwähnt. Seitdem war sie umkämpft, wurde belagert und erobert, abgebrochen, dann wieder restauriert. Die Geschichte des Dilsberg ist vielfältig und seine Bewohner sind bis heute stolz darauf.
4: Herzlich willkommen hier auf dem schönen Dilsberg. Ich wohne seit 1996 hier und heute zeige ich euch die schönsten Flecken.
3: Als Leiter der Burgbühne verbringt Markus Winter auch einen Großteil seiner Freizeit auf dem Dilsberg. Er schätzt die Gemeinschaft und das besondere Ambiente.
4: Hier ist jetzt unsere Freilichtbühne. Hier führen wir jedes Jahr im Sommer unsere Freilichtspiele auf.
3: Das bekannteste Stück, die Rose vom Dilsberg, wurde schon 1910 uraufgeführt.
4: Was ihr hier eben auch seht, ist das schöne Kopfsteinpflaster, das man hier überall findet auf dem Dilsberg. Es wurden eigens sogar Knochensteine rausgerissen, um Original-Kopfsteinpflaster wieder überall zu verlegen. Hier sind wir in unserem Schlosspark. Hier kann man wunderbar entspannen auf seinen vier Terrassen.
3: Bestens entspannen lässt es sich auch in der Dilsberger Schokolaterie, beim Schokoladenfrühstück.
5: Schokoschnecken, Schokoaufstrich, heiße Schokolade, Schokokaffee. Also alles so ein bisschen an der Schokolade eben orientiert. Und Schoko-Amisköl gibt's auch.
3: Es ist üppig und abwechslungsreich. Ein Tisch muss allerdings reserviert werden, denn die Schokolaterie hat nicht immer geöffnet. Termine stehen im Internet.
6: Super.
3: Das Frühstück besteht aus mehreren Gängen mit vielen kleinen Überraschungen zum Dahinschmelzen.
6: Das Liebevolle, das kleine, die Details, das macht es ja immer ein bisschen aus.
7: Also ich war total begeistert und genau, also zugeschnitten von meinem Gaumen.
3: An Frühstückstagen und an manchen Wochenenden ist auch der Laden geöffnet. Die Schokolaterie ist im Gasthaus zur Burg. Ganz modern ist die neue Dilsberg-App. Das Herzstück ist ein satellitengestützter 3D-Rundgang. Er zeigt die Burgfeste, wie sie früher einmal aussah. Neben dem fantastischen Ausblick auf den kleinen Odenwald und das Neckartal ist eines der Highlights tiefer gelegen: der Brunnenstollen, der unter den Burgbrunnen führt. Den Schlüssel gibt es beim Burgpächter.
4: Und immer wieder gibt es Durchbrüche in der Mauer und man trifft auf Wanderwege rund um die Burg herum.
3: Viele Rad- und Wanderwege führen über den Dilsberg mit unterschiedlichen Schwierigkeitsgraden. Übernachten kann man dann in der Jugendherberge, Teil der vollständig erhaltenen mittelalterlichen Stadtmauer. Dort lassen sich auch allerlei Touren buchen, darunter eine typisch Dilsberger Nachtwächterführung.
4: Alle unterwegs.
3: Die Nachtwächter haben eine lange Tradition auf dem Dilsberg. Wasser war hier oben früher Mangelware, die Brandgefahr entsprechend hoch.
8: Wenn es mal gebrannt hat, dann waren die Nachtwächter nachts unterwegs. Sie haben es als erstes gesehen, konnten unter Umständen Schlimmeres verhindern.
9: Ich finde auf jeden Fall spannend, wie auch so kleine Orte, jeder einzelne Ort eigentlich so eine ganz eigene Geschichte hat.
10: Also ich fand alles sehr interessant, weil man fühlt sich wirklich so zurückversetzt in die Zeit.
11: Aber auch ein bisschen schockierend, dass halt Frauen nicht mitmachen durften bei den Nachtwächtern.
12: Hätte deine Güte und Macht, schenk uns eine gute Nacht.
8: Die Leute wussten Bescheid, wenn die Nachtwächter singen, dann ist da draußen alles in Ordnung.

0: Seit 1510 ziehen die Nachtwächter vor allem an Silvester durch die Gassen, bis heute. Der Dilsberg ist also nicht nur eine historische Festung, sondern gelebte Tradition.
1: So, und wir sind schon wieder zurück hier bei uns. Und jetzt beschäftigt uns neben dem klassischen Reisen das Handy. Als Reisebegleiter Andreas Reinhardt, unser Multimedia-Redakteur, ist immer noch bei uns. Und man kann sagen, mittlerweile, wer fliegen will, braucht's Handy?
2: Kann gut so sein, kommt auf die Fluggesellschaft ein bisschen drauf an. Aber die wollen alle weg von den Papier-Bordkarten. Und viele schreiben schon vor, ich brauche die App von meiner Fluggesellschaft.
1: Oh.
2: Und lade mir sozusagen meinen Flug dort rein, kriege dann einen QR-Code angezeigt, mit dem checke ich dann ein. Oder man druckt ihn sich vorher zu Hause aus, auch sowas ist möglich. Man kann ja meistens 24 Stunden vorher einchecken. Aber einfach, um von diesem Papierwust wegzukommen.
1: Okay, krasse Geschichte. Wenn wir schon mal beim Flugreisen sind, auch in Sachen Powerbanks, die man mitnehmen möchte, muss man mittlerweile aufpassen.
2: Ja, grundsätzlich sollte man alles das, was einen Akku drin hat, Zahnbürste, Rasierer und so weiter, alles das ins Handgepäck mit reinnehmen. Das darf also auf gar keinen Fall im Koffer aufgegeben werden. Mhm. Da kann es passieren, wenn die das spitz kriegen, dass der Koffer geöffnet wird, was auch immer damit passiert, hat man auf jeden Fall mehr Ärger, als wenn man es im Handgepäck hat.
1: Ja.
2: Und bei den Powerbanks ist es so, die dürfen nicht mehr als 100 Wattstunden als Kapazität haben.
1: Mhm.
2: Das ist dann aber schon richtig mordsfette.
1: Also ich kenne die immer mit 10.000, was ist das dann, Milliwatt oder was?
2: Milliamperestunden.
1: Milliamperestunden, das heißt, wenn man das so umrechnet, bis zu 100.000, 10.000, 20.000, 30.000.
2: Ja.
1: Was ist das für
2: eine? Das hier ist jetzt eine, die hat 30 Wattstunden.
1: Ja.
2: Ist jetzt eigentlich schon ein relativer Klopper. Und wenn ich mir jetzt vorstelle, die müsste 100 haben.
1: Ja.
2: Und also ich darf die jetzt auch in den meisten Flugzeugen nicht mehr benutzen. Also ich muss sie mitnehmen im Handgepäck, darf sie aber nicht nehmen, um das Handy zu laden, weil das hat wirklich Sicherheitsaspekte, schon ein paar Dinge einfach in Brand gegangen. Und da hat man wirklich keinen Spaß, wenn in der Kabine so ein Ding anfängt zu brennen. Ja. Man kann nicht das Fenster aufmachen und es rauswerfen. Ist schwierig.
1: Ist schwierig. Du hast uns das vorhin ein bisschen genauer gezeigt. Da ist ein kleines Flugzeugsymbol auf der Powerbank. Warum ist das da drauf?
2: Das zeigt mir, es ist safe. Ich darf sie mitnehmen.
1: Ja? Ah, nur mitnehmen?
2: Ja, genau. Also das sagt, dieses Häkchen sagt, okay, die ist safe, um sie ins Flugzeug mitzunehmen.
1: So, dann lass uns noch mal reden über die Kostenfalle, Handy im Urlaub.
2: Ja.
1: Navigation, Datenvolumen. Aber ich dachte, in Zeiten von Roaming ist doch alles gut mittlerweile.
2: Aber wir haben doch immer noch die Schweiz.
1: Okay,
2: ja?
1: Da müssen wir durch.
2: Ja, wenn wir um den Bodensee drumherum radeln, dann kann es durchaus passieren, dass, wenn ich das so eingestellt habe, dass das Handy ins stärkste Netz einbucht, dass ich plötzlich im Schweizer Netz bin. Und wenn dann das Handy gerade Wetter im Hintergrund abruft oder sonst irgendwas, dann kann es tatsächlich teuer werden.
1: Also?
2: Oder wenn ich in Griechenland bin, kann es sein, dass ich das ins türkische Netz einbuche. Türkei gehört nicht zur EU. Alles das können so Kostenfallen sein. Oder der Klassiker, die Kreuzfahrt.
1: Wie vermeide ich sie, die Kostenfallen?
2: Also ich kann einfach hingehen und kann zum Beispiel das Datenroaming ausschalten. Das geht in den meisten Einstellungen. Kann ich einfach hingehen und sagen, Datenroaming aus.
1: Ist das dasselbe wie mobile Daten?
2: Nein, dann bucht sich das nicht in ein fremdes Netz ein, so bucht es sich noch in mein Netz ein.
1: Ja.
2: Wenn ich sage, mobile Daten aus, dann ist wirklich der Ofen aus, dann kriege ich auch im heimischen Netz keine Daten mehr. Also auch kein Wetter oder sonst irgendwas.
1: Oder im Idealfall warte ich halt wieder, wann habe ich irgendwo WLAN oder mein Hotel WLAN?
2: Unbedingt, also gerade wenn ich jetzt ein Update laden will oder Fotos verschicken will, dann macht man das sowieso besser im WLAN vom Hotel.
1: Okay, jetzt lass uns noch mal, ich habe ja vorhin begrüßt in perfektem Italienisch dank einer Übersetzungs-App. Mittlerweile kriegt man sogar eine App, da fotografierst du die Speisekarte.
2: Genau,
1: ich halte es fest.
2: Genau, das ist die Speisekarte, die habe ich fotografiert. Und dann kann man selbst diese griechische Speisekarte lesen. Das sind Salate zur Abkühlung. Und der erste ist ein Mühlsteinsalat. Also manchmal ist es auch ein bisschen lustig, was da drin ist, was es so zeigt. Unten gibt es Politik für 7,80 Euro. Auch das ist schön.
1: Aber man hat zumindest eine Ahnung.
2: Man kriegt eine Idee, worum

0: geht. Ja. Und das ist also gerade, wenn man noch nicht mal die Schrift entziffern kann, ist das wirklich Gold wert.
1: Wie sieht's aus, wenn ich, keine Ahnung, wir haben ja gerade Schweiz gesprochen, ich möchte vergleichen, reicht aber einfach irgendeine Suchmaschine, wo ich sage, kostet...
0: Also ich kann einfach in die Suchmaschine eingeben, 10 Franken 50, wie viel ist das in Euro? Ja. Das geht, und natürlich gibt es spezielle Währungs-Apps, bei denen ich dann noch, also klar, immer eintippe und dann sehe ich direkt den Preis.
1: So, jetzt haben wir eine Frage noch. Viele wollen schöne Erinnerungsfotos machen, die sind aber immer ein bisschen milchig oder blass.
0: Vor dem Fotografieren Linse putzen hilft. Ja, ist ein doofer Tipp, ich weiß, aber hilft einfach.
1: Ja.
0: Einfach so auf dem Hemd oder auf der Hose, sauber natürlich, weil das manchmal irgendwie... Grabscher drauf oder Sonnenmilch oder sonst irgendwas.
1: Und wie vermeide ich, dass bei Gegenlicht die Gesichter immer komplett oder sehr dunkel sind?
0: Ich kann den sogenannten HDR-Modus einschalten. Das ist so, wo die dynamische, also wo die hellen Stellen hell sein können und die dunklen dunkel und sich nicht gegenseitig beeinflussen.
1: Gut, dann machen wir jetzt noch die ganz schnelle, ich hätte fast gesagt Raterunde, nein, Frage-Antwort-Runde. Hans-Peter Loch sagt, sein Android-Handy wird der Akku immer schwächer. Er kann ihn selber nicht wechseln. Was kann er machen?
0: Vorne an die Ecke gehen zum Shop.
1: Handyshop seines Vertrauens.
0: Und wechseln lassen. Kostet 60 Euro und dann hält es wieder Jahre durch.
1: Marlies Missler schreibt, sie hat bei Konzerten schon öfter erlebt, dass der Akku nach mehreren Videos heiß wird.
0: Ja.
1: Legt es beiseite. Was kann sie machen? Aus der Hülle nehmen, ausmachen?
0: Also aus der Hülle nehmen ist ein guter Tipp.
1: Ja.
0: Solange ich das Handy in der Hand halten kann, ist es safe. Ja, ist es gut, ist sicher.
1: Wenn es einem nicht aus den Händen fällt.
0: Wenn es mir so heiß ist, dass ich es wirklich weglegen muss, dann sollte ich es irgendwo still irgendwo hinlegen. Passiert selten, aber wenn ich es nicht mehr in der Hand halten kann, dann ist es gefährlich.
1: Letzte Frage, Christa Rehberger. Bei meinem Rechner erscheint beim Schreiben immer ein Kästchen mit 3 Wörtern, die passen könnten. Das kenne ich bislang nur vom Handy.
0: Ja, das mag es auch für den PC geben, unterschiedliche Tastatur-Apps. Tastatur,
1: wie macht es weg?
0: Einstellungen, Tastatur, dort die Originaltastatur einschalten.
1: Also, dann hoffe ich, haben wir unseren Zuschauern geholfen, auch mit den vielen Tipps rund ums Handy als Reisebegleiter. Der nächste Urlaub kann kommen. Wann ist es bei dir soweit?
0: Ah, war erst.
1: Okay. Ich muss noch ein bisschen warten, aber das mache ich auch gerne. Also, wir halten mal fest, das Handy ist auf Reisen längst mehr als nur Kamera, Navi oder Übersetzer. Es kann Orientierung geben, informieren und im Ernstfall sogar helfen, auch schneller Hilfe zu holen. Genau darum geht es jetzt bei uns, Stichwort Rettungsdienst. Auch dort wird die digitale Technik tatsächlich immer wichtiger. Sekunden können ja im Notfall über Leben und Tod entscheiden. Und in Rheinland-Pfalz, Baden-Württemberg und auch im Saarland setzt man zunehmend auf digitale Unterstützung im Rettungswesen. Im Rheinland-Pfalz zum Beispiel, da werden Ersthelfer auch per App informiert, alarmiert. Notärzte können bei Bedarf sogar per Handy zugeschaltet werden. Und wir gucken uns jetzt mal an, wie moderne Technik tatsächlich es schafft, diese Rettungskette zu beschleunigen.
2: Es sollte ein schöner Ostersonntag werden bei Familie Heinz in Kasel bei Trier.
3: Wir waren mit den Vorbereitungen fürs Frühstück dran gewesen. Ich hatte noch ein bisschen Wasser aufgestellt zum Eierkochen. Und dabei habe ich gemerkt, dass mir schon schwindelig wurde. Und dann wurde mir ganz schnell schwarz vor Augen.
4: Ja, man ist aufgeregt, man ist komplett hysterisch, weil man überfordert ist.
2: Kurze Zeit später klingelt das Handy bei Lukas Costa. Er wohnt im Nachbarort.
5: Empfangen wurde ich an der Tür von der Tochter. Und sie sagte mir dann, ja, im ersten Obergeschoss würde ihr Vater liegen. Und als ich dann nach oben gekommen bin, waren bereits 2 Ersthelfer vor Ort, die begonnen hatten, eine Maskenbeatmung durchzuführen.
4: Ich kam mir vor wie in einem Film, Küche voller Menschen, er liegt in der Mitte.
2: Nach nur 3 Minuten sind geschulte Ersthelfer vor Ort und können den 54-Jährigen nach seinem Herzstillstand zu Hause reanimieren.
3: Also ich finde das ein gutes System, weil... Zeit ist in diesem Moment, ist das ja alles. Das zählt ja bei so einer Reanimation, zählt ja jede Sekunde.
6: First Aid Alarm.
2: Das System ist eine App, entwickelt vom gemeinnützigen Freiburger Verein Region der Lebensretter. In Rheinland-Pfalz wird die App von der Stadt Trier und dem Kreis Trier-Saarburg genutzt. Wir sind in der integrierten Leitstelle in Trier. Hier ging damals auch der Notruf von Familie Heinz ein.
7: tatsächlich noch drin.
8: Also insbesondere bei bewusstlosen Personen und bei Personen mit Herz-Kreislauf-Stillstand schlägt unser System in der Stadt Trier und im Landkreis Trier-Saarburg automatisch diese Region der Lebensretter vor. Entsprechend werden dann die Helfer erst alarmiert über ein spezielles System oder eine Schnittstelle und die bekommen dann auf ihre spezielle App, wo sie sich entsprechend registrieren mussten, automatisch dann entsprechend die Einsatzinformationen.
2: Betreut wird die App in Trier vom Arzt und Herzspezialisten Dirk Nauheimer. Etwa 840 Ersthelferinnen und Helfer sind in der App registriert, meist mit medizinischer Vorbildung.
9: Wir haben eine schlechte Laienreanimationsquote in Deutschland im Vergleich zu anderen Ländern in Europa. Wir sind bei knapp über 50%. Das heißt, nur jeder Zweite wird von einem Laien auch wiederbelebt in der Zeit. Das heißt, ansonsten passiert da gar nichts, bis der Rettungsdienst eintrifft. Und dieses Intervall wollen wir dadurch verkürzen, dass wir eben einen professionellen Helfer eben durch diese Mitalarmierung früh an den Einsatzort bringen.
2: Helfer wie ihn, Lukas Koster, im Hauptberuf OP-Pfleger im Krankenhaus, in seiner Freizeit Lebensretter.
5: So, das ist mein Ersthelfer-Rucksack, habe ich immer griffbereit im Auto liegen. Hier vorne habe ich einfach Handschuhe und im großen Fach einen Beatmungsbeutel. Für den Fall einer Reanimation, dass eine Beatmung benötigt wird. Das ist einfach eine Maske, die man halt vors Gesicht, vor Mund und Nase hält, mit einem großen Beutel dran, den man halt per Handdruck dann einfach benutzen kann.
2: First Aid Alarm. Ersthelfer-Alarm per App. Auch in anderen Regionen des Landes gibt es ähnliche Angebote. Aber die Stadt und Region Trier nutzen noch mehr moderne Technik im Rettungswesen mit der Notarztversorgung übers Handy. Wie das funktioniert, stellt ein Rettungsteam für uns nach. Der Beispielpatient klagt über Kopfschmerzen, Schwindel, Ohrensausen. Eine Notärztin wird über Handy dazugeschaltet. Sie hat online auch Zugriff auf die Vitaldaten des Patienten. Die Diagnose: zu hoher Blutdruck.
10: Dann würde ich jetzt den Kollegen ein Medikament anordnen, was den Blutdruck ein bisschen besser macht, ein bisschen senkt.
11: Wäre das okay für Sie?
12: Ja.
10: Zeigst du es mir gerade, dass ich besser sehen kann, die Ampulle? Jawohl, sehr gut, danke.
2: Nicole Didion ist Oberärztin im Brüderkrankenhaus in Trier und heute im Dienst als Telenotärztin vom Büro im Krankenhaus. Das spare enorm Zeit, sagt sie, funktioniere aber nur bei leichteren Fällen.
11: Die Grenzen sind natürlich ganz klar. Meine Hände, ich kann nicht hands-on arbeiten. Ich bin nicht live dabei. Von daher ist es auch ganz klar so, dass wir die Notärzte dadurch nicht ersetzen werden, den Präsenznotarzt. Wir sind ein Add-on. Bei kritisch kranken Patienten muss immer noch der Präsenznotarzt hin.
0: Ist das so ein bisschen die Zukunft des Rettungswesens?
11: Ich glaube, die Telemedizin generell ist die Zukunft. Denn wir werden uns der Tatsache stellen müssen, dass die Krankenhausdichte geringer wird. Wir werden uns vielerlei Tatsachen im Gesundheitssystem stellen müssen. Und von daher denke ich schon, dass das mit die Zukunft ist, die Telemedizin.
2: Telenotärztinnen und Ärzte gibt es bislang in Trier und Ludwigshafen. Wir fragen nach beim Präsidenten der Landesärztekammer. Soll der Telenotarzt in Zeiten von Personalmangel den Präsenznotarzt künftig mehr und mehr ersetzen?
13: Ganz sicher nicht. Wir brauchen nach wie vor den physisch anwesenden Notarzt in ganz bestimmten Situationen. Und das muss auch so gestaltet sein, dass beispielsweise nicht nur bodengebunden, sondern auch in der Luft, ja, Leute ausgebildet sind, ja, die ganz bestimmte Situationen sehr gut beherrschen.
2: Zurück zu Alexandra und Michael Heinz in Kasel bei Trier. Im Krankenhaus wurden dem 54-Jährigen zwei Stents gesetzt. Zwei Monate nach dem Herzinfarkt gehe es ihm wieder gut.
3: Genauso wie vorher, vor dem Herzinfarkt. Ich hatte so viel Glück, dass halt die Familie da war, dass diese Rettungskette funktioniert hat und dann, dass die Ersthelfer so viele da waren und so schnell da waren. Und das ist halt von Vorteil, dass man diese Zeit dann gewinnt.
2: Moderne Technik im Notfallwesen wird nicht alle Probleme der Zukunft lösen können. Michael Heinz aber hat sie geholfen, die Herzattacke gut zu überstehen.
1: Seine Kamera. So, wir kommen jetzt zur Lebensmittelampel. Die kennen Sie bestimmt auch und die gibt es ja jetzt schon seit 2020, also 6 Jahre. Und jetzt sind die Regeln beim sogenannten Nutri-Score noch mal schärfer geworden. Deshalb kann man ja jetzt mal die Frage stellen, wenn man nur noch in Sachen Lebensmittelampel einkauft, ernährt man sich dann automatisch wirklich gesund? Ist eine Frage, die ich gerne weitergebe, und zwar an Sophie Ickler, Ernährungswissenschaftlerin der Verbraucherzentrale Rheinland-Pfalz. Herzlich willkommen zur Premiere heute bei Kaffee oder Tee.
7: Danke.
1: Schön, dass du da bist. Wir haben uns aufs Du geeinigt, ganz schnell, weil irgendwie hat die Wellenlänge oder stimmt die Wellenlänge. Jetzt die Frage, ist es tatsächlich so, wenn ich nach der Ampel einkaufe, ernähre ich mich gesund?
7: Nein, denn der Großteil der Ernährung sollte aus frischen, naturbelassenen Lebensmitteln bestehen. Mhm. Und genau diese Gruppe an Lebensmitteln tragen aber keinen Nutri-Score.
1: Und diese neue Berechnungsformel, die jetzt für die Lebensmittelampel gilt, hilft die wirklich, sich dann zumindest mal ein Stückchen besser zu ernähren?
7: Ja, es kommt drauf an. Also sie gibt eine sehr gute Orientierung im Supermarkt, wenn es um verarbeitete Produkte geht. Sie zeigt mir da auf einen Blick, wie es um die Nährstoffbilanz steht. Ja. Denn im Supermarkt gibt es ja sehr viele verschiedene Produkte und es ist oft gar nicht so einfach, da die richtige Entscheidung zu treffen.
1: Ja.
7: Zudem treffen wir unsere Kaufentscheidung oft innerhalb von Sekunden und es kostet halt sehr viel Zeit und Mühe, die Nährwerttabellen und Zutatenlisten gegenseitig abzugleichen.
1: Fangen wir doch mal mit vielleicht ein, zwei Beispielen an. Was hat sich jetzt denn an der Berechnung konkret geändert? Mit welcher Auswirkung?
7: Ja, jetzt werden hohe Gehalte an Zucker und Salz strenger bewertet und auch niedrige Gehalte an Ballaststoffen. Mhm. Bei den Getränken zählen jetzt die Süßstoffe mehr mit rein, also die werden negativ abgewertet. Es führt dazu, dass jetzt Getränke eben insgesamt weniger süß sein müssen, um einen guten Nutri-Score zu bekommen. Also kann nicht einfach Zucker gegen Süßstoffe ausgetauscht werden.
1: Ist ja schon mal hilfreich. Und warum steht jetzt zum Beispiel vor deiner Nase auch eine Flasche Olivenöl?
7: Ja, bei dem Olivenöl werden jetzt die ungesättigten Fettsäuren besser bewertet. Das heißt, die gesunden Pflanzenfette schneiden jetzt eben besser ab beim Nutri-Score und das führt eben dazu, dass dieses Olivenöl jetzt ein B bekommt anstatt ein C.
1: Und kleine provokative Frage, wird jetzt sogar Kakaopulver gesund?
7: Ja, dieses Kakaopulver hatte vorher ein B und jetzt eben ein D, weil der Zucker ja strenger bewertet wird. Und deswegen erhält es jetzt eben einen schlechteren Nutri-Score.
1: Gibt es denn schon Reaktionen der unterschiedlichen Unternehmen? Haben die reagiert und stellen tatsächlich teilweise ihre Rezeptur um?
7: Ja, wir sehen da gemischte Reaktionen. Also zum Teil stellen eben die Unternehmen tatsächlich ihre Rezepturen um und verbessern sie. Das ist auch ein erwünschter Effekt beim Nutri-Score bei der neuen Berechnung. Auf der anderen Seite gibt es auch Unternehmen, die jetzt ausgestiegen sind und den Nutri-Score jetzt eben nicht mehr auf ihre Produkte packen.
1: Weil er eben auch nicht verpflichtend ist. Aber wenn ich jetzt tatsächlich nur A kaufe, bin ich auf einem besseren Weg. So kann man es schon zusammenfassen.
7: In Bezug auf verarbeitete Produkte.
1: Ja. Fangen wir mal an hier mit den Toastbrot. Ja? Wenn ich mir anschaue, Toastbrot hat hier ein C und nebendran ein Räucherlachs nur ein D. Mhm. Das heißt, Toastbrot ist gesünder als Räucherlachs.
7: Das kann man so nicht sagen, weil der Nutri-Score dient in erster Linie dazu, Produkte innerhalb einer Produktgruppe zu vergleichen. Das heißt, wie jetzt hier im Beispiel, ein Weizentoast mit einem Weizenvollkorntoast zum Beispiel.
1: Ah, da haben wir auch schon einen Buchstabenunterschied zwischen den beiden?
7: Genau, weil bei dem Weizen-Vollkorntoast haben wir mehr Ballaststoffe durch den Vollkornanteil und deswegen schneidet das Produkt eben besser ab.
1: Ja. Beim nächsten Beispiel, da wird es jetzt wirklich, finde ich, zumindest auf den ersten Blick ein bisschen verrückt, dass ein Schokomüsli gesünder sein soll als ein Früchtemüsli. Mhm. Du guckst mich auch schon mitleidig an, so ein bisschen.
7: Ja, das sehen wir ganz oft, dass Produkte, die vielleicht ein gesundes Image haben, dann letztendlich vielleicht doch gar nicht so gesund sind, wie sie scheinen. Und deswegen ist es eben sehr sinnvoll, dass es so eine vereinfachte Kennzeichnung auf der Vorderseite der Verpackung gibt, wie den Nutri-Score. Und wir sehen eben einfach, dass beim Früchtemüsli der Zuckergehalt deutlich höher ist als beim Schokomüsli.
1: Ich versuche mal Orientierung zu geben. Hier haben wir 24 Gramm.
7: Genau, also der ist dreimal so hoch, der Zuckergehalt, als
1: beim Schokomüsli. Nur 8 Gramm.
7: Genau, und das macht schon einen Riesenunterschied in der Bewertung beim Nutri-Score. Zudem ist auch der Eiweißgehalt noch mal deutlich höher bei dem Schokomüsli.
1: Ja.
7: Und das führt eben auch dazu, dass der Nutri-Score besser abschneidet.
1: Wenn ich also mit der Info nach Hause komme, bin ich schon mal mit dem Überraschungsfaktor auf dem ersten Tabellenplatz auf jeden Fall. Das glaube ich schon. Jetzt hast du uns auch noch zwei verschiedene Pizzen mitgebracht, um das Ganze auch noch mal ein bisschen anschaulicher zu machen für das schnelle Mittagsmenü aus der Tiefkühltruhe.
7: Genau, wir haben hier ein Produkt mit dem Nutri-Score D und ein Produkt mit Nutri-Score C. Und bei dem Produkt mit D sehen wir einfach, dass das einen höheren Energiegehalt hat, mehr gesättigte Fettsäuren und auch einen hohen Salzgehalt. Und all das schlägt eben bei Nutri-Score zu Buche und macht ihn eben etwas schlechter.
1: Mhm. So, das heißt, wir können zusammenfassen, bei den verarbeiteten Lebensmitteln hat man zumindest mal auf den ersten Blick eine schnellere und eine bessere Orientierung. Das können wir schon mal festhalten.
7: Ja.
1: Der ist ja nicht verpflichtend. Wie viele Unternehmen machen denn überhaupt mit und setzen sich diesem gesunden Stress aus?
7: Ja, er ist tatsächlich eben freiwillig. Also Hersteller können sich eben selber dafür entscheiden, den Nutri-Score auf ihre Produkte zu packen oder nicht. Ja. Es ist allerdings so, wenn sie sich dafür entscheiden, dann müssen sie auch alle Produkte einer Marke damit kennzeichnen. Also es geht dann nicht, dass nur die Produkte mit einem grünen A oder B gekennzeichnet werden.
1: Ja, und das heißt, die Frage ist ja nur zum Teil jetzt beantwortet, machen 50% mit 60%, kann man das ungefähr ab?

0: schätzen?
1: Ja, also so circa 960 Unternehmen machen mit.
0: Von endlos vielen wahrscheinlich.
1: Von sehr, sehr vielen, richtig.
0: Okay, das kann man dann so festhalten. Kann es sein, dass sich die Regeln noch mal verschärfen? Oder eventuell bleibt das jetzt die nächsten Jahre erstmal so mit dem Nutri-Score?
1: Erstmal bleibt das jetzt so. Wir setzen uns dafür ein, dass der Nutri-Score verpflichtend wird. Weil nur wenn er verpflichtend ist, dann kann er auch seine Wirkung entfalten. Ja. Solange er freiwillig ist, können VerbraucherInnen eben nicht alle Produkte im Supermarkt miteinander vergleichen. Mhm. Und auf nationaler Ebene ist eben nur eine freiwillige Basis möglich. Also es müsste EU-weit geregelt werden, dass er eben verpflichtend eingeführt wird.
0: Gibt es uns noch einen Tipp, wie ich mich orientieren kann, wenn kein Nutri-Score auf der Verpackung ist?
1: Dann hilft mir die Zutatenliste und die Nährwerttabelle.
0: Und da einfach darauf achten, dass der Zuckergehalt möglichst nicht zu hoch ist.
1: Genau, zum
0: Beispiel. Ich sage vielen Dank für den scharfen, analytischen Blick und herzlichen Glückwunsch zur Premiere hier bei KPRT. Vielen Dank, Sophie Ickler. Der Nutri-Score gibt uns also Orientierung, welche Lebensmittel günstige und welche weniger günstige Inhaltsstoffe haben. Was die Preise angeht, da orientieren sich ja die Kundinnen und Kunden nicht auf der Zutatenliste, sondern gerne auch bei Prospekten, die im Briefkasten irgendwann landen. Aber Forscher haben jetzt mittlerweile festgestellt, dass die Zahl der Rabatte oder der günstigen Sonderangebote überraschend stark sinkt.
2: Sonderangebote in Zeiten von steigenden Preisen stärker gefragt denn je.
3: Also ich gucke erstmal, wo sind rote Schildchen, ne? Also dass immer die Sonderangebote gekauft werden und danach richte ich meinen Essensplan.
4: Wir gucken nach Prospekten in jedem Discounter, in jedem Lebensmittelmarkt. Also jetzt mache ich das eigentlich auch verstärkt und gucke schon, was ist im Angebot.
2: Noch 2020 wurde in diesem Edeka jedes fünfte Produkt zum Sonderpreis verkauft. Inzwischen ist es schon jedes vierte. Umso erstaunlicher, was die Duale Hochschule Heilbronn in Zusammenarbeit mit dem Portal Marktguru herausgefunden hat. Um 16% ist die Zahl der Sonderangebote in den vergangenen 2 Jahren zurückgegangen. Wie kann das sein?
5: Die Industrie hat höhere Kosten, der Handel hat höhere Kosten. Man muss ganz dringend auf die Marge achten. Das ist eigentlich so der Hauptgrund, der genannt wird. Und dann eine Verlagerung, zumindest gerade bei den beiden großen Supermarktketten in Deutschland, bei der Rewe und bei der Edeka, wo die Angebote sich zum Teil zumindest in die Apps verlagert haben.
2: So beobachten die Forscher den größten Rückgang bei der Zahl der Sonderangebote beim Jahreswechsel 2024/25. Genau zu diesem Zeitpunkt haben insbesondere Rewe und Edeka ihre Apps massiv beworben.
5: Das heißt, man hat sehr stark diese Apps gepusht und man ist auch gerade bei der Rewe zum Beispiel sehr schnell auf ganz hohe Bekanntheit und Nutzungsquoten gekommen. Natürlich mit einem riesen Marketing-Invest und mit ganz speziellen Anreizen, auch Coupon-Anreizen, um diese Apps wirklich zu nutzen. Und da gehen wir davon aus, dass ein Teil der Angebote von den Handzetteln in diese Apps gewandert ist.
2: Diese Sonderangebote stehen dann nicht mehr allen Kunden zur Verfügung, sondern sind exklusiv den Nutzern von Apps wie Lidl Plus, Rewe Bonus oder Kaufland Extra vorbehalten. Vorteil für die Handelsketten: Durch die Apps erhalten sie Informationen über das Einkaufsverhalten der Nutzer und können die für personalisierte Werbung nutzen. Eine Entwicklung, die Verbraucherschützer kritisch sehen. Neben Datenschutzbedenken kritisiert Heike Silber auch, dass viele Händler-Apps sogenannte Gamification nutzen. Darunter versteht man spielerische Elemente, die regelrecht süchtig machen können.
6: Man wird so in diesen Sog reingezogen, genau bei dieser App, bei diesem Laden einfach immer mehr zu kaufen. Im Ende kann es dazu führen, dass ich mehr Geld ausgebe und weniger gespart habe. Aber den Eindruck habe oder es wird vermittelt, dass ich ganz viel Rabatt bekommen habe.
2: Die Verbraucherschützerin hat stattdessen einen anderen Spartipp.
6: Es ist so, dass Eigenmarken in der Regel günstiger sind. Sie haben aber eine vergleichbar hohe Qualität wie Markenprodukte. Hier kann ich schauen, ob ich da auf das eine oder andere Eigenmarkenprodukt umsteigen kann.
2: So könnten sich Verbraucher zumindest ein wenig vor der Inflation schützen.
0: Ja, schon mal coole Infos. Und jetzt kommen wir zu einem Mann. Wenn ich den damals in der Schule als Biologielehrer gehabt hätte, dann wären meine Chancen größer gewesen, dass meine Leistungen eben nicht nur ausreichend oder maximal befriedigend gewesen wären. Denn Frank Lehmann ist jetzt gleich mein Gast. Und ich werde gleich von ihm so einiges lernen, auch warum ihm schon mal eine Libelle auf der Nase rumtanzt. Aber viel mehr noch können auch Sie von ihm lernen, denn er macht auch regelmäßig Exkursionen, besonders gerne in seinem Lieblingswald, den Hörther Rheinauen. Und dort lässt er einen einfach mal ganz besonders genau hinschauen und Dinge entdecken, die man vielleicht noch nie gesehen oder vielleicht auch nur noch nie beachtet hat. Und gleich werden wir über seine Leidenschaft

0: sprechen.
1: Hufeisen Azurjungfer? Da sieht man das Hufeisen, ne? Auf der ersten. Die Azurjungfer, da muss man immer auf das erste Segment gucken.
2: Die Hufeisen Azurjungfer, eine faszinierende Bewohnerin der Hörther Rheinauen.
1: Manchmal bleiben sie noch sitzen.
2: Das Naturschutzgebiet in der Südpfalz ist das zweite Zuhause von Frank Lehmann.
1: Wir sind hier an einem meiner Lieblingsorte in den Hörther Auen. Und wenn ich so eine Naturführung mache, bin ich eigentlich immer gerne hier. Man hört es ja schon, Kuckuck war auch da, Pirol war da. Und ja, da kann man richtig schön entspannen, kann man viele besondere Pflanzen sehen, die man sonst eben nicht mehr so sieht, die feuchtigkeitsgebunden sind. Und ja, weil man Zeit hat, kann man sich natürlich auch einfach schön an den Rand setzen und das Froschkonzert genießen.

0: Nach dem Froschkonzert geht's für die kleine Expeditionstruppe von Biolehrer Frank Lehmann weiter in der Auenlandschaft bei Hörth. Ein wenig abseits des großen Rheins. Eines der ältesten Naturschutzgebiete im Land. Immer nah dran an den Schönheiten. Der Naturliebhaber macht mehrere Führungen im Jahr durch die Auen in der Südpfalz, seine neue Heimat. Ursprünglich kommt der 51-Jährige nämlich aus Solingen, kam für seine Diplomarbeit hierher an den Rhein.
1: Rheinland-Pfalz ist für mich absolut meine Heimat geworden. Also ich kann nicht mehr an die Wupper zurück, auch wenn die etwas sauberer geworden ist. Die mögen mir verzeihen. Und ich genieße das immer, hier zu sein, zu hören, zu entdecken.
0: Hier wird's nie langweilig für den Biologen. Es gäbe immer was Neues zu entdecken. Und gerade bei Hörth zeige sich der Rhein in seiner Bestform.
1: Also man hat hier gleichzeitig diese Weite, man kann aber auch im Kleinen an irgendeiner Ecke einfach verweilen und kann den Zilpzalp oder die Mönchsgrasmücke, ich höre sie gerade, genießen. Also diese Vielseitigkeit der Landschaft ist natürlich hier auch ganz toll gegeben.
0: Die Ruhe, die Weite und die vielen versteckten Schönheiten, zusammen geballte Naturkraft, der Rhein und die Hörther Auenlandschaft.
2: Ja, und jetzt ist er mein Gast. Ich sage herzlich willkommen, Frank Lehmann.
1: Ja, vielen Dank.
2: Schön, dass wir jetzt gemeinsam in die Natur abtauchen können und natürlich vor allen Dingen zuerst mal die Frage beantworten, wie kommt es dazu, dass eine Libelle Frank Lehmann auf der Nase herumtanzt?
1: Ja, also in der Waldschule oder wo auch immer ich gerade bin und arbeite, ja, liebe ich es ja, mit Spaß zu arbeiten. Und wenn man Erfahrung hat mit den Libellen, dann fängt man vielleicht mal eine und die halten dann noch einen Moment still. Und
2: echt?
1: Dann können die Kinder sich die auf die Nase setzen und damit sie sich trauen, muss ich mit gutem Beispiel vorangehen.
2: Ich dachte
1: und
2: schon, so ein Zuckertropfen dann, oder irgendwas,
1: nein, das
2: als
1: ist,
2: Lockmittel auf der Nase.
1: Ja, vielleicht habe ich mit der Nase gezuckt und die hat mich für eine Fliege gehalten da vorne. Aber ja, in dem Fall waren wir da mutig, haben die dann vorsichtig rausgenommen. Und dann dürfen die Kinder auch mit kleinen oder großen. Und dann bleiben die meisten einen Moment sitzen und fliegen wieder weg. Und es sieht natürlich besonders verrückt aus, passt. Und dann lachen die Kinder, dann macht Spaß.
2: Und das ist genau das, was die Leidenschaft, glaube ich, auch ausmacht.
1: Das ist das, was mich immer angetrieben hat, dass der Naturschutz eben den Spaß daran braucht, dass er die Kinder braucht, die wieder Beziehungen knüpfen. Und das habe ich mal irgendwann selbst festgestellt, dass all die lateinischen Namen, die vielleicht interessant sind, wenn man Bestimmungsübungen macht, aber nicht wirklich, dass die zu viel sind und sowas.
2: Gab es denn heute auch schon so eine Glücksbegegnung in der Natur? Das hat mich entweder hier in Baden-Baden oder auf dem Weg hierhin beeindruckt.
1: Ein Hänfling habe ich schon gehört. Aus dem Fenster heraus hat einer gesungen. Das war jetzt hier in den Studios.
2: Okay.
1: Und Königskerze auf der Fahrt, die schon blühte. Also es kommt jetzt ja beste Zeit.
2: Ja.
1: Alles in die Blüte, alles summt und brummt.
2: Also schon eine der Hochzeiten auch für einen Naturliebhaber?
1: Drumherum ist das so, als hätte man so ständig so ein schönes Orchester, was jetzt wieder spielt. Ja?
2: Aber da muss man auch lernen, hinzuhören und hinzugucken, weil für manche ist es einfach nur Natur.
1: Ja, und das ist genauso das, was ich versuche zu vermitteln. Wenn man etwas kennt, dann hat man einen Anker mit dem Namen und erinnert sich dann besser. Also erinnern bedeutet das in einem drin. Und ein Erlebnis hat man dann, wenn es im Gehirn funkt, nicht wenn eine Handy-App einem das kurz vorgesagt hat und man dann nichts weiter damit anfängt und sagt, jetzt habe ich es gehört. Sondern wenn man selber drauf kommt, entsteht der Spaß im Kopf.
2: War denn auch der kleine Frank schon so ein Naturliebhaber? Also ich drehe die Uhr jetzt mal zurück in die Einerjahre.
1: Der wurde dann mit dem Lesen und mit den ersten Büchern im Urlaub mit zwei Universen gleichzeitig plötzlich zum Naturliebhaber, weil er, oh, das ist ja diese und jene Koralle, das Petermännchen, das ist ein Austernfischer oder was auch immer.
2: Das heißt, das Gelesen in der Natur selber zu entdecken, war schon der Forschergeist.
1: Das ist das ja wirklich. Also das Wiedererkennen dabei wird ja auch, das habe ich später dann gelernt, dann werden Botenstoffe im Gehirn frei. Und das ist ja dann Wahnsinn. Das ist ja tatsächlich toll. Also,
2: aber das heißt, Sie haben diese Leidenschaft in sich selbst geweckt und hatten jetzt nicht einen genialen Biologielehrer, der das alles schon so vermittelt hat?
1: Das war eher so umgekehrt, dass mein Biologielehrer eher so drauf war, dass ich dann gesagt habe, das muss auch anders gehen.
2: Ja.
1: Beziehungsweise der hat immer gesagt, ja, das machen wir später. Es kam aber gar nichts mehr von Natur, zum Beispiel hier so eine Langbauchschwebfliege, Wiesenglockenblume. Man lernt das nicht mehr heute und dadurch kann man natürlich keine Beziehung knüpfen. Also wenn ich jetzt...
2: Das heißt, wer sind Ihre liebsten Schüler auf Exkursionen? Sind es die Kinder oder die Erwachsenen, die wieder Kinder werden?
1: Da gibt es bei uns in der Schule natürlich auch einen Spruch, wie die Großen lernen, so lernen, oder wie die Kleinen lernen, so lernen eigentlich auch mit Spaß die Großen am liebsten. Das heißt, ich hatte auch schon bei einem Kindergeburtstag einen 80-Jährigen, der dann seinen Kindergeburtstag in Anführungsstrichen gemeinsam mit der Familie und mir gefeiert hat.
2: Das war auch sensationell, oder?
1: Das war, fand ich toll, weil einfach da reicht Neugier aus. Also ich wette...
2: Wer war denn schlauer, Sie oder Ihre Schüler?
1: Das schlau, also das ist sowieso immer so ein dahingestellter und überbewerteter Begriff.
2: Ja.
1: Aber man muss eigentlich nur Neugier mitbringen und dann entdeckt man.
2: Okay, das heißt, Ihr Programm, wenn Sie auf Exkursion gehen, steht nicht wirklich fest. Das heißt, es ist nicht nach einem Ablaufschema F, sondern...
1: Nein, ich finde, neulich war es der Pustelkäfer, dann höre ich die graue Strauchschrecke oder ich mache pantomimisch den Waldlaubsänger vor.
2: Könnten Sie das gerne mal einmal jetzt für mich machen?
1: Pantomimisch den Waldlaubsänger vor.
2: Ja.
1: Also das, der Waldlaubsänger, wenn man das pantomimisch
2: bewegt. Ja, Entschuldigung.
1: Also wenn er singt, der tick, tick. Tick, tick, tick, tick, tick, tick, tick, tick, tick, tick, tick, tick, tick, tick, tick, tick.
2: So groß wird er.
1: Pause, Pause. Jüt, jüt, jüt, jüt, jüt, jüt, jüt, jüt.
2: So wo kann man den Waldlaubsänger?
1: In den Hörtheauen, aber in jedem guten Wald, in dem es noch viel Insekten gibt. Ich muss noch über meinen Waldlaubsänger lachen. Aber so mache ich das gerne. Und man kann das überall entdecken, auch...
2: Also. Das Erste, was ich machen werde, wenn ich zu Hause bin, ich werde ein Foto vom Waldlaubsänger nachschlagen.
1: Ja,
2: und das Zweite, was ich machen werde, ich werde in den Wald gehen und ihn suchen.
1: Ja, dick, dick, dick. Und vielleicht noch mal eine Vogelstimmen-CD auf dem Weg und immer mit einem Bild arbeiten.
2: So, jetzt müssen wir aber noch mal ein bisschen ernst werden, bei aller Begeisterungsfähigkeit, die Sie ausstrahlen. Wir stecken ja mittlerweile auch in Zeiten, die sind etwas schwieriger. Ne? Ich sage mal nur Stichwort Klimawandel. Wie sehr berührt Sie das? Da atmen Sie tief durch.
1: Ja, das ist ein Thema, das... meines Erachtens lange Zeit verpasst wurde. Da kann man vielleicht auch noch mehr auch die Bewertung durch die Werte in die Bevölkerung bringen. Aber mein Ansatz ist eben der, oder auch der Ansatz bei uns in der Schule ist, wenn wir Liebe empfinden, dann setzen wir uns für Dinge da auch stärker ein. Und wenn ich jetzt eine Beziehung habe zu den Tieren, vielleicht kann ich das mal hier andeuten.
2: Müssen wir. Nee, hier sogar. Hier ist
1: hier. Ach da.
2: Ich habe doch hier das schöne Beispiel.
1: Das bewerte ich ja gar nicht so nach schön.
2: Nein, auch nicht. Aber hier sieht man es so schön deutlich.
1: Ja, bitte.
2: Sie gehen mit Ihren Schülern, stellen ihnen diese Schmetterlinge und Falter vor.
1: Ja.
2: Schmetterling oder Falter?
1: Ja, also ist Schmetterling sind es eigentlich alles.
2: Okay.
1: Ja, das ist
2: und lassen die dann nachmalen?
1: Die wollen.
2: Die wollen?
1: Also, die wollen sich dann damit beschäftigen. Und das
2: guck dir mal an, wie genial die das machen.
1: Ja, finde ich auch.
2: Und auch diese Augen, die Respekt einflößen sollen beim Gegner in der Natur, ne?
1: Die sollen dann die Vögel erschrecken, weil könnte ja jeder denken, das wäre jetzt eine Eule oder so.
2: Und weißt du, was ich schön finde? Hier steht drauf, Tagpfauenauge von Julius für Frank. Das heißt,
1: nochmal danke, Julius, der war klasse.
2: Ey, sensationell, den stelle ich jetzt auch in die allererste Reihe so rum.
1: Ja.
2: Also ich glaube, wer bei Ihnen Biologie

0: Glühwürmchen im Paarungsrausch, um die Wette leuchten für die Liebe. Ein magisches Schauspiel.
1: Als ich Kind war, gab es ganz viele Glühwürmchen und ich habe eben festgestellt, dass meine Töchter noch nie eins gesehen haben. Deswegen sind wir hier und ich war jetzt überwältigt, wie die hier fliegen. Das ist wie in einem Zauberwald. Das ist ganz, ganz toll.
2: Als ob das so kleine halt Fäden wären.
3: Ich habe jahrelang keine gesehen und dann, wir wohnen hier in der Nähe und dann habe ich bei der Garage plötzlich mal Glühwürmchen. Ich fand das total toll, so wie so kleines Glitzern.
0: Etwa eine Stunde vorher geht's los. Glühwürmchen-Expedition in Freiburg. Sie wollen dabei sein, wenn die Leuchtkäfer tanzen. Verena Völz führt die Gruppe an. Kleines Glühwürmchen einmal eins.
4: Sie schlüpfen alle eher, wenn es schön warm ist. Deswegen sind sie vielleicht alle auch jetzt schon dran. Ansonsten fliegen sie immer, außer es regnet doll und windet richtig stark.
0: Das Leuchten hilft Glühwürmchen, einander zu finden. Ein Anblick, der Fachleuten zufolge immer seltener wird. Ein Grund? Lichtverschmutzung. Glühwürmchen brauchen Dunkelheit. Im künstlichen Licht finden sie ihre Partner nicht. Das ergab eine britische Studie. Noch ein Problem? Pflanzenschutzmittel in der Landwirtschaft. Den Glühwürmchen gehe der Lebensraum aus, warnt auch Verena Völz.
4: Man kriegt allgemein vom Insektensterben auch ziemlich viel mit. Und so geht es auch den Glühwürmchen, dass die abnehmen.
0: Hier im Wald flirten die Glühwürmchen wie wild. Faszinierend, auch aus der Nähe.
5: Wieso? So Lichter, so brennende Lichter im Wald.
4: Wenn so viele rumfliegen, finde ich, ist so ein bisschen märchenhafte Stimmung und einfach schön.
6: Romantik.
0: Wenn sie leuchten, haben sie nur noch kurze Zeit zu leben. Der letzte Tanz der Glühwürmchen.
7: Und der letzte Quiztanz, der beginnt jetzt für heute zumindest bei Kaffee oder Tee. Ich freue mich auf Frau Badenbach in Hasmersheim. Hallo.
8: Hallo.
7: Und Sie dürfen spielen gegen Herrn Offerath in Bad Neuenahr-Ahrweiler. Hallo, Herr Offerath.
9: Das ist aber schön.
7: Warum? Ich freue mich auch sehr. Ich drücke Ihnen beiden die Daumen jeweils ein. Wir haben 5 Minuten Zeit und Frau Badenbach, Sie dürfen anfangen.
8: Ich nehme die Nummer 1.
7: Dann bekommen Sie die gerne.
9: Hallo.
7: Hallo, wir spielen schon. Florenz ist die Hauptstadt der italienischen Region. Umbrien, Kalabrien oder Toskana?
8: Umbrien.
7: Nein, das ist tatsächlich die Toskana.
8: Ja, mein Mann wird mich lynchen.
7: Hoffentlich nicht. Ich möchte Sie auch gerne morgen im Publikum wissen. Herr Offerath, was darf sein? Herr Offerath? Herr Offerath, sind Sie noch am Telefon? Ich fürchte, er ist nicht mehr dran. Wir können nur hoffen, dass er noch mal reinkommt in die Leitung. Wir warten noch einen kleinen Moment. Frau Badenbach, geben Sie uns einen kleinen Moment. Ich glaube, er hat aus Versehen aufgelegt. Wir probieren es noch mal, ob wir ihn noch mal in die Leitung kriegen oder einen neuen Mitspieler, kann ich jetzt nicht garantieren. Wir warten noch einen kleinen Moment. Die Zeit läuft ja trotzdem weiter. Das hatte ich auch noch nicht hier bei Kaffee oder Tee. Aber das kriegen wir ganz entspannt hin.
10: Alleine weiterspielen.
7: Ansonsten machen wir das jetzt so. Wir spielen mit Ihnen, bis die Zeit zu Ende ist und gucken mal, was an Geld zusammengekommen ist. Weil das wird ja auf unterschiedlichen Seiten jetzt addiert, ne?
8: Ja, supi.
7: Frau Badenbach, ziehen Sie mal los. Was hätten Sie gerne als nächstes?
8: Ich hätte gern die 8.
7: Dann kommt die 8. Das hatte ich auch noch nicht. Alleine spielen das Quiz. Alexander Zverev gewann gestern seinen ersten Grand Slam-Titel bei den French Open, Wimbledon oder US Open.
8: French Open.
7: Ja, natürlich. Und das war ein super spannendes Spiel. Sie dürften direkt weitermachen.
8: Ich nehme die 11.
7: Mal gucken, wie weit wir kommen. Die 11. Welches Merkmal gibt dem Plateauschuh seinen Namen? Der Klettverschluss, das florale Muster oder die hohe Sohle?
8: Die hohe Sohle.
7: Die hohe Sohle ist genau die richtige Antwort. Und weiter geht's, Frau Badenbach.
8: 10.
7: Dann kommt die 10. Und die 10 bringt Ihnen vielleicht 28 Euro. Wer legt berufsmäßig auf? Der Bauarbeiter, der Einzelhandelskaufmann oder der Disc-Jockey?
8: DJ.
7: Der DJ. Nochmal 28. Sie könnten heute ein Rekordergebnis erzielen. Was machen wir als nächstes?
8: Die 7.
7: Ja, sehr, sehr gerne. Etwas Diffiziles ist der Bedeutung nach einfach, machbar oder schwierig?
8: Schwierig.
7: Ja, das war aber einfach, oder?
8: Ja, genau.
7: Frau Badenbach, jetzt 2, 3, 4, 5, 6, 9 oder 12?

0: Die 6 spielen wir jetzt mit Ihnen. Was zeigt der Nutri-Score auf Lebensmitteln an? Die Haltbarkeit, die Klimafreundlichkeit oder den Nährwert?
1: Nährwert.
0: Der Nährwert ist richtig. Und schon geht's weiter. Bitteschön.
1: Die 5 haben wir noch.
0: Wir haben noch so viel. Jetzt haben sie auch noch den Joker einkassiert.
1: Ja, supi. Ich freue mich riesig.
0: Ja, ich bin gespannt, was gleich noch passiert. Wir haben noch die 2, 3, 4, die 9 und die 12.
1: 4.
0: Die 4. Wer tötete, in der griechischen Mythologie den kretischen Stier und den Minotaurus? War das Orpheus, Theseus oder Perseus?
1: Oh.
0: Ja. Habe ich auch gedacht, als ich die Frage gelesen habe, ging es mir ganz genauso.
1: Ich mache mal B.
0: Sie nehmen B, Theseus, ja. Und das ist auch noch richtig. Sie sind ja super. Unglaublich. So, Frau Badenbach, 2, 3, 9 oder 12? Bitte?
1: Die 3.
0: Die 3. Was ist auch eine Pilzerkrankung an Pflanzen? Der Schorf, die Narbe oder die Wunde?
1: Das erste war A, glaube ich, gell? A.
0: Der
1: A.
0: Schorf.
1: Ja.
0: Ja, gewusst?
1: Ja, ich arbeite im Hofladen.
0: Okay, also dann müssen Sie es auch wissen. Ne? Frau Badenbach, 2, 9 oder 12?
1: 12.
0: Wir gucken es uns an. Die in der Homöopathie verwendete Arzneimittel Globuli verabreicht man in Form von verdünnten Säften, schmerzhaften Injektionen oder kleinen Kügelchen?
1: Kleinen Kügelchen.
0: Auch das ist richtig. Kommen noch mal 13 Euro obendrauf. Frau Badenbach, 2 oder 12? 9. 2 oder 9?
1: 9.
0: Jawohl, die 9. Wie heißt ein bekannter Song von Joni Mitchell über Umweltschutz und Liebe? Big Yellow Taxi, Long Red Train oder Small Blue Plane?
1: Keine Ahnung.
0: Dann einfach raten.
1: Ich nehme C.
0: C ist falsch, es wäre Big Yellow Taxi gewesen und so hört sich der Song an. Sie werden ihn erkennen. So. Ja, und ich kann Ihnen jetzt herzlich gratulieren zu 249 Euro.
1: Jetzt habe ich noch eine Frage, gell?
0: Nee, die Zeit ist abgelaufen.
1: Ach, die ist vorbei. Ja, weil also das Bild kommt immer verspätet.
0: Herzlichen Glückwunsch, 249 Euro.
1: Vielen Dank.
0: Machen Sie es gut und ich bedanke mich bei allen fürs Zuschauen. Morgen Caroline Autenritt mit dabei. Und wir haben morgen dann auch noch sommerliche Freude. Gemüse trifft Blume im Balkonkasten. Es ist viel los. Und jetzt geht es bei uns aber pünktlich weiter mit spannenden Geschichten aus dem Südwesten. Ich wünsche Ihnen noch einen richtig schönen Abend und freue mich auf Sie, wenn Sie morgen wieder dabei sind bei Kaffee oder Tee.
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Der aktuelle Bericht, guten Abend. Es ist das Zukunftsprojekt für die saarländische Wirtschaft, der Umbau der Stahlindustrie. Jetzt mahnt die Ministerpräsidentin, den Transformationsprozess nicht zu gefährden und wendet sich in einem offenen Brief an den Bundeskanzler. Globus-Gesellschafter Bruch erntet Kritik wegen seiner Teilnahme am Internationalen Wirtschaftsforum in St. Petersburg. Und mehr Sicherheit für Mitarbeiter im Regionalverkehr. Die Bahn stellt weitere Maßnahmen vor. Die Stahlindustrie in Deutschland, sie steckt mitten im Umbau und investiert Milliarden in den Transformationsprozess hin zu klimafreundlicherem grünem Stahl. Und gerade jetzt wächst die Sorge, dass dieser Prozess ins Stocken gerät. Ministerpräsidentin Rehlinger hat in einem offenen Brief an Kanzler Merz vor einer Rolle rückwärts gewarnt. CDU-Chef Toscani wendet sich an seine Parteifreunde im EU-Parlament. Dagegen hält die AfD im Saarland die Stahlindustrie für ein Auslaufmodell.

0: Auch die Stahlholding Saar hat heute Stellung bezogen. Lars Ohlinger berichtet.
1: Der Aufbau der neuen Produktion ist bei Saarstahl und auch in Dillingen im vollen Gange. Investiert werden knapp 5 Milliarden Euro. Rund die Hälfte gibt es als Staatsförderung. Ab dem Jahr 2028 sollen die ersten Lieferungen von grünem Stahl möglich sein. Dieser Zeitplan ist auch in den Förderbescheiden der Bundesregierung festgelegt.
2: Wir müssen an unserem Plan festhalten, weil dieser Plan ist der, in dem das Geschäftsmodell der Zukunft funktionieren wird. Und deshalb gibt es für uns keinen Grund, den Weg irgendwie zu verändern, sondern wir halten an diesem Weg eben fest, so wie wir ihn beraten und beschlossen haben. Und deshalb ist schlicht und ergreifend die Erwartungshaltung, dass andere sich auch an diesen Weg halten.
1: Die Geschäftsführung von Saarstahl und Dillinger zweifelt an der weiteren Unterstützung der Bundesregierung. Besonders bitter sei, dass sich Wirtschaftsministerin Reiche in der EU dafür einsetze, allen Unternehmen länger kostenlose CO2-Zertifikate zu geben. Klimafreundliche Produktion sei damit erst einmal überflüssig.
2: Wir sind in der Zeit, wir sind im Plan drin und diesen Plan ziehen wir durch bis zuletzt. Natürlich, die jetzige Debatte sorgt für Verunsicherung. Es ist eine Debatte, die niemand gebraucht hat, die unnötigerweise angestoßen wurde. Und deshalb geht unsere Mannschaft jetzt auch am Freitag auf die Straße und setzt sich zur Wehr gegen diese Diskussion und gegen etwaige Änderungen, die uns hier schaden könnten.
1: Unterstützung erhält die Stahlindustrie aber auch aus der Politik. Ministerpräsidentin Rehlinger hat an Bundeskanzler Merz einen offenen Brief geschrieben. Rehlinger fordert ebenfalls verlässliche Rahmenbedingungen für die saarländische Stahlindustrie.
3: Zum einen sollen ja bestimmte Branchen entlastet werden bzw. soll ihnen mehr Zeit eingeräumt werden. Das kann man machen, das darf aber nicht zu Lasten der saarländischen Stahlindustrie gehen. Und der Kanzler hat ja selbst gesagt, er möchte die Stahlindustrie in Deutschland erhalten und er will sicherlich nicht, dass ein Milliardengrab entsteht. Und deshalb wird er sicherlich darauf reagieren und wird das tun, was notwendig ist, nämlich für Verlässlichkeit und Klarheit im Sinne der Beschäftigten und des saarländischen Unternehmens sorgen.
1: Damit die Stahlindustrie nicht unter die Räder gerät, dafür setzt sich auch CDU-Chef Toscani bei EU-Parlamentariern ein. Der EU-Rat hat unterdessen nun erst einmal Schutzzöllen und geringeren Importquoten bei Stahl zugestimmt.
0: Ministerpräsidentin Rehlinger schreibt an den Bundeskanzler, CDU-Chef Toscani wendet sich ans EU-Parlament, die Metaller wollen auf die Straße gehen. Lars Ohlinger aus der SR-Wirtschaftsredaktion ist bei mir. Lars, wie ernst sind denn diese Sorgen zu nehmen?
4: Ja, leider muss man sagen, dass diese Sorgen schon sehr ernst zu nehmen sind. Da geht es ja darum, dass das Geschäftsmodell wackelt. Man hat ja darauf gesetzt, dass in einigen Jahren dann wirklich der grüne Stahl verkauft werden kann. Und wenn da jetzt wirklich viel geändert wird, von der EU-Kommission im Hintergrund. Natürlich gibt es da viel Druck, ganz klar, von verschiedenen Ländern auch. Wenn das wirklich geändert wird, dann wackelt nicht nur dieses Geschäftsmodell, sondern man muss sagen, dann stehen viele, viele Arbeitsplätze nicht nur hier im Saarland, sondern zum Beispiel auch bei Salzgitter. Mit dem Chef hatte ich mich auf der Hannover Messe auch unterhalten. Er hat auch gesagt, bei uns gibt es die ähnlichen Probleme. Also dann stehen viele, viele Arbeitsplätze auf dem Spiel.
0: Warum sind denn konkret die CO2-Bepreisung und der Emissionshandel in Europa so wichtig?
4: Ja, da geht es um das sogenannte ETS-System. Hört sich erstmal kompliziert an, ist aber eigentlich gar nicht so kompliziert. CO2-Zertifikate gibt es derzeit noch recht viele kostenlos für die Unternehmen, für die Industrieunternehmen. Das wird immer weniger. Die müssen immer mehr diese CO2-Zertifikate kaufen. Und das kostet viel Geld. Milliardensummen stehen da auf dem Spiel. Und da sagen die Unternehmen natürlich, das wollen wir nicht, das wollen wir nicht bezahlen. Auf der anderen Seite, die Stahlindustrie, gerade hier im Saarland, hat darauf gesetzt, dass der CO2-Preis auch steigt, wenn es immer weniger kostenlose Zertifikate gibt. Und wenn das nun nicht kommt, dann ist quasi das Geschäftsmodell mit dem grünen Stahl quasi obsolet.
0: Wie ist da der Zusammenhang eben zwischen, wenn es da jetzt Lockerungen gäbe und eben dem Transformationsprozess? Was wären die Auswirkungen?
4: Ja, erstmal wäre die Auswirkung, dass der CO2-Preis nicht weiter steigt. Aber es gibt eine ganz, ganz wichtige Schwierigkeit auch dabei, denn man setzt ja auch auf Wasserstoff. Man sagt also, wir wollen ja künftig die Produktion umstellen auf Wasserstoff und nicht Koks, wie wir es jetzt haben. Zwischendurch will man auch mit Erdgas auch dort vorangehen. Und dann sagt man, okay, wenn der CO2-Preis nicht steigt, dann gibt es auch sehr wenig Wasserstoff. Also es gibt dann so ein sogenanntes Kreuznichthalt. Und dann lohnt sich diese Wasserstoffproduktion nicht mehr, weil natürlich auch weniger nachgefragt wird. Und dann ist quasi das Ganze im Prinzip vielleicht nicht sinnlos, aber deutlich schwieriger und auch längerfristig deutlich schwieriger zu erreichen. Das bedeutet also, die Finanzierung wird deutlich teurer auch, gerade im Stahlbereich. Und da hat man ja bestimmte Meilensteine in den Jahren.

0: aufgebaut und das funktioniert dann nicht mehr.
1: Kurz noch zum Schluss. Am Freitag planen die Metaller einen großen Aktionstag in Deutschland, auch im Saarland. Was ist da zu erwarten?
0: Naja, in Völklingen werden erstmal 3 Demozüge auf den Hindenburgplatz gehen. Da wird man sich dann 13 Uhr treffen. Da gibt es eine große Demo mit bis zu 10.000 Beschäftigten. Das erwartet zumindest der Betriebsrat. Gleichzeitig gibt es in Berlin auch eine Demo von Brandenburger Tor zum Bundeswirtschaftsministerium. Da wird es zwar nicht ganz so viele Teilnehmer geben, wahrscheinlich 1.000. Da geht es um dieses ETS-System, um diese Zertifikate auch. Aber es geht auch um billige Industriestrompreise.
1: Sorgen in der Stahlindustrie, in der Stahlbranche. Lars Ohlinger, vielen Dank.
0: Bitte schön.
1: Eine Persönlichkeit, die für den Wirtschaftsstandort Saarland prägend ist, ist der langjährige Geschäftsführer der Globus Holding, Thomas Bruch. Politisch fällt er öffentlich eigentlich weniger auf. Jetzt steht er aber doch in der Diskussion. Erstmals seit Beginn des russischen Angriffskrieges auf die Ukraine waren auch wieder deutsche Unternehmer auf ein Wirtschaftsforum nach St. Petersburg gefahren. Auch Thomas Bruch. Das sorgte zumindest auch für leichte Kritik der SPD- und CDU-Fraktion im Landtag. Marco Karp.
2: Für Russlands Präsident Putin geht es auch immer um die Bilder, die er produzieren kann. Auf dem Wirtschaftsforum in St. Petersburg gibt es die mit deutschen Vertretern. Der langjährige Geschäftsführer der Globus Holding, Thomas Bruch, nahm sogar an einer Podiumsdiskussion teil. SPD- und CDU-Fraktionen sind sich einig, sie hätten Bruch von der Russlandreise abgeraten. Klar sei aber auch, er habe damit nicht gegen geltendes Recht verstoßen. Warum werden AfD-Abgeordnete dafür mehr kritisiert als Bruch?
3: Bei denen glaube ich nicht, dass es tatsächlich darum ging, dass sie es besonnen abgewogen haben, sondern die AfD ist von Putin gekauft. Das kann man über Thomas Bruch sicherlich nicht sagen. Weil ich Thomas Bruch schon seit vielen Jahren immer wieder kennengelernt habe und als solchen besonnenen Menschen wahrgenommen habe. Und ich habe bisher von der AfD noch niemanden getroffen, den ich als besonders besonnen oder vertrauenswürdig empfunden hätte.
2: Die CDU-Fraktion teilt diese Haltung. Man müsse aber auch sehen, dass Bruch seine wirtschaftlichen Interessen vertreten hat. Die Globus Holding hatte vor rund 1,5 Jahren das Russland-Geschäft abgespalten. Bruch führt es in einer eigenständigen Gesellschaft, ein lukratives Geschäft. Bruchs Funktion als Saarland-Botschafter sei von der Reise nicht betroffen. Eine ehrenamtliche Tätigkeit, für die die SHS Foundation mit der Landesregierung geeignete Personen aussucht.
4: Er hat nicht gegen irgendeine Beschlusslage verstoßen. Insoweit war es seine Entscheidung als Unternehmer. Ich sehe jetzt keinen Zusammenhang, keinen unmittelbaren Zusammenhang zu dem Thema Saarlandbotschafter. Herr Bruch ist, glaube ich, hier im Saarland ein sehr renommierter Unternehmer, der auch viel für unser Land, viel für die Arbeitsplätze in unserem Land tut. Insoweit sehe ich da jetzt keinen unmittelbaren Zusammenhang.
2: Oder ein geschränktes Lob kommt von der AfD-Fraktion. Sie zeigt sich begeistert von Bruchs Entscheidung, nach St. Petersburg zu reisen. Man müsse die Kontakte nach Russland aufrechterhalten.
5: Ich habe also wirklich auch diese Veranstaltung im Fernsehen sehen können, nicht im deutschen Fernsehen. Ich habe sie sehen können, das ist eine wichtige Veranstaltung gewesen, wo wichtige Vertreter aus aller Welt anwesend waren. Und das ist für uns eigentlich eine Ehre, dass auch ein Saarländer dort anwesend war.
2: Es darf aber schon gefragt werden, ob man aus wirtschaftlichen Interessen wirklich persönlich nach Russland reisen sollte, zusätzlich auf dem Podium spricht und Putin so die erhofften Bilder liefert.
1: Vor fast 10 Jahren gab es einen Landespflegeplan, Aufschluss über die Situation der Pflege im Land. Seit dieser Plan 2017 ausgelaufen ist, fehlt eine entsprechende Datengrundlage. Heute hat die Landesregierung den lange versprochenen Pflegeinfrastrukturbericht vorgestellt. Das ist ein Bericht, der nicht nur aktuellere, sondern auch insgesamt mehr Zahlen bereitstellt. Aus den Daten geht hervor, dass der Pflegebedarf im Saarland noch etwa 20 Jahre lang steigen wird. Emil Mura berichtet.
6: Die Bevölkerung im Land wird älter, dementsprechend werden mehr Menschen pflegebedürftig. Wie stark der Anstieg ausfällt, wird im Pflegeinfrastrukturbericht deutlich. Im Jahr 2023 waren im Saarland mehr als 80.000 Menschen auf Pflege angewiesen. Seit 2017 ist das ein Anstieg um gut 76%. Der große Teil der Menschen wird zu Hause gepflegt, nämlich 85,5%. Nur 14,5% leben in Heimen. Laut Gesundheitsminister Jung unterstreicht das die Bedeutung der familiären Betreuung.
7: Das ist das Erste, was wir aus diesem Bericht auch herausziehen, wie wichtig die häusliche

0: Pflege tatsächlich ist. Und deshalb ist es auch falsch, was jetzt in Berlin von Frau Ministerin Wagen vorgeschlagen worden ist, die Rentenversicherungsbeiträge für diese Gruppe zu kürzen. Ich glaube, mehr Respekt und Dankbarkeit wäre das bessere Signal.
1: Der Pflegeinfrastrukturbericht bricht die Daten erstmals auch auf die Landkreise herunter. Dabei zeigt sich, dass der Pflegebedarf im Saarland regional gleichmäßig verteilt ist. Darüber hinaus wird deutlich, dass die meisten Menschen die Pflegegrade 2 und 3 haben. Positiv fällt auf, von allen Bundesländern hat das Saarland die höchste Quote an Pflegeschülern. Während hier auf 1000 Einwohner 2,34 Auszubildende kommen, sind es im Bundesdurchschnitt nur 1,75. Auch insgesamt sei das Saarland in der Pflege gut aufgestellt, vor allem im stationären Bereich. Die größten Herausforderungen gäbe es in der ambulanten Pflege.
0: Wir haben auch im Bereich der teilstationären Angebote, auch im ländlichen Raum, gute Angebote. Allerdings, das ist wahr, was die ambulante Versorgung betrifft, ist es dort schwieriger. Wir haben eine gute Versorgung, aber es ist im ländlichen Bereich schwieriger, diese auch wirtschaftlich gut darzustellen, weil eben die langen Anfahrtszeiten zwischen den verschiedenen Einsatzstellen die Arbeit für die Pflegedienste schwieriger organisierbar machen.
1: Die Daten will das Gesundheitsministerium jetzt nutzen, um gemeinsam mit Landkreisen und Pflegekassen an Lösungen für die Zukunft zu arbeiten. Die werden gebraucht. Denn während die Zahl der Pflegebedürftigen steigt, ändern sich Familienstrukturen. Anders als bisher werden deshalb künftig wohl immer weniger Menschen durch Angehörige gepflegt werden können.
2: Der tödliche Angriff auf einen Zugbegleiter in einem Regionalexpress von Landstuhl nach Homburg Anfang des Jahres hat deutschlandweit Bestürzung ausgelöst. Und sofort war eine Diskussion über mehr Sicherheit im öffentlichen Nahverkehr entbrannt. Die Deutsche Bahn hat reagiert und zum Beispiel teilweise Doppelbesetzungen bei Zugbegleitern eingeführt, auch im Saarland. Heute hat das Unternehmen über weitere Maßnahmen informiert. Nikolas Stauder berichtet.
3: Der Bahnhof in Homburg Anfang Februar. Kolleginnen und Kollegen des getöteten Zugbegleiters Serkan C. gedenken ihm mit einer Schweigeminute. In der Region Saarland, Rheinland-Pfalz und Hessen gibt es laut Deutscher Bahn immer mehr körperliche Angriffe auf Zugbegleiter. 2025 ein Anstieg um 15% zum Vorjahr, entgegen dem Bundestrend. Der Betriebsrat unterstützt, dass die Bahn jetzt handelt.
4: Wir haben einen kontinuierlichen Anstieg der Übergriffe in den letzten Jahren und Jahrzehnten. Wir haben in Ballungsgebieten einen höheren Anstieg, wir haben im ländlichen Raum einen geringeren Anstieg. Aber das Sicherheitsgefühl ist zwischenzeitlich so, dass die Kolleginnen und Kollegen mir morgens sagen, ich habe Angst, wenn ich mich von meiner Frau verabschiede, dass ich abends wieder nach Hause komme.
5: Guten Tag.
3: Konkret will die Bahn Tandems von Zugbegleitern langfristig zur Regel machen. Im Saarland werden sie seit April bereits testweise zu zweit oder in Begleitung von einer Sicherheitskraft eingesetzt. Das Konzept funktioniert laut Bahn gut und soll auch nach Ende der Testphase weiterlaufen. Die Gewerkschaft der Lokführer unterstützt das.
6: Wir müssen also dafür Sorge tragen, dass natürlich die Kapazitäten einerseits bereitgestellt wird, wir also mehr Sicherheitspersonal zur Verfügung stellen können in den einzelnen Bundesländern, so auch im Saarland. Und wir müssen natürlich auch weiterhin Zugbegleiter ausbilden, um natürlich so eine Doppelbesetzung und mit größerer Personalstärke auch am Ende des Tages abbilden zu können.
3: Darüber hinaus soll es mehr Bodycams geben, die die Zugbegleiter freiwillig tragen können. Im Moment zeichnen die Kameras allerdings keinen Ton auf. Das muss sich nach Ansicht der Gewerkschaften ändern. Die Bahn will den Weg hierfür frei machen. Neben Doppelbesetzung und Bodycams sollen an einigen Standorten zudem stichfeste Westen getestet werden. Außerdem prüft die Bahn, inwieweit KI Aufnahmen von Überwachungskameras sinnvoll auswerten kann.
6: Ich glaube, es ist gut und richtig, wenn man die Entwicklung dort auch nicht verpasst, sondern sie sich zunutze macht. Ich glaube, alles, das kann man so zusammenfassend sagen, was der Sicherheit natürlich dient, ist an der Stelle auch willkommen, wenn es denn gut und sinnvoll ausgestaltet ist.
3: Insgesamt sind sich Betriebsrat und Gewerkschaften einig. Die Maßnahmen der Bahn gehen in die richtige Richtung. Nicht nur, um Angriffe auf Zugpersonal zukünftig zu verhindern, sondern auch, um das allgemeine Sicherheitsgefühl zu verbessern.
2: Na, wo haben Sie heute gestaut? Auf der A620 oder der A8? Auf der A1 oder der B41 oder irgendwo im Dorf? Es wird gerade viel auf den saarländischen Straßen gebaut. Zu viel, sagen die Pendler, aber auch die Industrie- und Handelskammer. Die Baustellen sorgen für lange Staus, Lieferungen verzögern sich, Kosten steigen, so die IHK. Sie fordert ein besseres Baustellenmanagement und hat Vorschläge gemacht. Dazu gleich mehr. Jetzt zuerst die Nachrichten im aktuellen Bericht. Heute Abend im Studio ist Simone Blass.
5: Guten Abend. Deutschland und Frankreich beenden das gemeinsame Kampfjet-Projekt FCAS. Das wurde aus Regierungskreisen in Berlin bekannt. Danach seien Bundeskanzler Merz und der französische Präsident Macron zu der gemeinsamen Einschätzung gekommen, dass die Unternehmen Dassault und Airbus beim Bau eines gemeinsamen Kampfflugzeuges nicht zusammenfinden. Nach dem Bericht soll beim deutsch-französischen Ministerrat im Juli aber ein Arbeitsplan für gemeinsame Rüstungsprojekte vorgelegt werden.
7: Vor dem Spitzentreffen der Bundesregierung mit Vertretern von Gewerkschaften und Arbeitgebern sind die Erwartungen der SPD-Landtagsfraktion hoch. Es müsse darum gehen, Reformen bei Rente, Pflege oder dem Steuersystem anzugehen. Die Fraktion fordert unter anderem eine Vermögensteuer.
8: Das Bundesverfassungsgericht hat nie gesagt, dass die Vermögensteuer nicht verfassungskonform ist. Es hat immer nur gesagt, so wie es ausgestaltet war, war sie nicht verfassungskonform. Und zwar mit dem Hinweis darauf, dass es bestimmte Vermögensformen gibt, die nicht einbezogen worden sind. Naja, da spricht überhaupt nichts dagegen, die auch mit einzubeziehen. Dann könnte man es verfassungskonform machen. Ich sehe allerdings nicht, dass die Union da bereit ist. Ich habe den Eindruck, beim Thema Reichensteuer scheint mehr Bewegung drin zu sein.
7: Nach Ansicht der CDU-Fraktion geht es um gemeinsame Ergebnisse im Bund und Reformen. Es sei nicht zielführend, Forderungen aufzustellen. Stattdessen müsse hinter verschlossenen Türen beraten werden. Die AfD-Fraktion sprach sich gegen die Idee aus, Beamte und Angestellte in das gesetzliche Rentensystem einzahlen zu lassen.
5: Im Homburger Ortsteil Beden ist am Sonntag ein Motorradfahrer bei einem Verkehrsunfall schwer verletzt worden. Laut Polizei übersah ein Autofahrer beim Abbiegen den entgegenkommenden Motorradfahrer. Dieser stürzte bei der Notbremsung und rutschte gegen das Auto. Der Fahrer des Autos blieb unverletzt.
9: Im Fall des mutmaßlich getöteten Saarbrücker Künstlers Martin H. will eine Zeugin das angebliche Opfer vor kurzem lebend gesehen haben. Im Mordprozess vor dem Landgericht sagte sie, sie sei ihm Anfang Mai auf einem Radweg an der Saar begegnet. Die Staatsanwaltschaft wirft einem Freund von H. vor, den Künstler aus Habgier vor etwa einem Jahr getötet zu haben. Die Rechtsanwältin der Angehörigen von Martin H. sieht die Mordanklage durch die Aussage keineswegs erschüttert.
10: Ich glaube, dass die Zeugin sich tatsächlich getäuscht hat. Ein Stück weit dafür spricht ja auch, dass die Zeugin nicht sofort reagiert hat. Das hätte man ja erwartet, zumal, wie wir heute zufällig erfahren haben, die Zeugin ja doch aus dem näheren Umfeld des Angeklagten stammt, sogar aus dem näheren familiären Umfeld.
9: Die Verteidigung spricht dagegen von einer Wende in dem Verfahren. Die Zeugin habe den angeblich Vermissten gut beschrieben. Das passe zu weiteren entlastenden Indizien. Der Angeklagte weist den Mordvorwurf zurück. Auch der Vorwurf, er habe als Geschäftsführer 500.000 Euro seiner Firma veruntreut, sei haltlos. Der Prozess wird fortgesetzt.
5: Das Wirtschaftsministerium verleiht erstmals einen saarländischen Verlagspreis. Laut Ministerium ist der Preis mit 70.000 Euro dotiert. Eingereicht werden können geplante oder abgeschlossene Buchprojekte, Hörbücher und für die Kategorie Comic auch digitale Exposés. Wirtschaftsminister Barke erklärte, Ziel sei es, unabhängige saarländische Verlage zu stärken und deren Bekanntheit zu steigern. Die saarländische Krankenhausgesellschaft ruft am Freitag zu einem Aktionstag gegen das Beitragsstabilisierungsgesetz auf. Laut SKG wollen zahlreiche Kliniken teilnehmen. Geplant sei, die Haupteingänge symbolisch für mehrere Stunden zu schließen. Die Aktion solle zeigen, welche Folgen die geplanten Einsparungen in Milliardenhöhe haben könnten. Viele Behandlungen seien bereits jetzt nicht ausreichend finanziert. Kliniken zahlten drauf, wenn nach einer ambulanten Notfallbehandlung kein stationärer Aufenthalt nötig sei.
11: Das Protestcamp im Wald nahe der Saarbrücker Universität ist offenbar Ziel einer Attacke geworden. Nach Angaben der Polizei ermittelt der Staatsschutz, weil Unbekannte nationalsozialistische Symbole im Camp hinterlassen hatten. Zudem sei es zu Sachbeschädigungen gekommen. Verletzt wurde niemand. Nach SR-Informationen haben die Täter etwa SS-Runen auf Polster gesprüht, Technik zerstört und das Lager mit einem Feuerlöscher angegriffen. Aktivisten haben vor Ort inzwischen aufgeräumt und Nazi-Symbolik übersprüht. Sie protestieren seit fast 2 Jahren gegen Pläne, den Campus zu erweitern. Das Oberverwaltungsgericht hatte das Vorhaben im vergangenen Jahr unter anderem wegen naturschutzrechtlicher Mängel gestoppt. Allerdings wollen Land, Stadt und Universität einen neuen Versuch unternehmen.
5: In Merzig ist die Hilbringer Brücke seit dem Morgen auch für Fußgänger und Radfahrer gesperrt.

0: Nach Angaben des Landesbetriebs für Straßenbau werden heute und morgen neue Bauelemente eingesetzt, wofür eine Vollsperrung nötig sei. Für den Autoverkehr ist die Hilbringer Brücke voraussichtlich noch bis September gesperrt. Und neue Nachrichten gibt's noch mal um 21:45 Uhr. Und hier übernimmt wieder Joachim.
1: Vielen Dank, Simone. Auf die große Medienbühne und zur Frage, wer hat künftig das Sagen beim Saarländischen Rundfunk? Darüber hat der SR-Rundfunkrat heute entschieden und einen neuen Intendanten gewählt. Der wiederum entscheidet über die strategische Ausrichtung des Senders, trägt die Verantwortung für Programm, Personal und Finanzen und vertritt den Sender nach außen. Das Ergebnis beim SR? Es bleibt alles beim Alten. Martin Grasmück bekommt eine zweite Amtszeit. Maximilian Friedrich.
2: Schon nach dem ersten Wahlgang ist klar, Martin Grasmück ist und bleibt auch künftig Intendant des Saarländischen Rundfunks. Er setzte sich deutlich gegen den Vorstand der Filmförderungsanstalt FFA, Peter Dinges, durch, mit 22:2 Stimmen.
3: Ich habe meine Bewerbung unter die Überschrift gestellt, innovativ, zukunftsfest und heimatverbunden. Und das sind genau die drei Schlagwörter, mit denen wir in die Zukunft gehen wollen. Wir wollen die Innovationskraft dieses Hauses nutzen. Wir wollen solide wirtschaften, uns entsprechend auch organisatorisch neu aufstellen. Und wir wollen vor allen Dingen die Regionalität, die Verbundenheit mit dieser Region ganz stark betonen.
4: Dieses Wahlergebnis ist eine eindeutige Bestätigung, die der Rundfunkrat ausgesprochen hat für den bisherigen Kurs von Martin Grasmück als Intendant des Saarländischen Rundfunks. Der Rundfunkrat sieht damit auch klar, dass der Reformweg weiter beschritten werden soll, den er eingeschlagen hat.
2: Martin Grasmück ist seit gut 5 Jahren SR-Intendant, hat schon in unterschiedlichsten Positionen für den Sender gearbeitet. Unter anderem als Programmchef von SR1 und Unser Ding, als stellvertretender Programmdirektor und als Leiter der Intendanz. Durch seine Wiederwahl bleibt Grasmück bis April 2033 SR-Intendant.
1: Straßenbaustellen müssen sein. Und wenn die ehemalige Holperstrecke wieder zu einer glatten Fahrbahn wird, dann sind auch alle froh. Aber im Saarland wird gerade an sehr vielen Straßen und Autobahnen gebaut. Und das sorgt für Ärger. Pendler stehen im Stau, Lieferanten kommen nur schleppend voran. Und auch Unternehmen klagen über steigende Kosten. Die Industrie- und Handelskammer fordert deshalb jetzt ein besseres Baustellenmanagement. Sogar mit einem eigenen Baustellenkoordinator für das Saarland. Mehr dazu von Herbert Mangold.
5: Die Baustellen auf den großen Verkehrsachsen des Saarlandes sorgen seit Monaten für lange Staus und viel Ärger. Vor allem die Sanierung der A620, aber auch weitere Baustellen auf A6 und A8 belasten Pendler und Unternehmen. Die Industrie- und Handelskammer befürwortet die Baumaßnahmen grundsätzlich, kritisiert jedoch das Fehlen einer übergeordneten Gesamtsteuerung für das Saarland.
6: Wenn wir an mehreren zentralen Verkehrsachsen zeitgleich bauen, dann brauchen wir eine bessere Koordination und auch eine klare Verantwortlichkeit. Deswegen haben wir als IHK verschiedene konkrete Maßnahmen erarbeitet, damit wir mehr Tempo auf den Baustellen sehen, längere Bauzeitenfenster, intelligente Sperrkonzepte, bessere Echtzeitinformationen und vor allen Dingen ein übergeordnetes Baustellenmanagement aus einem Guss zwischen Autobahn, GmbH, Land und Kommunen.
5: Der Städte- und Gemeindetag sieht ebenfalls Verbesserungsbedarf. Doch ob es dazu eine eigene Koordinierungsstelle geben sollte, darauf möchte man sich nicht festlegen. Stattdessen setzt man zunächst auf weitere Gespräche mit der Landesregierung.
7: Wir haben uns hier jüngst auch noch mal mit dem Verkehrsministerium abgestimmt. Wir haben verabredet, dass wir hier eine Arbeitsgruppe aktivieren. Wir wollen ergebnisoffen jetzt in die Gespräche gehen und in dieser Arbeitsgruppe abstimmen, wie wir uns dort noch besser koordinieren können.
5: Trotz der Kritik der IHK bleibt das Land bei seiner Position zu einer zentralen Baustellenkoordinationsstelle. Diese sei unnötig. Es gäbe bereits eine digitale Plattform zur Abstimmung. Außerdem könne man, so die Erfahrung, nicht alles vorausplanen.
8: Eine zusätzliche Stelle würde aus unserer Sicht das Thema noch mal weiter verbürokratisieren und eher verzögern als Dinge beschleunigen. Wir müssen an vielen Stellen improvisieren und wichtig ist, dass die Stellen zusammenarbeiten. Da ist sicher noch Luft nach oben und Verbesserungsbedarf. Ich würde nie behaupten, dass alles perfekt ist. Man kann immer noch besser werden und das Meldungsmanagement wird deswegen auch gerade weiterentwickelt, wird neue Funktionalitäten bekommen und wir haben gerade eine große Kampagne gestartet gegenüber den Kommunen, um dafür zu werben, dass noch mehr mitmachen und ihre Maßnahmen aktiv in das System melden.
5: Ob mit einer zusätzlichen Stelle oder mit den bestehenden Instrumenten, am Ende wird man sich daran messen.

0: wissen lassen müssen, ob es weniger Staus und Umleitungen gibt.
1: Für die meisten ist der Montag der Start in die Woche. Für rund 90.000 Rockfans, darunter natürlich auch viele Saarländerinnen und Saarländer, ist dieser Montag aber vor allem eines: das Ende des größten Festivals im Südwesten, Rock am Ring. Die letzten Bands haben noch bis tief in die Nacht gespielt. Für viele Besucher ist dann heute der Tag der Abreise. Und der tut erfahrungsgemäß besonders weh. Christian Giese-Kessler und Julia Berdin berichten.
2: Großer Abreisetag am Nürburgring in der Eifel. Rock am Ring bedeutet 3 Tage Festival, 3 Nächte auf dem Campingplatz, 70 Acts und rund 90.000 Besucherinnen und Besucher.
3: Der ganze Körper ist einfach nur ein riesiger Schmerz, aber der größte Schmerz ist in der Seele dafür, dass man abreisen muss.
4: Ich bin sehr froh, wieder nach Hause zu kommen, mein eigenes Bett zu schlafen und halt auch die eigene Toilette etc. zu benutzen.
5: Katastrophe. Also ein bisschen im Arsch, vor allem mit dem Bergauf jetzt zum Nachhausefahren, ist schon sehr anstrengend.
2: Wer Lebensmittel übrig hat, kann sie dem christlichen Projekt Gott am Ring spenden. Sie werden an Tafeln in der Umgebung verteilt.
6: Viele sind erleichtert, dass sie es einfach bei uns lassen können. Andere möchten es natürlich auch irgendwie selber nochmal sammeln. Aber viele sind auch einfach froh, dass es für einen guten Zweck weggeht und bedanken sich auch wirklich dafür, dass wir die Arbeit so leisten.
2: So richtig weit kommen einige Besucher nach ihrer Abreise nicht. Die Polizei hat rund um den Ring Kontrollen eingerichtet.
7: Von der Polizei einmal den Motor ausmachen, bitte Führerschein.
8: Die gucken sich natürlich die Fahrzeugführer und die Fahrzeuginsassen mal ein bisschen genauer an. Die schauen auch mal rein und öfters ist es halt so, dass vielleicht so eine Duftwolke rauskommt und man dann vielleicht schon den ersten Hinweis hat, dass die Kontrolle hier ein Treffer sein könnte.
2: Solche Treffer gab es aber nur wenige. Die Polizei zieht insgesamt eine positive Bilanz. Für ein Festival dieser Größenordnung sei es sehr friedlich abgelaufen.
1: So, Rock am Ring ist rum. Auf der Naturbühne Gräfenthal, da geht's bald richtig los. In diesem Jahr bringt das Ensemble den Kinderbuchklassiker Pinocchio auf die Bühne. Modern erzählt, frei nach den fantasievollen Geschichten von Carlo Collodi. Herbert Mangold war bei einer Generalprobe dabei und die beginnt natürlich mit der Szene in der Werkstatt. Ungelogen.
9: Dann bist du also mein Papa?
10: Ja, das kann man wohl so sagen.
9: Gut, dann habe ich jetzt einen Papa.
0: Pinocchio. Die Geschichte der lebendig gewordenen Holzpuppe gehört zu den Klassikern der Kinderbücher. Die harten Erziehungsmethoden aus der Geschichte hat das Gräfenthaler Team an die Gegenwart angepasst.
11: Das haben wir natürlich versucht, ein bisschen abzufedern, dass es ein bisschen mehr in die heutige Zeit passt, dass auch das gute Herz sich nachher durchsetzt und vielleicht doch wichtiger ist, als immer artig zu sein zum Beispiel.
0: Seit Wochen wird geprobt, damit die Texte sitzen. Viele der jungen Schauspielerinnen und Schauspieler sind schon lange dabei.
9: Die anderen haben angefangen.
12: Und jetzt? Tut es mir leid. Na also, morgen versuchen wir es gleich nochmal. Es kann ja nur besser werden.
9: Morgen werde ich lernen, bis mir der Kopf qualmt.
12: Vorsicht, Holz brennt.
13: Es hat in der Statisterie angefangen, als kleines Kind. Und irgendwann hat es dann entwickelt. Ich habe mittlerweile auch schon die Heidi gespielt und die kleine Hexe und jetzt der Pinocchio.
0: Selbst Theater zu spielen, auf der Bühne zu stehen, das ist für viele Kinder so attraktiv, dass sich der Verein um den Nachwuchs keine Sorgen machen muss. Inzwischen gibt es sogar einen vorläufigen Aufnahmestopp.
14: Er hat für uns beide mitgezahlt.
12: Ich sag's euch, eine Herde Flöhe hüten wäre leichter. Habt ihr eine Ahnung, wo er schon wieder steckt?
0: Die monatelange Vorbereitung geht jetzt kurz vor der Premiere in die heiße Phase. Der Applaus des Publikums macht für viele den Reiz aus, auf der Naturbühne mit dabei zu sein.
15: Das Ganze drumherum, diese Leute, mit denen man wirklich wochenlang, monatelang versucht, etwas auf die Beine zu stellen. Und dann natürlich die Reaktion von den Kindern, von den Erwachsenen, den Zuschauern insgesamt, die dann wirklich sich so freuen. Und dann ist man schon stolz auf sich, auf das, was man geschafft hat.
0: Bei diesem Stück musste sich das Team für Pinocchios Nase eine kreative Lösung einfallen lassen. Sie muss ja schließlich mit jeder Lüge wachsen.
13: Also wenn ich lüge, fährt sie raus. Die ist so eingebaut, ich glaube im 3D-Drucker oder sowas wird das gemacht. Genau, von daher ist sie verstellbar.
0: Am Samstag ist Premiere. Also noch ein bisschen Zeit, um an den Details zu feilen. Insgesamt 15 Mal soll Pinocchio in diesem Sommer auf der Naturbühne Gräfenthal aufgeführt werden. Außerdem steht noch die Komödie Don Camillo auf dem Spielplan.
1: Und jetzt die Wahrheit und nichts als die Wahrheit im Sport mit Lisa Bohr.
16: Schönen guten Tag.

0: Abend. Torwart Elias Ehtringer kommt zurück an die Kaiserlinde. Nach 3 Jahren im Nachwuchs des SC Freiburg wird der 18-Jährige in der kommenden Saison wieder für seinen Jugendverein, die SV Elversberg, auflaufen. Spielpraxis soll Ehtringer erstmal in der zweiten Mannschaft sammeln. Trainieren wird er allerdings mit dem Bundesliga-Team. Ehtringer erhält bei der SVE einen Vertrag über 3 Jahre. Der Countdown läuft. Noch exakt eine Woche, dann beginnen sie, die nationalen Spiele der Special Olympics. An 10 verschiedenen Orten gehen dann 4000 Athletinnen und Athleten mit geistiger oder Mehrfachbehinderung auf Medaillenjagd. Auch in Saarbrücken wird einiges geboten an Sport und Rahmenprogramm.
1: Die Chefin von Special Olympics Deutschland vorneweg, Christiane Krajewski, lässt sich einstimmen von der offiziellen Hymne der Spiele. Und man spürt, die Vorfreude ist riesig, vor allem natürlich bei Athleten und Athletinnen.
2: Ich freue mich auf den Familienabend, den ich mit meiner Schwester Mariella, meinen Eltern und meinem Paten besuchen werde. Außerdem bin ich sehr gespannt auf die große Eröffnungsfeier im Ludwigsparkstadion. Viele Bekannte werden mitmachen.
1: Applaus für Romea. Und Christiane Krajewski betont dann, dass diese Spiele ein Meilenstein für den inklusiven Sport sein können. Grenzüberschreitend, zum ersten Mal dezentral im Herzen Europas. Und mittendrin die Landeshauptstadt Saarbrücken mit insgesamt 12 sanierten Sportstätten.
3: Die Spiele werden präsent sein in der Stadt. Und natürlich, wir haben Veranstaltungen im Ludwigsparkstadion, wir haben auch den großen Fackellauf dorthin, der wird natürlich nochmal sehr viel Aufmerksamkeit auf sich ziehen. Jeder sieht ja schon, dass ganz viel in der Stadt geschmückt ist, ne? Dass Plakate hängen, dass vor dem Rathaus an anderen öffentlichen Gebäuden entsprechend beflaggt ist.
1: Und auf die Frage, ob alle Sportstätten bis zum Startschuss fertig werden, sagt der Sportminister:
4: Ja. Wir sind bis zu dem entsprechenden Termin natürlich am Auf- und Umbauen mit Blick beispielsweise auf das, was wir brauchen zum Verpflegen der entsprechenden Sportlerinnen und Sportler und das ein oder andere an Zusatzangebot. Aber die ganz großen Dinge, die sind fertig. Das sieht man beispielsweise auch hier.
1: Am Kieselhumis, wo ein schmuckes Leichtathletikstadion entstanden ist. Die National Games, sie sind aber nicht nur Sport, sie sind auch Spiele von Athleten für Athleten. So konnten sie unter anderem die offiziellen Logos mitgestalten oder an Projekten teilnehmen, wie dem Schul- und Fanprojekt, inklusiv par excellence.
5: Weil auch dort unsere saarländischen Athleten mit in die Schulen gegangen sind, dort Workshops gegeben haben, erzählt haben, was heißt es eigentlich, Sportler zu sein, was heißt es eigentlich, ein Mensch mit einer geistigen Behinderung zu sein. Und so haben sie anderen Schülern den Mut gegeben, stolz auf sich zu sein und auch zu zeigen, wenn man mal anders ist oder anders denkt, anders fühlt.
1: Wie auch immer man fühlt, ein Gefühl ist klar. Das Saarland scheint bereit für ein großes Special Olympics Fest.
0: Und die Eröffnungsfeier, die zeigen wir Ihnen live am kommenden Montag hier im SR Fernsehen ab 20.15 Uhr. Schnelligkeit, Präzision und vor allem perfektes Zusammenspiel zwischen Hund und Herr oder Frauchen. Das sind die Anforderungen beim sogenannten Agility, eine der beliebtesten Hundesportarten weltweit. Dabei muss ein Hindernisparcours fehlerfrei möglichst schnell bewältigt werden, wie am vergangenen Wochenende in Güdingen.

0: 4 Tage, 120 Starterinnen und Starter aus Deutschland, Belgien, Luxemburg, Österreich und Frankreich. Die Szene verbringt das Turnier gemeinsam in einem großen Camp. Eine internationale Gemeinschaft mit Deutschland derzeit an der Spitzenposition. Und die Nachbarn, sie kommen gerne vorbei, auch zum Lernen bei diesem Sport für Hund und Führer. Der Parcours ist immer so gebaut, dass die Sicherheit für den Hund Priorität hat. Wenn die Linienführung gefährlich erscheint, dann muss der Führer aufpassen. Es muss immer für den Hund passen. An zweiter Stelle kommt dann der Hundeführer.
1: Donc il faut avant tout penser au chien et le maître vient après.
0: Gestartet wird in verschiedenen Leistungs- und Größenklassen. Je höher das Niveau, umso schwieriger der Parcours. Nur wer fehlerfrei durchkommt, hat Siegchancen.

0: In den Starterfeldern dominieren die Frauen. Agility ist weiblich geprägt. Männer sind in der Unterzahl. Wer selbst richtig fit ist, kann seinen Hund im Parallellauf durch die Hindernisse lotsen. Aber Fitness ist keine Sieggarantie. Gespanne, die gut aufeinander eingestellt sind und optimal kommunizieren, haben sehr gute Chancen. Agility funktioniert mit jedem Hund. Die Teilnehmer haben Hunde, die mehr oder weniger schnell sind. Es geht vor allem um den Spaß und darum, fehlerfrei zu bleiben. Wenn also ein ganz schneller Hund einen Fehler macht, dann ist er immer hinter einem langsamen, fehlerfreien Hund. Tempo ist also zweitrangig. Umbau auf den schwersten Parcours mit den höchsten und schwierigsten Hindernissen. Blau-Weiß-Rot, die französischen Nationalfarben, erweisen sich als Fingerzeig. Denn Belinda Urbaniak mit der 5-jährigen Working Kelpie-Hündin Raichu siegt. Es ist immer eine Ehre, so ein Resultat in Deutschland zu erreichen, weil das Niveau in Deutschland einfach höher ist als in Frankreich.
1: Und das war's vom Sport für heute.
2: Dankeschön, Lisa. Und zu viel aktueller Bericht zum Wochenbeginn. Das Wetter zum Wochenbeginn hat Michael Friemel für Sie. Schönen Abend, bis morgen. Tschüss.

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9: Guten Abend. Sommerzeit ist Reisezeit, doch seit ein Zugbegleiter aus Ludwigshafen bei einer Fahrkartenkontrolle Anfang des Jahres tödlich verletzt worden war, fühlen sich viele Bahnmitarbeiter und auch Fahrgäste in manchen Situationen unsicher. Stimmen vom Mainzer Hauptbahnhof.
10: Also ich achte dann schon, wo ich bin und mit wem und hat's auch schon mal, als ich schon mal das Abteil gewechselt habe.
11: Gerade wenn der Schaffner dann so durchgeht und der dann vielleicht mal einen erwischt, der jetzt keine Fahrkarte hat, ja, dann wird es auch schon mal lauter.
10: Ich würde sagen, dass das immer kommt immer hoch, wenn Fußballsaison ist oder irgendein intensives Spiel oder so, dann kriegt man das schon ein bisschen mit, dass da ein bisschen gepöbelt wird, vor allem unter den jungen alkoholisierten Männern. Genau, ja.
9: Ja, und deshalb sucht die Bahn Wege, um für mehr Sicherheit in Zügen zu sorgen und das Personal besser vor Übergriffen zu schützen. Etwa durch Bodycams oder mit Selbstbehauptungskursen. Tobias Radloff war bei einem dabei für uns.
12: Dieses Deeskalieren halt mit der Sprache irgendwie. Es gibt so den Klassiker, wenn er jetzt sagt, hier so,
13: ey du Vogel!
12: Was willst du überhaupt, was ist dein Problem? Ey komm, entspann dich, ich hab dich nur verwechselt, alles gut, ey. Ich geb dir einen Aufkauf.
14: Deeskalieren ist das Ziel. Einen Selbstverteidigungskurs wie diesen hätte Zugbegleiterin Jennifer Krongold gut gebrauchen können, denn auch sie wurde im Dienst angegriffen.
15: Er kam auch von hinten und ich habe 2 Tritte in den unteren Rückenbereich abbekommen. Dann habe ich mich rumgedreht und dann hat er halt da noch gestanden mit der Hauptfäusten.
14: Seit 2 Jahren ist Jennifer als Zugbegleiterin im Einsatz, regelmäßig auf der Strecke zwischen Mainz und Mannheim. Noch recht jung im Dienst hat sie es also auch erwischt. In diesem Frühjahr beim Warten an einem Bahngleis. So plötzlich, wie der Täter erschien, war er nach den Tritten auch direkt geflüchtet. Genau auf solche Situationen möchte die junge Kundenbetreuerin künftig besser vorbereitet sein.
15: Das ist halt, wenn es handgreiflich ist, das habe ich ja, das ist ja nicht mein Alltag. Also ich kann damit ja jetzt nicht so super umgehen und habe da vielleicht Griffe, wo ich sagen kann, okay, ich kann damit zurückstumpen, weil ich dann doch vielleicht ein bisschen ängstlich bin.
14: Verteidigungsausbilder Jörg Aschermann ist es wichtig, dass die Teilnehmer deeskalieren und vor allem solche Situationen frühzeitig erkennen können.
16: Also gerade auch dieses Aufwecken für die Situation, was da eigentlich ist, was da passiert, da das Bewusstsein zu schaffen bei den Teilnehmern, das hilft da eigentlich schon ganz viel. Wir wollen, dass sie sicher nach Hause kommen, nicht, dass sie Kämpfer werden.
14: Diese Trainings müssen die Mitarbeiter jetzt alle 2 Jahre absolvieren. Außerdem können sie sich freiwillig mit einer Bodycam ausstatten. Die Bahn setzt außerdem auf weitere Schutzmaßnahmen.
17: Einmal das Thema, dass ein Kundenbetreuer an Bord unseres Zuges mit einem zusätzlichen Sicherheitsmitarbeiter unterwegs ist, sodass die zusammen die Kunden begleiten, auch Ticketkontrolle machen.
14: Zum Teil ist es auch statt einem Sicherheitsmitarbeiter einfach nur ein 2. Zugbegleiter, der im Zug mitfahren soll. Das gibt Jennifer Krongold ein beruhigendes Gefühl. Zu sehr liebt sie ihren Job bei der Bahn.
15: Ich reise halt auch im Nahverkehr überall rum. Ich sehe die tollsten Ecken. Also das ist halt schon was. Man kommt immer wieder ins Gespräch mit. Man kriegt Geschichten mit von Kunden. Ich hatte schon jemanden, der hat das Hochzeitskleid hier vergessen, wo wir rumtelefoniert haben, dass die Braut es noch bekommt. Wir haben hier alles Mögliche.
14: Und die Bahn setzt mit ihren neuen Maßnahmen alles daran, dass vor allem solche Themen in den Zügen wieder in Erinnerung bleiben.
9: Wie werden wir künftig im Krankenhaus versorgt? Darüber machen sich viele Menschen wegen der Sparpläne der Bundesregierung Sorgen. Und auch die Beschäftigten der Krankenhäuser sind in Alarmstimmung. In Ludwigshafen haben Fachkräfte aus 15 Kliniken der Pfalz protestiert. Konkret gegen das geplante Gesetz, das die Beiträge zur gesetzlichen Krankenversicherung stabilisieren soll. Es wird diese Woche noch im Bundestag besprochen. Mehr von Nicoletta Privete.
13: Ein Hilferuf der Kliniken, gebildet aus Kasachs, der Berufskleidung von Pflegefachkräften und Ärzten. Hunderte von medizinischen Fachkräften von 15 Kliniken in der Rheinpfalz sind dem Aufruf des Ludwigshafener Klinikums gefolgt, um gegen die Sparpläne der Bundesregierung zu protestieren. Sie alle fürchten schlechtere Arbeitsbedingungen und eine schlechtere Bezahlung.
18: Ich bin hierher gekommen, weil ich erst vor kurzem meine Ausbildung absolviert habe im Oktober und mir Versprechungen gemacht wurden. Und jetzt heißt es, die Gehälter bzw. werden gekürzt.
19: Ja, es ist Personalmangel jetzt schon in den Häusern. Das Klinikum hier zum Beispiel in Ludwigshafen macht ja auch Minusgeschäft. Ja, in der Psychiatrie sind wir auch langsam schon betroffen, das merkt man auch schon. Und es wird sich verschlimmern.
13: Den 15 Kliniken der Rheinpfalz von Ludwigshafen bis Klingenmünster werden im kommenden Jahr zusammen 60 Millionen Euro weniger zur Verfügung stehen, wenn das Beitragsstabilisierungsgesetz kommt, wie geplant, mit weitreichenden Folgen.
20: Es steht weniger Geld zur Verfügung für die Bezahlung des Personals, aber auch für Investitionen, sei das in Infrastruktur oder in Medizintechnik, in Fortentwicklung. Und man muss ganz deutlich sagen, die Hauptkürzungen werden sicherlich im Personalbereich in den Krankenhäusern stattfinden.
13: Denn Tariferhöhungen für die Mitarbeitenden werden in Zukunft nicht mehr voll von den Krankenkassen übernommen. Und das Budget für die Pflege soll stark eingeschränkt werden. Bundesweit drohe vielen Kliniken das aus.
21: Es war in den vergangenen Jahren schon so, dass Insolvenzen in ganz Deutschland vollzogen worden sind. Wenn ich weiterhin Gelder entziehe, wird es den wirtschaftlichen Druck erhöhen und Versorgung, sprich auch Standorte, gefährden.
13: Maren Eichenlaub ist Pflegebereichsleiterin im Klinikum Ludwigshafen. Sie muss in Zukunft Tätigkeiten mit übernehmen, für die aktuell Hilfskräfte zuständig sind. Denn für diese Tätigkeiten wird den Kliniken auch kein Geld mehr zur Verfügung gestellt.
22: Wir müssten Essen austeilen wieder, wir müssten die Bettenreinigung übernehmen, wir müssten die Patienten zu ihren Untersuchungen in den OP fahren. Gibt's vieles, was wir übernehmen müssten.
13: Und die Dokumentation soll laut dem neuen Gesetz auch deutlich genauer werden. Zeit, die dann am Patientenbett auch fehlen wird.
9: Zur Kritik an den Reformplänen der Bundesregierung Fragen an unseren Hauptstadtkorrespondenten Enno Osburg in Berlin. Hallo Enno. Protestieren die Beschäftigten der Krankenhäuser denn zu Recht?
23: Ja, ich habe

0: dazu mit Professor Thomas Kolb von der Rhein-Main-Hochschule in Wiesbaden gesprochen. Der Gesundheitsexperte sagte mir, das Problem ist, die Kliniken befinden sich gewissermaßen in einer Zange, und zwar aus der Krankenhausreform, die noch aus Ampelzeiten existiert. Die kostet die Kliniken Kraft und Zeit. Und jetzt würde die GKV-Reform zusätzliches Geld kosten, und das sei eine Doppelbelastung. Und da sagt Professor Kolb, da könnte man den Protest schon verstehen.
1: Also Verständnis für die Proteste, aber auch die Verteidigung der Bundesregierung. Diese Einschnitte müssen sein. Warum denn?
0: Es fehlt insgesamt an Geld. Und das hat einerseits damit zu tun, dass die Kosten ja überall steigen, eben auch in der Gesundheit. Und gleichzeitig wird die Gesellschaft immer älter. Das führt einerseits dazu, dass wir mehr Menschen haben, die im Alter Gesundheitsleistung brauchen, die auch älter werden, also länger Gesundheitsleistung brauchen. Und gleichzeitig haben wir immer weniger junge Arbeitnehmer, die vielleicht weniger Gesundheitsleistungen brauchen, aber eben einzahlen in das System. Und das ist ja nicht nur bei der Gesundheit so, es ist auch bei der Rente so, das ist bei der Pflege so, und die Unternehmen klagen aber parallel dazu, dass die Lohnnebenkosten viel zu hoch sind, also wo dieses Geld eben herkommt. Und das bedeutet jetzt einfach nur zu sagen, bei einem Thema, zum Beispiel der Gesundheit, macht man eben nichts, bedeutet, man muss bei den anderen Themen dann morgen doppelt so viel machen.
1: Das also die Hintergründe, und wie geht es jetzt konkret weiter mit dem Gesetzesvorhaben?
0: Das Gesetz geht jetzt am Freitag erstmal in die erste Lesung im Bundestag und danach in den Gesundheitsausschuss, wo es weiter beraten wird. Also final entschieden ist da noch gar nichts. Und dann am 1. Juli gibt es eine spannende Woche hier in Berlin. Da hat die Bundesregierung nämlich ein großes Reformpaket angekündigt, und zwar zu den Themen Pflege, Rente und Steuerreform. Und vielleicht ist das ja dann irgendwie der große Plan der Bundesregierung, auf den doch schon, glaube ich, sehr viele Menschen sehr lange warten. Und vielleicht bewegt sich da ja noch mal was, was dann eben auch Einfluss nehmen kann auf die GKV-Reform, bevor sie dann final verabschiedet wird.
1: Danke nach Berlin, Enno Osburg. Und wir bleiben noch mal beim Thema Gesundheit im Nachrichtenüberblick. Du beginnst mit einer Meldung dazu, Christina.
2: Die geplanten Gesetzesänderungen in der Pflege sorgen auch bei der Pflegegesellschaft Rheinland-Pfalz für Kritik. Sie erklärt, der Entwurf enthalte kurzfristige Sparmaßnahmen, und diese seien zu Lasten der Pflegeeinrichtungen und der pflegebedürftigen Menschen. Die Pflegegesellschaft ist ein landesweiter Verband, der die Interessen der Pflegedienste und Einrichtungen vertritt. Die Zukunft des Opel-Werks in Rüsselsheim ist gesichert. Die neue Generation des Opel Astra soll am Stammwerk produziert werden, wie das Unternehmen heute mitteilte. Opel will unter anderem dafür in den kommenden Jahren rund 1 Milliarde Euro in Deutschland investieren. Inwiefern oder ob davon das Werk in Kaiserslautern profitieren kann, ist nicht bekannt. Am Stammwerk in Rüsselsheim bleiben aber 1000 Arbeitsplätze erhalten. Allerdings hält Opel gleichzeitig an einem Stellenabbau von 650 Stellen fest. Die Industrie in Rheinland-Pfalz hat im April 2026 ihre Produktion gesteigert. Nach Angaben des Statistischen Landesamtes wurden sowohl im Vergleich zum Vormonat März als auch zum April des vergangenen Jahres mehr Waren hergestellt. Besonders wichtige Industriezweige wie etwa die Chemie tragen zu dieser positiven Entwicklung bei. Im Industriegebiet im hessischen Haiger ist heute Morgen ein giftiger Stoff ausgetreten. Haiger liegt unweit der Landesgrenze zu Rheinland-Pfalz und Nordrhein-Westfalen. Offenbar war beim B- oder Entladen eines Lastwagens ein Fass beschädigt worden. Die Feuerwehr konnte die betroffene Stelle abdichten. 18 Personen seien ärztlich untersucht worden. Für Menschen in der Umgebung habe keine Gefahr bestanden. Welchen Nachrichten kann man vertrauen und wie unterscheidet man diese von sogenannten Fake News, also Falschmeldungen? Mit solchen Fragen beschäftigt sich die Woche der Medienkompetenz, die heute in Rheinland-Pfalz gestartet ist. In Zweibrücken haben Schülerinnen und Schüler deshalb Einblick in die Welt des Fernsehens bekommen. Ihnen wurde gezeigt, wie eine Nachrichtensendung produziert wird. Bei anderen der insgesamt 140 Veranstaltungen geht es auch um aktuelle Themen wie künstliche Intelligenz und sogenannte Deepfakes, also um gefälschte Videos, die täuschend echt aussehen.
1: Fast 5 Jahre ist die Flutkatastrophe im Ahrtal bald her. Doch noch immer sind viele Schulen und Kitas eine Baustelle oder sie sind in Containern untergebracht. Zu Beginn ihrer Amtszeit wollte sich die neue Bildungsministerin von Rheinland-Pfalz, Ute Eiling-Hüttig, ein Bild von der Lage machen. Denn von knapp 30 beschädigten oder zerstörten Schulen und Kitas sind bisher erst 5 Einrichtungen komplett neu aufgebaut. David Flasskamp und Markus Jung berichten.
3: Aufschlag für die neue Bildungsministerin.

0: Wirklich fertig sind aber erst 5 Einrichtungen.
1: Innerhalb dieser 5 Jahre sind 5 fertiggestellt worden. Und ich glaube, dass das in der heutigen Zeit, wenn man sich überlegt, wie lange Bauen dauert, wie lange Genehmigung dauert, sogar sehr gut. Viele andere werden dieses nächstes Jahr fertig.
0: Bei 15 weiteren Schulen und 7 Kitas stehen Bauarbeiten noch aus. Unterricht im Container, teils inklusive, wie bei der benachbarten Barbarossa Realschule Plus. Auch hier war das Erdgeschoss vollständig geflutet. Jetzt ist die Sanierung in den letzten Zügen.
2: Aber sagen wir mal, wenn was mit der Schlagbohrmaschine bei uns zu Hause zu tun war, habe ich das gemacht. Okay. Ich mag das gerne, weil man sieht, dass was fertig wird. Ja, das stimmt.
0: Oder eben auch neu entsteht, wie die sogenannte Bildungslandschaft in Sinzig, zu der auch die 2 besuchten Schulen gehören. Neben weiteren Kitas oder auch Vereinen, alles dicht beieinander, zum Beispiel für schulübergreifende Nachmittagsangebote. Die Idee aus der Not geboren nach der Flut und heute ein Modellprojekt.
3: Natürlich ist es schön, wenn man, so wie wir miteinander arbeiten, auch dann gute Übergänge haben. Das ist auch ein Thema von der Kita in die Grundschule, von der Grundschule zur weiterführenden Schule.
0: Die neue Ministerin will jedenfalls ihre eigene Bildungspolitik machen und sich weniger an ihren Vorgängern orientieren.
1: Ich mache das so, wie ich das oder wie wir das für richtig halten. Und ich glaube, dass wir da einen guten Weg haben. Und das Wichtigste ist für mich, da zu sein, zuzuhören.
0: 5 Schulen und eine Kita hat sie dafür heute im Ahrtal besucht.
4: Wir fragen nach bei Maike König aus unserem Studio in Koblenz. Wie sieht es denn bei den anderen Schulen im Ahrtal aus mit dem Wiederaufbau?
5: Ja, das ist ganz unterschiedlich, je nachdem, wie stark die Gebäude auch betroffen waren. Fertige Schulen sind aber definitiv die Ausnahme. Insgesamt waren ja 17 Schulen im ganzen Ahrtal betroffen und davon sind laut Bildungsministerium nur 2 schon wieder komplett fertig. Das sind 2 Grundschulen, einmal in Antweiler und einmal in Ahrbrück. An allen anderen Standorten laufen die Arbeiten oder die Planungen noch. Das Peter-Joris-Gymnasium zum Beispiel hofft, dass es jetzt nach den Sommerferien die Schule wieder komplett normal nutzen kann. Dagegen die Grundschule in Dernau, da ist das alte Gebäude jetzt erst im Winter überhaupt abgerissen worden. Bis da die Neubauarbeiten überhaupt anfangen, wird es wohl noch 1,5 Jahre dauern, hat mir der Schulleiter gesagt.
4: Warum dauert das alles so lange?
5: Es ist schon eine Mammutaufgabe, so viele Gebäude, die ja groß sind und zum Teil stark beschädigt, gleichzeitig zu sanieren oder neu zu bauen. Das machen die Kosten schon ganz gut deutlich, finde ich. Das Bildungsministerium sagt, es wird insgesamt wohl 332 Millionen etwa kosten, um alle Schulen im Ahrtal wiederherzustellen. Und diese ganzen Bauvorhaben, die müssen natürlich erstmal geplant werden, dann ausgeschrieben werden. Das dauert ja unter normalen Umständen auch immer schon eine Weile. Außerdem wird zum Teil umgeplant, dass Fachräume wie Chemie oder Physik nicht mehr im Erdgeschoss sind, sondern ein bisschen im oberen Geschoss, damit sie hochwassersicherer sind. Und irgendjemand muss die Arbeiten ja auch machen. Das heißt, man muss Handwerker finden, Fachfirmen. Und in den letzten Jahren wurde ja im Ahrtal überall gebaut. Deswegen war das gar nicht so leicht, die dann zu finden.
4: Ja, also viel Aufwand und viele Zwischenlösungen seit der Ahrflut. Wie gehen die Schulgemeinschaften denn damit um?
5: Ich konnte mit einigen Schulvertretern sprechen und die haben mir gesagt, sie versuchen das Beste draus zu machen. Aber es bleibt ihnen natürlich auch nicht wirklich was anderes übrig. Dass der Wiederaufbau lange dauern wird, das war allen vorher klar. Dass es zum Teil aber so zäh wird, wie es jetzt ist, das macht ihnen schon zu schaffen, hatte ich den Eindruck. Vor allem den Schulen, die nach wie vor in den Containern unterrichten, wie zum Beispiel das Aare-Gymnasium. Da wurden zwar in den vergangenen Jahren Klimaanlagen nachgerüstet und man hat zuletzt auch versucht, so ein bisschen was gegen den Geräuschpegel zu machen, aber es ist natürlich nicht vergleichbar mit einem normalen Klassenraum oder normalem Lernen. Und so geht es eben ganz vielen Schulen im Ahrtal nach wie vor, die in diesen Provisorien untergebracht sind und da irgendwie zurechtkommen müssen.
4: Informationen von Maike König. Vielen Dank nach Koblenz. Knapp 2 Jahre noch, dann soll sich diese Baustelle in Neustadt an der Weinstraße in den Vorzeigegarten von Rheinland-Pfalz verwandeln, die Landesgartenschau 2028. Mittelpunkt des Geländes auf einem ehemaligen Deponie- und Industrieareal soll eine Panoramabar werden. Der Rohbau ist gerade fertig geworden und gibt schon jetzt die Richtung für die Landesgartenschau vor. Nachhaltig und mit Know-how aus dem Westerwald. Christian Bongers hat sich die Bauarbeiten angeschaut.
6: Grobe Handarbeit für maximale Nachhaltigkeit. Denn die Steine der Zugangsrampe zur Panoramabar werden wiederverwendet. Und auch die Bar selbst ist aus einem Beton, der hier zum ersten Mal überhaupt in Rheinland-Pfalz verbaut worden ist. Der beste Aussichtspunkt der Landesgartenschau besteht fast zur Hälfte aus kalziniertem, also gebranntem Ton.

0: Dadurch können wir die CO2-Output von diesem Zement deutlich reduzieren. Also im Verhältnis zum Zement brauchen wir beim kalzinierten Ton ungefähr die Hälfte am CO2-Output.
1: Der Ton für das Pilotprojekt kommt direkt aus dem Westerwald. Im Vergleich zu herkömmlichem Beton braucht das neue Gemisch bei der Herstellung rund 40% weniger Hitze und damit weniger Energie. Dass der zentrale Aussichtspunkt der nächsten Landesgartenschau auch beim Material neue Maßstäbe setzt, geht auf die Initiative der Organisatoren zurück.
2: Es kommt zum ersten Mal in Rheinland-Pfalz zum Einsatz, dieser CO2-reduzierte Beton. Wichtig ist es uns, weil es einfach in die Nachhaltigkeitsstrategie unserer Gartenschau passt. Wir haben Cradle to Cradle als Leitprinzip. Und das bedeutet eben, dass wir hier so nachhaltig wie möglich vorgehen. Und wenn wir dann doch mit Beton arbeiten, dann immerhin mit dem nachhaltigsten Beton, der dann zu haben ist.
1: Rund um den Rohbau der Panoramabar sind die 30 Hektar des ehemaligen Deponiegeländes noch eine riesige Baustelle. Doch knapp 2 Jahre vor dem Start der Landesgartenschau wird in Neustadt langsam sichtbar, wie es am Ende aussehen soll.
3: Es gibt neue Erkenntnisse zum Brand auf einer Deponie in Rheinhessen. Dazu mehr in den Kurznachrichten mit dir, Christina.
4: Der Brand auf einem Recyclinghof in Gundersheim ist laut Polizei durch einen Akku ausgelöst worden. Die Rauchsäule war am Wochenende kilometerweit zu sehen. Verletzt wurde niemand. Zuletzt hatte es auf weiteren Recyclinghöfen im Land gebrannt, etwa im rheinhessischen Welgesheim. Auch hier vermutlich die Ursache falsch entsorgter Akkus. Die Polizei weist darauf hin, dass diese nicht in den Hausmüll gehören. Auf einer Landstraße am Ortsrand von Schifferstadt hat seit dem Nachmittag für mehrere Stunden ein Müllfahrzeug gebrannt. Der Inhalt ist aus bisher unbekannter Ursache in Brand geraten. Die Feuerwehr hat das Fahrzeug geöffnet und musste den Müll auseinanderziehen und ablöschen. Das Feuer konnte am Abend gelöscht werden. Die Höhe des Schadens ist noch unklar, das Müllauto wohl nicht mehr nutzbar. 2 Wochen nach dem tödlichen Absturz eines Kleinflugzeugs in Limburger Hof liegen die Obduktionsergebnisse der beiden getöteten Insassen vor. Wie die Staatsanwaltschaft mitteilt, starben sie an ihren schweren Verletzungen. Hinweise auf Vorerkrankungen, die möglicherweise zum Absturz des Flugzeugs geführt haben könnten, liegen demnach nicht vor. Bei dem Absturz waren Trümmerteile in umliegende Gärten und Gebäude geschleudert worden. Weitere Verletzte gab es nicht. Mehr als 2 Jahre nach dem Tod eines 7-jährigen Mädchens hat die Staatsanwaltschaft Landau Anklage gegen die Mutter erhoben. Der Frau wird vorgeworfen, ihre schwerstbehinderte Tochter nicht ausreichend versorgt zu haben. So habe sie dem Kind falsche Nahrung gegeben. Außerdem habe die Mutter keinen Arzt aufgesucht, als das Kind stark abmagerte. Wegen mutmaßlicher Geldwäsche muss sich ein 82-jähriger Mann seit heute vor dem Mainzer Amtsgericht verantworten. Der Angeklagte habe von einem Unbekannten 40.000 Euro bekommen. Davon sollte er 37.500 Euro weiterleiten und den Rest behalten. Laut Anklage hätte der Mann misstrauisch werden und das Geld ablehnen müssen. So habe er sich aber der Geldwäsche schuldig gemacht.
5: Der Start in die neue Woche war für die etwa 90.000 Fans bei Rock am Ring Abreisetag. Denn das Musikfestival ist zu Ende gegangen. Die letzten Gruppen haben bis tief in die Nacht gespielt. Und abreisen heißt packen und aufräumen, aber auch Abschied nehmen. Nach 3 Tagen voller Konzerte und Party am Nürburgring. Christian Giese-Kessler war für uns mittendrin.
6: Der Rock am Ring-Kater ist ein ganz besonderer. Da tut nämlich nicht nur der Kopf weh, sondern auch der Körper und das Herz.
7: Der ganze Körper ist einfach nur ein riesiger Schmerz, aber der größte Schmerz ist in der Seele dafür, dass man abreisen muss. Es hat so viel Spaß gemacht. Das war unser erstes Jahr, aber wir wollen unbedingt wiederkommen.
8: Katastrophe. Also ein bisschen im Arsch, vor allem mit dem Bergauf jetzt zum Nachhausefahren ist schon sehr anstrengend. Zu viel Bier, was soll man sagen.
7: Ich bin sehr froh, wieder nach Hause zu kommen, mein eigenes Bett zu schlafen und halt auch die eigene Toilette etc. zu benutzen.
6: Kein Wunder, war ja auch ein bisschen was los die letzten 3 Tage.

0: Trostpflaster auf dem Nachhauseweg. Die Taschen sind alle etwas leichter geworden. Und wer noch was übrig hat, darf auch das gerne loswerden.
1: Viele sind erleichtert, dass sie es einfach bei uns lassen können. Andere möchten es natürlich auch irgendwie selber nochmal sammeln. Aber viele sind auch einfach froh, dass es für einen guten Zweck weggeht und bedanken sich auch wirklich dafür, dass wir die Arbeit so leisten und sie halt die Möglichkeit haben, da auch beizutragen.
0: So richtig weit kommen viele aber gar nicht. Die Polizei hat rund um den Ring Kontrollen eingerichtet.
2: Guten Tag, hier ist von der Polizei. Einmal den Motor ausmachen, bitte Führerschein.
0: Und die Beamtinnen und Beamten wissen auch ziemlich genau, wonach sie suchen.
3: Die gucken sich natürlich die Fahrzeugführer und die Fahrzeuginsassen mal ein bisschen genauer an. Die schauen auch mal rein und öfters ist es halt so, dass vielleicht so eine Duftwolke rauskommt und man dann vielleicht schon den ersten Hinweis hat, dass die Kontrolle hier ein Treffer sein könnte.
0: Solche Treffer gibt es heute aber wenige. Die Polizei zieht für das ganze Festival eine durchweg positive Bilanz. Trotz Rock am Ring, Katerstimmung.
4: Ja, aufgeräumt wurde heute auch im Mainzer Museum für antike Schifffahrt, vielmehr umgeräumt. Denn das Museum ist aktuell geschlossen und wird umgebaut. Und auch die Römerschiffe sollen einen neuen Platz finden. Aber solche großen Schiffsnachbauten zu verschieben, das ist ziemlich aufwendig und braucht Zeit und Geduld. Wie es trotzdem gelingt, hat sich Marion Mühlenkamp zeigen lassen.
5: Schiffe verschieben im Museum dauert auch im Zeitraffer und versetzt an diesem Vormittag im Museum für antike Schifffahrt alle unter große Anspannung. Besonders genau schaut Peter Werther hin, denn er ist der Schiffsbauer und hat sie nach den Funden alter Römerschiffe originalgetreu nachgebaut.
6: Ich kenne das jedes Holz, sagen wir Planke, jede Nagel, jede alles. Eigentlich, ich habe das selbst rekonstruiert oder dann später auch nachgebaut. Klar. Das ist das, was wir heutzutage sehen. Für sie ist das ein Schiff, aber für mich ist das, sagen wir, naja, Lebensaufgabe.
5: Es sind 1:1 Nachbauten von Wracks, die 1981 bei Bauarbeiten am Rheinufer gefunden wurden. Auf Luftkissen wird das erste Schiff angehoben und lässt sich dann auch ziemlich schnell verschieben an den Standort, den es in der zukünftigen Ausstellung haben soll. Fast 22 Meter lang ist das größere der beiden Nachbauten. Beides sind tonnenschwere Einzelstücke.
7: Die Schiffe wurden hier in diesem Gebäude gebaut, tatsächlich. Und jedes dieser Schiffe hat ungefähr 3 bis 4 Jahre Bauzeit gehabt. Das heißt, das sind wirklich Werte, die hier stehen. Die sind auch schiffstüchtig.
5: Beim zweiten Schiff, das deutlich länger ist und auch einen längeren Weg zurücklegen muss, wird es noch kniffliger und vor allem lauter. Für die Baufirma, die ansonsten Maschinen hin und her bewegt, sind die Holzschiffe schon auch etwas Besonderes. Bereits seit dem Morgen sind sie mit den Vorbereitungen beschäftigt.
8: Dass alles so gepasst hat, dass die Kissen wirklich gerade sind, weil die Holzlager sind ein bisschen schräg teilweise und dann hat die eine Seite ist immer ein bisschen abgekippt und die funktionieren wirklich nur, wenn es genau gerade ist.
5: Auch Schiffsbauer Peter Werther ist immer mit dabei und kontrolliert den Sitz und vor allem die Balance des längeren Schiffes. Ein weiteres Luftkissen wird eingesetzt. Über die 17 Meter geht es für das Schiff nur in kleinen Schritten voran. Zeit, einen Blick auf die Pläne zur Wiedereröffnung zu werfen.
7: Alle sind am Arbeiten, alle sind am Produzieren. Das wird jetzt in den nächsten Monaten sukzessive eingebaut. Dann kommt die Exponateinrichtung.
5: Noch ein paar weitere Stunden wird vorsichtig am Schiff geschoben und gehoben. Das hebt auch die Stimmung. Zum Ende des Jahres soll das Museum dann wieder eröffnet werden. Die großen Schiffe stehen jetzt jedenfalls.
4: Ja, und bei uns fehlt noch die Wettervorhersage. Die hat jetzt gleich Carsten Schwanke für Sie. Und um 20.15 Uhr nach der Tagesschau sehen Sie hier die Zoodogs.
9: Und Nachrichten gibt es später auch noch mal um 21:45 Uhr mit Tim Kirschsieper.
4: Von uns einen schönen Abend. Tschüss.
9: Tschüss.
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2: Ja, und dieses Baden-Württemberg ist zurück aus den Pfingstferien.
3: Ja, und auch wir starten in die neue Woche.
2: Schönen guten Abend Ihnen. Für einige tausend Baden-Württembergerinnen und Baden-Württemberger war das kein guter Start in die neue Woche. Und das hat mit diesem Umspannwerk hier in Reutlingen zu tun, in dem es heute Nacht gebrannt hat, mit größeren Folgen. Und das heißt Stromausfall in der Kernstadt und einigen Stadtteilen und angrenzenden Gemeinden. 20.000 Haushalte waren zeitweise ohne Strom, sind es teilweise auch immer noch. Das Klinikum in Reutlingen musste auf Notstrom umschalten und auch Betriebe waren betroffen. Beim Boschwerk in Kusterding beispielsweise war heute Homeoffice angesagt. Und am Brandort? Gelöscht war relativ bald, aber genauso bald kamen auch Fragen auf. War das Brandstiftung? Ähnlich wie in Berlin zu Beginn des Jahres, möglicherweise sogar gezielte Sabotage einer linksextremistischen Gruppe? Dazu der baden-württembergische Innenminister Manuel Hagel heute Abend in einer Pressekonferenz in Reutlingen.
4: Ich möchte Ihnen sagen, dass wir ergebnisoffen in alle Richtungen ermitteln. Das heißt ausdrücklich, also auch die Frage, ob ein Brandanschlag hier vorliegt oder gar ein terroristischer Akt vorliegt. Wir werden in aller Härte gegen die Täter vorgehen und unsere Ermittlungsgruppe wird jeden einzelnen Stein umdrehen und wir werden die Täter auch mit aller Härte zur Rechenschaft ziehen.
2: Es wird also ermittelt, was und wer genau dahinter steckt. Wir werden gleich noch mal zu unserer Reporterin vor Ort schalten für den neuesten Stand. Davor Maren Seehuber über einen Brand und die Auswirkungen.
5: Gegen 2 Uhr heute Morgen hat das Umspannwerk in Reutlingen-West gebrannt. Nach 3 Stunden war der Brand gelöscht, der Strom blieb aber weg. Auch bei Familie Ruck in Kirchentelnsfurt. Die mussten den Alltag ohne Strom meistern, da wird der Grill im Garten schon mal umfunktioniert.
6: Heute Morgen hat meine Frau Kaffee gemacht auf der Herdplatte an unserem Gasgrill. Das funktioniert ja auch bei Stromausfall, wenn der gute Nachbarschaft. Jeder hat einen Gasgrill, Schwiegermutter hat ihren Holzherd wieder in Betrieb genommen. Und jetzt schauen wir mal, dass wir es aushalten bis morgen früh. Ich denke, das schaffen wir.
5: Der ganze Tag eine Suche nach Alternativen.
7: Ja, heute Abend gibt es Müsli, keine Ahnung. Geduscht habe ich heute Morgen kalt, das war auch interessant. Aber wir leben noch. Insofern, ich glaube, auch den Nachbarn, denen geht es hier ganz gut. Wir überleben. Aber den alten Leuten und gerade den Leuten, die irgendwie ein bisschen gebrechlich sind, ich glaube, die haben es jetzt schwer in der Situation, um die Routine umzustellen.
5: Die Gemeinde Kirchentelnsfurt hat gleich am Morgen verschiedene Anlaufstellen und ein Zentrum in einer Sporthalle errichtet. Dort gibt es Verpflegung und Lademöglichkeiten.
8: Es waren tatsächlich auch schon Menschen da, zum Beispiel heute früh eine junge Mutter, die heißes Wasser gebraucht hat. Schlicht, das war eben so, dass sie das zu Hause nicht verfügbar hatte. Wo kriegt sie das her? Kam ins Feuerwehrhaus, wurde versorgt. Aber wir rechnen eher damit, dass wir so die normalen Lebenslagen im Laufe des Tages verstärkt unterstützen müssen. Wir hoffen es nicht, aber wenn, dann sind wir vorbereitet.
5: Alles hängt davon ab, wie schnell das beschädigte Umspannwerk repariert werden kann. Dort ermittelt aktuell noch die Polizei. Ein beschädigter Zaun und mögliche Spuren von Brandbeschleuniger können auf einen Anschlag hinweisen. Dass Geschäfte und Ämter geschlossen oder eingeschränkt im Betrieb sind, nehmen die meisten Bürgerinnen und Bürger locker hin, aber nicht den Stromausfall.
9: Es war schon doch sehr große Beeinträchtigung. Kühlartikel, wir haben einige teure Medikamente im Kühlschrank liegen, die mussten wir schnell dann auslagern, praktisch zu jemandem, der einen funktionierenden Kühlschrank hatte.
10: Also bis zu uns hat es noch da und jetzt ist... jetzt kommt er wieder. Das ist furchtbar, wenn du so vom Strom abhängig bist.
5: An manchen Orten ist der Strom am Abend schon wieder da. Manche, wie Familie Ruck, müssen aber noch abwarten und Kaffee trinken.
2: Ja. Manuel Hagel war bei der Pressekonferenz heute Abend in Reutlingen. Die Kollegin Anne Schmidt war dabei. Von einer guten halben Stunde war es zu Ende. Anne, er hat allen gedankt. Er hat aber auch gesagt, man wolle mit Hochdruck rausbekommen, wer das war. Zitat, mit aller Härte gegen den Terrorismus vorgehen. Von was gehen die Ermittler denn gerade aus?
11: Naja, das wurde jetzt nicht en Detail erklärt oder gesagt, aber die Behörden gehen, so interpretiere ich das, von der vorsätzlichen Brandstiftung auf jeden Fall aus. Und sie wollen jetzt mit allem Hochdruck

0: erklären, wer dahinter stecken könnte. Sie haben eine Sonderkommission gebildet beim LKA, die sich jetzt ausschließlich um diesen Fall kümmern will. Oberbürgermeister Thomas Keck, Oberbürgermeister von der Stadt Reutlingen, sagte auch noch mal, es wäre unglaublich, dass hier auch wirklich mit dem Tod gespielt wird. Also auch Menschenleben hier auf dem Spiel stehen mit dieser Tat. Also es wurde wirklich schwer verurteilt. Wir waren hier auch im Industriegebiet Mark West einfach aus Interesse noch mal vorhin unterwegs, haben geschaut, wie sieht es hier eigentlich vor Ort aus. Es haben tatsächlich Möbelläden geöffnet oder ein Baumarkt, in dem waren wir drin. Die Leute behelfen sich hier dann mit Baulampen und Notstromaggregat. Also es läuft langsam wieder an, aber hier im Industriegebiet, das hat erstmal keinen Vorrang. Erstmal geht es jetzt darum, vor allen Dingen auch die angrenzenden Städte, Kirchentellinsfurt und Wannweil, in dieser oder zur Stunde jetzt zwischen 19 und 20 Uhr wieder ans Netz zu bekommen, die Haushalte wieder ans Netz zu bekommen.
1: Das heißt, noch haben nicht alle wieder Netz, also müssen noch, wie wir es im Beitrag gerade gesehen haben, abwarten und Kaffee trinken.
0: Genau, aber ich glaube, man ist kreativ, die Leute behelfen sich. Ich habe heute auch eine Mutter in Reutlingen-Betzingen gesprochen, die ist halt heute nicht mit dem Kinderwagen mit ihrem Baby losgezogen, sondern mit Bauchtrage, weil der Aufzug natürlich nicht getan hat. Und ich habe das Gefühl, die Leute helfen sich, unterstützen sich gegenseitig und es gibt auch viel Anlaufstellen, an die sich die Leute wenden können, wo sie ihre Handys aufladen können oder sonst wie Hilfe bekommen.
1: Also das auch zumindest ein bisschen gute Nachrichten aus Reutlingen. Vielen Dank, Anne Schmidt. Ja, und wir bleiben bei der Infrastruktur, die in dem Fall nicht sabotiert wurde, aber trotzdem alles andere als einsatzfähig ist und auch erstmal nicht sein wird. Wenn Sie unsere Sendung öfter gucken, dann wissen Sie, es geht um Stuttgart 21, das sich bekanntermaßen immer weiter verzögert. Heute kam raus, die Gesamtinbetriebnahme des Bahnprojekts soll erst 2031 stattfinden. Und warum? Falsch verlegte Kabel sind wohl die Ursache für diese Verzögerung. Dazu Probleme bei der Notstromversorgung und Baumängel bei den Bahnsteigen im Tiefbahnhof. Bereits im Februar hatte eine Recherche von uns ergeben, dass es sich bei der erneuten Verschiebung von Stuttgart 21 nicht um Monate handelt, sondern um mehrere Jahre. Alle Probleme seien komplex, sagen Leute, die sich damit auskennen, und haben uns auch gesagt, dass man für eine vollständige Inbetriebnahme noch bis 2031 brauche. Also noch ein Jahr später als gedacht, dazu unser Bahnexperte im Studio. Hallo. Frieder Kümmerer, schönen guten Abend. Ja, bislang dachten wir, der digitale Bahnknoten sei das große Problem. Jetzt ist es aber was Profaneres, falsch verlegte Kabel.
2: Die hängen tatsächlich auch mit dem digitalen Bahnknoten zusammen. Denn vor 5 Jahren hat die Bahn gemerkt, oh, uns fehlen noch so über 1000 Kilometer Kabel, die wir verlegen müssen, so 1200. Und die Bahn war da ziemlich unter Zugzwang und normalerweise ist es so, die Bahn bestellt ein Stellwerk, ein digitales Stellwerk für die digitale Technik. Der Hersteller macht sich mit der Bahn zusammen an die Planung und überlegt, welche Kabel werden gebraucht, welche Verteilerkästen, und dann lässt die Bahn die bauen und dann kann man das Stellwerk anschließend in Betrieb nehmen. Was wir jetzt aber in den letzten Monaten recherchiert haben und herausgefunden haben, ist, dass die Bahn diesen wichtigen Schritt abzuwarten, welche Kabel überhaupt benötigt werden, übersprungen hat. Sie hat einfach gesagt, naja, es werden schon die Standardkabel sein, die wir da brauchen, hat sie in Auftrag gegeben, verlegt. Und jetzt hat man Ende letzten Jahres festgestellt, von diesen über 1000 Kilometer falsch verlegten Kabeln muss ein Großteil getauscht werden. Und nach unseren Recherchen ist das schon auch mit ein Grund, warum sich das alles um so viele Jahre verschiebt.
1: Mehrere tausend Kilometer. Das ist eine Geschichte, die man eigentlich fast nicht glauben kann, zumal da ja auch ein großer Konzern dahinter steckt. Wie kann sowas passieren?
2: Man darf nicht vergessen, unter was für einem Druck auch die Bahn steht. Also es ist sehr tragisch alles, aber die Bahn hat diese Entscheidung getroffen zu einem Zeitpunkt, wo sie wusste, wenn wir jetzt keine Kabel verlegen, können wir den Eröffnungstermin, der damals übrigens noch 2025 war, auf keinen Fall halten. Und die stand vor der Entscheidung, gehen wir ein Risiko ein und verlegen die Kabel, die wahrscheinlich die richtigen sind, und gehen damit aber das Risiko ein, dass, wenn es nicht die richtigen sind, wir ein Riesenproblem haben. Oder warten wir und können auf jeden Fall den Inbetriebnahmetermin nicht halten. Also diese Entscheidung, die getroffen wurde, wie uns Insider sagen, eine unternehmerische Entscheidung, die eigentlich getroffen wurde, um den Eröffnungstermin einhalten zu können, hat es dazu geführt, dass sich alles um mehrere Jahre verschiebt.
1: Ja, und das alles und noch viel mehr erfahren wir auch in einer Doku, an der du gerade schneidest. Und die läuft schon in wenigen Tagen. Donnerstag, 21 Uhr, hier im SWR und spätestens ab dann auch in der Mediathek. Vielen Dank.
2: So ist es. Gerne.
1: Frieder Kümmerer. Ja, und wir kommen zu einem anderen Thema, das schon etwas länger in Berlin gärt, jetzt aber auch an den Unis und Hochschulen hier im Land ankommt, wo man sich fragt, werden die

0: Sparzwänge der Regierungskoalition in Berlin ausgerechnet die Studierenden treffen, die BAföG beziehen, deren Eltern also nicht genügend zuschießen können, damit sie sich das Studium leisten können. Vorgesehen war eine schrittweise Anhebung dieses BAföGs und der Wohnkostenpauschale für Studierende, die nicht bei den Eltern wohnen, von 380 auf 440 Euro. Das ist nicht viel, aber wer die aktuellen Mietpreise in baden-württembergischen Großstädten kennt, der weiß, es ist fraglich, ob das überhaupt reichen würde, um einigermaßen über die Runden zu kommen. Aus Berlin hört man seit einigen Wochen, es sei fraglich, ob diese Erhöhung überhaupt kommt. Denn wenn gespart werden muss, dann bei allen, auch bei den Studierenden. Wie die das finden, Vera Engelhardt.
1: Berlin heute Mittag. Studierendenvertreter und Gewerkschaftler protestieren vor der CDU-Zentrale. Sie fürchten, dass es für Studierende doch nicht mehr Geld gibt, dass die geplante BAföG-Erhöhung vom Tisch ist. An der Uni Freiburg dagegen normaler Uni-Alltag heute Morgen. Aber das Thema beschäftigt die jungen Leute auch hier. BAföG, das halten viele für existenziell.
2: Ich kenne Leute, die das brauchen und bei denen es auch teilweise dann nicht ausreicht. Deswegen haben die eigentlich keine andere Möglichkeit.
3: Wenn man halt nicht genug Unterstützung von zu Hause bekommt oder von den Eltern, vom Umfeld, ist schon wichtig eben. Also man merkt sogar, die Mensapreise werden teurer. Alles, ja, deswegen wäre es natürlich auch gut, wenn das angepasst wird.
4: Also dadurch, dass die Inflation so krass am Steigen ist, finde ich das ziemlich blöd. Also ich merke es auch beim Einkaufen und so, alles wird teurer.
5: Also Mieten sind total teuer und werden immer teurer. Da bleibt schon irgendwie wenig so sonst im Leben übrig.
1: Sie hat die Debatte zuletzt befeuert. Bundesforschungsministerin Dorothee Beer von der CSU. Bei einem Termin heute in Rust bei Freiburg will sie sich nicht zu dem Thema äußern. In einem Zeitungsinterview ließ sie kürzlich durchblicken, mit einer schnellen BAföG-Erhöhung rechne sie nicht mehr. Sie habe gehört, so wörtlich, dass die Reform von den Regierungsfraktionen nicht mehr unterstützt werde. Wenn Pflegebedürftige sparen sollen und beim Elterngeld Kürzungen vorgenommen werden, dann ist nachvollziehbar, dass man nicht gleichzeitig an anderer Stelle große zusätzliche Leistungen verspricht. In dem Interview betonte sie, dass sie neben dem Studium selbst gejobbt habe. In ihrem Lebenslauf findet sich die Info, dass sie mit einem Stipendium einer CSU-nahen Stiftung unterstützt wurde. Arbeiten neben dem Studium, nicht immer so einfach, wie es klingt, finden Studierende in Freiburg, auch wenn der Wille da sei.
4: Ich kenne eigentlich keine Studierenden, die jetzt nicht nebenher noch irgendwie arbeiten oder schauen müssen, wie sie Geld verdienen. Und das hat neben dem, wenn man in Regelstudienzeit studiert und dann noch arbeitet, ist einfach eine krasse, stressige Belastung, die man da alles auf einmal hat.
6: Ich glaube, kapazitätenmäßig würde ich es auch nicht hinkriegen, neben dem Studium jetzt noch einen Minijob zu machen. Gerade weil auch das nächste Semester, da haben wir ein Praktikum, was 40 Stunden die Woche umfasst. Und da ist es einfach nicht möglich, nebenbei noch einen Minijob zu stemmen. So.
1: Für die Studierenden bleibt die Unsicherheit. Das Forschungsministerium meldete zuletzt, man wolle den Gesetzentwurf Ende Juli ins Kabinett einbringen.
0: Aber bei dieser Regierungskoalition in Berlin weiß man bekanntermaßen nie. Das habe ich vor der Sendung bei einem Studenten aus Karlsruhe nachgefragt, ob diese Erhöhung denn auch verzichtbar wäre. Adrian Keller von der Landesstudierendenvertretung Baden-Württemberg und in Karlsruhe im Kreisvorstand der SPD. Schönen guten Abend nach Karlsruhe, Adrian Keller.
7: Guten Abend.
0: Also noch heißt es ja vom Ministerium, die Erhöhung soll wie geplant kommen. Warum gibt es jetzt trotzdem Widerstand von den Studierenden?
7: Ja, es gibt ja trotzdem in der allgemeinen öffentlichen Debatte viel Diskussion, viele Forderungen, das jetzt nicht zu machen von verschiedenen Spitzen dieser Regierungskoalition, von der Unionsseite. Und wir wollen sicherstellen, dass das wie geplant mindestens kommt, weil wir finden, das, was im Koalitionsvertrag steht, ist eigentlich das absolute Minimum, das es jetzt braucht.
0: Nun gibt es aber natürlich auch Argumente dagegen, die angeführt werden. Union-Fraktionschef Jens Spahn sagt, wenn wir sparen müssen, dann bei allen, also nicht nur beim Elterngeld, beim Bürgergeld, beim Wohngeld, sondern eben auch beim BAföG. Alle gleich behandeln, dagegen kann man doch eigentlich nichts sagen.
7: Ich würde sagen, dass es sinnvoll ist, da spezifisch zu entscheiden, wo man kürzt. Und gerade wenn es darum geht, Menschen für die Zukunft auch auszubilden und da Chancengleichheit sicherzustellen, dann sollte man nicht kürzen. Und es gab Projekte, die jetzt schon in dieser Koalition umgesetzt wurden, wie die Mütterrente, die mehr als das Zehnfache von dieser BAföG-Reform kosten, die jetzt doch schon umgesetzt wurden. So ganz stimmt es auch nicht, dass da überall gekürzt wird.
0: Naja, nun kann man aber natürlich sagen, im Gegensatz zu den Müttern, und das ist das Argument von Dorothee Beer, der Bundesforschungsministerin, können Studierende ja nebenbei arbeiten, um über die Runden zu kommen. Das schadet nichts, das hätte sie auch gemacht.

0: macht?
1: Ja, ich glaube, das ist schon gang und gäbe seit vielen Jahren, dass Studierende nebenher arbeiten. Die Frage ist, wie weit kann man da gehen und ab wann schadet es auch dem Studienerfolg der Studierenden, wenn sie so viel nebenher arbeiten müssen? Und wir finden, dass diese Grenze eigentlich schon erreicht und überschritten ist. Und wenn man sich die Zahlen vom Statistischen Bundesamt anschaut, dann ist es jetzt so, dass schon so, dass im Schnitt das BAföG im Verhältnis zum Erwerbseinkommen gerade mal ein Drittel ausmacht von der Studierendenfinanzierung. Und das ist ein Verhältnis, was uns nicht ganz ausgewogen erscheint.
0: Das heißt, Sie werden weiter für die BAföG-Erhöhung kämpfen?
1: Definitiv.
0: Sagt Adrian Keller von der Landesstudierendenvertretung. Vielen Dank für das Gespräch.
1: Danke Ihnen.
0: Ja, und vom Warten auf Entscheidungen der Bundespolitik zu den ganz einfachen und alltäglichen Herausforderungen hier im Land. Sven Rex hat den Nachrichtenüberblick.
2: Ja, für Pendler in Ravensburg und Friedrichshafen war das eigentlich die gute Nachricht des Tages. Ab heute rollen die Züge der Südbahn zwischen den Städten wieder, hieß es, nach 3 Monaten Pause. Aber heute Morgen ging erst mal gar nichts.
3: Am frühen Morgen in Ravensburg. Die Pendler wollen nach 3 Monaten Schienenersatzverkehr wieder schnell mit dem Zug Richtung Friedrichshafen fahren.
4: Erster Tag, rechtzeitig am Bahngleis und jetzt geht's los. Freu mich.
3: Er hat sich dann zu früh gefreut. Sein Zug fuhr nicht und viele danach auch nicht. Die Informationen der Bahn spärlich.
5: Heute läuft's scheiße, wenn ich das mal so sagen darf. Die Angaben in der Anzeige wie im Internet sind widersprüchlich und keiner weiß, was los ist.
3: Die Bahn setzt wieder Ersatzbusse ein, wie die Monate zuvor. Die Fahrt dauert damit rund 3-mal so lang. Die Pendler zwischen Empörung und Resignation.
6: Irgendwie war es mir schon klar, dass es nicht funktionieren wird. Also Deutsche Bahn ist halt so, ja, was soll man machen?
3: Dass die Züge heute Morgen nicht fuhren, lag laut Bahn an technischen Abnahmen, die länger dauerten als geplant. In den 3 Monaten der kompletten Streckensperrung waren Eisenbahnbrücken modernisiert worden. Schließlich heute am späten Vormittag, der Zugverkehr läuft langsam an. Die Pendler der Südbahn dürfen hoffen, dass sie ab jetzt wieder jeden Tag mit dem Zug Richtung Bodensee und umgekehrt Richtung Ravensburg fahren können.
2: Der Export von Maschinen aus dem Südwesten ist weiter rückläufig. Das meldet der Verband Deutscher Maschinen- und Anlagenbau.
7: Demnach gingen die Ausfuhren um 2,5% auf rund 11 Milliarden Euro zurück. Mit -24% regelrecht eingebrochen sei das Geschäft mit China. Die USA bleibe trotz des Rückgangs insgesamt der wichtigste Auslandsmarkt. Gegen den Trend positiv entwickelt habe sich der Export in europäische Partnerländer.
2: In einer Grundschule in Eppingen im Kreis Heilbronn ist am Morgen Gas ausgetreten. Nach Angaben der Stadt entdeckte die Feuerwehr im Technikraum der Schule einen Defekt an mehreren Versorgungsleitungen. Betroffen sind neben Gas auch Strom und Wasser. Wie die Stadt Eppingen mitteilte, soll der Schulbetrieb morgen ausfallen. Eine Notbetreuung werde eingerichtet. In Mannheim steht seit heute ein Ehepaar wegen gewerbsmäßigen Betrugs vor dem Landgericht. Sie sollen von 2014 bis 2019 eine Krankenkasse um fast 500.000 Euro betrogen haben.
7: Die Angeklagten, die nicht gefilmt werden wollten, haben am ersten Prozesstag sämtliche Vorwürfe eingeräumt. Laut Staatsanwaltschaft hat die 58-jährige Frau Erstattungsanträge für teure Medikamente eingereicht, die sie aber gar nicht bezogen hat. Sie habe sich Verordnungen von verschiedenen Ärzten besorgt, handschriftlich ergänzt und mit einem Apothekenstempel versehen. Die Krankenkasse habe das Geld erstattet. Dadurch sei ein Schaden von 480.000 Euro entstanden.
2: Nach dem tödlichen Rutschenunfall im Spaßbad Miramar in Weinheim steht auch trotz der Obduktion des toten 25-Jährigen bisher keine Todesursache fest. Laut Staatsanwaltschaft sind weitergehende feingewebliche Untersuchungen erforderlich. Der Mann war nach dem Unfall am Pfingstsamstag zunächst schwer verletzt in ein Krankenhaus gebracht worden und dort später gestorben. Nach bisherigen Erkenntnissen war er in der Rutsche mit mehreren Menschen zusammengestoßen. Ja, da wird kräftig gesägt, mitten in Wiesloch auf einem Platz. Wenn Sie sich fragen, was da genau gesägt wird, ein Kunstwerk mit dem Titel Die Grundpfeiler der Demokratie. Bis Ende der Woche kann man sich das anschauen.
8: Für die Demokratie packen sie gemeinsam an. Künstlerinnen und Künstler aus ganz Deutschland. In ihrem Werk greifen sie die Grundideen der Demokratie auf. Freiheit, Vielfalt, die Gewaltenteilung, wie sie der Bildhauer Frank Thiels thematisiert. Wie fragil sie sein kann, zeige die Entwicklung in anderen Ländern.

0: Innerhalb von Monaten wird diese Gewaltenteilung so ausgehöhlt, dass sie zwar auf dem Papier existiert, aber in Wahrheit einfach nicht mehr funktionsfähig ist.
1: Das dürfe hier nicht passieren. Deswegen wollen die Künstler mit Passanten ins Gespräch kommen. Impulse geben, um über gemeinsame Werte nachzudenken.
2: Das ist jetzt nötig, weil ja schon auch viele Bewegungen sind in Deutschland, wo wir uns an die Demokratie wieder richtig erinnern sollten. Für meine Kinder und Enkel mache ich mir schon Sorgen.
1: Bis zum Wochenende sind die Bildhauer in Wiesloch aktiv. Danach soll ihr Gemeinschaftswerk in einem der Stadtparks dauerhaft aufgestellt werden.
3: Der Europapark in Rust und die Europäische Raumfahrtbehörde ESA wollen künftig eng zusammenarbeiten. Im Mittelpunkt der Kooperation steht ein neuer Themenbereich im Freizeitpark.
4: Beide Seiten sind heute in Anwesenheit von Raumfahrtministerin Dorothee Bär im Europapark zusammengekommen. Herzstück der Kooperation, der neue Themenbereich Weltraum. Vor allem Kinder sollen dort für das Weltall und die Technik begeistert werden. Europapark-Geschäftsführer Roland Mack sprach von einer großen Chance. Der neue Themenbereich soll bis 2028 fertiggestellt werden. Geplant ist, dass unter anderem die Achterbahn Euromir Teil davon wird. Das Fahrgeschäft wird dafür abgebaut und mit neuer Technik wieder errichtet.
5: Und jetzt schauen Sie mit mir mal in diese Augen. Denn so schön, wie Sie sind, so traurig sind Sie auch. Der Moorfrosch, den Sie hier sehen, der ist vom Aussterben bedroht, und zwar akut. Derzeit gibt es gerade mal noch 2 Regionen in Baden-Württemberg, in denen diese Frösche vorkommen. Eine kleine Population am Oberrhein bei Karlsruhe und größere Bestände in der Region Oberschwaben, beispielsweise im Wurzacher Ried, also da, wo es noch Moore gibt oder zumindest Feuchtgebiete. Die gibt es aber immer weniger. Die Moore verschwinden, sie trocknen aus. Schuld daran ist der Klimawandel, oder werden zu Ackerland. Schuld daran sind andere. Für den Karlsruher Zoo ist es jedenfalls ein Grund, sich für den Moorfrosch einzusetzen. Mit einem Projekt, das wir heute Abend in einer Doku zeigen. Die Zoodogs, voller Einsatz für bedrohte Tierbabys, läuft um 20.15 Uhr. Wir dürfen jetzt schon mal reinschauen mit Carola Grau.
6: Jedes Jahr steht im Zoo Karlsruhe dieses Zelt. Hier züchten sie aus Moorfroschleich liebevoll Fröschchen. Seit 5 Jahren schon versuchen sie, den heimischen Moorfrosch so vor dem Aussterben zu bewahren. Auch die Renaturierung von Mooren gehört dazu.
7: Also wenn dieses Projekt scheitern sollte, dann verlieren wir den Moorfrosch als eine der wenigen Amphibienarten, die wir überhaupt in Deutschland bzw. jetzt in dem Fall natürlich in Baden-Württemberg haben. Und das ist natürlich was, was es für uns zu verhindern gilt.
6: Die Kaulquappen entwickeln sich schnell hier, kriegen Beine.
7: Das ist das Stadium, in dem der Umbau von der Kiemenatmung auf die Lungenatmung eben erfolgt. Und das ist auch der Zeitpunkt, der dahingehend kritisch ist, als die Tiere ertrinken können.
6: Also fischen engagierte Praktikanten zusammen mit dem Zootierarzt die halbfertigen Fröschchen raus und setzen sie in Wannen, wo sie Wasser und Land haben.
7: Wir würden gerne so viele wie möglich durchbringen. Und es sieht bisher auch wirklich hervorragend aus. Also so heimliches Ziel. Lena, was ist unser heimliches Ziel?
8: 1200 wäre schon toll. Also wir haben jetzt schon über 1000 in den grauen Wannen. Und wir haben hier ja alleine schon noch schätzungsweise 300, 400. Ja.
7: Also 1500 müssen es eigentlich sein.
8: Mindestens.
6: In diesem Zelt herrschen perfekte Bedingungen, damit die Kaulquappen heranwachsen können. Wärme, Fressen, Übergang von Wasser zu Land. In freier Wildbahn schaffen es von 1000 Laicheiern gerade mal ein paar, zum Frosch zu werden. Einige Zeit später ist die Verwandlung abgeschlossen. Die Kleinen können ausgebildet werden. Es geht irgendwo nahe Karlsruhe in die Rheinauen.
7: Die Freude bei uns ist, glaube ich, wirklich riesig. Also wir haben wirklich das beste Moorfroschjahr bisher überhaupt. So gut waren wir noch nie.
6: Die viele Arbeit hat sich also gelohnt. Jetzt müssen die Moorfröschchen hier groß und stark werden und ihr Lebensraum trotz Klimawandel erhalten bleiben.
5: Ja, so langsam gibt es aber auch ein anderes Thema, was immer wichtiger wird. Am Donnerstag geht's los. Weltmeisterschaft in den USA, in Kanada und in Mexiko. Mit dabei natürlich die deutsche Nationalelf in bekannten Trikots. Das ist ja eine Neuauflage des Erfolgstrikots von 1990, Weltmeisterschaft in Rom. Viele waren dabei. Buchwald beispielsweise hier aus Baden-Württemberg. Vielleicht kann die deutsche Elf ja an diesem Erfolg anknüpfen. Aber es gibt ja auch noch andere Trikots. 48 Teams sind bei dieser WM, so viele wie noch nie. Und ein

0: Kaufhaus in Mannheim hat die tatsächlich alle. Sind diese Trikots aber auch alle begehrt oder landen wir dann doch eher hier? Vuk Dajovic.
1: In Mannheim gibt es sie alle. Vom klassischen DFB-Dress in Weiß, über die Shirts von Außenseitern wie Curaçao oder Cap Verde, bis hin zu den Outfits großer Teams wie Frankreich oder Brasilien. 48 Nationen, 48 Trikots. Der 8-jährige Max ist deswegen mit seiner Großmutter extra aus der Pfalz angereist und ist noch unentschlossen, welches Shirt es am Ende werden soll.
2: Deutschland ist ja eigentlich schon dabei, das Auswärtstrikot. Portugal, Heimtrikot Ronaldo. Dann würde ich gerne noch das Auswärtstrikot von Brasilien.
1: Das Deutschland-Kindertrikot kostet hier 60 Euro. Die meisten Shirts für die Großen liegen bei bis zu 100 Euro. Laut Experten geht der größte Anteil dieses Geldes an den Einzelhandel, der damit aber vor allem seine Fixkosten decke.
3: Die Bereitstellung der Fläche insgesamt, die Produktion, das Thema Lizenzabführung an den DFB, also eine ganze Reihe an Kosten, die sich hinter diesen 100 Euro verbergen.
1: Wer bereit ist, weitere 20 Euro zu zahlen, kann das Trikot mit seinem Wunschspieler beflocken lassen. In Mannheim derzeit hoch im Kurs, DFB-Star Florian Wirtz. Max aus Landau hat sich heute aber für ein anderes Trikot entschieden. Und das passt auch zu seinem Tipp, wer Weltmeister wird.
2: Portugal, wegen starken Spielern wie Cristiano Ronaldo.
1: Und deswegen ist es auch ein Ronaldo-Trikot geworden. Übrigens, ein kleines Trostpflaster für die nicht qualifizierten Italiener. Ihr Shirt gibt es hier auch zu kaufen.
0: Ob dieser Ronaldo-Trend jemals aufhört? Wir sind gespannt. Wir haben auf jeden Fall nochmal Nachrichten heute Abend, wie immer, mit Sven Rex.
4: Genau, 21:45 Uhr, da schauen wir, ob alle wieder Strom haben im Land.
0: Ja, und jetzt kommt Carsten Schwanke mit dem Wetter. Ihnen einen schönen Abend. Tschüss.

0: Ich muss sagen, man kommt auch mit den Saarländern relativ gut in Kontakt. Aber es ist nach wie vor nur meine zweite Heimat. Und irgendwie ist das etwas anderes, als wenn man wieder nach Brandenburg kommt und dort seine Jugendfreunde wieder trifft.
1: Hallihallo. Oh.
2: Grüß dich.
1: Bleibt gedrückt.
3: Hallo.
2: Ich bin Jörg.
4: Ich bin gekommen, um euch alle mal wieder gesund und munter zu sehen. Alle in der 80er-Stufe. Was wollen wir mehr?
3: Unter 100. Uhu. Alles Uhu.
2: Unter 100.
4: Aber wir machen noch ein bisschen weiter.
5: Sie kennen sich seit der Grundschule. Jörg Reinicke floh mit seinen Eltern kurz vor seinem Abitur in die Bundesrepublik. Erst ab 1972 konnte er wieder unbehelligt in seine alte Heimat einreisen.
0: Vater wollte sie den Laden wegnehmen, die Schwester war schon in Düsseldorf. Und wie gesagt, ich hätte nach dem Abitur am Stahlwerk als Hilfsarbeiter anfangen können. Und das war dann zusammengenommen, nach jahrelangem Überlegen, die endgültige Entscheidung, der Heimat den Rücken zu kehren, weil keiner mehr eine Chance hatte, hier sich zu verwirklichen. Das war der Grund, warum wir gegangen sind, nichts anderes.
5: In der Bundesrepublik wird Jörg Reinicke ein gefragter Russischdolmetscher, unter anderem für Michail Gorbatschow. Die Dienstreisen nutzt er, um seine Freunde in der DDR zu besuchen. Die bauen sich ihr Leben in Brandenburg auf.
6: Und wir mussten versuchen, ab 13. August unser Leben so zu gestalten, dass wir auch für uns das lebensfähig machten. Natürlich ging die Tanzveranstaltung weiter. Natürlich ging auch das Leben, die wir da waren, weiter.
7: Wir wollten auch nicht Märtyrer sein, weil man ja auch ein ganz gewisses Leben mit einem gewissen Niveau oder mit einer gewissen Entwicklung haben wollte.
6: Die Zeit, die 30 Jahre, waren schlimm teilweise. Aber auch am Ende haben wir auch Freude gehabt. Wenn unsere Freunde dann aus Westdeutschland gekommen sind, das waren immer herzzerreißende Veranstaltungen, die also abends begonnen haben und morgens aufgehört haben und Tage zusammen waren. Also ich kann das nur sagen, ich war begeistert und wir sind es auch heute noch.

0: Wir mussten uns anpassen, wir hatten keine Chance. Jörg, du konntest frei sprechen drüben, aber wir mussten immer überlegen, wo sprichst du welches an, welches
1: Thema. Ja, ich habe es ja in den ersten Jahren miterlebt, solange ich noch hier war. Genau dasselbe. Ich musste wissen, was ich zu wem sagen kann.
2: Kurz und bündig, du musstest nicht auffallen. Das war alles. Also nicht auffallen für die da oben.
1: Ganz genau.
2: Also negativ.
1: Ganz genau. Also es war für mich der einzig richtige Schritt. Und nicht nur ich habe ihn nicht bereut. Auch mein Vater und meine Mutter, die mit Tränen. Damals das Land verlassen haben. Die haben gesagt, es war richtig. Haben es nie bereut.
0: Wir sind aber hier und das ist unsere Heimat. Und darauf sollten wir stolz sein. Und darauf freuen wir uns, dass wir hier sind. Wir haben damit was gemacht. Und wir freuen uns, wenn ihr uns besuchen kommt und feststellt, dass in unserer Heimat das auch wieder sich entwickelt hat.
3: Ihre Freundschaft hält auch 60 Jahre nach dem Bau der Mauer.
4: Hast du mitbekommen, als die Mauer gebaut wurde?
5: Da war ich genau 2 Wochen alt.
4: Ah, okay. Wir sind vor ein paar Wochen in Berlin gewesen und waren am Wochenende draußen unterwegs und sind an der alten Berliner Mauer gewesen.
5: Wo denn? An welcher Stelle? Mitte?
4: Ich bin quasi noch Tourist. Ich hab mich zurückgeerinnert, weil ihr beide euch ja auch in Berlin halt eben kennengelernt habt.
5: Ja, wir haben die Mauer gesehen. Von unserem Wohnzimmerfenster aus konnte man den weißen Streifen ganz deutlich erkennen. Und der war halt schon immer da. Das war ja nicht, dass wir die Zeit vorher mitgekriegt hätten, sondern wir sind groß geworden mit der Mauer. Es war einfach so.
4: Also ich bin ja komplett hier in Bad Kreuznach aufgewachsen und sozialisiert. So. Und ich habe natürlich, wir haben uns früher auch darüber unterhalten, wenn es so ein paar Dinge gab, die Mom uns dann auch erzählt hat, was es früher so gab und was es nicht so gab. Also, keine Ahnung. Du hast uns mal eine Geschichte erzählt, dass in der U-Bahn in der DDR jemand Ananas verkauft hat in Dosen. Ja. Aber es war nur die Etikette und drin war dann Bohnen. Was für eine Enttäuschung das gewesen ist.
5: Ja. Sein Interesse ist groß, dadurch auch, dass ich natürlich daherkomme. Und für mich ist es schön, wenn er mir Fragen stellt und wissen will, was so früher war und so. Und dadurch, dass ich ihn antworte, beschäftige ich mich selber mit der Zeit nochmal. Und dadurch gerät nicht so viel in Vergessenheit einfach.
3: Als Jugendliche hilft Dorothee Nocke im Krankenhaus Menschen aus dem Ausland. Sie ist Teil einer christlichen Gruppe, die sich ehrenamtlich um die Patienten kümmert.
5: Eines Tages war halt Mamo da. Er hatte ja als Kind diese Verletzung, der ist in so eine Granate gekommen. Die haben die als Kinder damit gespielt, dann ist das Ding explodiert. Er hat als einziger überlebt, schwer verletzt. Und hat dann, als er junger Erwachsener war, hatte er die Möglichkeit, von Äthiopien in die DDR zu kommen zur Behandlung. Weil ja Äthiopien war ja auch sozialistisch zu der Zeit und DDR und Äthiopien waren sehr verbunden. Es war ein langer Weg, aber er hat es gepackt, von Äthiopien nach Berlin zur Behandlung zu kommen. Ist operiert worden am Fuß, am Auge, hat eine Prothese für seinen Arm gekriegt und war dann auch auf dieser Station und dort haben wir uns kennengelernt.
4: Wer hat wen zuerst angesprochen? Ich. Also er hat dich zuerst angesprochen?
5: Er hat mich angesprochen,
4: ja. Was war dein Opener?
6: Ich wollte Christen kennenlernen, in der Kirche gehen und so weiter.
5: Das war der.
4: Und dann hast du gesagt?
5: Ich habe gesagt, klar, kein Ding. Seine Art hat mir gefallen und sein Interesse auch an mir hat mich vielleicht beeindruckt, begeistert. Wir konnten viel miteinander reden, wir haben viel Quatsch gemacht auch. Damals haben wir noch Englisch geredet, mein Englisch ist so grottig. Ich bin extra mal auf die Volkshochschule gegangen.

0: sozusagen, um halbwegs mich mit ihm unterhalten zu können.
1: Die beiden heiraten. Doch damit beginnen die Probleme. Die Staatssicherheit interessiert sich für das ungewöhnliche Paar. Mamu Adugna bekommt keine dauerhafte Aufenthaltserlaubnis für die DDR. Beide sollen nach Äthiopien ausreisen. Da sehen sie auf einmal eine Chance. Der Flug geht über Frankfurt am Main. Was wäre, wenn sie dort einfach blieben?
0: Wir haben uns dann entschieden, halt im Westen zu bleiben. Und das war für mich schon schwierig, weil ich auch Arbeitskollegen, denen ich eigentlich vertraut habe, konnte ich nicht sagen, du, wir bleiben im Westen, wir gehen gar nicht nach Äthiopien.
1: Das Paar bekommt ein Durchreisevisum für den Zug nach Frankfurt. Nur unter der Bedingung, dass sie von dort nach Äthiopien weiterreisen.
0: Die Zugfahrt war wahnsinnig aufregend.
2: Dieses Misstrauen, wenn die Leute ein- und aussteigen, der Misstrauen war hochgradig. Also wir waren nervös innerlich, unruhig und hatten wahnsinnige Angst.
0: Aber es hat alles funktioniert, hat geklappt. Und wir sind dann mit dem Zug, mit unserem Kind, mit einem Koffer und einem Kinderwagen nach Frankfurt gefahren und haben dann hier unser Leben aufgebaut.
1: Josef wird 1989 geboren, als zweites von vier Kindern. In Rheinland-Pfalz arbeitet Dorothee Adugna als Kinderkrankenschwester. Ihr Mann wird Erzieher.

0: Der Fußball hat Ost und West verbunden, das kann man wirklich sagen.
1: Schon in der DDR sind Beatrice Hoffmann und ihr Mann heimliche Schalke-Fans. Der Ruhrpott-Club und seine Fankultur, das dringt weit bis Thüringen, bis über die Mauer.
0: Eigentlich habe ich schöne Erinnerungen an die DDR. Meine Eltern haben immer versucht, dass wir auch viel unternommen haben. Ich bin so ein typisches DDR-Kind, was viel zelten an der Ostsee war. Na, das war ja immer so dieses, die DDR-Bürger gehen alle zelten an die Ostsee. Ja, das stimmt, das war so. Und das haben meine Eltern auch immer versucht, möglich zu machen. Also das, was ging, das habe ich schon auch gesehen in der DDR. Und das war auch eine schöne Zeit. Also das will ich auch nicht missen. Man war stolz, Pionier zu sein. Man war auch eigentlich stolz, FDJler zu sein. So, das gehörte einfach dazu. Man hat sich untereinander getroffen. Es gab gemeinsame Aktivitäten, die man auch genossen hat, die auch schön waren. Also ich glaube schon, dass man sich arrangiert hat ein Stück weit und vielleicht auch ein Stück weit angepasst.
1: Beatrice Hoffmann wird Kindergärtnerin und heiratet ihren Freund.
0: Die wenigsten wollten ja wirklich weg. Also es war ja dann entweder das System oder dass irgendwas anderes nicht funktioniert hat, dass die dann gesagt haben, ich halte es hier einfach nicht mehr aus. Ich muss jetzt woanders hin. Aber so, ich glaube, es waren trotzdem sehr, sehr viele heimatverbunden und wollten nicht unbedingt jetzt ihre Heimat verlassen. Klar, man merkt dann schon, im Land wird es unruhiger. Also das kriegt man natürlich mit. Ne? Die Demonstrationen haben angefangen, dass die Leute auf die Straße gegangen sind und für mehr Freiheit demonstriert haben. Und dann folgten nicht ganz so einfache Jahre, ja.
1: Peter Drauschke ist mit 18 Jahren von Hamburg in die DDR gezogen. Erst ist er begeistert vom Sozialismus. Doch mit den Jahren wächst seine Abneigung gegen die SED-Diktatur. Seine Schwester im Westen, Ruth, will ihm helfen.
2: Dann irgendwann habe ich gemerkt, er will raus. Und dann aber erst ein halbes Jahr später auch begriffen, ja, er will wirklich raus. Und du musst was tun. Wer soll sonst was tun? Du musst was tun.
1: Sie will ihren Bruder in Bulgarien treffen, um ihn mit einem gefälschten Pass in den Westen zu holen. Doch der Plan fliegt auf. Die beiden werden verhaftet und können sich für lange Zeit nicht mehr sehen. Heute nimmt Peter Drauschke an einer Studie der Charité teil, die Folgen von politischer Haft untersucht.
3: Also manchmal ist es ja so, dass ich mich ganz körperlich wie Matsch fühle. Das heißt, ich kann meine einzelnen Körperorgane gar nicht voneinander unterscheiden, sondern wenn ich dann in solcher Situation Ihnen sagen sollte, wie fühle ich mich jetzt, müsste ich eigentlich damit antworten, ich fühle mich matschig. Ja, dann kommt noch hinzu, dass ich sowohl als auch ganz tiefe Traurigkeit empfinde, ja. Ganz schwere Traurigkeit. Mhm. Und andererseits aber auch ganz schwere Aggression.
4: Herr Drauschke, haben Sie jemals bestimmte Dinge getan, um nicht an die Haft erinnert zu werden?
3: Ganz, ganz oft.
4: Ja.
3: Ja. Also ich bin zum Beispiel ein Kinomensch, der sehr, sehr viel ins Kino geht. Aber ich kann nach Möglichkeit keine Grausamkeiten ertragen, also in Filmen, wo Menschen abgeschlachtet werden und erschossen werden und auf bestialische Weise getötet werden. Das könnte ich nicht ertragen. Dann müsste ich das Kino verlassen.
1: Peter Drauschke leidet seit vielen Jahren an Depressionen. Er geht offen damit um und ist in therapeutischer Behandlung. Die DDR-Vergangenheit, sie quält ihn weiter.
4: Ich merke gerade, da kommen auch so Gefühle hoch bei Ihnen.
3: Ja, wenn ich natürlich jetzt hier so darüber spreche und so weiter, dann sehe ich das ja vor mir, ne? vor allen Dingen den Stasi-Knast in Rostock. Das war ganz, das war noch schlimmer als in Berlin.
4: Ja.
3: In Berlin war ja das Untersuchungsgefängnis Berlin-Hohenschönhausen. Und in Rostock war das ja das Ministerium für Staatssicherheit Gefängnis, richtig. Und da habe ich ganz, ganz schlimme Sachen erlebt. Ganz, ganz schlimme Sachen. Einmal bin ich aus der Zelle rausgeholt worden. Oder ich musste mich in der Zelle nackig ausziehen. Hose runter, los! Und dann haben sie mit allen möglichen Stethoskopen in die Ohren geguckt, in den Mund geguckt, in den Hintern geguckt, also in alle Körperöffnungen. Und dann haben sie mich auf den Gefängnisgang, waren ja auf beiden Seiten waren ja die Zellen, gejagt, Nackedei dann. Und dann wurde mit von so einer Kalaschnikow, wurde ich immer noch so in den Rücken gedrückt und wurde schneller, schneller, schneller, schneller. Und dann haben die mich mit drei Mann hochgehoben, in die Zelle reingeworfen. Und dann wusste ich gar nicht, wo ich war. Und dann habe ich da nackend gelegen und dann habe ich mit der Faust auf die Erde gehauen, auf die Steinfliesen da. Und habe gesagt, ihr seid doch keine Nazis, ihr seid doch Kommunisten.
1: Nicht nur Peter Drauschke verbringt 11 Monate im DDR-Gefängnis. Auch seine kleine Schwester Ruth wird noch in Bulgarien für mehrere Monate inhaftiert.
2: Als ich wiederkam, habe ich gesagt, ich mache kein Abitur, ich will gar nichts mehr. Also ich war wirklich so mit der Welt fertig. Ich musste erst mal wieder lernen, vernünftig über die Straße zu kommen, Autos. Also es war alles, wir mussten erst mal irgendwie klarkommen. Mit Menschen, die ganz andere Probleme hatten, wo ich dachte, was haben die für Probleme? Das ist kein Problem. Eingesperrt sein ist ein Problem. Nicht genug zu essen zu kriegen ist ein Problem. Die Sprache nicht zu verstehen, nicht zu wissen, ob da gleich einer reinkommt und dich vergewaltigt und du kannst gar nichts machen. Nichts kannst du machen. Du hast einfach nur Angst und du hoffst, dass es nicht passiert. Ist auch nicht passiert bei mir. Ich bin nicht körperlich misshandelt worden.
1: Das Ministerium für innerdeutsche Beziehungen setzt sich für Ruth Drauschke ein und sie kommt nach 3 Monaten Haft frei.

0: und will nur noch weg.
1: Naja, es war eine Liebesgeschichte und ich wäre ja ohne diese Gefühle wäre ich natürlich nicht in die DDR gezogen. Aber ich fand es ja auch total spannend. Also ich war ja Mitglied in der SEW und dann habe ich mir gedacht, super, gibt es ein sozialistisches Land? Dann will ich doch mal gucken, wie das da ist. Also es war schon auch meine Neugier, wie es sich so im Sozialismus lebt. Weil ich war ja in München Mitglied in der DKP und in West-Berlin bin ich in die SEW eingetreten. Und es hat mich schon gereizt zu sehen, wie die Leute da leben. Und die Leute vom Oktoberclub, die waren einfach unglaublich locker drauf. Und dann habe ich gedacht, die sind da alle so.
2: Über die Kraft der Solidarität im Kampf gegen Krieg, Imperialismus und Ausbeutung, davon singt der Oktoberclub aus der DDR.
1: War immer Hausfrau. Wenn man sich überlegt, ab wann Frauen im Westen damals ihr eigenes Konto eröffnen konnten. Meine Mutter hatte nie eigenes Geld. Das hat mein Vater ihr zugeteilt. Ich wollte auch ein ganz anderes Frauenbild haben. In der DDR haben alle Frauen gearbeitet. Ja, ich wollte ein komplett anderes, ich wollte ein anderes System haben.
3: Ich konnte mir überhaupt nicht vorstellen, nachdem also meine Freundin dann auch noch da rübergezogen ist, wie man so deppert sein kann. Das war für mich also etwas Unfassbares, dass jemand auf so eine Idee kommen kann. Und ich habe das auch mir kleingeredet, von wegen Liebe. Denken wir ja, wir haben auch schöne Männer oder irgend sowas, ja.
0: Entgegen aller Ratschläge nimmt Katrin Eder die Staatsbürgerschaft der DDR an und heiratet. Sie arbeitet als Erzieherin, doch sie hadert mit dem autoritären, straffen Erziehungsstil in der DDR.
1: Das war schlimm, das hat mich belastet. Also ich konnte das nicht gut aushalten.
0: Sie gibt ihren Beruf auf und tritt auch nicht in die SED ein.
1: Als Genosse musst du ja die Leute beschwichtigen. Also alle Leute, die gegen das System sind, musst du sagen, ja, das ist aber doch ganz cool. Das heißt, die Rolle hat sich komplett umgedreht für mich.
0: In Berlin-Friedrichshain richtet sie ihr Leben mit 3 Kindern ein. Sie bereut es nie, in die DDR gezogen zu sein. Katrin will damals, trotz Rückschlägen, den Sozialismus mit aufbauen. Doch viele Menschen zweifeln in den 80er Jahren längst daran, ob dieser Staat noch zu retten ist.

0: Natürlich haben wir uns, als wir, weiß ich, weit Anfang 20 waren, eingebildet, würde man uns das machen lassen, würden wir alles besser machen. Das ist nicht ganz richtig.
1: Vielleicht auch nicht ganz falsch, aber ich glaube, dass das gewöhnlich ist. Also ich merke, dass von allen Seiten das bedauert wird, dass die Vergangenheit völlig falsch gesehen wird. So, natürlich war das Mangelwirtschaft und natürlich, wenn du die Fresse aufgemacht hast, gab es riesen Stress und man hatte furchtbare Angst und so weiter. Aber ich glaube, dass die meisten Bürger den Staat zumindest außerhalb ihrer Arbeit, außerhalb der Schule, die komplett ignorieren konnten und auch weitlich ignoriert haben.
0: Ja, das stimmt. Aber hätten wir was verändern können? Aus der Ferne jetzt sage ich nein.
2: Den Sozialismus reformieren, daran glaubt Bärbel Dalichow Anfang der 80er Jahre nicht mehr. Im Gegensatz zu ihrer Mutter, der SED funktionieren.
0: Ich hatte einen ganz tollen Philosophielehrer. Das war ein Schüler von Ernst Bloch, der mich überreden wollte, in eine Partei einzutreten. Weil er gesagt hat, da können doch nicht nur Idioten mitmachen. Das kannst du doch nicht wollen, das wäre doch schade drum. Das war schon eine ziemliche Verführung. Gut, ich habe ihr widerstanden, natürlich. Aber man hat sich fremd gefühlt. Und dieses Gefühl war mir urvertraut aus dem Kinderheim. Dass ich sozusagen irgendwo bin, wo ich nicht hingehöre. Und dass ich dort im Wesentlichen alleine bin und auf mich angewiesen. Als ich 25 war, hat es mir einfach gereicht. Ich habe alles gemacht, was man machen konnte. Ich habe studiert. Ich hatte auch einen guten Job. Ich hatte das Gefühl, es bewegt sich nicht, ich ersticke. Soll ich jetzt tatsächlich mein ganzes Leben dazu bringen? Wenn ich mit mir selber darüber geredet habe, mit jemand anders, konnte man darüber nicht reden, ob es denn jenseits der Grenze so viel besser sei.

0: Das war mir ehrlich gesagt egal. Hauptsache, das hört auf. Ich war immer schon recht radikal und was ich nicht ertragen kann, das beende ich, egal zu welchen Kosten.
1: Sie hat die Verlogenheit und den Kontrollwahn des SED-Machtapparates satt. Mit Freunden und ihrem kleinen Sohn plant Bärbel Dalichow 1980 die Flucht.
0: Als das dann nichts wurde und wir gefasst worden sind und der Hauptakteur viele Jahre lang ins Zuchthaus musste und ich hatte auch sehr viele schöne Begegnungen mit der Staatssicherheit, danach muss man ja weiterleben. Und natürlich haben wir riesig gefeiert, also wir konnten schwurfen, wir hatten das doch nötig. Das war zum Beispiel ein Irrventil. Mein Vater und ich, wir waren der Meinung, diese Scheiße geht sowieso irgendwann mal bald unter. Und siehe da, so war's.
2: Bürger Potsdam, wacht auf! Wir gehen einen guten Weg!
1: Überall im Land formieren sich im Herbst 89 oppositionelle Gruppen. Die Bürgerinnen und Bürger trauen sich auf die Straße, demonstrieren offen, riskieren Repressionen. Als erste landesweite Bürgerbewegung außerhalb der Kirche gründet sich das Neue Forum. Sie wollen der Hoffnungslosigkeit im Land etwas entgegensetzen.
2: Und Potsdamer Basisgruppen.
0: Wenn nämlich die Oberen nicht mehr können und die Unteren auf keinen Fall noch so weiter wollen. Und das hatte tatsächlich, also kulminierte in dieser Gründung des Neuen Forums. Da sind wir sehr früh eingetreten, obwohl wir zu befürchten hatten, dass sie uns die Kinder wegnehmen. Und dann war man plötzlich sozusagen in so einer Welle drin, das, was Lenin einen revolutionären Moment nennt.
3: Guten Abend, meine Damen und Herren. Im Umgang mit Superlativen ist Vorsicht geboten, sie nutzen sich leicht ab. Aber heute Abend darf man einen riskieren. Dieser 9. November ist ein historischer Tag. Die DDR hat mitgeteilt, dass ihre Grenzen ab sofort für jedermann geöffnet sind. Die Tore in der Mauer stehen weit offen.
4: Und dann bin ich zu meinem Mann raus und er war in der Werkstatt, hat irgendwas gemacht. Und habe ich gesagt, Thomas, ich habe jetzt was gehört. Ich weiß genau, ich habe es gehört, aber es kann nicht sein. Und dann haben wir die nächsten Nachrichten geguckt und dann überschlug sich ja alles. Und
5: ich muss sagen, da habe ich wirklich, oh, geht schon wieder los. Also da war es eben wirklich so, dass ich eigentlich am Körper gezittert habe und nicht so richtig wusste, was passiert jetzt. Ja, zum einen habe ich gesagt, Mensch, ihr könnt doch jetzt nicht alle weggehen, ne? Ihr werdet nicht wieder zurückkommen oder sie lassen euch nicht zurück. Also es war schon so eine ganz schwierige Stimmung.

0: Bärbel Dalichow bleibt in Potsdam und wird 1990 Museumsdirektorin. Doch ihre Euphorie über die Revolution verfliegt schnell.
1: Sie haben uns am Leben gelassen und wir haben es überstanden und haben kurz gefeiert und danach kam dann die Realität.
0: Mit dem Fall der Mauer verlassen weiterhin viele Familien mit ihren Kindern die Heimat, auch in Thüringen. Beatrice Hoffmann wird als junge Erzieherin auf einmal nicht mehr gebraucht.
2: Man ist arbeitslos. Was bedeutet das jetzt? Man muss auf ein Amt, muss Geld beantragen und hat nichts zu tun.
0: Sie und ihr Ehemann brechen alle Zelte ab und versuchen einen Neuanfang in Hannover.
2: Wir haben relativ schnell gemerkt, es ist eine andere Mentalität. Es fing eigentlich im Kindergarten an, wo ich gearbeitet habe, dass dann gesagt wurde, ach ja, das ist ja die Ossi-Gruppe. Also es war immer so eine gewisse Distanz da, haben dort nie wirklich Freunde gehabt, also das war schwierig. Im Osten, sage ich jetzt mal, also in den früheren Zeiten, man hatte hier einen gewissen Zusammenhalt. Ne? Also es gab so ein, jeder hat jedem geholfen. Also das war schon anders.
0: Auch ihr Mann verliert wieder seine Arbeit und sie kehren nach Thüringen zurück. Fast 50 Jahre ist es her, dass Peter Drauschke mit Hilfe seiner Schwester versucht hat, aus der DDR zu fliehen.
3: Aber wir dürfen uns nicht in den Arm nehmen.
4: Nee?
3: Nein.
4: Ach so, das ist ja schade.
3: Das ist schade.
4: Na ja, das kennen die Leute ja alle schon.
3: Aber das dürfen wir bald wieder. Alles gut, Emma. Okay, dann komm mal mit.
4: Ja.
3: Ja, schön, dass du da bist. Toll.
0: Wegen der Corona-Pandemie haben sie sich beide lange nicht gesehen. Er hat mittlerweile eine neue Therapie begonnen.
4: Ich habe viel darüber nachgedacht, über die turbulente Zeit vor circa 20, 30 Jahren. 1963 bin ich in die DDR gegangen.
3: War ich 10. Da
4: warst du 10.
3: Da war ich 10. Hm.
4: Und natürlich trage ich mich mit Schuldgefühlen. Ich trage mich sogar mit Schuldgefühlen gegenüber meiner Mutter, die mich ja höchstwahrscheinlich auch geliebt hat. Und dann war ich Bumsfallerer, war ich weg. Ich komme mir manchmal dann vor, auch wie ein Verbrecher, dass ich ganz Schlimmes angerichtet habe.
3: Das kann ich sogar nachfühlen. Aber ich denke trotzdem, wenn man jung ist, und du warst ja auch jung, Peter, ne?
4: Ja.
3: Und dann, man darf Fehler machen, wenn man jung ist. Das darf man. Ich habe das getan und ich habe es gerne getan. Und auch wenn es schiefgelaufen ist, war schade und auch schmerzlich. Aber ich denke, die Erfahrung gehört jetzt zu meinem Leben dazu. Man darf ja auch scheitern.

0: komm mal mit. Und dann, Vorsicht, hier sind überall Lumpen, ne?
1: Wir müssen in den Birkenhain. Guck mal hier, ist das schön kuschelig.
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0: Der aktuelle Bericht, guten Abend. Es ist das Zukunftsprojekt für die saarländische Wirtschaft, der Umbau der Stahlindustrie. Jetzt mahnt die Ministerpräsidentin, den Transformationsprozess nicht zu gefährden und wendet sich in einem offenen Brief an den Bundeskanzler. Globus-Gesellschafter Bruch erntet Kritik wegen seiner Teilnahme am Internationalen Wirtschaftsforum in St. Petersburg. Und mehr Sicherheit für Mitarbeiter im Regionalverkehr. Die Bahn stellt weitere Maßnahmen vor. Die Stahlindustrie in Deutschland, sie steckt mitten im Umbau und investiert Milliarden in den Transformationsprozess hin zu klimafreundlicherem grünem Stahl. Und gerade jetzt wächst die Sorge, dass dieser Prozess ins Stocken gerät. Ministerpräsidentin Rehlinger hat in einem offenen Brief an Kanzler Merz vor einer Rolle rückwärts gewarnt. CDU-Chef Toscani wendet sich an seine Parteifreunde im EU-Parlament. Dagegen hält die AfD im Saarland die Stahlindustrie für ein Auslaufmodell. Auch die Stahlholding Saar hat heute Stellung bezogen. Lars Ohlinger berichtet.
1: Der Aufbau der neuen Produktion ist bei Saarstahl und auch in Dillingen im vollen Gange. Investiert werden knapp 5 Milliarden Euro. Rund die Hälfte gibt es als Staatsförderung. Ab dem Jahr 2028 sollen die ersten Lieferungen von grünem Stahl möglich sein. Dieser Zeitplan ist auch in den Förderbescheiden der Bundesregierung festgelegt.
2: Wir müssen an unserem Plan festhalten, weil dieser Plan ist der, in dem das Geschäftsmodell der Zukunft funktionieren wird. Und deshalb gibt es für uns keinen Grund, den Weg irgendwie zu verändern, sondern wir halten an diesem Weg eben fest, so wie wir ihn beraten und beschlossen haben. Und deshalb ist schlicht und ergreifend die Erwartungshaltung, dass andere sich auch an diesen Weg halten.
1: Die Geschäftsführung von Saarstahl und Dillinger zweifelt an der weiteren Unterstützung der Bundesregierung. Besonders bitter sei, dass sich Wirtschaftsministerin Reiche in der EU dafür einsetze, allen Unternehmen länger kostenlose CO2-Zertifikate zu geben. Klimafreundliche Produktion sei damit erst einmal überflüssig.
2: Wir sind in der Zeit, wir sind im Plan drin und diesen Plan ziehen wir durch bis zuletzt. Natürlich, die jetzige Debatte sorgt für Verunsicherung. Es ist eine Debatte, die niemand gebraucht hat, die unnötigerweise angestoßen wurde. Und deshalb geht unsere Mannschaft jetzt auch am Freitag auf die Straße und setzt sich zur Wehr gegen diese Diskussion und gegen etwaige Änderungen, die uns hier schaden könnten.
1: Unterstützung erhält die Stahlindustrie aber auch aus der Politik. Ministerpräsidentin Rehlinger hat an Bundeskanzler Merz einen offenen Brief geschrieben. Rehlinger fordert ebenfalls verlässliche Rahmenbedingungen für die saarländische Stahlindustrie.
3: Zum einen sollen ja bestimmte Branchen entlastet werden, beziehungsweise soll ihnen mehr Zeit eingeräumt werden. Das kann man machen, das darf aber nicht zu Lasten der saarländischen Stahlindustrie gehen. Und der Kanzler hat ja selbst gesagt, er möchte die Stahlindustrie in Deutschland erhalten. Und er will sicherlich nicht, dass ein Milliardengrab entsteht. Und deshalb wird er sicherlich darauf reagieren und wird das tun, was notwendig ist, nämlich für Verlässlichkeit und Klarheit im Sinne der Beschäftigten und des saarländischen Unternehmens sorgen.
1: Damit die Stahlindustrie nicht unter die Räder gerät, dafür setzt sich auch CDU-Chef Toscani bei EU-Parlamentariern ein. Der EU-Rat hat unterdessen nun erst einmal Schutzzöllen und geringeren Importquoten bei Stahl zugestimmt.
0: Ministerpräsidentin Rehlinger schreibt an den Bundeskanzler, CDU-Chef Toscani wendet sich ans EU-Parlament, die Metaller wollen auf die Straße gehen. Lars Ohlinger aus der SR-Wirtschaftsredaktion ist bei mir. Lars, wie ernst sind denn diese Sorgen zu nehmen?
4: Ja, leider muss man sagen, dass diese Sorgen schon sehr ernst zu nehmen sind. Da geht es ja darum, dass das Geschäftsmodell wackelt. Man hat ja darauf gesetzt, dass in einigen Jahren dann wirklich der grüne Stahl verkauft werden kann. Und wenn da jetzt wirklich viel geändert wird, von der EU-Kommission im Hintergrund. Natürlich gibt es da viel Druck, ganz klar, von verschiedenen Ländern auch. Wenn das wirklich geändert wird, dann wackelt nicht nur dieses Geschäftsmodell, sondern man muss sagen, dann stehen viele, viele Arbeitsplätze nicht nur hier im Saarland, sondern zum Beispiel auch bei Salzgitter. Mit dem Chef hatte ich mich auf der Hannover Messe auch unterhalten. Er hat auch gesagt, bei uns gibt es die ähnlichen Probleme. Also dann stehen viele, viele Arbeitsplätze auf dem Spiel.
0: Warum sind denn konkret die CO2-Bepreisung und der Emissionshandel in Europa so wichtig?
4: Ja, da geht es um das sogenannte ETS-System. Hört sich erstmal kompliziert an, ist aber eigentlich gar nicht so kompliziert. CO2-Zertifikate gibt es derzeit noch recht viele kostenlos für die Unternehmen, für die Industrieunternehmen. Das wird immer weniger. Die müssen immer mehr diese CO2-Zertifikate kaufen. Und das kostet viel Geld. Milliardensummen stehen da auf dem Spiel. Und da sagen die Unternehmen natürlich, das wollen wir nicht, das wollen wir nicht bezahlen. Auf der anderen Seite, die Stahlindustrie, gerade hier im Saarland, hat darauf gesetzt, dass der CO2-Preis auch steigt, wenn es immer weniger kostenlose Zertifikate gibt. Und wenn das nicht kommt, dann ist quasi das Geschäftsmodell mit dem grünen Modell, mit dem grünen Stahl quasi obsolet.
0: Wie ist da der Zusammenhang eben zwischen, wenn es da jetzt Lockerungen gäbe, und eben dem Transformationsprozess? Was wären die Auswirkungen?
4: Ja, erstmal wäre die Auswirkung, dass der CO2-Preis nicht weiter steigt. Aber es gibt eine ganz, ganz wichtige Schwierigkeit auch dabei, denn man setzt ja auch auf Wasserstoff. Man sagt also, wir wollen ja künftig die Produktion umstellen auf Wasserstoff und nicht Koks, wie wir es jetzt haben. Zwischendurch will man auch mit Erdgas auch dort vorangehen. Und dann sagt man, okay, wenn der CO2-Preis nicht steigt, dann gibt es auch sehr wenig Wasserstoff. Also es gibt dann so ein sogenanntes Kreuz nicht halt. Und dann lohnt sich diese Wasserstoffproduktion nicht mehr, weil natürlich auch weniger nachgefragt wird. Und dann ist quasi das Ganze im Prinzip vielleicht nicht sinnlos, aber deutlich schwieriger und auch längerfristig deutlich schwieriger zu erreichen. Das bedeutet also, die Finanzierung wird deutlich teurer auch, gerade im Stahlbereich. Und da hat man ja bestimmte Meilensteine in den Jahren aufgebaut und das funktioniert dann nicht mehr.
0: Kurz noch zum Schluss. Am Freitag planen die Metalle einen großen Aktionstag in Deutschland, auch im Saarland. Was ist da zu erwarten?
4: Naja, in Völklingen werden erstmal 3 Demozüge auf den Hindenburgplatz gehen halt. Da wird man sich dann 13 Uhr treffen. Da gibt es eine große Demo mit bis zu 10.000 Beschäftigten. Das erwartet zumindest der Betriebsrat. Gleichzeitig gibt es in Berlin auch eine Demo von Brandenburger Tor zum Bundeswirtschaftsministerium. Da wird es zwar nicht ganz so viele Teilnehmer geben, wahrscheinlich 1.000. Da geht es um dieses ETS-System, um diese Zertifikate auch. Aber es geht auch um billige Industriestrompreise.
0: Sorgen in der Stahlindustrie, in der Stahlbranche. Lars Ohlinger, vielen Dank.
4: Bitte schön.
0: Eine Persönlichkeit, die für den Wirtschaftsstandort Saarland prägend ist, ist der langjährige Geschäftsführer der Globus Holding, Thomas Bruch. Politisch fällt er öffentlich eigentlich weniger auf. Jetzt steht er aber doch in der Diskussion. Erstmals seit Beginn des russischen Angriffskrieges auf die Ukraine waren auch wieder deutsche Unternehmer auf ein Wirtschaftsforum nach St. Petersburg gefahren. Auch Thomas Bruch. Das sorgte zumindest auch für leichte Kritik der SPD- und CDU-Fraktion im Landtag. Marco Karp.
5: Für Russlands Präsident Putin geht es auch immer um die Bilder, die er produzieren kann. Auf dem Wirtschaftsforum in St. Petersburg gibt es die mit deutschen Vertretern. Der langjährige Geschäftsführer der Globus Holding, Thomas Bruch, nahm sogar an einer Podiumsdiskussion teil. SPD- und CDU-Fraktionen sind sich einig, sie hätten Bruch von der Russlandreise abgeraten. Klar sei aber auch, er habe damit nicht gegen geltendes Recht verstoßen. Warum werden AfD-Abgeordnete dafür mehr kritisiert als Bruch?
6: Bei denen glaube ich nicht, dass es tatsächlich darum ging, dass sie es besonnen abgewogen haben, sondern die AfD ist von Putin gekauft. Das kann man über Thomas Bruch sicherlich nicht sagen. Weil ich Thomas Bruch schon seit vielen Jahren immer wieder kennengelernt habe und als solchen besonnenen Menschen wahrgenommen habe. Und ich habe bisher von der AfD noch niemanden getroffen, den ich als besonders besonnen oder vertrauenswürdig empfunden hätte.
5: Die CDU-Fraktion teilt diese Haltung. Man müsse aber auch sehen, dass Bruch seine wirtschaftlichen Interessen vertreten hat. Die Globus Holding hatte vor rund 1,5 Jahren das Russland-Geschäft abgespalten. Bruch führt es in einer eigenständigen Gesellschaft, ein lukratives Geschäft. Bruchs Funktion als Saarlandbotschafter sei von der Reise nicht betroffen. Eine ehrenamtliche Tätigkeit, für die die SHS Foundation mit der Landesregierung geeignete Personen aussucht.
7: Er hat nicht gegen irgendeine Beschlusslage verstoßen. Insoweit war es seine Entscheidung als Unternehmer. Ich sehe jetzt keinen Zusammenhang, keinen unmittelbaren Zusammenhang zu dem Thema Saarlandbotschafter. Herr Bruch ist, glaube ich, hier im Saarland ein sehr renommierter Unternehmer, der auch viel für unser Land, viel für die Arbeitsplätze in unserem Land tut. Insoweit sehe ich da jetzt keinen unmittelbaren Zusammenhang.
5: Oder ein geschränktes Lob kommt von der AfD-Fraktion. Sie zeigt sich begeistert von Bruchs Entscheidung, nach St. Petersburg zu reisen. Man müsse die Kontakte nach Russland aufrechterhalten.
8: Ich habe also wirklich auch diese Veranstaltung im Fernsehen sehen können, nicht im deutschen Fernsehen. Ich habe sie sehen können, das ist eine wichtige Veranstaltung gewesen, wo wichtige Vertreter aus aller Welt anwesend waren. Und das ist für uns eigentlich eine Ehre, dass auch ein Saarländer dort anwesend war.
5: Es darf aber schon gefragt werden, ob man aus wirtschaftlichen Interessen wirklich persönlich nach Russland reisen sollte, zusätzlich auf dem Podium spricht und Putin so die erhofften Bilder liefert.
0: Vor fast 10 Jahren gab es einen Landespflegeplan, Aufschluss über die Situation der Pflege im Land. Seit dieser Plan 2017 ausgelaufen ist, fehlt eine entsprechende Datengrundlage. Heute hat die Landesregierung den lange versprochenen Pflegeinfrastrukturbericht vorgestellt. Das ist ein Bericht, der nicht nur aktuellere, sondern auch insgesamt mehr Zahlen bereitstellt. Aus den Daten geht hervor, dass der Pflegebedarf im Saarland noch etwa 20 Jahre lang steigen wird. Emil Mura berichtet.
9: Die Bevölkerung im Land wird älter. Dementsprechend werden mehr Menschen pflegebedürftig. Wie stark der Anstieg ausfällt, wird im Pflegeinfrastrukturbericht deutlich. Im Jahr 2023 waren im Saarland mehr als 80.000 Menschen auf Pflege angewiesen. Seit 2017 ist das ein Anstieg um gut 76%. Der große Teil der Menschen wird zu Hause gepflegt, nämlich 85,5%. Nur 14,5% leben in Heimen. Laut Gesundheitsminister Jung unterstreicht das die Bedeutung der familiären Betreuung.
10: Das ist das Erste, was wir aus diesem Bericht auch herausziehen, wie wichtig die häusliche Pflege tatsächlich ist. Und deshalb ist es auch falsch, was jetzt in Berlin von Frau Ministerin Wagen vorgeschlagen wird.

0: vorgeschlagen worden ist, die Rentenversicherungsbeiträge für diese Gruppe zu kürzen. Ich glaube, mehr Respekt und Dankbarkeit wäre das bessere Signal.
1: Der Pflegeinfrastrukturbericht bricht die Daten erstmals auch auf die Landkreise herunter. Dabei zeigt sich, dass der Pflegebedarf im Saarland regional gleichmäßig verteilt ist. Darüber hinaus wird deutlich, dass die meisten Menschen die Pflegegrade 2 und 3 haben. Positiv fällt auf, von allen Bundesländern hat das Saarland die höchste Quote an Pflegeschülern. Während hier auf 1000 Einwohner 2,34 Auszubildende kommen, sind es im Bundesdurchschnitt nur 1,75. Auch insgesamt sei das Saarland in der Pflege gut aufgestellt, vor allem im stationären Bereich. Die größten Herausforderungen gäbe es in der ambulanten Pflege.
0: Wir haben auch im Bereich der teilstationären Angebote, auch im ländlichen Raum, gute Angebote. Allerdings, das ist wahr, was die ambulante Versorgung betrifft, ist es dort schwieriger. Wir haben eine gute Versorgung, aber es ist im ländlichen Bereich schwieriger, diese auch wirtschaftlich gut darzustellen, weil eben die langen Anfahrtszeiten zwischen den verschiedenen Einsatzstellen die Arbeit für die Pflegedienste schwieriger organisierbar machen.
1: Die Daten will das Gesundheitsministerium jetzt nutzen, um gemeinsam mit Landkreisen und Pflegekassen an Lösungen für die Zukunft zu arbeiten. Die werden gebraucht. Denn während die Zahl der Pflegebedürftigen steigt, ändern sich Familienstrukturen. Anders als bisher werden deshalb künftig wohl immer weniger Menschen durch Angehörige gepflegt werden können.
2: Der tödliche Angriff auf einen Zugbegleiter in einem Regionalexpress von Landstuhl nach Homburg Anfang des Jahres hat deutschlandweit Bestürzung ausgelöst. Und sofort war eine Diskussion über mehr Sicherheit im öffentlichen Nahverkehr entbrannt. Die Deutsche Bahn hat reagiert und zum Beispiel teilweise Doppelbesetzungen bei Zugbegleitern eingeführt, auch im Saarland. Heute hat das Unternehmen über weitere Maßnahmen informiert. Nikolas Stauder berichtet.
3: Der Bahnhof in Homburg Anfang Februar. Kolleginnen und Kollegen des getöteten Zugbegleiters Serkan C. gedenken ihm mit einer Schweigeminute. In der Region Saarland, Rheinland-Pfalz und Hessen gibt es laut Deutscher Bahn immer mehr körperliche Angriffe auf Zugbegleiter. 2025 ein Anstieg um 15% zum Vorjahr, entgegen dem Bundestrend. Der Betriebsrat unterstützt, dass die Bahn jetzt handelt.
4: Wir haben einen kontinuierlichen Anstieg der Übergriffe in den letzten Jahren und Jahrzehnten. Wir haben in Ballungsgebieten einen höheren Anstieg, wir haben im ländlichen Raum einen geringeren Anstieg. Aber das Sicherheitsgefühl ist zwischenzeitlich so, dass die Kolleginnen und Kollegen mir morgens sagen, ich habe Angst, wenn ich mich von meiner Frau verabschiede, dass ich abends wieder nach Hause komme.
5: Guten Tag.
3: Konkret will die Bahn Tandems von Zugbegleitern langfristig zur Regel machen. Im Saarland werden sie seit April bereits testweise zu zweit oder in Begleitung von einer Sicherheitskraft eingesetzt. Das Konzept funktioniert laut Bahn gut und soll auch nach Ende der Testphase weiterlaufen. Die Gewerkschaft der Lokführer unterstützt das.
6: Wir müssen also dafür Sorge tragen, dass natürlich die Kapazitäten einerseits bereitgestellt wird, wir also mehr Sicherheitspersonal zur Verfügung stellen können in den einzelnen Bundesländern, so auch im Saarland. Und wir müssen natürlich auch weiterhin Zugbegleiter ausbilden, um natürlich so eine Doppelbesetzung und mit größerer Personalstärke auch am Ende des Tages abbilden zu können.
3: Darüber hinaus soll es mehr Bodycams geben, die die Zugbegleiter freiwillig tragen können. Im Moment zeichnen die Kameras allerdings keinen Ton auf. Das muss sich nach Ansicht der Gewerkschaften ändern. Die Bahn will den Weg hierfür frei machen. Neben Doppelbesetzung und Bodycams sollen an einigen Standorten zudem stichfeste Westen getestet werden. Außerdem prüft die Bahn, inwieweit KI Aufnahmen von Überwachungskameras sinnvoll auswerten kann.
6: Ich glaube, es ist gut und richtig, wenn man die Entwicklung dort auch nicht verpasst, sondern sie sich zunutze macht. Ich glaube, alles, das kann man so zusammenfassend sagen, was der Sicherheit natürlich dient, ist an der Stelle auch willkommen, wenn es denn gut und sinnvoll ausgestaltet ist.
3: Insgesamt sind sich Betriebsrat und Gewerkschaften einig. Die Maßnahmen der Bahn gehen in die richtige Richtung. Nicht nur, um Angriffe auf Zugpersonal zukünftig zu verhindern, sondern auch, um das allgemeine Sicherheitsgefühl zu verbessern.
2: Na, wo haben Sie heute gestaut? Auf der A620 oder der A8? Auf der A1 oder der B41 oder irgendwo im Dorf? Es wird gerade viel auf den saarländischen Straßen gebaut. Zu viel, sagen die Pendler, aber auch die Industrie- und Handelskammer. Die Baustellen sorgen für lange Staus, Lieferungen verzögern sich, Kosten steigen, so die IHK. Sie fordert ein besseres Baustellenmanagement und hat Vorschläge gemacht. Dazu gleich mehr jetzt zu

0: Erst die Nachrichten im aktuellen Bericht. Heute Abend im Studio ist Simone Blass.
1: Guten Abend. Deutschland und Frankreich beenden das gemeinsame Kampfjet-Projekt FCAS. Das wurde aus Regierungskreisen in Berlin bekannt. Danach seien Bundeskanzler Merz und der französische Präsident Macron zu der gemeinsamen Einschätzung gekommen, dass die Unternehmen Dassault und Airbus beim Bau eines gemeinsamen Kampfflugzeuges nicht zusammenfinden. Nach dem Bericht soll beim deutsch-französischen Ministerrat im Juli aber ein Arbeitsplan für gemeinsame Rüstungsprojekte vorgelegt werden.
2: Vor dem Spitzentreffen der Bundesregierung mit Vertretern von Gewerkschaften und Arbeitgebern sind die Erwartungen der SPD-Landtagsfraktion hoch. Es müsse darum gehen, Reformen bei Rente, Pflege oder dem Steuersystem anzugehen. Die Fraktion fordert unter anderem eine Vermögensteuer.
3: Das Bundesverfassungsgericht hat nie gesagt, dass die Vermögenssteuer nicht verfassungskonform ist. Es hat immer nur gesagt, so wie es ausgestaltet war, war sie nicht verfassungskonform. Und zwar mit dem Hinweis darauf, dass es bestimmte Vermögensformen gibt, die nicht einbezogen worden sind. Naja, da spricht überhaupt nichts dagegen, die auch mit einzubeziehen. Dann könnte man es verfassungskonform machen. Ich sehe allerdings nicht, dass die Union da bereit ist. Ich habe den Eindruck, beim Thema Reichensteuer scheint mehr Bewegung drin zu sein.
2: Nach Ansicht der CDU-Fraktion geht es um gemeinsame Ergebnisse im Bund und Reformen. Es sei nicht zielführend, Forderungen aufzustellen. Stattdessen müsse hinter verschlossenen Türen beraten werden. Die AfD-Fraktion sprach sich gegen die Idee aus, Beamte und Angestellte in das gesetzliche Rentensystem einzahlen zu lassen.
1: Im Homburger Ortsteil Beden ist am Sonntag ein Motorradfahrer bei einem Verkehrsunfall schwer verletzt worden. Laut Polizei übersah ein Autofahrer beim Abbiegen den entgegenkommenden Motorradfahrer. Dieser stürzte bei der Notbremsung und rutschte gegen das Auto. Der Fahrer des Autos blieb unverletzt.
4: Im Fall des mutmaßlich getöteten Saarbrücker Künstlers Martin H. will eine Zeugin das angebliche Opfer vor kurzem lebend gesehen haben. Im Mordprozess vor dem Landgericht sagte sie, sie sei ihm Anfang Mai auf einem Radweg an der Saar begegnet. Die Staatsanwaltschaft wirft einem Freund von H. vor, den Künstler aus Habgier vor etwa einem Jahr getötet zu haben. Die Rechtsanwältin der Angehörigen von Martin H. sieht die Mordanklage durch die Aussage keineswegs erschüttert.
5: Ich glaube, dass die Zeugin sich tatsächlich getäuscht hat. Ein Stück weit dafür spricht ja auch, dass die Zeugin nicht sofort reagiert hat. Das hätte man ja erwartet, zumal, wie wir heute zufällig erfahren haben, die Zeugin ja doch aus dem näheren Umfeld des Angeklagten stammt, sogar aus dem näheren familiären Umfeld.
4: Die Verteidigung spricht dagegen von einer Wende in dem Verfahren. Die Zeugin habe den angeblich Vermissten gut beschrieben. Das passe zu weiteren entlastenden Indizien. Der Angeklagte weist den Mordvorwurf zurück. Auch der Vorwurf, er habe als Geschäftsführer 500.000 Euro seiner Firma veruntreut, sei haltlos. Der Prozess wird fortgesetzt.
1: Das Wirtschaftsministerium verleiht erstmals einen saarländischen Verlagspreis. Laut Ministerium ist der Preis mit 70.000 Euro dotiert. Eingereicht werden können geplante oder abgeschlossene Buchprojekte, Hörbücher und für die Kategorie Comic auch digitale Exposés. Wirtschaftsminister Barke erklärte, Ziel sei es, unabhängige saarländische Verlage zu stärken und deren Bekanntheit zu steigern. Die saarländische Krankenhausgesellschaft ruft am Freitag zu einem Aktionstag gegen das Beitragsstabilisierungsgesetz auf. Laut SKG wollen zahlreiche Kliniken teilnehmen. Geplant sei, die Haupteingänge symbolisch für mehrere Stunden zu schließen. Die Aktion solle zeigen, welche Folgen die geplanten Einsparungen in Milliardenhöhe haben könnten. Viele Behandlungen seien bereits jetzt nicht ausreichend finanziert. Kliniken zahlten drauf, wenn nach einer ambulanten Notfallbehandlung kein stationärer Aufenthalt nötig sei.
6: Das Protestcamp im Wald nahe der Saarbrücker Universität ist offenbar Ziel einer Attacke geworden. Nach Angaben der Polizei ermittelt der Staatsschutz, weil Unbekannte nationalsozialistische Symbole im Camp hinterlassen hatten. Zudem sei es zu Sachbeschädigungen gekommen. Verletzt wurde niemand. Nach SR-Informationen haben die Täter etwa SS-Runen auf Polster gesprüht, Technik zerstört und das Lager mit einem Feuerlöscher angegriffen. Aktivisten haben vor Ort inzwischen aufgeräumt und Nazi-Symbolik übersprüht. Sie protestieren seit fast zwei Jahren gegen Pläne, den Campus zu erweitern. Das Oberverwaltungsgericht hatte das Vorhaben im vergangenen Jahr unter anderem wegen naturschutzrechtlicher Mängel gestoppt. Allerdings wollen Land, Stadt und Universität einen neuen Versuch unternehmen.
1: In Merzig ist die Hilbringer Brücke seit dem Morgen auch für Fußgänger und Radfahrer gesperrt. Nach Angaben des Landesbetriebs für Straßenbau werden heute und morgen neue Bauelemente eingesetzt, wofür eine Vollsperrung nötig sei. Für den Autoverkehr ist die Hilbringer Brücke voraussichtlich noch bis September gesperrt. Und neue Nachrichten gibt's noch mal um 9:45 und hier übernimmt wieder Joachim.
0: Vielen Dank, Simone. Auf die große Medienbühne und zur Frage, wer hat künftig das Sagen beim Saarländischen Rundfunk? Darüber hat der SR-Rundfunkrat heute entschieden und einen neuen Intendanten gewählt. Der wiederum entscheidet über die strategische Ausrichtung des Senders, trägt die Verantwortung für Programm, Personal und Finanzen und vertritt den Sender nach außen. Das Ergebnis beim SR, es bleibt alles beim Alten. Martin Grasmück bekommt eine zweite Amtszeit. Maximilian Friedrich.
7: Schon nach dem ersten Wahlgang ist klar, Martin Grasmück ist und bleibt auch künftig Intendant des Saarländischen Rundfunks. Er setzte sich deutlich gegen den Vorstand der Filmförderungsanstalt FFA, Peter Dinges, durch, mit 22-2 Stimmen.
8: Ich habe meine Bewerbung unter die Überschrift gestellt, innovativ, zukunftsfest und heimatverbunden. Und das sind genau die drei Schlagwörter, mit denen wir in die Zukunft gehen wollen. Wir wollen die Innovationskraft dieses Hauses nutzen. Wir wollen solide wirtschaften, uns entsprechend auch organisatorisch neu aufstellen. Und wir wollen vor allen Dingen die Regionalität, die Verbundenheit mit dieser Region ganz stark betonen.
9: Dieses Wahlergebnis ist eine eindeutige Bestätigung, die der Rundfunkrat ausgesprochen hat für den bisherigen Kurs von Martin Grasmück als Intendant des Saarländischen Rundfunks. Der Rundfunkrat sieht damit auch klar, dass der Reformweg weiter beschritten werden soll, den er eingeschlagen hat.
7: Martin Grasmück ist seit gut 5 Jahren SR-Intendant, hat schon in unterschiedlichsten Positionen für den Sender gearbeitet. Unter anderem als Programmchef von SR1 und Unser Ding, als stellvertretender Programmdirektor und als Leiter der Intendanz. Durch seine Wiederwahl bleibt Grasmück bis April 2033 SR-Intendant.
0: Straßenbaustellen müssen sein. Und wenn die ehemalige Holperstrecke wieder zu einer glatten Fahrbahn wird, dann sind auch alle froh. Aber im Saarland wird gerade an sehr vielen Straßen und Autobahnen gebaut und das sorgt für Ärger. Pendler stehen im Stau, Lieferanten kommen nur schleppend voran und auch Unternehmen klagen über steigende Kosten. Die Industrie- und Handelskammer fordert deshalb jetzt ein besseres Baustellenmanagement, sogar mit einem eigenen Baustellenkoordinator für das Saarland. Mehr dazu von Herbert Mangold.
10: Die Baustellen auf den großen Verkehrsachsen des Saarlandes sorgen seit Monaten für lange Staus und viel Ärger. Vor allem die Sanierung der A620, aber auch weitere Baustellen auf A6 und A8 belasten Pendler und Unternehmen. Die Industrie- und Handelskammer befürwortet die Baumaßnahmen grundsätzlich, kritisiert jedoch das Fehlen einer übergeordneten Gesamtsteuerung für das Saarland.
11: Wenn wir an mehreren zentralen Verkehrsachsen zeitgleich bauen, dann brauchen wir eine bessere Koordination und auch eine klare Verantwortlichkeit. Deswegen haben wir als IHK verschiedene konkrete Maßnahmen erarbeitet, damit wir mehr Tempo auf den Baustellen sehen, längere Bauzeitenfenster, intelligente Sperrkonzepte, bessere Echtzeitinformationen und vor allen Dingen ein übergeordnetes Baustellenmanagement aus einem Guss zwischen Autobahn, GmbH, Land und Kommunen.
10: Der Städte- und Gemeindetag sieht ebenfalls Verbesserungsbedarf. Doch ob es dazu eine eigene Koordinierungsstelle geben sollte, darauf möchte man sich nicht festlegen. Stattdessen setzt man zunächst auf weitere Gespräche mit der Landesregierung.
12: Wir haben uns hier jüngst auch noch mal mit dem Verkehrsministerium abgestimmt. Wir haben verabredet, dass wir hier eine Arbeitsgruppe aktivieren. Wir wollen ergebnisoffen jetzt in die Gespräche gehen und in dieser Arbeitsgruppe abstimmen, wie wir uns dort noch besser koordinieren können.
10: Trotz der Kritik der IHK bleibt das Land bei seiner Position zu einer zentralen Baustellenkoordinationsstelle. Diese sei unnötig. Es gäbe bereits eine digitale Plattform zur Abstimmung. Außerdem könne man, so die Erfahrung, nicht alles vorausplanen.
13: Eine zusätzliche Stelle würde aus unserer Sicht das Thema noch mal weiter verbürokratisieren und eher verzögern als Dinge beschleunigen. Wir müssen an vielen Stellen improvisieren und wichtig ist, dass die Stellen zusammenarbeiten. Da ist sicher noch Luft nach oben und Verbesserungsbedarf. Ich würde nie behaupten, dass alles perfekt ist. Man kann immer noch besser werden und das Meldungsmanagement wird deswegen auch gerade weiterentwickelt, wird neue Funktionalitäten bekommen und wir haben gerade eine große Kampagne gestartet gegenüber den Kommunen, um dafür zu werben, dass noch mehr mitmachen und ihre Maßnahmen aktiv in das System melden.
10: Ob mit einer zusätzlichen Stelle oder mit den bestehenden Instrumenten, am Ende wird man sich daran messen lassen müssen, ob es weniger Staus und Umleitungen gibt.

0: meisten ist der Montag der Start in die Woche. Für rund 90.000 Rockfans, darunter natürlich auch viele Saarländerinnen und Saarländer, ist dieser Montag aber vor allem eines: das Ende des größten Festivals im Südwesten, Rock am Ring. Die letzten Bands haben noch bis tief in die Nacht gespielt. Für viele Besucher ist dann heute der Tag der Abreise. Und der tut erfahrungsgemäß besonders weh. Christian Giese-Kessler und Julia Berdin berichten.
1: Großer Abreisetag am Nürburgring in der Eifel. Rock am Ring bedeutet 3 Tage Festival, 3 Nächte auf dem Campingplatz, 70 Acts und rund 90.000 Besucherinnen und Besucher.
2: Der ganze Körper ist einfach nur ein riesiger Schmerz, aber der größte Schmerz ist in der Seele dafür, dass man abreisen muss.
3: Ich bin sehr froh, wieder nach Hause zu kommen, mein eigenes Bett zu schlafen und halt auch die eigene Toilette etc. zu benutzen.
4: Katastrophe. Also ein bisschen im Arsch, vor allem mit dem Bergauf jetzt zum Nachhausefahren, ist schon sehr anstrengend.
1: Wer Lebensmittel übrig hat, kann sie dem christlichen Projekt Gott am Ring spenden. Sie werden an Tafeln in der Umgebung verteilt.
5: Viele sind erleichtert, dass sie es einfach bei uns lassen können. Andere möchten es natürlich auch irgendwie selber nochmal sammeln. Aber viele sind auch einfach froh, dass es für einen guten Zweck weggeht und bedanken sich auch wirklich dafür, dass wir die Arbeit so leisten.
1: So richtig weit kommen einige Besucher nach ihrer Abreise nicht. Die Polizei hat rund um den Ring Kontrollen eingerichtet.
6: Da ist die Polizei. Einmal den Motor ausmachen, bitte Führerschein.
7: Die gucken sich natürlich die Fahrzeugführer und die Fahrzeuginsassen mal ein bisschen genauer an. Die schauen auch mal rein. Und öfters ist es halt so, dass vielleicht so eine Duftwolke rauskommt und man dann vielleicht schon den ersten Hinweis hat, dass die Kontrolle hier ein Treffer sein könnte.
1: Solche Treffer gab es aber nur wenige. Die Polizei zieht insgesamt eine positive Bilanz. Für ein Festival dieser Größenordnung sei es sehr friedlich abgelaufen.
0: So, Rock am Ring ist rum. Auf der Naturbühne Gräfenthal, da geht's bald richtig los. In diesem Jahr bringt das Ensemble den Kinderbuchklassiker Pinocchio auf die Bühne. Modern erzählt, frei nach den fantasievollen Geschichten von Carlo Collodi. Herbert Mangold war bei einer Generalprobe dabei und die beginnt natürlich mit der Szene in der Werkstatt. Ungelogen.
8: Dann bist du also mein Papa?
9: Ja, das kann man wohl so sagen.
8: Gut, dann habe ich jetzt einen Papa.
10: Pinocchio. Die Geschichte der lebendig gewordenen Holzpuppe gehört zu den Klassikern der Kinderbücher. Die harten Erziehungsmethoden aus der Geschichte hat das Gräfenthaler Team an die Gegenwart angepasst.
11: Das haben wir natürlich versucht, ein bisschen abzufedern, dass es ein bisschen mehr in die heutige Zeit passt, dass auch das gute Herz sich nachher durchsetzt und vielleicht doch wichtiger ist, als immer artig zu sein zum Beispiel.
10: Seit Wochen wird geprobt, damit die Texte sitzen. Viele der jungen Schauspielerinnen und Schauspieler sind schon lange dabei.
8: Die anderen haben angefangen.
12: Und jetzt? Tut es mir leid. Na also, morgen versuchen wir es gleich nochmal. Es kann ja nur besser werden.
8: Morgen werde ich lernen, bis mir der Kopf qualmt.
12: Vorsicht, Holz brennt.
13: Es hat in der Statisterie angefangen, als kleines Kind. Und irgendwann hat es dann entwickelt. Ich habe mittlerweile auch schon die Heidi gespielt und die kleine Hexe und jetzt der Pinocchio.
10: Selbst Theater zu spielen, auf der Bühne zu stehen, das ist für viele Kinder so attraktiv, dass sich der Verein um den Nachwuchs keine Sorgen machen muss. Inzwischen gibt es sogar einen vorläufigen Aufnahmestopp.
14: Er hat für uns beide mitgezahlt.
12: Ich sag's euch, eine Herde Flöhe hüten wäre leichter. Habt ihr eine Ahnung, wo er schon wieder steckt?
10: Die monatelange Vorbereitung geht jetzt kurz vor der Premiere in die heiße Phase. Der Applaus des Publikums macht für viele den Reiz aus, auf der Naturbühne mit dabei zu sein.
3: Das Ganze drumherum, diese Leute, mit denen man wirklich wochenlang, monatelang versucht, etwas auf die Beine zu stellen. Und dann natürlich die Reaktion von den Kindern, von den Erwachsenen, den Zuschauern insgesamt, die dann wirklich sich so freuen. Und dann ist man schon stolz auf sich, auf das, was man geschafft hat.
10: Bei diesem Stück musste sich das Team für Pinocchios Nase eine kreative Lösung einfallen lassen. Sie muss ja schließlich mit jeder Lüge wachsen.
13: Also wenn ich lüge, fährt sie raus. Die ist so eingebaut, ich glaube im 3D-Drucker oder sowas wird das gemacht. Genau, da ist sie verstellbar.
10: Am Samstag ist Premiere. Also noch ein bisschen Zeit, um an den Details zu feilen. Insgesamt 15 Mal soll Pinocchio in diesem Sommer auf der Naturbühne Gräfenthal aufgeführt werden. Außerdem steht noch die Komödie Don Camillo auf dem Spielplan.
0: Und jetzt die Wahrheit und nichts als die Wahrheit im Sport mit Lisa Buhr.
15: Schönen guten Abend. Torwart Elias Ehtringer kommt zurück an die Kaiserlinde. Nach 3 Jahren im Nachwuchs.

0: Nachwuchs des SC Freiburg wird der 18-Jährige in der kommenden Saison wieder für seinen Jugendverein, die SV Elversberg, auflaufen. Spielpraxis soll Ehtringer erstmal in der zweiten Mannschaft sammeln. Trainieren wird er allerdings mit dem Bundesliga-Team. Ehtringer erhält bei der SVE einen Vertrag über 3 Jahre. Der Countdown läuft. Noch exakt eine Woche, dann beginnen sie, die nationalen Spiele der Special Olympics. An 10 verschiedenen Orten gehen dann 4000 Athletinnen und Athleten mit geistiger oder Mehrfachbehinderung auf Medaillenjagd. Auch in Saarbrücken wird einiges geboten an Sport und Rahmenprogramm.
1: Die Chefin von Special Olympics Deutschland vorneweg, Christiane Krajewski, lässt sich einstimmen von der offiziellen Hymne der Spiele. Und man spürt, die Vorfreude ist riesig, vor allem natürlich bei Athleten und Athletinnen.
2: Ich freue mich auf den Familienabend, den ich mit meiner Schwester Mariella, meinen Eltern und meinem Paten besuchen werde. Außerdem bin ich sehr gespannt auf die große Eröffnungsfeier im Ludwigspark-Stadion. Viele Bekannte werden mitmachen.
1: Applaus für Romea. Und Christiane Krajewski betont dann, dass diese Spiele ein Meilenstein für den inklusiven Sport sein können. Grenzüberschreitend, zum ersten Mal dezentral im Herzen Europas. Und mittendrin die Landeshauptstadt Saarbrücken mit insgesamt 12 sanierten Sportstätten.
3: Die Spiele werden präsent sein in der Stadt. Und natürlich, wir haben Veranstaltungen im Ludwigspark-Stadion, wir haben auch den großen Fackellauf dorthin. Der wird natürlich nochmal sehr viel Aufmerksamkeit auf sich ziehen. Jeder sieht ja schon, dass ganz viel in der Stadt geschmückt ist, ne? Dass Plakate hängen, dass vor dem Rathaus an anderen öffentlichen Gebäuden entsprechend beflaggt ist.
1: Und auf die Frage, ob alle Sportstätten bis zum Startschuss fertig werden, sagt der Sportminister:
4: Ja. Wir sind bis zu dem entsprechenden Termin natürlich am Auf- und Umbauen mit Blick beispielsweise auf das, was wir brauchen zum Verpflegen der entsprechenden Sportlerinnen und Sportler und das ein oder andere an Zusatzangebot. Aber die ganz großen Dinge, die sind fertig. Das sieht man beispielsweise auch hier.
1: Am Kieselhumis, wo ein schmuckes Leichtathletikstadion entstanden ist. Die National Games, sie sind aber nicht nur Sport, sie sind auch Spiele von Athleten für Athleten. So konnten sie unter anderem die offiziellen Logos mitgestalten oder an Projekten teilnehmen, wie dem Schul- und Fanprojekt, inklusiv par excellence.
5: Weil auch dort unsere saarländischen Athleten mit in die Schulen gegangen sind, dort Workshops gegeben haben, erzählt haben, was heißt es eigentlich, Sportler zu sein, was heißt es eigentlich, ein Mensch mit einer geistigen Behinderung zu sein. Und so haben sie anderen Schülern den Mut gegeben, stolz auf sich zu sein und auch zu zeigen, wenn man mal anders ist oder anders denkt, anders fühlt.
1: Wie auch immer man fühlt, ein Gefühl ist klar. Das Saarland scheint bereit für ein großes Special Olympics Fest.
0: Und die Eröffnungsfeier, die zeigen wir Ihnen live am kommenden Montag hier im SR Fernsehen ab 20.15 Uhr. Schnelligkeit, Präzision und vor allem perfektes Zusammenspiel zwischen Hund und Herr oder Frauchen. Das sind die Anforderungen beim sogenannten Agility, eine der beliebtesten Hundesportarten weltweit. Dabei muss ein Hindernisparcours fehlerfrei möglichst schnell bewältigt werden, wie am vergangenen Wochenende in Güdingen.

0: 4 Tage 120 Starterinnen und Starter aus Deutschland, Belgien, Luxemburg, Österreich und Frankreich. Die Szene verbringt das Turnier gemeinsam in einem großen Camp. Eine internationale Gemeinschaft mit Deutschland derzeit an der Spitzenposition. Und die Nachbarn, sie kommen gerne vorbei, auch zum Lernen bei diesem Sport für Hund und Führer. Der Parcours ist immer so gebaut, dass die Sicherheit für den Hund Priorität hat. Wenn die Linienführung gefährlich erscheint, dann muss der Führer aufpassen. Es muss immer für den Hund passen. An zweiter Stelle kommt dann der Hundeführer.
1: Donc il faut avant tout penser au chien et le maître vient après.
0: Gestartet wird in verschiedenen Leistungs- und Größenklassen. Je höher das Niveau, umso schwieriger der Parcours. Nur wer fehlerfrei durchkommt, hat Siegchancen.

0: In den Starterfeldern dominieren die Frauen. Agility ist weiblich geprägt. Männer sind in der Unterzahl. Wer selbst richtig fit ist, kann seinen Hund im Parallellauf durch die Hindernisse lotsen. Aber Fitness ist keine Sieggarantie. Gespanne, die gut aufeinander eingestellt sind und optimal kommunizieren, haben sehr gute Chancen. Agility funktioniert mit jedem Hund. Die Teilnehmer haben Hunde, die mehr oder weniger schnell sind. Es geht vor allem um den Spaß und darum, fehlerfrei zu bleiben. Wenn also ein ganz schneller Hund einen Fehler macht, dann ist er immer hinter einem langsamen, fehlerfreien Hund. Tempo ist also zweitrangig. Umbau auf den schwersten Parcours mit den höchsten und schwierigsten Hindernissen. Blau-Weiß-Rot, die französischen Nationalfarben, erweisen sich als Fingerzeig. Denn Belinda Urbaniak mit der 5-jährigen Working Kelpie-Hündin Raichu siegt. Es ist immer eine Ehre, so ein Resultat in Deutschland zu erreichen, weil das Niveau in Deutschland einfach höher ist als in Frankreich.
1: Und das war's vom Sport für heute.
2: Dankeschön, Lisa. Und zu viel aktueller Bericht zum Wochenbeginn. Das Wetter zum Wochenbeginn hat Michael Friemel für Sie. Schönen Abend, bis morgen. Tschüss.

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3: Wir schauen uns um in der Großregion, in Zoos, im Museum und bei einer Frau, die ihre Liebe zum Färben entdeckt hat. Schön, dass Sie dabei sind. Zunächst wollen wir mal hoch hinaus. In den Vogesen hat die Sektion des Deutschen Alpenvereins aus Spießen-Elversberg eine Hütte in traumhafter Kulisse. Vor 60 Jahren erbaut, gibt es natürlich immer was dran zu tun. Regelmäßig treibt es die Mitglieder auf den Berg, um Zeit in der Hütte zu genießen, aber eben auch, um dran zu werkeln. Welche Probleme sie mit den französischen Behörden haben und wie ihre elsässischen Freunde dabei aushelfen, hat Max Zettler rausgefunden.
4: Tief im Elsass, in der Gemeinde Löhowald, liegt eine von unbeugsamen Galliern, Saarländern bewohnte Hütte. Zumindest ist sie an diesem Wochenende bewohnt, denn die Sektion Bergfreunde Saar vom Deutschen Alpenverein ist auf einem ihrer vielen Arbeitstrips vor Ort.
5: Aber hier hat die Kette noch geschnitten, ne?
4: Ja. Wolfgang Rupertus verwaltet die Hütte für die Bergfreunde. Was sein Verein hier in den letzten Jahrzehnten unter schweißtreibenden Bedingungen gebaut hat, ist sein ganzer Stolz.
5: Das ist das Kernstück unserer biologischen Kläranlage. Die besteht aus zwei riesengroßen Behältern, die unter unsagbaren Bedingungen hier eingelassen wurden. Das war ein Abenteuer pur. Das ist eine Brennwertheizung, modernste Technik. Und die hat uns ganz, ganz viel geholfen an Gassparen. Ja, das ist unsere Trinkwasserversorgung. Die haben wir selbst gebohrt. Nachdem ein Wünschelrutengänger gesagt hat, hier liegt in 17 Meter Tiefe eine Wasserader.
4: Sämtliche Arbeiten hat der Wanderverein selbst bezahlt und verrichtet. Seitdem die Mitglieder das Obergeschoss unter dem Dach richtig wohnlich gemacht haben, ist in der Hütte Platz für fast 50 Gäste. Selbstgemacht ist auch die neue Lüftungsanlage für die Bäder. Dass hier alles in Eigenregie ausgeführt wurde, war ursprünglich nicht geplant.
5: Ja, wir planen schon über 10 Jahre und hatten ein Gesamtkonzept entwickelt. Dann brauchen wir Fliesenleger, wir brauchen Verputzer, wir brauchen Gaswasserinstallateure. Und um das ganze Projekt durchzuführen, und das haben wir einfach vom Saarland aus nicht geschafft. Und mit französischen Firmen war es nicht machbar, weil einfach die Sprachbarriere auch wie bei anderen Dingen da war.
4: In den letzten Jahren kamen immer mehr Auflagen von den französischen Behörden auf die kleine Sektion zu. Gleichzeitig wurde die Kommunikation immer schwieriger.

0: mit meinen Speisekarten französisch komme ich da einfach nicht mehr an. Meine Vorgänger, die hatten das ganz einfach. Die haben ja angerufen, die sind in Bar oder in Obernähe oder wo gelandet bei einer Behörde. Da war immer jemand, der Elsässisch gesprochen hat, mit dem man sich verständigen konnte. Und heute kann es dir passieren, dass du in einem Callcenter in Guadeloupe oder wo landest.
1: Während der Corona-Pandemie war die Hütte deshalb einmal monatelang ohne Telefon.
0: Das muss ich sagen, das ist typisch französisch. Die sind in der Sache unerbittlich. Wenn da mal es gab früher oft Probleme bei den Überweisungsvorgängen, dass da eine Zahlung mal irgendwo im falschen Kanal gelandet ist und dann ist einen Tag später geht das Telefon nicht mehr, die stellen das ab. Ebenso auch die EDF, die kann von ihrer Zentrale den Strom im Haus abstellen. Dann hast du keinen Strom, da haben die kein Problem damit. Ne?
1: Zum Glück haben die Spieser und Elversberger in den letzten 60 Jahren Freunde in der Gemeinde gefunden. Paul Neumann ist nicht nur der freundliche Bauer von nebenan, sondern hilft auch bei Behördengängen.
2: Wolfgang kann gut, ziemlich gut Französisch. Aber doch nicht ganz genug manchmal. Ne, dann, ja. Dann ist er sehr froh, wenn ich halt komme. Ja, ja.
1: Paul und seine Freundin Ann erinnern sich noch daran, als die ersten Saarländerinnen und Saarländer hierher kamen.
3: Ich sag mal Kirmes.
4: Kirmes vom Dorf, ja.
3: Und da gingen wir halt hin mit denen, denn wir hatten noch kein Auto damals.
5: Das heißt, ihr wurdet dann von den Deutschen runtergefahren.
3: Voilà. Und die haben uns sogar mit in die Schule gebracht.
1: 1963 hat der Deutsche Alpenverein die selbstgebaute Unterkunft zum ersten Mal eingeweiht. Eine einfache Skihütte. Strom oder warmes Wasser gab's nicht.
0: Abenteuer erster Güte. Wir haben uns mit Bachwasser gewaschen. So wie es aus der Quelle gekommen ist, ist das durchs Haus gelaufen, in Tonhalbschalen. Dort haben wir uns gewaschen. Also warmes Wasser, Fehlanzeige. Duschen, Fehlanzeige. Ne?
1: Trotzdem erfreute sich die Howaldhütte großer Beliebtheit. Schon in den 70ern wurden Pläne für einen Anbau gemacht. Das Gebäude wurde gedreht. Seit 1984 steht die Howaldhütte so da, wie die Sektion sie heute kennt und liebt. Ein guter Zeitpunkt für eine Pause. Das Küchenteam hat schon den Tisch gedeckt und ein paar Snacks vorbereitet. Im hütteneigenen Lager finden sich sowieso immer Weine und ein paar Flaschen Bier. Mit den Arbeiten geht es später weiter. Die Bergfreunde Saar sind noch das ganze Wochenende in den Vogesen beschäftigt, damit sie noch viele schöne Tage gemeinsam in ihrer Hütte verbringen können.
6: Schon mal was von Tataki Somme gehört? Klingt wie eine Sushi-Variante, ist es aber nicht. Es handelt sich um eine Färbemethode für Textilien. Dabei werden pflanzliche Farbstoffe, zum Beispiel von Blättern, Blüten und Stängeln, durch Hämmern auf Stoffe aufgetragen. Sybille Bottarot ist Färberin und Künstlerin aus Auge-Villers. Sie hat diese Technik vor 8 Jahren für sich entdeckt und darin ihre Erfüllung gefunden. Barbara Lindahl hat sie besucht.
7: Wundersame Verwandlungen spielen sich hier ab.
8: Ich bin den Pflanzen dankbar, denn es ist ein bisschen brutal, auf etwas Lebendiges einzuhämmern. Deshalb danke ich ihnen und pflücke nur so viele, wie ich wirklich brauche.
7: Hier beginnt der Verwandlungsprozess. Sybille Bottarot, Künstlerin aus Lunéville, widmet sich seit 8 Jahren der Pflanzenfärberei. Die Natur ist ihre Schatzkammer, wie etwa im Wald nebenan.
8: Die Bäume stecken voller Energie. Es gibt Augenblicke, in denen mich ein bestimmter Baum in seinen Bann zieht, durch seinen Stamm oder durch seine Gestalt. Dann betrachte ich seine Blätter und stelle mir ein Gemälde vor. Manchmal spüre ich auch Schwingungen, mit denen der Baum mich anspricht.
7: Bei so viel Inspiration geht Sybille oft direkt vor Ort ans Werk. Sie hat Tataki Somme für sich entdeckt. Wörtlich, färben durch Hämmern. Eine moderne Abwandlung der japanischen Technik Kusaki-Sumi, bei der Pflanzenmuster mit Hilfe des Pflanzensaftes auf Textilien übertragen werden. Das braucht Zeit. Zur Pflanzenfärberei ist sie durch eine befreundete Künstlerin gekommen.
8: Ich fand es wunderbar zu entdecken, dass man mit Hilfe von Pflanzen Farben erzeugen kann. Die Künstlerin führte mich in das Handwerk ein und daraufhin verspürte ich den Wunsch, weiterzumachen. Es war diese eine Begegnung.
7: Und die Begegnung mit der japanischen Kultur.

0: Farben ist Sibylle Boutareau angetan. In ihren Workshops schwört sie auch auf die Shibori-Technik. Übersetzt heißt das Auswringen oder Pressen. Die Hauptzutat? Indigo.
1: Diesen Prozess finde ich magisch. Es ist die Zeit, die einmal mehr ihr Werk verrichtet.
0: Im Gegensatz zum klassischen Batik-Verfahren aus Indonesien wird der Stoff hier durch präzises Falten, Binden oder Klemmen geschützt und dann ins Indigo getaucht. So entstehen geometrische oder organische Muster. Neben ihren Workshops arbeitet die Lothringerin hauptsächlich auf Auftragsbasis, dank Mund-zu-Mund-Propaganda. Ihre heutigen Nachwuchsfärber sind voll dabei.
1: Es ist schön. Ich hätte anfangs nicht gedacht, dass es so aussieht. Es entstehen echt hübsche Muster. Anfangs war es ziemlich schwierig, aber man kommt schnell rein.
0: In Augevillers lebt Sibylle Boutareau mit ihrem Lebensgefährten und ihrer jüngsten Tochter. Ihre zwei älteren Kinder sind bereits zum Studieren ausgezogen. Ihr Haus war früher Teil einer Mühle. Jahrelang haben sie und ihr Lebensgefährte es umgebaut. Sibylles Pflanzenfärberei und der Verkauf ihrer Bilder sind ein Zubrot für das Familieneinkommen.
1: Als meine Kinder klein waren, hat mich das auch kreativ genährt. Es ermöglichte mir etwas Eigenes. Jetzt, da sie größer sind, weitet sich meine Aktivität aus.
0: Pflanzen bestimmen das Leben der 49-Jährigen nicht nur im Atelier. Der heimische Garten ist nicht nur ihre Schatzkammer, sondern auch ihr Ruhepol.
1: Es erfüllt mich zutiefst. Ich habe viel über Wildblumen gelernt. Meine Mutter und ich gingen früher in den Bergen spazieren und sie brachte mir alles über jede noch so kleine Blume bei. Das ist bis heute geblieben. Farben mit Pflanzen erzeugen, das verbindet zwei fantastische Dinge miteinander.
0: Und ermöglicht Sibylle außerdem den Austausch mit einer anderen Kultur.
1: Die Pflanzenfärberei hat mich nach Japan geführt, dort, wo es so viele verschiedene Techniken dafür gibt. Die Menschen dort verfügen wahrlich über einen reichen Erfahrungsschatz. Und den will ich mir auch aneignen, Schritt für Schritt.
0: Sibylles Werke sind facettenreich. Sie spiegeln ihre Stimmungen wider. Mal dunkle, schwere Leinwände und mal hellere und leichtere. Sie nimmt sich Zeit für jedes einzelne ihrer Werke. Es ist ihre Art, gegen eine Welt anzukommen, die sich sehr schnell bewegt.
2: Sie ist die letzte ihrer Art. Die Bilderfabrik von Epinal. Seit 230 Jahren gibt es sie schon und bis heute werden dort Abbildungen aller Art hergestellt. Mehr dazu erfahren wir jetzt von unseren tierischen Freunden Störchen, Wildschwein und Auerhuhn.

0: Was sieht das aussieht. Mon Dieu, sieht aus wie ein Tiefkühlhuhn auf dem Weg zum Grill.
1: Grotesk. Da bekomme ich beim bloßen Anschauen Hühneraugen. Achtung, sie kommt.
0: Ja, und das hier ist auch nicht von schlechten Eltern.
1: Ah, es ist ganz bezaubernd bei dir.
2: Wie schön, euch zu sehen, meine lieben Freunde.
1: Wirklich ganz bezaubernd.
0: Sei still.
1: Und wie war dein romantisches Wochenende?
2: Mein romantisches Wochenende? Wunderbar. Wir haben uns getrennt.
1: Oh.
2: Mein Bild aus Epinal gefällt ihm nicht. So ein Banause.
0: Wild aus Epinal? Mit Rahmsoße oder so?
2: Nein, nix wild. Das Bild aus der Bilderfabrik der Stadt Epinal.
0: Ich verstehe gar nichts.
1: Lass nur, ich mache das. Also, nun gut. Epinal, mein Schweinchen.
0: Ich bin kein Schweinchen.
1: Ist die Hauptstadt des Département Vosges. Diese Stadt ist auf der ganzen Welt für ihre außergewöhnliche Druckerei bekannt. Die Bilderfabrik von Epinal. Das Unternehmen wurde 1796 gegründet und erlangte seine Bekanntheit durch die Herstellung einfacher und aussagekräftiger Illustrationen für Menschen, die nicht lesen konnten. Das Geschehen ist auf den ersten Blick verständlich, ganz ohne Text. Man spricht daher von populärer Druckgrafik. Religiöse Ikonen, napoleonische Propaganda, Nachrichten, Fleißbildchen, populärwissenschaftliche Darstellungen, Spielzeug zum Ausschneiden, all das findet sich unter den Bildern von Epinal. So wurde Wissen für alle

0: zugänglich. Genial, oder? Und manche dieser Drucke sind in gewisser Weise die ersten Comics der Geschichte. Kannst du dir das vorstellen?
1: Und vor allem, sie sind so schön. Mein Herz ist gebrochen.
0: Nun gut, andererseits, du weißt schon, die Geschmäcker sind verschieden.
2: Aber was hat das mit deinem Liebsten zu tun?
1: Na, der hat keinen Geschmack. Hier, meine Freunde, ein Geschenk für euch.
0: Oh, danke.
2: Nennst du ein Geschenk?
0: Das hänge ich mir in die Waschküche.
1: Das macht was her, oder? Auch mir stockte beim ersten Anblick der Atem.
2: Also, ich hänge das Bild in den Mülleimer.
3: In unserer vergangenen Sendung haben wir einen Eifelkrimi verlost. Glückwunsch an die Gewinnerinnen und Gewinner. Gleich können Sie einen Atlas für Lost Places in Frankreich gewinnen. Die Antwort auf die Frage, die ich Ihnen gleich stelle, steckt in unseren Tipps und Infos aus der Großregion. Kurz und gut.
4: In Esch-sur-Alzette steigen von Freitag bis Sonntag wieder die Francofolie, ein Festival mit Top-Musikern und Musikerinnen aus dem französischsprachigen Raum. Zu den Headlinern gehören dieses Jahr der US-Rapper Macklemore, Christophe Maé mit seiner markanten, heiseren Stimme und Jims mit seinem Mix aus Pop, Hip-Hop und Afropop. Auch luxemburgische Bands stehen im Galgebirgpark auf der Bühne. Ein Tagesticket für das Festival kostet 59 Euro. Ebenfalls am kommenden Wochenende findet in Épinal das Festival Rue et Compagnie statt. Es bietet Konzerte und Straßentheater aller Art. Zum Teil können die Zuschauerinnen und Zuschauer mitmachen. Das Ziel: Kultur für jedermann und für die ganze Familie. Deswegen ist das Angebot sehr breit gefächert. Mehr als 40 verschiedene Aufführungen werden zu sehen sein. Der Eintritt ist frei. Im Mémorial de Verdun ist zurzeit eine Ausstellung über die Schlacht von Verdun im Jahr 1916 zu sehen. Es geht um die Schicksale von Ausländern, die in der deutschen und in der französischen Armee mitgekämpft haben. Die Ausstellung Des Mondes dans la Bataille, Verdun 1916, bleibt bis zum 31. Dezember. Das Museum ist täglich geöffnet. Der Eintritt kostet 14 Euro, für Kinder und Studierende sind es 9 Euro. Der Atlas of Abandoned France listet 39 Lost Places in Frankreich auf, die verlassen, aber absolut sehenswert sind. Gleich 8 davon befinden sich in der Region Grand Est. Zum Beispiel eine stillgelegte Sockenfabrik in Fontaine-les-Grès, ein ehemaliger Flugplatz sowie ein Hochofen außer Betrieb nördlich von Metz. Der Reiseführer ist auf Englisch bei Jungles Publishing erschienen, umfasst 160 Seiten und kostet 25 Euro.
3: 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Wie viele Lost Places beschreibt der Atlas of Abandoned France? 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Viel Glück! Und jetzt geht's ab in den Zoo. Es gibt ja einige Tierparks in der Großregion. Wir begleiten eine saarländische Familie in 3 davon. Sie testen, was sie zu bieten haben und ob sich eine Fahrt dorthin lohnt. Los geht's mit dem Zoo von Amneville.
4: Der Zoo von Amneville. Obwohl er mit 18 Hektar etwas kleiner ist als der Zoo in Neunkirchen, gibt es etwa 3-mal so viele Tiere und Tierarten. Denn hier grenzen die Gehege unmittelbar aneinander. Welche Tiere leben dort? Wie ist der Zoo angelegt? Was wird geboten? Und schließlich, lohnt sich ein Besuch? Das wollen wir testen. Unsere Testfamilie: Simone, Anouk, Mina und Marc Koch aus Riegelsberg.
5: Ich freue mich heute besonders auf die Flugshow und ich freue mich auf den Park im Sommer, denn wir hatten ihn schon mal im Winter erlebt und da ist es etwas ruhiger.
6: Ich freue mich sehr auf die Zebras und auf die Giraffen.
7: Ich freue mich sehr auf die Kängurus und die Gorilla.
8: Und ich bin super gespannt auf die Eisbärenfütterung.
4: Ein Besuch im Zoo von Amneville kostet 35 Euro. Kinder im Alter von 3 bis 11 Jahren zahlen 29,50 Euro. Kinder unter 3 Jahren haben freien Eintritt. Zunächst fällt auf, der Zoo ist durchsetzt von Bambus.
8: Der Park ist so schön begrünt, ganz dicht und teilweise auch so dschungelartig mit dem Bambus. Und ich liebe einfach Bambus als Struktur und bin da begeistert einfach von.
4: Und es gibt viel Panzerglas, damit die Besucherinnen und Besucher den Tieren ganz nahe kommen können. Für Besucher gilt, nicht gegen die Scheibe klopfen. Die Tiere halten sich nicht unbedingt daran.
9: Der Gorilla. Schatz, keine Angst.
4: Im Zoo von Amelie

0: stehen zahlreiche Fütterungen auf dem Programm. Allerdings sind wenige so spektakulär wie die der Gorillas. Bei den meisten Fütterungen stehen vielmehr die Erklärungen zu den Tieren im Vordergrund. Die sind ausschließlich auf Französisch, wie bei den Pinguinen. Ihr Zuhause ist liebevoll gestaltet, jedoch wie auch einige andere Gehege etwas in die Jahre gekommen. Die Pinguine gehören zu den aktivsten Tieren im Zoo. Ein Highlight ist, dass man sie beim Tauchen beobachten kann.
1: Ich finde die Pinguine sehr süß und es ist auch spannend, was für Figuren die unter Wasser machen. Es stinkt hier aber leider etwas nach Fisch.
0: Auch die Eisbären gleiten nur Zentimeter von den Besucherinnen und Besuchern entfernt durchs Wasser.
2: Immer wieder imposant, die Eisbären, wie die sich bewegen, wie gelassen die wirken. Und wenn die sich dann so ins Wasser gleiten lassen und schwerelos in diesem Wasser schwimmen.
0: Das Gehege für die Orang-Utans ist recht großzügig angelegt. Sie haben viel Platz zum Hangeln. Und zum Chillen.
3: Ich finde, dass sie ein sehr, sehr großes und schönes Gehege haben und dass das Baby richtig süß aussieht.
0: Aber längst nicht alle Tiere haben ein großes Gehege. Die Flusspferde zum Beispiel müssen sich vorkommen wie in einer Badewanne, wobei da das Wasser sauberer ist. Um möglichst viel Publikum anzulocken, setzt der Zoo von Amneville auf superlative, spektakuläre Tierarten und Show-Effekte, wie bei den Seelöwen. Pro Jahr kommen knapp 500.000 Menschen in den Tierpark, damit ist er einer der meistbesuchten in ganz Frankreich.
1: Ich fand die Show sehr spannend, besonders der Rückwärtssalto, und ich fand die Seelöwen sehr süß.
0: Bei der Flugshow sind 60 Arten Greifvögel vertreten. Dreimal täglich findet in einer Arena eine Vorführung statt.
4: Es waren nicht nur Greifvögel, sondern es waren wirkliche Vielfalt von Tieren, sogar Vögel, die auf dem Boden nur rumgelaufen sind. Also ich fand das wirklich sehr beeindruckend, habe sowas noch nie gesehen.
0: Einige Jahre lang stand der Zoo von Amneville stark in der Kritik, unter anderem wegen der Dressur von Tigern. Zwischenzeitlich war Amneville aus dem Europäischen Zooverband ausgeschlossen. Inzwischen lebt nur noch ein Tiger im Zoo, ein Weißer. Die Haltung weißer Raubkatzen ist sehr umstritten, weil ihre Farbe auf einen Gendefekt zurückgeht. In der großen Afrika-Ebene leben mehrere Tierarten zusammen, zum Beispiel die Zebras und die Elefanten.
4: Einer der Elefanten war früher ein Zirkuselefant und hat hier sein neues Zuhause gefunden. Und das gefällt mir sehr gut.
0: Und wie fällt die Gesamtbilanz für den Zoo von Amneville aus?
4: Ich fand das wirklich sehr emotional, den Tieren so nahe zu kommen, die großen Tiere auch mal in echt zu sehen. Und das hat nochmal einen ganz anderen Charakter und man hat wesentlich mehr Respekt für die Natur, als man das in einem Fernsehfilm oder im Internet wirklich erleben kann.
1: Also ich fand den Park schön grün, es lag auch kein Müll rum. Manche Tiere hatten nur leider sehr kleine Gehege. Die Fütterung fand ich leider etwas langweilig, weil die Tiere sich nicht wirklich bewegt haben, was aber natürlich auch an der Hitze liegen kann.
3: Ich konnte bei den Fütterungen nicht alles verstehen, aber die Seelöwenshow war sehr, sehr cool.
2: Gut, Zoos sind immer so ein bisschen eine zweigleisige Thematik. Amneville bietet eine Wahnsinnsbandbreite an Tieren, an Shows und es lohnt sich auf jeden Fall ein Besuch.
5: Soweit also der erste Teil unseres Tierpark-Tracks in der Großregion. Als nächstes testen wir den Tierpark Saint-Croix in Rhodes in der Nähe des Stockweiers. Und tierisch geht's auch jetzt direkt weiter. Auch mitten in Straßburg können Sie einen Blick auf die Tierwelt werfen, allerdings ein bisschen anders, im Zoologischen Museum. 6 Jahre lang ist es umgebaut worden, Ende letzten Jahres gab es dann die Wiedereröffnung. Das Museum beherbergt eine der reichhaltigsten Sammlungen Frankreichs mit seltenen Arten und beeindruckenden Präparaten. Caroline Schneider, die durfte mit der Kamera rein.
6: Von der Schnecke über den Vogel

0: bis hin zum Säugetier. Die vielfältige Sammlung des Zoologischen Museums in Straßburg umfasst mehr als 1 Million Objekte.
1: Das Zoologische Museum von Straßburg befindet sich hier im Universitätsviertel. Ich war das letzte Mal als kleines Kind hier und ich weiß noch, dass mich diese ganzen ausgestopften Tiere hinter den Glaswänden auf der einen Seite sehr beeindruckt haben. Auf der anderen Seite habe ich mir die Frage gestellt, ist das eigentlich okay, die da so auszustellen? Ich bin mal gespannt, ob das Gefühl heute wiederkommen wird oder ob ich das mittlerweile vielleicht ganz anders sehe.
0: Wirbellose Meerestiere wie Quallen oder Tintenfische. Dieses Museumshighlight zeigt mir Joanne Hughes, Kulturvermittlerin des Museums. Ich muss zweimal hinschauen. Diese Lebewesen sind keine Präparate, sondern aus Glas. Blaschka-Modelle heißen sie, gelten als technische Meisterwerke. Einzigartig in Frankreich.
2: Der Name Blaschka ist nicht der Name eines Tieres, sondern der Name der Hersteller dieser Lehrmodelle. Das ist ein Vater und sein Sohn, Leopold und Rudolf Blaschka. Die stammen aus Böhmen und haben am Ende des 19. und am Anfang des 20. Jahrhunderts Tausende von Glasmodellen entwickelt. Und vor allem sind diese Modelle wissenschaftlich extrem genau. Die Blaschkas haben sich auf wissenschaftliche Illustrationen basiert. Vor allem die Illustrationen des deutschen Biologen Ernst Haeckel, die wir hinter uns hier sehen. Und deswegen konnten sie auch für den Unterricht genutzt werden.
0: Eine große Hilfe, denn damals konnte man viele dieser weichen Meerestiere kaum konservieren oder fotografieren. Weiter geht es zu den größeren Lebewesen. Diesmal sind sie nicht aus Glas, sondern echt. Bereits ausgestorbene, vom Aussterben bedrohte und heute noch lebende Tierarten sehen mir entgegen.
1: Joanne, inwiefern helfen denn diese Tierpräparate der Forschung? Gerade auch in dem Hinblick, dass ich mich frage, ist es denn so eine gute Idee, die toten Tiere hier so in den Vitrinen auszustellen?
2: Die Tierpräparate in unseren Sammlungen bilden eine Art Referenzdatenbank. Sie sind auch historische Zeugnisse der aktuellen und der früheren Biodiversität. Wir haben heute immer noch Forscher, die zum Museum kommen und die unsere Tierpräparate studieren. Diese Studien können auch als Unterstützung für Wiederansiedlungsprogramme dienen. Sie können uns erlauben, auch die Besucher zu sensibilisieren, zu sagen, warum manche Arten schon ausgestorben sind und zu sagen, wie man vermeiden kann, dass weitere Arten aussterben.
0: In einer Vitrine entdecke ich einen sehr komisch aussehenden Vogel.
1: Das sieht ja auch ein bisschen seltsam aus. Ist das eine Babyeule?
2: Das ist kein Baby und das ist auch kein Skelett. Das ist eigentlich das Innenteil eines Präparats, eines Tierpräparats. Dafür aber eines modernen Tierpräparats. Früher, ab dem 17. Jahrhundert oder so, würde man einfach die Haut eines Tieres nehmen, auf ein Gestelle stellen und dann mit Stroh oder mit anderen Materialien ausstopfen. Heute werden Tierpräparatoren einen Grundkörper bauen aus Gips oder aus Schaumstoff und dann dazu die Haut wird am Ende kommen.
0: Notiz an mich, ausgestopfte Tiere sagen, ist fachlich also gar nicht mehr korrekt. Das Zoologische Museum zeigt aber nicht nur einzelne Tiere, sondern auch ganze Lebensräume. Einer davon liegt direkt vor der Haustür, der Rhein.
2: Wir haben hier eine Rekonstruktion der unterschiedlichen Lebensräume entlang des Rheins und man sieht auch die Tierarten, die in jedem Ökosystem wohnen. Normalerweise sind diese Ökosysteme alle eng miteinander vernetzt und es gibt keine Barriere zwischen den Lebensräumen. Aber ab dem 19. Jahrhundert hat man angefangen, den Fluss zu begradigen und dann zu kanalisieren. Und das hat natürlich Barrieren geschafft. Und heute ist es viel schwieriger für diese Tierarten, von zum Beispiel dem Flussbett bis zu den Wiesen oder zum Wald zu gehen, um sich zu ernähren oder zu reproduzieren. Und das ist schließlich ein Problem für die Biodiversität.
0: Um die Tiere des Rheins noch besser kennenzulernen, kann man Geräusche erraten oder Fußspuren zuordnen. 1800 Exponate aus allen Teilen der Welt sind gerade ausgestellt. Dabei hatte 1893 alles klein angefangen. Mit der privaten Sammlung eines Straßburger Naturforschers.
1: Dieses Museum ist wirklich riesig. Es gibt so viel zu entdecken. In diesem Raum hier waren wir zum Beispiel noch gar nicht. Ich hatte heute kein komisches Gefühl. Ich habe vor allem gelernt, dass Tierpräparate für Bildung, Forschung und Artenvielfalt extrem wesentlich sind.
3: Falls Sie mal hinwollen, montags ist zu, ansonsten ist das

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0: 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Guten Morgen, 7:12 Uhr ist es. Und Simin Sandigi mit dem Gummomobil ist unterwegs. Es ist schon noch mal in der Leitung. Simin, was gibt's? Guten Morgen.
1: Guten Morgen. Ja, du, ich wollte mich ja gleich melden mit Carsten Chassar von der Autobahn GmbH,
0: ja,
1: um mir die Baustelle auf der A620 ein bisschen anzugucken. Dann habe ich gerade mit ihm telefoniert und er hat den Treffpunkt gestern, ich habe es nicht mehr gesehen, gestern Abend noch verschoben. Und ich muss jetzt 4 Kilometer zurückfahren und brauche 25 Minuten von Völklingen-Ost nach Klarental. Also du, 20 nach schaffe ich nicht. Ob ich irgendwann später schaffe, jemals, ich kann es dir nicht sagen.
0: Okay, lass uns mal für 20 vor 8 verabreden und dann schauen wir weiter. Aber Simin, willkommen in meiner, ja, Welt. Das ist die Welt ganz vieler Leute auf der A620 morgens und nachmittags. Wir schauen mal.
1: Und weißt du was? Ja? Ihr müsst auf jeden Fall einen starken linken Fuß haben.
0: Absolut.
1: Vom ganzen Kuppeln. Ich merke schon.
0: Und nehmt euch immer was zu trinken mit. Das zählt. Dankeschön, Simin. Bis später.
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0: Das ist Tim Steger jetzt mit uns. Guten Morgen. Tim, wie Schönen ist das Wetter? Morgen. Auf jeden Fall deutlich ruhiger als meine Nerven im Stau.
3: Ja, noch sind noch ein paar Schauer unterwegs, aber das ist jetzt nicht wirklich extrem unruhig. Bisschen ungemütlich, würde ich sagen. Leicht unterkühlt, obwohl so 12, 13 Grad jetzt am Morgen ist ja jetzt noch nicht so extrem kühl. Aber es geht nicht so weit nach oben. Also 16 bis 20 Grad heute Nachmittag bleiben wir dann doch ein bisschen unter dem, was man für die Jahreszeit so erwarten kann. Dafür aber beruhigt sich tatsächlich noch weiter das Wetter, weil von Westen auch die Schauer nachlassen und die Bewölkung Wolkenlücken bekommt und auch die Sonne sich dann zeigt. Also da tut sich ein bisschen was im Laufe des Tages. Jetzt, so wie

0: jetzt erscheint, so wird es nicht bleiben. Es wird besser.
1: Okay, ich freue mich. Darf ich mich auf die kommenden Tage freuen?
0: Zum Teil ja. Also kommt immer darauf an, welches Wetter du bevorzugst. Es gibt eine bunte Mischung. Morgen tatsächlich der kühlste und durchwachsenste Tag, 13 bis 17 Grad. Dazu sind einzelne Schauer auch wieder unterwegs. Dafür Richtung Donnerstag, Freitag weitestgehend trocken. Ganz vereinzelt noch Schauer am Donnerstag mit 14 bis 19 Grad, zögerlich wärmer. Der Trend setzt sich aber fort zum Wochenende. Also Freitag sind wir schon bei 22 Grad, Sonne, Wolkenmix. Und Samstag, Sonntag werden wir wahrscheinlich wieder in sommerliche Gefilde kommen, 25, 26 Grad dazu, trocken und deutlich sonniger als jetzt, also Licht am Ende des Tunnels, würde ich mal sagen.
1: Dann direkt mal ein bisschen sommerliche Musik drauf, bevor du dir es wieder anders überlegst, nämlich von Alison Krauss, Gentle on My Mind. Tim, ich danke dir.
0: Gerne.
1: Wünsche dir was.
0: Gleichfalls.
1: 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Guten Morgen.
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1: 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Hier ist die Entwarnung für die B10, Karlsruhe-Pirmasens, kein Falschfahrer mehr. Zwischen Landau und Annweiler, eine gute Fahrt für Sie. Wenn bei WhatsApp irgendwas kommt, wo ich nicht so ganz genau weiß, ich bin immer vorsichtig und vielleicht haben Sie auch in den letzten Tagen gedacht, was ist das denn? Als da so eine Nachricht kam, weitergeleitet von jemandem, Achtung, die KI hat Zugriff auf alle Chats. Um das zu verhindern, sollten Nutzer die Option erweiterter Datenschutz aktivieren. Vielleicht sind Sie da im ersten Moment erschrocken. SR3-Reporterin Lea Kielnecker hat sich die Sache für uns dann mal genauer angeschaut.
2: Ja, das ist ein Kettenbrief, der immer wieder auf WhatsApp rumgeht, seit die KI-Funktion in WhatsApp letztes Jahr eingeführt wurde. Aber das ist jetzt kein Grund zur Panik, sagt André Meyer-Vitali vom Deutschen Forschungszentrum für Künstliche Intelligenz in Saarbrücken.
3: Was da berichtet wird, das ist alles gar nicht möglich oder zumindest nicht erlaubt. Wenn man KI überhaupt benutzen will in WhatsApp, dann muss man das explizit einschalten. Also das ist nicht einfach so verfügbar. Und wenn man das aber macht, dann ist natürlich klar, dass man da bestimmte Informationen preisgibt.
2: Also KI kann schon Informationen nutzen, aber nur die, die wir als Nutzer aktiv preisgeben. Und ich habe das auch einfach selber in einer Gruppe mal ausprobiert, wo wir uns für Termine immer abstimmen, also mehrere Leute. Und da habe ich die KI gefragt, ob sie die verschiedenen Vorschläge aus der Gruppe mal zusammenfassen kann. Und dann hat die mir gesagt, dazu braucht sie weitere Infos. Das heißt, die kann jetzt nicht einfach in der Gruppe alle Nachrichten durchlesen, die da bisher gepostet wurden.
1: Aber wenn man diesen erweiterten Datenschutz trotzdem aktiviert hat, ist das schon in Ordnung?
2: Genau, das stimmt. Man kann das natürlich machen. Dieser erweiterte Datenschutz sorgt dafür, dass niemand im Chat oder in der Gruppe die KI nutzen kann. Und außerdem werden dann zum Beispiel auch Bilder, die dort versendet werden, nicht mehr automatisch gespeichert. Das kann man in WhatsApp aber auch nachlesen, was das dann alles für Folgen hat, wenn man das aktiviert. Wer auf Nummer sicher gehen will, dass auch niemand anderes in der Gruppe vielleicht da doch die KI nutzt, kann das aktivieren. Bisschen lästig ist allerdings, dass man das für jeden Chat und jede Gruppe einzeln machen muss. Und in den Gruppen können das eben auch nur die Administratoren machen.
1: Also keine Panik, wenn Ihnen dieser Kettenbrief auf WhatsApp begegnet. Die KI kann nicht einfach unsere Chats oder Ihre Chats lesen, ohne dass Sie zugestimmt haben. Infos von Lea Kielnecker, die hat das für uns recherchiert. Dafür vielen Dank. 7.24 Uhr, SR3 ist hier.

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1: Es ist gleich 19:30. Emanuel Gelestos ist im Studio. Guten Morgen.
2: Guten Morgen. Gegenseitige Angriffe vorerst eingestellt. Das haben Israel und Iran bekannt gegeben. Beide Seiten drohen aber mit noch härteren Kämpfen, sollten gegen die eigenen Bedingungen verstoßen werden. Die Verhandlungen über einen Frieden stocken seit Wochen. Höchststand bei politisch motivierten Straftaten. 86.000 davon hat die Polizei im vergangenen Jahr registriert. Das sind gut 1.600 mehr als im Vorjahr. Den entsprechenden Jahresbericht will Bundesinnenminister Dobrindt heute vorstellen. In die Statistik fließen rechts- und linksextremistische, unter anderem aber auch religiös motivierte Straftaten ein. Begrenzung der Rentenerhöhungen. Die fordert Arbeitgeberpräsident Dulger. Er kritisiert, dass die Renten deutlich stärker steigen sollen als Löhne und Preise. Das sei den Beitragszahlern nicht zu vermitteln. Die Rentenkommission will ihre Reformvorschläge Ende des Monats vorlegen. Rekord-Drogenfund. In Chile haben Ermittler mehr als 100 Tonnen Kokain und Ketamin entdeckt. Die Substanzen waren in 45 Containern mit Holz für Europa versteckt. Die beschlagnahmte Ware hat einen geschätzten Marktwert von über 7 Milliarden Euro. Münzenmeier will AfD-Chef in Rheinland-Pfalz werden. Der stellvertretende Vorsitzende der AfD-Bundestagsfraktion will den Landesverband professionalisieren. Münzenmeier wird dem völkisch-nationalen Lager der Partei zugeordnet. Derzeitiger AfD-Landeschef ist Jan Bollinger. Und Bericht zur Pflege im Saarland. Daraus geht hervor, dass mehr als 85% der pflegebedürftigen Menschen im Saarland zu Hause gepflegt werden. In den nächsten 20 Jahren werde der Pflegebedarf im Saarland weiter zunehmen. Mithilfe der Daten könnten nun Lösungen entwickelt werden.
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1: Es ist ja im Moment noch uselig, aber die letzten Schauer, die werden am Vormittag sich verzogen haben, danach freundlich. Dieser Dienstag, Sonne und Wolken wechseln sich ab, aber windig wird's. Das spüren wir auch bei maximal 20 Grad.
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1: Die A8 haben wir zunächst. Und zwar die A8 Saarlouis Richtung Luxemburg zwischen Perlborg und der Moseltalbrücke. Da staut es sich. 10 Minuten gehen verloren, wenn Sie im Stau stehen. A620 Saarlouis Richtung Saarbrücken, unsere Dauerbaustelle zwischen Völklingen und Saarbrücken-Gersweiler. Da haben wir 5 Kilometer. Das klingt jetzt nicht so viel, aber für die 5 Kilometer brauchen Sie 40 Minuten, vielleicht sogar noch ein bisschen mehr. Simin Sadeghi, unsere Gummimobilreporterin, steht auch im Stau und muss gucken, wie sie zum Gesprächspartner durchkommt. Ich bin sehr gespannt, ob sie es schafft bis 20 vor 8. A620 Saarbrücken-Saarlouis zwischen Messegelände und Völklingen-Ost, 3 Kilometer Stau, da sind 10 Minuten weg. B51 Rockershausen-Werftstraße bis Provinzialstraße zwischen dem Ortseingang und der Alleestraße, da ist gesperrt, da hat es einen Unfall gegeben. Wer sich dort auskennt, bitte das Gebiet weiträumig umfahren. Das ist auch wahrscheinlich das nicht zuträglich der Stausituation, in der gesamten Stausituation in diesem Bereich, auch was die nahegelegene A620 angeht. Unser neues der Blitzer auf der A1 Trier Saarbrücken in Höhe Eppelborn, A620 Saarlouis Richtung Saarbrücken in Höhe Wattgassen und am Ortsausgang Limbach in Richtung Homburg. Eine gute Fahrt für Sie.
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1: Kann man sich heute gar nicht mehr vorstellen. 1957 haben die Leute gedacht, also welche, die Elvis Presley nicht so gerne gehört haben oder sich gedacht haben, ach, was will der denn, dass das eine Eintagsfliege ist, dass der Hype um Elvis, dass das vorbeigehen wird. Und dann kam All Shook Up und Elvis hat gesagt, haha, guck, hier, nehmt das. Natürlich ging der Hype weiter. All Shook Up aus 1957, jetzt auf SR3. Ich bin Frank Hofmann.
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0: In the Heat of the Night, ganz großer Song, damals von Sandra, 20 vor 8 ist es, hier ist SR3, Stoßstangen, Polonaise Deluxe wieder im Saarland. Ich dachte ehrlich, im Alter, ich werde ruhiger, aber im Stau, da könnte ich ausrasten, da erschrecke ich vor mir selbst. Es geht anderen auch so, das weiß ich, und bei den vielen Baustellen, die teils über Jahre bleiben, weiß ich nicht, ob ich nicht vielleicht am Ende doch noch seelischen Beistand benötige, in irgendeiner Art und Weise. Die A620, derzeit vermutlich die größte und liebste Baustelle der Saarländer. An mehreren Stellen wird gebaut und das sorgt jeden Tag wieder für Staus. Gerade braucht man für 5 Kilometer zwischen Völklingen und Gersweiler Richtung Saarbrücken eine Dreiviertelstunde. SR3-Reporterin Simin Sadeghi hat heute mal jemanden bei sich auf der und an der A620 heute Morgen, den man fragen kann, wie wir denn an diesen Punkt gekommen sind, an dem wir uns gerade befinden. Simin.
1: Ja, genau. Also erstmal der Punkt, an dem wir uns jetzt gerade befinden, ist eine Brücke, die Völkling und Klarental verbindet. Und Völkling-Ost-Ausfahrt ist das, kennt man vielleicht. Und falls es hier laut sein sollte, Frank, ist das gut, weil das bedeutet, dass auf der A620 unter uns die Autos rollen. Mhm. Und das tun sie auch gerade, wenn auch im gemächlichen Tempo. Ich muss ja sagen, das Schönste an dieser Baustelle hier ist, denn man hat immer eine Ausrede. Man kann immer sagen, ah, sorry, ich bin zu spät, die Baustelle, selbst wenn man von Saarbrücken Richtung Norden fährt, kann man das einfach sagen. Und neben mir ist Carsten Chassard, und zwar der Leiter der Autobahn GmbH. Der ist sozusagen mitverantwortlich für das ganze Chaos. Herr Chassard, wie ist das, wenn sich jeden Morgen Leute über einen aufregen? Wie fühlt sich das an?
2: Ja, ich bekomme das ja nicht mit, wenn Leute sich aufregen, oder nur selten. Wenn wir dann unsere Baustelle vorstellen in den Verkehrsausschüssen der Städte, im Landtag oder bei den Gewerbetreibenden, dann erklären wir die Maßnahme und dann bekommen wir auch Verständnis für die Maßnahmen grundsätzlich, aber auch für die Art, wie wir sie durchführen.
1: Wenn man jetzt hier runter guckt, dann sieht man, die Mittelleitplanke, die ist schon weg, einspurig in beide Richtungen. Und wir haben ja in den letzten Wochen gesehen, da wurden so große Brocken Asphalt rausgebrochen. Die sind mittlerweile auch schon rausgeräumt. Was wird jetzt hier gerade gemacht?
2: Ja, also wir setzen gerade den Mittelstreifen in Stand. Wir sind gerade dabei, die Entwässerungsabläufe zu erneuern. Das sind etwa 300 Stück. Dann haben wir Entwässerungsschächte, die wir auch erneuern, ca. 90 Stück. Wenn die dann aufgebaut sind, werden wir die Baugrube hier verfüllen. Dann werden wir Randsteine verlegen oder betonieren, ein Fundament einbauen, wo dann die Betonschutzwand am Ende draufkommt. Und dann ist der erste Abschnitt hier abgeschlossen.
1: Genau, auf 16 Monate dauert das Ganze hier, 3 Jahre lang. Im Winter wird nicht gebaut und 6 Kilometer in beide Richtungen auf der A620. Warum musste man das jetzt so dringend machen? Also Frank hat gerade gefragt, wie sind wir überhaupt in diese Situation gekommen?
2: Ja, die Autobahnen hier um Saarbrücken herum sind in den 60er Jahren gebaut, sind also über 60 Jahre alt. Und dann ist es angezeigt, sie grundhaft instand zu setzen. Und der Zustand, der zeigt es uns auch. Wir haben ja im letzten Jahr in Fahrtrichtung Autobahndreieck Saarlouis schon eine Geschwindigkeitsbegrenzung von 60 km/h anordnen müssen, weil sich Betonbauteile gelöst haben.
1: Und jeder, der da morgens drin steht und jetzt schon auch einen schweren linken Fuß hat vom ganzen Kuppeln, fragt sich aber, warum musste man das denn jetzt alles auf einmal machen? Also diese Baustellen hier weiter in Schönbach ist ja auch noch eine große. Hätte man das nicht ein bisschen besser verteilen können, dass man nicht gefühlt auf der ganzen A620 im Stau steht?
2: Ja, der Erhaltungsaufwand, der erforderliche, zwingt uns dazu, dass wir an mehreren Stellen gleichzeitig bauen. Aber im Übrigen, die andere Baustelle im Osten der Stadt zwischen Schönbach und St. Arnual, die läuft reibungsfrei. Es sind dort 2 Fahrstreifen pro Fahrtrichtung offen. Also da gibt es keine Probleme und aus meiner Sicht dann auch keine Kollision mit dieser Baustelle hier.
1: Na gut, also wir hören, Carsten Chassard ist zuversichtlich. Das hier ist ja dann auch spätestens in 3 Jahren vorbei. So lange heißt es, linker Fuß wird weiter trainiert und die Nerven auch noch ein bisschen strapaziert. Aber was soll's, Frank, was soll man machen? Ne? Was soll man machen?
0: 3 Jahre, komm, kriegen wir hin. Was sind schon 3 Jahre? Simin, danke dir. Grüße an den Herrn. Es ist 7:45. Guten Morgen, SR3 ist hier. Von der A620 direkt in die Ladies Night mit Kool & The Gang. Da stehe ich gern rum.

0: Das sind zwei Raumwohnungen auf SR3. 9 Minuten noch bis um 8. Erinnern Sie sich noch an die WM-Quartiere der vergangenen WMs? Das war in Vatutinki, ein Betonbunker, das war vor 8 Jahren. Dann gab es dieses Wellness-Resort in der Wüste vor 4 Jahren. Und in diesem Jahr ist es eine Mischung aus Mittelalterburg und Hogwarts. Der DFB und sein WM-Quartier, immer was Besonderes. Und wir hoffen mal, dass das W in Winston-Salem, also dem Ort in North Carolina, wo Kimmich und Co. jetzt sind, dass das Till Schacht hoffentlich fürs Wohlfühlen steht.
1: Ja, so wäre zumindest der Idealfall, weil was dann möglich ist, haben wir ja auch schon gesehen. Also WM 2014, erinnere ich mich gerne dran, Campo Bahia, das deutsche WM-Quartier in Brasilien, im Nachhinein ja zu einem kleinen Mythos geworden, jetzt auch sagenumwoben. Und wer weiß, ob das Winston-Salem in gut einem Monat für zum Beispiel eben Joshua Kimmich auch ist.
2: Ich gehe davon aus, dass es Gründe gibt, dass wir hier sind, sodass eigentlich alles top vorbereitet ist.
1: Übrigens, Kimmich gestern nach Landung auf dem kleinen Flugfeld in der Nähe des Quartiers auch direkt dazu befragt worden. Sein Kenntnisstand zu der Unterbringung die nächsten Tage, hoffentlich werden es ja auch Wochen, war dann eher so.
2: Ich glaube, dass ihr mehr über das Quartier wisst als ich.
0: Ja, da würde ich sagen, schießt du mal los. Was gibt es zu sagen zu diesem Anwesen? Ich habe eben schon gesagt, das erinnert ein bisschen an Mittelalterburg und Hogwarts.
1: Ja, ich habe mich eben mal durch den Katalog so ein bisschen geblättert vom Hotel. Also es gibt 85 Gästezimmer und 15 Konferenzräume. Klingt also gar nicht so klein. Dazu gibt es einen, Achtung, Tennisplatz mit Rasen. Also quasi kleines Wimbledon.
0: Schick.
1: Einen Pool und was für die Bildung, eine Bibliothek. Also Wohlfühlen ist womöglich möglich und vor allem wichtig, wie der Bundestrainer Julian Nagelsmann auch weiß.
3: Hat immer eine Bedeutung. Am Ende sind die Spiele schon immer wichtiger, aber es ist immer eine Gesamtgemengenlage. Wenn du dich wohlfühlst und dich gut vorbereiten kannst, ist die Wahrscheinlichkeit für gute Spiele auch höher. Und wenn du gute Spiele ablieferst, ist auch die Wahrscheinlichkeit für guten Erfolg höher.
1: Ja, und die, die für den Erfolg verantwortlich sind, die schlafen übrigens dort, wo früher Pferde standen und die Bediensteten wohnten.
0: Ach.
1: Also das ist schon ein ganz schön geschichtsträchtiger Bau da, dieses Graylin Estate, was vor etwas weniger als 100 Jahren für den Vorsitzenden der lokalen Tabakfirma gebaut wurde.
0: Und jetzt behaust wird von der deutschen Fußballnationalmannschaft. Übrigens Schnäppchen, knapp $290 die Nacht für ein Zimmer dort.
1: Auf jeden Fall teuer.
0: In Hogwarts. Kann man mal machen. Aber auch nur einmal. So, Till Schacht, warum sage ich immer Tim zu dir? Till Schacht, danke für den Sportausblick. 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

0: Das haben die mal schön abgekupfert. I Only Wanna Be With You von Dusty Springfield haben sie neu gemacht. Ende der 70er, die Bay City Rollers. Hier auf SR3, I Only Wanna Be With You. Haben Sie gewusst eigentlich, dass Chris Isaak, dass der nicht nur singt, sondern auch schauspielerisch ziemlich weit vorne ist? Er hat in Das Schweigen der Lämmer und Twin Peaks gespielt. Jetzt kommt er zu uns.
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1: Um 8 Uhr mit Lisa Krauser. Guten Morgen. Weil es noch keine Einigung im Tarifkonflikt gibt, bei der Saban wird morgen wieder gestreikt. Neuer Bericht zur Pflege. 85% der pflegebedürftigen Menschen im Saarland werden zu Hause gepflegt. Und im ersten Wahlgang bestätigt Martin Grasmück, bleibt Intendant des Saarländischen Rundfunks. Das Wetter im Saarland. Ab dem Vormittag trocken, Sonne und Wolken wechseln sich ab bei 16 bis 20 Grad. Bei der Saarbahn wird morgen wieder gestreikt, wie die Gewerkschaft Deutscher Lokomotivführer GDL mitteilte, beginnt der 24-stündige Ausstand in der Früh um 3.20 Uhr. Aufgerufen seien alle GDL-Mitglieder und auch die nicht organisierten Beschäftigten der Saarbahn. Zur Begründung heißt es, die Saarbahn sei im laufenden Tarifkonflikt weiterhin nicht gewillt, ein verhandlungsfähiges Angebot vorzulegen. Die GDL fordert unter anderem 8% mehr Geld rückwirkend zum 1. Januar, höhere Zulagen und ein Weihnachtsgeld von 100%. Es sollte das Rückgrat der deutsch-französischen Luftverteidigung werden und ein Prestigeprojekt der Rüstungskooperation, das Kampfjet-Projekt FCAS. Nach 9 Jahren Vorarbeit haben Deutschland und Frankreich gestern das Aus verkündet. Die saarländischen Mitglieder im Verteidigungsausschuss zeigten sich enttäuscht. Die Grünen-Bundestagsabgeordnete Dill Schneider sagte auf SR-Anfrage, FCAS sei die technologische Chance gewesen, Europa in Zukunft eigenständiger und unabhängiger von den USA aufzustellen. Der CDU-Abgeordnete Theils macht vor allem Unstimmigkeiten zwischen den Industrieunternehmen Airbus und Dassault für das Scheitern verantwortlich. Auch andere Abgeordnete fordern jetzt eine schnelle Alternative. Einzelheiten von Bianca Schwarz.
2: Die Zusammenarbeit mit anderen Partnern müsse zügig geprüft werden, meint der verteidigungspolitische Sprecher der Unionsfraktion Thomas Erndl von der CSU. Er bezeichnet das Scheitern der Zusammenarbeit auch als eine Chance. Ähnlich argumentiert der SPD-Verteidigungspolitiker Christoph Schmidt. Seiner Ansicht nach könne man für einen gemeinsamen Kampfjet das Gespräch suchen mit Großbritannien, Italien, Japan oder Schweden. Ganz anders klingt die Bewertung bei den Grünen. Grünen-Chefin Franziska Brandner kritisiert, die Bundesregierung verweise nur auf eine Blockadehaltung der beteiligten Industrie, also der deutschen Airbus-Sparte und des französischen Dassault-Konzerns. Doch wo die Industrie blockiert, sei es Aufgabe der Politik, Führung durchzusetzen, so Brandner. Das Aus von FCAS sei ein schwerer Rückschlag für die europäische Sicherheits- und Verteidigungspolitik.
1: Mehr als 85% der pflegebedürftigen Menschen im Saarland werden zu Hause gepflegt. Das geht aus dem neuen Bericht zur Pflege im Saarland hervor, den die Landesregierung vorgelegt hat. Gesundheitsminister Jung sagte, der Bericht unterstreiche die Bedeutung der familiären Betreuung. Die Pläne von Gesundheitsministerin Waken, die Rentenpunkte für pflegende Angehörige zu kürzen, seien deshalb der falsche Weg. Laut Jung wird der Pflegebedarf im Saarland in den kommenden Jahren weiter zunehmen. Mithilfe der Daten könnten nun gemeinsam mit den Landkreisen und den Pflegekassen Lösungen entwickelt werden. Bundesfinanzminister Klingbeil ist dafür, dass Betriebsrenten in Deutschland Pflicht werden. Damit unterstützt der SPD-Politiker einen entsprechenden Vorschlag des Deutschen Gewerkschaftsbundes. Klingbeil sagte im Ersten, wenn man die betriebliche Rente zur Pflicht mache und die private Altersvorsorge ausbaue, dann gäbe es eine Chance, das Rentensystem zukunftsfähig zu machen. Auch der Arbeitnehmerflügel der Union unterstützt den Vorschlag des DGB. Der Gewerkschaftsbund will Ende des Monats genauere Details dazu präsentieren. Die Mittelstandsunion hingegen warnt vor neuen Belastungen für die Betriebe. Arbeitgeberpräsident Dulger fordert, die Kosten bei der Rente zu dämpfen. Morgen treffen sich die Spitzen der Koalition mit Vertretern der Gewerkschaften und der Arbeitgeber, um über die geplanten Reformen zu sprechen. Aus Berlin, Dagmar Pepping.
3: Bei den Rentenerhöhungen müsse dringend Tempo rausgenommen werden, sagte Dulger der Deutschen Presseagentur. Den Beitragszahlern sei nicht zu vermitteln, dass die Renten in diesem und im nächsten Jahr um jeweils über 4% deutlich stärker steigen sollen als Löhne und Preise. Zum 1. Juli bei der jährlichen Rentenanpassung werden die Altersbezüge für die mehr als 21 Millionen Rentner um 4,2% erhöht. Grund für die deutliche Anhebung: die gute Entwicklung bei den Löhnen und die erste Rentenreform der schwarz-roten Regierung. Dabei hatten Union und SPD die Haltelinie beim Rentenniveau verlängert. Der Arbeitgeberpräsident rief die Rentenkommission der Bundesregierung auf, Mut zu echten Reformen aufzubringen. Die Kommission soll ihre Vorschläge zur Zukunft der Altersabsicherung bis Ende des Monats vorlegen.
1: Die Debatte zur Reform des Sozialstaats ist am Nachmittag auch Thema beim saarländischen Sozialgipfel in Saarbrücken. Zum 30-jährigen Bestehen des Gipfels stellen Gewerkschaften

0: Gewerkschaften, Kirchen und Sozial- und Wohlfahrtsverbände eine neue Sozialstaatscharta vor. Carina Deves berichtet.
1: Unter dem Motto starker Sozialstaat, starke Demokratie fordert das Bündnis aus 36 Organisationen, soziale Sicherungssysteme aus statt abzubauen. Zu den zentralen Forderungen gehören unter anderem eine bessere Finanzierung von Renten, Kranken- und Pflegeversicherung sowie mehr Investitionen, etwa in Bildung und Wohnen. Ein starker Sozialstaat sei Grundlage für den gesellschaftlichen Zusammenhalt und die Demokratie. Gerade in Zeiten der wirtschaftlichen und gesellschaftlichen Veränderungen sei er unverzichtbar. Die Veranstaltung auf dem Saarbrücker Ludwigsplatz ist öffentlich. Ab 16 Uhr präsentieren sich die Mitgliedsorganisationen mit Informationsständen. Im Anschluss gibt es außerdem ein Bühnenprogramm in der Ludwigskirche.
0: Die Nutzung von Handys am Steuer ist für einige Menschen zu einer gefährlichen Gewohnheit geworden. Das zeigt eine Untersuchung des ADAC in 5 deutschen Großstädten. Demnach nutzen rund 3% der Autofahrer ihr Smartphone während der Fahrt. Auch Rad- und E-Scooterfahrer wurden dabei erfasst. Der ADAC warnt, dass viele Menschen die Unfallgefahr durch Ablenkung unterschätzen. Der Automobilclub fordert deshalb mehr Aufklärung und strengere Kontrollen. Inhaber des saarländischen Junge-Leute-Tickets können im Juli und August den Nahverkehr in der französischen Region Grand Est wieder ohne Aufpreis nutzen. Das hat das saarländische Umweltministerium mitgeteilt. Das Angebot umfasst demnach auch die TER-Züge bis Paris. Die Regelung gelte auch für junge Abonnenten eines Deutschland-Tickets mit Wohnsitz im Saarland, in Rheinland-Pfalz oder in Baden-Württemberg. Im Gegenzug wird Jugendlichen aus Grand Est mit dem Pass Jeune die kostenlose Nutzung der Züge im Regionalverkehr der 3 Bundesländer ermöglicht. Die Polizei hat letztes Jahr nochmal mehr politisch motivierte Straftaten festgestellt. Bundesinnenminister Dobrindt und BKA-Präsident Münch stellen die Zahlen heute vor. Die ersten Infos dazu schon vorab von Philipp Eckstein.
2: Knapp 86.000 politisch motivierte Straftaten hat die Polizei im vergangenen Jahr registriert. Gut 1.600 mehr als noch im Vorjahr. Ein neuer Höchstwert in der Statistik. Sie liegt im ARD-Hauptstadtstudio vor. Betrachtet man alle politisch motivierten Straftaten, dann wurde rund die Hälfte dem Bereich rechts zugeordnet. In der Statistik erfasst werden Straftaten, die aus einer politischen Motivation heraus begangen wurden. Darunter fallen Sachbeschädigungen, etwa von Wahlplakaten, Beleidigungen, Volksverhetzungen, aber auch tätliche Angriffe, zum Beispiel auf Polizisten bei Demonstrationen. Insgesamt gut 4.100 politisch motivierte Gewalttaten wurden im vergangenen Jahr registriert, darunter knapp 1.600 aus dem rechten und knapp 1.100 aus dem linken Lager. Neben rechts und links registriert die Polizei auch Straftaten, die religiös motiviert sind oder aufgrund einer ausländischen Ideologie.
0: Der Intendant des saarländischen Rundfunks, Martin Grasmück, ist wiedergewählt worden. Der Rundfunkrat des SR hat den 56-Jährigen gestern Abend bereits im ersten Wahlgang im Amt bestätigt, mit 22 von 24 abgegebenen Stimmen. Grasmück setzte sich damit deutlich gegen seinen Mitbewerber, den Medien- und Kulturmanager Peter Dinges, durch. Für die Rundschau Jennifer Klein.
3: Innovativ, zukunftsfest, heimatverbunden. So soll sich der saarländische Rundfunk in den kommenden Jahren aufstellen. Das machte der bisherige und auch zukünftige Intendant Martin Grasmück in seiner Bewerbungsrede klar. Trotz finanzieller Herausforderungen müsse der SR weiter in sein Programm investieren, die Regionalität als Kernkompetenz stärken und zugleich die Organisationsstruktur umbauen sowie solide wirtschaften. Eine der zentralen Herausforderungen sei die stabile Finanzierung des SR in den kommenden Jahren. Der Vorsitzende des Rundfunkrats, Thomas Jakobs, gratulierte Martin Grasmück zur Wiederwahl. Das Ergebnis sei eine klare Bestätigung für den bisherigen Kurs, den er als Intendant eingeschlagen habe. Martin Grasmück ist seit gut 5 Jahren SR-Intendant. Seine zweite Amtszeit beginnt im Mai 2027 und dauert 6 Jahre.
0: Nach Elon Musks Raketenfirma SpaceX und dem KI-Unternehmen Anthropic hat jetzt auch die ChatGPT-Firma OpenAI einen Börsengang offiziell angekündigt. Beobachter haben schon länger mit diesem Schritt gerechnet. Wann genau OpenAI an die Börse geht, sei aber noch nicht klar. Aus San Francisco berichtet Nils Dams.
4: Gegründet wurde OpenAI 2015, ursprünglich als nicht kommerzielles Forschungslabor für künstliche Intelligenz. Zu den ersten Geldgebern gehörten unter anderem der heutige Chef Sam Altman und auch Elon Musk. Nach einem Machtkampf verließ Musk das Startup, Jahre bevor OpenAI mit ChatGPT ein weltweites Wettrennen um die besten KI-Systeme auslöste. Von nicht kommerziellen Zielen ist

0: heute allerdings kaum noch die Rede. Zuletzt wurde OpenAI mit über 850 Milliarden Dollar bewertet. Damit könnte auch dieser Börsengang neben dem von Anthropic und SpaceX zu einem der größten aller Zeiten werden. KI-Firmen, vor allem in den USA, investieren gerade hunderte Milliarden Dollar in Rechenzentren, um die energie- und rechenintensiven KI-Systeme betreiben zu können. Finanzfachleute sind angesichts der extrem hohen Summen zum Teil skeptisch, ob sich mit KI-Anwendungen so viel Geld in absehbarer Zeit auch wieder verdienen lässt.
1: Und das war die SR-Info-Rundschau mit Lisa Krauser. Es ist 10 nach 8 und es geht wieder mit Frank Hofmann weiter. Guten Morgen.
2: Lisa, danke dir.
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2: Die letzten Schauer verziehen sich am Vormittag, dann wird es freundlich, sonnig, wolkig zwischendurch auch. Also es ist so ein Wechsel, es wird recht windig bei maximal 20 Grad. Und wie wird das Wetter am Mittwoch, Tim Steger?
4: Morgen tatsächlich der kühlste und durchwachsenste Tag, 13 bis 17 Grad. Dazu sind einzelne Schauer auch wieder unterwegs. Dafür Richtung Donnerstag, Freitag weitestgehend trocken, ganz vereinzelt noch Schauer am Donnerstag mit 14 bis 19 Grad, zögerlich wärmer. Der Trend setzt sich aber fort zum Wochenende. Also Freitag sind wir schon bei 22 Grad Sonne-Wolkenmix und Samstag, Sonntag werden wir wahrscheinlich wieder ins sommerliche Gefilde kommen. 25, 26 Grad dazu. Trocken und deutlich sonniger als jetzt. Also Licht am Ende des Tunnels, würde ich mal sagen.
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2: Die A6 Mannheim-Saarbrücken zwischen Homburg und dem Kreuz Neunkirchen. Da ist eine Tagesbaustelle. Rechts gesperrt bis um 3 heute Mittag. A620 Saar-Louis-Saarbrücken. Die Dauerbaustelle zwischen Völklingen und Saarbrücken-Gersweiler. 5 Kilometer Stau. Eine Dreiviertelstunde wird es trotzdem dauern, bis man die 5 Kilometer hinter sich hat. Vorsicht auf der A620 Saar-Louis Richtung Saarbrücken in Höhe Saarbrücken-West. Spangenbrücke, ein defektes Fahrzeug. A620 Saarbrücken-Saar-Louis zwischen Wilhelm-Heinrich-Brücke und Völklingen-Ost. Die Dauerbaustelle wieder hier, ein Zeitverlust von ca. 20 Minuten. Im Regionalverband in Rockershausen in der Provinzialstraße Behinderungen nach einem Unfall. Unsere neuesten Blitzer auf der A1 Trier-Saarbrücken in Höhe Eppelborn, A620 Saarbrücken Richtung Saar-Louis Richtung Saarbrücken in Höhe Wattgassen und am Ortsausgang von Limbach in Richtung Homburg. Haben Sie eine gute Fahrt? Kommen Sie gut an. Wenn auf Ihrer Strecke was ist, sagen Sie gerne Bescheid. Hier ist die Nummer 0800 700 8000.
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2: Dr. Hook kommen jetzt und das klingt nach 70er, nach einer Zeit, die man verklärt ja was so, wenn man zurückschaut, ganz klar. Die vielen als eine große und vielleicht harmonische Zeit in Erinnerung ist, auch was die Musik angeht. When you're in love with a beautiful woman, Dr. Hook jetzt hier auf SR3. Guten Morgen. Ich bin Frank Hofmann. Steigen Sie gut ein in diesen Dienstag.

0: Die guten alten Songs hier bei uns auf SR3. 8:19 ist es. 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Vorsicht, A6 Saarbrücken Richtung Mannheim zwischen Saarbrücken-Vechingen und St. Ingbert West. Ein defektes Auto und A620 Saarlouis Richtung Saarbrücken zwischen Messegelände und Mahlstatter Brücke. Ein defektes Auto, da ist nur eine Spur frei. Da wird sich's knubbeln. Ich wünsche Ihnen gute Nerven und eine gute Fahrt. Apropos, ich bin gestern wegen des Staus auf der A620, da ist ja eigentlich immer Stau inzwischen, meine Ausweichstrecke über Frankreich gefahren und dann komme ich in der Ortsdurchfahrt von Großrosseln an, im Warnd und dort, was soll ich sagen, Vollsperrung, Umleitung über den Nachbarort. Ich habe tatsächlich erstmal einen ganzen Moment im Auto gesessen, die Hände vors Gesicht geschlagen und mit dem Kopf geschüttelt. Ich dachte, es kann nicht sein, überall wo ich hinfahre, eine Baustelle, überall Baustellen. Lassen Sie uns über die Baustelle auf der A620 sprechen heute Morgen. Simin Sadighi ist hingefahren, hat sich gequält mit dem Gumo-Mobil, auch durch den Stau gequält, um einen Verantwortlichen zu treffen und mal ein paar Fragen zu stellen.
1: Das ist nun wirklich der schönste Ausblick, den man sich an diesem Morgen vorstellen kann. Ich stehe auf einer Brücke in der Nähe von Clarenthal, zwischen Clarenthal und Völklingen und habe beste Sicht auf die Lieblingsbaustelle der Saarländerinnen und Saarländer, und zwar die A620 im Moment. Die kostet Nerven, habe ich heute Morgen auch schon gemerkt. Bin 20 Minuten zu spät gekommen zu meinem Termin mit Carsten Chassard, der Leiter der Autobahn GmbH. Und wir wollen heute ein bisschen über die Baustelle sprechen. Herr Chassard, die strapaziert ja schon die Nerven von vielen, vielen Leuten. Und gestern hat die IHK, die Industrie- und Handelskammer, gesagt, das könnte sogar wirtschaftlich gefährlich werden fürs Saarland. Was sagen Sie dazu?
2: Ja, also erstmal, die Baustelle muss durchgeführt werden. Und auch wie wir sie durchführen, da gibt es keine Alternativen zu. Die Autobahn ist hier eigentlich eine Bundesstraße, ist als Bundesstraße gebaut worden. Die zwei Fahrbahnen sind 8 Meter breit. Eine vernünftige, moderne Autobahn hat eine Breite von 12 Metern. Und daraus ergibt sich, dass wir nur einen Fahrstreifen pro Richtungsfahrbahn aufrechterhalten können. Und dadurch entstehen die Staus.
1: Ja.
2: Und da führt kein Weg dran vorbei.
1: Da beißt die Maus den sogenannten Faden nicht ab, wie man so schön sagt. Hier rechts war gerade fast ein Auffahrunfall. Man sieht schon, die Leute, die sind hart auf der Bremse, sind genervt. Aber wir haben es gehört, es geht nicht anders. Also man will ja quasi auch nicht mit dem, was man hier durchführt, das Saarland in den wirtschaftlichen Ruin treiben. Also Sie haben gesagt, es geht nicht anders. Genauso wie die Baustelle weiter da hinten in Schönbach, die ganze 8 Jahre dauern wird. Warum dauert das denn alles so lange? Weil das ist doch das, was den Leuten so ein bisschen auch an den Nerven zerrt, dass man nicht das Gefühl hat, in 2 Monaten ist rum.
2: Ja, also die Baustelle zwischen Schönbach und Gersweiler Stadtautobahn dauert lange, weil wir sehr viele Abschnitte haben. Wir haben 9 Anschlussstellen auf 7,5 Kilometer Strecke. Und wir können nicht mehrere Anschlussstellen gleichzeitig schließen, sonst haben wir viel zu viel Verkehr in Saarbrücken. Deswegen kleine Abschnitte und auch pro Abschnitt viele verschiedene Verkehrsführungen, damit wir möglichst wenig Einschränkungen haben. Und weil wir so kleinteilig bauen, dauert es in der Summe halt lange.
1: Da ist auch ein bisschen der Ruf nach einem besseren Baustellenmanagement laut geworden. Hätte man das denn besser managen können?
2: Also unsere Baustellen sind regelmäßig abgestimmt mit dem Landesbetrieb für Straßenbau, mit den großen Städten hier Völklingen und Saarbrücken. Und ja, bei den hohen Verkehrszahlen, die wir hier haben und der einstreifigen Verkehrsführung, hätten wir auch Stau, wenn es gar keine andere Baustelle im Saarland gäbe. Also die Abstimmungen, die laufen, die funktionieren, daran liegt es mit Sicherheit nicht.
1: Aber der Vorwurf, dass ein bisschen spät die Info kam, dass hier jetzt gebaut wird, was sagen Sie dazu? Haha, alles SR3-Hörer, die hier grüßen.
2: Ich habe es ja eben gesagt, wir haben die Baustelle hier um ein Jahr vorziehen müssen aufgrund der Schadensentwicklung. Und dieses eine Jahr hat natürlich ein bisschen gefehlt in der Vorabstimmung. Die Abstimmungen haben dann beschleunigt stattgefunden und parallele Baumaßnahmen, die hier gestört hätten, wurden verschoben. Das hat alles noch funktioniert. Also wie gesagt, an der Abstimmung hat es nicht gelegen. Es ist einfach die Enge der Autobahnen hier im Saarland, insbesondere an der A620, die einfach schwierig sind, alle 60 Jahre, wenn man grundhafte Instandsetzungen durchführen muss.
1: Was ich bei Ihnen jetzt raushöre, die Alternative wäre hier, so würde es schneller gehen, eine Vollsperrung. Wie sähe das aus?
2: Unter Vollsperrung beider Richtungsfahrbahn würde es natürlich schneller gehen, aber dann hätten wir das totale Verkehrschaos. Daher ist das keine echte Option.
1: Dann doch lieber 8 Jahre lang oder beziehungsweise wie hier 3 Jahre lang den Fuß trainieren und die Nerven, Geduldsfäden, anstatt, wir haben es ja bei der Vechinger Talbrücke gesehen, was so eine Vollsperrung bedeutet. Das will wirklich niemand. Also, gutes Durchkommen weiterhin.
0: Simin Sadighi mit dem Gummomobil heute Morgen hat sich über die A620 gequält, um über die A620

20 zu sprechen. Ich als Betroffener muss mich raushalten und lasse das jetzt unkommentiert. Lasse ich das stehen. 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Guten Morgen. Hier kommt was für die Nerven, für die Geschundenen. Hot Chocolate ist das.

0: 2 Minuten Urlaub an der Mosel jetzt.
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2: Mamrene Henken, guten Morgen. Bei der Saarbahn wird Murnäs gestreikt, und zwar den ganzen Tag. Die Gewerkschaft deutscher Lokomotivführer GDL sieht den 24-Stunden-Streik, der die nicht schnurrt um 20 Nutrellas. Die Gewerkschaft sieht, die Saarbahn lief, weil am Tarifkonflikt kein neues Angebot vorliegen. Die GDL will rückwirkend ab dem 1. Januar 8% mehr Geld und höher zulagen. Über 85% von den Leiden, die am Saarland gepflegt werden müssen, sind daheim gepflegt. Isen Gesundheitsminister, die Junge, sieht, darum sieht man, wie wichtig die Betreuung durch die Familie ist. Deswegen wären die Pläne von der Gesundheitsministerin am Bund im Warten nicht tot, hat will die Rentenpunkte nämlich für die Tierzen, die Leid aus der Familie daheim pflegen. Denn Finanzminister Klingbeil will, dass an Deutschland für jeden der Betriebsrent kommt. Denn seht, so tief mal zu summen mit der privaten Altersversorgung dafür sorgen, dass das Rentensystem auch später noch funktioniert. Dafür hat den Deutschen Gewerkschaftsbund DGB den Vierschlag gemacht. Die Politiker an der Union haben bei dem Thema nach unterschiedlich Meinungen. Wenn am Saarland das sogenannte Junge-Leute-Ticket hat, kann mit der Bahn und mit dem Bus am Sommer auch näs an die Region Grand-Est nach Frankreich fuhren, und da kascht dann auch nicht mehr Geld. Die Aktion gilt am Juli und August für all Bus und Regionalzig, den ICE nach Paris als Dorfer nicht mehr dran. Und dann macht den Krass mit, bleibt zweiter Intendant vom SR. Den Rundfunkrat hat ihn mit 22 von 24 Stimmen nächst gewählt. Sein einziger Kandidat wurden Medien- und Kulturmanager Peter Dinges. Im Krass mit sein zweit Amtszeit, geht am Mai 2027 las und dauert dann 6 Jahre.
0: Moselfränkisch mit René Henken. Dankeschön.
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0: Die letzten Schauer ziehen vorbei oder ziehen ab am Vormittag. Dann wird es freundlich. Sonne und Wolken wechseln sich ab. Windig ist es heute allerdings. Maximal 20 Grad.
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0: Es ist kurz nach 8:30. Vorsicht A6 Saarbrücken Richtung Mannheim. Zwischen Saarbrücken, Fechingen und St. Ingbert West ein defektes Auto. A620 Saarlouis Richtung Saarbrücken. Zwischen Völklingen und Saarbrücken Gersweiler die Dauerbaustelle. 5 Kilometer zu 40 Minuten. Heute Morgen 5 Kilometer Stau und eine Verzögerung von bis zu 40 Minuten. A620 Saarlouis Richtung Saarbrücken zwischen Messegelände und Mahlstatter Brücke. Da hat es einen Unfall gegeben, da ist nur eine Spur frei. A620 Saarbrücken Saarlouis zwischen Wilhelm-Heinrich-Brücke und Völklingen-Ost noch eine Dauerbaustelle. Die Gegenrichtung nämlich von der anderen. Zeitverlust hier 20 Minuten. Sie melden uns Blitzer, hier unsere neuesten in Grisaubach in der Lebacher Straße, auf der A6 Saarbrücken Richtung Mannheim in Höhe der Grumbachtalbrücke und auf der A1 Trier Saarbrücken in Höhe Eppelborn. Ich wünsche Ihnen eine gute Fahrt. Wenn auf Ihrer Strecke was auftaucht, was die anderen, die nach Ihnen kommen, wissen sollten, geben Sie gerne Bescheid. Hier ist unsere Nummer 0800 700 8000. Eine gute Fahrt.
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0: Dass ich mich mal in einem Atem nennen darf mit Michael Bublé und David Lee Roth. Die beiden singen jetzt. Ich bin Frank Hofmann. Einen schönen guten Morgen. Schönen Dienstag für Sie.
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0: SR3 am Dienstagmorgen. Gestern hier beim SR auf dem Hallberg ist eine wichtige Personalentscheidung gefallen. Der Rundfunkrat hat den künftigen Intendanten des Saarländischen Rundfunks gewählt. Und heute Morgen sage ich herzlich willkommen bei SR3 Martin Grasmück und herzlichen Glückwunsch zur Wiederwahl.
1: Ganz herzlichen Dank und auch guten Morgen von mir.
0: Martin, die nächste Amtszeit beginnt im Mai des kommenden Jahres. Sie dauert 6 Jahre. Was werden die Schwerpunkte der neuen Amtszeit sein?
1: Also zunächst bin ich mal dankbar für die große Zustimmung im Rundfunkrat. Das gibt viel Rückenwind für das, was wir uns vorgenommen haben. Und ich habe meine Bewerbung unter die Überschrift gestellt: innovativ, zukunftsfest und heimatverbunden für den Saarländischen Rundfunk. Und deshalb müssen wir natürlich auch an diesen Punkten arbeiten. Wir müssen aufgrund der Situation, in der auch der öffentlich-rechtliche Rundfunk insgesamt steckt, mit sehr innovativen Lösungen arbeiten. Wir müssen uns solide aufstellen, auch unsere Organisation entsprechend nochmal überprüfen. Wir haben schon viele Runden gedreht, aber wir sind jetzt doch an einem Punkt, wo sich so vieles verändert hat, wo auch die Ressourcen knapp sind, dass wir hier wirklich nochmal entsprechende Weichen stellen müssen. Aber eins wird auf jeden Fall bleiben, die große Heimatverbundenheit, für die ja insbesondere zum Beispiel auch SR3, die Saarlandwelle, dann am Ende steht. Und wir sind für die Menschen in der Großregion ganz, ganz fester Anker. Und das soll natürlich auch so bleiben, aber auch in der neuen Medienwelt.
0: Das sind unterschiedliche Aufgaben. Was meinst du, was wird die kniffligste Aufgabe in den kommenden Jahren?
1: Also es gibt eigentlich 2 Punkte. Das eine ist, dass wir uns auf das veränderte Mediennutzungsverhalten der Menschen einstellen müssen. Wir müssen neue Angebote eben dann entsprechend auch dann entwickeln. Wir sind aber auch schon gut unterwegs. Aber über allem schwebt natürlich auch so ein Stück das Damoklesschwert der Finanzierung. Wir haben jetzt noch im Juni einen Termin beim Bundesverfassungsgericht, wo wir natürlich hoffen, dass unsere Argumente da gehört werden. Die Beitragserhöhung ist bislang nicht umgesetzt. Wir sind jetzt schon fast in der Hälfte der laufenden Beitragsperiode und das setzt das gesamte System finanziell unter Druck in einer Zeit, wo wir, ich habe es eben gesagt, eigentlich auch ein Stück weit investieren müssen. Alles wird auch teurer, das kennen die Menschen natürlich auch und es geht eigentlich nur um ein paar Cent Beitragserhöhung im Monat, aber selbst die wurde uns bislang nicht zugestanden. Und wenn das Geld sehr knapp ist, dann muss man eben durch innovative Lösungen am Ende versuchen, möglichst best gutes Ergebnis zu erzielen. Ich bin hier optimistisch, aber das wird eine ganz, ganz große Herausforderung für die kommenden Jahre auf jeden Fall werden.
0: Wenn du diese Veränderungen ansprichst und wenn das Geld im Hintergrund steht, was wird sich verändern? Werden wir als oder werden die SR3-Hörer, die Menschen draußen an den Radios oder beim Fernsehen gucken, beim SR-Fernsehen Veränderungen merken?
1: Also ich werde natürlich zusammen mit vielen anderen hier, da ist man kein Einzelkämpfer, sondern ich bin da auch ein Teamplayer, auch mit euch natürlich gemeinsam alles unternehmen, damit wir ein möglichst gutes Programmangebot sicherstellen. Die Hörfunkflotte des Saarländischen Rundfunks steht ganz fest in ihrer Akzeptanz bei den Saarländerinnen und Saarländern. Da muss man sich keine Sorgen machen. Wir haben jetzt zum Beispiel aber auch eine Kooperation beim jungen Programm. Aus unser Ding ist das Ding geworden. Wir betreiben das zusammen mit dem Hessischen Rundfunk und dem SWR. Also wir versuchen auch dort durch Kooperation weiterzugehen. Aber bitte keine Sorgen machen und schon gar nicht um die Saarlandwelle, sondern wir versuchen mit innovativen Lösungen ein möglichst gutes Programmangebot über alle Ausspielwege auch in den kommenden Jahren zu sichern. Es wird nicht einfach, sage ich auch dazu. Aber für einfache Lösungen braucht man auch dann keine Menschen, die so viel Erfahrung dann mitbringen. Und ich glaube, das hat der Rundfunkrat am Ende auch gesehen und auch das Vertrauen ausgesprochen, weil ich auch nachweisen konnte, dass ich in den vergangenen Jahren hier auch gemeinsam mit dem Team insgesamt gut unterwegs war.
0: Martin Grasmück, der alte und neue Intendant des Saarländischen Rundfunks. Gestern hat der SR-Rundfunkrat abgestimmt. Dankeschön für deinen Besuch heute Morgen und wie man sagt, eine glückliche Hand.
1: Ganz herzlichen Dank.

0: Tam Bachmann kommt gleich mit SR3 am Vormittag. Ich bin Frank Hofmann. Ich wünsche Ihnen einen schönen Dienstag, einen erfolgreichen Dienstag. Und bitte einplanen für den Freitag. Da haben Sie mit uns einen Termin zwischen 16 und 18 Uhr. Es gibt Würstchen, es gibt was zu trinken und das alles geht auf uns. Nicht hier auf dem Hallberg, sondern in Quierschied.
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1: Es ist 9 Uhr. Bei der Saarbahn wird morgen wieder gestreikt. Wie die Lokführergewerkschaft GDL mitteilte, beginnt der 24-stündige Ausstand in der Früh um 3.20 Uhr. SR-Reporter Peter Sauer.
2: Die GDL spricht von Lohndumping der öffentlichen Hand, da die kommunalen Arbeitgeber weiterhin nicht bereit wären, ein Angebot vorzulegen, zumal es andernorts vergleichbare Tarifabschlüsse gäbe. Das sei ein fatales Signal. Der KAV Saar erklärte auf SR-Anfrage, dass man ein erstes Angebot, wie angekündigt, zur ursprünglich geplanten dritten Verhandlungsrunde am 25. Juni vorlegen werde. Dieser Termin hat nach GDL-Angaben jedoch

0: keinen Bestand mehr. Der KAV Saar verweist auf die schwierige finanzielle Situation der Saarbahn, wodurch die geforderten Lohnerhöhungen im insgesamt zweistelligen Prozentbereich nicht finanzierbar seien. Demnach lägen die erwarteten Verluste der Saarbahn im aktuellen Planungszeitraum bei deutlich über 20 Millionen Euro pro Jahr.
1: Bundesfinanzminister Klingbeil ist dafür, dass Betriebsrenten in Deutschland Pflicht werden. Damit unterstützt der SPD-Politiker einen entsprechenden Vorschlag des Deutschen Gewerkschaftsbundes. Klingbeil sagte im Ersten, wenn man die betriebliche Rente zur Pflicht mache und die private Altersvorsorge ausbaue, dann gäbe es eine Chance, das Rentensystem zukunftsfähig zu machen. Auch der Arbeitnehmerflügel der Union unterstützt den Vorschlag des DGB. Der Gewerkschaftsbund will Ende des Monats genauere Details dazu präsentieren. Die Mittelstandsunion hingegen warnt vor neuen Belastungen für die Betriebe. Die derzeitige Debatte über eine Reform des Sozialstaats ist am Nachmittag auch Thema beim saarländischen Sozialgipfel in Saarbrücken. Zum 30-jährigen Bestehen des Gipfels werden Gewerkschaften, Kirchen sowie Sozial- und Wohlfahrtsverbände eine neue Sozialstaatscharta vorstellen. Das Bündnis aus 36 Organisationen fordert darin, soziale Sicherungssysteme auszubauen statt abzubauen. Außerdem müsse es mehr Investitionen in Bildung und Wohnen geben. Die öffentliche Veranstaltung auf dem Saarbrücker Ludwigsplatz beginnt um 16 Uhr. Israel und Iran haben ihre gegenseitigen Angriffe vorerst eingestellt. Beide drohen aber mit noch härteren Kämpfen, sollte die jeweils andere Seite gegen die gestellten Bedingungen verstoßen. Aus Tel Aviv, Jan-Christoph Kitzler.
2: In weiten Teilen Israels ist es in der Nacht ruhig geblieben. Nur im Norden des Landes gab es immer wieder Alarm, ausgelöst durch Drohnen der Hisbollah. Ganz im Süden, über der Stadt Eilat am Roten Meer, fing die israelische Armee nach eigenen Angaben eine Drohne der Houthi-Miliz aus dem Jemen ab. Der Iran und Israel haben die gegenseitigen Angriffe eingestellt, nachdem die Lage seit Sonntag eskaliert war. Einschränkungen wurden aufgehoben. In Israel sollten die Schulen heute wieder geöffnet sein. Im Iran wurde der Luftraum wieder geöffnet. US-Präsident Trump hatte gestern darauf gedrängt, die Lage nicht weiter eskalieren zu lassen. Medien berichten von einem Telefonat mit Israels Premier Netanyahu, in dem er davor gewarnt haben soll, dass Israel im Falle einer Ausweitung der Angriffe möglicherweise isoliert dastehen könnte.
1: Der ChatGPT-Entwickler OpenAI will an die US-Börse. Das Unternehmen hat mitgeteilt, dass es einen entsprechenden Antrag eingereicht hat. Weitere Angaben, wie etwa zum geplanten Zeitpunkt, könne man aber noch nicht machen. Wie die Nachrichtenagentur Reuters berichtet, könnte OpenAI mit bis zu 1 Billion US-Dollar bewertet werden. Ein möglicher Börsengang könnte frühestens im September erfolgen. OpenAI wurde 2015 als gemeinnützige Forschungsorganisation gegründet und gehört inzwischen zu den weltweit wichtigsten Unternehmen im Bereich künstliche Intelligenz. In Chile haben Ermittler eine Rekordmenge an Drogen entdeckt. Wie die Zollbehörde des südamerikanischen Landes mitteilte, waren in 45 Containern mit Holz für Europa mehr als 100 Tonnen Kokain und Ketamin versteckt. Die beschlagnahmte Ware sei von Bolivien nach Chile gekommen und habe einen geschätzten Marktwert von über 7 Milliarden Euro. Und das waren die Nachrichten mit Stefan Eising. 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
4: Es ist wolkig da draußen, kann so Richtung Bliesgau auch noch den ein oder anderen Schauer geben. Die ziehen aber jetzt rasch ab und dann haben wir einen relativ trockenen Wechsel oder einen trockenen Wechsel aus Sonne und Quellwolken. 16 bis 19 Grad, also recht frisch. Heute Nacht zwischen 9 und 6 Grad und morgen viele Wolken, etwas Sonne, aber immer wieder Schauer oder einzelne Gewitter bei maximal nur bis 17 Grad.
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4: In Saarbrücken St. Anual zum Stiftswald, Gefahr durch umgestürzte Bäume. Auf der A6 Mannheim Richtung Saarbrücken zwischen Homburg und Kreuz Neunkirchen eine Tagesbaustelle. Die rechte Spur ist gesperrt bis 15 Uhr. Zurzeit 3 Kilometer Stau, Sie brauchen eine Viertelstunde länger. Die A620 Saarlouis Richtung Saarbrücken zwischen Völklingen und Gersweiler 5 Kilometer Stau derzeit an der Dauerbaustelle. Da brauchen Sie bis zu 40 Minuten länger. Und dann haben wir die A620 Saarbrücken Richtung Saarlouis zwischen der Wilhelm-Heinrich-Brücke und Völklingen Ost. Auch die Dauerbaustelle, Zeitverlust von etwa 20 Minuten. Die neuesten Blitzer melden Sie auf der A1 Trier Richtung Saarbrücken in Höhe Eppelborn, auf der A6 Saarbrücken Richtung Mannheim Höhe Grumbachtalbrücke und in Grisabach wird in der Lebacher Straße geblitzt.
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mit Carmen Bachmann im Studio. Wir besuchen heute die Tiere im Saarbrücker Zoo und gucken mal, wie die's halten mit der Hitze. Im Moment ist das ja alles ganz okay, aber es war schon heiß und es wird auch noch mal heiß. Und außerdem sprechen wir über die Aktivrente. Was das bedeutet, wie es mit den Steuern aussieht, wie es rechtlich so ist, das erklären wir heute Morgen. Mein Name ist Carmen Bachmann. Schönen Dienstag!

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0: Der aktuelle Bericht, guten Abend. Es ist das Zukunftsprojekt für die saarländische Wirtschaft, der Umbau der Stahlindustrie. Jetzt mahnt die Ministerpräsidentin, den Transformationsprozess nicht zu gefährden und wendet sich in einem offenen Brief an den Bundeskanzler. Globus-Gesellschafter Bruch erntet Kritik wegen seiner Teilnahme am Internationalen Wirtschaftsforum in St. Petersburg. Und mehr Sicherheit für Mitarbeiter im Regionalverkehr. Die Bahn stellt weitere Maßnahmen vor. Die Stahlindustrie in Deutschland, sie steckt mitten im Umbau und investiert Milliarden in den Transformationsprozess hin zu klimafreundlicherem grünem Stahl. Und gerade jetzt wächst die Sorge, dass dieser Prozess ins Stocken gerät. Ministerpräsidentin Rehlinger hat in einem offenen Brief an Kanzler Merz vor einer Rolle rückwärts gewarnt. CDU-Chef Toscani wendet sich an seine Parteifreunde im EU-Parlament. Dagegen hält die AfD im Saarland die Stahlindustrie für ein Auslaufmodell. Auch die Stahlholding Saar hat heute Stellung bezogen. Lars Ohlinger berichtet.
1: Der Aufbau der neuen Produktion ist bei Saarstahl und auch in Dillingen im vollen Gange. Investiert werden knapp 5 Milliarden Euro. Rund die Hälfte gibt es als Staatsförderung. Ab dem Jahr 2028 sollen die ersten Lieferungen von grünem Stahl möglich sein. Dieser Zeitplan ist auch in den Förderbescheiden der Bundesregierung festgelegt.
2: Wir müssen an unserem Plan festhalten, weil dieser Plan ist der, in dem das Geschäftsmodell der Zukunft funktionieren wird. Und deshalb gibt es für uns keinen Grund, den Weg irgendwie zu verändern, sondern wir halten an diesem Weg eben fest, so wie wir ihn beraten und beschlossen haben. Und deshalb ist schlicht und ergreifend die Erwartungshaltung, dass andere sich auch an diesen Weg halten.
1: Die Geschäftsführung von Saarstahl und Dillinger zweifelt an der weiteren Unterstützung der Bundesregierung. Besonders bitter sei, dass sich Wirtschaftsministerin Reiche in der EU dafür einsetze, allen Unternehmen länger kostenlose CO2-Zertifikate zu geben. Klimafreundliche Produktion sei damit erst einmal überflüssig.
2: Wir sind in der Zeit, wir sind im Plan drin und diesen Plan ziehen wir durch bis zuletzt. Natürlich, die jetzige Debatte sorgt für Verunsicherung. Es ist eine Debatte, die niemand gebraucht hat, die unnötigerweise angestoßen wurde. Und deshalb geht unsere Mannschaft jetzt auch am Freitag auf die Straße und setzt sich zur Wehr gegen diese Diskussion und gegen etwaige Änderungen, die uns hier schaden könnten.
1: Unterstützung erhält die Stahlindustrie aber auch aus der Politik. Ministerpräsidentin Rehlinger hat an Bundeskanzler Merz einen offenen Brief geschrieben. Rehlinger fordert ebenfalls verlässliche Rahmenbedingungen für die saarländische Stahlindustrie.
3: Zum einen sollen ja bestimmte Branchen entlastet werden, beziehungsweise soll ihnen mehr Zeit eingeräumt werden. Das kann man machen, das darf aber nicht zu Lasten der saarländischen Stahlindustrie gehen. Und der Kanzler hat ja selbst gesagt, er möchte die Stahlindustrie in Deutschland erhalten. Und er will sicherlich nicht, dass ein Milliardengrab entsteht. Und deshalb wird er sicherlich darauf reagieren und wird das tun, was notwendig ist, nämlich für Verlässlichkeit und Klarheit im Sinne der Beschäftigten und des saarländischen Unternehmens sorgen.
1: Damit die Stahlindustrie nicht unter die Räder gerät, dafür setzt sich auch CDU-Chef Toscani bei EU-Parlamentariern ein. Der EU-Rat hat unterdessen nun erst einmal Schutzzöllen und geringeren Importquoten bei Stahl zugestimmt.
0: Ministerpräsidentin Rehlinger schreibt an den Bundeskanzler, CDU-Chef Toscani wendet sich ans EU-Parlament, die Metaller wollen auf die Straße gehen. Lars Ohlinger aus der SR-Wirtschaftsredaktion ist bei mir. Lars, wie ernst sind denn diese Sorgen zu nehmen?
4: Ja, leider muss man sagen, dass diese Sorgen schon sehr ernst zu nehmen sind. Da geht es ja darum, dass das Geschäftsmodell wackelt. Man hat ja darauf gesetzt, dass in einigen Jahren dann wirklich der grüne Stahl verkauft werden kann. Und wenn da jetzt wirklich viel geändert wird, von der EU-Kommission im Hintergrund. Natürlich gibt es da viel Druck, ganz klar, von verschiedenen Ländern auch. Wenn das wirklich geändert wird, dann wackelt nicht nur dieses Geschäftsmodell, sondern man muss sagen, dann stehen viele, viele Arbeitsplätze nicht nur hier im Saarland, sondern zum Beispiel auch bei Salzgitter. Mit dem Chef hatte ich mich auf der Hannover Messe auch unterhalten. Er hat auch gesagt, bei uns gibt es die ähnlichen Probleme. Also dann stehen viele, viele Arbeitsplätze auf dem Spiel.
0: Warum sind denn konkret die CO2-Bepreisung und der Emissionshandel in Europa so wichtig?
4: Ja, da geht es um das sogenannte ETS-System. Hört sich erstmal kompliziert an, ist aber eigentlich gar nicht so kompliziert. CO2-Zertifikate gibt es derzeit noch recht viele kostenlos für die Unternehmen, für die Industrieunternehmen. Das wird immer weniger. Die müssen immer mehr diese CO2-Zertifikate kaufen. Und das kostet viel Geld. Milliardensummen stehen da auf dem Spiel. Und da sagen die Unternehmen natürlich, das wollen wir nicht, das wollen wir nicht bezahlen. Auf der anderen Seite, die Stahlindustrie, gerade hier im Saarland, hat darauf gesetzt, dass der CO2-Preis auch steigt, wenn es immer weniger kostenlose Zertifikate gibt. Und wenn das nicht kommt, dann ist quasi das Geschäftsmodell mit dem grünen Modell, mit dem grünen Stahl quasi obsolet.
0: Wie ist da der Zusammenhang eben zwischen, wenn es da jetzt Lockerungen gäbe, und eben dem Transformationsprozess? Was wären die Auswirkungen?
4: Ja, erstmal wäre die Auswirkung, dass der CO2-Preis nicht weiter steigt. Aber es gibt eine ganz, ganz wichtige Schwierigkeit auch dabei, denn man setzt ja auch auf Wasserstoff. Man sagt also, wir wollen ja künftig die Produktion umstellen auf Wasserstoff und nicht Koks, wie wir es jetzt haben. Zwischendurch will man auch mit Erdgas auch dort vorangehen. Und dann sagt man, okay, wenn der CO2-Preis nicht steigt, dann gibt es auch sehr wenig Wasserstoff. Also es gibt dann so ein sogenanntes Kreuz nicht halt. Und dann lohnt sich diese Wasserstoffproduktion nicht mehr, weil natürlich auch weniger nachgefragt wird. Und dann ist quasi das Ganze im Prinzip vielleicht nicht sinnlos, aber deutlich schwieriger und auch längerfristig deutlich schwieriger zu erreichen. Das bedeutet also, die Finanzierung wird deutlich teurer auch, gerade im Stahlbereich. Und da hat man ja bestimmte Meilensteine in den Jahren aufgebaut und das funktioniert dann nicht mehr.
0: Kurz noch zum Schluss. Am Freitag planen die Metalle einen großen Aktionstag in Deutschland, auch im Saarland. Was ist da zu erwarten?
4: Naja, in Völklingen werden erstmal 3 Demozüge auf den Hindenburgplatz gehen halt. Da wird man sich dann 13 Uhr treffen. Da gibt es eine große Demo mit bis zu 10.000 Beschäftigten. Das erwartet zumindest der Betriebsrat. Gleichzeitig gibt es in Berlin auch eine Demo von Brandenburger Tor zum Bundeswirtschaftsministerium. Da wird es zwar nicht ganz so viele Teilnehmer geben, wahrscheinlich 1.000. Da geht es um dieses ETS-System, um diese Zertifikate auch. Aber es geht auch um billige Industriestrompreise.
0: Sorgen in der Stahlindustrie, in der Stahlbranche. Lars Ohlinger, vielen Dank.
4: Bitte schön.
0: Eine Persönlichkeit, die für den Wirtschaftsstandort Saarland prägend ist, ist der langjährige Geschäftsführer der Globus Holding, Thomas Bruch. Politisch fällt er öffentlich eigentlich weniger auf. Jetzt steht er aber doch in der Diskussion. Erstmals seit Beginn des russischen Angriffskrieges auf die Ukraine waren auch wieder deutsche Unternehmer auf ein Wirtschaftsforum nach St. Petersburg gefahren. Auch Thomas Bruch. Das sorgte zumindest auch für leichte Kritik der SPD- und CDU-Fraktion im Landtag. Marco Karp.
5: Für Russlands Präsident Putin geht es auch immer um die Bilder, die er produzieren kann. Auf dem Wirtschaftsforum in St. Petersburg gibt es die mit deutschen Vertretern. Der langjährige Geschäftsführer der Globus Holding, Thomas Bruch, nahm sogar an einer Podiumsdiskussion teil. SPD- und CDU-Fraktionen sind sich einig, sie hätten Bruch von der Russlandreise abgeraten. Klar sei aber auch, er habe damit nicht gegen geltendes Recht verstoßen. Warum werden AfD-Abgeordnete dafür mehr kritisiert als Bruch?
6: Bei denen glaube ich nicht, dass es tatsächlich darum ging, dass sie es besonnen abgewogen haben, sondern die AfD ist von Putin gekauft. Das kann man über Thomas Bruch sicherlich nicht sagen. Weil ich Thomas Bruch schon seit vielen Jahren immer wieder kennengelernt habe und als solchen besonnenen Menschen wahrgenommen habe. Und ich habe bisher von der AfD noch niemanden getroffen, den ich als besonders besonnen oder vertrauenswürdig empfunden hätte.
5: Die CDU-Fraktion teilt diese Haltung. Man müsse aber auch sehen, dass Bruch seine wirtschaftlichen Interessen vertreten hat. Die Globus Holding hatte vor rund 1,5 Jahren das Russland-Geschäft abgespalten. Bruch führt es in einer eigenständigen Gesellschaft, ein lukratives Geschäft. Bruchs Funktion als Saarland-Botschafter sei von der Reise nicht betroffen. Eine ehrenamtliche Tätigkeit, für die die SHS Foundation mit der Landesregierung geeignete Personen aussucht.
7: Er hat nicht gegen irgendeine Beschlusslage verstoßen. Insoweit war es seine Entscheidung als Unternehmer. Ich sehe jetzt keinen Zusammenhang, keinen unmittelbaren Zusammenhang zu dem Thema Saarlandbotschafter. Herr Bruch ist, glaube ich, hier im Saarland ein sehr renommierter Unternehmer, der auch viel für unser Land, viel für die Arbeitsplätze in unserem Land tut. Insoweit sehe ich da jetzt keinen unmittelbaren Zusammenhang.
5: Oder ein geschränktes Lob kommt von der AfD-Fraktion. Sie zeigt sich begeistert von Bruchs Entscheidung, nach St. Petersburg zu reisen. Man müsse die Kontakte nach Russland aufrechterhalten.
8: Ich habe also wirklich auch diese Veranstaltung im Fernsehen sehen können, nicht im deutschen Fernsehen. Ich habe sie sehen können, das ist eine wichtige Veranstaltung gewesen, wo wichtige Vertreter aus aller Welt anwesend waren. Und das ist für uns eigentlich eine Ehre, dass auch ein Saarländer dort anwesend war.
5: Es darf aber schon gefragt werden, ob man aus wirtschaftlichen Interessen wirklich persönlich nach Russland reisen sollte, zusätzlich auf dem Podium spricht und Putin so die erhofften Bilder liefert.
0: Vor fast 10 Jahren gab es einen Landespflegeplan, Aufschluss über die Situation der Pflege im Land. Seit dieser Plan 2017 ausgelaufen ist, fehlt eine entsprechende Datengrundlage. Heute hat die Landesregierung den lange versprochenen Pflegeinfrastrukturbericht vorgestellt. Das ist ein Bericht, der nicht nur aktuellere, sondern auch insgesamt mehr Zahlen bereitstellt. Aus den Daten geht hervor, dass der Pflegebedarf im Saarland noch etwa 20 Jahre lang steigen wird. Emil Mura berichtet.
9: Die Bevölkerung im Land wird älter. Dementsprechend werden mehr Menschen pflegebedürftig. Wie stark der Anstieg ausfällt, wird im Pflegeinfrastrukturbericht deutlich. Im Jahr 2023 waren im Saarland mehr als 80.000 Menschen auf Pflege angewiesen. Seit 2017 ist das ein Anstieg um gut 76%. Der große Teil der Menschen wird zu Hause gepflegt, nämlich 85,5%. Nur 14,5% leben in Heimen. Laut Gesundheitsminister Jung unterstreicht das die Bedeutung der familiären Betreuung.
10: Das ist das Erste, was wir aus diesem Bericht auch herausziehen, wie wichtig die häusliche Pflege tatsächlich ist. Und deshalb ist es auch falsch, was jetzt in Berlin von Frau Ministerin Wagen vorgeschlagen worden ist, die Rentenversicherungsbeiträge für diese Gruppe zu kürzen. Ich glaube, mehr Respekt und Dankbarkeit wäre das bessere Signal.
9: Der Pflegeinfrastrukturbericht bricht die Daten erstmals auch auf die Landkreise herunter. Dabei zeigt sich, dass der Pflegebedarf im Saarland regional gleichmäßig verteilt ist. Darüber hinaus wird deutlich, dass die meisten Menschen die Pflegegrade 2 und 3 haben. Positiv fällt auf, von allen Bundesländern hat das Saarland die höchste Quote an Pflegeschülern. Während hier auf 1000 Einwohner 2,34 Auszubildende kommen, sind es im Bundesdurchschnitt nur 1,75. Auch insgesamt sei das Saarland in der Pflege gut aufgestellt, vor allem im stationären Bereich. Die größten Herausforderungen gäbe es in der ambulanten Pflege.
10: Wir haben auch im Bereich der teilstationären Angebote, auch im ländlichen Raum, gute Angebote. Allerdings, das ist wahr, was die ambulante Versorgung betrifft, ist es dort schwieriger. Wir haben eine gute Versorgung, aber es ist im ländlichen Bereich schwieriger, diese auch wirtschaftlich gut darzustellen, weil eben die langen Anfahrtszeiten zwischen den verschiedenen Einsatzstellen die Arbeit für die Pflegedienste schwieriger organisierbar machen.
9: Die Daten will das Gesundheitsministerium jetzt nutzen, um gemeinsam mit Landkreisen und Pflegekassen an Lösungen für die Zukunft zu arbeiten. Die werden gebraucht. Denn während die Zahl der Pflegebedürftigen steigt, ändern sich Familienstrukturen. Anders als bisher werden deshalb künftig wohl immer weniger Menschen durch Angehörige gepflegt werden können.
0: Der tödliche Angriff auf einen Zugbegleiter in einem Regionalexpress von Landstuhl nach Homburg Anfang des Jahres hat deutschlandweit Bestürzung ausgelöst. Und sofort war eine Diskussion über mehr Sicherheit im öffentlichen Nahverkehr entbrannt. Die Deutsche Bahn hat reagiert und zum Beispiel teilweise Doppelbesetzungen bei Zugbegleitern eingeführt, auch im Saarland. Heute hat das Unternehmen über weitere Maßnahmen informiert. Nikolas Stauder berichtet.
11: Der Bahnhof in Homburg Anfang Februar. Kolleginnen und Kollegen des getöteten Zugbegleiters Serkan C. gedenken ihm mit einer Schweigeminute. In der Region Saarland, Rheinland-Pfalz und Hessen gibt es laut Deutscher Bahn immer mehr körperliche Angriffe auf Zugbegleiter. 2025 ein Anstieg um 15% zum Vorjahr, entgegen dem Bundestrend. Der Betriebsrat unterstützt, dass die Bahn jetzt handelt.
12: Wir haben einen kontinuierlichen Anstieg der Übergriffe in den letzten Jahren und Jahrzehnten. Wir haben in Ballungsgebieten einen höheren Anstieg, wir haben im ländlichen Raum einen geringeren Anstieg. Aber das Sicherheitsgefühl ist zwischenzeitlich so, dass die Kolleginnen und Kollegen mir morgens sagen, ich habe Angst, wenn ich mich von meiner Frau verabschiede, dass ich abends wieder nach Hause komme.
13: Guten Tag.
11: Konkret will die Bahn Tandems von Zugbegleitern langfristig zur Regel machen. Im Saarland werden sie seit April bereits testweise zu zweit oder in Begleitung von einer Sicherheitskraft eingesetzt. Das Konzept funktioniert laut Bahn gut und soll auch nach Ende der Testphase weiterlaufen. Die Gewerkschaft der Lokführer unterstützt das.
14: Wir müssen also dafür Sorge tragen, dass natürlich die Kapazitäten einerseits bereitgestellt wird, wir also mehr Sicherheitspersonal zur Verfügung stellen können in den einzelnen Bundesländern, so auch im Saarland. Und wir müssen natürlich auch weiterhin Zugbegleiter ausbilden, um natürlich so eine Doppelbesetzung und mit größerer Personalstärke auch am Ende des Tages abbilden zu können.
11: Darüber hinaus soll es mehr Bodycams geben, die die Zugbegleiter freiwillig tragen können. Im Moment zeichnen die Kameras allerdings keinen Ton auf. Das muss sich nach Ansicht der Gewerkschaften ändern. Die Bahn will den Weg hierfür frei machen.

0: Neben Doppelbesetzung und Bodycams sollen an einigen Standorten zudem stichfeste Westen getestet werden. Außerdem prüft die Bahn, inwieweit KI Aufnahmen von Überwachungskameras sinnvoll auswerten kann.
1: Ich glaube, es ist gut und richtig, wenn man die Entwicklung dort auch nicht verpasst, sondern sie sich zunutze macht. Ich glaube, alles, das kann man so zusammenfassend sagen, was der Sicherheit natürlich dient, ist an der Stelle auch willkommen, wenn es denn gut und sinnvoll ausgestaltet ist.
0: Insgesamt sind sich Betriebsrat und Gewerkschaften einig. Die Maßnahmen der Bahn gehen in die richtige Richtung. Nicht nur, um Angriffe auf Zugpersonal zukünftig zu verhindern, sondern auch, um das allgemeine Sicherheitsgefühl zu verbessern.
2: Na, wo haben Sie heute gestaut? Auf der A620 oder der A8? Auf der A1 oder der B41 oder irgendwo im Dorf? Es wird gerade viel auf den saarländischen Straßen gebaut. Zu viel, sagen die Pendler, aber auch die Industrie- und Handelskammer. Die Baustellen sorgen für lange Staus, Lieferungen verzögern sich, Kosten steigen, so die IHK. Sie fordert ein besseres Baustellenmanagement und hat Vorschläge gemacht. Dazu gleich mehr. Jetzt zuerst die Nachrichten im aktuellen Bericht. Heute Abend im Studio ist Simone Blass.
3: Guten Abend. Deutschland und Frankreich beenden das gemeinsame Kampfjet-Projekt FCAS. Das wurde aus Regierungskreisen in Berlin bekannt. Danach seien Bundeskanzler Merz und der französische Präsident Macron zu der gemeinsamen Einschätzung gekommen, dass die Unternehmen Dassault und Airbus beim Bau eines gemeinsamen Kampfflugzeuges nicht zusammenfinden. Nach dem Bericht soll beim deutsch-französischen Ministerrat im Juli aber ein Arbeitsplan für gemeinsame Rüstungsprojekte vorgelegt werden.
4: Vor dem Spitzentreffen der Bundesregierung mit Vertretern von Gewerkschaften und Arbeitgebern sind die Erwartungen der SPD-Landtagsfraktion hoch. Es müsse darum gehen, Reformen bei Rente, Pflege oder dem Steuersystem anzugehen. Die Fraktion fordert unter anderem eine Vermögensteuer.
5: Das Bundesverfassungsgericht hat nie gesagt, dass die Vermögensteuer nicht verfassungskonform ist. Es hat immer nur gesagt, so wie es ausgestaltet war, war sie nicht verfassungskonform. Und zwar mit dem Hinweis darauf, dass es bestimmte Vermögen Formen gibt, die nicht einbezogen worden sind. Naja, da spricht überhaupt nichts dagegen, die auch mit einzubeziehen. Dann könnte man es verfassungskonform machen. Ich sehe allerdings nicht, dass die Union da bereit ist. Ich habe den Eindruck, beim Thema Reichensteuer scheint mehr Bewegung drin zu sein.
4: Nach Ansicht der CDU-Fraktion geht es um gemeinsame Ergebnisse im Bund und Reformen. Es sei nicht zielführend, Forderungen aufzustellen. Stattdessen müsse hinter verschlossenen Türen beraten werden. Die AfD-Fraktion sprach sich gegen die Idee aus, Beamte und Angestellte in das gesetzliche Rentensystem einzahlen zu lassen.
3: Im Homburger Ortsteil Beden ist am Sonntag ein Motorradfahrer bei einem Verkehrsunfall schwer verletzt worden. Laut Polizei übersah ein Autofahrer beim Abbiegen den entgegenkommenden Motorradfahrer. Dieser stürzte bei der Notbremsung und rutschte gegen das Auto. Der Fahrer des Autos blieb unverletzt.
6: Im Fall des mutmaßlich getöteten Saarbrücker Künstlers Martin H. will eine Zeugin das angebliche Opfer vor kurzem lebend gesehen haben. Im Mordprozess vor dem Landgericht sagte sie, sie sei ihm Anfang Mai auf einem Radweg an der Saar begegnet. Die Staatsanwaltschaft wirft einem Freund von H. vor, den Künstler aus Habgier vor etwa einem Jahr getötet zu haben. Die Rechtsanwältin der Angehörigen von Martin H. sieht die Mordanklage durch die Aussage keineswegs erschüttert.
7: Ich glaube, dass die Zeugin sich tatsächlich getäuscht hat. Ein Stück weit dafür spricht ja auch, dass die Zeugin nicht sofort reagiert hat. Das hätte man ja erwartet, zumal, wie wir heute zufällig erfahren haben, die Zeugin ja doch aus dem näheren Umfeld des Angeklagten stammt, sogar aus dem näheren familiären Umfeld.
6: Die Verteidigung spricht dagegen von einer Wende in dem Verfahren. Die Zeugin habe den angeblich Vermissten gut beschrieben. Das passe zu weiteren entlastenden Indizien. Der Angeklagte weist den Mordvorwurf zurück. Auch der Vorwurf, er habe als Geschäftsführer 500.000 Euro seiner Firma veruntreut, sei haltlos. Der Prozess wird fortgesetzt.
3: Das Wirtschaftsministerium verleiht erstmals einen saarländischen Verlagspreis. Laut Ministerium ist der Preis mit 70.000 Euro dotiert. Eingereicht werden können geplante oder abgeschlossene Buchprojekte, Hörbücher und für die Kategorie Comic auch digitale Exposés. Wirtschaftsminister Barke erklärte, Ziel sei es, unabhängige saarländische Verlage zu stärken und deren Bekanntheit zu steigern. Die Saarländische Krankenhausgesellschaft ruft am Freitag zu einem Aktionstag gegen das Beitragsstabilisierungsgesetz auf. Laut SKG wollen zahlreiche Kliniken teilnehmen. Geplant sei, die Haupteingänge symbolisch für mehrere Stunden zu schließen. Die Aktion solle zeigen, welche Folgen die geplanten Einsparungen in Milliardenhöhe haben könnten. Viele Behandlungen seien bereits jetzt nicht ausreichend finanziert. Kliniken zahlten drauf, wenn nach einer ambulanten Notfallbehandlung kein stationärer Aufenthalt nötig sei.
8: Das Protestcamp im Wald nahe der Saarbrücker Universität ist offenbar Ziel einer Attacke geworden. Nach Angaben der Polizei ermittelt der Staatsschutz, weil Unbekannte nationalsozialistische Symbole im Camp hinterlassen hatten. Zudem sei es zu Sachbeschädigungen gekommen. Verletzt wurde niemand. Nach SR-Informationen haben die Täter etwa SS-Runen auf Polster gesprüht, Technik zerstört und das Lager mit einem Feuerlöscher angegriffen. Aktivisten haben vor Ort inzwischen aufgeräumt und Nazi-Symbolik übersprüht. Sie protestieren seit fast 2 Jahren gegen Pläne, den Campus zu erweitern. Das Oberverwaltungsgericht hatte das Vorhaben im vergangenen Jahr unter anderem wegen naturschutzrechtlicher Mängel gestoppt. Allerdings wollen Land, Stadt und Universität einen neuen Versuch unternehmen.
3: In Merzig ist die Hilbringer Brücke seit dem Morgen auch für Fußgänger und Radfahrer gesperrt. Nach Angaben des Landesbetriebs für Straßenbau werden heute und morgen neue Bauelemente eingesetzt, wofür eine Vollsperrung nötig sei. Für den Autoverkehr ist die Hilbringer Brücke voraussichtlich noch bis September gesperrt. Und neue Nachrichten gibt's noch mal um 21:45 Uhr und hier übernimmt wieder Joachim.
2: Vielen Dank, Simone. Auf die große Medienbühne und zur Frage, wer hat künftig das Sagen beim Saarländischen Rundfunk? Darüber hat der SR-Rundfunkrat heute entschieden und einen neuen Intendanten gewählt. Der wiederum entscheidet über die strategische Ausrichtung des Senders, trägt die Verantwortung für Programm, Personal und Finanzen und vertritt den Sender nach außen. Das Ergebnis beim SR, es bleibt alles beim Alten. Martin Grasmück bekommt eine zweite Amtszeit. Maximilian Friedrich.
9: Schon nach dem ersten Wahlgang ist klar, Martin Grasmück ist und bleibt auch künftig Intendant des Saarländischen Rundfunks. Er setzte sich deutlich gegen den Vorstand der Filmförderungsanstalt FFA, Peter Dinges, durch, mit 22-2 Stimmen.
10: Ich habe meine Bewerbung unter die Überschrift gestellt, innovativ, zukunftsfest und heimatverbunden. Und das sind genau die drei Schlagwörter, mit denen wir in die Zukunft gehen wollen. Wir wollen die Innovationskraft dieses Hauses nutzen. Wir wollen solide wirtschaften, uns entsprechend auch organisatorisch neu aufstellen. Und wir wollen vor allen Dingen die Regionalität, die Verbundenheit mit dieser Region ganz stark betonen.
11: Dieses Wahlergebnis ist eine eindeutige Bestätigung, die der Rundfunkrat ausgesprochen hat für den bisherigen Kurs von Martin Grasmück als Intendant des Saarländischen Rundfunks. Der Rundfunkrat sieht damit auch klar, dass der Reformweg weiter beschritten werden soll, den er eingeschlagen hat.
9: Martin Grasmück ist seit gut 5 Jahren SR-Intendant, hat schon in unterschiedlichsten Positionen für den Sender gearbeitet. Unter anderem als Programmchef von SR1 und Unser Ding, als stellvertretender Programmdirektor und als Leiter der Intendanz. Durch seine Wiederwahl bleibt Grasmück bis April 2033 SR-Intendant.
2: Straßenbaustellen müssen sein. Und wenn die ehemalige Holperstrecke wieder zu einer glatten Fahrbahn wird, dann sind auch alle froh. Aber im Saarland wird gerade an sehr vielen Straßen und Autobahnen gebaut und das sorgt für Ärger. Pendler stehen im Stau, Lieferanten kommen nur schleppend voran und auch Unternehmen klagen über steigende Kosten. Die Industrie- und Handelskammer fordert deshalb jetzt ein besseres Baustellenmanagement, sogar mit einem eigenen Baustellenkoordinator für das Saarland. Mehr dazu von Herbert Mangold.
12: Die Baustellen auf den großen Verkehrsachsen des Saarlandes sorgen seit Monaten für lange Staus und viel Ärger. Vor allem die Sanierung der A620, aber auch weitere Baustellen auf A6 und A8 belasten Pendler und Unternehmen. Die Industrie- und Handelskammer befürwortet die Baumaßnahmen grundsätzlich, kritisiert jedoch das Fehlen einer übergeordneten Gesamtsteuerung für das Saarland.
13: Wenn wir an mehreren zentralen Verkehrsachsen zeitgleich bauen, dann brauchen wir eine bessere Koordination und auch eine klare Verantwortlichkeit. Deswegen haben wir als IHK verschiedene konkrete Maßnahmen erarbeitet, damit wir mehr Tempo auf den Baustellen sehen, längere Bauzeitenfenster, intelligente Sperrkonzepte, bessere Echtzeitinformationen und vor allen Dingen ein übergeordnetes Baustellenmanagement aus einem Guss zwischen Autobahn, GmbH, Land und Kommunen.
12: Der Städte- und Gemeindetag sieht ebenfalls Verbesserungsbedarf. Doch ob es dazu eine eigene Koordinierungsstelle geben sollte, darauf möchte man sich nicht festlegen. Stattdessen setzt man zunächst auf weitere Gespräche mit der Landesregierung.
14: Wir haben uns hier jüngst auch noch mal mit dem Verkehrsministerium abgestimmt. Wir haben verabredet, dass wir hier eine Arbeitsgruppe aktivieren. Wir wollen ergebnisoffen jetzt in die Gespräche gehen und in dieser Arbeitsgruppe abstimmen, wie wir uns dort noch besser koordinieren können.
12: Trotz der Kritik der IHK bleibt das Land bei seiner Position zu einer zentralen Baustellenkoordinationsstelle. Diese sei unnötig. Es gäbe bereits eine digitale Plattform zur Abstimmung. Außerdem könne man, so die Erfahrung, nicht alles vorausplanen.
15: Eine zusätzliche Stelle würde aus unserer Sicht das Thema noch mal weiter verbürokratisieren und eher verzögern als Dinge beschleunigen. Wir müssen an vielen Stellen improvisieren und wichtig ist, dass die Stellen zusammenarbeiten. Da ist sicher noch Luft nach oben und Verbesserungsbedarf. Ich würde nie behaupten, dass alles perfekt ist. Man kann immer noch besser werden und das Meldungsmanagement wird deswegen auch gerade weiterentwickelt, wird neue Funktionalitäten bekommen und wir haben gerade eine große Kampagne gestartet gegenüber den Kommunen, um dafür zu werben, dass noch mehr mitmachen und ihre Maßnahmen aktiv in das System melden.
12: Ob mit einer zusätzlichen Stelle oder mit den bestehenden Instrumenten, am Ende wird man sich daran messen lassen müssen, ob es weniger Staus und Umleitungen gibt.
2: Für die meisten ist der Montag der Start in die Woche. Für rund 90.000 Rockfans, darunter natürlich auch viele Saarländerinnen und Saarländer, ist dieser Montag aber vor allem eines: das Ende des größten Festivals im Südwesten, Rock am Ring. Die letzten Bands haben noch bis tief in die Nacht gespielt. Für viele Besucher ist dann heute der Tag der Abreise. Und der tut erfahrungsgemäß besonders weh. Christian Giese-Kessler und Julia Berlin berichten.
16: Großer Abreisetag am Nürburgring in der Eifel. Rock am Ring bedeutet 3 Tage Festival, 3 Nächte auf dem Campingplatz, 70 Acts und rund 90.000 Besucherinnen und Besucher.
17: Der ganze Körper ist einfach nur ein riesiger Schmerz, aber der größte Schmerz ist in der Seele dafür, dass man abreisen muss.
18: Ich bin sehr froh, wieder nach Hause zu kommen, mein eigenes Bett zu schlafen und halt auch die eigene Toilette etc. zu benutzen.
19: Katastrophe. Also ein bisschen im Arsch, vor allem mit dem Bergauf jetzt zum Nachhausefahren ist schon sehr anstrengend.
16: Wer Lebensmittel übrig hat, kann sie dem christlichen Projekt Gott am Ring spenden. Sie werden an Tafeln in der Umgebung verteilt.
20: Viele sind erleichtert, dass sie es einfach bei uns lassen können. Andere möchten es natürlich auch irgendwie selber nochmal sammeln. Aber viele sind auch einfach froh, dass es für einen guten Zweck weggeht und bedanken sich auch wirklich dafür, dass wir die Arbeit so leisten.
16: So richtig weit kommen einige Besucher nach ihrer Abreise nicht. Die Polizei hat rund um den Ring Kontrollen eingerichtet.
21: Von der Polizei. Einmal den Motor ausmachen, bitte Führerschein.
22: Die gucken sich natürlich die Fahrzeugführer und die Fahrzeuginsassen mal ein bisschen genauer an. Die schauen auch mal rein und öfters ist es halt so, dass vielleicht so eine Duftwolke rauskommt und man dann vielleicht schon den ersten Hinweis hat, dass die Kontrolle hier ein Treffer sein könnte.
16: Solche Treffer gab es aber nur wenige. Die Polizei zieht insgesamt eine positive Bilanz. Für ein Festival dieser Größenordnung sei es sehr friedlich abgelaufen.
2: So, Rock am Ring ist rum. Auf der Naturbühne Gräfenthal, da geht's bald richtig los. In diesem Jahr bringt das Ensemble den Kinderbuchklassiker Pinocchio auf die Bühne. Modern erzählt, frei nach den fantasievollen Geschichten von Carlo Collodi. Herbert Mangold war bei einer Generalprobe dabei und die beginnt natürlich mit der Szene in der Werkstatt. Ungelogen.
23: Dann bist du also mein Papa?
24: Ja, das kann man wohl so sagen.
23: Gut, dann habe ich jetzt einen Papa.
12: Pinocchio. Die Geschichte der lebendig gewordenen Holzpuppe gehört zu den Klassikern der Kinderbücher. Die harten Erziehungsmethoden aus der Geschichte hat das Gräfenthaler Team an die Gegenwart angepasst.
25: Das haben wir natürlich versucht, ein bisschen abzufedern, dass es ein bisschen mehr in die heutige Zeit passt, dass auch das gute Herz sich nachher durchsetzt und vielleicht doch wichtiger ist, als immer artig zu sein zum Beispiel.
12: Seit Wochen wird geprobt, damit die Texte sitzen. Viele der jungen Schauspielerinnen und Schauspieler sind schon lange dabei.
23: Die anderen haben angefangen. Und jetzt tut es mir leid. Na also, morgen versuchen wir es gleich nochmal. Es kann ja nur besser werden. Morgen werde ich lernen, bis mir der Kopf qualmt. Vorsicht, Holz brennt.
26: Hat in der Statisterie angefangen, als kleines Kind. Und irgendwann hat es sich dann entwickelt. Ich habe mittlerweile auch schon die Heidi gespielt und die kleine Hexe. Und jetzt der Pinocchio.
12: Selbst Theater zu spielen, auf der Bühne zu stehen, das ist für viele Kinder so attraktiv, dass sich der Verein um den Nachwuchs keine Sorgen machen muss. Inzwischen gibt es sogar einen vorläufigen Aufnahmestopp.
0: Er hat für uns beide mitgezahlt.
23: Ich sag's euch, eine Herde Flöhe hüten wäre leichter. Habt ihr eine Ahnung, wo er schon wieder steckt?
12: Die monatelange Vorbereitung geht jetzt kurz vor der Premiere in die heiße Phase. Der Applaus des Publikums macht für viele den Reiz aus, auf der Naturbühne mit dabei zu sein.
1: Das Ganze drumherum, diese Leute, mit denen man wirklich wochenlang, monatelang versucht, etwas auf die Beine zu stellen. Und dann natürlich die Reaktion von den Kindern, von den Erwachsenen, den Zuschauern insgesamt, die dann wirklich sich so freuen. Und dann ist man schon stolz auf sich, auf das, was man geschafft hat.
12: Bei diesem Stück musste sich das Team für Pinocchios Nase eine kreative Lösung einfallen lassen. Sie muss ja schließlich mit jeder Lüge wachsen.
26: Also wenn ich lüge, fährt sie raus. Die ist so eingebaut, ich glaube im 3D-Drucker oder sowas wird das gemacht. Genau, da ist sie verstellbar.
12: Am Samstag ist Premiere, also noch ein bisschen Zeit, um an den Details zu feilen. Insgesamt 15 Mal soll Pinocchio in diesem Sommer auf der Naturbühne Gräfenthal aufgeführt werden. Außerdem steht noch die Komödie Don Camillo auf dem Spielplan.
2: Und jetzt die Wahrheit und nichts als die Wahrheit im Sport mit Lisa Buhr.
4: Schönen guten Abend. Torwart Elias Ehtringer kommt zurück an die Kaiserlinde. Nach 3 Jahren im Nachwuchs des SC Freiburg wird der 18-Jährige in der kommenden Saison wieder für seinen Jugendverein, die SV Elversberg, auflaufen. Spielpraxis soll Ehtringer erstmal in der zweiten Mannschaft sammeln. Trainieren wird er allerdings mit dem Bundesliga-Team. Ehtringer erhält bei der SVE einen Vertrag über 3 Jahre. Der Countdown läuft. Noch exakt eine Woche, dann beginnen sie, die nationalen Spiele der Special Olympics. An 10 verschiedenen Orten gehen dann 4000 Athletinnen und Athleten mit geistiger oder Mehrfachbehinderung auf Medaillenjagd. Auch in Saarbrücken wird einiges geboten an Sport und Rahmenprogramm.
5: Die Chefin von Special Olympics Deutschland vorneweg, Christiane Krajewski, lässt sich einstimmen von der offiziellen Hymne der Spiele. Und man spürt, die Vorfreude ist riesig, vor allem natürlich bei Athleten und Athletinnen.
6: Ich freue mich auf den Familienabend, den ich mit meiner Schwester Mariella, meinen Eltern und meinem Paten besuchen werde. Außerdem bin ich sehr gespannt auf die große Eröffnungsfeier im Ludwigsparkstadion. Viele Bekannte werden mitmachen.
5: Applaus für Romea. Und Christiane Krajewski betont dann, dass diese Spiele ein Meilenstein für den inklusiven Sport sein können. Grenzüberschreitend, zum ersten Mal dezentral im Herzen Europas. Und mittendrin die Landeshauptstadt Saarbrücken mit insgesamt 12 sanierten Sportstätten.
7: Die Spiele werden präsent sein in der Stadt. Und natürlich, wir haben Veranstaltungen im Ludwigsparkstadion, wir haben auch den großen Fackellauf dorthin. Der wird natürlich nochmal sehr viel Aufmerksamkeit auf sich ziehen. Jeder sieht ja schon, dass ganz viel in der Stadt geschmückt ist, ne? Dass Plakate hängen, dass vor dem Rathaus an anderen öffentlichen Gebäuden entsprechend beflaggt ist.
5: Und auf die Frage, ob alle Sportstätten bis zum Startschuss fertig werden, sagt der Sportminister.
8: Ja. Wir sind bis zu dem entsprechenden Termin natürlich am Auf- und Umbauen mit Blick beispielsweise auf das, was wir brauchen zum Verpflegen der entsprechenden Sportlerinnen und Sportler und das ein oder andere an Zusatzangebot. Aber die ganz großen Dinge, die sind fertig. Das sieht man beispielsweise auch hier.
5: Am Kieselhumis, wo ein schmuckes Leichtathletikstadion entstanden ist. Die National Games, sie sind aber nicht nur Sport, sie sind auch Spiele von Athleten für Athleten. So konnten sie unter anderem die offiziellen Logos mitgestalten oder an Projekten teilnehmen, wie dem Schul- und Fanprojekt, inklusiv par excellence.
27: Weil auch dort unsere saarländischen Athleten mit in die Schulen gegangen sind, dort Workshops gegeben haben, erzählt haben, was heißt es eigentlich, Sportler zu sein, was heißt es eigentlich, ein Mensch mit einer geistigen Behinderung zu sein. Und so haben sie anderen Schülern den Mut gegeben, stolz auf sich zu sein und auch zu zeigen, wenn man mal anders ist oder anders denkt, anders fühlt.
5: Wie auch immer man fühlt, ein Gefühl ist klar. Das Saarland scheint bereit für ein großes Special Olympics Fest.
4: Und die Eröffnungsfeier, die zeigen wir Ihnen live am kommenden Montag hier im SR Fernsehen ab 20.15 Uhr. Schnelligkeit, Präzision und vor allem perfektes Zusammenspiel zwischen Hund und Herr oder Frauchen. Das sind die Anforderungen beim sogenannten Agility, eine der beliebtesten Hundesportarten weltweit. Dabei muss ein Hindernisparcours fehlerfrei möglichst schnell bewältigt werden, wie am vergangenen Wochenende in Güdingen.

0: 4 Tage, 120 Starterinnen und Starter aus Deutschland, Belgien, Luxemburg, Österreich und Frankreich. Die Szene verbringt das Turnier gemeinsam in einem großen Camp. Eine internationale Gemeinschaft mit Deutschland derzeit an der Spitzenposition. Und die Nachbarn, sie kommen gerne vorbei, auch zum Lernen bei diesem Sport für Hund und Führer. Der Parcours ist immer so gebaut, dass die Sicherheit für den Hund Priorität hat. Wenn die Linienführung gefährlich erscheint, dann muss der Führer aufpassen. Es muss immer für den Hund passen. An zweiter Stelle kommt dann der Hundeführer.
1: Donc il faut avant tout penser au chien et le maître vient après.
0: Gestartet wird in verschiedenen Leistungs- und Größenklassen. Je höher das Niveau, umso schwieriger der Parcours. Nur wer fehlerfrei durchkommt, hat Siegchancen. In den Starterfeldern dominieren die Frauen. Agility ist weiblich geprägt. Männer sind in der Unterzahl. Wer selbst richtig fit ist, kann seinen Hund im Parallellauf durch die Hindernisse lotsen. Aber Fitness ist keine Sieggarantie. Gespanne, die gut aufeinander eingestellt sind und optimal kommunizieren, haben sehr gute Chancen. Agility funktioniert mit jedem Hund. Die Teilnehmer haben Hunde, die mehr oder weniger schnell sind. Es geht vor allem um den Spaß und darum, fehlerfrei zu bleiben. Wenn also ein ganz schneller Hund einen Fehler macht, dann ist er immer hinter einem langsamen, fehlerfreien Hund. Tempo ist also zweitrangig. Umbau auf den schwersten Parcours mit den höchsten und schwierigsten Hindernissen. Blau-Weiß-Rot, die französischen Nationalfarben, erweisen sich als Fingerzeig. Denn Belinda Urbaniak mit der 5-jährigen Working Kelpie-Hündin Raichu siegt. Es ist immer eine Ehre, so ein Resultat in Deutschland zu erreichen, weil das Niveau in Deutschland einfach höher ist als in Frankreich.
2: Und das war's vom Sport für heute.
3: Dankeschön, Lisa. Und zu viel aktueller Bericht zum Wochenbeginn. Das Wetter zum Wochenbeginn hat Michael Friemel für Sie. Schönen Abend, bis morgen. Tschüss.

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1: Hier kommt Kurt ohne Hemd, ohne Gurt.
2: Ich mache jetzt die Werkstatt, mache jetzt den Außendienst, mache jetzt alles. Ich habe jetzt alles.
3: Ich garantiere jetzt für nichts.
4: Das hat auf dem Bild anders ausgesehen.
2: Ja, gut, dass du da hinten rein warst. Siehst du vorne nicht, ne? Wann das jetzt?
5: Hat was, ne? Ali, guck mal, ob er einwandfrei, guck dir das an, ne? Nicht, dass er uns jetzt überholt.
3: An den Bus, ne? Das ist alles scheiße. Guck mal, der Rammel da jetzt rausgezogen.
6: Generell immer gefährlich.
5: Oh, leck mich am Arsch. Ausgebrannt so weit im Feld kommt sehr selten vor. Ne? Denke ich mir nach Starthilfe geht's nochmal oder was?
2: Jo.
3: Stopp!
6: Hallo.
3: Ich schmeiß dein Handy weg.
2: Hier anscheinend der jedermann der Depp oder was?
3: Schrei mich doch nicht an, ich bin sensibel.
6: Oh nein.
7: Geh weg mit deiner Klobe.
5: Ich dich auch, Kevin, danke. Ja. Gerne, immer wieder.
2: War was? Schmutz!
3: Eins und gesagt, ich kann nicht auf Stunde bezahlen, nicht auf Leistung, ne?
2: Pass mal auf, ihr Amateure.
8: Ich hab schon abgeschippt, da sind ihr noch um die Kriegsbahn rumgelaufen.
9: Muss ich gucken, wie das geht, dass du das später auch noch machen kannst, ne?
10: Mach ich aber nicht.
5: Grenze ein in die Wertestube. Alter, vor Schönheit.
3: Ach du meine
11: Güte. Wir haben uns eigentlich was anderes vorgestellt.
12: Ja, Polizei kommt, wir klären das jetzt. Werbetrieb mal bitte hier.
2: Ich bin immer froh, wenn dann Passanten kommen, die dann ihr Urteil abgeben. Der hat sie doch nicht, Alter, Vollidiot.
3: Das ist doch im Fernsehen.

0: mutmaßlichen Diebe sollen dabei Rohre beschädigt haben und das soll zu der Explosion geführt haben, die drei Menschen das Leben gekostet hat.
1: Eine kriminelle Bande auf der Suche nach Diebesgut könnte sie Auslöser für den tragischen Hauseinsturz in Görlitz sein. Die Polizei hat diese zwei mutmaßlichen Metalldiebe im Visier, mit deren Fotos sie jetzt nach Zeugen sucht. Der Verdacht, die beiden Männer könnten die Explosion im Keller des Wohnhauses verursacht haben.
2: Diese stehen im Verdacht, Rohrleitungen im Haus an der James-von-Moltke-Straße beschädigt oder gar manipuliert zu haben. Kriminalpolizei und Staatsanwaltschaft ermitteln nun wegen des Verdachts des Herbeiführens einer Sprengstoffexplosion mit Todesfolge.
1: Rückblick. Vor drei Wochen, am 18. Mai, stürzt nach einer Explosion ein mehrstöckiges Wohnhaus ein. In den Trümmern sterben zwei Frauen und ein Mann. Die jetzt Tatverdächtigen, ein 27-jähriger Pole und ein 33-jähriger Afghane, wurden offenbar schon vor ein paar Tagen festgenommen. Beide sind der Polizei als Metalldiebe bekannt.
2: Nach aktuellem Kenntnisstand befanden sich beide Tatverdächtige einzeln oder gemeinsam am Tattag, am Nachmittag im Bereich von Görlitz und insbesondere von der James-von-Moltke-Straße. Sie waren auf der Suche nach stehlwertem Gut, insbesondere Fahrräder, Schrott bzw. auch Kupferleitungen, Buntmetall. Es kam dann so, dass sie schließlich an der James-von-Moltke-Straße 21 ins Haus gelangten.
1: Die Polizei vermutet auf der Suche nach Kupfer und anderen Buntmetallen, denn das ist eine lukrative Beute, inzwischen ein bundesweites Problem. Ob Oberleitungen an Bahngleisen oder Kabel an E-Ladesäulen, sogar auf Friedhöfen werden Metalldiebe fündig. Für die Täter lohnt sich der Diebstahl zunehmend. So hat sich der Kupferpreis beispielsweise innerhalb von 10 Jahren mehr als verdoppelt. Zu Jahresbeginn 2016 lag er laut Frankfurter Börse bei fast 4.000 Euro pro Tonne. In diesem Jahr sind es bereits über 11.000 Euro. Der erwartete Profit aus gestohlenem Buntmetall. Hier in Görlitz hat er am Ende womöglich drei Menschen das Leben gekostet. Es wäre eine neue Dimension von Metalldiebstahl. Um die Hintergründe vollständig aufzuklären, sucht die Polizei weiter nach Zeugen. Für entscheidende Hinweise hat sie eine Belohnung von 5.000 Euro ausgelobt.
0: Im Nahen Osten ist die Waffenruhe mehr als brüchig. Nach israelischen Luftangriffen im Libanon hat der Iran erstmals seit 2 Monaten wieder Raketen auf Israel abgefeuert. Israel reagierte mit Gegenangriffen und Teheran spricht von einer Antwort zur Unterstützung des Libanon und erklärt die Angriffe inzwischen für beendet. Doch die neue Eskalation zeigt vor allem eins, wie instabil die Lage in der Region ist.
3: Für diesen Siedler ist sie eine makabere Attraktion, die iranische Rakete, die im besetzten Westjordanland eingeschlagen ist. Sie wurde abgefangen oder ist am Ziel vorbeigeflogen. Israel wacht wieder einmal auf zu Sirenengeheul. Luftalarm in Tel Aviv heute Morgen. Menschen laufen in Schutzräume, doch Panik bricht hier keine aus.
4: Wir sind daran gewöhnt, das ist nun mal so. Wir haben keine Angst. Ich glaube, das wird ein kurzer Schlagabtausch. Die Iraner signalisieren uns, wir warnen euch.
5: Das macht einen ganz schön nervös. Ich musste sofort in den Bunker, weil wir in unserer Wohnung keinen haben.
4: Jeder will zeigen, dass er stärker ist. Aber der Iran wird das letzte Wort haben, da bin ich mir ganz sicher.
3: Nach israelischen Angaben konnte der Raketenabwehrschild Iron Dome fast alle Geschosse abfangen. Der Schaden hält sich offenbar in Grenzen. So verwüsteten Raketentrümmer dieses Haus. Über Verletzte ist nichts bekannt. Erstmals seit Beginn des Waffenstillstands vor 2 Monaten hatte der Iran ab dem späten Abend Raketen auf Israel abgefeuert. Die Begründung des iranischen Militärs:
4: Trotz Warnungen der Islamischen Republik Iran hat das zionistische Regime alle roten Linien überschritten und seine Attacken auf den Südlibanon ausgeweitet.
3: Doch die Eskalation ausgelöst haben Angriffe der mit dem Iran verbündeten Hisbollah-Miliz auf Nordisrael. Daraufhin attackierte die israelische Luftwaffe Hisbollah Hochburgen in Beirut, was wiederum den Iran auf den Plan rief. Details zur israelischen Vergeltung liefert ein Armeesprecher gegen Mittag.
4: Heute Morgen haben Israels Streitkräfte Angriffswellen gegen das iranische Terrorregime geflogen. In der ersten Welle haben Dutzende Kampfjets Luftverteidigungssysteme bombardiert.
3: In einer zweiten Welle traf es unter anderem diese petrochemische

0: Fabrik. Insgesamt meldet der Iran 15 Verletzte. Bilder gibt es bislang keine. Das Problem, der Iran pocht darauf, dass der Waffenstillstand auch für den Libanon gilt. Das lehnt Israel ab. All das ärgert US-Präsident Trump, der unbedingt einen Deal mit dem Iran aushandeln will. Er soll versucht haben, Premierminister Netanyahu die Vergeltungsaktion auszureden, vergebens. Trumps wütende Reaktion auf Truth Social: Israel und der Iran sollen sofort aufhören zu schießen. Der Iran hat die Operation inzwischen für beendet erklärt. Ob Israel sich dem anschließt, ist noch offen.
1: Ja, es sind mittlerweile 10 Jahre Brexit-Referendum. Und dazu haben sich unsere Kollegen und Kolleginnen in London mal unter den jungen Menschen umgehört. Was halten die heute vom Brexit? Vor 10 Jahren waren sie noch zu jung, um beim Brexit-Referendum abzustimmen. Und heute müssen sie mit den Folgen leben. Also sie finden kaum bezahlbaren Wohnraum und auch mit den Jobs ist es schwierig. Und deshalb wünschen sich viele junge Menschen, in die EU zurückzukehren. Eine ARD-Doku wirft einen Blick auf die aktuelle Stimmung der Brexit-Befürworter und ihrer Gegner.
2: Brexit, die Schockentscheidung. 10 Jahre ist das her. Großbritannien raus aus der EU. Viel Streit, Frust, dann fast Tabu. Aber es gibt Bewegung. Mehr als 80% der Briten unter 25 wollen wieder rein in die EU. Auch Dylan Law aus London. Beim Referendum war er 10.
3: Wieso kann ich nicht abstimmen? Ja, ich will ein zweites Referendum.
2: Er ist Mitglied der Green Party, die in den Umfragen bei jungen Menschen an erster Stelle liegt. Die Partei will den Wiedereintritt in die EU. Auch als Ausweg. Soziale Ungleichheit und vor allem teures Wohnen machen vielen jungen Briten zu schaffen. Die Green Party fordert auch eine Reichensteuer, spricht von Ökopopulismus. Und Dylan will eine Stimme für seine Generation sein.
3: Ich verstehe, warum so viele in meinem Alter apathisch sind. Das heißt immer, wenn du das und das machst, dann gehst du zur Uni, findest einen guten Job und kannst dir Haus und Familie leisten. Aber dieses Versprechen gilt nicht mehr. Kaum jemand kann sich eine Wohnung leisten. Und wenn jemand dann zum Beispiel mit 23 merkt, dass das Versprechen gebrochen wurde, dann glauben sie den Politikern nicht mehr, sondern denken, die lügen. Und oft tun sie das ja auch.
2: Unzufrieden sind sie auch in Stourbridge in Nordengland. Samuel Hussey, 21, ist Mitglied der rechtspopulistischen Partei Reform UK. Viele hier finden, der Brexit wurde nicht richtig umgesetzt. Das Thema, das sie jetzt vor allem umtreibt, die unerlaubte Einwanderung über den Ärmelkanal.
4: Keiner weiß, wer sie sind. Sie kommen in unser Land und sie bringen ihre Kultur mit. Wir wollen das nicht.
2: Samuel hofft, dass Reform-Parteichef Nigel Farage eines Tages Premierminister wird. Der ist sein politisches Vorbild. Und Samuel schaut Richtung USA. Darf ich? Kannst du uns dazu was erzählen?
5: Die möchte ich bei meinem ersten Trip in die USA tragen. Ich unterstütze Trump. Die meisten Dinge, die er tut, finde ich sehr gut. Manches hätte er vielleicht auch besser machen können, aber das ist doch immer so. Es ist wie bei Nigel. Aber Trump ist die beste Antwort auf Amerikas Probleme, so wie Farage die beste Antwort auf die Probleme Großbritanniens ist.
2: Die 24 Jahre alte Kira Casey Sargent sieht das ganz anders. Aus Protest gegen den Brexit marschiert sie von London nach Brüssel, zu Fuß. Und sie ist überzeugt, ihr Land wird ihr bald folgen, aller Widerstände zum Trotz.
1: Der Brexit spaltet das Land. Mehr dazu können Sie sehen in der Doku Die Brexit-Erben, uns reicht's, in der ARD-Mediathek. Und wenn wir über Großbritannien sprechen, dann darf sie natürlich nicht fehlen, unsere langjährige Korrespondentin in London, Annette Dittert. Und ja, wir haben es gerade gesehen, wir haben gerade über den Brexit gesprochen. Und ich erinnere mich noch, 2020 eine Live-Schalte zu dir, als es gerade hieß, okay, jetzt tritt Großbritannien aus der EU aus. Und das erste Mal hatte ich das Gefühl, du warst sehr emotional, oder Annette?
6: Ja, das war halt der Moment, als es wirklich passierte. Also das Referendum war ja 2016, also genau vor 10 Jahren im Juni. Und dann haben die Briten ja ewig drum gerungen, ob sie vielleicht doch noch ein zweites Referendum machen, welche Form des Brexit, bis dann Johnson wirklich mit seiner Wahl, mit seinem Wahlsieg diesen ganz harten Brexit durchsetzte. Und dann am 31. Januar 2020 passierte es. Und das war schon ein Moment, ich habe live geschaltet in die Tagesthemen, wo ich kurz vor der Schalte merkte, ich habe ein Kloß im Hals und irgend sowas im Auge. Aber ich habe es dann noch hingekriegt. Aber ich glaube, man hat gespürt, das war auch wirklich das einzige Mal in meiner Karriere als Fernsehjournalistin, wo ich in einem Moment eine historische Entscheidung verkünden musste, die mich auch ganz persönlich betraf.
1: Ja, man hat ja auch die Sekunden dann gesehen, die runterliefen und auf einmal stand diese Entscheidung fest. Hat sich das stark auf dein Leben ausgewirkt?
6: Es hat sowas wie so einen dunklen Schatten über das Leben aller Europäer eigentlich geworfen, die da leben, aber mittlerweile eben auch generell über das Land, weil das hat einfach finanziell und wirtschaftlich ungeheuer geschadet, den Briten. Mittlerweile sagen und sehen die das auch selber, also in den Umfragen sind es immer über 60, 65, 70%, die sagen, es war ein Fehler im Nachhinein. Es weiß nur eben jetzt keiner, wie man das reparieren soll und wie man wieder zurückgehen soll. Denn das, was die jungen Leute vor allem jetzt wollen, das ist so einfach nicht mehr umzusetzen. Es ist immer leicht, was zu zerstören und aber es wieder aufzubauen und zu reparieren, wird sehr, sehr schwierig und ganz sicher nicht in der nahen oder mittleren Zukunft so leicht gelingen.
1: Was denkst du denn, was beschäftigt die Briten gerade ganz aktuell?
6: Also ganz aktuell geht es darum, ob Keir Starmer Premierminister bleibt. Der hat ja in den letzten Wahlen, Anfang Mai in den Regionalwahlen, eine katastrophale Wahlschlappe einfahren müssen. Und jetzt gibt es in seiner eigenen Partei, das ist so ein bisschen wie hier mit der Koalitionsregierung in Deutschland, eine große Unruhe, ob er noch der richtige Premierminister ist. Und man will ihn eigentlich ablösen. Und Mitte Juni gibt es eine wichtige Nachwahl, wo der Mensch, der ihn möglicherweise erfolgreich herausfordern kann, Andy Burnham, der jetzt noch Bürgermeister von Manchester ist, wo der eine Nachwahl gewinnen muss. Und dann will er nach London ziehen und Starmer ablösen. Aber ob das alles so kommt, man weiß das ja nie bei den Briten. Starmer will auch eigentlich nicht gehen. Aber das ist alles sehr destabilisierend im Moment. Und eigentlich wäre es besser für das Land, meine Meinung, wenn da jetzt mal geräuschlos regiert würde und nicht so eine Unruhe ständig auch aus der eigenen Regierungspartei produziert wird.
1: Und deine Meinung kann man ja auch nachlesen, und zwar in deinem aktuellen neuen Buch.
6: Genau.
1: Dear Britain. Und dieses Buch ist super erfolgreich, ja, hier in Deutschland. Hättest du das gedacht? Also hast du jemals damit gerechnet?
6: Nee, das ist aus dem Stand auf Platz 1 der Spiegel-Bestsellerliste gelandet und hat dann, jetzt in der dritten Woche steht da immer noch. Das hat mich total überrascht, muss ich sagen. Ich bin mega dankbar all denen, die es jetzt schon gekauft und gelesen haben. Und ich kriege auch tolles Feedback. Ich glaube, das hat damit zu tun, und das hatte ich unterschätzt, dass eben doch die Deutschen sich jetzt wieder wahnsinnig für Großbritannien interessieren. Also diese Trauerphase, wo man sauer war auf die und gesagt hat, ich fahre da nie wieder hin, die ist jetzt endgültig vorbei. Die Briten selber diskutieren darüber, ob sie wieder zurück sollten und wenn ja, wie. Das heißt, ich habe das Gefühl, auch bei den Lesungen, dass die Menschen, die Deutschen, jetzt anfangen, ihre alte Liebe zu Großbritannien wieder zu entdecken. Und in meinem Buch versuche ich ja zu beschreiben, nicht so sehr meine Meinung, sondern wie es denen da jetzt geht, 10 Jahre nach dem Brexit. Das ist ja so eine Erkundung der Seele, des Zustands. Wie sind die drauf jetzt? Also wie geht es denen 10 Jahre später? Und da gibt es ein Rieseninteresse für. Aber es hat mich auch sehr überrascht.
1: Was macht für dich eigentlich die Stadt so besonders? Also ich habe auch mal in London gelebt und ich habe mich wirklich verliebt. Ich wollte da nicht mehr weg.
6: Siehst du? Genau, so ging es mir auch.
1: Das ist wirklich so, weil ich einfach das Gefühl hatte, dass man dort sein kann, wie man möchte. Genau. Und keiner fragt nach.
6: Das ist einfach, erstens ist es eine wunderschöne Stadt natürlich und es ist genau das. Das ist natürlich auch ein bisschen die englisch-britische Mentalität, dass es nicht so einen Druck gibt, uniform zu sein, sondern die haben eben schon einen bisschen anarchischeren Streak. Und das mochte ich von Anfang an. Und das ist auch etwas, was da sehr viel leichter zu leben ist als in anderen großen Städten Europas.
1: Leben ist dort sehr schwierig, finde ich, weil ich musste sehr viel bezahlen für mein WG-Zimmer, was wirklich mini war. Und du lebst
6: teuer.
1: Auf 18 Quadratmetern.
6: Ja, kannst du 18.
1: 18, oh mein Gott. Aber wie schaffst du das? Du wohnst auf einem Hausboot.
6: Genau, ich wohne auf so einem kleinen Kanalboot. Wissen einige, die mir auf Instagram folgen, dann schalte ich einmal donnerstags kurz vom Boot in die deutschen Kanäle. Es ist sehr klein und sehr eng. Man muss wahnsinnig ordentlich sein, aber es hat den riesen Vorteil, dass es absolut bezahlbar ist und man sich nicht verschulden muss, um da zu leben. Und es ist mitten in London, wo man für das Geld, was ich da für die Liegegebühr zahle, noch nicht mal eine Garage kriegen würde. Und es ist wunderschön. Es ist einfach wahnsinnig grün da. Morgens kommen die Schwäne und die Enten. Also ich liebe diesen Lifestyle. Das war eigentlich überhaupt nicht geplant ursprünglich. Ich habe das mal als Gag in einem Sabbatical angefangen, aber dann festgestellt, dass das doch eigentlich ganz cool ist.
1: Und Annette hat sogar einen Garten. Also das kann man sich alles dann bei Instagram ansehen, wie das genau funktioniert. Vielen Dank, Annette Tittert. Danke, dass du heute bei uns warst. Ja, und wir schauen jetzt weiter nach Reutling, südlich von Stuttgart. Dort haben nämlich tausende Menschen seit dem Morgen keinen Strom. Und mittlerweile wissen wir mehr zu den Hintergründen, unsere Kurzmeldung.
7: Brandstiftung. Nach einem großflächigen Stromausfall in Reutlingen soll es Anzeichen für einen Brandanschlag auf ein Umspannwerk geben. Es seien drei unterschiedliche Brandstellen.

0: gefunden worden, so der Netzbetreiber. 20.000 Haushalte waren nachts ohne Strom, darunter auch ein Krankenhaus. Diese Bilder zeigen Explosionen im Umspannwerk. Ob es sich um einen politisch motivierten Anschlag handelt, müssen jetzt die Ermittler prüfen. 10.000 Haushalte warten aktuell noch immer auf ihren Strom. Eingestürzt. Ein Erdbeben der Stärke 7,8 hat am Morgen die Insel Mindanao auf den Philippinen erschüttert. Die Erdstöße sorgten für dramatische Situationen, etwa bei diesen Grundschülern. Während des Bebens brach hinter ihnen eine Dachkonstruktion in sich zusammen. Doch auch stabilere Gebäude blieben nicht verschont. Mindestens 31 Menschen starben, viele Bewohner werden noch vermisst. Zeitweise gab es für mehrere Länder der Region Tsunami-Warnungen. Bärenalarm. Ein ausgewachsener Bär hat sich in die japanische Stadt Utsunomiya verirrt. 100 Kilometer nördlich von Tokio. Während diese Passanten mit dem Schrecken davonkommen, wird der Arbeiter am Eingang eines Stahlwerks von dem Raubtier verfolgt und zu Boden gerissen. Erst dann lässt er von dem Mann ab und sucht das Weite. Da der Bär noch nicht aufgespürt wurde, hat er den Kindern einen schulfreien Tag beschert. Denn aus Sicherheitsgründen bleiben 94 Schulen in der 500.000 Einwohnerstadt geschlossen.
1: Ich musste heute schon 3 verschiedene Passwörter eingeben. Passwörter sind die Türöffner unseres digitalen Lebens. Ja, Paul Lüder aus unserem Brisant Social Media Team. Du änderst wahrscheinlich jede Woche deine Passwörter,
2: Anne? Nö, ich glaube, ich müsste mal so alte Passwörter mal wieder ändern. Das stimmt. Aber tatsächlich soll man das gar nicht so super oft machen, weil man dann eher in die Bredouille kommt, dass man sich ständig neue Passwörter ausdenken muss und die dann immer unkreativer werden und damit auch unsicherer. Also besser ist, ein komplexes, sehr gutes, vielleicht auch längeres Passwort zu haben. Das kann dann auch Jahre oder Jahrzehnte sogar sicher sein.
1: Wir haben uns mal umgehört in Hannover und die Menschen gefragt, wie sie eigentlich mit ihren Passwörtern umgehen. Eher sorgfältig oder doch eher, ja, chaotisch?
3: Ich versuche, so einfach wie möglich zu machen. Das ist natürlich auch vielleicht ein bisschen riskant, aber ich muss mir nicht unbedingt Sorgen machen, dass mir jemand die hackt oder so.
4: Eins für mehrere, ne? Sag ich mal. Sonst bist du ja nur noch am Gange und am Wechseln, ne?
5: Ich glaube, ich habe ein Passwort, was ich so für 15 Sachen habe. Und sonst nehme ich mal die von Apple vorgeschlagenen. Weil dann weiß ich, okay, das merkt sich das System, das muss ich mir nicht selber merken.
6: Ich habe nur Zahlen. Also weiter nichts.
7: Ich habe 2 bestimmte Zahlen, die ich habe, und die nehme ich immer. Und das funktioniert.
8: Gemischt. Manchmal lasse ich es, aber wenn ich so dran denke, dann ändere ich auch meine Passwörter.
9: Für alles braucht man heute ein Passwort und das nervt. Eigentlich fühle ich mich schon wie ein Passwort. Ich weiß nicht, mein eigenes weiß ich nicht, ne, zu meinem Namen, aber ich finde es schrecklich.
1: Ja, wir wissen auch, wie schrecklich es ist und deswegen fragen wir lieber beim Experten nach, was ist denn ein gutes und was ist denn ein schlechtes Passwort?
2: Also einfach noch mal kurz zu der Frau eben. Ne? Es ist tatsächlich so, dass wir immer mehr für alles mögliche Accounts und Passwörter brauchen. Also mich nervt das auch. Gutes, schlechtes Passwort. Ein gutes Passwort ist erstmal eins, was relativ lang ist. Also desto länger, desto besser das Passwort. Und wenn es besonders komplex ist, also bedeutet, viele Groß- und Kleinbuchstaben haben Sonderzeichen, also Fragezeichen, Eurozeichen, Ausrufezeichen, was es da so gibt und Zahlen. Also das alles im Mix. Ein nicht so gutes Passwort ist eins, was A, erstmal überall immer das Gleiche ist. Oder auch was zum Beispiel mit mir persönlich in Verbindung gebracht werden kann, weil ich dann relativ schnell weiß, okay, ich probiere mal bei Mauer irgendwie das Geburtsdatum. Da kommt man dann relativ schnell drauf. Das ist nicht so gut. Und das hier sind auch keine guten Passwörter. Die haben wir uns mal zusammengesucht. Das sind tatsächlich die 9 Passwörter in Deutschland, die am meisten gehackt wurden und die auch am meisten verwendet wurden. Und Sie sehen zu Hause schon, 1, 2, 3, 4, 5, 6 ist nicht besonders sicher. Genauso wenig wie Kaffeetasse und Passwort. Also da darf gerne etwas kreativer gearbeitet werden. Es gibt so einen kleinen Trick. Man kann sich so einen Satz hinlegen, zum Beispiel, ich esse morgens gerne 2 frische Brötchen und nimmt dann von jedem Wort den Anfangsbuchstaben und kann dann so sozusagen alle Buchstaben und Zahlen hintereinander rein und hat dann sein Passwort, auf das wahrscheinlich niemand kommt, weil niemand diesen Satz kennt.
1: Das ist eine sehr, sehr gute Idee. Vielen Dank,
2: Paul. Aber bitte nicht den Satz nehmen, den ich jetzt gerade gesagt habe.
1: Genau, das ist nämlich sein Passwort. So, bei der Masse an Passwörtern, die wir brauchen, ist es ja eigentlich auch von Vorteil oder Nachteil, wenn ich in meinem Handy zum Beispiel vorgeschlagen bekomme, er merkt sich mein Passwort. Ist das gefährlich oder ist es?
2: Wir haben es eben in der Umfrage ja auch schon gehört, das sind die sogenannten Passwortmanager. Das ist eigentlich erstmal eine gute Sache, weil ich A, alle Passwörter irgendwie zusammen habe, mir die nicht auf den Zettel schreiben muss oder merken muss und vor allem unterschiedliche Passwörter habe überall und nicht überall das gleiche. Das Risiko, das muss man schon auch bedenken, dass gerade bei diesen Browser-Anwendungen, also wenn ich irgendwie im Netz surfe oder so, die natürlich nicht darauf ausgelegt sind, dass die Sicherheit da Priorität hat. Also da gibt es schon auch Schlupflöcher, wenn dann da einmal eingebrochen wurde in diesen Tresor, dann habe ich natürlich schnell alle Passwörter verloren, im schlechtesten Fall. Aber ja, grundsätzlich ist das erstmal gut, besser als überall das Gleiche zu haben.
1: Also gibt es keine hundertprozentige Lösung irgendwie?
2: Nein, hundertprozentige Sicherheit gibt es ja nie so richtig, ne? Aber was auf jeden Fall gut ist, ist ein Passwort plus ein Zusatzschutz, also die Zwei-Faktor-Authentifizierung zum Beispiel. Haben wir vielleicht schon mal gehört, der ein oder andere. Das ist dann, wenn ich das Passwort eingebe, bekomme ich per SMS oder per App einen zusätzlichen Code geschickt, den ich dann eingebe. Den hat dann der Hacker im Zweifelsfall nicht. Das ist erstmal gut. Das heißt, er kann mit dem Passwort alleine nicht so viel anfangen. Noch besser, das ist eher eine neuere Technologie, sind sogenannte Passkeys. Das ist wie ein digitaler Schlüssel, den ich auf dem Handy habe. Das heißt, ich identifiziere mich nicht über ein Passwort, sondern mit dem Gesicht oder mit dem Fingerabdruck, wie wir es beim Handy entsperren zum Beispiel auch machen. Problem daran ist, das haben noch nicht alle Webseiten, das ist noch relativ neu und es ist sehr kompliziert, manchmal einzurichten. Das ist so ein bisschen der Nachteil. Und ich brauche ein Handy oder ein relativ aktuelles Gerät, haben auch nicht alle. Deswegen Passwort plus Zusatzschutz auch sehr, sehr gut und sehr sicher.
1: Vielen Dank an dich, Paul, für diese Passwortinformationen. So, wir machen weiter mit brisant prominent. Und zwar Antonio Banderas trifft den Papst und zittert vor Aufregung. Und wir blicken auch auf unseren Grand Slam Champion. Dieses Bild geht um die Welt. Alexander Zverev hat es geschafft. Gestern Abend ging sein Traum in Erfüllung. Ja, der deutsche Tennisprofi hat seinen ersten Grand-Slam-Titel geholt. Zu den French Open waren viele Stars extra angereist, um dabei zu sein. Wie zum Beispiel er, Lenny Kravitz, Pharrell Williams, Lily Collins ist auch extra angereist und auch Rami Malek. Ja, die wollten sich das Finale alle nicht entgehen lassen und ein Hollywood-Star da hat Alexander Zverev ganz besonders die Daumen gedrückt.
10: Sascha, wir wissen, du wirst dein Bestes geben. Viel Glück.
11: Vielleicht war tatsächlich ja Hollywood-Star Russell Crowe mit seinem Gruß auf Deutsch der entscheidende Glücksbringer für Alexander Sascha Zverev. Auch wenn er anders noch als Tage zuvor Zverevs Spiel diesmal nicht von der Tribüne aus erlebte. Der jedenfalls hat es nach zig Anläufen endlich geschafft. Zverev, erster Deutscher, der die French Open im Herreneinzel gewinnt. Zverev, erster Grand-Slam-Sieger seit Boris Becker vor 30 Jahren. Apropos, anders als Russell Crowe war Lenny Kravitz Zuschauer, Pate von Noah Becker, Sohn von Tennislegende Boris, wenn das kein Zeichen ist. Irgendwo saß auch Oliver Pocher auf der Tribüne. Ihm verdanken wir die Bilder nach der Siegerehrung. Laut, wenn auch aus der Ferne, wurde Thomas Müller und auch der Bundeskanzler hatte wohl Pipi in den Augen, als er postete.
12: Was für ein außergewöhnlicher Erfolg. Herzlichen Glückwunsch zum großartigen Sieg bei den French Open und zum ersten Grand-Slam-Titel, Alex Zverev. Diese starke Leistung begeistert ein ganzes Land.
11: Erste Gratulanten nach dem Sieg, die Familie. Die gehört ohnehin immer zum Tross von Zverev, seit kurzem auch Oma Natalia. Nach langem Kampf haben die Zverevs für sie ein Ausreisevisum aus Russland bekommen. Auch seine Mutter Irina ist immer mit, aber fast nie im Publikum. Sie hält die Aufregung nicht aus. Vielleicht ist sie ja während der Spiele mit Dackel Mischka unterwegs. Auch der gehört zum Team von Zverev, als sein, wie er sagt, Ruhepol. Sophia Tomalla meidet zumindest die Grand-Slam-Spiele ihres Freundes. Gratuliert hat sie zunächst aus dem Zug, aus dem nach Paris.
13: Keine Worte können ausdrücken, wie stolz ich auf dich bin. Du hast davon geträumt, hart dafür gearbeitet und jetzt bist du Grand-Slam-Sieger.
11: Angekommen in Paris zeigt Sophia Tomalla ihr Geschenk für Zverev, ein neues Familienmitglied, Hündchen Buba. Nach der Party sieht Buba dann so aus, dazu die Worte, selbst der Hund hat einen Hangover, zu Deutsch einen Kater.
1: Ja, und da ist selbst ein Hollywood-Star nervös. Antonio Banderas hat in Madrid vor Papst Leo gesprochen über Kunst und Kultur, dass Kunst als gemeinsame Sprache verstanden werden soll, die Menschen verbindet. Ja, was viele vielleicht nicht wissen, Antonio Banderas ist sehr gläubig. Der Hollywood-Star hat schon als Kind zu Gott gefunden. Ja, für ihn sind Kunst und Spirituelles eine logische Verschmelzung.
14: In dieser Rolle kennen Antonio Banderas die wenigsten.

0: Protagonisten, die Rolle des Büßers. Die Szene spielt im südspanischen Malaga. Gleich werden sie die schwere Statue der Jungfrau Maria durch die Straßen schleppen. Banderas ist einer von denen mit Büßerhut. Jedes Jahr in der Karwoche macht er das. Hier spielt der Hollywood-Star sich selbst, in seiner Heimat. Er ist gläubiger Katholik. Vermutlich steht er genau deshalb beim Papstbesuch in Madrid gemeinsam mit dem Oberhaupt seiner Kirche auf der Bühne. Nervöser als am Filmset, wie Banderas vorher zugab. Dort, Heiliger Vater, bei dieser namenlosen Volkskunst, stellte ich mir, als ich gerade einmal 4 oder 5 Jahre alt war, eine Frage. Eine Frage, die nur ein Wort enthielt. Gott. Mal ein ganz anderer Auftritt für einen, der sonst auf den Teppichen von Filmfestivals daheim ist und dort nicht unbedingt über Kunst und Religion referiert. Kunst muss eine Alternative zur Gewalt sein, zu allen Formen der Gewalt. Anders als am Filmset kommt die Reaktion hier prompt. Handschlag vom Papst persönlich mit dem beseelten Künstler und ein Aufruf an alle im Saal. Liebe Freunde, ich lade euch ein, neue Fäden zu sein und neue Netze zu knüpfen, die alle Lebensbereiche vereinen, um eine erneuerte Gesellschaft zu gestalten. Papst, Botschaft und Schauspielerrede kamen offenbar an. Von Antonio Banderas war ich komplett überrascht. Die Rede hat mich umgehauen. Ich habe wirklich Gänsehaut bekommen. Super emotional, tiefgründig. Spanien hat mit ihm einen großartigen Schauspieler, eine Stimme, die viele repräsentiert. Banderas war beim Papstbesuch doppelt präsent. Am Samstag wurden Teile des Musicals Godspell auf der Papstbühne gespielt. Regie Antonio Banderas.
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0: Hallo, grüß dich.
1: Servus. Gutes Neues, Herr.
2: Alle Jahre wieder am 1. 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Hier bekommen Sie so manche Idee für die Modellbahn zu Hause. Wir zeigen, was in den Jahren 2018 bis 2020 beeindruckte. Abschauen und Nachbauen erlaubt.

0: Es handelt sich um Stetten an der Donau im Süden Baden-Württembergs, wohin es Anlagenbauer aus dem gesamten deutschsprachigen Raum verschlägt.
1: Wir waren vor 2 Jahren das erste Mal als Besucher hier. Und meine Kollegen, die damals hier waren, waren auch schon so begeistert von dem sehr familiären Umfeld, von der prima Atmosphäre, dass wir gesagt haben, dann sind wir auf jeden Fall gerne dabei.
2: Für mich ist das immer ein Highlight, diese Ausstellung. Man kommt zurück zu Freunden.
3: Dann sind wir auch ein Kreis von Ausstellern, die sich halt immer wieder sehen. Und wir haben halt mal die Chance, unsere Anlagen aufzubauen.
4: Und Stetten hat schon einen besonderen Flair bekommen in den letzten Jahren. Sie sehen das ja selber, was jetzt gezeigt wird, das ist schon genial.
0: 2018. Modellbauer Rainer Gilde zeigt, was sein Verein mitgebracht hat. Reger Betrieb auf großer Anlage. Wenn die Modellbahnfreunde aus Rödental bei Coburg mit ihrer Flusslandschaft H0 bei Ausstellungen auftauchen, stehen sie meist im Mittelpunkt. Allein schon wegen der Beschaffenheit ihrer Anlage.
1: Also die große Anlage, die haben wir schon vor einigen Jahren fertiggestellt und war eigentlich auch dafür gedacht, lange Züge fahren zu können mit einer leicht geschwungenen Linie, sage ich mal, und entlang eines Flusses. Und das könnte bei uns am unteren Mainlauf, also wo der Main schon breiter ist, spielt. Für die Besucher kann man halt auch viele verschiedene Züge fahren lassen. Das ist also immer abwechslungsreich, eine reine Fahranlage.
0: Doch die Geschichten am Rande machen den Zügen Konkurrenz. Radler und Paddler gehen unbeirrt ihrem Hobby nach. Und auch die Camper lassen sich durch vorbeiratternde Züge nicht stören. Ein Reisebus spuckt Touristen aus und man fragt sich, ist für sie die Dampflok oder eher das Frachtschiff die Attraktion? Ohne Unterbrechung geht es auf der zweigleisigen Hauptstrecke rund.
5: Johannes, den ICE noch mal?
0: Die Züge führen weiter zur nächsten lebendigen Geschichte. Die Besucher dürfen eintauchen in eine längst vergangene Zeit. Hoch über der Bahnlinie finden alljährlich Ritterspiele statt. Zahlreiche Touristen zieht das an. Es gibt für sie allerhand zu bestaunen. Ja, staunen sollen auch die Besucher bei den Stettener Modellbahntagen.
1: Auch natürlich ein bisschen Unterhaltung dabei, weil man muss ja auch versuchen, wenn man selber Modellbahnausstellungen ausrichtet, dass man alle Teile der Bevölkerung anspricht. Nicht nur die absoluten Profis, sondern auch eben Familien und Kinder daran führt und auch ein bisschen Spaßfaktor vermittelt.
0: Und das gelingt den Modellbahnfreunden Rödental. Um Nachwuchs für den Verein brauchen sie sich nicht zu sorgen.
1: Wir haben vor 4 Jahren begonnen durch Ferienmaßnahmen, dass wir also mit dem Stadtjugendpfleger zusammen das angeboten haben, auch mal in Ferien Kurse zu machen. Und das hat sich so gut entwickelt, dass wir jetzt im Verein 12 Jugendliche haben. Also ich denke mal, der Virus ist gepflanzt und da können wir also sehr zufrieden sein, dass von den jungen Leuten was nachkommt.
0: Der Nachwuchs auf ihrer Anlage. Eine Bauernfamilie bewirtschaftet ein stattliches Gehöft. Und das ist längst nicht die letzte Geschichte, die zu entdecken ist, unweit der vielbefahrenen Bahnlinie. Wolfgang Stößer ist in Stetten eine feste Größe. Musik 2018 widmet er sich Kuba und einem Tal mit üppigem Grün.
6: Ich war noch nie in Kuba.

0: Ich habe recherchiert im Internet. Da gibt es sehr viele Bilder, Filme von Musik, von Eisenbahnen, von der Bevölkerung, von der Geschichte. Daraus habe ich gelernt.
1: Das Valle de Vinales hat er in ein Diorama gepackt und mit einer Schmalspurbahn durchzogen.
0: Gefahren wird analog, ganz einfache Schaltung, weil mein Baby ist es einfach, Landschaften zu kreieren, weniger die Fahrtechnik. In dem Fall habe ich angefangen mit den Felsen. Die Felsen sind modelliert, gefärbt und dann ging es um das Grün. Ich habe reinen Sprühkleber benutzt, sonst nichts anderes. Ich wollte diesen Versuch wagen, Kuba in der Fülle der Natur wiederzugeben, mit neuer Technik, und habe mich da Schritt für Schritt rangetastet. Und wenn es zu viel war, habe ich einfach mal Pause gemacht und habe alles liegen gelassen. Und dann aber mit Elan und Spannung vor allen Dingen und Freude weitergearbeitet.
1: Weil in Kuba Dampfloks mit Öl fahren, hat er eine amerikanische Lok umgebaut. Sie bringt Pilger und Touristen zu einem Wallfahrtsort. Gebetet wird zur barmherzigen Jungfrau von Cobre, der Schutzpatronin Kubas. Andere ehren lieber Che Guevara. Der Freiheitskampf, ist der nicht längst Vergangenheit?
0: Nein, nein, das ist so üblich in Kuba. Es ist also wirklich so nachgestellt, dass es da immer noch Bilder gibt mit Propaganda, wenn man will, mit Propagandasätzen und Slogans, die da angebracht sind in den öffentlichen Straßen. Ja.
1: Hier verspielen sie sich dezent im kunstvoll gestalteten Grün. Auch die Palmen passen sich harmonisch in die Landschaft ein.
0: Die Blätter sind gekauft, die sind gelasert auf Karton. Sie sind dann geformt, eingefärbt und der Stamm ist Eigenbau.
1: Versteckt in einer Ecke ein alter Nickelstollen. Das Modell Valle de Vinales macht Lust auf mehr. Also auf nach Kuba. Und wann reist der Modellbauer?
0: Da muss ich meine Freundin fragen. Gerne, ja, gerne.
1: Frowald Rünzi. Ebenfalls 2018 in Städten dabei. Mitgebracht hat er eine deutsche Mittelgebirgslandschaft auf drei Ebenen mit einer Ausstattung, die bei Ausstellungen seit Jahren ein Hingucker ist. Dabei ist sie nur 2,50 Meter mal 1,40 Meter groß. Und noch erstaunlicher, sie lässt sich wegklappen in einen Schrank.
2: Die ist entstanden aus einem ehemaligen alten Bücherregal. Das wurde irgendwann nicht mehr gebraucht und dann habe ich das umfunktioniert und habe gedacht, da mache ich eine klappbare Anlage rein. Die hat bei uns zu Hause Platz.
1: Alle Gleise führen nach Buchheide. Ein Bahnhof, der nicht für jeden gleich ein Begriff sein wird.
2: Für mich war es Fiktion. Inzwischen habe ich festgestellt, das gab es wirklich. In der Nähe von Berlin im Osten. Aber hat mit dem nichts zu tun.
1: In seinem Buchheide gibt es ein Dampflokbetriebswerk. Der Bahnhof besitzt auch eine Dieseltankstelle. Mit Dampf und Diesel geht es dann durch eine mehrfach untertunnelte Landschaft. Alles ganz entspannt hier. Die Bauarbeiter überarbeiten sich nicht. Und es ist auch schon eine Weile her, dass diese Anlage entstanden ist.
2: 83 bis 85 ungefähr. In der Zeit habe ich das gebaut. Und seither pflege ich es halt. Viele Leute bauen ja in der Zeit 10 Anlagen. Ich betreue dauernd die.
1: Als letztes hat er sich noch um die Elektrifizierung der Strecke gekümmert. Eine funktionierende Oberleitung ist ihm schon wichtig. Die E-Lok fährt nur auf der Talstrecke, von Buchheide nach Buchheide. Wie lange wird Frowald Rünzi wohl noch mit ein und derselben Anlage auf Ausstellungen gehen?
2: Ich merke immer, die Rückkopplung von den Leuten, denen gefällt es. Und den Kindern gefällt es, die haben ja gar keine Gelegenheit mehr, sonst sowas anzugucken. Und darum mache ich das halt noch. Und mir selber macht es halt auch Spaß.

0: Modellbahntagesstätten 2019, neues Jahr, andere Aussteller. Wie Jürgen Hauser von den Modelleisenbahnfreunden am oberen Neckar. Sowas lässt sich bei eBay finden. Ja, wirklich. Der Modellbauer und seine Vereinskollegen haben die Anlage Winterland dort gekauft. Also quasi selbst Weihnachtsmann gespielt und sich beschenkt.
1: Zu Weihnachten gehört Winter, ja. Komischerweise ist es ja so, dass immer eine Eisenbahn und Weihnachten gehört auch zusammen. So war es bei meiner Jugendzeit. Ich durfte meine Modelleisenbahnanlage auch nur zu Weihnachten aufbauen und musste die dann wieder Mitte, Ende Januar abbauen. Ja.
0: Nach dem Kauf mussten die Modellbahner die Anlage erstmal restaurieren und es neu schneien lassen.
1: Wir haben von Gips mit Vogelsand, dann weiß anmalen über die Schneeflocken, wo es zu kaufen gibt. Ja. Aber und dann eine Mischung dementsprechend. Also es ist jetzt nichts aus der Packung, es ist alles ein bisschen versucht und teilweise der Schnee mit so einem Kuchenstreuer, sag ich mal, wie es die Mutter macht. Ich habe das dann bei meiner Frau geklaut. Ja. Ich glaube, sie hat es noch mal vermisst. Ja. Ich habe es jetzt bei mir. Ja. Und auch die ganze Spachtelei und so, das sind halt wieder Haushaltsware, viele Sachen. Ja.
0: Ob die Kinder es schaffen werden, per Schlitten den Schienenbus zu erreichen, bevor er wegfährt? Von der Haltestelle muss der Pfarrer noch ein gutes Stück zu Fuß gehen. Auch das sind Fahrgäste. Der Schienenbus fährt auf der Anlage nicht zum Selbstzweck. Er ist eingebunden in kleine, feine Szenen.
1: Menschen bringen Leben ins Spiel, ja. Und so ist es auch bei unserer Anlage mit vielen verschiedenen Figuren und vielleicht ein paar kleine Geschichten, ja, und ein paar Gags, wo vielleicht auch gerade ein Pinguin, wo mit dem Zug fährt, ist vielleicht ein wenig witzig. Nicht ganz so real, aber das ist ja, sage ich mal, Modellbahn, ein wenig Traumwelt, ja, und muss ja nicht alles eins zu eins passen, ja.
0: Michael Fuchs und Jürgen Funk kommen 2019 mit einer 12 Meter langen Modulanlage nach Stetten. Eisenbahnvergangenheit in den Appalachen von West Virginia im Osten der USA.
2: Also das ist die Norfolk and Western Railway. Das ist eine Bahngesellschaft, die, meine ich, um die 1880 gegründet worden ist. Und die von Beginn an gleich sich zur Aufgabe gestellt hat, die Kohlevorkommen in den Appalachen zu erschließen. Und wir fahren hier auch rassereine Züge. Also bei uns gibt es keinen Mix von irgendwelchen bunten und schönen Lokomotiven, sondern wir wollen also jetzt tatsächlich diese Geschichte so darstellen, wie es damals war. Und wir stellen die späten 50er Jahre dar.
0: Die Minengesellschaft hat für die Bergarbeiterfamilien eine Siedlung gebaut, mit eigenem Kaufladen für die täglichen Dinge des Lebens. Auf der Eisenbahnbrücke stehen in regelmäßigen Abständen Fässer.
2: Das stammt eigentlich aus einer Zeit, als alle Brücken noch aus Holz waren. Und die Dampflokomotiven, die da drüber gefahren sind, die haben oft auch Funken aus dem Kamin rausgestoßen oder die haben Schlacke aus der Feuerbüchse verloren. Und da hat man in bestimmten Abständen Fässer aufgestellt, die entweder mit Wasser oder mit Sand gefüllt waren, um mal so entstehende Brände möglichst schnell löschen zu können. Später sind die Brücken aus Eisen dann gewesen, aber die Bestimmung gab es dann nach wie vor.
0: Das Herzstück der Anlage, die Kohlesortier- und Verladeanlage. Eine eingleisige Nebenstrecke führt zu ihr. Hier purzelt echte Steinkohle. Die Modellbauer wollen authentisch arbeiten. Naturmaterial verwenden sie aber auch noch aus einem anderen Grund.
3: Wenn man jetzt Kunststoffgranulat nimmt, durch die Reibung in diesen Schnecken und auf den Förderbändern lädt sich das auf und dann klebt es überall dran. Deshalb haben wir uns entschieden, richtige Kohle zu nehmen. Die haben wir

0: Bei uns in der Nähe gibt es eine historische Eisenbahn, da haben wir halt ein bisschen Kohle geklaut und die haben wir dann mit dem Hammer bei Michael auf dem Hof zerkloppt, haben wir natürlich ausgesehen wie Sau. Ne? Und dann haben wir die über Siebe gereinigt und teilweise haben wir auch eine alte Kaffeemaschine genommen und haben die dann mit der Kaffeemühle zerkleinert. Jetzt trinken wir halt unseren Kaffee schwarz.
1: Das Modell hat eine ausgeklügelte Technik, die bedient werden muss. Bei den Stettener Modellbahntagen geht nichts ohne Helfer. Genauso wie auf der Strecke. Mit den vollen Wagen plagt sich eine betagte Lokomotive ab. Eine aufwendige Anlage, die nichts fürs stille Kämmerlein ist.
0: Wir haben ja auch die Anlage nur an Ausstellungen, sonst haben wir sie ja nicht. Also da haben wir auch, die sehen wir nur einmal oder zweimal im Jahr, sehen wir sie so.
2: Das ist für uns halt auch immer ein Aufwand. Also diese Anlage, die bedingt natürlich doch einiges an Logistik. Wir brauchen die Leute, die dabei sind und wir müssen auch Urlaub nehmen, weil wir weiter noch berufstätig sind.
0: Ich muss da nicht unbedingt selber rumspielen. Wenn es funktioniert bei unseren Helfern, dass das alles, dann bin ich schon zufrieden.
2: Die kommen gerne und wir sind froh, wenn sie da sind.
1: Ein Jahr später, die Modellbahntage Stetten 2020 mit neuen Anlagen-Highlights. Jens Petermann ist Mitglied der Modellbautruppe der Bimmelbahner aus dem Erzgebirge. Fahrzeuge, die auf sächsischer Schmalspurbahn unterwegs sind, durchqueren seine Heimat, wo Beeren und Pilze gesammelt werden. Eine Landschaft, dem Vorbild, täuschend ähnlich.
3: Man sollte sich in der Natur ein bisschen auskennen, halt auch mal durch den Wald gehen mit offenen Augen und versuchen, die Bäume halt realistisch zu bauen. Es wird nicht gleich der erste gelingen, aber es wird. Ja, die Bäume baue ich selbst. Aus Draht gedreht ist der Rohling und die Rinden, die werden dann halt mit Holzschleifstaub modelliert und dann elektrostatisch beflockt bei den Nadelbäumen. Und ansonsten kommt ein Vlies drauf bei den Laubbäumen und halt Laub wird aufgestreut.
1: Neben dem dichten Wald ist auch die lichte Streuobstwiese bis auf die Früchte genau nachgebildet. Ganz traditionell fährt eine sächsische 4K mit Personenwagen durch die idyllische Landschaft. So wie heute noch vielerorts im Museumsbetrieb. Von den Neubaudampfloks aus DDR-Zeiten sind gleich mehrere im Einsatz. Fünffach gekuppelte Tenderloks mit Vor- und Nachlaufachsen. Nach dem Zweiten Weltkrieg von der Deutschen Reichsbahn beauftragt und in den 50er Jahren in Babelsberg gebaut, waren diese Loks leistungsstärker als ihre Vorgänger. Heute gehören 15 davon der Sächsischen Dampfeisenbahngesellschaft. Jagd auf den besten Schnappschuss. Trainspotter gab es in DDR-Zeiten natürlich auch, erlaubt war das aber nicht. Wie man hier sehen kann, konnte das für die Eisenbahnfans richtig unangenehm werden.
3: Naja, die haben halt die Eisenbahn fotografiert, diese Betriebsabläufe, das war zu DDR-Zeiten nicht erwünscht. Und da hat halt der Staatssicherheitsdienst die Polizei angerufen und es gab halt klärende Gespräche.
1: Und wie fiel die Strafe aus?
3: Weiß man nicht. Es wurde einiges gemunkelt.
1: Vergangenheit. Auch das Thuma-Schmalspurbahnnetz südlich der damaligen Bezirkshauptstadt Karl-Marx-Stadt mit der Haltestelle Jansbach gibt es heute nicht mehr. Das Erzgebirge ganz klein und doch große Bimmelbahn-Nostalgie. Heinz Muhlheim bringt die spektakulärste Anlage mit. Willkommen auf einer legendären Bergstrecke. Die ursprüngliche Gotthardbahn präsentiert der Schweizer 2020 in einer persönlichen Interpretation.
4: Ich komme ja von Göschenen, das ist mein Heimatort. Und ich bin natürlich schon als Kind gerne am Bahnhof und habe geschaut. Und später bin ich mit meinen Kindern immer an Gotthard, haben wir die Züge beobachtet. Und darum war es für mich eigentlich klar, wenn eine Anlage, dann eine Gotthard-Anlage.
1: Doch nicht Göschenen oben am Gotthardtunnel, sondern ein Dorf weiter unten hat er verewigt, Gurtnellen. Nur wenige Gebäude sehen im Original wirklich so aus. Das Restaurant und der Bahnhof aber schon. Grundsätzlich geht der Modellbauer akribisch vor.
4: Ich bin natürlich dann spezifisch an Gotthard gefahren, habe Fotos gemacht und habe mich entschieden, diese Passage gefällt mir. Dann ein Teil von der Südseite, ein Teil von der Nordseite. Und so habe ich zusammengestellt, was ich machen will.
1: Die wilde Reuss auf der Nordseite. Überragt von faszinierenden Eisenbahnbrücken. Außer der Wattinger Brücke sind sie, genauso wie die Tunnelportale, nach den Fotos in Eigenbau entstanden. Das Rollmaterial ist durchweg im Einsatz. Heinz Muhlheim verwendet vorwiegend Loks und Wagen von Roco und Märklin. Und was passiert ganz oben? Hier thront die Kirche von Wassen.
4: Ja, das ist einfach das Wahrzeichen auf der Gotthardstrecke, weil man sie dreimal sieht aus allen Perspektiven. Und ja, es gehört einfach zum Gotthard, oder?
1: Doch nicht alles ist monumental und einfach nur großartig. Kleine Szenen aus dem Leben von Touristen und Einheimischen sind festgehalten. Die Bergbauern arbeiten in einer Felslandschaft, die aussieht wie echt. Fast beängstigend dicht wohnen sie am Abgrund. Auch ihre Weide ist begrenzt von realistisch wirkenden Felsbrocken.
4: Aus echten Steinen stelle ich Silikonformen her, aus Gips und fülle sie hinten mit Schaum aus, damit sie möglichst leicht sind. Und dann baue ich Stücke davon ein. Ich mache relativ große Teile, damit ich auch große Abschnitte damit ausfüllen kann. Oder breche dann gewisse Stücke ab für kleinere Passagen.
1: Dieses Bahnwärterhaus auf der Südseite des Gotthards steht heute nicht mehr. Hier braust der Zug über das Pianotondo-Viadukt, das Heinz Muhlheim aus Platzgründen nur mit 6 und nicht mit 8 Bögen nachgebaut hat. Wanderer im Tessin in einer stillen Ecke der 4x5 Meter großen Anlage. Und als Belohnung für die Anstrengung gibt es einen guten Tropfen aus dem Weingut Corleone. An alles gedacht.
4: Der Grundbau mit Felsen und allem ist fertig. Jetzt kommt noch die Begrünung. Bäume, vielleicht 2-3 Häuser noch, ein Stall. Und dann noch etwas Wasser, Wasserläufe. Ich baue jetzt eigentlich mein ganzes Leben immer Anlagen. Und das ist eigentlich meine letzte. Ich mache die jetzt fertig und dann mache ich was anderes.
1: Marcel Ackle, ebenfalls Schweizer. Er baut Feldbahn-Dioramen. Geangelt hat er sich eine sehr seltene Spurweite 0F in einer Kulisse wie gemalt.
5: Ich habe das Bild fix fertig im Kopf und es nimmt mich ja immer sehr wunder, ob das Modell dann genau so rauskommt, wie ich es im Kopf habe. Und wenn es so, dann so aussieht und vor mir steht, dann freut mich das natürlich und dann habe ich richtig Spaß daran.
1: Ausgeklügelt bis ins winzigste Detail, sieht verblüffend echt aus und doch auch wieder nicht.
5: Ich baue das nie 1:1 nach, sondern ich konzipiere das zu einem neuen Objekt. Das gibt keine realen Vorbilder, sondern es sind so gesammelte Eindrücke, die ich dann in den Modellen verarbeite.
1: Seit über 50 Jahren baut er Modelle. Angefangen hat er mit 8 Jahren mit einer Märklinbahn.
5: Ich habe zuerst gedacht, ich möchte jetzt Fahrzeuge bauen, habe dann aber bemerkt, dass der kreative Teil der Motor des Hobbys ist. Also alles, was ich baue, das zeichne ich. Und ich habe als Kind schon immer gerne gezeichnet und gebaut. Und dann habe ich gedacht, ja, das wäre noch ein toller Beruf. Und darum bin ich heute Architekt.
1: Seine Spezialität? Baufällige Häuser. Wie passt das mit dem Architektenjob zusammen?
5: Tagsüber saniere ich alte Häuser, mache alt auf neu. Dann komme ich nach Hause, dann habe ich Freizeit, dann genieße ich und dann mache ich alles auf alt wieder. Das ist wirklich der Gegensatz von einem zum anderen. Man muss nicht am Abend noch mal dasselbe tun, was man tagsüber auch macht.
1: Genau hinschauen lohnt sich. Schmunzeln erlaubt. Und nachmachen auch. Gerne gibt Marcel Ackle Tipps.
5: Beim Bemalen von Holz und Gips ist Wasserfarbe ein ideales Medium. Und habe da den Schulmalkasten meiner Tochter seit Jahren im Einsatz. Und der bietet mir da die besten Ergebnisse. Das Lindenholz, was ich hauptsächlich verwende, nur mit ein paar Pinselstrichen sieht das schon relativ realistisch aus. Das ist mein Arbeitstisch und das sind alle meine Werkzeuge, die ich für meine Modelle brauche. Also ich zeige gerne, wie man mit so wenig Werkzeug eigentlich diese Ergebnisse erzielen kann. Die Bretter sind ja genagelt bei so einer Palette. Damit man die imitieren kann, drücke ich die da rein. Damit die dann auch optisch etwas zum Vorschein kommen, nehme ich so einen Bleistift mit einer 0,5 mm Mine und sage immer, Modellbau ist 80% Kopfarbeit. Ich muss dann nicht probieren, sondern ich weiß dann schon, dass es funktioniert. Und wenn man da jetzt auch wieder mit dem Wasser darüber geht, sind auch nachher die Nagellöcher noch sichtbar, auch wenn es dann etwas dunkler ist. Und das sind so Tätigkeiten, die mache ich am Wohnzimmertisch. Da kann ich ja mit der Frau am Tisch sitzen, kann Kaffee trinken, kann nebenbei noch ein paar Paletten anmalen.
1: Und so fährt eine Palette mit der Feldbahn spazieren. Wer mag, kann in Städten gleich selbst loslegen und die aufgeschnappten Ideen umsetzen.
6: Ich tue eine Tankstelle machen.
1: Der Modelleisenbahnclub Städten macht das alles möglich. 2020 hat er was zu feiern.
7: Darf ich Ihnen Lose anbieten als Unterstützung für den Verein?
1: Der höchst engagierte Verein richtet zum 20. Mal die Modellbahntagesstätten aus und will es auch weiterhin tun. Alles Idealisten. Hier trifft man auch einen alten Bekannten, der mit den Veranstaltern und Besuchern die Begeisterung für das Modellbahn-Hobby teilt.
8: Also du kannst das im Prinzip einmal fahren lassen, das fährt aber 5-6 Minuten.
9: Ah, ja.
8: Und dann kommt es zum Stehen.
10: Der finanzielle Gedanke, der steht total im Hintergrund. Ich sage immer, wir spielen hier Modellbahn und wichtig ist, dass uns das Hobby Spaß macht. Und um das Ganze zu finanzieren, machen wir es öffentlich zugänglich. Mehr braucht es nicht. Ich sage immer, es müssen alle mit einem Lächeln im Gesicht zur Ausstellung, die Ausstellungshalle verlassen. Nicht nur die Aussteller, sondern auch die Besucher. Das ist unsere Philosophie. Und in der Regel gelingt uns das auch ganz gut.

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0: könnte das sein?
1: Keine Ahnung.
0: Ja, irgendeinen Grund muss es geben für sein komisches Verhalten. Und ich wette mit dir, Larissa steckt dahinter.
1: Und ich würde nicht dagegen wetten.
0: Ich muss rausfinden, was da los ist. Hilfst du mir?
1: Klar. Hallo, Werner.
2: Hallo, Adam.
3: Yvonne Klee. Was hat sie gesagt? Dass ich ihn ins Unglück stürzen würde.
4: Aber du glaubst doch nicht, dass sie so einen großen Einfluss auf ihn hat.
3: Die beiden hatten mal ein Verhältnis miteinander. Seitdem gehen sie sehr vertraut miteinander um.
4: Und was ziehst du jetzt daraus?
3: Die Frau muss weg.

0: Versuchen Sie etwas zu essen.
1: Danke, dass du gekommen bist. Ich habe ehrlich gesagt nicht damit gerechnet.
2: Ich auch nicht. Aber ich habe mir Sorgen gemacht. Es war ein Unfall, oder? Du hast doch nicht versucht, dich...
1: Nein, natürlich nicht. Ich war einfach nur sehr betrunken. Und ich bin in das Boot geklettert, dann habe ich das Gleichgewicht verloren. Werner, das tut mir alles so leid. Ich wollte so oft die Wahrheit sagen. Aber ich hatte Angst um dich, um deine Gesundheit. Du hattest dank mir schon mal einen Herzinfarkt. Und wenn dir wegen mir noch mal was zugestoßen wäre, dann hätte ich mir das nie verziehen. Du bist für mich wie ein echter Opa geworden. Das war nicht nur vorgespielt. Du hast mich in der Familie aufgenommen und mir ein Zuhause gegeben. Das wollte ich nicht verlieren. Vor allem dich nicht.
2: Und warum dann plötzlich diese Beichte?
1: Ich hab's nicht mehr ausgehalten. Ich konnte dich nicht länger anlügen. Auch wenn du mich jetzt verachtest.

0: Hallo.
1: Was machst du hier?
0: Pilze suchen. Schiefertrüffel, um genau zu sein. Soweit ich weiß, haben Lale und Fritz hier in der Gegend einen gefunden.
1: Alexander Herrmann hat sofort geahnt, dass das die geheime Zutat für dein Himbeertörtchen ist. Hm. Kannst du dich noch daran erinnern, wie wir zusammen an den Rezepten getüftelt haben? Da waren wir in der Patisserie und haben die Rosbeeren erfunden und
0: Ja, da habe ich erfahren, dass Larissa und ich ein Baby bekommen. Da war ich sehr glücklich. Jedenfalls, es gehen natürlich auch andere Speisepilze. Ich will ein paar neue Rezepte ausprobieren.
1: Ich kann dir gerne ein paar gute Stellen zeigen.
0: Danke.
1: Allerdings war das Wetter in den letzten

0: In Wochen nicht so geeignet für Pilze, du wirst wahrscheinlich nicht viele finden.
1: Oh.
0: Ja, dieser Wetterumschwung, der macht mir ganz schön zu schaffen. Ich habe krasse Kopfschmerzen, hab vorhin sogar eine Tablette genommen.
1: Oh, das tut mir leid.
0: Wie ist es bei dir so?
1: Ich bin da nicht so empfindlich.
0: Also nimmst du auch generell keine Medikamente mehr? Also wegen des Unfalls?
1: Nein.
0: Gibt dir Larissa irgendwelche Vitaminpräparate oder so?
1: Geht das jetzt schon wieder los? Willst du mir etwa einreden, meine Frau, die ich über alles liebe, würde mir irgendetwas unterjubeln?
0: Nein, nein, ich bin nur neugierig.
1: Lass das, bitte. Jedes Mal, wenn wir miteinander sprechen, redest du schlecht über Larissa. Es nervt. Ich bin glücklich mit ihr. Kapier das endlich.
2: Und Erik ist direkt hinterher in den See gesprungen.
3: Ohne mit der Wimper zu zucken.
2: Respekt. Ohne euch wäre Herr Fischer ertrunken.
3: Tja, so betrunken wie der gewesen ist.
2: Der hat uns allen so lange was vorgemacht. Aber trotzdem, ich meine, so zu sterben. Der hat wirklich Glück gehabt, dass ihr da wart.
3: Insbesondere, dass Erik da war. Du hättest es mal sehen sollen.
2: Bei euch beiden läuft's wieder gut, kann es sein?
3: Adam Fischer wäre gestorben, hätten wir als Team nicht so gut funktioniert.
2: Und die Therapie läuft?
3: Wir gehen wieder respektvoller miteinander um. Wir haben jetzt eine Hausaufgabe bekommen. Wir müssen immer wieder den anderen loben. Und das läuft hervorragend.
2: Das freut mich für euch, wirklich.
3: Schön. Mich freut das auch. Guck mal.
2: Ja.
3: Einer mit Minze und einer ohne.
2: Wunderbar, ich danke dir.
3: Gerne.
2: So, okay.
3: Und was ist mit dir?
2: Ich brauche nichts, danke.
3: Fritz, das meine ich nicht. Heute ist doch der wunderbare Tag.
2: Ich kann es kaum erwarten, Lale wiederzusehen. Ich meine, erst war sie beim Kongress, dann bei Theos Vater. Es reicht jetzt dann langsam.
3: Ich habe auch gar nicht mitbekommen, wie sehr du sie vermisst.
2: Ich freue mich wirklich sehr, sie im Arm zu halten.
3: Was hast du denn geplant?
2: Ich lasse sie nicht mehr los.
3: Oh, das wird insbesondere unsere Sportgäste freuen.
2: Ja. Nein, ich koche ihr Lieblingsgericht.
3: Du kannst Manti kochen?
2: Ihr Lieblings-nicht-türkisches Gericht, das kann ich machen.
3: Ach, schön. Fritz? Die Cocktails.
2: Oh, okay, gut, dann bis später.
3: Bis später.
4: Er erholt sich gut. Ich nehme an, dass er heute oder morgen entlassen wird.
5: Er wird sicher kein zweites Mal betrunken in ein Boot steigen. Das Ganze scheint dir doch sehr nahe zu gehen.
4: Ja, selbstverständlich. Den Tod habe ich ihm gewiss nicht gewünscht.
5: Ja, natürlich nicht, das habe ich auch nicht gemeint. Hauptsache, du wirst nicht wieder weich. Der Kerl hat dir vorgespielt, dein Enkel zu sein. Er hat dich nach Strich und Faden
4: belogen. Ja, ja, ja, Christoph, ich weiß, was er getan hat.
6: Hallo.
4: Hallo.
5: Hallo. Ich kümmere mich dann um unseren Steuerberater.
4: Habe ich was verpasst?
6: Das fragen Sie mich?

0: Kilian.
1: Hey, Schatz.
0: Hallo. Was machst du hier?
1: Ich war im Wald und wollte besondere Pilze suchen.
0: Und keine gefunden?
1: Leider nicht.
0: Beim nächsten Mal. Sophie hat mich eben auf das Menü angesprochen, was du für sie und Christoph Saalfeld gekocht hast.
1: Und?
0: Du warst großartig. Du hast auf jeden Fall bewiesen, dass du nach wie vor ein Zwei-Sterne-Koch bist.
1: Habe ich doch gesagt. Alles, was passiert ist, beeinflusst meine Arbeit nicht im geringsten.
0: Du bist einfach der Beste. Was mir gerade einfällt, ich wollte dir noch die Entwürfe von meiner neuen Schmuckkollektion zeigen.
1: Okay.
2: Also nimmst du auch generell keine Medikamente mehr? Also wegen des Unfalls?
1: Nein.
2: Gibt dir Larissa irgendwelche Vitaminpräparate oder so?
0: Mist. Die hab ich ja total vergessen.
1: Dein Diabetes-Medikament?
0: Ja, aber keine Sorge, es ist noch rechtzeitig. Stimmt irgendwas nicht?
1: Fanny wollte nur wissen, ob du mir nicht vielleicht irgendwelche Medikamente unterjubelst.
0: Was? Ist sie verrückt geworden? Kilian. Du glaubst doch nicht ernsthaft, dass ich sowas machen würde. Ich liebe dich doch.
1: Ja, das weiß ich doch. Warum lasse ich mich nur immer wieder so von ihr verunsichern?
0: Du darfst Fanny nicht vertrauen. Sie ist in dich verliebt und sie würde alles tun, um uns auseinanderzubringen.

0: Oh Gott.
1: Ertappt.
0: Da bist du ja schon.
1: Hey. Aber kaum bin ich... Wegnackst du also wieder heimlich?
0: Die waren für dich, wirklich. Mhm. Doch, guck, ich hab hier Herzen und so. Und ich hab eine Sonnenblume. Eine Sonnenblume für meine Sonne.
1: Oh, Fritz, du bist so süß. Hab dich total vermisst.
0: Ich hab's ohne dich kaum ausgehalten. Komm. Wie war's bei Theos Vater?
1: Schön. Er hat sich richtig gefreut, dass ich den Preis für mein Engagement bekommen habe.
0: Darauf kannst du auch so stolz sein. Und beim Kongress, wie ist es gelaufen? Erzähl mir alles.
1: Komm. Das habe ich dir doch schon am Telefon erzählt.
0: Ich höre es mir noch tausendmal.
1: Ich würde die Zeit lieber besser nutzen.
0: Was schwebt dir so vor?
1: Ich dachte an... Kuscheln?
0: Na, okay, ja. Das klingt gut. Meine Schicht ist gleich zu Ende. Treffen wir uns dann bei dir?
1: Okay, ich schau kurz in meinem Termin.
0: Ja.
1: Oh nee, bitte nicht.
0: Was?
1: Ich bin für den kompletten Tag ausgebucht.
0: Heute Vormittag waren es nur ein paar Termine und die wollte Armin übernehmen.
1: Da sind einige dazugekommen.
0: Okay, was ist mit Leo? Da kann ich wegen seinem Knie.
1: Ja, Mann, ich wusste ja, dass es stressig wird, aber heute, ich bin doch gerade erst gekommen und ich wollte auch noch mit Christoph Saalfeld und Frau Wagner sprechen.
0: Wegen der Reittherapie.
1: Genau, diese Kooperation, aber das kann ich heute nicht machen und ich muss mich auch fertig machen. Mein Training fängt gleich an.
0: Okay, sehen wir uns dann in der Pause wenigstens, oder?
1: Ich weiß nicht mal, ob ich eine habe.
2: Mit dir wollte ich reden.
3: Hast du dir noch mal Gedanken über unser Gespräch gemacht?
2: Ja, habe ich. Du brauchst Hilfe.
3: Ich?
2: Du bist so besessen davon, Larissa und mich zu trennen. Das ist beinahe manisch. Es tut mir leid, dass du unglücklich in mich verliebt bist. Aber du musst endlich damit klarkommen, dass ich meine Frau liebe.
3: Darum geht's.
2: Hör endlich auf, ihr ständig etwas Böses zu unterstellen. Das ist krank. Du brauchst dir keine Hoffnungen zu machen. Du wirst Larissa und mich nicht auseinanderkriegen. Akzeptier das endlich.
3: Was hast du da eigentlich für einen blauen Fleck an deinem Arm?
2: Ein entzündeter Mückenstich oder so. Keine Ahnung. Aber jetzt lenk nicht ab. Lass Larissa und mich in Ruhe. Klar? Und wenn du das alleine nicht hinbekommst, dann such dir irgendwie professionelle Hilfe oder sowas.

0: Sophia. Hallo.
1: Die nervt.
0: Entschuldige.
1: Nicht du, Frau Klee.
0: Ah. Hast du denn schon einen Plan, wie du sie loswirst?
1: Kein Plan. Aber eine Idee.
0: Erzähl. Ich muss nämlich auch ganz dringend jemanden loswerden.
1: Lass mich raten. Frau Schätzel?
0: Sie versucht die ganze Zeit, das Glück von Kilian und mir zu zerstören.
1: Sag mal, Larissa, bist du wirklich glücklich?
0: Wieso fragst du?
1: Stört es dich denn nicht, dass Kilian nur mit dir zusammen ist, weil er hypnotisiert ist?
0: Je länger er doch glaubt, dass er mich verliebt ist, desto echter und stärker werden auch seine Gefühle für mich.
1: Ich drück dir die Daumen.
0: So oder so. Die Ehe muss ja nur ein Jahr halten. Dann kann ich auch mein Erbe nicht verlieren.
2: Ja, bitte.
3: Oh, Werner, entschuldige, ich brauche nur den Dienstplan fürs Restaurant. Ordnung ist das halbe Leben.
4: Nicht so schnell, nicht so schnell. Ich bin noch gar nicht dazu gekommen, dir zu sagen, wie beeindruckt ich von dir bin. Ohne dich wäre Adam ertrunken.
3: Ja, da waren Yvonne und ich wohl zur richtigen Zeit am richtigen Ort.
4: Du bist sofort in den See gesprungen. Dazu gehört viel Mut.
3: Das war in dem Moment ganz selbstverständlich.
4: Nein. Du hast getan, was getan werden musste. Ohne viel nachzudenken. Und das ausgerechnet für Adam.
3: Betrüger ist am Ende des Tages auch nur ein Mensch.
4: Als ich meinen Herzinfarkt hatte, bist du sofort für mich da gewesen.
3: Ja.
4: Das werde ich dir nie vergessen.
3: Wie geht's ihm denn?
4: Er erholt sich.
3: Und war das Ganze jetzt ein Unfall oder hat er versucht, sich...
4: Nein, er hat das Gleichgewicht verloren. Es war keine Absicht.
3: Okay. Und wie geht's dir damit, nach allem?
4: Adam ist mir trotz allem nicht egal. Natürlich hatte ich Angst um ihn, aber verzeihen? Nein, verzeihen kann ich ihm nicht.
3: Tut mir wirklich leid, Werner, dass du auf ihn reingefallen bist.
4: Ja, aber Gott sei Dank habe ich Menschen um mich herum, denen ich vertrauen kann. Dafür bin ich sehr dankbar.
3: Jederzeit, Werner.
4: Deshalb möchte ich noch etwas mit dir besprechen.

0: Genau hier. Aber Mückenstiche machen noch keine blauen Flecken, auch wenn sie sich entzünden, oder?
1: Nee, so wie du das beschreibst, klingt das eher nach einem Zugang, der ihm gelegt wurde.
0: Du meinst eine Infusion?
1: Ja. Nur warum und vor allem von wem? Kilian war nicht mehr im Krankenhaus.
0: Das klingt jetzt vielleicht ein bisschen verrückt. Aber könntest du dir vorstellen, dass Larissa ihm was verabreicht hat, was seine Erinnerung verwischt und seine Gefühle beeinflusst?
1: Er scheint völlig vergessen zu haben, dass er die Scheinehe anzeigen wollte. Vor allem auch, dass er dich liebt. Fanny, sowas bewirkt kein Medikament.
0: Aber irgendwas stimmt da nicht. Er ist wie so ein Roboter. Als er mir neulich seine Liebe gestanden hat. Die Gefühle, die waren echt. Deshalb gebe ich ihn ja auch nicht auf.
2: Trotzdem kann ich doch als gute Freundin für dich da sein.
3: Nein, kannst du nicht.
2: Und wieso?
3: Weil ich mich in dich verliebt habe.
0: Und jetzt, wenn er sagt, er liebt Larissa, dann klingt das wie so eine Art Mantra. Er wiederholt immer dieselben Sätze. Larissa ist die Frau meines Lebens. Ich liebe sie über alles. Wir sind sehr glücklich zusammen. Was?
1: Das ist zu verrückt.
0: Jetzt sag schon.
1: Okay, vielleicht ist es auch gar nicht so verrückt.
4: Stefan bringt ihr Gepäck nach oben. Einen angenehmen Aufenthalt wünsche ich.
5: Hallo, also Michael.
4: Fritz, Sie haben doch schon Feierabend, oder?
5: Ich habe eh nichts anderes zu tun und Sie viel zu viel, da kann ich Ihnen noch helfen.
4: Oh, vielen Dank. Aber warum dieses lange Gesicht? Heute ist doch der Tag. Erta, wenn man von der Sonne spricht, dann sendet sie ihre Strahlen. Hallo, Lale.
6: Auch Herr Sonnenmichler, hallo. Ich freue mich so, wieder da zu sein.
4: Wie war's beim Kongress? Kongress?
6: Wunderschön. Leipzig ist eine süße Stadt. Ich habe zwar nicht so viel davon gesehen, aber es ist toll.
4: Und der Herr Licht Senior, geht's ihm soweit gut?
6: Ihm geht's gut. Er bestellt schöne Grüße.
4: Das ist schön.
6: Ich wollte schnell den Trainingsplan für Herrn Braun abholen. Er hat schon mit dem Warm-up angefangen.
4: Ja, schön.
6: Danke. Sagen Sie, Frau Schneider, dass ich Sie für die Yogastunde direkt am Gestüt treffe?
4: Mach ich.
5: Wir sehen uns heute Abend.
6: Ich freue mich.
5: Ich freue mich auch.
6: Hast du was gesagt?
5: Ja. Nee, weiß nicht.
6: Betriebssport, Herr Sonnenbichler, da habe ich Sie lange nicht mehr gesehen.
4: Ja, da denke ich drüber noch.
6: Ja, wichtig.
4: Jetzt verstehe ich auch das lange Gesicht. Sie haben sich den ersten Tag ein bisschen anders vorgestellt, oder?
5: Das kann man nur sagen.
4: Klar.
7: Die Rezeption, Fritz Drexler, was kann ich für Sie tun? Oh, hätten Sie gerne einen Termin beim Arzt? Okay, natürlich, richtig aus. Wenn Sie was benötigen, dann sagen Sie gern Bescheid, ja? Wieder. Ja! Frau Schneider hat Migräne.
4: Bitte?
7: Also, es tut mir natürlich leid für Sie, ja, aber sie hat die Yogastunde bei Lala abgesagt. Jetzt hat sie doch eine Stunde Zeit.
4: Ja, da muss ich Sie leider enttäuschen. Frau Sanchez steht auf der Warteliste und wir müssen ihr eigentlich Bescheid sagen, wenn ein Termin frei wird.
5: Eigentlich, Herr Sonnenbichler.
4: Eigentlich. Fritz.
8: Also, ich finde, es ist so selten geworden.
7: Absolut,
8: und mir gefällt diese Kollektion. Und es hat absoluten Kultstatus.
7: Von welchem Designer reden wir jetzt?
8: Nein, Designerin. Carla Contini.
7: Oh, die hat das ist doch diese Stilikone aus den 80er Jahren.
8: Ja.
9: So, ob du es glaubst oder nicht, Yvonne, von der habe ich mal einen gehabt.
10: Echt?
9: Also, das war Vintage, aber das hatte so Flecken, die habe ich nie rausgekriegt.
10: Aber ich habe Fotos gesehen, die Ware ist einwandfrei.
9: Ja. AI, Yvonne.
10: Nee, das ist von der Jasmin und mit der habe ich schon häufiger gearbeitet. Und die Sachen von der sind immer tipptopp.
9: Ja, dann rede doch nicht mit einem kleinen Angestellten hier. Du bist die Chefin, schlag zu.
10: Aber 10.000 Euro sind halt 10.000 ja, Euro. Ja, Einkaufspreis. Die will einen kompletten Look. Oben, unten, Pullover, Blusen, Jacken, Mäntel, Cocktailkleider.
9: Wie willst du das jetzt bezahlen? Weil ich hatte ja neulich auch eine größere...
10: Erik, ich weiß, was du auf dem Konto hast. Oh. Ich habe gedacht, vielleicht nehme ich einen Kredit auf.
9: Bist du vollkommen sicher, dass du dich da fürs Liebling in Schulden treiben lassen möchtest?
10: Ich habe das alles durchgerechnet. Und wenn ich das alles verkaufe, mache ich einen Riesengewinn. Schatzi, ich verstehe deine Bedenken. Aber ich habe hier diesen Job an der Bar. Das Café läuft ausgezeichnet. Der Online-Shop, der läuft bombastisch.
9: Jetzt mal nur Vorschlag. Du bestellst da jetzt einfach mal zwei Teile und die hängst du mal rein und
10: Erik, sagst Resonanz. Gute Idee, aber Jasmin möchte die komplette Kollektion verkaufen, weil das macht ja auch den Wert aus. Ich muss da einfach mit meinem stillen Teilhaber drüber sprechen. Aber ich glaube, Fritz wird nichts dagegen haben.
9: Toi, toi, toi.

0: Haben Sie was gesagt?
1: Ich? Nein. Ich habe gefunden, wonach ich gesucht habe.
0: Egal, wie oft ich nachrechne, die Umsätze werden nicht mehr. Dafür aber steigen die Kosten kontinuierlich.
1: Naja, es wäre ja nicht die erste Krise, die wir hier zu überstehen hätten.
0: Die Reittherapie in Kooperation mit der Theo-Licht-Stiftung können wir leider auch nicht finanzieren.
1: Aber für solche Projekte gibt es doch Förderungen.
0: Personalkosten müssen wir auch einsparen.
2: Wie wäre es denn, wenn Sie mal auf einen Teil Ihrer Gewinnausschüttung verzichten? Ich weiß nicht, ob Sie sich erinnern, aber wir haben diese rückläufigen Buchungen ja, weil Sie auf dem Golfplatz nach Erdgas bohren wollten.
0: Im Gastrobereich muss auch gespart werden.
2: Sie wollen also ernsthaft, dass Kollegen auf ihren Lebensunterhalt verzichten?
0: Glauben Sie, mir macht das Spaß. Außerdem gibt es Menschen, die nicht auf ihr Gehalt hier angewiesen sind.
2: Ach ja? Wen denn?
0: Frau Klee zum Beispiel. Sie besitzt ein Café und einen Online-Shop.
2: Entschuldigung, Yvonne ist unsere Barchefin.
0: Ja, wir könnten die Barchefin sehr gerne durch eine Junior-Barchefin ersetzen. Das würde viele Kosten sparen.
2: Aber der Fürstenhof ist auf qualifiziertes Personal angewiesen. Wir können nicht auf Kosten des Services sparen. Was sagen denn überhaupt Werner und Christoph zu solchen Ideen?
0: Ich werde alles noch mal durchrechnen. Wir können es ja in der Anteilseignersitzung besprechen. Aber Sie werden sehen, es ist die einzige Lösung.

0: Kilian könnte also hypnotisiert worden sein.
1: Theoretisch ja.
0: Und wie?
1: Es gibt da verschiedene Herangehensweisen. Bei Patienten, die sich nicht freiwillig hypnotisieren lassen wollen.
0: Was Kilian garantiert nicht wollte.
1: Ja. Möglicherweise ist er unter Drogen gesetzt worden. Damit er so in so eine Art Trance kommt.
0: Ich würde Larissa alles zutrauen. Auch, dass sie ihn auf diese Weise manipuliert. Sodass er denkt, sie wäre die Frau seines Lebens.
1: Ich leider auch.
0: Ja, und wie sollen wir das beweisen?
1: Schwierig. Es gibt sogenannte Anker. Das sind Worte oder Gesten, die ein bestimmtes Gefühl immer wieder hervorrufen und bestärken können.
0: Also so eine Art Trigger.
1: Mhm. Wenn dieses Wort oder die Geste immer wieder in Verbindung mit einer gewünschten Reaktion wiederholt wird, dann verknüpft das Gehirn diese beiden Ebenen. Und dieser Anker kann die gewünschte Reaktion oder eben den emotionalen Zustand dann immer wieder hervorrufen.
0: Das heißt, eine Person, die hypnotisiert worden ist, kann einfach gesteuert werden.
1: Ist dir bei Kilian irgendwas aufgefallen? Eine besondere Geste, die Larissa verwendet, oder ein bestimmtes Wort?

0: Du kennst sie doch, Marie. Deine Mutter hat schon jede Menge Geschenke für den Finn besorgt. Ja, für dich auch. Also, wir sehen uns in ein paar Tagen. Grüß deine Männer von mir. Ja, ich hab dich auch lieb, Marie. Servus. Was soll, Phil? Ist alles in Ordnung?
1: Ja, ich war im Krankenhaus. Adam ist soweit in Ordnung. Er hat sich wieder entschuldigt und erklärt, aber...
0: Naja, so einen Vertrauensbruch kann man nicht so einfach vergessen. Ich hoffe nur, Sie können bald einen Schlussstrich unter diese unschöne Geschichte ziehen.
1: Das wird noch dauern. Zumindest ist Massimo aus dem Koma aufgewacht. Ich hoffe, er erholt sich gut.
0: Ja, der Alexander sagt, er meldet sich, sobald er mehr weiß.
1: Ja, es wäre doch so schön, wenn wir unseren echten Enkel mal kennenlernen würden, gell?
0: Allerdings.
2: Und Florian auch? Oh Mann, da wäre ich wirklich gern dabei gewesen. Ja. Ja, klar. Du, ich muss hier eh auch wieder weitermachen. Ja, bis morgen. Ja, ich liebe dich auch. Ciao.
3: Katja, ich bräuchte eine Flasche von unserem neuen Chardonnay.
2: Na klar.
3: Der läuft super bei mir an der Bar. Da kannst du nächste Woche noch mal richtig viel bestellen. Du vermisst Vincent, oder?
2: Ja, aber das ist es gar nicht. Ich wollte dir noch was anderes erzählen.
3: Ich weiß schon was. Jetzt kommen wieder so viele Umstellungen auf uns zu und wir müssen die Schichtpläne neu schreiben. Jetzt verstehe mich nicht falsch. Wir freuen uns ja alle.
2: Ach ja?
3: Janine hat sich das so sehr gewünscht.
2: Wie Janine?
3: Alle reden von dieser Schwangerschaft.
2: Ach so, das meinst du. Ja, das habe ich mitbekommen.
3: Ja, aber bei ihrem letzten Baby hatte sie richtige Probleme.
2: Ja, ich erinnere mich, da ist sie richtig früh ausgefallen, weil sie liegen musste. Hoffentlich wird das diesmal nicht so schlimm.
3: Ich habe das Gefühl, dieses Mal wird es noch schlimmer.
2: Meinst du wirklich? Ah, okay. Sophia Wagner denkt laut über Personaleinsparungen nach.
3: Die will noch mehr Leute entlassen. Aber nicht mich. Katja?
2: Du, ich würde mir jetzt erstmal keine Sorgen machen. Gerade jetzt mit Janines Schwangerschaft, da ist das eh gleich wieder vom Tisch.
0: Ich grüße Sie. Herr Rudloff, das ist schön, dass ich Sie sehe. Frau Manke, ich hoffe, ich störe nicht.
4: Sie stören nie.
5: Wie kann ich Ihnen helfen?
0: Gar nicht. Ich wollte Ihnen nur was erzählen. Die Hildegard hat eine ihrer Kreationen nachgekocht. Und zwar diese Auberginenröllchen mit der zitronigen Cranberry-Cashew-Füllung. Also, die waren einfach fantastisch.
5: Das freut mich.
0: Ja. Also, ich finde die Zusammenarbeit mit der Fanny an diesem Kräuterkochbuch, die hat sich wirklich gelohnt.
6: Ich dachte, wir sind hier nur zum Arbeiten.
7: Vielleicht später.
6: Das ist schlecht.
7: Vielleicht. Kannst du es mir erklären?
8: Wir sind ganz offiziell hier.
9: Ein offizielles Schäferstündchen, ich verstehe.
8: Nein, so meine ich das doch.
9: Das könnt ihr doch nicht machen!
8: Larissa, jetzt mach mal einen Punkt, ja? Herr Saalfeld hat uns beauftragt, dass wir hier neue vegane Gerichte ausprobieren. Das meine ich mit offiziell. Da kann uns dein Cousin gar nichts.
0: Ja, genug geplaudert. Herr Willemsen wartet auf seine Theaterkarten. Schönen Tag wünsche ich noch.
10: Ihnen auch. Schatz, ist alles okay?
8: Fanny und ich, wir hatten echte Gefühle füreinander.
10: Das war doch nur ein Strohfeuer. Weißt du doch.
8: Ja, ich weiß. Ich liebe nur dich. Du bist die Frau meines Lebens.

0: Hat dir die Physio nicht gefallen?
1: Doch, war gut.
0: Ich habe versucht, es ein bisschen abwechslungsreicher zu machen, aber ich kann natürlich auch weiter überlegen.
1: Nein, das Programm war cool. Mir fehlt im Moment einfach generell die Motivation.
0: Ja, dein Ödem wird sich zurückbilden. Und Leo, du machst Fortschritte, zwar kleine, aber sei stolz drauf. Das kommt nur davon, dass du auch ohne mich weiter trainiert hast.
1: Na super.
0: Pass auf dem Kongress habe ich mit einem ADHS-Spezialisten gequatscht und seine Frau ist Physiotherapeutin und sie ist spezialisiert auf Knieverletzungen bei Profisportlern. Hier, Frau Wolters, das ist ihre Homepage.
1: Krass. Sie hat sogar Sven Wendehals behandelt. Ich meine, der spielt jetzt wieder so wie früher.
0: Ah.
1: Danke. Ich rufe sie an. Schickst du mir den Link?
0: Yep, Moment. Geschickt. Oh Gott, ich habe eine Yogastunde.
1: Viel Stress heute?
0: Frag nicht, ich hatte noch keine einzige Minute mit Fritz. Wahrscheinlich sehe ich ihn erst in Mentor.
1: Es tut mir leid.
0: Ah, so ist das. Tschüss.
1: Bis dann.
2: Das könnte doch der Körperanker sein, den du meintest.
3: Fanny, viele Paare halten Händchen.
2: Larissa hat Kilians linke Hand festgedrückt, ganz bewusst. Ich habe leider nicht mitbekommen, worum es ging, aber sein Gesicht hat sich komplett verändert. Erst distanziert und ernst und dann hat er sie plötzlich ganz verliebt angeschaut.
3: So ein Anker fördert emotionale Reaktionen.
2: Ja, genau so sah es aus. Meinst du, es gibt eine Möglichkeit, diesen Anker aufzulösen und ihn aus der Hypnose zu holen?
3: Schwierig. Wir müssten irgendwie Zweifel in ihm wecken, damit er nachdenkend sich vielleicht an alte Sachen von früher erinnert. Und dabei müssten wir natürlich darauf achten, dass Larissa nicht seine Hand hält.
2: Naja, Versuch wäre es wert.
3: Rudloff? Ich komme sofort. Notfall in der Klinik. Wir sprechen später weiter, ja?
2: Bis dann, ciao.
4: Ja, genau so machen wir das. Vielen, vielen Dank nochmal. Ja, das wünsche ich Ihnen auch. Wiederhören.
5: Wer war das?
4: Ach, das war mein Bankberater. Ich habe den nochmal wegen des Kredits gefragt. Und der war unglaublich freundlich. Der hat mir jetzt sofort einen Termin gegeben.
5: Toll. Und der ist auch der Meinung, dass es gut ist, dass du dich da jetzt komplett verschuldest für so eine Carla Contini-Kollektion, ja?
4: Schnuffi, ich nehme deine Bedenken wirklich ernst, ja. Aber ich habe das noch mal alles durchgerechnet und es lohnt sich wirklich.
5: Ich habe doch gar keine Bedenken. Was sagt denn der Fritz dazu eigentlich?
4: Mit dem habe ich noch gar nicht gesprochen. Ich wollte einfach nur hören, ob wir vielleicht überhaupt einen Kredit bekommen.
5: Weil der ist doch bei sowas immer so wahnsinnig konservativ. Könnt mir vorstellen, dass es für den wieder eine Nummer zu groß ist.
4: Schnuffi, das ist wirklich ein guter Deal. Und selbst wenn irgendwas schiefgehen sollte, ich kann diese Kreditraten locker abbezahlen. Und selbst wenn die jetzt diese Personaleinsparungen vornehmen, um meinen Job geht's doch gar nicht. Wobei, ich habe auch gehört, unsere Chefetage, die hadert schon wieder, weil vorne und hinten schon wieder das Geld fehlt.
5: Bei uns? Ja, und wieso sagt mir das keiner? Und die Katja, die weiß da wieder Bescheid, ja?
4: Die da oben haben noch gar nichts beschlossen.
5: Siehst du, und der Werner, der fragt mich auch noch, ob ich die Arbeit übernehmen kann von dem, wie heißt er jetzt?
4: Fischer.
5: Ja, von dem.
4: Ja, aber das ist doch toll. Das zeigt, dass Werner dir vertraut.
5: Mir vertraut? Yvonne, ich habe jetzt einen Haufen mehr Arbeit. Ich darf den Fischer retten. Kriege ich deswegen eine Gehaltserhöhung? Nee.
4: Ja, das ist jetzt wieder typisch Werner. Der weiß einfach nicht, was er an dir hat. Aber Schnuffi, du bist mutig und du bist engagiert. Und du bist so mutig, dass du diesem Fischer das Leben gerettet hast. Ansonsten wäre er doch jetzt tot.
5: Yvonne, ich sag dir jetzt was. Sollen die sich hier alle in Zukunft selber retten?
4: Schnuffi, ich bewundere dich dafür. Und ich bin froh, dass ich dich habe.
6: Und der Silvaner für Sie.
7: Danke, Frau Salzmann.
6: Hanno, einen Espresso.
1: Sehr gerne.
6: Zum Wohl. Entschuldigung, können wir ganz kurz was besprechen?
8: Wenn es um die Sparmaßnahmen geht, ich kann es leider nicht ändern.
6: Das mit den hohen Kosten im Personalbereich hat sich erledigt.
8: Wie kommen Sie darauf? Ach, wollen Sie etwa Ihr Gehalt kürzen? Na ja, dann würden wir schon einige sparen, das stimmt.
6: Janine Kunze aus dem Service ist schwanger und fällt bis auf Weiteres aus. Das heißt, wir müssen weder Yvonne Klee noch sonst irgendjemand entlassen. Das sind doch gute Nachrichten.
8: Ja, großartig. Frau Saarfeld, hm? Ihre Expertise wird gefragt.
6: Ja, natürlich. Sie hatten noch eine Frage.
3: Was ist das für ein Jahrgang, bitte?
6: 224.

0: Wenn Yannicks Theorie stimmt, dass man Kilian aus der Hypnose holen kann, dann muss ich das versuchen. Die große Frage ist nur, wie? Larissa lässt ihn ja kaum aus den Augen, holt ihn jetzt auch immer zum Feierabend ab. Klar, wenn sie die Kontrolle über ihn behalten will, kann sie nichts riskieren. Larissa darf aus Kilian nicht weiter eine Marionette machen. Ich muss alles versuchen, um das zu verhindern.
1: Lalle! Hey!
2: Fritz?
1: Na?
2: Was machst du hier?
1: Dich überraschen. Na?
2: Das ist süß, aber ich habe doch jetzt eine Yogastunde mit Frau Schneider.
1: Frau Schneider hat abgesagt.
2: Mir hat niemand Bescheid gegeben.
1: Nee, das ist schon richtig so. Ich habe die frei gewordene Stunde gebucht.
2: Echt?
1: Ja. Es war eigentlich noch ein anderer Gast, Frau Sanchez, in der Warteschlange, falls was frei wird. Aber ich habe sie davon überzeugt, dass es viel besser ist, wenn sie morgen früh mit einer Stunde Yoga an den Tag startet.
2: Und sie war einverstanden?
1: Sie hatte keine Wahl.
2: Du bist verrückt.
1: Ja. Nach dir. Bis heute Abend hätte ich es nicht ausgehalten.
2: Ich auch nicht.
1: Picknick?
2: Das ist eine total süße Idee.
1: Ja. Meine Wetter-App hatte gesagt, dass es Sonnenschein geben wird, aber,
2: meine App sagt das.
1: Ich hab Snacks aus der Küche organisiert.
2: Ich fürchte, die müssen noch ein bisschen warten.

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1: Olivia.
0: Hi.
1: Ich dachte, du willst mich nicht mehr sehen. 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
0: Ich hab dich auch so vermisst. 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

0: Ja, bitte.
1: Hey. Ich wollte mal fragen, wie es dir geht. Es tut mir so leid.
0: Ich habe Ihnen mein Herz geschlossen und gehofft, er wird mein Nachfolger. Adam hat mein Vertrauen missbraucht. Trotzdem. Ich mache mir große Sorgen um ihn.
1: Ja. Kann man seine Gefühle ja auch nicht einfach abschalten. Du hast geglaubt, er gehört zur Familie.
0: Tut er aber nicht. Es wird nur bestimmt dauern, aber ich komme klar. Du bist für mich da, das hilft. Ich bin dir für alles so dankbar, Katja.
1: Ich bin schon auch froh, dass ich dich habe. Du hast genauso viel für mich getan.
2: Kilian, ich möchte nur kurz mit dir reden.
3: Es ist alles gesagt.
2: Ich habe nur eine Frage, bitte.
3: Was ist denn jetzt noch?
2: Warum hat Larissa die Rose weggeworfen?
3: Ja, weil sie von Trauermücken befallen war, das habe ich dir schon gesagt.
2: Das stimmt nicht. Ich habe es überprüft. Vielleicht hatte sie einen anderen Grund.
4: Hör auf mit dieser Rose. Ihr Geruch hat mich wahnsinnig gemacht. Deshalb habe ich sie entsorgt.
2: Aha. Und warum hast du es nicht einfach gesagt?
4: Ich dachte, wenn ich dir die Wahrheit sage, dann könnte ich dich vielleicht verletzen, weil wir zusammen die Rose eingepflanzt haben.
2: Hermine ist unsere Rose. Wir haben sie gemeinsam gerettet. Larissa hat sie danach zertrampelt.
4: Hör auf zu lügen. Du bist ja von Kilian besessen. Lass uns gehen.
2: Kilian, tu es nicht. Nimm nicht ihre Hand.
5: Haben die dich entlassen?
6: Ich hätte mich niemals in Sandy verlieben dürfen. Nicht in meinem Job. Aber mit Sandy habe ich wirklich an eine Zukunft geglaubt.
4: Larissa Mahnke hier. Sie müssen sofort kommen und die Hypnose auffrischen. Ja, ich weiß, wie spät es ist. Aber wenn es kein Notfall wäre, würde ich doch nicht anrufen.
7: Ich habe das aus Zeitgründen nicht geschafft.
8: Ich wollte, der kann putzen, aber doch keine Zahlen. Das ist doch hier kein Spaß, das ist eine Steuer.
9: Schuldzuweisungen bringen uns jetzt nicht weiter.
7: Okay, was machen wir jetzt?
1: Ich war mir sicher, dass wir noch 3 Flaschen von dem 68er Pinot Noir haben. Hatte niemand bestellt?
0: Das weiß ich leider nicht.
1: Also Weine in der Preisklasse gehen eigentlich nicht ohne mein Wissen raus.
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0: Dieses Gerät, eine neuartige Insulinpumpe, ist für Uwe Landvatter eine ganz große Hoffnung. Seit 43 Jahren lebt er mit Diabetes Typ 1, spritzt sich täglich Insulin. Aber immer wieder schwankt sein Blutzuckerspiegel.
1: Ich will natürlich Überzucker vermeiden, um längerfristige Schäden vorzubeugen, die dann Gefäßschädigungen am Auge, am Herzen, wo auch immer hervorrufen können. Das will ich natürlich vermeiden und deswegen will ich mehr Werte im Zielbereich haben.
0: Deshalb hat sich der 50-Jährige aus Frankfurt für ein innovatives

0: Rampensystem entschieden, das er heute im Krankenhaus Sachsenhausen von Diabetesberaterin Nina Joost angelegt bekommt. Am Bauch ein Katheter, der mit der Insulinpumpe verbunden wird, und am Oberarm wird ein Blutzuckersensor gesetzt. Das Besondere, die Pumpe kommuniziert mit dem Sensor. Insulin wird je nach Bedarf mehr oder weniger abgegeben. Und das Ganze läuft über eine Handy-App.
1: Also Sie haben jetzt hier die Möglichkeiten, die Kohlenhydrate einzugeben in der App. Zum Beispiel, dass Sie 25 Gramm Kohlenhydrate essen. Da sehen Sie schon, die App mit den hinterlegten Daten, die eingegeben worden sind, schlägt Ihnen die Gesamtmenge der Insulineinheiten schon vor, die Sie dann eigentlich nur noch bestätigen müssen.
0: Dieses System ist vergleichbar mit einer künstlichen Bauchspeicheldrüse, sagt Ralf Jung, Endokrinologe am Krankenhaus Sachsenhausen.
2: Die Verknüpfung von beidem letztendlich, dass die Insulinpumpe gesteuert wird über den Glukosesensor, aber letztendlich über künstliche Intelligenz. Und diese künstliche Intelligenz ist in der App verbaut, sozusagen. Patient muss nur noch eingeben, wenn er isst, was er isst oder wenn er sich vermehrt bewegt. Ansonsten werden alle 5 Minuten Anpassungen der Insulindosierung vorgenommen. Das hätte der Patient ja vorher selbstständig machen müssen, was natürlich einen irrsinnigen Aufwand auch bedeutet.
0: 6 Tage ist Uwe Landvatter nun mit anderen Diabetespatienten im Krankenhaus und wird in Schulungen mit dem System vertraut gemacht. Die Pumpe wird ab sofort automatisch Insulin abgeben und sich damit auf den Patienten einstellen.
2: Wenn der Wert zu weit nach unten geht, also in eine Unterzuckerung einfließen würde, dann das Insulin automatisch gestoppt wird oder zumindest reduziert wird. Und wenn der Wert zu weit nach oben ansteigt, also über einen Zielbereich von 180 hinausgeht, dann wird die Insulindosierung erhöht und der Wert dann wieder abgesenkt. Und das Ziel ist natürlich, längerfristig damit Komplikationen des Diabetes zu vermeiden, dass er einfach dann keine Gefäßschäden bekommt und damit ein erhöhtes Risiko von Herzinfarkt, Schlaganfall oder auch Augenschäden dann aufweist.
0: Uwe Landvatter setzt viel Hoffnung in dieses neuartige System.
3: Ich hoffe mir natürlich dadurch eine größere Lebensqualität und einfach ja, mehr Sicherheit.
0: 17 Tage später treffen wir Uwe Landvatter am Mainufer in Frankfurt. Er ist schon jetzt sehr zufrieden und glücklich mit dem neuen System.
4: Ich habe seitdem viel stabilere Blutzuckerwerte. Mein Arzt hat gesagt, es ist wie ein neuer Mensch. Ich bin auf einmal super stabil, keine Schwankungen mehr. Und meine Werte sind einfach nur noch traumhaft, seit ich die Pumpe trage.
0: Durch das vereinfachte App-System kontrolliert er nun häufiger seine Werte. Das gibt ihm große Sicherheit und hat positive Auswirkungen auf seine Lebensqualität. Aber nicht nur das.
4: Ich fühle mich fitter, vitaler, ich fühle mich geistig wacher. Und durch die gleichbleibenden Blutzuckerspiegel fühlt man sich insgesamt viel frischer und ja, viel mehr am Leben teilhabender als vorher.
0: Unbeschwert leben dank künstlicher Intelligenz. Für Uwe Landvatter hat damit ein neuer Lebensabschnitt begonnen.
5: Silvia Armbröster, 65, immer aktiv mit Hund Bolle, gesund. Und plötzlich 220/126, Bluthochdruck.
6: Das lag mir völlig fern, weil das war für mich so abstrus, das haben andere, aber ich nicht.
5: Andreas Golembiewski, 62, sehr sportlich, Triathlet, topfit, doch dann Bluthochdruck, 166/93, zufällig entdeckt.
7: Bluthochdruck verbindet man ja an und für sich immer im Kopf mit Menschen, die sich nicht bewegen, die sind stark übergewichtig, die rauchen, tun ihrer Gesundheit nichts Gutes. Aber ich als Sportler, schlank, immer im Training, ich habe doch keinen Bluthochdruck, nein.
5: Gefährlicher, unentdeckter Bluthochdruck und keiner weiß wirklich, wie lange schon. Das trifft auf viele Menschen zu. Ein Forscherteam aus London und die Weltgesundheitsorganisation haben festgestellt, dass sich die Zahl der Menschen mit Bluthochdruck seit 1990 verdoppelt hat, auf 1,3 Milliarden weltweit. Und fast jeder Zweite weltweit weiß nichts davon. Das sieht auch der Hochdruckspezialist Matthias Janek täglich bei seinen Patientinnen und Patienten.
8: Aus meiner Sicht ist ein völlig unterschätztes Problem und insbesondere in der Altersgruppe um 50, wo Bluthochdruck anfängt, sehr viel häufiger zu werden, in meiner täglichen Wahrnehmung ein Drittel bis die Hälfte der Patienten, die überrumpelt sind von dem Befund, einen hohen Blutdruck zu haben und das auch erstmal kaum akzeptieren wollen.
9: Ich erlebe eigentlich jede Woche mindestens ein bis zwei Patienten, die hierher kommen, die nichts davon wissen, wo wir durch Zufall herausfinden, dass sie einen hohen Blutdruck haben.
5: Ihr Leben lang war Silvia Armbröster kerngesund. Mit Bolle macht sie täglich stundenlange Spaziergänge, egal bei welchem Wetter. Aber vor ein paar Wochen geht es ihr auf einmal schlecht. Beim Laufen hat sie keine Kraft und starke Kopfschmerzen, fühlt sich ungewöhnlich schlapp und zugleich unruhig.
6: Dieses Gefühl von Kopfschmerz wurde dann noch verstärkt durch so eine Art Wattegefühl im Kopf. Das fand ich schon sehr ungewöhnlich und damit konnte ich dann eigentlich auch nicht wirklich etwas anfangen.
5: Sie misst ihren Blutdruck. Der ist normalerweise niedrig, aber nun viel zu hoch. 183 zu 101. Es ist Wochenende. In die Notaufnahme will sie nicht. Also nimmt sie sich vor, am Montag zum Arzt zu gehen.
6: Ich habe gedacht, das ist irgendetwas, was ich nicht einordnen kann, was dann eben, wenn ich lange genug abwarte und mich viel an frischer Luft bewege, dass sich das dann wieder normalisiert. Ja, das war dann natürlich nicht so. Das wurde wirklich zunehmend schlimmer.
5: Ihr Hausarzt kontrolliert dann den Blutdruck mehrfach und ist alarmiert. Der Druck in ihrem Gefäßsystem liegt inzwischen bei 220 zu 126. Ein medizinischer Notfall. Internist Lal Pirozmandi reagiert sofort.
9: Der Blutdruck, den wir hier gemessen haben, war sehr hoch. So dass wir eigentlich schon befürchtet haben, dass vielleicht ein kleines Gefäß im Kopf geplatzt ist, eine Hirnblutung stattgefunden hatte. Und dementsprechend war sozusagen auch schnelles Handeln angesagt.
5: Er schickt sie in die Klinik. Dort wird sie untersucht. Die Blutwerte sind okay. In ihrem Kopf keine Hirnblutung. Auch das Herz in Ordnung. Sie ist gerade noch rechtzeitig gekommen.
6: Wenn man dann erfährt, dass wirklich alles gut ist und dass man jetzt die Chance hat, da doch auch aktiv irgendwas gegen zu unternehmen, das ist schon sehr schön.
5: Bei einer 24-Stunden-Blutdruckmessung stellt sich dann aber noch heraus, nachts geht ihr Blutdruck gar nicht runter. Sie bekommt Medikamente.
9: Das Fatale ist, Bluthochdruck tut nicht weh. Oft ist er symptomlos und man merkt ihn nicht.
8: Und langfristig drohen Schäden an Gehirn, Herz und Nieren und an allen Gefäßen. Und das ist eine der gefährlichsten Erkrankungen, die wir deutschlandweit haben.
5: Das hat Andreas Golembiewski am eigenen Leib erfahren. Vor 10 Jahren bekam er die Diagnose Bluthochdruck, rein zufällig bei einem Leistungscheck. Die Untersuchung auf dem Ergometer wird damals abgebrochen. Die Werte sind schlecht, der Puls zu schnell, der Blutdruck zu hoch. 166 zu 93. Nach mehrfacher Messung steht fest, er hat Bluthochdruck.
7: Man muss das eben halt, ja, du bist eben halt nicht mehr der ganz fehlerfreie, kerngesunde, der nichts braucht außer frische Luft und was zu essen. Nee, du brauchst jetzt eben halt auch Medikamente, damit du sorgenfrei leben kannst und damit du nicht einfach irgendwann mal umkippst.
5: Er bekommt Medikamente, die den Blutdruck senken. Die verträgt er gut. Er misst seinen Blutdruck auch selbst und geht weiter zur jährlichen Kontrolle. Soweit ist alles okay, scheint es. Bis vor wenigen Wochen, 2 Tage nach einem Wettkampf. Da bricht sein Arzt wieder einen Routinecheck vorzeitig ab und fragt ihn.
7: Irgendwelche Beschwerden, Schwindel, Schmerzen in der Brust, fühlen Sie sich nicht? Ich sage, ich bin vor 2 Tagen habe ich nach einem Wettkampf um eine Talsperre gelaufen. Ich sage, alles perfekt. Naja, sagt er, haben Sie das letzte Mal gegessen? Ich sage, heute Morgen gefrühstückt. Ja gut, das passt. Ich habe schon geguckt, ob der OP frei ist.
5: Er kommt sofort ins Katheterlabor. Und tatsächlich, ein wichtiges Gefäß ist verschlossen. Die Ärzte stellen fest, er hatte einen Herzinfarkt. Vor wenigen Tagen, unbemerkt, wieder ein Zufallsbefund. Ein stiller Infarkt. Der frühere, langjährig unentdeckte Bluthochdruck hat die Herzkranzgefäße geschädigt.
10: Die Kontrolle hat ihm sein Leben gerettet, weil wir jetzt gesehen haben, okay, da ist etwas anders. Und wir konnten das auch in den zeitlichen Kontext setzen. Und so waren wir in der Lage, das Gefäß wieder zu öffnen, mit den Stents zu versägen und auch die Pumpfunktion wieder nachhaltig zu verbessern.
5: Ab jetzt muss er Herzmedikamente und noch weitere Blutdrucksenker nehmen, um neue Gefäßschäden am Herzen auf jeden Fall zu vermeiden. Seinen Sport kann und soll er weitermachen und den Blutdruck regelmäßig kontrollieren.

0: war eben auch gefährlicher, als man dachte. Ab wann wird es gefährlich?
1: Also man hat beobachtet, dass schon bei 120 mm Hg systolischem Wert, also dem oberen Wert, schon das kardiovaskuläre Risiko bei Frauen eindeutig erhöht ist im Verlauf über die nächsten Jahre und bei 130 dann auf jeden Fall. Also wir müssen davon wegkommen, immer zu denken, erst ab 140 kann man Schäden an Herz oder Niere haben, sondern das ist auch schon bei niedrigeren Werten, insbesondere bei Frauen, durchaus üblich.
0: Also klar gesagt heißt es, dass man am besten als Frau nie über 120 kommen sollte, weder vor noch nach den Wechseljahren.
1: Das sind so Idealvorstellungen. Das ist bei jüngeren Frauen sicherlich so. Vor den Wechseljahren ist ja der Blutdruck normal 90 zu 50 bis 120 zu 80.
0: 90 zu 50 klingt jetzt sehr tief, also schon fast krankhaft tief.
1: Ja, ganz wichtig, glaube ich, dass wir da von wegkommen, sowas als niedrigen Blutdruck zu bezeichnen. Das ist ein normaler Blutdruck. Und ich sehe ja auch junge Frauen, die schwanger sind beispielsweise, und die haben oft dann auch nach der Schwangerschaft eben wieder einen Blutdruck von 90, 95 zu 50.
0: Mhm. Dann kommen irgendwann die Wechseljahre und dann steigt der Blutdruck an. Und das ist dann für die Frauen durchaus gefährlicher als für Männer, die, sagen wir mal, beim gleichen Blutdruck von 140 oder 150.
1: Oft innerhalb weniger Jahre steigt der Blutdruck, vor allem der systolische Blutdruck, dann auch durch fehlendes Östrogen und durch zusätzliche Gefäßversteifung an, sodass dann Frauen, die sagen, ich habe doch jahrzehntelang nur 100 Blutdruck gehabt, und die haben dann auf einmal einen Blutdruck von 140 oder 150, und sie sind eben deutlich stärker gefährdet, auch schon durch Blutdruckwerte ab 120, 130.
0: Mhm. Nun sind diese Erkenntnisse ja nicht wirklich gerade erst vom Himmel gefallen. Warum wird trotzdem immer noch so ein bisschen abgewartet, laviert? Ach, ist jetzt ein bisschen höher heute der Druck. Wir schauen einfach im halben Jahr nochmal nach oder im Jahr.
1: Ich glaube, da kommen zwei Dinge zusammen. Zum einen die Ärztin oder der Arzt, der eigentlich nur gute Nachrichten überbringen will und möglichst jetzt nicht eine neue Diagnose stellen will. Denn die Diagnose hätte dann ja zur Folge eine Behandlung mit Tabletten in den meisten Fällen. Und die wenigsten Patientinnen wollen Tabletten einnehmen. Also von daher kommen diese zwei Dinge zusammen. Dann einigt man sich darauf, ja, das war vielleicht jetzt doch nur situativ, ich war vielleicht gerade aufgeregt. Aber das sollte man nicht machen, sondern man sollte das ernst nehmen, sollte zumindest mal in kurzer Frist noch mal nachmessen oder idealerweise eine 24-Stunden-Blutdruckmessung machen.
0: Ja, das ist einerseits ein menschlicher Faktor, der da eine Rolle spielt, so wie Sie sagen. Auf der anderen Seite spielen ja manchmal bei Frauen noch weitere Risikofaktoren auch eine Rolle, die das Ganze eben noch gefährlicher machen. Was kann das sein?
1: Also man sollte ganz besonders stark auf den Blutdruck auch achten, wenn weitere Risikofaktoren vorhanden sind, wie Übergewicht, Bewegungsmangel, wenn zum Beispiel in der Familie schon eher in jüngeren Jahren auch ein Bluthochdruck aufgetreten ist, also die genetische Belastung. Und auch Schwangerschaftsbluthochdruck, selbst wenn der sich nach Ende der Schwangerschaft wieder normalisiert, hat eine Aussagekraft, dass die Frau dann in den nächsten Jahrzehnten ein höheres Risiko hat, wirklich einen dauerhaften Bluthochdruck zu entwickeln.
0: Also dann ganz besonders aufpassen, ne, ob sich da etwas tut. Eine Zuschrift hat uns erreicht von Sibylle aus Hamburg. Sie hat bemerkt, dass sie sogar beim Selbermessen zu Hause so aufgeregt ist, dass ihr Blutdruck allein schon deshalb zu hoch ist. Wie kann sie das ändern? Hätten Sie einen Tipp für sie?
1: Normalerweise gibt es ja vor allem den Weißkittelhochdruck, dass wenn man beim Arzt ist, dann der Blutdruck zu hoch gemessen wird. In seltenen Fällen können sich aber Menschen, auch Frauen, gerade so aufregen, wenn sie selber messen. Ich würde vorschlagen,
0: Männer auch, glaube ich.
1: Männer auch, klar. Ja. Ich würde vorschlagen, zunächst mal einfach mal sich ruhig hinzusetzen und nach 5 Minuten nochmal zu messen. Und wenn es dann immer noch erhöht ist, vielleicht nochmal 5 Minuten warten und wieder messen, dann in sehr vielen Fällen pendelt sich dann auf den Blutdruck ein, der tatsächlich real ist. Oder sonst auch, wie gesagt, 24-Stunden-Blutdruckmessung ist das ideale Instrument, um unabhängig von eigenem oder auch von fremdem Stress den Blutdruck zu messen.
0: Also beim Blutdruck gibt es gewisse Unterschiede im Risiko für Männer und Frauen. Vielleicht kurz noch, was ist bei der Behandlung? Gibt es da so klassische Nebenwirkungen vielleicht, die Frauen eher haben als Männer?
1: Also Frauen sprechen meist auch auf die Blutdruckmedikation an, aber zum Beispiel sie haben mehr Husten, wenn sie sogenannte ACE-Hämmer einnehmen. Oder sie neigen eher zu Ödem an den Unterschenkeln, Wassereinlagerungen, wenn sie Calciumkanalblocker einnehmen. Also das sind durchaus Unterschiede zwischen Männern und Frauen in den Nebenwirkungen.
2: Meine Damen und Herren, es wird heute endlich frittierte Austernpilze geben. Habe ich mir lange gewünscht. Womit geht's los?
3: Wir machen heute frittierte Austernpilze.
2: Habe ich schon gesagt?
3: Ja, als Chicken Nuggets. Und dazu gibt's Kopfsalat mit einem Bärlauchdressing.
4: Weil wir sehr viel Bärlauch brauchen, lohnt das Abenteuer bald.
2: Und ich glaube, es gibt eine Action-Szene. 3.

0: zwei, eins.
1: Wow. Wow. Leben am Limit. Wenn es nach Knoblauch riecht, ist es nichts Giftiges.
2: Das stimmt, ja.
1: Und dass er nicht geerntet werden darf, ist ein Gerücht. Man soll ihn aber mit Augenmaß ernten. Wir werden etwas übrig lassen.
3: Ja, definitiv. Guck mal, ich habe letztes Jahr hier auch was geerntet und es kommt immer wieder und er breitet sich auch immer weiter aus.
4: Mit dem Bärlauch stellen wir Marinade, Panade und Dressing her. Die Marinade besteht aus Hafermilch, Sojasauce, Mehl, fein geschnittenem Bärlauch und Estragon, Salz und Cayennepfeffer.
3: Die flüssige Panade haben wir fertig. Jetzt machen wir noch die trockene Panade.
4: Diesmal landen Bärlauch und Estragon mit Paprikapulver und Pfeffer im Panko-Paniermehl. Panade fertig. Für das sensationelle Salatdressing erhitzen wir feine Schalottenwürfelchen in Rapsöl. Dann geben wir Misopaste, Apfelessig und Senf dazu.
3: Fehlt noch ein bisschen Zucker, um dem Essig entgegenzuwirken. Und natürlich auch ein bisschen Salz. Und jetzt brauchen wir noch den Bärlauch.
1: Man sieht übrigens, dass der aus verschiedenen Fanggebieten kommt.
3: Ja.
1: Das hier ist der aus der Zucht, das ist der, den wir im Wald geerntet haben.
3: Genau.
1: Werden die unterschiedlich schmecken?
3: Ich habe ja mal sowas gehört, ich würde es gerne mal ausprobieren. Ich beeinflusse dich aber vorher nicht. Also ich finde den sehr zwiebelig.
1: Der aus der Zucht ist ziemlich,
3: und gar nicht dieses Knoblaucharoma, schmeckt wie scharfer Schnittlauch.
1: Und da ist Knoblauch.
3: Finde ich eigentlich den schöner.
1: Dann waren das vielleicht auch Maiglöckchen.
4: Der Bärlauch wird nun fein ins Dressing gemixt, während wir langsam Öl hineinlaufen lassen. Dressing fertig, der Salat wird geviertelt serviert. Die Austernpilze können geschnitten oder als Ganze frittiert werden.
1: Das ist so ein bisschen dieses Fastfood-Feeling. Du hast
3: ja,
1: so eine Schüssel, da hast du so große Teile.
3: Dann machen wir das auch so.
4: Erst durch die würzige Panade ziehen, dann sorgfältig panieren. Wichtig ist, dass die Pilze vollständig ummantelt sind.

0: Guck mal, wie das aussieht, ne? Bisschen was drüber, ein bisschen was habe ich ja schon. Das reicht, das reicht, das reicht.
1: Der Rest ist Vorrat.
0: Ich finde das voll praktisch. Musst du, jedes Mal, wenn du Salat machst, musst du Dressing machen zu Hause. So mache ich den Kühlschrank auf, nehme mein Dressing drauf, Salat, fertig.
2: Das ist sehr gut. Das ist wirklich sehr gut.
0: Ich finde ja, man kann hier ruhig in Stücken schneiden und dann frittieren. Weil wenn man das so abbeißen muss bei so einem Pilz, ich hatte eben leichte Probleme.
3: Es ist nicht besonders ästhetisch, aber es ist nicht minder lecker. Vielen Dank, dass wir das endlich gemacht haben.
0: Sehr gerne. Guten Appetit.
4: See.
5: Kräftige Laute, dazu Gymnastik. Stimmtrainerin Eva Niethammer aus Hamburg-Altona nennt es Moves und Yoga für die Stimme.
6: Ich verbinde Bewegung immer mit Stimme oder Stimme immer mit Bewegung. Es hat wirklich etwas mit Präsenz zu tun, dass ich meine Räume halte, dass ich mich eben nicht klein mache, wenn ich meine Stimme benutze. Dass, wenn ich mich bewege, habe ich auch die Gelegenheit, die Menschen zu bewegen.
7: Ein Geschmack, der verzaubert. Ein Aroma, das unvergesslich ist.
8: Die Bundesregierung legt zu Beginn der neuen Woche einen weiteren Gesetzentwurf vor.
5: Viele werden die beiden an der Stimme erkannt haben, Sky Dumont und Jens Riva. Die Stimme, eine Art akustische Visitenkarte.
8: Es gibt Personaler, die haben mir das mal erzählt, die sich als erstes nicht den Personalbogen, den Bewerbungsbogen von Menschen anschauen, sondern die lassen die zukünftigen Mitarbeiter anrufen. Und dann schätzen sie ein, ist das ein Mann, eine Frau, der oder die ins Unternehmen passt. Weil man kann sich mit Körper, mit Mimik, mit Gestik, kann man sich ein bisschen mehr verstecken. Die Stimme ist doch sehr verräterisch.
9: Die Menschen hören sehr gerne auf Stimmen. Die müssen jetzt nicht wohl klingend sein, aber eine Stimme kann sehr viel Ausdruck vermitteln. Selbst Kinski, der ja nun rumgeschrien hat, hatte eine faszinierende Stimme. Stimmen bewegen tatsächlich.
5: Schauspieler und Sänger kommen zu ihr. Doch auch Erzieher und Lehrer wollen die Stimme trainieren. Ansprachen und Rufe über große Distanzen. Besser, sie kommen aus dem Bauch heraus.
10: Bei mir ist es häufig so, dass ich dann schnell aus der Kehle rufe und es tut weh. Und ich merke, dass das super anstrengend ist. Und ich glaube, da ein Bewusstsein zu schaffen, dass man die Stimme irgendwo anders herholen kann.
11: Mir bist du Gift. Bei mir hast du
12: es. Mit wem ich im Moment sehr viel arbeite, sind Frauen, die plötzlich in Positionen kommen, wo einfach die Aufmerksamkeit auf ihnen ist. Und die aber vielleicht so ein bisschen introvertierter sind und die dann plötzlich nicht mehr wissen, wie sie atmen sollen. Mit denen trainiere ich eben einfach gerade diese Souveränität.
5: Souverän und klar sollte die Stimme eines Nachrichtensprechers sein. Aufs Blubbern schwört Jens Riva.
8: Die Stimmbänder werden unheimlich locker. Die ganzen Kauwerkzeuge werden sehr locker. Eine Übung, die ich noch nicht kannte und die ich bestens empfehlen kann. Gleichzeitig fließt der Atem aus sehr, sehr langsam und man kommt in so eine innere Ruhe. Und das ist immer sehr gut zum Sprechen.
5: Im Alter nimmt der Muskeltonus der Stimmbänder ab. Da wirken die Übungen.
6: Achte darauf, dass du die Hand hier auf dem Solarplexus hast. Und dass der eben einfach offen ist. Dass er nicht ist, sondern hey. Dann kurzen Sniff durch die Nase. Hey! Und dann zieh ab. Hey!
5: Ihre Stimme, ein Werkzeug mit großer Wirkung.
13: Mir hat es nochmal gezeigt, was für eine Power ich auch in der Stimme haben kann, wenn ich sie bewusst einsetze.
14: Ich kann seitdem etwas lauter schimpfen.
15: Wenn ich anfange und dann kiekse ich erst und dann kriege ich so ein paar Hinweise und plötzlich sitzt so ein Ton. Das ist cool.
5: Ein bisschen Mut gehört zu diesem Training dazu. Doch der Stimme und auch dem Menschen tut es gut.
16: Der Switchel. Ein Ingwerdrink erobert das Netz und Ernährungswissenschaftler Dr. Stefan Lück ist Fan.
17: Switchel ist jetzt gerade absolut im Trend. Es ist keine Limonade, also nicht nur Zucker und Aromastoffe und Farbstoffe, sondern es ist wirklich ein Produkt, was auch eine gewisse Gesundheit mit sich bringt.
16: Die Grundlage für den Switchel? Frischer Ingwer. Wasser zum Kochen bringen, Die groben Stücke 2 Minuten köcheln, 20 Minuten abkühlen lassen und durch ein Sieb geben. In den Ingwersud kommt Apfelessig. Klingt jetzt erstmal nicht so lecker, ist aber gesund.
17: Apfelessig kommt daher mit viel Vitamin C, Kalium, das ist wichtig für die Reizweiterleitung. Und Apfelessig ist verdauungsfördernd. Das liegt einfach daran, weil diese Säure, die feine Säure, unsere Magenschleimhaut, Darmschleimhaut so ein wenig kitzelt. Dazu kommt auch, dass es nur pasteurisiert ist. Die Vitamine bleiben weitestgehend erhalten. Und zu guter Letzt ist auch ein bisschen Pektin drin. Das ist ein Ballaststoff, der für unser Verdauungssystem ebenfalls wichtig ist.
16: Frischen Zitronensaft dazu und, damit es nicht zu säuerlich wird, Ahornsirup. Fertig ist der Switchel.
18: Street Workout oder Calisthenics bedeutet schöne Kraft und ist für jedermann, egal ob jung oder alt, egal wann oder wo, man kann diese Sportart immer ausführen. Mhm. Diese Sportart ist vor allem sehr gut für die Körperspannung und irgendwann kann man dann halt auch so irgendwann sehr spezielle Übungen dann ausführen.
19: Ja, und zwar mit dem deutschen Vizemeister und 5-fachen internationalen Champion, mit dem Tan, der hier schon ordentlich vorliegt, währenddessen ich die Anfängerübung mache. Respekt! Das ist aber schon noch ein bisschen anstrengend, sag's jetzt wenigstens, oder?
18: Ja, das war nicht ohne.
19: Da muss man schon ein bisschen für trainieren. Ich habe eben schon ein paar kleine Übungen gemacht.
18: Genau, du hast jetzt den Push-Up gemacht und jetzt machen wir quasi den Klimmzug, aber in einer erleichterten Variante. Genau, schön Spannung in die Rumpfmuskulatur bekommen und schön die Arme nach hinten ziehen, die Brust raus.
19: Bauchmuskeln anspannen auch,
18: genau.
19: Oder?
18: Genau. Das stärkt natürlich den Rücken und vor allem die Armmuskulatur.
19: Ja. Wie oft macht man diese Übung am besten?
18: 8 bis 10 Wiederholungen, aber wir arbeiten im Maximalkraftprinzip. Das bedeutet einfach nur, dass wenn 8 Wiederholungen das Maximale ist, machen wir einfach ein bisschen weniger.
19: Okay. Ja. Was viele auch kennen, sicherlich zu Hause, Homeoffice, man sitzt irgendwie dann doch nicht so ganz ideal am Schreibtisch. Was kann man da machen für den Rücken?
18: Da kann man den Rücken am besten aushängen lassen, dass die Wirbelsäule einfach komplett ausgehangen ist. Wir springen am besten einmal zwischen die P-Bars und hängen uns einfach nur aus.
19: Nur hängen.
18: Wichtig ist nur, dass wir nicht hier so drin hängen, sondern schön die Stangen runterdrücken. Das Ganze kann man natürlich auch zwischen 2 Stühlen machen.
19: Okay.
18: Und wer dann noch die Bauchmuskulatur zusätzlich trainieren möchte, kann die Knie nochmal anziehen, Knie zur Brust oder mit gestreckten Beinen. Das ist ganz schwer.
19: Ja, das lassen wir mal den Profi für heute. Ne?
18: Genau, so kriegt man auch ein Sixpack.
19: Okay.
18: Was aber auch wichtig ist, vor allem für den unteren Rücken, sind die

0: Planks. Das heißt, ein Unterarmstütz kannst du dich schon mal auf dem Boden positionieren. Ja. Das kann man auch überall machen, immer zwischendrin reinschieben. Wichtig ist nur genau Spannung auf den Bauch und auf die Po-Muskulatur. Genau. Und dadurch hat man eine richtige Aktivierung und stärkt die komplette Rumpfmuskulatur und kann Rückenschmerzen vorbeugen.
1: Wie lange macht man das?
0: Ja, 20 bis 60 Sekunden. Natürlich kann man darüber auch noch hinaus weiterhalten, wenn man fortgeschritten ist. Ja. Aber wichtig ist auch dann noch die Übung für den unteren Körper, für die Beine, der Squat. Wichtig ist, dass man den Po nach hinten bringt, den Rücken gerade lässt und dadurch stärkt man nochmal den Rumpf und die Beinmuskulatur.
1: Gibt es denn auch was, wo du sagst, Vorsicht, krasse Übung lieber nicht machen, man tut sich weh?
0: Wichtig ist nur, dass man sich richtig warm macht, sich auch dehnt. Aber wenn man einfach schon Schmerzen hat, sollte man lieber zum Arzt gehen und da nochmal schauen. Okay. Ansonsten einfach zwischen den Übungen Pause machen, genug Wasser trinken und das schöne Wetter genießen.
1: Ja, ist schön draußen, die Sonne scheint, braucht keinen Termin, einfach vorbeikommen. Wie lange insgesamt so ein Workout, so ein Ganzkörpertraining?
0: Also wenn man wirklich fortgeschritten ist, kann man das bis zu 2-3 Stunden machen. Aber wenn man einfach nur ein schnelles Workout, so wie wir gerade gemacht haben, ist man auch in 20 Minuten durch.
1: Sehr schön. Dann würde ich sagen, eine Übung machen wir noch, ganz kurz.
0: Was? Genau, den Chin-Up. Einfach hochspringen, Arme umdrehen und hochziehen. Wunderbar. Super Spannung im Rumpfbereich und das geht schön auf die Arme, auf den Bizeps. Und
1: man merkt's. Dankeschön, Tan, dass du die Zeit für uns hattest. Wir üben noch ein bisschen weiter, aber machen erstmal eine kleine Pause.
0: Ja, danke.
1: Genau.
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0: So grün, so strahlend, so würzig. Frische Kräuter sind der Bringer für den Geschmack, für die Gesundheit und fürs Auge. Willkommen, wir feiern Kräuter in dieser Ausgabe von ARD Buffet Spezial. Haben besonders schöne Rezepte aus den vergangenen Jahren für Sie zusammengestellt. Alle sind direkt zum Nachkochen. Legen wir los. Erstmal krönen Kräuter eine Hähnchenbrust. In der Kruste für Farbe und Geschmack zuständig sind Petersilie, Schnittlauch und miam miam, Kerbel.
1: Das ist das Gericht Hähnchenbrust mit Kruste und mit Frühlingsgemüse. Sören.
2: So schaut's aus.
1: Wie lecker wird denn das?
2: Das wird sehr, sehr lecker. Wir haben heute natürlich unsere Hähnchenbrust. Die geben wir jetzt schon mal hier in die Pfanne. Die braten wir jetzt mal ganz langsam einfach von beiden Seiten an. Mhm. Und dann kümmern wir uns um die Kruste natürlich. Das ist natürlich immer schön, wenn irgendwas ein bisschen crunchy ist dabei.
1: Total.
2: Und natürlich

0: So, jetzt haben wir unser Gemüse und das Gemüse blanchieren wir ab. Warum blanchieren wir ab? Wir wollen ja das Gemüse, dass es schön knackig nachher ist und auch die Farbe behält. Deshalb einmal blanchieren heißt kurzes Überbrühen mit heißem Wasser. Mhm. Hier habe ich jetzt einfach mal ein paar Kaiserschoten, die geben wir ganz kurz rein. Und dann ist es wichtig, wenn man Gemüse blanchiert, dass man gesalzenes Wasser einmal da hat.
1: Ja.
0: Das darf ruhig nach Meerwasser schmecken, dass das Gemüse einen richtig schönen
1: also
0: Geschmack
1: richtig Salz
0: bekommt.
1: Mehr.
0: Genau, richtig Salz. Bei Bohnen noch ein bisschen mehr. Mhm. Und dann ist es wichtig, man sieht es, einmal dann auch noch das Wasser zu salzen, wo man das Gemüse, das Gargut drin abkühlt, ja, damit diese wunderschönen Kaiserschoten auch ihre Farbe behalten. Und bei Kaiserschoten, das sind ja so ganz kleine Erbschen innen drin, da ist immer schön, wenn das Ganze schön knackig bleibt. Deshalb einfach nur einmal ganz kurz das Ganze überbrühen und dann kann man das schon hier abschwuppdiwupp ins Eiswasser geben, mhm, und dann einmal schön abkühlen das Ganze und dann aber auch wieder aus dem Eiswasser raus, weil wir wollen ja nicht, dass das Ganze das Wassergeschmack wieder aufnimmt. Das Gemüse soll ja nicht auslaugen, mhm, sondern wir wollen ja den Geschmack im Gemüse behalten.
1: Eiswürfel können bleiben. Und machst du das auch mit Brokkoli und den Karotten?
0: Das mache ich jetzt mit Brokkoli, mit Karotten, mit Kohlrabi. Dafür schneiden wir die Karotten jetzt hier noch so ein bisschen grob klein. Mhm. Und so, man kann ungefähr so das Kaiserschoten ungefähr eine Minute, Karotten ungefähr so drei Minuten. Immer je härter das Gemüse wird, desto länger die Garzeit. Und auch natürlich eine Frage, wie sehr Biss oder Knack möchte ich noch in meinem Gemüse haben?
1: Ja, schon viel, oder?
0: Ja, ich mag das schon.
1: Ja.
0: Aber ich glaube, aber im gewissen Alter ist es besser, wenn das Gemüse ein bisschen weicher wird.
1: Solange man Zähne hat, ruhig, ja, Knack.
0: Ruhig Knack. So, jetzt haben wir die Brüstchen schon mal angebraten. Jetzt braten wir die andere Seite noch mal ein bisschen an. Mhm. Und dafür machen wir jetzt unsere Kruste.
1: Die hast du ja bis jetzt weder gesalzen noch gepfeffert.
0: Nee, das machen wir jetzt gleich noch, weil die kommen gleich in den Ofen. Dann kann ich sie dann danach noch würzen. Und wir geben ja auch richtig schön Schmackes in unsere Kruste oben rein. Mhm. Dafür habe ich jetzt ein bisschen Butter. Die Butter vermenge ich vorab schon mal, damit sich das schön verteilt, das Eigelb. Weil das Eigelb gibt nachher die Bindung, damit die Kruste nicht im Prinzip wegfließt. Jetzt geben wir die Kräuter hinzu. Wir machen ein bisschen Zitrone mit hinbei. Und wir geben natürlich ein bisschen Paniermehl mit rein. Es gibt natürlich die schöne Kruste. Das Ganze puzzeln wir dann schön wieder zusammen, dass es natürlich auch wieder eine homogene Masse gibt.
1: Und da ist dann ja auch der Pfeffer drin.
0: Und da ist der Pfeffer drin, genau. Da kommt jetzt noch ein bisschen Salz mit rein. Die Zitrone, frische, haben, mhm, wir für die Säure mitgebracht, dass es eine schöne frische Kruste wird. Zitrone ist da immer einfach vom Vorteil. Das gibt einfach eine herrliche Frische. Und dann natürlich frei nach Wahl. Man kann es sogar über einen Blumenkohl machen, wenn man es jetzt vegetarisch haben will. Diese Kruste verleiht allem einen schönen Geschmack. Und jetzt geben wir einfach und so, ah, guck mal, den Kohlrabi kannst du rausfischen.
1: Hätte ich darauf achten müssen?
0: Nein. Nee, du bist halt eh so ruhig.
1: Was?
0: Du hörst also halt so gespannt zu.
1: Ja, so, immer, ich versuche, ja, zu lernen von dir. Ja.
0: Jetzt geben wir unsere Brüste da rein. Die müssen nur von beiden Seiten kurz angebraten sein und am besten immer die...
1: Nur kurz und schon wieder raus, ne?
0: Die Brustoberseite nach oben, genau, und wieder raus, genau. Einmal kurz abkühlen. Und dann haben wir die Kruste schon fertig. Jetzt können wir das Ganze noch mal einmal schön von oben noch mal ein bisschen salzen.
1: Mhm.
0: Und natürlich pfeffern.
1: Hier kannst du den Brokkoli schon reinwerfen.
0: Nee, nein, den kann ich noch nicht.
1: Nein, kann er nicht.
0: Dann zeige ich noch einen schönen
1: Trick. Wer kocht hier?
0: Ja. Ich koche hier.
1: Okay.
0: Da zeige ich noch einen schönen Trick. Und das ist ja das Problem, dass der Brokkoli ja von hier oben einfach feiner in der Struktur ist. Mhm. Und man oft hat, hier oben ist es weich und der Stiel ist noch hart.
1: Yeah.
0: Und um das ein bisschen zu vermeiden, geht man her und schneidet die Stiele im Kreuzschnitt an, mhm, damit die eingeritzt sind. Dadurch geht die Hitze
1: auch
0: in die Mitte rein, in den Strunk rein. Und dadurch gart ein Brokkoli einfach feiner und schöner.
1: Ja.
0: Ja.
1: Ja.
0: Ja,
1: jetzt kann der rein.
0: Jetzt kann der rein, genau.
1: Und dann haben wir fertig blanchiert danach?
0: Ja, wir blanchieren noch ein paar Zwiebelchen. Und also, das Ganze ist das Schöne. Jetzt kann man natürlich sich aussuchen, ob man jetzt möchte. Man möchte den Geschmack von der Brust haben, dann würde man jetzt dieses Öl hier drin lassen.
1: Mhm.
0: Dann gibt man da noch ein bisschen Butter mit rein und dann kriegt man nachher auch natürlich den Geschmack von dem Hühnchen an das Gemüse. Es gibt dem Gemüse noch mal richtig schönen Geschmack. Und das Gemüse nachher, das klassieren wir. Da machen wir eine Klassage, sodass das Gemüse richtig schön glänzt. Aber das zeige ich nachher. Mhm. Jetzt müssen erstmal unsere kleinen Brüstchen einmal hier mit der Kruste schön bedeckt werden. Das kann man auch ruhig so grob machen. Dann gibt es so ein bisschen Hügelchen oben drauf.
1: Das ist eine ordentliche Kruste. Also so einen Zentimeter kann die schon haben?
0: Ja, ja. Schmeckt doch.
1: Ja.
0: Ist Butter drin, schmeckt.
1: Ja, ja, dann
0: fehlt nur noch, kann man nichts falsch machen.
1: Fehlt nur noch Käse.
0: Genau, das Ganze also, kommt.
1: Ja, ja. Und so wie es jetzt ist, hier rein?
0: Kommt das hier rein, wir überbacken das Ganze.
1: Brokkoli ist dann im Grunde auch schon fertig.
0: Genau.
1: Gut, dann machen
0: sieht
1: wir
0: auch
1: das.
0: Sieht auch schön jetzt, wie schön, richtig schöne, leuchtende grüne Farbe. Und die erhält es einfach, wenn wir richtig schön heiß einmal das Ganze überkochen. Dann kommt die Farbe noch mal richtig schön raus und das Ganze kümmern wir wieder ab. Und als Letztes machen wir unsere Karotten und unsere Zwiebeln.
1: Sehr gut, weil die ja auch am meisten Festigkeit haben.
0: Genau. Und jetzt machen wir eine sogenannte Glaçage. Wir wollen ja nachher, dass das Gemüse einen schönen Geschmack hat und nochmal einen schönen Glanz. Mhm. Dafür habe ich jetzt einfach ein bisschen Butter schon mal in die Pfanne gegeben, mit ein bisschen von dem Blanchierwasser weggenommen, dass da schon mal Geschmack drin ist. Dann geben wir da ein bisschen Zucker mit hinzu, damit das Gemüse auch nochmal sich der Geschmack durch den Zucker hebt, sich der Geschmack vom Gemüse nochmal ein bisschen. Mhm. Dann geben wir frisch gemahlenen Pfeffer mit in die Glaçage und dann machen wir das Ganze mal hier auf Turbo und dann kommt hier unser Gemüse mit hinein und dann ist es aber viel wichtiger, wie geht es eigentlich unserer Hähnchenbrust?
1: Ist das
0: war dein Kommando, ja. Ist das, wir hatten doch vorhin geübt.
1: Oh, schau mal, hier steht sie drin. Nehmen wir die?
0: Nehmen wir die, ja, die nehmen wir.
1: Ich glaube, der geht's hervorragend. Die Kruste ist also hier oben so ein bisschen braun geworden.

0: Ist das der perfekte Zeitpunkt so?
1: Es ist so gewollt, ja.
0: Ja.
1: Ja.
0: Okay.
1: Ja.
0: Ja.
1: Ja.
0: Nee, ich meine, wir haben ja gesagt, die sollte knackig sein im Bestfall.
1: Genau.
0: Knackig
1: genug. Ja, das ist sie. Die ist richtig schön crunchy, das Ganze. Die Brust ist schön durch, das sieht man schon, das sehe ich dir schon an. Und jetzt sieht man auch, wie schön hier unser Gemüse anfängt zu glänzen. Durch den Zucker und durch die Butter, die da drin ist, kriegt das Ganze ein bisschen Haftung, die Glassage. Und dann haben wir ein richtig schönes Gemüse, das richtig schön glänzend, richtig schön knackig ist. Und so kann man ja den Frühling genießen. Und dann geben wir im Prinzip unser Gemüse auf den Teller.
0: Sieht wirklich super aus.
1: Und dann haben wir wirklich ein richtig schönes, leckeres, knackiges Essen. Mit unserer witzigen Hähnchenbrust obendrauf.
0: Das Grün für den Ochsen ist auch mit dabei.
1: Jawohl, es kommt noch ein bisschen mehr dazu, keine Angst.
0: Sehr gut.
1: Es gibt große Ochsen.
0: So sieht das aus. Hervorragend.
2: Tja, hier sind die Kräuter als Kruste obendrauf. Im nächsten Gericht kommen sie unten drunter als würziges Pesto. Pesto kennen wir alle in der klassisch italienischen Variante aus Basilikum und Pinienkern. Was den Italienern ihr Basilikum ist unserem Hamburger Tarek die Petersilie. Wunderbar geeignet, sagt er, für ein leuchtend grünes Pesto. Und frische Petersilie gibt es ja auch bei uns fast das ganze Jahr über. Mit Mandeln zusammen entsteht eine geniale Kombi zu Wurzelgemüse. Bei uns kommen sie in die norddeutschen Antipasti, sagt Tarek. Also so ein bisschen die Vorfreude, bis es die mediterranen Antipasti gibt. Da kommt alles rein. Möhre, Karotte. Was hast
3: genau,
2: du noch
3: ich habe jetzt hier Pastinake. Sozusagen die Hammelmöhre wird sie auch genannt. Ne? Das war ja vor der Kartoffel, war das so bei uns auch was. Ist gerade so für die, die kleine Kinder haben, sozusagen auch das Startgemüse, weil es halt so wenig Allergene auslöst. Mhm. Dann haben wir hier Knoblauch dabei. Ich habe so jungen Knoblauch mit dazwischen, habe ich geschnitten. Und ich habe rote Zwiebeln jetzt hier am Start auch noch. Mhm. Und ein bisschen Fenchel. Mhm.
2: Also eigentlich alles sind grobe Stücke?
3: Ja, das sind alles so eigentlich eher so Ackergemüse.
2: Ja.
3: Nicht so wie so, also keine Nachtschattengewächse, wie jetzt zum Beispiel jetzt eine Tomate oder Aubergine, das, was du klassisch auch kennst. Du kriegst das mittlerweile ja schon das ganze Jahr, so Aubergine.

0: Jetzt ein bisschen laut, aber ich bin gleich wieder leiser. Ich muss mal ganz kurz ein bisschen. So.
1: Und es wird so nacheinander erstmal angebraten, weil auf dem Ofen alleine würde es nicht gar werden oder würde zu lange dauern.
0: Das geht auch im Ofen, aber ich finde so dieses Rösten, dieses Ablöschen des Essigs finde ich immer ganz schön, weil der dann, ja, es riecht hier ein Ticken, aber es ist auf jeden Fall so, dass es dafür sorgt, dass da Power reinkommt. Jetzt kannst du hier nochmal so einen Kräuterzweig, ich schneide die Kräuter noch nicht klein, weil dann verbrennt der ganze Kram und gebe das dann jetzt so erstmal mit, da kommt ein kleiner Schnack. Olivenöl kann ich noch dazugeben. Ja. Gebe ich das mal in den Ofen.
1: Ja.
0: So 160 bis 180 Grad, je nachdem, wie dein Ofen lüppt.
1: Ja. Auch da sicher 20, 25 Minuten, oder?
0: Ja, so 20, 25 Minuten, je nach Schnittform, wenn du es gröber machst. Ich mag es gerne auch mal ein bisschen gröber. Dann kann ich Pesto vorbereiten. Fürs Pesto, sonst. Also wir haben am Anfang haben wir die Stiele hier gezupft und das braucht man eigentlich gar nicht. Deswegen habe ich gesagt, wir nehmen die Stiele ruhig mit rein. Bei dem Pesto ist das perfekt, wenn du die Stiele mit wegverarbeitest, weil das ist ein super Resteverwerter auch. Und gerade da ist viel Biss und viel Knack drin. Mhm. Zack. Dann gibt es bei mir, anstatt Pinienkern gibt es Mandeln. Finde ich gerade zur Petersilie ganz schön, weil sich das sehr, sehr gut ergänzt.
1: Und die abgezogen sein? Es wird halt grüner dann am Ende.
0: Ne? Ja, es bleibt ein bisschen grüner. Du kannst natürlich selber sagen, so nö, ist mir eigentlich Wurst, dann kannst du es auch anders machen. Du kannst auch die ungeschälten nehmen, einen kleinen Hauch Süße noch mit dran.
1: Das war jetzt noch schon mal Käse, wahrscheinlich eher
0: genau,
1: sowas
0: Parmesan oder du kannst auch einen alten Gouda nehmen gerade hier. Dann gebe ich noch Blätter mit dazu. Mhm. Und wichtig ist schon Salz, dass du jetzt gleich am Anfang, bevor du mixt, schon Salz mit reingibst, das sorgt auch Tick dafür, dass es grüner und knalliger von der Farbe bleibt. Jetzt mal gucken, ob das schon reicht, bevor ich jetzt hier zack. So.
1: Und das wenn ich da jetzt eine größere Menge machen würde, könnte ich das auch wahrscheinlich zu einer Nudel essen, dieses Pesto, oder?
0: Also du solltest immer, wenn du Pesto machst und solche Sachen machst, immer eine größere Menge, immer mehr machen. Mhm. Weil dann hast du natürlich was im Kühlschrank, wo du jetzt dann ratzfatz kochen kannst.
1: Gute Öle.

0: So. So, das mixe ich nachher gleich nochmal weiter. Ja. Und dann kann ich jetzt so zwischendurch schon den Pilz machen. Ich habe extra einen aufbewahrt, um das nochmal zu zeigen. Ich habe die schon eingelegt. Aber jetzt gibt es noch hier so einen Pilz, den ich im Ganzen. Ups, ich habe vergessen, die abzuschneiden.
1: Ja.
0: Nur oben die Spitze ein bisschen abschneiden. Garde langsam an. Ich finde es ganz schön, wenn die so im Ganzen geschmort werden.
1: Ja.
0: Dann hast du auch innen drin noch einen kleinen Tick festere Konsistenz. Aha. Die sind
1: nicht
0: richtig,
1: ganz so
0: nee, das ist
1: matschig.
0: Auch total schön.
1: Hat noch einen
0: Salz
1: Biss.
0: Dran.
1: Mhm.
0: Und ich habe vorhin von den roten Zwiebeln ein paar übrig gelassen. Die gebe ich jetzt mit rein. Das schmore ich jetzt hier einmal an. So.
1: Okay. Die Pilze werden dann mit den roten Zwiebeln und dem Knoblauch
0: genau.
1: kurz angedreht.
0: Angeschwitzt. Dann
1: ja.
0: lösche ich mit Essig
1: auch wieder ab.
0: Dann ist es so, dass ich ruhig einen ganz kleinen Tick mehr Essig dazu
1: ja.
0: gebe. Ne? Und dann den Essig ganz leicht einkochen. Dann hast du hier so eine kleine Essigwolke im Raum.
1: Ja.
0: Aber der Essig hat seine eigene Süße und viel Geschmack.
1: Sehr gut. Und jetzt noch?
0: Genau, jetzt habe ich hier den Pilzsud genommen. Ein bisschen Zitrone, ein bisschen Öl dran. Und damit lege ich gleich den Salat ein. Und das ist hier so, oh, ich finde das so schön, wenn so Pesto. Ich finde, das ist das Schönste an dieser Jahreszeit, wenn es anfängt, dass es draußen alles wieder richtig Farbe bekommt. Deswegen machen wir auch Pesto hier nicht so, ne, so ein bisschen so, sondern ordentlich.
1: Ah, auch Farbe. Petersilienpesto, nicht Basilikum, ne? Basilikum ist noch nicht so weit.
0: Nee, nee. So, ich finde das so, zack.
1: Die ziehst du jetzt nur so ein bisschen durch das Dressing?
0: Ja, nur so einen ganz kleinen, ups, bin ich zu laut hier,
1: ja.
0: kleinen Hauch. Und jetzt lege ich hier so, ich mache das mal so ein bisschen, heute bin ich mal kleinen Ticken hier so Pinzettenkoch. Lege ich mal so rote Zwiebeln noch dran und dann Pastinake. Und letztendlich ist das wie so ein Pfannengemüse. Der Unterschied ist hier ganz einfach, dass wir hier guten Schnack Säure rangegeben haben. Das ist so eine einfache Form, dass du nicht alle Gemüse separat machst, sondern wirklich hier drauf. Kann hier von dem Pilzhut noch was drauf.
1: Und dass die roten
0: Pfeffer.
1: Abschnitte, das sind rote Zwiebeln und kein Speck. Nicht, dass da
0: nee, das, genau,
1: das ist wirklich ein ganz vegetarisches
0: ja.
1: Gemüsegericht. Petersilie, beliebtes und absolut häufig verwendetes Küchenkraut. Immer gerne rein damit. Aber Petersilie war auch mal Giftpflanze des Jahres. Diese und andere überraschende Infos zur Petersilie jetzt.
2: Die Petersilie. Sie kommt als krause oder glatte Variante daher. Glatte Petersilie, auch italienische Petersilie genannt, ist aromatischer und intensiver im Geschmack als die krause Sorte. Petersilie wurde 2023 tatsächlich zur Giftpflanze des Jahres gewählt. Der Grund? Das Küchenkraut ist eine zweijährige Pflanze. Im zweiten Jahr bildet sie Früchte und Blüten. Aus den Blüten werden Saatkörner, die reich am giftigen Wirkstoff Apiol sind. Von Petersilie nach der Blüte also die Finger lassen. Sonst ist Petersilie aber sehr gesund. Das Kraut wirkt harntreibend und regt die Verdauung an. Petersilie ist reich an Vitamin A, gut für die Sehkraft. Zudem liefert sie Mineralstoffe wie Eisen und Kalium.
3: Ach, übrigens, der Name Petersilie leitet sich vom altgriechischen Petro für Stein und Selinon für Sellerie ab. Die alten Griechen glaubten übrigens, dass Petersilie gegen Trunkenheit helfen soll.
2: Sie trugen deshalb zu feierlichen Anlässen oft Petersilienkränze auf dem Kopf. Petersilie wird häufig als guter Korianderersatz angepriesen. Optisch ähneln sich glatte Petersilie und Koriander, geschmacklich könnten sie unterschiedlicher kaum sein. Um den Koriandergeschmack nachzuahmen, braucht es eine Kombination aus Estragon, etwas glatter Petersilie, Dill, einen Spritzer Zitrone sowie eine Messerspitze Natron.
3: Von einer Petersilienhochzeit spricht man übrigens, wenn ein Paar 12,5 Jahre verheiratet ist.
2: Ob die Petersilie die nötige Würze zurück in die Beziehung bringt? Naja, auf dem Teller schafft sie das auf alle Fälle.

0: Jetzt kommen ganz andere Kräuter an den Start. Stefan Henschel setzt auf Liebstöckel, Kerbel, Basilikum. Drei starke Kräuter, die zusammen in einem Kräuterreis harmonieren sollen. Aber diese Kräuter werden nicht nur einfach am Ende drunter gerührt. Nein, Stefan setzt schon beim Kochen des Reises einen Kräuteraroma-Booster ein.
1: Stefan Henschel hat auch sehr viele Kräuter, die Sie auch bestimmt schon zu Hause auf der Fensterbank haben. Du hast uns Mairüben mitgebracht. Die kennt man auch noch unter einem anderen Namen, ne, die Mairübe.
2: Genau, unter dem Namen Navette.
1: Navette.
2: Sieht so aus.
1: Ja.
2: Ne? Schon mit Grün. Jetzt sind die natürlich richtig frisch, jung und knackig. Und das Besondere ist, wir benutzen die heute, packen die in einem Aroma-Päckchen aus. Mhm. Aber wir fangen erst mal an mit dem Reisansatz. Und zwar nehmen wir haben schon über die Kräuter gesprochen. Ich habe mir die Kräuter schon gezupft, habe die Stiele aufgehoben, den Reis gewaschen. Und wir geben zuallererst den Reis in den Topf rein, geben kaltes Wasser dazu. Und ganz wichtig, nicht nur das kalte Wasser einfach dazugeben, sondern wir brauchen da ein bisschen Salz drin. Schon mal ein bisschen Geschmack von Anfang an dazugeben. Einfach einen Esslöffel. Durchrühren, zusätzlich etwas Olivenöl und etwas Butter. Das hat folgenden Grund, ich gebe die Zutaten jetzt schon dazu, weil wenn wir die Stiele von unseren Kräutern mitverwenden wollen, dann kann das Öl die Aromastoffe und die Vitamine besser aufnehmen. Und ich gebe einfach Liebstöckel, ein bisschen Kerbelstiele dazu, Basilikumstiele dazu. Wer möchte, kann auch ein bisschen Rosmarinzweige mit reingeben. Und das hat einen guten Vorteil, dass der Reis schon richtig aromatisch wird. Das Ganze setzen wir auf, lassen es einfach aufkochen. Und wenn es aufgekocht hat, tun wir es ab und zu mal umrühren. In der Zwischenzeit können wir unsere Aromapäckchen fertig machen. Und zwar schneide ich dafür die Mairübchen.
1: Erzähl mal ein bisschen was über die Nanette, die Mairübchen. Also ich greife da irgendwie einfach nie zu. Erzähl mal, mehr mild, bitter.
2: Genau, viele Leute laufen dran vorbei. Aber eigentlich ist es ein schönes, frisches Gemüse. Man kann es roh essen, man kann es auch mit Schale essen, wer es möchte.
1: Echt? Oh,
2: man kann es mit Schale essen. Mhm. Vor allem im Orient wird es oft mit Couscous serviert, da aber länger gekocht. Und wie gesagt, es hat einen wunderschönen Biss.
1: Ganz mild, ne?
2: Ist schön mild, hat eine leichte Rettichnote. Und der Vorteil ist, es ist halt super leichtes Gemüse eigentlich. Also es gibt zum Beispiel Schwarzwurzel, das ist da wesentlich aufwendiger. Und ich habe mir jetzt schon ein paar Sachen vorbereitet. Ich habe Schalotten geschält und geviertelt. Dann habe ich mir ein paar Kirschtomaten halbiert. Jetzt nehme ich noch den Knoblauch, die Knoblauchzehen dazu. Wichtig bei den Knoblauchzehen, ich nehme da immer das Grüne raus. Den grünen Strunk, weil das hat folgende Bewandtnis. Der grüne Strunk wird bitter. Und es hat einfach einen Vorteil, wenn man das dann später mitessen möchte, stinkt man dann auch nicht so doll. So. Aber das Wichtigste ist, was wir brauchen natürlich, um das einzupacken, ist ein Backpapier oder ein anderes Aromapäckchen. In dem Fall benutze ich Backpapier. Ich lege das mal hier hin.
1: So, und jetzt das Ganze verschließt du jetzt und du würdest darauf verzichten, das ganze Gemüse in eine Auflaufform zu tun. Das machst du nicht.
2: Man kann das machen, also wenn das jetzt zu viel Arbeit ist, kann das machen. Ich empfehle diese Zubereitung, weil das fester verschlossen ist und dadurch die Aromen besser ans Gemüse kommen. Wenn man eine Auflaufform benutzt, dann auch abdecken bitte.
1: Abdecken.
2: Und versuchen, so luftig wie möglich zu verschließen. Ich gebe jetzt hier schon mal die Navetten, einfach ein bisschen Backpapier, gebe ein paar Zwiebel, Viertel oder Achtel dazu, ein bisschen Kirschtomaten, etwas schwarze Oliven. Ganz wichtig, unsere besagten Kräuter, in dem Fall Rosmarin und Thymian. Man kann auch anderes Gemüse dazugeben. Also wenn das die Navette nicht schmeckt, kann das natürlich auch mit Kohlrabi machen. Oder mit Möhren zum Beispiel oder mit Fenchel. Etwas Chilipulver, wer mag. Den Knoblauch, den ich gerade dazugegeben habe, zubereitet habe. Und ganz wichtig, Olivenöl. Damit es geschmeidig wird. Salz. Und Honig. Honig ist immer eine gesunde Alternative zu Zucker und passt hervorragend zu Knoblauch, zu dem Rosmarin und gibt dann dem Ganzen, unterstreicht auch die mediterrane Note dann nochmal. Und für die Frische schön Abrieb von der Zitrone. Am besten Bio-Zitrone. Und jetzt müssen wir natürlich unser Päckchen formen. Und das Päckchen, wie so ein Geschenkpäckchen, wird einfach oben zusammengefaltet. Dann einmal zusammengefaltet, nochmal.
1: Damit das Aroma auch wirklich sich nicht verflüchtigt und drin bleibt.
2: Genau, richtig.
1: Und mal, sehe ich das richtig? Hast du da einen Tacker da hinten?
2: Jawohl, da habe ich mir extra...
1: Kommt zum Einsatz?
2: Kommt zum Einsatz, nee, habe ich mir extra von unserer Kollegin, von unserer Deko-Kollegin geholt.
1: Ja, sehr gut.
2: Der kommt zurück. Und das macht es einfacher. Man kann das natürlich jetzt so lassen, aber für wen es einfacher ist, also einfach um nur mal sicher zu gehen, tacker das Ganze hier zusammen.
1: Wie lange kommt das dann in den Ofen?
2: Bei 250 Grad. Oder je nachdem, also ich würde immer empfehlen, ein bisschen höher einzustellen den Ofen und nicht so lang zu machen, sondern in dem Fall, sondern 220 bis 250 Grad und das Ganze zwischen 10 und 15 Minuten.
1: Sie würden sich wirklich dran erfreuen, wenn Sie mal hier in unser Aromapäckchen reinschnuppern könnten. Da haben wir Mairüben drin und jetzt machen wir noch fertig, zusammen mit Stefan Henschel, unseren Kräuterreis.
2: Genau, der Reis ist fertig gekocht. Ich habe jetzt den Basilikum, Schnittlauch, Kerbel und Liebstöckel schön klein geschnitten. Das Ganze verrühren wir jetzt einmal. Gewürzt haben wir es ja schon vorher, jetzt kann man noch ein bisschen nachschmecken. Und wie du schon sagst, unser Aromapäckchen ist fertig. Mhm.
1: Die packst du jetzt aber schon für die Teller aus, ja?
2: Genau, also kann man natürlich so servieren, das ist immer schön am Tisch aufzumachen. Du riechst das Aroma hier, es kommt richtig schön raus. Mhm. Wir machen es aber natürlich ein bisschen einfacher für uns. Ich gebe einfach den Reis auf den Teller.
1: Und du hast ja auch gesagt, wer jetzt zum Beispiel die Nanette, also Mairüben, nicht findet, der kann auch Kohlrabi zum Beispiel nehmen. Was würde sonst noch gehen?
2: Karotten zum Beispiel ist super für Kinder. Das ist natürlich gut vorzubereiten und ist ein Riesenfest für die Kinder, das aufzumachen. Und vor allen Dingen lässt sich das gut anrichten jetzt. Jetzt haben wir einfach den Kräuterreis im kleinen Ringchen angerichtet.
1: Oh,
2: und jetzt gehen wir das einfach raus. Schön saftig.
1: Da habe ich
2: Ring abgezogen.
1: Drauf. Sehr lecker.
0: Es ist ein wunderbarer Teller. Das sagt Johannes Zenglein aus tiefster Brust, als er sieht, was Andi Schweiger da gleich auf den Teller bringt. Zunächst denkt man, okay, Chicorée, Buchweizen, Brunnenkresse, mutige Kombi. Aber es kommt eben drauf an, was man draus macht. Und das ist einfach nur wow.
3: Andreas, was gibt's?
4: Oh, was ganz, ganz Leckeres und vor allem Gesundes und günstig sind wir auch noch.
3: Ja.
4: Wir haben ein pochiertes Ei mit einem Buchweizen-Cracker. Und einer Frühlingsvinaigrette. Und dazu gibt es gebratenen Chicorée. Und ich lege auch gleich los. Ich habe jetzt hier in der Schüssel schon ein bisschen Honig und ein bisschen Senf, um den Gemüsefond, den ich ein bisschen erwärmt habe, abzuschmecken. Machen wir auch gleich eine Prise Salz dran, warm, einfach damit sich das ein bisschen auflöst. Ja,
3: also wer keinen Honig möchte, der kann auch Zucker nehmen wahrscheinlich, oder?
4: Natürlich, natürlich. Ja. Da gibt es so ein paar verschiedene Süßungsmittelchen. Und dann gebe ich auch schon die ganzen Zutaten damit rein. Hier habe ich ein bisschen Radieschen klein geschnitten, den jungen Lauch, den habe ich auch gerade schon vorbereitet, den gebe ich da auch noch gleich mit dazu. Und hier habe ich jetzt noch Schnittlauch, jetzt Bärlauch geht auch los und Brunnenkresse. Mit dem warte ich aber noch ein bisschen, denn die Säure würde da ganz, ganz schnell die Farbe zerstören. Deswegen machen wir das erst später. So, und dann geht es jetzt auch schon weiter und zwar mit dem Buchweizen-Cracker. Den habe ich schon vorbereitet. Hier stehen aber die ganzen Zutaten. Das sind also Haferflocken, Sonnenblumenkerne, Kürbiskerne, Chiasamen, Leinöl, Wasser, Salz. Und hier mal ganz, ganz kurz, hier sieht man auch den Buchweizen. Und der Name, lustigerweise, wenn man da ganz genau hinschaut, kommt nämlich von den Bucheckern. Ich röste den auch total gerne. Und das Schöne aber an dem Buchweizen, was aber auch so ein bisschen verwirrend ist, ist glutenfrei. Das heißt, gerade die, die damit ein Problem haben, die können da ganz, ganz toll super Gerichte machen. Ich mag auch zum Beispiel den Buchweizen hergestellt wie ein Risotto. Wichtig ist, man vermengt die ganzen Zutaten einfach, lasst es quellen, ne, den Chiasamen und auch der Buchweizen, der...
3: Woher kommt dieses Schleimige so ein bisschen? Darf ich schleimig sagen?
4: Unbedingt, okay. Das darfst du. Das darfst du, aber genau das ist auch ganz, ganz wichtig, denn dadurch hält es jetzt schon so ein bisschen zusammen. Dadurch muss man es auch quellen lassen. Das kommt durch die Chiasamen und den Buchweizen. Und jetzt gebe ich das auf Backpapier oder das kann man auch auf eine Silikonmatte geben. Wenn man es noch dünner haben möchte, kann man das kurz anmixen, ja, dann wird es feiner. Dann kann man es noch dünner aufstreichen. Mir reicht es aber schon so und schwupps, dann kommt es auch schon in den Ofen. Zwischen 160 und 180 Grad kann man sich da bewegen. Ich mache es jetzt bei Ober- und Unterhitze.
3: So, wunderbar. Und jetzt kommen wir zu einer kleinen Disziplin in der Küche. Pochierte Eier. Ja, nehmen ja viele Abstand davon.
4: Ja, es sieht so kompliziert aus, ist aber eigentlich super, super simpel.
3: Sagst du. Wie geht's?
4: Es ist eigentlich ganz einfach. Und zwar, ich mache jetzt hier noch ein bisschen Essig dazu.
3: Warum kommt da Essig rein?
4: Damit das Ei schneller stockt. Ich habe jetzt hier einen Schneebesen und da werde ich so ein Wirbel.
3: Vielleicht kurz zur Temperatur. Wie heiß muss es sein?
4: Das darf jetzt kochen und dann gebe ich hier

0: das Ei rein und der Wirbel sorgt dafür, dass das Ei umschlossen wird. Oh,
1: sieht total gut aus. Also wirklich von außen stülpt es sich über das Ei, gell?
0: Genau. Und jetzt gehe ich mit der Temperatur runter. Ja, am Anfang muss es heiß genug sein, damit es auch schnell stockt. Und jetzt gehe ich runter mit der Temperatur und lasse es eben 2,5 bis 3 Minuten schön langsam ziehen. Denn man möchte eigentlich noch einen flüssigen Kern. Wer es durchhaben will, logischerweise einfach länger drin lassen. Ich salze den Chicorée schon ein bisschen, ja, damit das Salz da so ein bisschen einzieht. Dann Olivenöl, das sich zum Braten eignet, in die Pfanne und dann auch schon rein. Dauert so 3-4 Minuten. Und in der Zeit sind dann auch die Eier fertig. Und unser Chip hat es dann auch bald.
1: Gibt ja durchaus Stimmen, die sagen, Chicorée ist ein bisschen zu herb.
0: Also tatsächlich bin ich nicht der Meinung, aber es ist ja auch so, dass also gerade also die Bitterstoffe ganz oft das Gesunde sind und aus dem Grund also unbedingt auch auf Chicorée greifen. Und der hat jetzt gerade Saison, also so Februar, März, also das ist die Saison für einen Chicorée.
1: So, der ist jetzt also in der Pfanne und was mich noch wundert, du hast ein extra Wasserbad vorbereitet für die pochierten Eier. Das brauchen wir wofür?
0: Also sollten die pochierten Eier jetzt schneller fertig sein, dann kann man sie in ein gesalzenes, kaltes Wasser geben. Hier kommt noch ein bisschen Knoblauch mit zum Chicorée. Und dann kann man die Eier schon hier reingeben und runterkühlen und macht sie dann noch mal warm. Vor allem, wenn man auch 4 Eier machen möchte, dann kann man, wenn man nicht so viele kleine Töpfe hat, das vorbereiten. Dann one by one nacheinander die Eier machen und dann ist man da auch safe. Das Chicorée ist jetzt in der Pfanne, noch ein bisschen Rosmarin, Thymian und Knoblauch. Mhm. Stückchen Butter habe ich auch schon drin. Jetzt bin ich gerade am Finalisieren der Vinaigrette, denn ich habe jetzt da noch Essig und Öl zugegeben. Ja. Die war ja auch nur vorbereitet. Jetzt kommt hier noch also der Bärlauch, noch ein bisschen Schnittlauch und die Brunnenkresse mit dazu. Und dann ist ja auch schon fertig. Jetzt mache ich so spät, also die grünen Kräuter erst so spät, weil die sonst grau werden würden. Und dann hier müssen wir das natürlich auch noch auflösen, denn warum sind jetzt da 2 pochierte Eier drin? Ich habe die hier einmal in dem gesalzenen Wasser runtergekühlt und lege die jetzt gerade noch warm. Und jetzt fange ich auch schon mit dem Anrichten an.
1: Es ist total das tolle Gericht, weil es ist so günstig und es riecht so wunderbar. Und eine Sache muss man mal erwähnen, dieser Buchweizencracker, der sieht ja wahnsinnig aus.
0: Und man muss auch sagen, also einfacher geht's nicht, ja. Das ist super simpel und jetzt kommt dann auch schon die Vinaigrette mit drauf. Also der gebratene Chicorée ist jetzt aus der Pfanne, dann hier die leicht bunte Vinaigrette. Dann können wir auch das pochierte Ei schon rausholen. Da noch als Mini-Tipp, hier also keine grobe Kelle, also keine mit Gitter, denn da würde ich das Ei ganz, ganz schnell zerstören.
1: Weil manchmal zerplatzen sie jetzt ja auch.
0: Genau, jetzt ist nämlich noch ein gefährlicher Punkt. Dann hier ein Tuch, damit auf dem Teller kein Wasser landet. Und dann richte ich das schon an. Aber auch immer mit Vorsicht, ja, denn das soll ja in der Mitte, wenn man das möchte, auch noch flüssig sein. So, und das war's auch schon.
1: Und kommen jetzt die Cracker oben drauf, oder?
0: Genau, die breche ich jetzt. Man sieht, also das hält, wenn man möchte.
1: Meine Oma hätte gesagt, diese gesunden Plätzchen, das sind so Rambo-Plätzchen. Also, da kriegst du Muckis von.
0: Du, solange ich nicht aussehe wie ein Lauch, ist doch alles gut.
1: Na, ganz im Gegenteil. Auch wenn du groß gewachsen bist.
0: Also, so, fertig.
1: Es ist ein wunderbarer Teller, Andreas.
2: Oh ja, in der Pfanne gebraten. Ich finde, das bringt den Chicorée echt nach vorn. Und ey, ich habe noch nie so ein perfekt pochiertes Ei gesehen, wie sich das Weiße um das Gelbe geschmiegt hat. Das war echt schön. Wir kochen mit Kräutern. Hatten Sie schon in Soßen, in der Kruste, im Reis? Wie wäre es jetzt mit einer kräutergrünen Suppe?
3: Welche Kräuter kommen in das Kräutersüppchen von Christian Henze? Da hinten sehen Sie es schon sehr lecker. Christian, was kommt rein?
4: Bärlauch unter anderem.
3: Sehr gut.
4: Ja.
3: Bärlauch ist jetzt ja was eine sehr saisonale Geschichte ist. Was könnte ich stattdessen dann nehmen, wenn Bärlauch vorbei ist?
4: Also Blattpetersilie, Estragon, Kerbel, das sind so Kräuter, die man super ersatzweise nehmen kann.
3: Okay. Die Suppe ist in jeder Varianz quasi machbar über den Sommer dann.
4: Ja, genau. Das ist die Grundidee muss da sein. Und welche Kräuter schlussendlich reinkommen, spielt gar keine so große Rolle.

0: passieren lassen, dann duftet das gut. Und das ist die Basis erstmal für das Süppchen. Mhm. Und dann wird das Ganze aufgegossen mit einer Gemüsebrühe. Kann auch ein Pulver sein. Mhm. Gibt ja gute Instant-Pulver, ja, ohne E-Nummern.
1: Ja.
0: Schau, da einen Schluck dazu. Ein bisschen Sahne.
1: Ja, ein bisschen mehr. Soll noch was schmecken?
0: Genau.
1: Ja.
0: Ich liebe Sahne. Ich lasse alles stehen und liegen für Sahne. So, und jetzt gibt es so eine Art Pesto, würde ich mal sagen. Also, den Bärlauch nehmen. So. Die Kräuter, so nenne ich das jetzt einfach mal, in dem Fall den Bärlauch klein schneiden, mhm, und dann in den Mixer geben, in den Allzweckzerkleinerer. So, und dazu kommt, dass es auch richtig lecker schmeckt, ein bisschen Bio-Zitrone. Die Bio-Zitrone abreiben. Wichtig auch, dass man die Zitrone vorher wäscht.
1: Ja.
0: Etwas Saft dazu. So, und eine ordentliche Portion Crème fraîche oder Schmand. So. Oh. Mit in den Mixer. Vielleicht noch ein kleines Schlückchen Milch, ja, oder Sahne, dass das Ganze schön sich besser vermengt. Mhm. Deckel drauf. Und jetzt so eine halbe Stunde.
1: Schön, hier da so zu gucken. Erzählst du noch einen Schwank aus deinem Leben so lang?
0: Oh. Da könnten wir jetzt.
1: Da kommen jetzt Geschichten. Oh, wenn Christian ins Erzählen kommt.
0: Ja. Aufkochen, ja, bisschen Salz und frisch gemahlenen Pfeffer aus der Mühle dazugeben. Und jetzt kommt, würde ich mal sagen, so ein kleines Highlight. Ich würde so Croutons machen, so Brotchips. Ja. Gern Brot vom Vortag.
1: Ja. Ja,
0: also muss jetzt nicht so das High-End frische Brot sein. Das Brot so ein bisschen klein schneiden, dann auf ein Backblech legen.
1: Ja.
0: Und dann, Evelyn, verspreche ich dir jetzt schon mal, das gibt nicht irgendwie nur so Brotchips, sondern das ist wirklich eine kulinarische Freude.
1: Und das ist auch wurscht, ob ich Graubrot nehme oder Weißbrot, Toastbrot.
0: Völlig egal.
1: Völlig wurscht.
0: Wirklich völlig egal. Wichtig sind die Zutaten, die jetzt noch dazukommen.
1: Ja.
0: Wie zum Beispiel der Rosmarin, die Pinienkerne. Und da kommt reichlich oben was drauf. Frisch geriebenen Parmesan auf die Brotchips. Ja. Eine Prise Zucker, Salz. Frisch gemahlene Pfeffer aus der Mühle.
1: Das ist jetzt schon Bild.
0: Ja, pass auf. Und was kommt dazu?
1: Ja.
0: Was kommt noch dazu?
1: Fett fehlt noch, Öl, oder?
0: Ja, perfekt. Und zwar bedächtig aus meiner schönen Kanne hier drüber gießen. Das Ganze kommt jetzt in den Backofen, 200 Grad, ich würde mal sagen so 8 Minuten. Dann wird das so richtig schön crunchig, mhm, das schmeckt gut. Rosmarin, Pinienkerne, Brot, Parmesan, Salz, Pfeffer. I'm on fire.
1: Ja, sieht ja jetzt schon toll aus. Ja. Christian, mhm, macht jetzt noch so einen extra Tipp-Kick oben, ja, drauf, so auf die Kräutersuppe.
0: Ja, bisschen Crème fraîche von gerade eben, geräuchertes Paprikapulver und Honig. That's it, schmeckt super. Und jetzt muss man schauen, die leuchtend grüne Suppe.
1: Ja, unsere Bärlauch.
0: Lecker mit dem Bärlauch. Und jetzt kommt dazu diese wirklich sensationell guten crunchy Brotchips.
1: Die dürfen einfach so drauf schwimmen.
0: Die schwimmen da oben drauf, bisschen Dip und ganz zum Schluss bisschen Parmesan.
1: Oh. Eine wunderbare Suppe. Eine Kräutersuppe mit Brotchips und Dip.
0: Cool.
1: Bärlauch. Wenn Sie den selbst sammeln, bitte genau hingucken. Es gibt nämlich giftige Doppelgänger. Das Maiglöckchenblatt und das von der Herbstzeitlosen. Wichtig ist nämlich, Bärlauch glänzt oben, ist an der Blattunterseite mattgrün. Die anderen beiden Blätter haben auch unten drunter Glanz. Und dann einfach dran riechen. Ist es nicht dieser intensive, zwiebelige Duft, dann ist es auch kein Bärlauch. Zum Kräuterfinale verarbeiten wir sie jetzt ganz luftig leicht in einer Mousse. Dafür passt Kresse wunderbar. Die kann man sogar selbst auf der Fensterbank ziehen. Keine 10 Tage von der Aussaat bis zur Ernte. Also jetzt geht's los. Zartes Kressemousse zu einem schönen Stück Lachs. Antonina Müller ist bei uns und sie hat die Grillpfanne rausgepackt. Mit einer guten Pfanne natürlich. Die hast du trotzdem jetzt eingeölt, gell?
2: Die habe ich ein bisschen eingeölt, aber sonst fast gar nichts gemacht, nur ganz heiß. Also du kannst richtig, richtig aufdrehen, da brauchst du keine Angst haben. Die Pfannen sind auch wirklich dafür gemacht, dass sie heiß werden.
1: Gut.
2: Und dass wir halt dieses Grillmuster so gut wie möglich zu Hause auch hinbekommen.
1: Wir bekommen einen gebratenen Lachs mit einer Mousse von dir und du bist schon dabei, den Lachs zuzubereiten.
2: Ich habe den Lachs jetzt, man sieht es, schön entschuppt, das ist ganz wichtig. Lachs ist einer der Lieblingsfische der Deutschen, glaube ich weltweit sogar. Mhm. Die Haut kann man mitessen. Wichtig ist, dass die Schuppen eben entfernt sind. Man sieht, also ich weiß nicht, ich habe hier mal noch hingelegt, aber man sieht es, glaube ich, schlecht. Die sind ganz, ganz durchsichtig. Aber man muss sie wirklich wegmachen, sonst sind sie wirklich nicht fein zum Essen. Kreten müssen raus. Vergessen auch ganz, ganz viele. Die werden einfach gezupft, so wie ein bisschen wie beim Augenbrauenzupfen muss man die rauszupfen. Ja. Aber sie sind recht groß, funktioniert richtig, richtig gut. Und dann gebe ich den in so einen Einsatz und mariniere mir den. Das Schöne ist, das kann ich am Tag vorher schon herrichten, in der Früh. Und da muss ich gar nicht mehr viel machen. Aber der Geschmack wird einfach viel, viel besser dadurch. Mit dem Öl auch nicht sparen. Das kommt dann nicht alles in die Pfanne. Aber es gibt einfach den Geschmack im Fisch. Und es bleibt einfach ein bisschen feuchter. So, ich gebe noch ein bisschen Knoblauch dazu. Der wird einfach halbiert. Den schmeiße ich mit rein. Der Thymian kommt mit dazu. Ich kann auch daheim Rosmarin nehmen oder was ich im Garten habe. Jetzt fangen ja die Kräuter an zu wachsen. Dann gebe ich ein bisschen Zitrone noch dazu. Es gibt die Säure noch mal. Und vom Abrieb dürfen wir auch gerne noch was dazu geben. Und dann kann ich mir das Ganze stehen lassen.
3: Und über Nacht sagst du, ist es einfach
2: umso besten. Länger, umso besser, weil du den Geschmack natürlich mit drin hast. Und dann sieht es auch schon ganz schön aus. Ich kann es jetzt abdecken noch oder ich gebe es in eine Tupperbox, mache einen Deckel drauf und dann passiert da gar nichts. So, ich habe natürlich einen hergerichtet, weil sonst warten wir die ganze Zeit. Jetzt habe ich die Pfanne, sie ist auch wirklich heiß und dann gebe ich das Ganze mit der Hautseite in die Pfanne. Mit der Hautseite ist wichtig, weil da kann ich den Fisch wirklich länger drin lassen. Da bleibt die Feuchtigkeit im Fisch, er wird nicht trocken. So schade, wenn ich den Lachs so richtig durchgar.
3: Ja, wendest du überhaupt mal den Lachs?
2: Ganz am Schluss. Also wirklich, wenn ich fast fertig bin mit allem, wenn ich sage, okay, jetzt geht es wirklich darum,

0: Kresse?
1: Und ich nehme Kresse und Schnittlauch heute.
0: Ja.
1: Ob ich jetzt eine rote Beete-Mousse, eine Karotten-Mousse, es ist immer das gleiche Prinzip. Mhm. Und das ist das ganz Schöne daran. Wir verwenden Gelatine dafür.
0: Mhm.
1: Wenn ich jetzt sage, ich will es ganz vegetarisch machen, mache ich Agar-Agar. Das funktioniert auch ganz gut. Muss man einfach ein bisschen aufpassen, weil es feiner zum Dosieren ist. Also das ist wirklich wichtig, weil sonst habe ich so eine Gelee-artige Masse.
0: Mhm.
1: Und da muss man beim Agar-Agar wirklich aufpassen. Die Gelatine, die wird jetzt ausgedrückt. Die habe ich im kalten Wasser gehabt.
0: Ja.
1: Wichtig, weil sonst schmilzt sie schon vorher.
0: So, und was machst du jetzt?
1: Und jetzt habe ich hier

0: besser hörst, sonst hörst du nicht so schlecht. Und du siehst schon, es löst sich komplett auf. Dann bin ich hier schon komplett fertig. Das hat jetzt wie lange gedauert? 10 Sekunden.
1: Ja, also es darf auch nicht zu lange im Wasserbad sein.
0: Wirklich nicht zu lang, auch nicht zu heiß, weil sonst geht die Gelatine wieder kaputt und die Bindung verliert sich später.

0: Ich habe hier einmal geschlagene Sahne dabei und dann noch ein bisschen Eiweiß. Ich gebe jetzt hier die Masse zurück, gleiche das wieder an. Dass man es eingibt.
1: Ist es gelingsicher, so eine Mousse?
0: Also es ist wirklich gelingsicher, weil es muss eigentlich alles auf der gleichen Temperatur sein. Wenn das jetzt zu heiß ist, muss ich einfach ein bisschen warten, dass ich die Sahne reingib, bis ich es vermenge. Aber an sich ist es wirklich kein Hexenwerk.
1: Okay, man muss halt nur einmal so ein bisschen das raushaben.
0: Jetzt geben wir noch ein bisschen Salz und Pfeffer dazu. Und dann verbinden wir das gleich. So, ein bisschen von der Zitrone darf auch wieder mit rein. Und dann gehen wir zu der Sahne. Die geben wir auf einmal mit rein.
1: Wie lange braucht denn die Gelatine, um dann richtig fest zu werden?
0: Also ich würde es auf jeden Fall 3-4 Stunden auf jeden Fall in die Kühlung geben. Weil es einfach umso länger, umso besser. Jetzt kommt noch schnell das Eiweiß noch dazu.
1: Eiweiß auch noch, okay.
0: Weil das Ganze ein bisschen stabilisiert. Und wenn ich jetzt sage, ich will gar nichts reingeben, habe ich eine tolle Creme und ich kann das Ganze so auch anrichten. Das funktioniert genauso. Jetzt
1: gebe ich das, also wenn du keine Gelatine reingibst.
0: Wenn ich jetzt sage, ich will gar keine Gelatine oder eine Bindung reinkriegen, dann mache ich das so fertig und habe einfach einen Spritzer, gebe es auf den Teller, den Lachs dazu, dann ist es schneller. Dann habe ich einfach.
1: So, und dann kommen deine Kräuter rein, du nimmst Schnittlauch und du
0: Schnittlauch und Kresse. Gartenkresse, was jetzt gerade eben ganz genau.
1: Und dann kommt das Ganze in die Förmchen und ab in den Kühlschrank.
0: Und das Ganze ist dann eigentlich schon fertig. Ich zeige dir nur ganz kurz. Ich habe jetzt hier eine Form, die habe ich jetzt zwar mit Folie ausgelegt. Das ist einfach schöner zum Schneiden dann am Teller. Die gebe ich jetzt rein und dann kann ich das kalt stellen.
1: Ab dafür.
0: Oder ich mache es ohne dafür. Und ja, habe halt die Form nicht ganz so schön. Aber mit Folie geht es halt immer, da kann ich was formen. Beim Abfüllen wäre noch ganz wichtig, wenn ich es reingebe in die Folie, dass ich es wirklich noch mal so klopfe, dass die Luft rausgeht. Weil sonst habe ich diese großen Luftlöcher drin und das möchte ich natürlich

0: sagen, dass es dir gelungen ist?
1: Ja, also man sieht es auch, glaube ich, wenn ich hier so ein bisschen drücke, das ist wirklich schön fluffig. Also es darf nicht gummig sein, das ist ganz, ganz wichtig.
0: Sieht fast schon aus wie so ein Käse, ne? So
1: ein bisschen hat es damit zu tun. Jetzt nehme ich meinen Lachs noch dazu, aus der Pfanne. Man sieht, ein bisschen Eiweiß ist unten ausgetreten, aber wirklich nur an der Haut. Oben ist alles schön saftig, ich weiß nicht, ob man es sieht.
0: Du hast es ja auf der Haut gebraten, damit es saftig bleibt.
1: Genau. Schau mal, Fatma, was meinst du? Ich finde, das sieht ganz schön aus.
0: Ich würde sagen, Velantine sah noch nie so schön aus.
2: Was für ein schöner Abschluss. Kräuter in der Küche, man kann sie gar nicht genug lobend und nutzen, bringen jedes Gericht nach vorne. Und wenn es nur so ein paar Kräutlein morgens auf dem Frühstückskäse sind oder ein paar extra über den Salat drüber gestreut, kräutern Sie sich einfach glücklich. Wir sehen uns bald wieder, hoffe ich, in grüner Frische natürlich.

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3: Ich bin Maja Leinbach und ich koche mittlerweile für fast 7 Millionen Follower auf verschiedenen Plattformen.
4: Let's make a chai, not chai tea.
3: Jetzt mache ich den nächsten Schritt.
5: Könnte es nicht werden.
3: Viele glauben, dass ohne tierische Produkte etwas fehlt.
6: Lass dich mal überraschen.
3: Deshalb koche ich für jemanden, der Fleisch, Fisch und Eier liebt.
7: Hi.
3: Ich will seine Lieblingsgerichte nachkochen, aber komplett ohne tierische Produkte.
7: Essen ist für mich sehr, sehr wichtig.
3: Er soll nichts vermissen. Im Gegenteil, es soll noch leckerer sein.
7: Da war ich ein bisschen skeptisch.
6: Ich zaubere ein bisschen.
8: Ja, fällt mir schwer.
6: Ich sag dir, ich zaubere dir die Tapas hier in vegan. Das wird eine ganz schöne Herausforderung, denn die Hauptbestandteile sind tierische Produkte. Von daher, das zu veganisieren, ist echt schwierig.
9: Aber das sieht doch vielversprechend aus.
6: Mal schauen, ob ich es hinbekomme, dass es better than beef wird.

0: Ihr letztes Arbeitsverhältnis liegt ein Jahr zurück.
1: 11 Monate. Ich wollte nicht das Erstbeste annehmen, sondern auf ein Angebot warten, das meinen Fähigkeiten entspricht.
0: Selbstbewusstsein ist nicht Ihr Problem.
1: Sollte es?
0: Hatten Sie damals gekündigt? Die Holding, bei der Sie angestellt waren, existiert nach wie vor?
1: Ja, aber in sehr reduzierter Form. 80% der Belegschaft wurden entlassen.
0: Und wieso sind gerade Sie durchs Raster gefallen?
1: An meiner Qualifikation lag es sicher nicht. Sie finden die entsprechenden Bewertungen in meinen Unterlagen.
0: Nun, Referenzen lassen sich kaufen. Wir machen uns gerne selbst ein Bild von unseren Bewerbern. Unsere Rechtsabteilung sucht Mitarbeiter, die sich langfristig festlegen. Sie sind 35, unverheiratet, kinderlos. Haben Sie vor, in diesem Status was zu verändern?
1: Sie meinen, ob ich es ausschließe, Kinder zu haben?
0: Zum Beispiel.
1: Da kann ich Ihnen keine verbindliche Zusage machen. Ich bedauere sehr, meine Herren, aber ich fürchte, ich entspreche bei weitem nicht Ihren Vorstellungen. Wenn ich mich verabschieden dürfte. Stimmt so.
2: Dankeschön.

0: Tag. Sag bloß, du hast auch einen Termin bei Mertens und Partner?
1: Mhm.
0: Und ich dachte, du findest als Erste von uns einen neuen Job.
1: Tja.
0: Ich habe diese Absagen sowas von satt. Wenigstens mal eine Firma, bei der man sich persönlich vorstellen darf.
1: Wenn man das so nennen kann.
0: Ach, du warst schon da, ja? Und, wie war's? Nach dir brauche ich gar nicht mehr anzutreten.
1: Mach dir mal keine Sorgen. Bei denen hast du die besseren Chancen.
0: Seit wann stellst du dein Licht unter den Scheffel?
1: Tu ich nicht.
0: Aber?
1: Aber du wirst mit Sicherheit nicht schwanger. Das ist ja eine Konkurrenz. Viel Glück.

dass wir es als Kündigung verstehen, falls sie ihre Miete wieder nicht bezahlen. Na super. Ja, hallo, hier ist Svea Hoffmann. Könnten Sie bitte die letzten 5.000 vom Festgeld aufs Giro überweisen? Ja, ich weiß, dass das ein Verlustgeschäft ist. Danke.

Ute hier. Dreimal darfst du raten, welche Ute. Die aus Bernheim. Ich brauche dringend deine Hilfe. Natürlich weiß ich, dass du inzwischen nichts mehr mit Schafen am Hut hast, aber du hattest doch damals Schäferei gelernt. Und kennst du nicht noch jemanden aus dieser Zeit, der ein paar Wochen lang für meinen Onkel einspringen könnte? Der hat sich ein Bein gebrochen. Melde dich bitte, ja? Ute hier. Dreimal darfst du raten, welche Ute. Die aus Bernheim. Ich brauche dringend deine Hilfe.

0: Herr Roden?
1: Im Haus.
0: Hannes.
2: Hallo.
0: Hallo. Du hast dich ja überhaupt nicht...
2: Du auch nicht.
0: Was machst denn du hier? Du wolltest doch in die Forschung.
2: Ja. Ja, wollte ich, aber dann hat mir der hiesige Viehdoktor seine Praxis angeboten. Ute hat mir zwar gesagt, dass sie dich um einen Tipp gebeten hat, aber dass du hier persönlich auftauchst. Wie siehst du aus?
0: Danke. Sag mal, habt ihr schon jemanden? Einen Aushilfsschäfer?
1: Nein, leider nicht.
0: Gut, dann kann ich ja gleich anfangen.
2: Du?
0: Ob ich nun in die Karibik fliege oder hier einen Aktivurlaub mache, andere zahlen teures Geld für sowas.
2: Na wunderbar. Mit der Box hier bin ich schon fertig. Kannst du gleich um den großen Stall davon kümmern.
3: Moment mal, das ist nichts für dich.
0: Guten Tag.
3: Ute wollte doch einen gestandenen Schäfer besorgen.
2: Sei nicht so stur, Walter. Svea hat den Job gelernt, das weißt du.
3: Das ist noch lange her.
2: Du brauchst jemanden, und zwar sofort. Ich kann nicht immer. Und auf deines Guard-Kumpels ist auf Dauer kein Verlass.
3: Das kann doch nicht gut gehen.
2: Natürlich geht das gut.

0: Ihr rauft euch schon zusammen, ihr beiden. Hat übrigens durchaus was für sich.
1: Was?
0: Zurück zu den Wurzeln.
1: Wenn du sagst.
2: Hey!
1: Entschuldigung.
2: Da.
1: Danke. Na, was meint ihr? Gebt mir euer Boss eine Chance?

0: Endlich kommen wir mal dazu, den verdammten Papierkram zu erledigen.
1: Der Stall ist fertig. Und jetzt?
0: Ich zahl dir die 2 Stunden. Purer Wahnsinn, jemand Unerfahrenem wie dir die Herde zu überlassen.
1: Mein Vater hat mir schon beigebracht, was ein Schäfer wissen muss. Ich habe früher auf die ganzen Ferien über unsere Schafe gehütet. Allein.
0: Ja, aber eure Herde war längst nicht so groß.
1: Nach der Ausbildung habe ich ein Praktikum gemacht in Neuseeland. Der Farmer hatte 8000 Schafe.
0: 8000 Schafe? Für die du allein verantwortlich warst, ja?
1: Natürlich nicht.
0: Was siehst du?
1: Herr Roden, ich will mich nicht aufdrängen. Wenn Sie mir den Job nicht zutrauen, dann kann ich nichts machen. Dann war's das wohl.
0: Na, du warte. Sei doch nicht gleich beleidigt. Hannes hat ja recht. Ich habe keine Wahl.
1: Ist ja sehr charmant.
0: Setz dich. Wie viel Geld willst du? Der Arzt meint so, in 5 Wochen bin ich wieder auf den Beinen.
1: 2000 Euro.
0: 1500. Mehr kann ich dir nicht geben. Die Schutzimpfung steht an. Hast du schon mal geimpft? Na, natürlich hast du das schon mal gemacht.
1: Wenn es Sie beruhigt, dann frage ich Hannes, ob er am Anfang dazukommt. Das ist zwar nicht nötig, aber...
0: Klingt vernünftig.
1: Wo schlafe ich?
0: Drüben ist eine Kammer. Morgen früh kommt die Putzfrau. Die macht da Ordnung, aber heute übernachtest du besser noch mal im Gasthaus.
1: Gut, dann fahre ich kurz ins Dorf wegen des Zimmers und kann auch gleich bei Hannes in der Praxis vorbeischauen.
0: Ja?
1: Könnte ich einen Vorschuss haben?
0: Karibik-Urlaub. Küchenbuffet, rechte Schublade, die Blechschachtel.

0: Für die erste Woche.
1: Danke. Kann ich die Kammer sehen?

0: Kommst du mal kurz rüber, Schatz? Ja.
1: Einen Moment bitte.
2: Ja.
0: Hat er sich also doch überwunden, der alte Sturkopf?
2: Naja, leicht gefallen ist es ihm nicht. An seinen Ton muss ich mich auch erst gewöhnen.
0: Ja, er meint es nicht so. Es nervt ihn eben, dass er auf Hilfe angewiesen ist.
2: Sag mal, kann ich den Impfstoff gleich mitnehmen?
0: Nee, den lassen wir lieber in der Kühlung. Bis morgen.
2: Gute! Mein Mann hat mir schon gesagt, dass du uns zuliebe deinen Urlaub geschmissen hast.

0: Es war ein bisschen geflunkert, aber ihr beide seid verheiratet?
1: Stell dir vor. Wir haben auch eine Tochter, Anja, 13, hat gerade ihre theatralische Phase. Ansonsten gibt's nichts Großes zu berichten, oder?
2: Nee.
1: Komm, ich zeig dir mein Reich. Du, ich wollte lieber zurückfahren, da muss eine Menge Arbeit liegen geblieben sein.
2: Ja, ganz oder gar nicht. Du hast dich wirklich überhaupt nicht verändert.
1: Nur kurz. Das ist mein Reich. Hattest du das immer schon vor? Das hat sich beim Studium ergeben. Kunsterziehung. Wir mussten uns für ein Leistungsfach entscheiden. Anja, kommst du mal?
3: Klar.
1: Das ist Svea. Wir waren zusammen auf dem Gymnasium und sie kümmert sich jetzt um Onkel Walters Herde.
3: Die? Mit den Schafen unterwegs? Kein Witz.
1: Man geht's auch ein bisschen höflicher.
3: Naja, eine Schäferin mit lackierten Fingernägeln.
1: Wo du recht hast, hast du recht.
3: Hast du irgendwas da?
1: Ja. Komm, das kommt auch. Ja,
3: danke.
1: Wow, bei deinem Talent hättest du dich auch in der Großstadt durchgesetzt. Mag sein, aber ich hab's nicht so mit dem Konkurrenzkampf. Darum habe ich auch erst mal als Lehrerin gearbeitet. Als Hannes die Praxis übernommen hat, da wollte ich den Beruf nicht ganz aufgeben und habe das hier aufgezogen. Im Vergleich zu dir eine bescheidene Karriere.
4: Ja, im Moment habe ich eher das Gefühl, auf der ganzen Linie versagt zu haben. Für mich hast du das Große losgezogen.
1: Wie kommst du denn darauf?
4: Und du bist glücklich verheiratet, hast ein Kind, Erfolg im Beruf.
1: So richtig schlecht kann es dir doch auch nicht gehen. Du hast doch erreicht, was du wolltest. Weg aus der Provinz.
4: Ja, es lief ja auch eine ganze Weile super, aber in letzter Zeit.
1: Hast du keinen, der dich unterstützt? Ein Freund, einen Lebensgefährten?
4: Im Moment nicht. Ich muss los. Ich will nicht, dass Roden glaubt, dass man sich auf jemanden wie mich nicht verlassen kann.
5: Los, ihr beiden, jetzt kommt her. Rolf, Molle, herkommen.
6: Du sollst keine Volksreden halten, sondern klare Ansagen machen. Rolf, Molle, komm.
5: Rolf, Molle, kommt her. Rolf, komm her.
6: Das wird doch nie was.
5: Ja, wie denn auch, wenn sie ständig dazwischen funken? Rolf, herkommen. Rolf, komm her!
6: Lauf!
5: Molle, komm her! Ja, fein! Ja, fein! Rolf, komm her! Molle, komm her! Rolf, Molle!
6: Die Hunde müssen fressen!
5: Ja, einmal noch! Man muss sich nur zu helfen wissen.
6: Mach dich nur lustig.
5: Tu ich nicht. Ich stell's mir grauenhaft vor, wenn man sich nicht so bewegen kann, wie man möchte.

0: Und?
1: Hm?
0: Wie ist das, wenn die große Liebe plötzlich wieder vor einem steht? Einfach so.
1: Mich hat der Schlag getroffen.
0: Im Ernst? Sie hat sich doch gut gehalten, oder? Müsst du nicht?
1: Muss ich noch mal genauer hingucken.
0: Verstehe dich.
1: Karpfenalarm. Das Pentagon macht 80 Millionen Dollar locker, um einer Invasion von Riesenkarpfen Herr zu werden. Die haben Probleme.
2: Zirkusakrobat ist ja gar nichts dagegen. Husch! Komm. Hier, nehmen Sie. Ich mach das.

0: Wenn Sie mir gesagt hätten, dass ich vor Sonnenaufgang hier sein soll, dann hätte ich früher auf der Matte gestanden.
1: Karten müssen geschoren werden. Das Fell ist verfilzt. Kannst du das?
0: In meinem Zeugnis steht, dass ich es kann. Vielleicht nicht so gut wie Sie, aber keine Bange. Richtung kein Blutbad an.
1: Was wäre denn das?
0: Nachtisch. Vitaminstoß. Haben wir zu Hause auch immer so gemacht.
1: Dein Vater, unser Hengst.
0: Immer nur dieses Fertigfutter.
1: Und meinen Tieren fehlt es ja nichts. Oder sehen sie vielleicht danach aus?
0: Nein, die sehen prächtig aus. Aber bis sie auf die Beine kommen, kann auch ein bisschen Abwechslung nicht schaden, oder? Kann man den Schäferkarren noch bewegen?
1: Der taugt nur noch als Brennholz.
2: Du solltest Sveas Speiseplan übernehmen. Täte dir sicher auch gut.
3: Aua, diese fette verfluchte Gips.
4: So wenig wie möglich belasten, hat der Arzt gesagt. Was machst du denn?
1: Was der sich so vorstellt.
4: Hier ist die Bettwäsche für Svea, die sollte ich mitbringen. Wie gefällt dir denn die Frau Schäferin?
1: Oh, müssen wir von ihr reden.
4: Dann stell dich nicht so an. Ihr Vater war mal mächtig stolz auf sie. Nun sag schon, wie macht sie sich denn?
1: Ja, geht so. Solange man ihr auf die Finger sieht.
5: So, mehr ist es nicht. Jetzt du. Auch nicht.
2: Ein eingespieltes Team.
5: Nee, nee, nix da. Teamarbeit. Das kann Svea sehr gut alleine. Kommst du klar? Groß schaffen.
0: Danke.
5: Tschüss.

0: 123 Mal dieselbe Handbewegung. Ich bin wirklich stolz auf mich.
1: Oh. Was? Du hast das an einem Tag geschafft?
0: Das war doch das Ziel, oder? Oder war es einfach ein Test, was ich so drauf habe? Mussten die Schafe gar nicht geimpft werden?
1: Wen hältst du mich eigentlich? Ich liebe meine Tiere.
0: Klar, bei Ihnen müsste man Schaf sein, um ernst genommen zu werden. Wann kann ich mit der Herde auf die Weide?
1: Erst wenn du die Hunde im Griff hast. So lange bleiben die Schafe im Stall.
0: Also erstens habe ich die Hunde im Griff. Also fast. Und zweitens ist der Weg zum Nachtpferchen Kinderspiel. Ha.
1: Nimm das nicht auf die leichte Schulter. Schau, hier ist der Bahndamm. Ja? Du musst immer auf dieser Seite bleiben.
0: Ich weiß.
1: Absolut
0: ich weiß.
1: Wichtig.
0: Aber es gibt Fahrpläne. Aber wenn Sie wollen, dann fahren wir zusammen die Strecke nochmal ab. Okay? Rolf, Molle, auf geht's! Euer Herrchen meint, Sie sind noch nicht fit genug. Heute nehmen wir Schafe mit. Rolf, vorne halt auf! Rolf, komm her!
2: Abend. Die hat der Förster mir regelrecht aufgedrängt. Ich konnte es gar nicht fassen, dass sein Akku wieder okay ist. Na?
3: Über die Mathearbeit?
4: Das Reisebüro hat die Buchung bestätigt.
2: Ist doch super. Was meinst du, wir beide, wir machen eine schöne Wandertour, hm? Zu versteckten Tempelruinen. Weil Mama rennt ja eh wieder nur von einem Museum zum anderen.
4: Toll.
2: Na? Da ist aber einer begeistert.

0: Zeit, dass ihr euch wecken müsst.
1: Ich verstehe aber nicht, wie das passiert.
2: Bisher betrifft es nur drei. Hoffentlich bleibt's dabei. Ein Jammer ist das.
3: Guten Morgen. Was ist denn passiert?
2: Du, dein Frischfutter. Ich will, dass du verschwindest.
3: Haben Sie die Registriernummer der toten Schafe?
2: Hast du was an den Ohren? Ich hab gesagt, du sollst verschwinden. Und zwar sofort. Ja? Es lag doch nie an deinem Gemüse. Das war der Tonhofbauer. Eine von seinen Kühen lag tot auf der Weide. Und zwei seiner Hunde im Koliken. Da steckt bestimmt irgend so ein Perverser dahinter, der Spaß an hat, Tiere zu vergiften.
3: Ich war gestern Abend mit den Hunden auf der Nachbarwiese.
2: Aber denen geht's gut.
3: Ich habe aufgeschrieben, welche Schafe ich mitgenommen habe, damit ich nicht immer dieselben traktiere. War eines davon unter den toten Tieren?
2: 333, 217. Das auch.

0: Guten Tag, Hoffmann ist mein Name. Können Sie mich bitte mit Ihrem für Bernheim zuständigen Polizeirevier verbinden? Sorry, aber ich wollte noch auf die Polizei warten.
1: Danke, dass du mich angerufen hast.
0: Dann geh ich mal packen.
1: Die Schafe mit den roten Zeichen müssen geschoren werden.
0: Doch nichts mit Rauswurf.
1: Hängt schon.
0: Na los, komm mit. So, und jetzt mit Schwung. So, super. Ich bin zwar aus der Übung, aber ich krieg das hin.

0: geht's. Mal sehen, ob ihr Nacke da jetzt Gnade findet vor dem großen Meister.
1: Wir wollten eigentlich noch eine Revue-Nummer einstudieren, aber...
2: Lass den Unsinn.
1: Ist ja gut, nur ein bisschen Spaß. Mir geht die ganze Sache auch an die Nieren.
2: Die Feuerwehr hat oben noch mehr von dem Mistzeug entdeckt. Die Container waren mit Geröll beschwert, aber nur der eine war defekt. Die Polizei hat inzwischen Entwarnung gegeben.
1: Na, hoffentlich finden sie die Verbrecher.
3: Zwei
4: Schnitzel
3: und zwei
4: Pizza. Ach, Svea, komm mal her. Ich möchte gerne unseren Bürgermeister vorstellen. Zugereister, keiner von früher.
1: Hallo, Svea Hoffmann.
5: Ja, ich habe gehört, dass Sie die Giftcontainer gefunden haben. Danke. Na ja, wunderbar, ist die Angelegenheit erledigt, ne?
1: Heißt das, der Täter ist gefunden? Es stand nichts in der Lokalpresse.
5: Das ist auch gut so. Es hat mich einiges gekostet, damit die Presse für sich stillhalten.
6: Hier wird was frei, Ute.
5: Das Gescheiteste ist, die Angelegenheit auf sich beruhen zu lassen. Ne? Schon alleine in der Sommergäste wegen. Wenn die Gegend erstmal in Verruf geraten.
1: Und wenn ein Tourist so einen Giftcontainer findet, dann haben sie einen Skandal am Hals, der sich gewaschen hat.
5: Alle Giftcontainer wurden fachgerecht ersorgt, nicht?
1: Der Verbrecher, der das Zeug hier deponiert hat, soll also ungeschoren davonkommen?
5: Jetzt lass doch mal die Kirche im Dorf hier. Das war ein einmaliger Vorfall. Ja, der wird nicht wieder vorkommen.
7: Woher willst du das wissen? Deine Kuh ist ja nicht verreckt. Wer weiß, was da oben noch alles vergraben ist.
5: Was ist nur so ein Unsinn?
1: Wenn der Täter geschnappt ist, haben Sie die Antwort. Sie könnten Anzeige gegen Unbekannt erstatten.
8: Man muss doch nicht gleich alles an die große Glocke hängen.
9: Hallo.
8: Sollen die sich im Landratsamt drum kümmern?
9: Oh, warte mal, Pfarrer.
1: Wenn Sie wollen, trage ich den Fall für Sie in Fulda vor.
9: Was für ein Fall?
1: Ich bin Anwältin.
7: Ja, das ist richtig. Komm mal mit.
1: Abgemacht?
7: Okay. Ja? Auf geht's. Gibt's.
1: Sorry, aber das musste sein. Schon Roden zuliebe. Ohne mich würden seine drei Schafe noch im Stall stehen.
10: Wollt ihr schon was trinken?
7: Bier? Zwei Bier?
10: Und eine Weinschorle.
7: Mit Eis.
10: Ja. Und ein stilles Wasser, bitte.
11: Kommt gleich.
10: Ist wohl schwer, auf Ruhe zu schalten, oder?
1: Schwer nicht. Krieg's schon hin. Wenn ich erstmal auf der Sommerweide bin, komme ich eh nicht in Versuchung, mich überall einzumischen. Ich will ja Roden seinen alten Schäferkarren aus dem Kreuz leiern. 5 Wochen Natur pur.
7: Was, du willst da draußen campieren?
10: Mutterseelen allein.
1: Ja, schreckt mich nicht. Im Gegenteil. Ich muss in Ruhe nachdenken. Im Moment weiß ich überhaupt nicht, wie es in meinem Leben weitergehen soll. Beruflich und überhaupt.
7: So dramatisch.
1: Naja, mein Job ist weg. Keine Aussicht auf eine neue Anstellung. Die Wohnung ist gekündigt. In 3 Monaten sitze ich auf der Straße. Dramatisch genug.
10: Wenn wir dir irgendwie helfen können, dann...
1: Danke. Ich finde schon eine Lösung. Ich baue einfach auf die vertraute Umgebung hier und vielleicht stellen sich ja sogar sowas wie Heimatgefühle wieder ein.
7: Du warst nie wieder hier seit damals?
1: Mhm.
10: Also ich könnte es nicht. So lange allein, ganz ohne Ansprache.
1: Vergiss nicht die Schafe. Die haben immer was zu blöken. Und so ein bisschen Nostalgie ist natürlich auch dabei.
10: Entspannt euch. Ich weiß doch, dass ihr euch früher in so einem Schäferkahn vergnügt habt. Und damals war ich rasend eifersüchtig. Aber jetzt... Oh, mein Kreuz. Oh, der Ischias. Und der Meniskus. So wie ich meinen Göttergarten kenne, kann ich mir nicht mehr vorstellen, dass er eine harte Pritsche einem kuscheligen Bett vorzieht.
7: Ich auch nicht.
1: Na?
7: Na? Mach halt mal eine monatliche Tour, so eine Art Routinevisite diverser Problempatienten. Kommst du mit? Von wegen der Heimatgefühle. Wenn du dich noch ein bisschen in der Gegend umsehen willst, dann ist das wahrscheinlich deine letzte Gelegenheit. Weil wenn die Schafe erstmal auf der Weide sind, dann kannst du das vergessen, ich sag's nur.
1: Und Roden?
7: Roden. Walter hat nichts dagegen, der findet sowieso, dass du zu viel arbeitest.
1: Kommen wir bei unserem Hof vorbei.
7: Liegt auf dem Weg. Sonst noch Wünsche? Hm.
1: Die Bergkapelle, der Höhenweg und das Teufelsmoor.
7: Ja, das Teufelsmoor liegt ein bisschen weit ab vom Schuss, aber den Rest kriegen wir hin.
1: 10 Minuten, dann bin ich hier fertig. Kannst du auf mich warten?
7: Komm, zieh dich um. Ich mach das hier.
4: Du wirst euren Hof nicht wiedererkennen. Der neue Besitzer hat alles komplett umgebaut. Du bist ja total aufgeregt.
1: Ja, stimmt. Weißt du, ich habe nie verstanden, warum mein Vater mir nicht gesagt hat, wie schlecht es um unsere Schäferei stand. Nach Mamas Tod hatten wir immer alles miteinander besprochen, aber er hat mich nach Neuseeland fahren lassen, obwohl längst feststand, dass er alles verkaufen würde.
4: Svea, er wusste doch, dass du unbedingt noch studieren wolltest. Das hättest du wegen ihm doch bestimmt aufgegeben, oder? Also hat er seine Probleme lieber für sich behalten.
1: Ja, und mir damit mein Zuhause genommen. Danach haben wir kaum mehr miteinander gesprochen. Ich hatte mir geschworen, dass ich den Hof eines Tages zurückkaufe. Für ihn, für mich, für uns, als neuen Anfang. Ja, jetzt ist es zu spät. Er ist vor 3 Jahren gestorben, ganz plötzlich.
4: Das tut mir leid. Da.
1: Sie haben sogar das alte Haus abgerissen. Der Apfelhain ist auch verschwunden.
4: Schade um euren schönen Most. Willst du es aus der Nähe ansehen?
1: Nee, mit Sicherheit nicht.
4: Komm, fahren wir zum Schloss. Da hat sich nichts geändert. Hm.

0: Marion. Es hat sich natürlich doch was verändert. Der Graf hat eine neue Frau, die sich hier tödlich langweilt und die ganze Gegend aufmischt mit ihren gesellschaftlichen Events. Aber immerhin sponsert sie gerade Utes Ausstellung.
1: Und warum das UU?
0: Sie wittert hinter allem und jedem eine Sensation. Sie steckt überall ihre Nase rein.
2: Wie geht's meinem Lieblingsdoc?
0: Gut, danke. Und selbst?
2: Hallo. Die Männer im Dorf munkeln, dass eine äußerst attraktive Schäferin unterwegs sei.
3: Hallo.
2: Sie wissen schon, dass Sie einer romantischen Tradition verpflichtet sind?
3: Die wäre?
2: Na ja, schöne Hirtenmädchen haben seit jeher die Maler und Dichter inspiriert. Arkadia, das glückliche Hirtenland. Ich stelle mir das wildromantisch vor, wochenlang allein mit der Herde in unberührter Natur. Kommen Sie, keine prickelnden Fantasien?
3: Eher höllischer Muskelkater.
4: Ah. Wie wär's, wenn du deine spitze Zunge im Zaum hieltest, meine Liebe? Bring unseren Gast nicht in Verlegenheit.
2: Ich sag doch nur, wie es ist.
4: Sie sind die Tochter vom Schäfer Hoffmann, wenn ich mich recht erinnere. Könntest du dir Clarissa anschauen?
0: Deswegen bin ich da.
2: Kommen Sie, wir haben im Salon eine bezaubernde Porzellanminiatur. Eine Schäferszene aus dem Rokoko. Ganz schön gewagt, aber einfach putzig.
0: Wolltest du nicht Clarissa sehen?
1: Ein andermal. Hannes hat so sehr von der Stute geschwärmt.
5: Danke, dass du mich gerettet hast.
0: Ja, das sagst du. Aber Marion ist jetzt wahrscheinlich total frustriert, weil sie dir keine schlüpfrigen Details aus dem Hirtenleben entlocken konnte.
5: Ich könnte ihr anbieten, eine Nacht im Karren zu übernachten. Dann wäre sie garantiert geheilt von ihrer Neugier.
0: Da bin ich mir gar nicht mal so sicher.
5: Was steht denn als nächstes an?
0: Oh, lass mal sehen. Eine Katze, die sich einem Zuchtkater verweigert, ein Papagei, dem es die Sprache verschlagen hat, und ein Hund, der lahmt.
1: Hast du es eigentlich jemals bereut, der Wissenschaft den Rücken gekehrt zu haben?
0: Nein, eigentlich nicht. Im Grunde genommen bin ich Praktiker. Natürlich ist es schmeichelhaft, wenn die Kollegen aus der Klinik mich ab und zu um Rat fragen, aber zurück möchte ich nicht. Und du? Hat die Juristerei dir das gebracht, was du dir erhofft hattest?
1: Solange ich Bestätigung hatte, ja, aber im Moment überlege ich mir Alternativen.
0: Hast du irgendwelche Vorstellungen?
5: Ich möchte nicht wissen, wie viele Kerzen ich da heimlich geopfert habe. Vor jeder Mathearbeit, vor Physik auch. Latein sowieso.

0: In dieser Kapelle hier wollten wir mal heiraten.
1: Und? Hast du hier geheiratet?
0: Nein. Ich wollte die Erinnerung nicht kaputt machen.
1: Was? Du bist sentimental?
0: Nenn es, wie du willst. Als du damals Schluss gemacht hast, ich hab das nie wirklich akzeptiert.
1: Ich muss hier weg. Ich hab's einfach nicht ausgehalten, diese Enge. Ich wollte rausfinden, was in mir steckt.
0: Und? Hast du?

0: Hier bist du. Geht's dir nicht gut?
1: Doch, alles in Ordnung.
0: Soll ich dir einen Tee machen?
1: Nö. Ist alles gut. Komm.
2: Und jetzt runter.
0: Gut. Ein paar Eimer Beize einmal richtig sauber machen und dann kann's losgehen. Super.
3: Eine Schnapsidee. Der ist leck. Den kriegt man nicht mehr dicht.
0: Du sollst ja nicht drin hausen. Wart mal ab, bis der fertig ist. Das wird ein echtes Schmuckstück.
3: Ja, und wer zieht dir den Hügel rauf?
0: Alles schon organisiert. Die Jungs übernehmen den Transport, die mir auch beim Aufbau von der Ausstellung helfen.
4: Ich hab das Bein. Nein.
0: Ich muss zum Arzt.
3: Ich kann das Mädchen doch nicht mit der Herde alleine lassen.
0: Ja, willst du warten, bis sie dir das Bein abnehmen müssen? Ich krieg jetzt einen Krankenwagen. Weißt du was, ich fahre dich jetzt hin, ins Krankenhaus. Hol dich da nicht von der Stelle. Herr Roden, lassen Sie sich helfen, bitte. Eins, zwei, drei.
3: Oh. Mann, nun mach doch nicht so ein Theater. Ich bin doch kein Krüppel.
0: Das sieht aber so aus, als würdest du darauf hinarbeiten. Noch bitte Anja nach Hause.
5: Mach ich. Gute Besserung.
3: Und zieh nicht mit den Schafen los, bevor ich zurück bin.
5: Ja.

0: Anja? Fragst Fea doch, ob sie zum Essen bleiben möchte.
1: Na klar. Willst du?
2: Gern.
3: Das hier ist die 18, das ist die lauteste. Und hier, dieses Gezeter, das sind zwei ganz kleine, die streiten sich die ganze Zeit. Und dieses tickige Gewimmer, das ist unsere Diva. Die ist schön, aber unausstehlich.
4: Guten Abend allerseits.
3: Na? Hallo.
4: Na, hast du deine alte Leidenschaft wieder entdeckt?
3: Kann man so sagen. Diese Bande hat's in sich, diese unterschiedlichen Gesichter und die verschiedenen Macken. Das macht schon Spaß. Wie geht's Roden?
5: Oh, schlecht. Der Arzt will ihn da behalten, bis das Bein abgeschwollen ist. Vorher kann er ihn nicht mal vergipsen. Aber Walters größte Sorge ist nicht sein Bein, sondern dass du auf eigene Faust losmarschierst.
3: Es macht keinen Unterschied, ob er in der Klinik ist oder zu Hause. Die Schafe müssen raus. Meinst du, deine Freunde können den Karren am Wochenende zum Pferd hochbringen?
5: Ja, klar.

Ich helfe dir. Warte.

0: Los, runter da vom Gleis! Los, kommt her! Rolf! Rolle, los, helf mir! Komm her! Na los! Ihr sollt hier runter vom Gleis! Los! Los, weg da! Weg hier! Los, schnell! Rolle, auf! Treib sie weg! Rolle! Rolf, helf mir! Schnell! Oh Gott, schnell! Rolf! Kommt hier runter! Kommt jetzt her! Bewegt euch doch mal!
1: Alles okay?
0: Roden hat recht, ich schaffe das nicht alleine. Schon beim ersten Problem bei euch Mist. Ich meine, ich hätte mich erst um die Herde kümmern müssen und dann um das Schaf. Und
1: du hast es in den Griff bekommen.
0: Ja, aber das war pures Glück, es hätte sonst was passieren können.
1: Es ist aber nichts passiert. Du hast rechtzeitig reagiert.

0: Ja?
1: Hannes, ich bin's.
2: Sag mal, es ist unser Roller von früher, mit dem wir nach Italien fahren wollten und der nach 30 Kilometern seinen Geist aufgegeben hat?
0: Ja, aber der Roller hat nicht den Geist aufgegeben. Wir hatten einfach kein Geld mehr für Sprit. Kommst du damit klar? Wir dachten, er könnte dir da oben nützlich sein.
2: Wird schon gehen. Danke. Tschüss.
3: Wir?
4: Den Roller hast du mir versprochen, eigentlich schon geschenkt. Was ist, wenn sie zu Schrott fährt?
0: Inshallah.
3: Aha. Für gewöhnlich hütest du das Teil doch wie eine Reliquie. Jedenfalls sehe ich jetzt ziemlich alt aus mit meiner Einstandsgabe. Brot und Salz.
0: Ups. Ja? Bin schon unterwegs. Clarissa Fult. Dieter meint, es könnte Komplikationen geben. Wird wohl eine lange Nacht. Kaffee? Habe ich mir doch gedacht, dass du hier steckst.
4: Hattest du Nachtschicht?
0: Ja, kann man so sagen. Clarissas Fohlen hat sich ein bisschen Zeit gelassen.
5: Kommst du tatsächlich klar mit dem alten Geschoss da oben?
2: Nee, nicht so richtig.
5: Brauchst du Nachhilfe?
2: Jetzt gleich.
5: Ja, klar, wenn du willst.
2: Okay.
5: Hast du schon einen Termin beim Landratsamt?
2: Leider nicht, aber ich bleib dran.
5: Wenn du willst, komm ich mit.

0: sehr.
1: Jetzt du.
2: Mach ich das Ding.

0: Alles okay mit dem Fohlen?
1: Ja, alles bestens. Dieter hat mir noch ein opulentes Frühstück gemacht.
0: Dieter?

0: du bist einfach zu ehrgeizig.
1: Ich muss noch mindestens 10 Objekte fertig kriegen bis zur Ausstellung. Je mehr ich verkaufe, desto üppiger gerät unser Sommerurlaub.
0: Hm? Sag ja gar nichts.

Hallo, schön, dass Sie wieder da sind. Sie hatten recht, Herr Karen-Walek. Gibt's hier irgendwo Teerpappe oder Wellblech?

0: meine Knochen nicht mehr mitmachen, kann ich mich gleich in die Grube legen.
1: Wenn es wirklich zu schwer für Sie wird, dann könnten Sie immer noch über einen Pächter nachdenken.
0: Der Laden trägt sich gerade selbst, hast du inzwischen mitgekriegt.
1: Dann müsste man überlegen, ob und wie man die Schäferei lukrativer machen könnte. Wenn Sie sich neuen Ideen öffnen und ein bisschen von Ihren Prinzipien abweichen, dann finden Sie bestimmt einen jungen, ehrgeizigen Schafzüchter, der hier einsteigen will, weil er von Ihrer Erfahrung profitieren kann. Sie bleiben natürlich der Boss.
0: Hast dabei an dich gedacht?
1: Wirklich nicht. Gute Nacht.
2: Glaub mir, wenn die erstmal korrekt gerahmt sind, da werden sich die Leute daran reißen. So was hängt man gerne in Serie auf.
1: Guten Morgen.
2: Hallo.
1: Hallo. Hallo. Kann ich mal kurz an deinen Computer? Ich muss ins Internet.
3: Nee, nur zu.
1: Danke.
2: Sie haben mich auf das Motto für meinen Herbst beigebracht. Schäferromantik. Die Gäste kostümieren sich je nach Belieben von der Antike durch alle Jahrhunderte. Und ich lasse Gruppen auftreten, die historische Hirtenweisen vortragen. Ein Fest der Sinne soll das werden. Ach, ich bin schon ganz glücklich. Tschüss, ihr Lieben. Nichts kann auf Erden verglichen werden der Schäferlust. Auf grünen Heiden, verblümten Weiden gibt's wahre Freuden, mir ist's bewusst.
3: Verrücktes Huhn.
2: Sie sind natürlich herzlich eingeladen und bringen Sie Ihren Mann mit.
3: So lang. Interessierst du dich wieder ernsthaft für Schafzucht?
1: Ja, die Gegend war ja mal berühmt dafür. Ich suche gerade nach Material, um rauszufinden, was damals zum Niedergang geführt hat und wo heute die Probleme liegen.
3: Du willst doch nicht etwa zurück in deinen alten Job?
1: Nee. Oder vielleicht doch. Aber wenn, dann nur im ganz großen Stil, so wie die Neuseeländer oder die Franzosen mit ihren elitären Produkten. Im Moment suche ich einen Weg, wie man Rodens Schäferei wieder profitabel kriegt. Er müsste sich zu einer neuen Züchtung durchringen und Käse herstellen. Eine exklusive Marke kreieren. Vielleicht fällt dir ein griffiges Logo ein. Vermarktung ist alles.
3: Walter ist doch zufrieden mit

0: dem, was er hat?
1: Ja, das sagst du. Roden hatte mal die größte Schafzucht hier in der Gegend. Sogar mein Vater war neidisch auf ihn. Übrigens, er ist wieder zu Hause.
0: Wer?
1: Dein Onkel.
0: Warum rufst du nicht an?
2: Ja, die haben mir doch einen Krankentransport spendiert.
0: Du hast doch was.
2: Ja. Der Arzt, der bezweifelt, dass mein Bein wieder ganz in Ordnung kommt. Das heißt im Klartext, ich muss verkaufen. Oder mir auf lange Sicht einen Pächter suchen.
0: Du hast doch nicht etwas fair den Hof angeboten, oder?
2: Nein. Aber sie wäre keine schlechte Wahl.
0: Das habe ich auch schon eingewickelt, ja?
2: Ja, komm, das ist doch Quatsch. Sie hat ein Gefühl für Schafe, das liegt ihr im Blut. Das ist nichts künstlich oder aufgesetzt. Es geht doch gar nicht um meine Probleme, oder?
0: Bitte nicht Svea.
2: Was hast du denn plötzlich gegen sie? Du hast sie mir doch ans Herz gelegt.
3: Ich habe einfach eine scheiß Angst um unsere Ehe. Es ist wie früher.
0: Es ist, als ob sie Hannes hypnotisiert hätte. Sie pfeift und er springt. Und er denkt, ich merke das nicht.
2: Steigerst du dich da nicht in was rein?
0: Wenn Svea etwas wollte, hat sie es durchgesetzt. Das war schon immer so. Und dass dabei andere auf der Strecke bleiben, hat sie noch nie gekümmert.
2: Nun mach dich nicht verrückt. Svea steckt viel zu tief in der Tinte, als dass sie sich auf Liebeleien einlassen würde. Und Hannes weiß doch, was er an dir hat, oder?
3: Da bin ich mir nicht so sicher. Ich hatte fest damit gerechnet, dass sie in spätestens 3 Wochen wieder weg ist. Bis dann wollte ich die Zähne zusammenbeißen. Aus den Augen, aus dem Sinn. Aber wenn sie bleibt. Bitte, Walter, schick sie weg. Je früher, desto besser. Lass uns in deine Fachblättern inserieren. Ich übernehme die Kosten. Und wir finden jemanden, ich verspreche es dir.

0: komm schon mal!
1: Ich wollte gleich mit den Schafen los.
0: Das ist Uli Ehrmann, unser Metzger. Sucht sich ein Dutzend Einjährige aus. Am Abend kommt dann Hannes vorbei wegen der Freigabe für den Schlachter. Ach, hier. Na, du hast sowas schon mal benutzt. Ja, was frage ich? Natürlich kannst du damit umgeben, steht ja in deinem Diplom, hm?
2: Am besten sie erledigen das vor Tagesanbruch. Mein Lehrbub holt die Tiere morgen früh um 6 ab, bringt sie direkt zum Abdecken. Ich nehme das da. Komm, komm, komm, komm.
3: Hier hast du dich versteckt.
4: Mit dem Schlachtvieh ist alles in Ordnung.
5: Ich kann das nicht. Dann bin ich eben Feigling, soll Ruhe mich feuern.
3: Niemand zwingt dich zu irgendwas. Kann ich noch irgendwas für dich tun?
6: Was ist bei mir?
7: 34, krank 96. Ich glaube ja nicht, dass du hier einen Gipsbonus kriegst.
0: Aber Hochwürden. Brauche ich doch gar nicht. Du hast doch die Miesen.

0: Würden Sie die Schafe bitte lebend abholen?
1: Morgen früh um 6.
2: Warte, Svea. Ja.
3: Du musst dich nicht dafür schämen, dass du die Tiere nicht töten willst.

0: Angelegenheit versprochen wurde. Wenn Sie sich aber verschaukelt fühlen und auf die Barrikaden gehen, wird es gewaltigen Ärger geben.
1: Sie sollten diese Leute nicht unterschätzen. Die leben von ihrem Vieh.
2: Der Bürgermeister sieht das gelassener.
0: Darum wenden wir uns auch an Sie. Aber wenn das zuständige Amt sich nicht kümmern will, werde ich im Namen der Geschädigten Anzeige erstatten. Und wenn alle Stricke reißen, beziehen wir die Medien mit ein. Das wird auch der Bürgermeister nicht verhindern können.

0: erzähl was schon.
1: Ja, aber du hast es geschafft. Du hast ihn bei seinem Ehrgeiz gepackt. Das war gut.
0: Wie auch immer. Es passiert was.
1: Gehen wir was essen?
0: Lieber nicht.
1: Ja, du hast recht. Ist sicher besser.

0: Na, bist du schon auf der Flucht?
1: Ich muss wirklich gehen.
0: Sag nichts. Lass uns die letzte Nacht vergessen. Das ist das einzig Vernünftige. Noch schaffen wir es.
1: Ich will aber nicht vernünftig sein.
0: Ja, aber du bist nicht frei, Hannes.
1: Frei? Was soll denn das heißen? Immer Ute und ich.
0: Jetzt sag nicht, ihr habt euch auseinandergelebt.
1: Nein, das hatte ich nicht vor. Das stimmt auch nicht. Wir kommen gut miteinander klar. Wirklich. Ich habe auch nicht das Gefühl gehabt, dass ich irgendwas vermisse. Bis du wieder aufgetaucht bist. Und diesmal gehst du nicht einfach so wieder weg, klar?
0: Ich eigne mich nicht für ein Techtelmechtel.
1: Wer redet denn hier von einem Techtelmechtel?
0: Du, ich meine es ernst.
1: Ja, ich auch.
0: Ich bin nicht der Typ für eine Affäre. Ich will und werde keine Ehe zerstören.

0: Wie ich dich kenne, hast du den Prachtkerl bereits zum Dubai World Cup angemeldet, ha?
1: Du meinst, der könnte ein Champion werden?
0: Ja. Bei dem Stammbaum?
2: Ich hab hier was für dein Hirtenmädchen als Inspiration. Du schaust doch bestimmt des Öfteren bei den Schafen vorbei.
0: Ja, irgendwann sicher.
2: Die will ich aber wieder haben, ja?
1: Hirtengesänge. Das reicht doch, wenn du mich verrückt machst. Gilt nur noch, dass ich Panflöte lernen soll.
0: Finger weg.
3: Gib her.
0: Vergil oder Boccaccio?
3: Glaubst du, Marion vermutet irgendwas mit uns?
0: Marion vermutet immer irgendwas. Aber da sie meistens falsch liegt, nimmt sie keine besonders ernst. Oh, das ist ja ganz schön obszön hier, der Boccaccio.
3: Dann nehme ich Vergil.
0: Oh, schade. Na gut. Zwischen den Ranken befindet ein Weib sich. Ein göttliches Kunstwerk. Schmuck mit dem langen Gewand und dem Stirnband. Beiderseits Mühen, heftig im Streite. Zwei Hirten mit stattlich wallendem Haupthaar sich um die Frau. Doch ihr Reden beeindruckt durchaus nicht die Schöne. Tja, zu viel gequatscht, Jungs.
3: Oh nein. Oh nein. Autsch!
0: Mist.
3: Aua.
0: So viel zum Thema Schäferromantik.

0: In den Schuppen oder auf den Trecker?
1: Gleich auf den Trecker. Herr Hannes, warte mal. Wie ernst ist denn das mit Svea und hier? Ute läuft rum wie das Leiden Christi.
2: Hat sie irgendwas gesagt?
1: Nein, aber ich bin sicher, sie ahnt was. Du bist doch öfter auf der Schafweide als in den gesamten letzten Jahren. Mensch, Hannes, ich habe mich nie in eure Angelegenheiten
2: gemischt. Dann lass es auch in Zukunft sein, ja?
1: Das kann ich nicht. Dazu liegt mir zu viel an euch dreien. Verdammt nochmal, warum müsst ihr denn euer Verhältnis in aller Öffentlichkeit zelebrieren?
2: Ach, halblang, ja.
1: Wir sind hier auf dem Land, die Leute reden und irgendwann kommt das auch bei Ute an.
2: Hast du ernsthaft 200 Euro in Elektrodraht investiert, um mir hier eine Moralpredigt zu halten?
1: Wenn es was bringt?
2: Svea ist nicht irgendwer für mich.
1: Aber geheiratet hast du Ute.
2: Ja. Du kannst davon ausgehen, dass ich mir meine Entscheidung nicht leicht mache.
1: Gut.
2: Walter, wenn du eine Ahnung hast, wie ich da wieder rauskomme, bitte sag's mir. Glaubst du, ich mach das, um Ute oder Anja zu verletzen? Du hast keine Ahnung.
3: Hannes? Hannes, guck mal. Der ist von der Firma, bei der ich mich zuletzt vorgestellt hatte. Die Herren, guck mal, die wollen mich doch. Ich glaube, die haben unverschämtes Verhalten, Herr Blusen. Härtetest, guck mal.

0: Sagst du?
1: Nein, jetzt will ich auch nicht mehr. Dann schon lieber Winkeladvokat hier im Dorf. Ja, heute hat der Pfarrer mich gefragt, ob ich für ihn arbeite. Und der Schweinezüchter wollte mich auch engagieren. Wegen der Risse in seinem brandneuen Betonsilo. Und die Nichte von der Bäckersfrau, die sucht jemanden für Unterhaltsstreitereien. Also langsam kriege ich wieder richtig Lust auf meinen Beruf.
0: Du kannst dir vorstellen, hier zu arbeiten?
1: Theoretisch ja, aber du weißt ja, dass es illusorisch ist. Da könnte Ute und Anja nicht mehr gegenübertreten.
0: Ja. Ich habe versucht, mit ihnen zu reden. Immer wieder, aber es gelingt mir einfach nicht.
1: Weil du mehr an ihnen hängst, als du dir eingestehen willst. Was willst du ihnen noch sagen? Hast du vor, sie zu verlassen? Vielleicht ist dieses Angebot aus Frankfurt ein Zeichen für uns. Endlich aufzuwachen und die Realität zu sehen.
0: Ich will aber nicht aufwachen.
2: Die Vase kommt hier hin. Und beim Aufhängen bitte darauf achten, dass es ganz gerade hängt, ja? Und das kommt noch darüber, bitte.
3: Da. Mach sie mir bitte mal das Mieder zu.
2: Wenn du nur rumspinnen kannst, ne?
3: Naja, so ein Event will vorbereitet sein. Wenn ich da je richtig reinpassen soll, dann muss ich ab sofort fasten. Oder soll ich mich lieber als Edeldame verkleiden, die heimlich Schäferromanzen belauscht? Du weißt schon, dicker Marone und so. Ich will natürlich die Schönste sein auf dem Fest. Oh, die sind sensationell geworden.
2: Die kommen ganz nach hinten an die Stellwand, ja?
3: Die Rahmungen sind geradezu ideal. Das hat sich gelohnt, dafür eigentlich in die Stadt zu fahren.
4: Finde ich übrigens klasse, dass Hannes eure Freundin in Fulda unterstützt hat. Bitte.
2: Wissen wir, wie lange der Region geht, ist da nicht zu bremsen.
3: Die scheint was drauf zu haben, dieses Wehr. Wenn sie hier bleibt, ist sie nur eine Bereicherung für die Gegend.
2: Ich glaube nicht, dass mein Onkel sie länger beschäftigt als vorher.
3: Sie doch nicht als Schäferin. Die will sich als Anwältin niederlassen. Mein Mann hat vor, sie mit den Rechtsquerelen des Gestüts zu betrauen.
2: Warum hängt denn da noch nichts?
5: Soll ich Papas Teller stehen lassen? Er isst überhaupt nicht mehr mit uns. Das ist ihm doch sonst immer so wichtig.
2: Er hat eben viel zu tun. Willst du was von ihm? Dann besuch ihn doch in der Praxis.
5: Nee, das mag er nicht. Dann sagt er gleich nein.
2: Worum geht es?
5: Naja, ich könnte in den Sommerferien mit auf den Segeltörn.
2: Du willst nicht mehr mit uns in den Urlaub fahren?
5: Nur das eine Mal.
2: Tja, dann lass dir mal einfallen, wie du ihm das verklickerst, hm?
5: Ja, dafür müsste er erst mal da sein.
2: Womit du den Nagel auf den Kopf getroffen hättest.

0: Ah, du bist noch wach.
1: Ich kalkuliere noch mal durch, was ich nehmen muss für die einzelnen Objekte.
0: Ute?
1: Ja?
0: Kann ich dir irgendwie helfen?
1: Nein.
0: Dann mach nicht zu lang, ne?
2: Hoffmann? Ja? Ach, danke. Danke für die Nachricht. Da wird aber einigen Leuten ein Stein vom Herzen fallen.
1: Immerhin haben 7 Interessenten geantwortet.
3: Schon, aber keiner, der in Frage kommt. Hier, 3 wollen ein Dach über dem Kopf haben und die anderen taugen nichts.
1: Dann suchen wir eben

0: Bitte, Walter.
1: Ich weiß, dass wir alles drauf hätten, was nötig ist. Und natürlich verbaue ich ihr damit eine Chance. Aber es geht um Hannes, Anja und mich. Es geht um unsere Zukunft. Jetzt will sie auch noch eine Kanzlei aufmachen.
2: Komm, das sind umgelegte Eier.
1: Das sieht nicht so aus. Ich kann dir doch nicht einfach das Feld überlassen. Ich will Hannes nicht verlieren.
2: Dann red mit ihm. Frag ihn, was Sache ist. Setz ihm das Messer auf die Brust.
1: Ja, wenn das so einfach wäre. Wir streiten uns und dann?
2: Ja, dann weißt du wenigstens, wo du dran bist.
1: Wahrscheinlich habe ich gerade davor Angst.
2: Auch wenn er sich für den Moment tatsächlich gegen euch entscheiden sollte, halt ihn nicht zurück. Der kommt schon wieder zur Besinnung. Er liebt euch, glaub mir.
1: Ich soll also abwarten, bis sich das alles totläuft. Und wenn nicht?

0: Schneller ging's nicht. Blutproben von 30 Rindern in 30 Minuten, das ist absolute Bestzeit. Was gibt's denn so Wichtiges?
1: Ich reise ab. Schon am Wochenende. Und ich halte es für das Beste, wenn wir uns nicht mehr sehen. Nicht nur bis dahin, auch in Zukunft nicht.
0: Nee.
1: Hannes, lieber jetzt ein harter Schnitt, als irgendwann vor einem Scherbenhaufen zu stehen.
0: Svea, das ist doch feige.
1: Ja, wenn du meinst. Aber mir ist klar geworden, was ich hier anrichte und ich fühle mich einfach zu schlecht dabei. Und es ist doch so, du gehörst hierher, zu deiner Familie, deinen Tieren, deinen Bauern und mir würde auf Dauer die Großstadt fehlen.
0: Lassen wir uns einfach ein bisschen Zeit. Okay? Du gehst zurück nach Frankfurt, du machst dein Ding, ich bleib hier.
1: Hannes, du weißt doch ganz genau, dass es nicht funktionieren wird mit uns.
0: Nein, ich weiß das nicht so genau, aber du scheinst es mal wieder ganz genau zu wissen.
1: Ich liebe dich. Wirklich. Sehr. Aber ich bin mir nicht sicher, ob ich mein gesamtes Leben auf dich abstellen könnte. Und du? Könntest du dir ein Leben ohne Ute und Anja vorstellen?
0: Also, die Frage will ich mir überhaupt nicht stellen.
1: Könntest du?
0: Gibt's immer nur entweder oder?
1: Wenn's ernst wird, ja.
0: Nee, das könnte ich nicht.

0: Ich wollte nicht lauschen. Ich wollte Ihnen berichten, dass die Giftaffäre gelöst ist und dann habe ich Ute gehört.
1: Jetzt setz dich erstmal hin.
0: Wenn Sie einverstanden sind, dann übernehmen erstmal zwei Veterinärstudenten meinen Job. Die beiden sind ganz wild auf dem Praktikum und kennen sich sehr gut mit Schafen aus. Wenn Sie wollen, dann übergebe ich den beiden noch die Herde.
1: Ute sagte, du hast so ein Konzept gemacht, wie der Laden hier konkurrenzfähig bleiben könnte.
0: Wollen Sie das sehen? Da ist aber noch viel Theorie dabei.
1: Naja, der Praktiker bin ja ich.
0: Gut. Dann schicke ich Ihnen das von zu Hause aus zu. Meine Schafe warten.
1: Deine Schafe.
0: Noch sind's meine Schafe.
2: Ute, kommen Sie doch mal bitte. Baron Merling.
3: Ach, das freut mich aber, dass Sie das mal geschafft haben.
4: Guten Tag, Herr.
2: Richtige Vorstellung.
4: Guten Abend. Guten Abend.
5: Guten Abend.
4: Danke.
5: Entschuldigung.
4: Bitte. Hallo.
5: Kommen Sie doch mal vorbei.
4: Würde ich mir gerne mal anschauen.
5: Ja. Guten Abend.
4: Guten Abend. Mama.
6: Die Schale ist echt der Renner.

0: die Werkskizzen gehen weg wie warme Semmel.
1: Ein Jammer, dass Hannes dein Erfolg nicht miterlebt. Hier, Prost.
2: Wahrscheinlich ist wieder irgendein Ochse oder ein Schwein dazwischen.
3: Oder ein Schaf.
1: Oh. Eure kleine Schäferin habe ich übrigens auch eingeladen. Vielleicht kommt sie ja noch.
3: Unwahrscheinlich. Die hat die Vorzüge des Hirtenlebens entdeckt. Leider profitiert nur der Doktor davon.
1: Ach, hör einfach weg. Ich habe eine Verkaufsmethode entdeckt, die prächtig funktioniert. Ich mache den Leuten weiß, dass sie gleichzeitig mit einer Order eine Einladung zu meinem Herbstball in der Tasche haben.
2: Entschuldige mich bitte.
4: Ich würde gerne ein Bild bestellen.
0: Ja, natürlich. Aber können wir das später machen vielleicht?
4: Ja, kein Problem.
5: Hannes, ich bin so mal schwer. Kannst du mich bitte zurückrufen? Es tut mir leid, dass ich dich nochmal anrufe, aber das Schaf lammt und das schafft es nicht alleine. Und ich weiß mir einfach nie zu helfen. Bitte ruf mich an, ja? Wir schaffen es. Hannes, ach endlich! Anja. Nee, ich weiß auch nicht, wo der ist. Der ruft mich nicht zurück. Er geht nicht ans Telefon. Falls er sich bei dir melde, kannst du bitte. Anja?
6: Danke, Hannes. Das sah ja böse aus.
7: Ja, mach dich mal locker. Deine Rita ist zäh. Anja, was machst du denn hier? Du kannst doch nicht so spät allein durch den Wald fahren.
0: Was soll ich denn machen, wenn du nicht von alleine kommst? Walter hat überall rumtelefoniert, wo du sein könntest, und ich habe dich im Tannenhof gesucht.
7: Ach du Scheiße, die Ausstellung. Nur die habe ich total vergessen.
0: So was vergisst man noch nicht.
7: Dazu, wir müssen noch zu Hause vorbeifahren. Ich kann ja so nicht auf eine Ausstellung gehen.
0: Bleib so. Dann sehen die Leute wenigstens, dass du nicht mit Absicht weggeblieben bist.

0: Warum tust du mir das an? Warum blamierst du mich vor allen Leuten?
1: Tut mir leid, Ute, ich hab's total verschwitzt.
0: Hat sie dir schon so sehr den Kopf verdreht, ja? Es ist nicht mal mehr vernünftig, jetzt wenigstens pro forma das Gesicht zu wahren.
1: Bitte nicht.
0: Das ganze Dorf zerreißt sich das Maul über deine Schäferstündchen!
1: Lass uns zu Hause in Ruhe reden, okay?
0: Worüber denn? Dass du dich wieder in dieses Messstück verliebt, was du meinen Segen willst?
1: Svea fährt in den nächsten Tagen zurück nach Frankfurt. Ich werde sie nicht wiedersehen, Entschuldigung. Ja, Svea?
2: Endlich! Dem Schaf geht's schlecht. Ich glaube, das Lamm liegt quer.
1: Ich bin gleich da. Ein Schaf hat Schwierigkeiten beim Lammen.
0: Nicht mehr wiedersehen, ja? Wenn du jetzt zu ihr fährst, brauchst du nicht mehr nach Hause zu
1: kommen. Willst du, dass das Schaf krepiert?
0: Ob ich draufgehe wegen deiner Kapriolen, ja? Darüber machst du dir keine Gedanken.
1: Gute, bitte. Bist du noch dran?
3: Okay. Zieh es vorsichtig raus. Du kannst es.
4: Alles ist tot. Ich hab wieder versagt. Ich glaube, ich richte einfach nur Unheil an.
1: Unsinn.

0: her, mein Mädchen. Noch ein paar Vitamine.
1: Komm her.
0: Und morgen sieht die Welt schon wieder ganz anders aus. Mhm.

0: Kommst du jetzt alleine klar?
1: Ja. Ich hatte mir eigentlich fest vorgenommen, dich nicht mehr anzurufen, aber ich wusste mir keinen Rat mehr.
0: Ist doch in Ordnung. Wann fährst du nach Frankfurt?
1: Morgen.
0: Viel Glück bei allem, was du vorhast.
1: Dir auch. Geh schon.

0: Anja, kannst du mal bitte auf dein Zimmer gehen? Mama und ich haben was zu besprechen.
1: Ich bleibe hier. Es geht mich nämlich auch was an, wenn ihr euch trennt.
0: Wer sagt denn, dass wir uns trennen?
2: Anja, lässt uns bitte für einen Moment allein.
1: Glaubt ihr eigentlich, ich bin blind? Du holst dir doch schon seit Tagen die Augen aus dem Kopf, weil Papa mit dieser blöden Kuh abhängt. Und für dich sind wir nur noch Luft. Das nervt total. Dann bin ich eben so ein Kind, das mit gepacktem Rucksack von Mama zu Papa zieht.
0: Es wäre schrecklich, euch zu verlieren.
2: Das fällt dir ziemlich spät ein, oder?
0: Ich habe mich absolut rücksichtslos verhalten, das ist mir klar. Es tut mir leid.
2: Hör auf mit den leeren Sprüchen.
0: Ute, was immer war zwischen Svea und mir, es ist vorbei. Sie fährt morgen weg.
2: Und wer sagt mir, dass du nicht hinterherfährst und um sie kämpfst?
0: Ich will nicht um sie kämpfen. Wenn ich um irgendwas kämpfen will, dann um euch. Und darum, dein Vertrauen zurückzugewinnen, wenn das irgendwie möglich ist. Ute, willst du, dass ich gehe?
2: Nein, Hannes. Aber ich will nicht, dass du aus Pflichtgefühl bei uns bleibst. Das könnte ich nicht ertragen.
0: Ich bin nicht stolz auf das, was ich getan habe. Aber ich weiß, dass ich dich liebe. Und dass ich dich nicht verlieren will.
2: Lass uns Zeit, Hannes. Lass mir Zeit.
3: Mit dem neuen Lamm sind es schon wieder 509 Schafe. Und in den nächsten Tagen kommen noch 3 dazu, glaube ich.
4: Also ich tippe auf 4. Schau mal, das ist dein Vater und das bin ich. Bevor wir uns die Köpfe eingeschlagen haben.
3: Kann ich das behalten?
4: Du wärst eine gute Schäferin.
3: Aber nicht auf Dauer. Mir fehlt die nötige Distanz zu dem, was so jeden Tag auf der Weide passiert. Die Gelassenheit. Aber danke für das Kompliment.
4: Was hast du denn jetzt vor?
3: Ich werde versuchen, mich selbstständig zu machen. Bisher hatte ich noch nicht den Mut dazu, aber zusammen mit ein paar Kollegen könnte es klappen.
4: Ja, da weiß ich ja, an wen ich mich wenden kann, falls es mal wieder Zoff gibt.

0: Das sieht richtig gut aus.
1: So wie es sein soll. Richtig seriös.
0: Ich würde sagen, Bernd und ich nehmen den Raum dahin.
2: Nee, wir knobeln.
0: Hat irgendjemand Zettel dabei?
1: Ja, ich.

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0: herzlich willkommen, meine Damen und Herren. Danke fürs Einschalten, schön, dass Sie mit dabei sind. Raten Sie gerne mit oder spielen Sie auch mit in der ARD-Quiz-App. Finden Sie uns, ja, können Sie vielleicht am Ende auch ein bisschen Geld gewinnen. Ja, wir freuen uns sehr auf diese Sendung mit Luise Wolfram, die das erste Mal bei uns ist. Herzlich willkommen, Luise. Also Kameraerfahrung hast du ja mehr als genug, aber hier hat es ein bisschen gedauert. Ich hoffe, Jasna hat gute Werbung für uns gemacht und hat gesagt, Luise, da müssen wir mal hin.
1: Ja, natürlich hat sie das, ne, Kollegin? Ja, ganz, klar. Ganz viel. Nein, nein, haben wir wirklich. Schön jetzt als Team. Ist das erste Mal, dass wir als Team überhaupt
2: irgendwo, ne?
0: Ja. Naja, ihr seid ja zwar gemeinsam hier, aber als Team musst du ja dann mit Bernhard heute hier ermitteln.
1: Das stimmt, aber so als...
0: Dass ihr mal gemeinsam irgendwo auftretet. Ja, ja, ja, das stimmt. Ja. Jetzt seid ihr beide natürlich gemeinsam schon einige Zeit im Primatator zu sehen. Mhm. Ja. Wer ist wem Rang höher überstellt? Du bist ja BKA.
1: Ja, das hat sich alles ein bisschen gemorpht. Wir sind jetzt sozusagen gleich
2: befördert.
1: Hm? Achso, ja, so immer sie sei befördert. Nur kommt
0: das,
1: davon.
0: Ist das schon bekannt?
2: Ja, nächste Folge bin ich befördert.
0: Oh. Ja. Oh. Spoiler-Alarm! Also wenn Sie das nicht Lüge. Wissen wollen...
3: Wird noch gedreht übrigens.
4: Ja, ja, genau.
0: Das wusstest du auch noch nicht, oder?
2: Ich bin jetzt Kriminaloberkommissarin.
0: Sehr gut. Also wir werden das auf jeden Fall verfolgen. Wünschen dir ganz viel Spaß mit Bernhard heute hier im Team. Und hoffe, wir können natürlich auch die Hoffnung des Publikums erfüllen, dass sich für euch entschieden hat. Und liebe Jasna, herzlich willkommen. Eieiei. Durftest du das schon erzählen?
2: Nee, ich habe mich einfach bei der Requisite selbst befördert und mir neue Visitenkarten machen lassen. Da steht jetzt Polizei, nee, Kriminalhauptkommissarin steht jetzt drauf.
0: Nee, du hast ja keine, so Sachen hast du ja nicht. Weil
2: wir sind ja in Zivil.
0: Ihr seid ja in Zivil unterwegs, absolut. Ja. Dreht ihr das auch alles in Bremen oder wird da auch, werden da auch einige Teile, also ich sage mal, können ja Innenaufnahmen oder so, die dann...
2: Nee, wir drehen wirklich alles original in Bremen und Umgebung, innen wie außen.
0: Und hast die Stadt lieben gelernt?
2: Ja.
0: Was sollst du jetzt auch sagen?
2: Was soll ich sagen?
0: Das war ja einfach nur so... Ne?
2: Also Bremen... Bremen ist wirklich eine sehr schöne Stadt und es ist sehr nett. Also
0: ja. Guck mal, Elton, viel Spaß mit Jasna.
3: Ja,
0: ihr seid ja auch ein erfolgreiches Team schon mal hier gewesen. Mal gucken, wie es heute läuft. Und die Leute hinter euch drücken natürlich auch die Daumen. Ne? Ganz viel Spaß an euch beiden. Und ich habe was ganz Spannendes gleich zum Anfang der Sendung. Wussten Sie eigentlich, dass das allererste bekannte Kopfkissen aus Stein war?
3: Oh, jetzt habe ich nicht zugehört. Ja, oh.
2: Kopfkissen aus Stein. Ah.
0: Hast nicht zugehört?
3: Nein.
0: Für alle anderen, die auch nicht zugehört haben, da müssen Sie wohl unseren TikTok-Kanal abonnieren. Ne? Dann da finden Sie diese ganzen unglaublichen Fakten noch mal gesammelt.
3: Gut, mache ich.
0: So, jetzt wollen wir mal auf die Zuschauerverteilung gucken. Hinter Luise und Bernhard sitzen 62 Zuschauerinnen und Zuschauer. Hinter Jasna und Elton 59. Relativ ausgeglichen, aber doch drei mehr bei Team Bernhard, die dann gleich die erste Kategorie auswählen dürfen. Aber erstmal schauen wir, welche Kategorien sind heute dabei. Hier sind die 12 Kategorien. Hier ist die Wand. 12 Kategorien heute sind Pflanzen, clever, Städte, tierisch, damals, Fragezeichen, berühmte Deutsche, Obst und Gemüse, wie ticken wir, Sport, Straßenverkehr und Flughafen. Jede richtige Antwort 500 Euro.
1: Ja,
0: beide Teams haben einen Publikumsjoker.
1: Ja, dann nehmen wir das. Okay. Ja. Wir nehmen, wie ticken wir?
0: Okay. Psychologie. Laut Psychologen leiden vor allem junge Leute vermehrt unter Phobo, nämlich der Angst, A, nicht die richtige Entscheidung getroffen zu haben, B, auf Social Media nicht präsent genug zu sein oder C, ohne Handy ihren Zielort nicht finden zu können.
1: Also ich weiß nicht, ich würde Fear of Being Out.
4: Ja, das war es, mir hat das letzte Wort
1: gemacht. Dann wäre es Social Media, oder?
4: Ja, Fear of Being ohne Social Media.
1: Being Out wäre dann Social Media, weil ohne Handy einen Zielort nicht finden zu können, Being Out
0: Being lost.
1: Being O.
4: Lost. Ja, also.
1: Also, oder? Ist das ganz jetzt ehrlich, zu überstürzt? Das ist auch,
4: nein, nein, wenn es stimmt. Und das war ja, ich meine, ganz selten sind die Abkürzungen, die wir sofort übersetzen können.
1: Ja, ja.
4: Damit hast du quasi einen Rekord gebrochen.
1: Ich weiß aber nicht, ob es richtig ist, deshalb.
4: Das ist ja egal, das sagen die uns ja dann.
1: Ja, ja.
4: Ja, Fo, ja.
1: Aber bist du auch der Meinung?
4: Ich bin auch, ich gehe da mit.
1: Also sollen wir das nehmen?
4: Ja.
1: Oder?
4: Ja.
1: Gut.
0: Antwort?
1: B.
4: B.
0: B. Okay.
4: Manchmal muss man einmal nochmal gucken.
0: Fobo.
1: Das falsche Sein.
4: Ja.
5: Ähnlich wie das bekannte FOMO, die Angst, etwas zu verpassen, ist FOBO ein psychologisches Phänomen, das für Fear of Better Options steht. Es beschreibt die Angst, nicht die richtige Entscheidung getroffen zu haben und wird auch als Choice Overload oder Overchoice bezeichnet. Sie hat sich in den letzten Jahren unter anderem durch die Digitalisierung entwickelt. Zu viele Optionen sind für den Menschen verwirrend, weil sie im Entscheidungsprozess immer wieder den Wert der einzelnen Varianten festlegen müssen, um sich entscheiden zu können. Je mehr Optionen es gibt, desto schwerer ist der Prozess, was zu Unentschlossenheit, einem geringen Zufriedenheitslevel und der Angst führt, sich nicht für die beste Option entschieden zu haben.
1: Aber Fear of Being Out ist auch...
0: Ja, also, aber das jetzt, müsstest du doch kennen. Du kriegst doch viel mehr Rollen angeboten, als du spielen kannst.
1: Das stimmt.
0: Ja. Ja. Es bleibt ja erstmal bei 0 Euro. Womit wollt ihr denn so starten?
2: Mit Flughafen.
4: Kannst du auch.
2: Nee, komm, wir machen erst clever. Die nehmen wir nicht Flughafen.
4: Doch, die nehmen die. Wir nehmen Flughafen.
0: Flughafen?
2: So. Okay, wir nehmen Flughafen.
0: Airline-Betreiber dürfen A. die Außenhülle von Flugzeugen mit Klebeband reparieren, B. verfrüht losfliegen, ohne die Passagiere vorher informiert zu haben, oder C. den Reisenden das Klatschen nach Start oder Landung verbieten.
2: Ich wäre für C, weil ich finde das wirklich unmöglich, wenn die Leute klatschen.
4: Aber es gibt's kaum noch.
2: Ja, aber manchmal gibt es so. Ich glaube,
0: aber es ist doch manchmal
2: tatsächlich
0: pure Erleichterung nach der Landung.
2: Das stimmt. Okay, ich kann es verstehen. Ich kann es nachvollziehen. Also ich glaube, verfrüht losfliegen geht nicht, weil dadurch, dass man es auf die Anzeigetafeln und jetzt auch aufs Handy schicken muss, man muss das, glaube ich, machen. Ich glaube tatsächlich, dass es die Außenhülle von Flugzeugen mit Klebeband reparieren ist. Ich habe das nämlich mal gehört, dass man kleine Risse, tatsächlich kleine Risse im Flieger mit Gaffertape zutapen
4: kann. Von der Scheibe.
2: Nee, nicht an der Scheibe, aber auf dem Flügel, also oder am Außen, an der Außenhülle, wenn es kleine geringfügige Schäden sind, darf man das wohl.

0: behelfsmäßig mit Klebeband flicken. Deshalb würde ich sagen A, aber was meinst du?
1: Also C würde ich auch erstmal ausklatschen.
0: Würde ich auch ausklatschen.
1: Das ist, glaube ich, Schwachsinn. also ich bin bei B.
0: Ja?
1: Ja, das ist, es kann ja einen Grund geben. Also ich meine, die müssen einfach losfliegen und können dann gar nicht nochmal die Passagiere informieren. Also, wir fliegen in 5 Minuten los. Das bringt dir aber auch nichts, wenn du dann zu Hause bist.
0: Naja, aber die können ja nicht einfach eine Stunde früher losfliegen und nicht Bescheid sagen. Es wird ja immer getickt. Es wird ja auch auf den Anzeigetafeln und so dann geschrieben. Das ist okay. Ja, muss man ja machen.
1: Jetzt haben wir ein kleines Problem.
0: Ja, Elton.
1: Also du glaubst wirklich, da bricht irgendwie was ab und die können, dürfen das einfach mit Klebeband...
0: Nicht ab, aber einen Riss darfst du mit einem Klebeband zukleben. Das ist ein Fakt. Ich will immer tiefer in die Scheiße rein, wenn es jetzt nicht stimmt.
1: Ja, wenn das ein Fakt ist.
0: Und ich glaube es A. Oder willst du B?
1: Nee, wir nehmen jetzt schön A.
0: Okay.
1: Wir nehmen A und wir machen jetzt einen Faktencheck.
2: Mit Tape geflickte Stellen an Flugzeugen sind wahrlich kein beruhigender Anblick. Fluggäste müssen sich jedoch keine Sorgen machen, denn Airline-Betreiber dürfen aus gutem Grund ihre Flugzeuge mit sogenanntem Speed-Tape ausbessern. Bei Speed-Tape handelt es sich nicht um handelsübliches Tape, sondern um ein spezielles metallisches Klebeband. Es ist äußerst widerstandsfähig gegenüber Umwelteinflüssen wie Hitze und UV-Strahlung und wurde extra für die Flugzeugtechnik entwickelt. Die Nutzung von Speed-Tape ist genehmigungspflichtig und darf nur zeitlich limitiert eingesetzt werden.
1: Richtige Antwort, Jasna. Sehr gut, die ersten 500 Euro. Ich sag heute gar nichts mehr.
0: Doch, bitte, bitte.
3: Ich wäre bei zu viel Speedtape trotzdem vorsichtig.
4: Ja, genau. Solange man noch etwas von der Hülle sieht.
3: Nächste Kategorie.
4: Berühmte Deutsche hat dich angelacht.
5: Aber also jetzt, was lacht dich denn jetzt an?
4: Was mich anlacht, ist clever.
5: Clever?
4: Ja, die Leute hinter uns, das sind Haushaltstipps, das sind Lifehacks, das kennen die alles hinter uns. Wir nehmen clever. Ich zeig dir mal, wie das aussieht. Ja.
3: Ach,
4: nö.
5: Das ist hier nicht so beliebt.
3: Wer Grillkohle mit der chilenischen Methode schnell zum Glühen bringen möchte, benötigt neben einem Feuerzeug lediglich A. Kupferdraht und einen Teelöffel, B. Schießbaumwolle und einen Topfdeckel oder C. Zeitungspapier und eine Flasche.
4: Okay, also. Die Frage ist, kann man mit den Sachen da unten schnell Feuer machen? Kupferdraht und einen Teelöffel. Was soll denn da passieren? Also du machst...
5: Erhitzen und dann entsteht schneller Hitze sozusagen dadurch.
3: Hast du denn Grillerfahrung?
5: Ich habe schon, aber ich sitze eher und esse. Das ist meine Grill. Meine Grillerfahrung beschränkt sich auf Verzehren. Schießbaumwolle, weiß ich jetzt schon nicht genau, was das ist.
4: Klingt für mich nach einer brennbaren Wolle. Und schießt aus der Baumwollpflanze raus und sagt, verbrenn mich.
5: Okay, und der Topfdeckel, der tötet das doch dann aber ab, wenn man den jetzt da drauf macht.
4: Ja, den würde man so drüber halten, um die Wärme innen drin zu halten. Oder vielleicht einen Durchzug zu erzeugen. Vielleicht macht man doch einfach nur so.
5: Ach so, in dem Zeitungspapier und eine Flasche. Also was, es kommt mir, also es ist ja eigentlich ziemlich simpel, ne? Zeitungspapier und Flasche.
4: Ja, aber was würde denn passieren? Man würde die Zeitung, zündet man an, in der Flasche, außerhalb der Flasche.
5: Sollen wir da jetzt schon unseren Joker machen?
4: Ja, außer du sagst, du findest auch A und C Unsinn und es macht nur B Sinn. Aber ich habe keine Ahnung, wie das geht.
5: Ja, dann lass uns den Joker nehmen, oder?
4: Du vertraust... Ja, genau, ist okay. Wir nehmen den Joker, um uns sicher zu sein.
3: Ah, guck mal, wir haben garantiert eine Grillexpertin oder einen Grillexperten.
4: Nur auf die Reihenfolge hat man sich noch nicht geeinigt. Ah, aber es ist schon mal dann
3: ja,
4: keine...
3: Ja, weil so eine Entscheidung muss reifen. Klein
4: auch dann Moment, keine ganz leichte Frage, wenn niemand aufsteht.
5: Ja, guck mal, leichte...
4: Ja, also vorne ist einer...
3: Ruhig aufstehen, wenn Sie glauben, es zu wissen, dann ruhig aufstehen. So. Hallo.
6: Mustafa.
3: Mustafa, Hallo, herzlich willkommen.
6: Ich komme aus Hamburg,
3: ja.
6: Altona.
3: Okay, sehr gut. So, was wäre deine Empfehlung, wenn man jetzt hier...
6: Also ich werde auch A und C ausschließen, B-Saal, mit Schießbaumwolle. Ich weiß, was wirklich Schießbaumwolle ist, dass man die anzündet und mit dem Topfdeckel vielleicht wieder, dass er da ist.
3: Okay.
6: Also wird meine
3: okay, also du würdest Bernhard zustimmen, genau. Ja, und dich auch für Antwort B entscheiden. Ja, so wie das Team es auch vorgegeben hat. Alles klar, Mustafa, dann haben wir B festgehalten. Hier kommt der ultimative Grill.
2: Wer keine Grillanzünder zur Hand hat oder auf unangenehme Gerüche verzichten möchte, kann zum Anzünden von Grillkohle auf die sogenannte chilenische Methode zurückgreifen. Dazu wird Zeitungspapier längs zu schmalen Streifen gefaltet und um eine Flasche geknotet. Diese wird in der Mitte des Grills positioniert und drumherum Kohle kegelförmig aufgeschüttet. Dann kann die Flasche vorsichtig herausgezogen werden. Zurück bleibt ein Schacht, der wie ein Anzündkamin funktioniert und dafür sorgt, dass sich die Kohle schnell und gleichmäßig entzündet.
3: Mustafa, ich habe auch schon viel am Grill gestanden, aber davon habe ich auch noch nie was gehört. Aber jetzt wissen wir es, das probieren wir mal aus. Trotzdem danke, weiter Daumen drücken, wir sind ja noch ganz am Anfang der Sendung. Ja, danke schön.
6: Und alles erleben, mutig bleiben, nicht aufgeben.
3: Es bleibt erstmal bei 0 Euro.
0: Willst du jetzt Sport machen einfach?
1: Oh, du möchtest, dass ich Sport mache?
0: Ja, ich will, dass du Sport machst.
1: Also jetzt hier.
0: Also hier, nicht generell, das ist deine eigene freie Entscheidung.
1: Na gut, dann nehmen wir Sport.
0: Ja. Okay. Das kannst du doch nicht.
3: In Chile. Ja, das wäre was. Aber es geht um die Damen des Mannheimer HC. Die wurden 2023 deutscher Meister im Feldhockey, feierten aber ohne Schale und nur mit einem Wimpel, weil A. Titelverteidiger Düsseldorf die Meisterschale nicht finden konnte. B. 5 Spielerinnen eine Silber-Nickel-Allergie haben. Oder C. Der Mannschaftskoch die Schale für das Buffet benutzt hatte.
0: Ich finde alle Antworten legitim.
1: Legitim?
3: Und sehr gut bedacht, ne?
0: Ja. Am besten finde ich das mit dem Buffet natürlich.
1: Ja, aber... Also, nein.
0: Nein, natürlich nicht.
1: So, A oder B. Aber Titelverteidiger Düsseldorf konnte die Meisterschale nicht finden.
0: Das wäre schon richtig krass. Also wo sollten denn die Meisterschale? Ich meine, so eine Meisterschale stellst du doch nicht irgendwo ins Regal und sagst dann, ach scheiße, haben wir in den Keller gestellt, hat letztens einer umgeräumt, haben wir nicht wiedergefunden.
1: Also ich kann mir B tatsächlich vorstellen. Du reißt ja die Schale weiter und hältst sie hoch und dann haben die gesagt, nee, es gab zwar die Schale, die ist zwar da, aber die haben nicht damit gefeiert und haben eher dann den Wimpel hochgehalten. Ich finde B eigentlich ganz süß.
0: Ich finde B auch eigentlich die beste Antwort von allen. Also nicht die beste finde ich das mit dem Buffet.
3: Hast du schon mal im Sport irgendwas gewonnen?
0: Nein, natürlich nicht.
3: Medaille, Pegal?
0: Nichts. Nicht mal hier so eine Urkunde bei einem Bundesjugendspiel. Nix. Nur Teilnehmerurkunde.
3: Ah. Ja. Sie war dabei?
0: Ja, dabei war sie auf jeden Fall, aber gut war sie nicht. Ja, schade. Dafür bin ich in anderen Sachen, ja.
3: Deswegen. Ja.
1: Also machen wir B, ne?
0: Ja, wir nehmen B.
3: Wir nehmen B.
1: Wir nehmen B.
0: Wir führen ja eh.
3: Oh, der Mannheim kennt man die Geschichte.
2: Die Damenmannschaft des Mannheimer HC trat am 4. Juni 2023 im Finale der Deutschen Meisterschaft im Feldhockey gegen die Mannschaft des Hamburger Clubs an der Alster an und gewann das Spiel mit 4:3. Mit dem Sieg erlangten die Mannheimerinnen die erste Meisterschaft der Vereinsgeschichte. Doch anstatt wie üblich mit Wimpel und Meisterschale, feierte das Team nur mit blauem Wimpel. Grund dafür war, dass Titelverteidiger Düsseldorf die Meisterschale nicht rechtzeitig finden konnte. Sprecher des Vereins teilten mit, dass sie alles auf links drehen, damit die Schale wieder auftaucht.
3: Ja, laut unseren letzten Informationen ist die Schale nach wie vor verschollen.
1: Echt?
3: Sollte sie mittlerweile gefunden worden sein, bitte lasst es uns wissen. Es bleibt erstmal bei 500 Euro.
1: Ja, gut. Sollen wir jetzt die berühmten Deutschen nehmen?
5: Also irgendwie, was hattest du noch überlegt? Obst und Gemüse?
1: Straßenverkehr mag ich ja.
5: Straßenverkehr?
1: Ja. Hast du einen Führerschein?
5: Ja, ja.
1: Also auch im Besitz?
5: Ja. Ich musste ihn auch noch nie abgeben.
1: Ah, sehr gut, Straßenverkehr. Mhm. Endlich mal ein Gast, der die Regeln kennt.
3: Aber hier ist die entscheidende Frage, hast du auch ein Fahrrad?
1: Ah.
3: Begeht ein Radfahrer eine Ordnungswidrigkeit, die für Radfahrende nicht im amtlichen Bußgeldkatalog aufgeführt ist? A. Fällt kein Bußgeld an. B. wird das Bußgeld für Kraftfahrer herangezogen und ab 55 Euro halbiert. Oder C, muss der Radfahrer eine Pauschale von 35 Euro zahlen.
5: B oder C.
6: Die suchen schon manchmal sehr spezielle Probleme aus.
5: Davon bin ich ausgegangen.
4: Also was ist denn jetzt zum Beispiel eine Ordnungswidrigkeit, die ein Radfahrer begehen kann, die aber nicht im Bußgeldkatalog... Falsch parken? Du stehst mit dem Rad auf dem Behindertenparkplatz. Ist das jetzt etwas, wo kannst du dafür Ärger kriegen? Oder steht...
5: Ja, wahrscheinlich schon. Also ich finde, aber ich finde zum Beispiel B und C klingt typischer deutsch als A.
4: Was ist denn, wenn das jetzt falsch parken ist und das würde normalerweise 10 Euro kosten? Jetzt muss der Radfahrer 35 zahlen.
5: Ja.
4: Das wäre ja widersinnig. Wenn er aber genauso viel zahlen muss und ab 55, das sind dann ja auch Geschwindigkeitsüberschreitungen, wo man ja eigentlich auch schon dem Radfahrer Geld zahlen müsste, dass er das geschafft hat. Also das ist, dass das dann irgendwann weniger...
5: Nee, vor allem muss das ja dann dieser Mensch vom Ordnungsamt dann überhaupt erstmal dann erfassen und sagen, okay, das ist jetzt etwas... Das ist, existiert gar nicht, aber ich finde, das existiert. Also ich finde, das ist jetzt 35 Euro wert. Ich finde, das ist so ein bisschen schwammig.
4: Oder ist es in Deutschland so, dass was nicht im Gesetz als verboten steht, ist nicht verboten? Ich kann mir durchaus vorstellen, dass Dinge, die nicht verboten sind... Also du findest kein Bußgeld komisch und ich finde die 35 Pauschale komisch.
5: Ja.
4: Vielleicht ist es dann B.
5: So, dass man dann... Mit dem Falschparken muss er dann...
4: Das einzige Problem ist, wenn es ab 55 halbiert
5: wird... Dann ist es 25, 50.
4: 55 kannst du schon nicht sauber halbieren. Wieso nicht 56? Das wären genau 28. 55 sind
5: ja,
4: 27,50
5: Euro. Ja, das ist wirklich komisch. Das finde ich auch komisch.
3: Ha.
5: Also vielleicht ist B doch richtig blöd. Komm, wir machen jetzt A oder C.
6: Ich vom Gefühl bin ich für A.
5: Okay, dann machen wir A.
6: Wir machen A.
5: Das wäre so nett, das wäre so nett.
6: Ich hatte gehofft, man hört's nicht.
2: Radfahrern ohne funktionierendes Licht am Rad droht ein Verwarnungsgeld von 20 Euro laut aktuellem Bußgeldkatalog. Doppelt so teuer wird es, wenn sie Fußgängern das Überqueren eines Fußgängerüberwegs nicht ermöglichen. Weil diese Ordnungswidrigkeit im Bußgeldkatalog nicht explizit für Radfahrer aufgeführt ist, wird das Bußgeld von 80 Euro für Kraftfahrer herangezogen und halbiert.
6: Durchsetzen müssen.
3: Ja, was man hier.
4: Nein, ich bin schuld, aber.
3: Da kommt da was dazu.
4: Ah, natürlich. Ja. Guck
1: mal hier, die haben damals Geschichte.
3: So, ihr liegt weit in Führung.
0: Mach doch einfach ja? Obst und Gemüse, ja.
1: Obst und Gemüse.
0: Mhm. Ja, Obst und Gemüse.
3: Honigmelonen. A. Wuchsen ursprünglich immer neben Bienenstöcken. B. Sind enger mit Gurken als mit Wassermelonen verwandt. Oder C. Können einen Durchmesser von bis zu 2 Metern erreichen.
0: Also, ich würde A ausschließen. Das finde ich wirklich ganz schön doof.
1: Also, darum heißen die aber ja Honigmelonen. Überleg
0: ja, aber why? Warum sollte da unbedingt jeder denken, ah, jetzt mache ich mir neben meinem Bienenstock eine Honigmelone?
1: Damit die am schnellsten bestäubt werden.
0: Ach, so ein Quark.
1: Gut, entschuldige.
0: Ich glaube, das ist B, weil mir kommt das so vor, als hätte ich das mal irgendwo gehört, aber könnte natürlich
1: Schule?
0: Auch sein, dass in der Schule. Weißt du, wann ich in der Schule war? Ist weniger lange her als bei dir, aber ist auch schon ein paar Jahre her.
3: Aber vielleicht war ich dafür öfter in der Schule.
0: Das kann, das zu 1000%. Zu 1000%. Was denkst du?
1: Ja, ich finde alles drei tatsächlich ein bisschen cool. Wobei ich C im Prinzip am langweiligsten finde, ja. Weil es gibt bestimmt ja Meisterschaften hier, die größte Honigmelone.
0: Ja, wie das mit dem Kürbis, wo man mit drin mit Boot fahren kann.
1: Genau.
0: Und so, ne?
1: Finde ich aber halt so ein bisschen auf ja. Diese Sendung. B finde ich okay. Also sind enger mit Gurken als mit Wassermelonen verwandt.
0: Ich finde, das kommt einem irgendwie plausibel vor. Oder?
1: Ist was? Gurke ist ja auch so eine Frucht, die ja. Da an dieser Pflanze da wächst. Also am Boden und so. Ja, ich kann damit leben. Jetzt ist,
0: könnte ja. Damit auch leben.
1: Gut, dann nehmen wir einfach. Komm,
0: wir nehmen einfach B.
3: Wir nehmen ja B. Ja?
0: Ja.
3: Okay. Ja, die Erdbeere ist ja auch keine Beere.
0: Eben. Nee.
2: Melonen werden botanisch betrachtet der Familie der Kürbisgewächse zugeordnet und generell in Wassermelonen und Zuckermelonen unterschieden. Während Wassermelonen zur Untergattung der Zitronen zählen, gehören Zuckermelonen, wie beispielsweise die Honigmelone, zu den Gurken. Im Gegensatz zu Wassermelonen haben Honigmelonen ein Fruchtgehäuse mit Kernen, eine Eigenschaft, die sie mit der Salatgurke teilt.
3: Teilen sie sogar denselben Gattungsnamen, Cucumis. Cucumis Melo, die Honigmelone. So, damit steht ihr bei 1.000 Euro. Aber jetzt, zweite Halbzeit.
5: So, jetzt.
4: So, jetzt sind wir die berühmten Deutschen.
5: Ja, jetzt nehmen wir berühmte Deutschen. Weil wir gerade schon so viel wussten über Deutsche.
4: Ja, das ist gut, das ist gut. Jetzt schaffen wir es.
3: Womit überraschte der Chauffeur des Nobelpreisträgers Max Planck 1919 bei einer Vortragsreise durch Deutschland? A. Er erfand die Mittellehne sowie den Getränkehalter für das Auto. B. In München übernahm er Plancks Vortrag über Quantenmechanik. Oder C. Er schrieb einen Kurzroman, für den er später den Booker-Preis erhielt.
5: 1919.
4: Also, ich meine, es ist ja so, der Chauffeur überrascht den Nobelpreisträger mit einem Kurzroman. Gut, dass Sie hier sitzen, ich habe Ihnen was zu lesen mitgebracht.
3: Der überraschte nicht den Nobelpreisträger, sondern der Chauffeur
5: generell
3: des Nobelpreisträgers.
5: Ja, der überraschte irgendwie anscheinend Menschen.
4: Während einer Vortrag, das heißt, er hat während der Vortragsreise einen Roman geschrieben? Also,
5: neben der
4: Fahrerei?
5: Ja. Also oder weil jetzt Max Planck mal krank geworden ist, hat er gesagt, du, ich kenne das in- und auswendig, was der mir hier mal erzählt, wenn er hinten sitzt, ich kann das machen. Ja, das wäre eine wirkliche Überraschung, dass der Chauffeur über Quantenmechanik erzählt.
4: Während dieser, das Problem ist, dass...
5: Also weil den Getränkehalter zu erfinden für einen Chauffeur finde ich jetzt nicht so eine irre Überraschung.
4: Nee.
5: Also das ist so cool, aber es ist jetzt nicht, oh mein Gott, das ist so irre, er hat da was gefummelt, dass man was abstellen kann.
4: Ich bin bei B, weil das Problem ist, dass das ganz leise klingelt, das hinten in meinem Kopf, dass ich das sogar mal gehört habe. Aber es haben heute schon viele Dinge in meinem Kopf geklingelt.
7: Du hast sie nicht reingelassen.
3: Sag mal so, noch seid ihr Planck.
4: Ja.
5: Autsch.
4: Wir bräuchten einen Quantum Trost.
3: Was soll's sein?
5: B?
4: Ja. Nee, wir müssen selbstbewusster wirken.
5: B ist es. Wir locken B ein.
4: Natürlich B, Quantenphysik.
3: Keine andere Option ist
4: Nein.
3: möglich.
2: Nachdem Max Planck den Nobelpreis für Physik des Jahres 1918 erhalten hatte, ging er auf eine Tour durch Deutschland. Dabei hielt er in jeder Stadt, die er besuchte, denselben Vortrag über neue Erkenntnisse der Quantenmechanik. Eines Tages schlug ihm sein Chauffeur überraschend vor, an seiner Stelle auf die Bühne zu treten. Der Fahrer hatte Planck bei allen Veranstaltungen begleitet und kannte den Vortrag in- und auswendig. So ergriff der Chauffeur beim Besuch in München das Wort, während der Physiker im Publikum saß und seinem eigenen Vortrag zuhörte.
3: Es ist vollbracht, die ersten 500 Euro.
4: Aber ja. Sind Physikfragen, die kann ich
7: nicht verstehen, dann wäre ich drauf. Du bist ja wieder dran.
8: Pflanzen?
4: Hä?
8: Pflanzen?
4: Ja, Pflanzen ist gut.
8: Pflanzen, wir nehmen Pflanzen.
4: Hat auch gut geklappt eben.
3: Was ist das Besondere an der in Japan heimischen Orchideenart Spiranthes hachionensis?
8: Ja, toll.
3: A. Sie sieht aus, als wäre sie aus Glas geblasen. B. Sie gedeiht auf Vulkanboden bei Temperaturen von bis zu 500 Grad Celsius. Oder C. Die Blüten ähneln der Form und Textur eines Papiertaschentuchs.
8: Also,
4: Ich würde B erstmal ausschließen.
8: Das würde ich auch ausschließen. Ich glaube nicht, dass bei 500 Grad irgendwas wachsen kann. Außer vielleicht eine Lava, ein Stalagmit oder irgendwas.
3: Habt auch noch einen Publikumsjoker, ne?
8: Ja. Ich finde die A und C beides relativ plausibel, ne? Also dabei könnte beides sein. Und vor allem in Japan, wo es ja viele verrückte Sachen gibt.
1: Am meisten lacht mich A an, weil bei C Blütenelend der Form oder eines Papiertaschentuchs. Ein Papiertaschentuch ist doch ein Rechteck.
8: Hässlich, ja.
1: Und die Textur ist halt faserig. Ich meine, das kann wiederum sein, aber eine rechteckige Blüte.
8: Und eine Orch-

0: Ranthes, die in Japan seit Jahrhunderten bekannt ist. Allerdings ist die neu entdeckte Orchidee mit ihren rosafarbenen Blüten kleiner und besitzt haarlose Stängel. Außerdem sieht sie aus, als wäre sie aus Glas geblasen.
1: Da hatte ich ein gutes Gefühl. Und damit sind 1500 Euro.
2: Kristallartig halt.
3: Wir haben noch Städte, tierisch, damals und das Fragezeichen.
4: Städte und damals finde ich gut.
1: Städte?
4: Okay.
1: Städte.
3: Die Stadt Den Haag versucht der Parkplatznot in der Innenstadt entgegenzuwirken, indem A. Radfahrern Gutscheine für Kaffee ausgehändigt werden, B. ein Fahrservice, die Autos zu bewachten Großparkplätzen bringt, oder C. beliebte Parkplätze für Touristen pauschal 50 Euro am Tag kosten.
4: Also B finde ich irgendwie komisch.
1: Moment, ein Fahrservice, der Autos zu bewachen. Das heißt, ich fahre mit dem Auto rein und jemand fährt das Auto für mich raus.
4: Ah, und wer zahlt? Die Stadt zahlt das?
1: Die zahlt den Fahrservice.
4: Aber das ist ja super Umweltverschmutzung auch, ne?
1: Ja, es würde natürlich, die würden einfach bleiben.
4: Also, was wäre denn mit dem Kaffee? Das wäre so eine wahnsinnig...
1: Ich finde das am schönsten.
4: Kreative,
1: das
4: nette...
1: Andere ist so, das andere ist so... Beliebte Parkplätze für Touristen pauschal 50 Euro am Tag kosten.
4: Ja, so eine knallharte, humorlose
1: Einfach
4: Lösung.
1: Einfach nur teuer, ich meine, das ist... Ja.
4: Bernhard, du also, machst das doch jetzt hier schon 100
1: nur mal,
4: Jahre.
1: Also, gerade jetzt auch in Bezug auf die Tatsache, dass wir Einheimische und Ausheimische haben.
4: Ja.
1: Da würde ja C Sinn machen. Die Einheimischen dürfen da bleiben und die Touris, die müssen richtig dafür latzen. Also kommen weniger oder fahren mit dem Bus rein.
4: Ja.
1: So, das würde, dann würde ich dem entgegenwirken, habe aber für die Leute, die da wohnen, noch eine Möglichkeit.
3: Dann, voller Überzeugung, entscheidet ihr euch jetzt für
4: C. Aber Kaffee ist schöner.
0: In Den Haag sind die Parkplätze in den Straßen der Innenstadt oder im Strandbezirk Vreveningen vor allem bei Touristen und Shoppinggästen sehr begehrt, sodass Anlieger oft Probleme haben, ihr Auto abzustellen. Um der Parkplatznot entgegenzuwirken, startete die Stadt im Mai 2023 ein einjähriges Pilotprojekt. Dabei bietet sie die beliebtesten Parkplätze unabhängig von der Standzeit für pauschal 50 Euro am Tag an, während sie von den Anwohnern umsonst genutzt werden können. Die Touristen sollen dadurch überzeugt werden, Parkhäuser zu nutzen.
3: Übrigens in Amsterdam oft nicht viel billiger. Also, ja. Also hier steht bei 1000 Euro. Nehmt ihr jetzt?
2: Wenn, dann bin ich. Lass uns doch das Fragezeichen nehmen, dann entscheiden die, was wir denn dann.
5: Okay, alles klar.
3: Die Überraschungskategorie: Sonnenterrassen gibt es nicht nur auf Gebäuden, sondern auch bei Spiegelreflexkameras, am menschlichen Körper oder in Termitenbauten.
2: Okay.
3: Das ist eine schöne Frage, finde ich.
5: Ich habe wirklich überhaupt keinen blassen Schimmer.
2: Haben wir noch Publikumsjoker? Haben wir
3: ja,
2: schon
3: benutzt?
5: Haben wir
2: dann
5: noch.
2: Würde ich den fast nehmen, weil ich kann mir bei allen drei, ich kann mir vorstellen, dass es irgendwie bei der Spiegelreflexkamera ist, dass die Belichtung dadurch besser wird, eine Sonnenterrasse quasi, diese ganzen Chips kann ich mir vorstellen. Ich kann mir auch dann, im menschlichen Körper gibt es 1000 Sachen.
5: Ja, total. Alles ist möglich.
2: Und Termitenbauen, ja klar, da gibt es bestimmt auch eine Sonnenterrasse, damit der Termitenbau vielleicht erwärmt wird oder keine Ahnung, gibt es da irgendwie einen Platz.
5: Ja.
2: Und entweder ist hier ein Fotograf dabei, der kennt das sofort, oder ein Insektenforscher oder ein Arzt.
5: Ja. Wir nehmen den Publikumsjoker.
2: Der das auf jeden Fall weiß.
5: Ja.
3: Gut, wir fragen das Publikum.
5: Und alle so, nee. Kein Bock. Aber irgendjemand muss aufstehen.
3: Ja.
5: Sehr gut.
3: Sehr gut. Hallo.
6: Hallo. Ja.
3: Hallo, Bärbe. Wo kommst du her?
6: Aus der Nähe von Bad Tölz.
3: Ach, wie schön, Bärbe. Bärbe, was machst du beruflich, weil es ja eben hier darum ging?
6: Nee, also gar nichts mit den drei Sachen. Ich arbeite im Büro, ich bin Personalleiterin. Mhm. Und ich hätte da eine Vermutung, dass es B ist, dass ich das eben auch schon mal gehört habe mit den Sonnenterrassen, dass einfach die erhöhten Körperteile eben wie so Terrassen für die Sonne sind.
7: Okay.

0: Gut, also Bärbe rät Antwort
1: B. Total egal.
0: Und sagt, findet man im menschlichen Körper.
2: Sonnenterrassen mit direkter Sonneneinstrahlung gibt es nicht nur an Gebäuden, sondern auch als Begriff in der Dermatologie. Sonnenterrassen bezeichnen die häufig unbedeckten Hautpartien, die der UV-Strahlung besonders intensiv ausgesetzt sind. Dazu gehören vor allem die Nase, Ohren, Nacken, Schultern und Hände. Diese Bereiche werden beim Eincremen mit Sonnenschutz schnell vergessen, sollten aber besonders geschützt werden.
0: Herzlichen Glückwunsch. Also wenn du jetzt nicht ins goldene Buch der Stadt kommst, dann weiß ich auch nicht. Ja? Hier, Herr Bürgermeister. Habt ihr Bürgermeister und Bürgermeisterin? Bürgermeister Müller. So, 2000 Euro sind es für euch. Ihr könnt auf 1500 kommen, tierisch-tierisch oder damals?
3: Tierisch-tierisch.
0: Was unterscheidet den Weberknecht von anderen Spinnentieren?
4: A.
0: Sein Körper ist nicht zwei, sondern dreigeteilt. B. Er verfügt über Stinkdrüsen statt Spinndrüsen. Oder C. Seine 8 Augen befinden sich auf seiner Hinterseite. Luise, da darfst du jetzt hoffen, dass der Bernhard da über Fachkenntnis verfügt.
3: Ich glaube auch, Bernhard ist total der Tierpro, oder?
4: Ja, klar.
3: Und was ist dein erstes Gefühl?
4: Mein erstes Gefühl wäre A.
0: Hast du schon oft gehört.
4: Aber machen die Weberknechte nicht Spinnen?
3: Ich habe gerade überlegt, ich meine, man sieht die ja immer nur irgendwo langkrabbeln eigentlich so richtig, ne? Oder in der Ecke hängen. Warum heißen die eigentlich dann Weberknecht? Kommt Weber nicht von Weben und wäre Weben nicht ein Spinnennetz?
4: Ja, wirklich, das wäre wirklich albern, ne? Wenn die Weberknecht heißen und dann
3: nicht mal
4: Holz.
3: Weben. Ja. Ja.
4: Aber vielleicht ist das wirklich, das ist Spinnen sind normalerweise zweigeteilt, aber dieser Weberknecht ist dreigeteilt.
3: Also so dieser Spinnenkörper, der ja das Eklige bei einer Spinne auch irgendwie
4: ist. Ach, ich finde auch, die Beine können ganz schön unangenehm sein. Aber ja?
3: Das sozusagen, normalerweise wäre dann die Spinne in so einer Form eher, ja?
4: Ja.
3: So.
4: Kopf und Hinterteil.
3: Aber das heißt, warte mal, wenn er 8 Augen hinten hätte, würde er dann auch rückwärts laufen?
4: Also bei mir rennen die immer vorwärts weg, wenn ich mit denen spiele.
3: Ja. Obwohl die auch 8 Augen hinten.
4: Aber die haben 8 Augen, nee, die haben die, da glaube ich schon, dass sie die vorne. Wollen wir A nehmen?
3: Okay.
4: Wir nehmen A.
0: Letzte Entscheidung. Gibt's noch mal 500 Euro?
2: Weberknechte bilden eine eigene Ordnung in der Klasse der Spinnentiere. Weltweit sind ungefähr 4000 Arten erfasst, die Körperlängen von bis zu 22 mm aufweisen. Mit ihren langen, beweglichen Beinen sind sie geschickt unterwegs und haben im Gegensatz zu den Webspinnen miteinander verwachsene Vorder- und Hinterkörper. Außerdem besitzen Weberknechte keine Spinndrüsen zum Spinnen von Netzen. Stattdessen verfügen sie über Stinkdrüsen, die sich meist am vorderen Rückenrand befinden. Bei Angriffen sondern sie darüber ein übel riechendes Sekret ab, das Fressfeinde abschreckt.
3: Oh Mann. Sorry, Leute.
0: Ah, 1000 Euro bleiben es, bei euch können es 2500 werden. Letzte Frage aus der Kategorie damals. Welches am 23. Februar 1549 beobachtete Ereignis ging als Wasserwunder von Konstanz in die Geschichte ein? A. Mehrere Fischerboote schwebten über der Wasseroberfläche. B. Eine Brücke stand vollständig auf dem Trockenen. Oder C. Das Seewasser hob und senkte sich mehrmals um 60 cm.
4: Okay. Mehrere Fischerboote schwebten über der Wasseroberfläche. Also es ist ja noch nicht mal ein Anführungszeichen. Das heißt, sie schwebten wirklich über der Wasseroberfläche.
1: Wie soll denn das gehen? Was bedeutet, eine Brücke stand vollständig auf dem Trockenen?
4: Ja, das Wasser ist halt weg. Und die Brücke steht halt im Trockenen. Da ist kein Wasser mehr.
1: Ja gut, aber das ist ja auch wirklich einfach kein Wunder.
4: Doch, das Wasser ist auf Eis. Du hast immer ein Wassersee vor dir.
1: Ja, aber
4: jeden Tag. Dann machst du auf einmal die Tür auf, der See ist weg und die Brücke
1: ja,
4: ist im Trockenen.
1: Sag, ach so, ja, das könnte natürlich auch sein.
4: So, wir gucken uns noch mal, wir sind gleich bei der Entscheidung, Kai. Wir gucken uns noch mal die Frage genau an. Es geht darum, es wurde ein Ereignis beobachtet.
1: Ja.
4: A und B siehst du, zack, das
1: ja.
4: siehst du. A, die Brücke ist auf dem Trockenen. Oh, die schweben. Das ist sehen, das ist nicht beobachten. Ich beobachte etwas, was die ganze Zeit passiert. Ich beobachte hier den Tiger, der die ganze Zeit da hin und her läuft. Und C,

0: Eben. Ja, das kannst du halt beobachten. Ich beobachte irgendwie, das Wasser geht mehrmals hoch und runter. Wissen tue ich es nicht. Es ist nur eine Bauchgeschichte. Und sag von du. Der. Sag ich.
1: Wir führen eh. Egal. Sag mal. Hauptsache, wir führen.
2: Ihr wollt ja nicht nur führen, ihr wollt ja auch gewinnen.
3: Und? Aber die können auch noch gewinnen. Eltenentscheidung.
0: Ja, wir nehmen C. Sorry, wir nehmen
4: C. Wir wollen aber nicht führen.
2: C halt.
5: Das Wunder vom Seerhein, auch als Wasserwunder von Konstanz bekannt, spielte sich laut Berichten am 23. Februar 1549 ab. Ohne erkennbare Ursache hob und senkte sich das Wasser mehrmals um etwa 60 Zentimeter. Im zwischen Seerhein und Hochhain gelegenen Untersee soll das Wasser des Rheins sogar rückwärts gelaufen sein. Heute erklären Wissenschaftler das Phänomen mit einer sogenannten Seiche, bei der besondere Windverhältnisse die Eigenschwingung des Sees verstärken und so zu stehenden Wellen führen.
3: So, jetzt sag aber auch mal Danke, Elton. Wir haben folgenden Zwischenstand vor dem Finale. Luise Wolfram und Bernhard haben 1.000 Euro erspielt. Jasna, Fritzi, Bauer und Elton haben 2.500 Euro auf dem Konto. Und so geht's jetzt ins Finale. Die Kategorie, aus der die heutige Masterfrage kommt, ist Nachthimmel.
6: Auch das noch, aber gut.
2: Beide Teams haben gesetzt. Hier ist die heutige Masterfrage. Welcher dieser Meteorschauer lässt sich jährlich im August beobachten? A. Leoniden, B. Geminiden oder C. Perseiden? Ihr habt 20 Sekunden. Ab jetzt!

0: So, beide Teams haben eine Antwort eingeloggt. Luise und Bernhard haben gesetzt. Alles, natürlich. Jasna und Elton haben gesetzt. 500 Euro.
1: Oh.
0: Auf welche Antworten wurde getippt? Team Bernhard tippt auf.
2: Nein, siehst du?
0: Antwort A. Team Elton tippt auf. Antwort C. Ist ja ein Meteor-Fachpublikum heute anwesend? Also die Gehmeriden auf jeden Fall im Dezember. Die haben ihren Höhepunkt am 14. und 15. Dezember. Bleiben also noch Leoniden und Perseiden. Also die Perseiden am 12. und 13. und die Leoniden haben es am 17. und 18. Mhm. Ja, und den Höhepunkt im August 2023, am 12. und 13. August, haben die Perseiden. Gewinnen 3.000 Euro und das sind für jeden von euch 50,85 €. Na, guck mal da. 50,85 € auch für unsere drei Appenspieler, Appenspielerinnen, die heute gewonnen haben. Auch da sagen wir herzlichen Glückwunsch. Vielen Dank an unsere Gäste. Viel Erfolg weiterhin für alles, was kommt. Kommt gerne wieder, dann wird getauscht. Ja? Danke, Luise Wolfram. Danke schön. Danke, Jasna Fritzenbauer. Danke, Bernhard Nelten. Danke Ihnen. Danke euch fürs Zuschauen. Wir sehen uns natürlich zur nächsten Folge wieder. Tschüss, schönen Abend. Viel Spaß noch hier am 1.

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0: letzte Mal, dass ich hier war, da war ich so. Schon unvorstellbar, ne, dass hier mal Leute gewohnt haben. Ist gerade mal 150 Jahre her.
1: Ja, der Gutsbesitzer hier, ne, der hat zu den Leuten gesagt, ich habe kein Geld für Hütten, also baut euch eure Behausung einfach selbst hier in den Fels.
0: War bestimmt kalt.
1: Naja, die haben im Sommer wie im Winter permanent geheizt. Hatten immer 18 Grad Raumtemperatur.
2: Hoch. Eigentlich ganz putzig, oder?
1: Naja, also unter Romantik stelle ich mir ein bisschen was anderes vor.
0: Ja, stimmt. Mama, Papa, Oma, Opa, alle in einem Raum. Vielleicht doch nicht.
3: Clara, du hast was Besseres verdient. Pass auf, stell dir einen stylischen Bungalow vor, ja? Mediterranes Flair, Pool, Pinien und du mittendrin.
0: Gut. Wo ist der Mann mit dem passenden Kleingeld?
1: Ich dachte...
2: Ist ja komisch.
1: Wieso? Was ist denn? Sieht doch authentisch aus.
2: Weiße Socken in Sandalen. Trug man das vor 150 Jahren schon? Das ist doch ein Einschussloch.

0: Frau Degen und der Herr Nachbar. Was sollte das werden?
1: Lauschiger Ausflug ins Grüne, Picknick mit Leiche.
2: Sie haben ja nie Zeit. Nur fix bei Mutti. Wir hätten Sie auch mitgenommen. Hinten rechts.
1: So, dann wollen wir mal Dr. Münster aus dem Wochenende klingeln. Warum soll nur ich von Kaffee und Kuchen weggeholt werden? Meine Mutter hatte selbst gebacken.
2: Tja, Apfel?
1: Mailbox. Dr. Münster kleinert hier. Leiche am Sonntag, Langensteiner Höhlenwohnungen. Bitte umgehend Rückruf.
3: Hey! Sie können hier nicht parken.
1: Natürlich kann ich hier parken. Kleinert, Kripo Hart. Und Sie sind?
3: Kausch. Ich wohne um die Ecke. Ist was passiert?
1: Kann man wohl sagen.
3: Und was?
1: Haben Sie einen Schuss gehört?
3: Nee.

0: Haben Sie einen Schuss gehört?
1: Nee. Worauf wollen Sie anstoßen? Dass Sie eine Leiche gefunden haben?
0: Das liegt an den dicken Höhlenwänden. Die schlucken jeden Schall. Der Täter konnte wahrscheinlich noch unbemerkt weglaufen.
1: Überlassen Sie die näheren Analysen doch bitte mir, Frau Degen.
2: Also ist da einer erschossen worden, oder was?
1: Offensichtlich.
2: Ist ja furchtbar. Kann ich den mal sehen, ja?
1: Sie bleiben hier. Das ist ein Tatort. Dr. Münster, endlich.

0: Ich weiß, dass Sonntag ist.
1: Herr Kleinert?
2: Dr. Münster?
1: Telemann auf historischen Instrumenten. Wissen Sie überhaupt, was für einen Kunstgenuss mir da verloren geht?
2: Naja, irgendwelche Tage der Barockmusik gibt's hier doch alle Nase lang.
1: Ja, aber nicht in der historischen Akustik des Refektoriums von Kloster Drübeck. Das ist ein kulturelles Highlight.
2: Darf ich vorstellen, Dr. Simon Fuchs. Der hatte praktischerweise seine Geldbörse in der Hosentasche.
3: Beamtenausweis. Das ist ein Beamter. Stadtverwaltung Halberstadt. Ne? Wie lange sitzt der schon hier?
1: Ich schätze mal so einen Tag lang. Aber das Klima hier drin ist ja sehr speziell kühl und trocken. Das ist ja ideal für die Verlängerung der Konservierung organischer Stoffe. Also der hätte hier noch tagelang drin sitzen können, ohne zu müffeln.
3: Wenn unsere Frau Degen sich nicht an den weißen Socken gestört hätte.
4: Brauchen Sie uns eigentlich noch oder könnten wir eventuell...
3: Moment. Wollte ist bei einer Fortbildung von Europol. Ollenhauer hat eine Hausschlachtung. Nein, tut mir leid. Angesichts der Umstände ist Frau Degen unabkömmlich.
4: So.
3: Aber Sie können gehen.
4: Alles klar. Hm? Na dann.
5: Später.
4: Ja, später.
5: Ja. Gottes Willen. Was ist denn hier los? Ah, gute Frau, Moment. Gute Frau, Sie können da jetzt nicht rein. Es hat einen Toten gegeben.
6: Was?
5: Ja.
6: Das ist ja furchtbar.
5: Sind Sie von hier? Kennen Sie sich ja aus?
6: Ja, mein Mann und ich, wir kümmern uns doch hier um alles.
7: Tja. Sie machen das hier ehrenamtlich?
8: Zusammen mit meiner Frau.
7: Aha. Und diese Schilder? Selbst gemacht.
8: Ja, wie denn sonst? Wir sind kein Museum mit Millionenetat, wie die Großmuftis vom Dom in Halberstadt.
5: Ja, und wie ist denn das passiert? Er wurde erschossen. Ist Ihnen gestern vielleicht irgendwas Ungewöhnliches aufgefallen?
6: Nee, mein Mann und ich, wir waren ja im Garten, da hört und sieht man nichts.
1: Herr Kleinert, Sie hören von mir.
7: Ja. Kennen Sie irgendjemanden hier, der eine Waffe hat?
8: Komm hier. Guck darüber. Hinterm nächsten Hügel. Beginnt der Harz. Weißt du, wie viele Jäger es hier gibt?
6: Also, mein Mann hat selber eine, so ein altes Ding aus dem Krieg. Aber damit verjagt er nur die Elstern und die Amseln bei uns im Garten.
7: Haben Sie denn mal versucht, einen Zuschuss zu beantragen? Vom Land?
8: Ja, da hätte ich erst einen 6-monatigen Ausbildungskursus absolvieren müssen.
7: Was?
8: Ja, ich darf hier auch keine Führungen machen.
7: Ach.
8: Ja, obwohl ich am besten Bescheid weiß über die Höhlen.
7: Was? Das sind diese deutschen Bürokraten?
8: Ja, Korinthenkacker, Tintenpisser. Ja, ja. Einer wie der andere. Auch der Fuchs.
7: Ja, ja. Wie bitte?
8: Dr. Fuchs vom Amt in Halberstadt.
7: Ja, das ist genau derjenige, welcher.
8: Ach.
6: Was? Der Fuchs?
5: Ja. Ich bin gleich wieder bei Ihnen, ja? Herr Kleinert?
7: Ja?
5: Ganz kurz. Der Mann hat eine Waffe.
7: Was? Hm? Sie haben also eine Waffe?
8: So, eine alte Walter.
7: Können wir die mal sehen?
8: Nee, können Sie nicht. Hab ich verlegt.
7: Wohin denn?
8: Ja, wenn ich das wüsste, nicht? Da hätte ich sie doch nicht verlegt.
7: Na, und dann gehen Sie nicht zur Polizei, wenn die einfach so verschwindet?
8: Ich verlege ständig was. Aber das taucht irgendwann einmal immer wieder auf.
6: Und da ist der jetzt drin, Herr Dr. Fuchs?
1: Mitten durchs Herz. Steckte innen im Schulterblatt. Schräger Schusskanal aus Bauchhöhe des Täters schräg nach oben, sehr kurze Distanz.
7: Naja, wohin soll man noch ausweichen in so einer engen Höhle? Was haben wir für ein Kaliber?
1: 9 mm Parabellum. Und jetzt wird's wieder interessant. Circa 70 Jahre alte Munition.
7: Was?
1: Deshalb war die Sprengkraft auch geringer und die Kugel ging nicht durch den Körper hindurch, sondern blieb in ihm stecken.
7: 70 Jahre? Also 1940? Der alte Kausch hat eine Waffe aus dem Zweiten Weltkrieg.
1: Den Briefen nach zu urteilen, könnte die Kugel von einer alten Walter abgefeuert sein. Was sagt denn der Kausch zu dem Waffentyp?
7: Eine Walter.
1: Na, dann ist er doch Ihr Mann.
9: Was machen Sie denn hier am Sonntag?
5: Oh, und Sie?
9: Verzeihung. Naja, Akten, der ewige Papierkram. Aber da können Sie ja selber ein Lied von singen.
10: Ja.
9: Überstunden?
10: Naja, es gab einen Toten, ein gewisser Dr. Fuchs. Und weil Herr Wolter bei Europol ist und...
9: Wie heißt das Opfer?
10: Dr. Simon Fuchs, ein Beamter aus Halberstadt.
9: Oh Gott, den kenne ich.
10: Wirklich?
9: Aus meiner kurzen politischen Karriere. Wir hatten beim Wahlkampf miteinander zu tun.
10: Ach.
9: Wie ist es denn passiert?
2: Er wurde erschossen. In einer Höhle in Langenstein. Mit einer alten Walter. Komme gerade aus der Pathologie.
9: Würden Sie mir vielleicht einen Kaffee machen?
10: Natürlich.
9: Gibt es schon einen Verdächtigen?
2: Ja, ein alter Herr aus Langenstein. Herr Kausch. Im Prinzip scheint alles zu passen. Erstens, er hat eine Waffe. Zweitens, er hat sie angeblich verlegt. Drittens, er hat ein Motiv. Bürokratische Drangsalierung.
9: Der Dr. Fuchs hatte mit Tourismusangelegenheiten zu tun.
2: Also eine gewalttätige Auseinandersetzung zwischen dem Bürokraten Fuchs und dem halsstarrigen Kausch wäre denkbar.
10: Der hätte aber ja eine weniger auffällige Möglichkeit gehabt, die Leiche zu verstecken. Außerdem glaube ich nicht, dass ein deutscher Beamter freiwillig sein Wochenende opfert, um eine behördliche Überprüfung durchzuführen.
2: Schauen Sie uns an. Deutsche Beamte, Dienst am Wochenende.
9: Haben Sie denn den Verdächtigen schon verhaftet?
2: Ohne Beweise. Die Indizienlage ist extrem dünn.
9: Also dann sorgen Sie dafür, dass sich das ändert. Die ersten Stunden nach der Tat sind entscheidend. Das muss ich Ihnen doch nicht sagen.
2: Ja, ja, ich wollte Frau Degen ja gerade nach Hause schicken.
10: Ach, gerade eben hieß es noch, ich sei absolut unentbehrlich, weil ihr Herr Wolter und Herr Ollenhoff...
9: Was ist das denn, Kleinert? Gute Führung heißt klare Ansagen. Und ein Verdächtiger sollte immer von zwei Beamten aufgesucht werden.
2: Von Beamten. Sie sagen es. Beamte.
9: Ey, aber das ist ja jetzt eine Notsituation. Da muss man eben mal auf Hilfspersonal zurückgreifen. Ich erwarte morgen Ihren Bericht.
2: Na gut. Frau Degen, kommen Sie.
10: Frau Doktor?

0: Was gibt's? Ich esse.
1: Was gibt's denn?
0: Das frage ich Sie.
1: Zu essen meine ich.
0: Bratkartoffeln, Speck, saure Gurken, selber eingerichtet. Wollen Sie auch was? Ich komme rum.
2: Ja. Und jetzt Sie.
0: So, hau rein, Mädchen. Damit du was auf die Hüften kriegst.
3: Danke. Recht vielen Dank. Wir sind allerdings nicht hier, um uns was anzufuttern.
0: Das dachte ich mir.
3: Dr. Simon Fuchs wurde mit sehr alter Munition erschossen. Vermutlich aus einer alten Walter. So eine Waffe besitzen Sie doch. Besaßen Sie, bevor Sie sie verlegt haben.
0: Ich hatte zwar mächtig Zoff mit dem Herrn, aber sowas.
3: Ich sage ja nicht, dass es Mord war. Vielleicht im Affekt. In der Wut, dass er hier ständig zur Kontrolle auftaucht und Sie immer so drangsaliert.
0: Ich war gestern ja nicht drüben bei den Höhlen. Ich wusste gar nicht, dass der Herr hier ist. Du, Emmy?
4: Nee.
0: Außerdem gibt es hier in der Gegend überall noch Leute, die so eine alte Walter haben. Oder? Nee?
3: Privater Waffenbesitz war in der DDR doch strengstens verboten. Da lieferte man das Erbstück doch besser ab, oder?
0: Man musste sich ja nicht erwischen lassen.
3: Ich wette, im Umkreis von 50 Kilometern gibt's hier niemand sonst, der so eine alte Walter aus dem Zweiten Weltkrieg hat.
0: Trotzdem wette ich, dass Sie mich ohne Tatwaffe nicht verhaften können.
2: Ah, das ist unser Enkel, Harry. Harry, komm, setz dich.
5: Guten Tag. Polizei, ich habe gehört, in den Höhlenwohnungen ist was passiert. Da ist jemand erschossen worden, stimmt das?
3: Hier auf dem Dorf funktioniert der Buschfunk noch.
5: Gibt's schon Verdächtigen?
0: Ja, mich?
5: Quatsch.
0: Hat deine Mutter wieder nichts Vernünftiges gekocht? Hat sie wieder kalten Fisch mit klebrigem Reis kommen lassen?
5: Sushi? Nee, aber Opa, du, das gibt's doch nicht.
0: Doch, ja. Bloß weil ich meine alte Rostige Walter verlegt habe.
3: Hier stimmt doch was nicht. Einer von Ihnen drei weiß genau, wo die Waffe steckt. Also? Gut. Dann nehmen wir Sie jetzt mit.
0: Wollen Sie nicht erst aufessen?
2: Ja.
3: Nein, wir fahren.
2: Aber
3: jetzt.
0: Warte, mach dir keine Sorgen, Emmy.
2: Muss er denn jetzt ins Gefängnis?
6: So weit sind wir noch nicht.
2: Bitte helfen Sie mir, Sie sehen so nett aus.
7: Ich glaube ja, dass der Dr. Fuchs privat hier war, so wie der aussah. Aber ich kann nichts versprechen.
2: Tun Sie was.
7: Ich versuch's.
5: Ohne Beweise können Sie Opa gar nichts.
2: Hast du die Pistole genommen?
5: Quatsch, ich dachte, du hast auch mal gesagt, das Ding ist zu gefährlich.
8: Ja klar, ich muss doch wissen, was passiert ist.
7: Also wir haben jetzt einen Verdächtigen, aber das sind vertrauliche Ermittlungsergebnisse, über die ich nicht sprechen kann.
8: Mir kannst du doch blind vertrauen.
7: Ja, schon, aber...
9: Aber von denen weiß ein gar nichts. Schließlich ist die Sekretärin und keine Ermittlungsbeamtin.
7: Guten Abend, Kleinert. Gute Nacht, Thomas.
8: Gute Nacht.
9: Was führen Sie eigentlich im Schilde bei Frau Degen?
8: Moment mal. Ich wüsste nicht, was Sie das angeht.
9: Als Chef und Vorgesetzte von Frau Degen geht mich das sehr wohl was an.
8: Es handelt sich bei Ihnen und Frau Degen aber schon um ein Arbeitsverhältnis, oder?
9: Natürlich, was denn sonst? Und da hätte ich gerne Planungssicherheit.
8: 9 Monate Planung? Das reicht doch, um Ersatz für eine Schreibkraft zu finden. Von Vollbeschäftigung sind wir hier in der Gegend ja noch ein Stück entfernt. Abend.
9: Schönen Abend.
10: Morgen, Herr Kleinert.
9: Ach, morgen.
10: Gut, dass Sie so prompt gehandelt haben. Da wollen wir doch mal sehen, ob die eine Nacht in der U-Haft unseren guten Herrn Kausch zur Besinnung gebracht hat.
9: Ja, harter Brocken, dieser Kausch. Bisher dachte ich, es gibt nur einen harten Brocken. Unseren Hausberg.
10: Sonst noch was?
9: Nun, ich hätte da noch eine allgemeine Frage betreffend Planung, Personalwesen.
10: Ach, der Herr Wolter, der bleibt uns doch erhalten. Der war doch nur zum Fortbildungskurs bei der Europol. durch Feinschliff poliert.
3: Nein, nein, ich meinte, muss eine Arbeitnehmerin ihren Arbeitgeber nicht über gravierende familiäre Veränderungen informieren?
10: Was reden Sie denn da für ein kompliziertes Zeug? Meinen Sie Schwangerschaft?
3: Zum Beispiel.
10: Spätestens ab der 34. Woche.
4: Psychology in Investigation. Alles auf Englisch. Da muss man aufpassen wie ein Schießhund.
11: Volle Konzentration. Wie beim Schlachten.
4: Ich rede hier von Mental Focus.
11: Ja, eine Unaufmerksamkeit. Und Ratsch, man weiß nicht, ist das jetzt vom Schwein oder das eigene?
12: Herr Ollenhauer, bitte. Keine Details. Mein Magen.
13: Ist Ihnen nicht gut, Frau Degen?
12: Doch, mir geht's prächtig.
11: Ich hab übrigens frische Grützwurst dabei. Wer möchte?
12: Grützwurst mit Gurke.
4: Apropos, die Kantine bei Europol war auch super. Die hatten Fisch und Chips, Slow Food und natürlich auch Bio.
3: Ja, Walter, jetzt holen Sie mal den Herrn Kausch aus der Arrestzelle her. Hm? Meinetwegen dürfen Sie dafür auch modernste Methoden anwenden. Hauptsache, er landet bei mir am Tisch.
11: Das kriegt er hin, unser beinharter Eurokopf.
3: Und Sie, Ollenhauer, verschaffen sich mal einen Überblick über die behördlichen Begegnungen unseres Opfers mit Herrn Kausch. Sie werden da ja wohl einen Terminkalender im Amt haben. Ne?
11: Ja.
3: Ja.
4: Chef.
3: Ah, Herr Kausch.
0: Er hat Angst, dass ich ihm weglaufe.
3: Wie war die Nacht?
0: Etwas hart, aber die Nächte in Russland, 41, 42, waren bestimmt härter.
3: So, machen wir da weiter, wo wir aufgehört haben. Beim Thema Verlegen. Wo? Im Haus? Irgendwo in der unendlichen Landschaft. Oder in einer der Höhlen, ganz hinten drin, nicht? Sie sind ja nicht blöd. Sie wissen, es gibt Hausdurchsuchungen. Also werden Sie schon dafür gesorgt haben, dass die Waffe gründlich verschwindet.
0: Gab keinen Grund, sie verschwinden zu lassen.
3: Aber wenn es einen gäbe?
0: Bodestausee wäre meine erste Wahl.
4: Von wo haben Sie denn geworfen? Staumauer, Südufer, Nordufer?
0: Wollen Sie mich aufs Glatteis führen, ja? Aber nicht mit mir. Ihr habt doch überhaupt nichts in petto. Also lasst ihr mich jetzt hübsch wieder gehen.
4: Bleiben Sie bitte sitzen. Das ist für uns alle wesentlich entspannter.
11: Chef, auf dem Amt kann man sich sehr gut an Herrn Kausch erinnern. Es gab mehrere lautstarke Auftritte. Die ganze Etage hat mitgehört. Es gibt sogar Aufzeichnungen. Dr. Fuchs hat jeweils eine Aktennotiz verfasst.
3: So. Sie hatten mehrfach lautstarke Auseinandersetzungen mit Dr. Fuchs. Warum?
0: Wissen Sie doch,

0: Der Fuchs hat alles blockiert. Unsere Anerkennung als Museum, Zuschüsse. Emmy wollte Kaffee und Kuchen anbieten, nix da. Ohne Gästeklos, Hygiene und so weiter und so weiter. Und warum?
1: Sagen Sie es mir.
0: Weil er meinte, man könne nur das machen, was man gelernt hat. Und ich hätte nun mein Museum nicht gelernt.
1: Er hat Ihnen doch diesen Schnellkurs zur Ausbildung angeboten.
0: Ich höre mal Schnellkurs, 6 Monate, der tickt doch nicht richtig.
2: Nein, das ist nicht mehr, das ist richtig.
0: Ich will ja nicht am offenen Herzen operieren, ja? Sondern Touristen rumführen, den verklickern, was ich wett. Was ich weiß. Und ich wett, was ich wett.
2: Fassen wir zusammen. Sie haben ein Motiv. Es ist Ihre Waffe, also mit größter Wahrscheinlichkeit.
0: Und wenn mir die Waffe gestohlen wurde, haben Sie da schon noch mal dran gedacht?
2: Ach, jetzt gestohlen, nicht mehr verlegt. Wissen Sie zufällig von wem?
0: Also ich sage jetzt gar nicht mehr, ohne meinen Anwalt.
2: Name, Adresse, Telefonnummer bitte.
0: Mensch, ich und Anwalt hatte ich noch nie, brauche ich auch nicht. Das quatschen die doch immer im Fernsehen, bei diesen ständigen Krimis. So, ruhig jetzt, sind Sie wieder dran.
2: Chef? Ja? Bei Europol, da haben wir Videos gesehen aus China zu Demonstrationszwecken.
1: Leute, wir sind ja nicht in China. Aber ich habe da was für Sie. Diese Schlüssel, die wurden beim Opfer gefunden. Sind wahrscheinlich seine Wohnungsschlüssel. So, Sie fahren jetzt nach Halberstadt und sehen sich gründlich in seiner Wohnung um und dann erstatten Sie mir Bericht.
2: Ich alleine?
1: Ja. Zeigen Sie, was Sie gelernt haben.
2: Gerne.
1: So, und wir zwei, wir überlegen jetzt mal gemeinsam, wer außer Ihnen diese vermaledeite Waffe in die Finger kriegen konnte.
3: Ripo Harz, Clara Ding. Hallo, Frau Korsch. Ja, er ist noch hier. Nein, er bekommt zu essen und zu trinken. Ja, ja, ihm geht's gut. Alles klar, ja, wiederhören.
2: Ich bin dann mal in Halberstadt, Spezialauftrag.
3: Gut, ich muss auch noch mal los.
4: Was soll ich denn dem Chef sagen, wo Sie sind?
3: Arzttermin.
4: Ich denke, Ihnen geht's prächtig.
3: Ja. Ach so, Männer gehen vielleicht erst zum Arzt, wenn es gar nicht mehr anders geht. Aber bei uns Frauen, Sie wissen schon.
4: Nee, weiß ich nicht.
1: Frau Degen, können Sie mal bitte ganz, wo steckt denn unsere Miss Marple wieder?
4: Wer?
1: Ollenhauer.
4: Die ist beim Arzt.
1: Arzt? Bei welchem Arzt denn? Beim Frauenarzt?
0: Frauenarzt? Moderner Kram. In meiner Jugend kam es einfach, wenn es soweit war. Und eine Stunde später haben die Frauen wieder Kartoffeln gesetzt.
1: Na, schön wär's. Heutzutage Mutterschaftsurlaub, Erziehungsjahr, nicht?
0: Erziehungsjahr hier. Ein paar Ohrfeilen zur rechten Zeit. Da erzieht sich den 0, nix. Braucht man kein Jahr für.
1: Na, ich weiß nicht.
0: Wissen Sie, Frauen sind heute auch nicht mehr das, was sie mal waren, Herr Kommissar. Ja.

0: Keine Angst. Kripo Harz, Wolter mein Name. Wie sind Sie hier reingekommen?
1: Mit dem Schlüssel.
0: Sind Sie hier regelmäßig?
1: Ist was mit Dr. Fuchs?

0: man hier?
1: Was wollen Sie denn schon wieder hier?
0: Ach, ich schaue mich mal ein bisschen um. Eigentlich mehr, weil ich deiner Oma versprochen habe, ihr zu helfen. Vielleicht haben die Kollegen ja irgendwas übersehen.
1: Und was?
0: Ich glaube ja nicht, dass der Dr. Fuchs wegen deines Opas hier war.
1: Was soll denn sonst hier gewollt haben?
0: Gute Frage. Kanntest du den Fuchs?
1: Nö.
0: Und dir ist gestern noch nichts Besonderes?

0: Was aufgefallen?
1: Ich war doch gar nicht da.
0: Ach.
1: Ich war beim Fußball. Auswärtsspiel in Eisleben.
0: Gut. Ich schau noch mal kurz bei deiner Oma rein.
1: Die ist auch nicht da. Die hat sich vorhin auf dem Weg ins Revier gemacht.
0: Wieso?
1: Sie hat Opas Walter gefunden.
0: Was? Wo? Hier?
1: Nee, die lag bei denen im Garten zwischen den Tomaten.
0: Ach. Ich muss halt mal.
1: Ciao.
0: Wenn dir noch was einfällt, rufst du im Revier an, okay?
2: Er war immer so korrekt. Wer macht sowas?
3: Das versuchen wir gerade herauszubekommen. Sie kennen sich hier blind aus. Wie oft sind Sie hier?
2: Zweimal die Woche. Dr. Fuchs macht halt immer alles ganz sauber. Bei den ganzen Sachen. Als Staubfänger. Hm. Das Porzellan mochte er ganz besonders.
3: Schön. Haben Sie ihm das mitgebracht? Aus Polen ist ein schönes Mitbringsel. Sind Sie denn nun hier die Zugehfrau?
2: Zugeh?
3: Putzen Sie hier oder wohnen Sie hier?
2: Wohnen? Ich bin verheiratet. In Polen, in Kostrzyn, mit Andrzej. Andrzej. A-N-D.
4: Wahrscheinlich wolltest du Vögel verjagen und dann hast du eine Tomate probiert, ob die schon gut sind und dann hast du die Pistole liegen gelassen.
5: Ach, schon möglich. Und wenn ich auf Dr. Fuchs geschossen hätte, hätte ich sie anschließend ganz bestimmt zwischen die Tomaten gelegt.
6: Geschossen wurde vor kurzem damit. Jetzt kommt das gute Stück erstmal zur KTU und wenn wir definitiv wissen, dass es die Tatwaffe ist, dann sehen wir weiter. Ollenhauer? Brauchen wir noch die Fingerabdrücke von Frau Kausch.
4: Was?
7: Wenn Sie mir bitte folgen wollen.
4: Wahrscheinlich.
6: Noch mal zu Ihnen, Herr Kausch.
0: Dürfen Sie das?
3: Ja, ich darf das. Und Sie dürfen bis auf Weiteres hier nichts mehr anrühren. Aber das hat sich sowieso erübrigt, weil Dr. Fuchs sie ja nicht mehr bezahlen kann. So.
0: Ich hole noch meine Sachen.
3: Und dann zurück zu Ihrem Ehemann.
0: Ja.
3: Ihre Adresse habe ich, falls noch irgendwelche Fragen auftauchen. Und falls Ihnen noch irgendwas auffällt, meine Karte. Nach einer Beichte geht es einem immer besser.
0: Dafür habe ich unseren Priester.
3: Ob der Verständnis für ein Doppelleben hat?
0: Jetzt fangen Sie schon wieder an. Da falle ich nicht drauf rein.
3: So. Auf Wiedersehen.
0: Auf Wiedersehen.

0: Mhm. Danke. Wovon wir nach Lage der Dinge ohnehin ausgehen konnten, hat die KTU bestätigt. Es ist eindeutig die Tatwaffe. Fingerabdrücke nur die von Ihnen, Frau Kausch.
1: Ja, hat sie auch angefasst und hochgehoben aus den Tomaten.
0: Oder geschossen. Vielleicht hatten Sie ja Streit mit Dr. Fuchs bekommen, weil Sie wussten, wie er Ihrem Mann zugesetzt hat.
1: Mensch, dann setz eine Anklage auf und schick sie uns zu. Wir müssen heute noch einen Baden Unkraut jäten.
2: Hallo, ich bin wieder da.
0: Das freut mich aber.
2: Hallo, Frau Kausch.
0: Ich will gar nicht wissen, wo Sie waren.
2: Ah.
0: Moment. Kümmern Sie sich bitte um Frau Kausch. Ich brauche die aber gleich noch mal, nicht?
2: Kommen Sie.
3: Sagen Sie, Sie wollen mir helfen und jetzt sitze ich hier wie ein Verbrecher?

0: und muss meine Fingerabdrücke abgeben.
1: Ich hab doch gesagt, ich kann nichts versprechen. Ich bin doch hier nur die Schreibkraft.
2: Olli, aus der Wohnung ist auch was. Schau mal, Blick rein.
3: Mach ich.
2: Frau Degen.
1: Ja?
2: Ist der Chef zu sprechen?
1: Nein, mitten im Verhör.
2: Ich muss gleich wieder los. Ach. Heiße Spur. Wissen Sie die Vorwahl von Polen?
1: Ja, 0048.
2: Ach, gut.
1: Moment, wieso? Wen wollen Sie da anrufen?
2: Eine Spedition.
1: Warum?
2: Es geht um eine blonde polnische Putzfrau und Bigamistin und ihren wahrscheinlich rasend eifersüchtigen Ehemann. 0048. 0048. Ich melde mich von unterwegs.
1: Ist das die Putzfrau von Dr. Fuchs?
2: Ja.
0: Hat Ihr Kollege was rausgefunden, was meinen Heinrich entlastet?
1: Ich weiß nicht. Vielleicht.
0: Was ist denn eine Bigamistin?
1: Das ist eine Frau, die mit zwei Männern verheiratet ist.
0: Ja, das sieht dem Fuchs ähnlich. Eine dicke Maxe machen, aber kein Respekt vorm Sakrament der Ehe.
1: Nein, die Frau ist die Bigamistin.
0: Ach so? Ja, arme Polin, jung, hübsch, blond. Und dann kommt so ein reicher Macker aus dem Westen und wedelt mit den Scheinen. Obwohl, der ist ja auch aus dem Osten. Naja, aber von Polen aus gesehen ist ja alles Westen, ne?
4: Dann tauschen Sie mal mit Ihrer Frau den Platz. Irgendwie einer von Ihnen wird sich schon in Widersprüche verstricken.
5: Keine Chance. Wir sagen die Wahrheit. Bei uns gibt es keine Widersprüche.
4: Frau Kausch, bitte.
0: Morgen.
4: Ach, machen Sie ein Kaffeekränzchen, Frau Degen. Wie wäre es, wenn Sie mir auch mal eine Tasse bringen würden?
1: Chef, ganz kurz.
4: Jetzt nicht.
1: Moment! Herr Wolter verfolgt eine heiße Spur und der Laptop des Opfers liegt dort.
4: Was?
0: Es geht um die polnische Zweitfrau von Dr. Fuchs. Dieses Bläutchen.
4: Wie bitte? Nochmal ganz langsam.
0: Die Zweitfrau von...
1: Nein, die Bigamistin.
4: Ist die Tomatenzeit nicht längst vorbei?
0: Ja, das ist wie bei den Erdbeeren. Da gibt's auch frühere und spätere Sorten und mein Heinrich mag nun mal lieber die späteren.
4: Wie jetzt? Erdbeeren oder Tomaten?
0: Ja, Tomaten natürlich. Also, Sie müssen mir schon zuhören, sonst ist die ganze Verhörerei für die Katz.
1: Ich glaub ja nicht, dass es der Pole war. Wie soll der denn an die Tatwaffe gekommen sein?
3: Ja, vielleicht hat er ja Dr. Fuchs verfolgt. Und dazu zufällig die Waffe gefunden, die Herr Kausch verlegt hat.
1: Sind aber sehr viele Zufälle, Herr Ollenauer. Nein. Da ist irgendwas anderes passiert.
3: Junge oder Mädchen?
1: Bitte?
3: Naja, hier im Büro wird gemunkelt.
1: Wer munkelt?
3: Ja, wer munkelt eigentlich?
1: Weiß man, wer der Vater ist?
3: Ja, müssen Sie doch wissen.
1: Also ich weiß von nichts. Aber der Urheber der Gerüchte sollte sich in Acht nehmen.
2: Ich bin ihm gefolgt und er lädt gerade aus. Ja, irgendwas stimmt da nicht. Ja, ist gut.

0: vorne sind sie.
1: Guten Tag. Mein Name ist Kleinert Kripo Hartz. Das ist mein Kollege Wolter.
0: Tag.
1: Und Sie sind?
2: Janda. Andrzej Janda. Habe ich was getan?
3: Ich habe Ihnen doch alles gesagt.
1: Wo waren Sie vorgestern?
2: In Polen.
1: Gibt es dafür Zeugen?
3: Wieso Zeugen? Was hat mein Andrzej mit Dr. Fuchs zu tun?
0: Ich habe den Eindruck, dass Sie und Dr. Fuchs eine Art Zweitehe führen. Vielleicht hat Ihr Ehemann ja davon Wind bekommen.
3: Bei der heiligen Maria Częstochowa ist völlig verrückt.
4: Zweitehe? Christina, wovon redet er? Wir sind Katholiken, weißt du?
3: Ah. Andrzej, Herr Dr. Fuchs war immer korrekt zu mir. Und ich zu ihm, ich schwöre.
1: Wir können das Ganze hier abkürzen, indem Sie uns jetzt ein paar Zeugen benennen, die Sie vorgestern gesehen haben. Hunderte von Kilometern vom Tatort entfernt. Also?
0: Vielleicht hat Herr Janda Dr. Fuchs beobachtet und gesehen, wie er und seine Frau, Sie wissen schon.
2: Mhm. Entschuldigung, ich verstehe nur, wie sagt man in Deutsch?
1: Bahnhof.
2: Tag, ja, Bahnhof, Bahnhof.
1: Wo Sie vorgestern waren. Verstehen Sie meine Frage?
2: Das kann ich nicht sagen.
4: Hier schließt der Spur wie man Kupote.
3: Ja, wie?
1: Was war das gerade?
3: Wenn er was sagt, hat er Probleme.
1: Ja, wenn Sie hier nicht weiterreden wollen, dann reden wir eben auf dem Revier weiter.
5: Bingo.
6: Haben Sie was gefunden?
5: Unser lieber Dr. Fuchs hatte ein interessantes Hobby.
6: Was denn?
5: Antiquitäten, Militarier. Der war fleißiger Kunde einer Online-Verkaufsplattform. Hier, ein Angebot verschiedener Objekte.
6: Ach.
5: Moment, da gibt's eine letzte E-Mail dazu. Von einem Grufti aus Langenstein.
6: Grufti?
5: Benutzername Grufti.
6: Grufti, Grufti, Gruft. Höhle.

0: Hallo, ich bin noch mal kurz weg.
1: Wo wollen Sie hin?
0: Tschüss. Ja.
1: Wieder zum Arzt, aber der Chef...
2: Ich kann nicht bleiben. Muss ausliefern, sonst kriege ich Ärger mit Chef.
3: Wir schreiben Ihnen eine Entschuldigung.
2: Ich bin nicht Schüler mehr. Außerdem interessiert Chef nicht.
3: Papalapap, wir sind ein Europa, da gelten einheitliche Regeln.
2: Aber nicht den Pollen.
3: Auch da.
2: Warum glaubt er mir nicht?
3: Fisch haben Sie ja nicht geladen. Also, je eher Sie mir die Zeugen nennen, die Sie nicht nennen dürfen...
4: Dr. Fuchs ist tot. Geldquelle futsch. Wenn Andrzej joblos, Geld ganz futsch. Katastrophe.
5: Wohin müssen Sie denn noch liefern? Dann rufen wir da an.
2: Nein.
3: Na, hier ist doch was faul.
5: Machen Sie mal die Ladeklappe auf.
3: Jetzt schauen wir uns Ihre Fracht mal an.

0: Chef?
1: Kommen Sie mal hoch.
0: Schauen Sie mal.
2: Na, exquisit. Wer ist denn der Empfänger von diesen sakralen Objekten?
3: Dr. Fuchs. Er wollte sich eine Essecke einbauen, als Chorgestühl.
0: Was?
2: Chorgestühl.
3: Genau, Chorgestühl.
0: Ja, wer es mag.
2: Haben Sie die Sachen selbst geklaut?
4: Nein, ich bin nur Fahrer.
2: Verstehe. Und die Herrschaften, von denen Sie die Dinge übernommen haben, das sind die Zeugen, die Sie nicht nennen möchten.
4: Ja? Tag. Ja.
0: Chef, ich denke, das ist ein Fall fürs LKA. Internationaler Kunstraub, organisiertes Verbrechen.
2: Und ich denke, Sie haben sich da ein wenig vergaloppiert mit Ihrer Theorie von der Zweitehe.

0: Hallo, Frau Degen. Kommen Sie rein.
1: Wie lange wird denn der Herr Kommissar meinen Heinrich noch festhalten?
2: Ich glaube nicht mehr lange. Der Waffenfund ist ja das einzige Indiz. Das reicht nicht.
3: Gibt's denn Fingerabdrücke auf der Knarre?
1: Ja, klar, meine vom Aufheben zwischen den Tomaten.
4: Der Täter hat seine wohl abgewischt, bevor sie weggeworfen hat. Die Frage ist natürlich, wie kommt die Waffe überhaupt zwischen ihre Tomaten?
1: Vielleicht hat sie jemand vom Friedhof rübergeschmissen.
3: Wenn es keine Fingerabdrücke gab, dann ist das bestimmt ein Profi.
1: Ja, du weißt es. Zu viel Fernsehkrimis geguckt, oder was?
3: Da gibt ja fast nichts anderes mehr in der Glotze, Oma.
4: Ich hab doch vermutet, dass der Dr. Fuchs privat hier war. Und das scheint sich jetzt zu bestätigen. Der hatte nämlich ein großes Hobby. Antiquitäten sammeln. Und er hatte eine Menge Kontakte auf so einer Verkaufsplattform im Internet.
1: Ach, davon habe ich gehört. Davon verstehe ich nichts. Das ist ja mehr was für junge Leute.
3: Ja, das ist doch Quatsch. Das kann jeder, Oma.
4: Das ist richtig. Ja. Jedenfalls hatte dieser Dr. Fuchs Kontakt hierher, nach Langenstein. Zu einem gewissen Grufti. Also das ist ein Spitzname oder ein Deckname, wie ihn im Internet heute eigentlich jeder benutzt. Sagen wir, der Mann heißt Meier und im Internet nennt er sich dann Grufti.
1: Meier, ach, Meier gibt es hier jede Menge. Also, da gibt es den Saatgutmeier, den Meier vom Verein, den Pächter von der Tankstelle.
3: Oma.
1: Ja, die Jacqueline aus deiner ehemaligen Klasse.
3: Oma, warte
1: und,
3: doch mal.
1: Ja, und der Saatgutmeier, der hat drei Söhne.
3: Oma, das mit dem Meier war von,
4: Clara?
3: Von Clara nur so ein Beispiel. Der kann sonst wie heißen in Wirklichkeit.
1: Ach.
5: Es gibt also weitere Festnahmen im Fall Höhlenwohnung?
6: Ja und nein.
5: Ach, Kleinert, eins geht nur.
7: Wir stehen kurz vor der Aufklärung einer Straftat, nur leider nicht der richtigen.
5: Und wie gedenken Sie, im Mordfall weiter zu ermitteln?
6: Nun, ich glaube, dass der

0: der Fundort der Tatwaffe zwischen den Tomaten von Frau Kausch erfunden wurde, um ihrem Mann ein Entlastungsargument an die Hand zu geben. Die Frage ist, wo hat sie die Waffe wirklich her? Hat sie sie geklaut, selbst geschossen? Oder hat sie ein Dritter geklaut? In diesem Fall müsste es ja jemand sein, der sich mit den häuslichen Gegebenheiten der Familie Kausch auskennt. Sprich, ein Verwandter, Bekannter, Freund des Hauses.
1: Herr Kleinert, das sind mir alles wahnsinnig viele Wenns und Abers. Erstellen Sie eine Personenliste all derer, die vom ursprünglichen Aufbewahrungsort der Tatwaffe wussten. Arbeiten Sie die ab und überprüfen Sie die Alibis.
0: Genau darauf wollte ich ja hinaus.
1: Gut, prima, das will ich hören. Keine Theorie, sondern Praxis, Praxis, Praxis.
2: Sagen Sie. Kennen Sie vielleicht welche von diesen Dingen?
3: Alte Orden, Taschenuhr, üblicher Trödel.
2: Ja, nur dass auf der Uhr eine Gravur ist. Kausch.
3: Meine Augen. Ja, tatsächlich. Die könnte von meinem Heinrich sein.
2: Erkennst du irgendwas?
4: Der Tabakdose habe ich, glaube ich, früher gespielt.
2: Ah. Dann war die alte Pistole wahrscheinlich auch dabei. Nur, dass unser Grufti die nicht ins Netz stellen wollte.
3: Und was meinen Sie damit jetzt genau, Frau Degen?
2: Naja, ich glaube, dass sich Dr. Fuchs und dieser Grufti in den Höhlenwohnungen zu Verkaufsverhandlungen getroffen haben. Und dabei ging dann was schief.
0: Liste erstellen, abarbeiten.
5: Wollen wir uns den Kausch noch mal vorknüpfen?
0: Ist meine geschätzte Sekretärin etwa wieder beim Arzt?
6: Nee, entweder sie forscht nach dem Vater ihres ungeborenen Kindes oder sie fährt direkt nach Langenstein.
0: Warum das denn?
6: Wegen unerlaubter Verbreitung von Schwangerschaftsmeldungen oder Verbreitung von falschen Gerüchten. Keine Ahnung, das wurde in der Eile nicht so ganz klar.
0: Nein, das meine ich nicht. Ich meine Langenstein.
5: Was ist das denn?
6: Antikes aus der Fotosammlung unseres Opfers. Das war sein großes Hobby.
0: Ja, das weiß ich doch.
6: Letzter Kontakt auf einer Online-Auktionsplattform. Der Anbieter kommt aus Langenstein, nennt sich Grufti. Das hat Frau Degen ganz schnelle Beine gemacht.
0: So, Grufti. Grufti, Grufti. Grufti aus der Gruft. Die Gruft. Gruft für die Höhle, Höhle. Höhlenbewohner. Langenstein. Nee? Langenstein. Da wollte Frau Degen hin?
6: Mhm.
0: Dann kommen Sie, Wolter. Ganz schnell. Den alten Kausch nehmen wir uns gleich mit.
2: Und Sie wissen nicht, wo Ihr Mann die Sachen aufbewahrt?
3: Doch, im Gartenhäuschen.
2: Dann gehen wir doch da mal hin. Frau Kausch, Sie wollten, dass ich Ihnen helfe und das mache ich jetzt auch.
4: Oma, ich glaube, ich muss dann mal. Ich komme einfach die Tage.
2: Dann bleib doch noch kurz.
3: Ja, dann kommen Sie mal mit. Also, so ganz glücklich bin ich darüber nicht. Das Gartenhäuschen ist eigentlich der Bereich von meinem Heinrich. So, Moment. Hier, in dem Schränkchen.
2: So. Und gibt's anfassen, Fingerabdrücke. Gut, scheint ja alles da zu sein. Außer der Tatwaffe, aber die haben wir ja schon.
7: Hat der Täter alles fein säuberlich zurückgelegt? Der musste sich ja bestens auskennen.
3: Ja, vielleicht hat mein Heinrich die Sachen ja selber verkaufen wollen.
7: Hat er eine Digitalkamera? Kann er Fotos ins Internet hochladen? Oder hast du ihm geholfen?
8: Ich wieso?
7: Oder warst du's?
8: Da kann doch jeder ran, hier geht das halbe Dorf ein und aus.
7: Im Gartenhäuschen deiner Großeltern.
8: Was weiß denn ich?
7: Ist doch egal, wir werden es ja an den Fingerabdrücken sehen.
8: Und wenn er die vorher auch schon abgewischt hat?
3: Sag mal, Harry, musst du nicht zum Fußball?
8: Ich bin doch vom Training freigestellt.
3: Seit wann?
8: Ja, keine Ahnung.
7: Und das Auswärtsspiel in Eisleben?
8: Da war ich Zuschauer. Moment, ich muss wirklich weg.
2: Moment! Moment. Harry!

0: Polizei! Lassen Sie die Frau los!
1: Halten Sie still!
0: Der hat ein Messer!

0: Quatsch, ich will doch nicht, dass mein eigener Opa verknackt wird.
1: Herr Meier, geben Sie auf!
2: Komm raus!
0: Mann, haut ab!
3: Und deine Fußballlüge hat sie dir einfach so geglaubt?
1: Kommen Sie raus, Herr Meier. Lassen Sie Frau Degen frei.
2: Harry, komm endlich raus! Mach keinen Blödsinn!
4: Gibt's noch irgendeinen anderen Eingang? Von der Seite oder von hinten?
5: Nur durch die Tür.
4: Na prima.
5: Gut, ich geh rein.
4: Wollt da Waffe weg! Immer langsam mit den schnellen Pferden.
5: Es ist ein guter Junge, Herr Kommissar.
4: Ja.
3: Was ist denn mit dem Dr. Fuchs so gründlich schiefgegangen?
0: Der wollte mich über den Tisch ziehen, der hat mich erpresst.
3: Wie?
0: Der wollte einfach alle Sachen so haben oder ruft meinen Opa an und redet mal ein bisschen mit dem.
4: Ich gebe Ihnen einen Versuch, danach übernehmen wir.
3: Ja, und wie kam dann die Waffe ins Spiel?
0: Die wollte ich auch verscheuern.
3: Oh.
0: Dann plötzlich kommt er mir blöd und will sie mir abnehmen und geht rein und dann BAM! Geht dieses Scheißteil einfach los, als ob das Ding eine Macke hat.
3: Ja, aber dann war es ein Unfall. Das ist ein Unfall mit Todesfolge, das ist kein Mord. Aber jetzt auch noch eine Geiselnahme, das macht das alles viel schlimmer. Gib auf!
0: Du kannst mir viel erzählen. Wenn es dunkel wird, kommen wir hier raus.
4: Sehen Sie? Das sind Methoden, hm? Das lernt man nicht bei Europol.
6: Herr Clarett, Sie können reinkommen. Täter K.O., Fall gelöst.
4: Sind Sie verletzt?
6: Nein.
7: Hallo. Walter, rufen Sie mal einen Krankenwagen.
0: Mach ich.
7: Frau Degen. Was machst du denn, mein Junge?
4: Mit Ihnen wirklich alles in Ordnung?
6: Ja, dem Baby und mir geht's den Umständen entsprechend.
4: Was? Also doch.
3: Quatsch. Herr Kleinert, ich bin doch nicht schwanger. Was hat Ihnen Thomas denn da eingeredet?
4: Sicher?
3: Bitte?
4: Ja, ich meine, selbst wenn, nicht, das wäre ja die natürlichste Sache der Welt.
6: Wollen Sie mich loswerden?
4: Das kommt darauf an, wie das so weitergeht mit Ihren Sondertouren.
3: Solange die Erfolgsquote stimmt?

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0: Vorsorgeversicherungen recht konstant.
1: Die Saarlandversicherungen konnten im vergangenen Jahr die Beitragseinnahmen leicht steigern, auf fast 133 Millionen Euro. Nach Angaben des Unternehmens gab es zudem einen deutlich höheren Jahresüberschuss von 2,5 Millionen Euro. Das Geschäft mit Lebens-, Feuer- und Altersvorsorgeversicherungen laufe konstant.
2: Tatsächlich erwarten wir auch in diesem Jahr noch mal ein robustes Geschäftsjahr. Aber wir sehen natürlich die Diskussionen, die insbesondere im politischen Raum im Moment geführt werden. Wenn ich mir die ganzen Reformvorhaben anschaue, die ja alle mit den Sozialversicherungssystemen zu tun haben und damit auch eine Wirkung für uns als Altersvorsorger, als Versicherer haben.
1: Viel Arbeit werde derzeit in neue Alternativen zur Riester-Rente gesteckt. Ab Januar sollen diese angeboten werden und müssen laut Gesetz deutlich günstiger als bisherige Verträge sein. Bisher sei die Nachfrage danach aber noch gering.
0: Bei der Saarbahn wird morgen erneut gestreikt. Die Gewerkschaft GDL hat zu einem 24-stündigen Ausstand ab dem frühen Morgen aufgerufen. Sie wirft dem Kommunalen Arbeitgeberverband vor, in den Tarifverhandlungen kein Angebot vorzulegen. Der KAV verweist dagegen auf die angespannte finanzielle Lage der Saarbahn und will zur dritten Verhandlungsrunde Ende Juni ein Angebot vorlegen. Auch Zugreisende in Frankreich müssen morgen mit erheblichen Einschränkungen rechnen. Vier Gewerkschaften haben zu einem Bahnstreik aufgerufen, betroffen sind Fern- und Regionalzüge. Vor allem im Regionalverkehr wird mit starken Einschränkungen gerechnet. Die Züge zwischen Saarbrücken und Paris sollen nach jetzigem Stand fahren. In Saarbrücken findet heute der saarländische Sozialgipfel statt. Zum 30-jährigen Bestehen des Bündnisses aus Gewerkschaften, Kirchen sowie Sozial- und Wohlfahrtsverbänden wird eine neue Sozialstaatscharta vorgestellt. Darin spricht sich das Bündnis gegen Kürzungen im Sozialbereich aus. Es fordert stattdessen stärkere Investitionen in die Renten-, Kranken- und Pflegeversicherung sowie in Bildung und Wohnen. Die 36 beteiligten Organisationen betonen, ein starker Sozialstaat sei eine wichtige Grundlage für gesellschaftlichen Zusammenhalt und Demokratie.
1: Als Reaktion auf den gestern vorgestellten Pflegeinfrastrukturbericht fordert die Arbeitskammer flexiblere Arbeitszeitmodelle. Dadurch könnte Arbeitnehmern die Pflege von Angehörigen erleichtert werden. Einzelne Arbeitgeber, darunter auch Pflegedienste und Kliniken, gingen mit gutem Beispiel voran. Der Pflegeinfrastrukturbericht hat offengelegt, dass mehr als 85% der Pflegebedürftigen zu Hause gepflegt werden, ein Großteil von ihnen durch Angehörige. Mit dem sogenannten Saarpass können Saarländerinnen und Saarländer ab sofort ihr Bundesland neu entdecken. Für 69 Euro bietet der Pass ein Jahr lang kostenfreien Zugang zu mehr als 100 touristischen Angeboten im Land. Das Angebot ist ein weiterer Baustein in der saarländischen Tourismusstrategie. Mit dem Pass will die Landesregierung das Tourismusbewusstsein der Bevölkerung stärken. Die Saarwirtschaft ist im ersten Quartal des Jahres im Vergleich zum Vorquartal um 0,2% gewachsen. Das hat das IFO-Institut für Wirtschaftsforschung berechnet. Die Forschenden sprechen von einer leichten Erholung der Saarwirtschaft, nachdem die Wirtschaftsleistung in den vergangenen 3 Jahren geschrumpft sei. Spürbare Wachstumsimpulse entstünden durch erhöhte Ausgaben des Staates im Bereich Rüstung, von denen im Saarland Firmen wie KNDS und Diehl Defence profitierten.
0: Ab Donnerstag startet die Saarland Trofeo. Bei dem renommierten Nachwuchsradrennen treten 4 Tage lang die besten Juniorenradsportler aus aller Welt gegeneinander an. Die Etappen führen unter anderem durch den Bliesgau, das Mandelbachtal und Teile Frankreichs. Die Saarland Trofeo gilt als wichtiges Sprungbrett in den Profi-Radsport. Und hier noch die Wetteraussichten. In der Nacht werden die Wolken dichter, es bleibt aber meist trocken. In den Morgenstunden örtlich etwas Regen, Tiefstwerte 9 bis 7 Grad. Morgen erst dichte Wolken und einzelne Schauer. Im Tagesverlauf können auch Gewitter dazukommen. Gegen Abend zeigt sich mal die Sonne, es bleibt kühl bis 17 Grad. Donnerstag und Freitag bleibt es wechselhaft. Samstag und Sonntag zunehmend sonnig und trocken. Das Wochenende wird wieder sommerlich warm bis 28 Grad. Soweit unser Nachrichtenüberblick. SR Info meldet sich um 5 zurück. Bis dahin.
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Hier ist SR Info um 4. Guten Tag. Die Saarlandversicherung erwartet erst im kommenden Jahr viele Umstellungen bei der Riester-Rente. Laut Unternehmensangaben verlaufe das Geschäft mit Lebensfeuer und Altersvorsorge

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0: Ja, der Landeanflug ist geglückt hier bei Kaffee oder Tee, Ihrem SWR-Nachmittag. Wir haben für Sie jetzt Sommerfreude pur im Angebot. Und zwar nicht nur fürs Auge, sondern auch für den guten Geschmack. Schön, dass Sie dabei sind. Und schön, dass du da bist, Silke Wilhelm, unsere Floristmeisterin aus Karlsruhe. Hallo. Die genau diese zwei Dimensionen, Auge und Zunge, heute mal verbindet. Ob jetzt hier im Waschtrog oder im Balkonkasten.
1: Genau.
0: Wie kamst du auf die Idee, das so ein bisschen zu kombinieren?
1: Ich finde erstmal auch Gemüse an sich wunderschön. Tomaten, wenn man die, also es ist einfach eine wunderschöne Frucht.
0: Sie leuchten.
1: Ja, und das in Verbindung mit tollen Farben von den Blüten.
0: Ja.
1: Die Bienen haben was zu tun, man kann zugucken und das ist, ich mag das total.
0: Sehr gerne. Fangen wir mit Balkon oder Terrasse an?
1: Unbedingt mit Terrasse.
0: Sehr gerne.
1: Genau. Ich habe schon mal ein bisschen vorgepflanzt, ein Waschzuber, da unten drunter ist eine Drainageschicht, das ist praktisch, weil er hat kein Loch, dass man gut gießen kann. Und also wir haben hier so eine kleine Paprika, die wird schon rot, die kann ich leider noch nicht anbieten. Ne? Dann habe ich hier eine kleine Cocktailtomate oder Balkontomate auch genannt. Das wird eine Cosmea. Da habe ich jetzt gleich noch eine hier dazu. Eine Erdbeere hier kurz vorm Reifwerden. Und natürlich fürs Auge auch noch mal so ein Jasmin, der so ganz wallend über den Balkonkasten oder über den Trog rüber wächst. Jetzt habe ich hier noch eine ganz tolle Cosmea.
0: Ja.
1: Die auch schon eine Blüte hat. Da sieht man auch, was es werden soll. Bei der sieht man es noch nicht ganz. Die setze ich hier noch mit dazu. Dann haben wir noch mal so einen Farbaspekt dabei.
0: Ja.
1: Ich habe auch gesehen, wenn man ganz genau hinschaut hier,
0: ja?
1: Da kommt auch noch eine Kornblume.
0: Aber ist sie dann der Paprika ein bisschen im Weg? Nimmt sie ein bisschen Licht zur Entfaltung? Oder?
1: Nein, die wächst da so ganz filigran. Das ist ja das Schöne bei diesen Cosmeen, die so fein sind. Dann haben wir hier noch zwei Erbsen. Auch noch schön zum Naschen.
0: Das heißt, da kommt tatsächlich eine erwähnenswerte Ernte bei raus?
1: Ja, so ein bisschen was zum Naschen ist auf jeden Fall dabei. Und das ist ja das Schönste, wenn du beim Gucken auch noch ab und zu mal wohin greifen kannst zum Naschen.
0: Das finde ich eigentlich auch eine wirklich schöne Idee. Ja. Was hat sie für einen Platzanspruch? Wo würde die gerne stehen? Weil Tomaten brauchen ja
1: Sonne. Das sind alles Sachen, die sehr viel Sonne vertragen.
0: Ja.
1: Und wir mulchen das jetzt auch alles schön mit Stroh ab.
0: Warum ist das wichtig?
1: Das hält die Verdunstung nieder.
0: Ja.
1: Das heißt, die Sonne trifft nicht direkt auf die Erde und damit halt kann sie den Erdboden nicht austrocknen. Mhm. Dann ist es so, dass der Regen, der drauf fällt, natürlich langsamer einsickern kann, was auch wieder Staunässe verhindert. Mhm. Und jetzt gerade bei Erdbeeren oder so oder bei den Früchten, wenn die halt ziemlich erdnah sind, verhindert man das Faulen. Also in Bauerngärten wird das ganz gerne gemacht, gerade so zwischen den Erdbeeren sieht man das ganz viel, dass man so schöne Strohgeschichten hat. So, da
0: aber
1: vorne.
0: Auch schon mal sehr, sehr wertvoll, wie ich finde.
1: Ja, und es ist halt, ich liebe das. So.
0: Und wie lange hat man jetzt Spaß?
1: Den ganzen Sommer über, wenn du es anständig gießt.
0: Heißt schon regelmäßig danach gucken, ne?
1: Anständig gießen, genau, jeden Tag ein bisschen gucken.
0: Bist du die Morgengießerin oder die Abendgießerin?
1: Ich die Abendgießerin, weil morgens bin ich zu faul und ich muss auch manchmal zu früh weg. Ich bin da pragmatisch. Ich weiß, dass eigentlich, wenn man einen Garten hat, sollte man dringend morgens gießen.
0: Mhm.
1: Die beste Zeit ist angeblich zwischen 4 und 5.
0: Okay. Hätte ich heute fast geschafft.
1: Ja. Ich nicht.
0: So. Okay. Das heißt, da haben wir jetzt die Terrasse schon mal fertig gemacht.
1: Die Terrasse haben wir fertig. Gut, wie gesagt, angießen und dann immer mal reinfühlen. Wenn man das abgemulcht hat, braucht man gar nicht so oft ran.
0: Dann jetzt auf zum Balkonkasten.
1: Zum Balkonkasten, genau. Da haben wir hier drinnen, das sind diese Abzugslöcher von jedem Balkonkasten. Da legen wir immer so ein Tonscherben drauf, damit die nicht verstopfen durch die Erde. Dann ordentlich Erde einfüllen. Ich sage immer so, bis 2 cm unterm Rand.
0: Ja.
1: Und dann Löchel graben.
0: Aber bis jetzt erstmal nur locker einfüllen und verteilen. Ne?
1: Genau.
0: Nichts andrücken, sondern.
1: Ja, einfach genau. Und dann hat man ja ganz oft mal so Brocken drin.
0: Ja.
1: Und die knete ich dann immer so ein bisschen klein, dass sich das besser reintut.
0: Und jetzt hast du dir echt, wie ich finde, das haben wir in der Probe schon so ein bisschen sehen können, ein sehr, sehr schönes Farbspiel ausgedacht.
1: Ja. Ne? Wir haben einmal die Lantane, das Wandelröschen auch.
0: Ja.
1: Wandelröschen, weil sie, wenn sie aufgeht, so hellgelb ist.
0: Ja.
1: Und je älter die Blütenarme der Blüte sind, also die einzelnen Blüten, umso dunkler werden die.
0: Bei uns, wir haben eine Pfingstrose zu Hause, die macht es umgekehrt. Die ist erst komplett knallrosa und wird dann gelb.
1: irre, herrlich. Oder?
0: Und zwar in voller, schönster Blüte.
1: Ja, glaube ich.
0: So.
1: So, und die kriegt eine Partnerschaft mit diesem Mangold.
0: Ach, guck mal hier.
1: Und wenn man hier mal guckt, dann hat man das Gelb und das Rosa drin.
0: Hey, sehr coole Kombi.
1: Gell? Ja. Und vor allem die Stiele vom Mangold, die werden ja noch richtig groß.
0: Ja.
1: Und dann fällt das umso mehr nachher auf, je
0: älter der Kasten. Aber da kann man ja auch, wenn man sagt, okay, komm, ich möchte so einen Hauch Mangold in meinem Salat haben heute, mal zwei, drei Blättchen abnehmen. Ne?
1: Genau, genau.
0: Eher abschneiden oder pflücken?
1: Ich würde es schneiden.
0: Ja, ne?
1: Aber das Rupfen ist immer so eine Sache, tut der Wurzel nicht gut, weil man ja immer wieder auch an der Pflanze zieht. Ne? Ja. Dann lockert man die Wurzeln vielleicht, ist nicht so schön. Und ich finde natürlich so ein Knalleblau immer noch mal richtig cool, weil man einfach, was auch wieder für die Bienen tut.
0: Jetzt hast du noch eine Lücke gelassen?
1: Ja, für den Salat.
0: Ah, komm, ich halte dir, wenn du möchtest.
1: Ja, gut.
0: Nimmst du einzeln, ich halte.
1: Gut.
0: Kannst dich drauf verlassen, ich lasse es nicht los.
1: Das ist schön. Ich klaue den Salatpflanzen, mal wenn das jetzt jemand hört, ist es wahrscheinlich schlecht, wenn ich das so erzähle, aber ich klaue den Salatpflanzen immer so Blättchen, einzelne.
0: Okay.
1: Und kann den dadurch ganz, ganz lange nutzen. Es wird natürlich bei mir dann zum Schluss kein Köpfchen mehr, aber dafür habe ich ganz, ganz lange halt diese einzelnen Salatblättchen.
0: Sag mal, du bist einfach eine, wie soll ich sagen, eine Vieltagepflückerin.
1: Genau, ne? Genau, das reicht schon. Ja,
0: vier
1: genau.
0: Stück, ein bisschen auf Abstand achten, auch bei den Salatköpfen.
1: Genau, wenn man sie richtig als Kopf haben will, wenn man es so als Pflücksalat haben möchte, so wie ich das immer mache, geht das auch.
0: Ich finde es ein sensationell schönes Kapitel und zum Abschluss kriege ich sogar noch was zu naschen.
1: Guck mal, eine echte Balkontomate für dich.
0: Okay, das heißt, du musst jetzt noch mal abschließend den wichtigsten Pflegetipp zusammenfassen, während ich esse.
1: Also, wichtig ist, dass man eine Düngung noch mit dazu nimmt.
0: Mhm.
1: Einmal am Tag sollte man schon gut durchgießen.
0: Ja.
1: Volle Sonne vertragen beide Geschichten. Und einfach mit Liebe betrachten.
0: Dann kann ich nur sagen, ganz liebevoll, danke Silke Wilhelm.
1: Gerne.
0: Und jetzt habe ich auch eine Geschichte, da spielt Liebe auch eine wirklich große Rolle. Es ist eine sehr berührende Geschichte, und zwar die von Timon, 5 Jahre alt, aus Neukupfer in Baden-Württemberg. Er lebt mit dem wirklich sehr seltenen DUB15Q-Syndrom, einem seltenen Gendefekt, der gerade mal, glaube ich, 6.000 Menschen in Deutschland betrifft. Unsere SWR-Story beleuchtet jetzt den Umgang von Timon und seiner Familie mit dieser Krankheit. Wie meistern Sie die alltäglichen Herausforderungen? Wie gehen Sie mit der schweren Belastung um? Wie feiern Sie auch Ihre kleinen Erfolge? Das alles beleuchtet die SWR-Story und wir lernen Timon und seine wirklich beeindruckende Familie jetzt kennen.
2: Eine 5 ist das, ja. Gut.
3: Ich frage mich nicht nach einem Warum, weil ich glaube, das bringt einfach nichts. Aber klar, andere Familien, die halt irgendwie ein normaleres Leben führen, die schaue ich manchmal neidisch an und denke halt, wäre auch schön gewesen.
4: Das ist Timon. Er hat eine sogenannte seltene Krankheit. Einen seltenen Gendefekt, der zwar nicht lebensbedrohlich ist, aber alles verändert hat. Für ihn und seine Familie. Wie gehen Sie damit um?
3: Wir sind für uns so ins Handeln gegangen, weil wir gemerkt haben, das hilft uns im Umgang damit.
4: Wir begleiten Timon einige Monate lang, lernen die Geschichte hinter seiner Diagnose kennen.
5: Ciao.
6: Fahrrad.
5: Da ist dein Fahrrad. Und du gehst zum Bus. Da ist dein Bus.
4: Morgens bei Familie Dijkstra aus Neukupfer bei Schwäbisch Hall. Timon geht gleich in den inklusiven Kindergarten. Der Bus wartet schon. Er hat das DUB15Q-Syndrom. Das ist extrem selten. In Deutschland haben nur wenige tausend Menschen diesen Gendefekt.

0: Für ein Schaf.
1: Ein genetischer Fehler sozusagen.
0: Hast du gut gemacht. Vielen Dank.
2: Ich weiß nicht, ob ich es als Fehler bezeichnen würde, weil es mir bedeuten würde, dass an meinem Kind irgendwas falsch ist. Und da weigere ich mich irgendwie dagegen, das so zu sagen, weil er ist toll, wie er ist.
0: Vielen Küssle. Danke. Nochmal.
2: Klar, vieles ist anstrengend und anders.
0: Danke.
2: Aber es gehört einfach zu ihm dazu.
0: Ich hab dich lieb. Nochmal einer. Viel Spaß. Vier Stück. Mua. Danke. Viel Spaß, ich hab dich lieb. Bis heute Mittag.
3: Ja.
0: Tschüss.
1: Durch das DUB15Q-Syndrom haben Betroffene wie Timon sprachliche, motorische und kognitive Entwicklungsverzögerungen. Außerdem extreme Schlafstörungen, Autismus und Epilepsie.
0: Hallo.
1: Krampfanfälle hat Timon zum Glück noch keine gehabt. Die könnten ihn in seiner Entwicklung noch mal zurückwerfen.
4: Der Timon, was ist er für ein Typ? Wie würden Sie ihn beschreiben?
5: Fröhlich, neugierig, motiviert für alles zu haben. Nee, das stimmt nicht. Nicht immer für alles zu haben, gell? Es kommt sehr auf die Stimmung an. Aber auf jeden Fall sehr freundlich und kommunikativ.
1: Timon ist gerade 5 geworden. Seine Entwicklung ist aber auf dem Stand eines 2-Jährigen. Durch den inklusiven Kindergarten macht er Fortschritte. Geburtstagsvorbereitungen zu Hause. Am Nachmittag steigt Timons Party mit guten Freunden aus der Nachbarschaft. Sieht eigentlich aus wie bei den meisten Kindergartenkindern.
2: Timon sitzt hier, der kriegt ein Herz heute. Und mag Katzen. Darum Pedersen und Findus.
1: Welche Bedeutung hat Timons Geburtstag für die Familie?
2: Ist natürlich immer ein schöner Tag und wir sind auch glücklich. Gleichzeitig ist natürlich auch ein wehmütiger Tag oder ein emotionaler Tag, einfach weil ja, es eine sehr konkrete Möglichkeit ist, irgendwie zu vergleichen, was hat der große Bruder in dem Alter gemacht und gekonnt und wie war da irgendwie unser Leben und wie ist es auch jetzt?
1: Rückblick. Timon als Baby. Anfangs scheint noch alles in Ordnung zu sein. Aber Rebecca und Torben Dijkstra merken bald, dass etwas nicht stimmt.
2: Wir haben schon im ganzen ersten Lebensjahr gemerkt, dass er sich einfach anders entwickelt. Einfach motorisch nicht so entwickelt, er hat sich lange nicht gedreht, ist nicht ins Krabbeln gekommen, hat auch ganz wenig lautiert. Das ist das erste Bild, wo Timon drauf ist, wo er lacht. Er hat davor nie groß gelacht, das gehört eben auch so zu den autistischen Zügen, die die Kinder haben. Ich finde es einfach total schön, weil er einfach so... Also er so fröhlich auch guckt und es macht mir auch Mut.
1: Erst nach 2,5 Jahren erfahren Timons Eltern durch eine Gendiagnostik in der Uniklinik Heidelberg, was mit ihm los ist.
2: Also es war natürlich ein Riesenschock, so das schwarz auf weiß stehen zu haben. Und andererseits war es irgendwie einfach auch eine Erleichterung. Und wir haben irgendwie auch das Gefühl gehabt, okay, jetzt können wir was anpacken. Damit können wir jetzt irgendwie weiterarbeiten sozusagen.
1: Seitdem versucht Familie Dijkstra das Beste aus der herausfordernden Situation zu machen. Fördern Timon so gut es geht. Er ist vom Kindergarten zurück. Gleich steigt seine Geburtstagsparty. Am liebsten fährt Timon auf seinem Dreirad. Motorisch, aber auch sprachlich entwickelt er sich.
6: Nass. Ja, das ist nass. Jetzt kannst du rutschen. Jetzt.
3: Besser.
6: Jetzt ist besser, genau.
3: Besser.
7: Man versucht sich so ein bisschen festzuhalten an die Dinge, die positiv laufen. Also so sehe ich bei mir.
6: Rutsche, genau.
3: Ja, Mama.
6: Trau dich, ich hab dich doch.
7: Das hat er jetzt gelernt oder das kann er jetzt, wenn er jetzt mehr Worte spricht.
6: Und los geht's.
2: Das hier ist unser Dupi, unser Vereinslogo mit der 15 auf der Mütze. Die steht für das 15. Chromosom, weil darauf eben der Fehler sitzt. Fehler.
1: Patientenvereine sind ein wichtiger Anker für Betroffene mit seltenen Erkrankungen. So auch der DUB15Q-Verein. Durch ihn wurde die deutschlandweit einzigartige DUB15Q-Spezialsprechstunde in Heidelberg initiiert. Darüber hinaus vernetzt er Betroffene.
2: Wir haben einfach durch diesen Verein auch

0: irgendwie so ein bisschen eine zweite Familie gewonnen. Ja, und das ist so der Ort für uns, wo wir einfach uns nicht erklären müssen, wo unsere Dupis sein können, wie sie sind.
1: Im Dezember 2025 wurde der DUB15Q-Verein beim Deutschen Engagementpreis ausgezeichnet.
2: Publikumspreis des Deutschen Engagementpreises 2025. Herzlichen Glückwunsch!
0: Es ist zum einen total schön, dass einfach auch die Arbeit, die der Verein leistet, dass die gesehen wird. Zum anderen war es für uns natürlich auch total toll, dass wir die Möglichkeit hatten, auf der Bühne zu sprechen und unsere Arbeit und auch die seltenen Erkrankungen allgemein auch einfach ins Rampenlicht mal zu bringen. Ja, das fehlt ja so oft.
1: Woher nehmen Rebecca Dijkstra und die anderen Eltern die Kraft? Was treibt sie an?
0: Was treibt mich an? Natürlich treibt mich mein Sohn an, weil ich einfach will, dass er ein bestmögliches Leben hat.
3: Bibi!
0: Ein Babyaffe. Ja, und manchmal denke ich auch, wir haben irgendwie auch keine Wahl. Also, wir müssen kämpfen und ja.
1: Einmal. Denn für Timon gibt es derzeit keine Heilung, kein Medikament. Und die Sorge vor einer beginnenden Epilepsie schwingt immer mit. Timons Geburtstagsparty geht los.
0: Jetzt kannst du.
4: Heftig.
1: Kerzen auspusten hat Timon in der letzten Kur gelernt.
0: Dieses Jahr hat Timon tatsächlich das erste Mal auch verstanden, dass ein Geschenk ist. Und wenn man es aufpackt, was Cooles rauskommt im Normalfall. Das war total schön zu sehen.
5: Lieber Timon, zu deinem 5. Geburtstag wünschen wir dir ganz viel Lachen, bunte Tage, schöne Abenteuer. Du machst die Welt mit deinem Lächeln ein bisschen heller. Genau so, wie du bist.
1: Ein paar Monate später. Timon und seine Familie bei den Vorbereitungen für den Rare Diseases Run, der Lauf für seltene Krankheiten. Ein Spendenlauf, der zeitgleich an vielen Orten weltweit stattfindet. Auch Familie Dijkstra macht in Neukupfer mit.
6: Zum einen, weil wir aufmerksam machen möchten auf seltene Erkrankungen und zum anderen ist natürlich auch eine gute Möglichkeit, Spenden zu sammeln für unseren Verein. Wir sind einfach irgendwie alle total froh und der Jakob ist schon seit Tagen total im Glück. Der Timon wird spätestens, wenn das Buffet eröffnet ist, auch nicht mehr zu halten sein.
1: Aber vorher wird Timon mitmachen beim Lauf.
6: Ja, ich bin optimistisch.
1: Das ganze Dorf, viele Freunde und Verwandte sind gekommen, um auf die 5 Kilometer lange Strecke zu gehen. Sie wollen ein Zeichen setzen für seltene Erkrankungen.
7: Ich habe das selber gemerkt, dass ich relativ wenig darüber wusste und jetzt echt wirklich durch die Geschichte von Timon gemerkt habe, krass, das braucht Sichtbarkeit.
8: Wir haben schon gewisse Traditionen, wir sind jetzt schon zum dritten Mal dabei und sind immer beim Catering sozusagen engagiert.
9: Es ist einfach uns ein Anliegen, da zu helfen, weil es einfach eine große Aufgabe ist, die zu bewältigen haben.
1: So viel Support. Heute sind Sorgen und Ängste mal weit weg.
6: Weil wir einfach merken, wie viele tolle Menschen wir um uns herum haben und wie viel Zusammenhalt da auch existiert. Und die Unterstützung auch da ist, das pusht einen natürlich auch. Ja.
10: Also der Timon hat leise Pfeifen geübt und macht jetzt sein Startsignal.
11: Timon, sitzen. Achtung, Timon, sitzen, jetzt geht's los.
10: Darf du pfeifen? Feste. Gut.
1: Mit Timons Krankheit wurde alles anders. Doch mittlerweile haben seine Eltern einen Weg gefunden, gehen aktiv und mutig damit um.
0: Ich glaube, dass es uns als Familie auch sehr geprägt und verändert hat schon. Vieles Gutes auch daraus entstanden ist. Ich glaube, wir haben ein bisschen mehr Frieden über die Sache gefunden.
1: Und dennoch, Timons Erkrankung bleibt eine Herausforderung fürs Leben. Er und die seltenen Erkrankungen stehen im Mittelpunkt, erhalten hier und heute viel Aufmerksamkeit. Doch wie wird die Zukunft für Timon werden?
12: Geschafft, Timon.
6: Ich wünsche mir für den Timon am allermeisten, dass er ein glückliches Leben hat und dass er einfach immer Leute an seiner Seite hat, die ihn gern haben. Und die nehmen wir es.
3: Timmy, es darfst du den Luftballon steigen lassen.
10: Achtung, der kann fliegen.
4: Ja, und mehr zu Timon und auch anderen Menschen, die unter wirklich seltenen Erkrankungen leiden, gibt es dann in unserer SWR-Story. Morgen Abend um 21 Uhr hier bei uns im SWR oder gerne auch jetzt schon in der ARD-Mediathek. Prädikat wirklich sehenswert. Bei uns in der Küche geht es jetzt auch noch mal um den Sommer. Wir hatten den Sommer ja schon für Balkon und Terrasse in Sachen Optik, Floristik und Gemüse. Jetzt gibt es die Sommerfrucht schlechthin, ne? Neben der Tomate.
12: Ja, genau, die Paprika. Ah,
4: herrlich. Und was ist dein Rezeptvorschlag, Nummer 1 für heute?
12: Ja, wir backen hier jetzt als erstes einen traditionellen mallorquinischen Paprikakuchen. Die Coca de Trampo.
4: Okay.
12: Genau. Traditionell besteht sie einfach aus Paprika, Tomate und Zwiebeln.
4: Ja.
12: Wir tun aber heute noch ein bisschen was dazu. Wir haben noch ein bisschen Zucchini mit dabei. Mhm. Und wir haben schwarze Oliven und Sardellen mit drin. Und dann tun wir auch noch was mit ein bisschen Schärfe noch mit dazu. Also wir variieren heute ein bisschen.
4: Deine eigene Erfindung oder
12: ja,
4: das Rezept aus der Familie?
12: Also das Rezept kommt aus der Familie, natürlich. Ja. Aber variieren kann man das eigentlich ständig. Und immer, das wird auch in der Familie immer wieder variiert. Und kann man sich einfach überlegen, was man Lust hat. Aber die Paprika muss auf jeden Fall mit dabei sein. Sollte mit dabei sein, gehört unbedingt mit dazu. Und ich habe jetzt halt diese Variante hier mit, einfach auch für die Farbe, mit
4: Rot und Gelb
12: und Rot. Ja. Aber man kann, was wir auch manchmal machen, ist zum Beispiel eine ganz mit nur grüne. Das ist dann so was ganz Herbes. Also es sind ja bei der Paprika die verschiedenen Reifegrade.
4: Ja.
12: Und die grüne ist so herb und das ist auch ganz toll. Also kann man super variieren.
4: Sehr gut. Womit legen wir los?
12: Wir fangen mal an mit dem Teig, weil das ist was ganz Tolles, dieser Teig. Das ist was Besonderes und zwar ein ganz einfacher Teig. Die Basis, natürlich ein Mehl.
4: Ja.
12: Und also man kann auch ein Dinkelmehl nehmen zum Beispiel, klappt auch super, aber das ist jetzt einfach ein Weizenmehl. Und dann halb-halb Olivenöl und Bier.
4: Habe ich noch nie.
12: Ja, guck, das habe ich mir gedacht.
4: Hau rein.
12: Ist aber eine ganz tolle Sache. Also das ist im Prinzip so eine Art Mürbeteig mit Olivenöl. Und das Bier, das bringt halt nochmal Lockerung und auch nochmal Geschmack. So das Malz und auch der Zucker.
4: Und dann ist fertig,
12: dann was? Ja, das ist alles. Und wir brauchen natürlich noch Salz. Das darf man nicht vergessen. Ordentlich Salz.
4: Das ist, was ist die Steigerung von Prise? So. Mehr als eine Prise, ne? Große Prise.
12: Eine große Prise. Aber auch kein Händle.
4: Nee.
12: Ein Händle gibt es auch manchmal. Im Schwäbischen sagt man so als Mengenangabe. Ja. Ein Händle.
4: Vielleicht, wenn du 3 Kilo Nudeln Mehl kochst, vielleicht. Dann brauchst du vielleicht ein Händlesalz.
12: So, guck mal, jetzt und wichtig, zuerst die Flüssigkeit und dann das Mehl.
4: Ja,
12: und dann muss es einfach so ein weicher Teig geben. Ich habe natürlich im Rezept Mengenangaben gemacht, aber man kann das auch nach Gefühl machen. Man braucht dann einfach diesen ganz weichen Teig. Guck mal.
4: Ein bisschen duftet das Bier auch noch durch, finde ich.
12: Ja, genau.
4: Ja.
12: Und der Teig ist...
4: Muss er dann noch ruhen oder kann er direkt?
12: Man kann ihn kurz ruhen lassen, dann lässt er sich noch besser verarbeiten.
4: Ja.
12: Aber im Prinzip ist er so fertig. Und das ist, ich weiß nicht, guck mal, fass ihn mal an, wenn du magst. Das ist was ganz, ganz Weiches.
4: Hat Spannung.
12: Ja.
4: Hat aber trotzdem,
12: hat trotzdem
4: Spannung.
12: Und das siehst du ja auch, der löst sich super.
4: Ja.
12: Und der ist jetzt schon, man kann ihn noch ein bisschen durchkneten, aber im Prinzip ist der fertig.
4: Cool.
12: Das ist wirklich ein Blitzteig. Ja. Sagt. So.
4: Sensationell. Also
12: das ist sensationell.
4: Wird zu Hause ausprobiert.
12: Freut mich. So, dann lassen wir den kurz in Ruhe.
4: Ja.
12: Und
4: kümmern uns ums Gemüse.
12: Richtig. Und zwar haben wir, wie gesagt, die klassischen Zutaten. Wir haben Zwiebeln.
4: Aber du hast jetzt einfach große weiße Zwiebeln, ne? Gemüsezwiebeln, fertig.
12: Ja, fertig. Ich würde auch wirklich so eine empfehlen, weil der Kuchen backt relativ lang und eine rote Zwiebel verbrennt ja dann.
4: Ah, okay. Mhm.
12: Und deshalb wirklich eine Haushaltszwiebel braucht man, Zwiebel, die schon ein bisschen mehr Struktur hat.
4: Mhm.
12: Und dann die Tomaten.
4: Ja.
12: Und dann brauchen wir Salz und Pfeffer.
4: Haben wir hier.
12: Auch nicht zu knapp, dass es auch schön würzig wird. Und im Prinzip ist das, was wir jetzt hier haben, auch ein super Salat einfach.
4: Mhm.
12: Und dieser Salat, Trampo, Das ist auch im Prinzip das, Trempeau heißt im Prinzip der Salat, den ich hier jetzt gerade mache.
4: Ja.
12: Und die Coca de Trempeau ist dann der Kuchen, der diesen Salat
4: als Aber der hat hier jetzt noch keine Flüssigkeit. Jetzt kriegt er.
12: Jetzt. Flüssigkeit?
4: Also, ja, Flüssigkeit ich meine, wollen wir nicht irgendwas unbedingt an Dressing. Dazu. Ich dachte jetzt an Dressing bei
12: genau.
4: Salat.
12: Genau. Der, ja? Im Prinzip gehört einfach Olivenöl und Salz mit dazu. Und dann brauchen wir auch etwas Pfeffer. Und wie ich habe ja schon gesagt, wir brauchen auch ein wenig Schärfe. Das schmeckt mir einfach
4: das
12: gut.
4: Das machst du immer.
12: Ich brauche immer irgendwas Scharfes.
4: Ja, und das ist Chili, oder was hast du dran gemacht?
12: Ja, ich habe ein bisschen Chiliflocken dazu und dann hier Paprika. Ja.
4: Du hast noch kein Salz genommen, wenn ich das richtig beobachtet habe.
12: Ich habe schon ein bisschen Salz mit drin.
4: Dann habe ich nicht aufgepasst.
12: Und man kann das dann ruhig auch mal probieren. Das, warte.
4: Ja, ich warte, ich habe ja Zeit.
12: Probier mal.
4: Ja, dann nehme ich meinen eigenen Löffel. Mhm. Oder ist, das war deiner, den du da genommen hast? Mit dem hast du probiert?
12: Warte, stopp. Wir machen noch was anderes. Wir machen erstmal komplett fertig und dann probierst du. Und zwar, aber das schmeckt jetzt schon richtig gut.
4: Ja.
12: Salz ist schon fast genug drin. Wir müssen jetzt noch ein bisschen.
4: Wobei, wenn wir noch mit Sardellen arbeiten, müssen wir vielleicht gar nicht mehr mit.
12: Oder? Ja, aber schon ein bisschen Wasser drin.
4: Siehst du?
12: Ein Tick. So.
4: Ja. Ach.
12: Der Löffel, mit dem ich probiert habe, das drüber. Landet. Guter Salat, oder?
4: Mhm.
12: Schau mal. Guter Sommersalat. So, und dann habe ich hier.
4: Salzig genug.
12: Ich weiß nicht, ob es die Kamera sieht. Ich habe ganz klein gehackt. Das sieht man jetzt auch. Genau, ich habe mini klein gehackt, schwarze Oliven und Sardellen. Ah. Ganz, ganz klein gehackt, dass es wirklich wie ein Gewürz einfach wird.
4: Wahnsinn.
12: Und dann kommt auch niemand und sagt, ich mag keine Olive oder ich mag keine Sardelle.
4: Die sieht vor allen Dingen keiner.
12: Ja, die sieht keiner. Und es schmeckt einfach nur gut.
4: Und gleich wirst du das aufeinander legen und dann in den Ofen packen.
12: Ja.
4: Jetzt habe ich noch eine kleine Frage für dich zum Schluss. Mhm. Bist du schon mal mit dem Handy am Ohr im Auto geblitzt worden?
12: Nein, tatsächlich noch nicht. Aber ich,
4: aber du machst
12: ich darf es? Mal so viel verraten. Ich bin schon mal geblitzt worden. Leider.
4: Okay.
12: Ja, das muss ich sagen. Aber neben dem Handy, also das.
4: Das machst du nicht.
12: Nein, das mache ich nicht.
4: Ist auch wirklich viel gesünder, denn das kann wirklich auch sehr, sehr gefährlich werden. Und mit speziellen Kameras, die KI-gestützt funktionieren, wird in Rheinland-Pfalz tatsächlich auch schon auf solche Autosünder Jagd gemacht. Dann stehen sie nämlich auf Brücken und können durch die KI dann auch wirklich ermitteln, ob einer am Steuer sitzt, der gerade am Handy telefoniert oder nicht. Der Deutsche Verkehrssicherheitsrat spricht sich für eine bundesweite Einführung dieser Handyblitzer aus, die von Brücken aus dann eben die Verkehrssünder ertappen. Und auch laut ADAC-Umfrage ist eine Mehrheit der Bevölkerung dafür, weil Hintergrund ist auch, dass tatsächlich, wenn man zum Beispiel bei Tempo 50 für 2 Sekunden auf sein Handy guckt, man 30 Meter zurückgelegt hat, ohne dass man den Verkehr beachtet hat. Und das führt dann leider auch sehr häufig zu größeren Unfällen. Wir würden gerne von Ihnen wissen, was halten Sie denn davon, dass man diese Handyblitzer, so werden sie umgangssprachlich genannt, tatsächlich auch bundesweit einführt? Sie können mir eine E-Mail schreiben an studio@kaffee-oder-tee.de, warum Sie dafür sind oder warum eben auch nicht. Sie können mich anrufen unter der 0180 229 1545. Dann können wir uns darüber auch zu Beginn der zweiten Stunde unterhalten. Oder Sie wollen einfach nur kurz mit abstimmen. Dann nutzen Sie unseren QR-Code, der hier eingeblendet ist. Können Sie gerade mit dem Handy abscannen. Oder aber Sie geben meinswr.de in die Browserzeile des Handys, des Laptops, des Tablets ein und können dann sagen, finde ich gut oder finde ich eben nicht gut, dass es bundesweit eingeführt wird. Und ich bin sehr gespannt, was Sie am Ende tatsächlich dazu sagen. Jetzt kommen wir aber erstmal noch zum wirklich ganz anderen Kapitel, die Online-Apotheken. Die machen ja immer mehr von sich reden. Viele nutzen sie vielleicht ja sogar auch schon, weil die Medikamente eben auch deutlich billiger sind. Aber geht bei den Online-Apotheken vielleicht auch ein bisschen Qualität verloren, weil Beratung eben nicht so gut ist oder auch die Erreichbarkeit, die Lieferzeiten, die Retourenabwicklung? Das sind alles Fragen, die sich Stiftung Warentest gestellt hat und 9 verschiedene Online-Apotheken mal ganz genau unter die Lupe genommen hat.
13: Mühsam zur Apotheke gehen oder bequem per Handy bestellen, liefern lassen und dabei auch noch sparen. Für Christian eine klare Sache.
14: Ich kann jederzeit die Bestellung durchführen, wenn ich es möchte. Ich habe die Verfügbarkeit, die kann ich gleich erkennen und sehen. Und der Preis, der ist sehr, sehr gut.
13: Medikamente per App. Für viele ist das längst normal. Aber kommen Online-Apotheken auch ihren Apothekenpflichten nach Und können Sie dabei mit herkömmlichen Apotheken mithalten? Die Stiftung Warentest hat es ausprobiert.
15: Wir haben natürlich ganz stark nach den fachlichen Aspekten geguckt, ob sie gut beraten für die Sicherheit der Patienten. Wir haben aber auch die praktischen Dinge angeschaut. Wie ist der Service? Wie ist der Datenschutz? Und als Nebeneffekt haben wir auch geguckt, bei welchen kann man denn viel sparen, bei welchen weniger.
13: Im Test 9 bekannte Online-Apotheken, darunter 5 deutsche und 4 aus dem EU-Ausland. Doc Morris ist der Pionier der Branche und seit mehr als 25 Jahren aktiv. Die Apotheke hat ihren Hauptsitz in den Niederlanden. In der App gibt es jede Menge Rabatte und zwischendurch immer wieder Werbung. Ist Doc Morris besser als der Apo-Discounter oder Sanicare? Auch die Shop-Apotheke sitzt in den Niederlanden. Auch hier gibt es viele Rabatte. Zugpferd für die Werbung, Günther Jauch. Und ist die Shop-Apotheke besser als MedPacks oder Medikamente per Klick? Im Test geht es zuerst um die Bestellung von rezeptfreien Medikamenten. Rezeptfrei bedeutet nicht harmlos. Auch hier gibt es Nebenwirkungen und Wechselwirkungen. Die Apotheke sollte darauf hinweisen, zum Beispiel bei der Kombi von Ibu als Schmerzmittel und ASS 100 zum Blutverdünnen.
15: Bei diesen Mitteln muss ein zeitlicher Abstand bei der Einnahme eingehalten werden, weil sonst möglicherweise das ASS 100 nicht richtig wirkt, weil das Ibuprofen sozusagen die Wirkung abmildert. Und da wollten wir wissen, ob die Versandapotheken solide, praktische Hinweise geben, wie Patientinnen das vermeiden können.
13: Die meisten Apotheken erkennen das Problem und weisen darauf hin, zum Beispiel MedPacks oder Doc Morris. Beide hinterlassen im Kundenkonto Nachrichten mit ausführlichen Hinweisen zur Einnahme. Leider sind nicht alle Apotheken so sorgfältig.
15: Manche waren so mittelmäßig, die haben nur hingewiesen auf eine mögliche Wechselwirkung, ohne aber zu konkretisieren, was man denn jetzt machen soll. Und 2 Versender im Test, nämlich Apo-Discounter und Medikamente per Klick, haben die Mittel einfach kommentarlos abgegeben. Das finden wir natürlich nicht berauschend.
13: Auch bei rezeptpflichtigen Medikamenten kann man sparen. Manche Anbieter erlassen zum Beispiel die Zuzahlung bei E-Rezepten. Doch leider fehlen auch bei rezeptpflichtigen Medikamenten teilweise die wichtigen Hinweise zu Wechselwirkungen und Nebenwirkungen. Und wie sieht es mit der Beratung aus? Alle Online-Apotheken haben dafür Hotlines, aber in manchen Apps sind die Hotlines nicht so leicht zu finden. Zum Beispiel bei der Shop-Apotheke oder dem Apo-Discounter. Auch die Qualität der Beratung ist unterschiedlich.
15: Manche haben telefonisch gut beraten, manche mittel und eine Apotheke Apo-Discounter hat tatsächlich in unserem einen Beispiel eigentlich nur verkaufen wollen und gar nicht zu den Hintergründen beraten.
13: Und wer hat die besten Preise? Diese Bestellung rezeptfreier Medikamente kostet laut Listenpreis 36,62 Euro. Doc Morris liefert es für 23,38 und ist damit noch am teuersten. Bei Medikamente per Klick gibt es die gleiche Ware für 16,99 Euro. Auch der Apo-Discounter ist sehr preiswert. Am Ende des Tests landen Apo-Discounter und Medikamente per Klick jedoch wegen fachlicher Mängel auf den hintersten Plätzen.
15: Bei denen war auffällig, dass sie viele wichtige Hinweise, die wir erwartet hätten, nicht gegeben haben. Also zum Beispiel zur zeitlich versetzten Einnahme von Medikamenten, zu anderen Wechselwirkungen, zu Nebenwirkungen. Und darum war das fachlich leider enttäuschend.
13: Testurteil daher ausreichend für beide. Insgesamt etwas besser die Shop-Apotheke und Sanicare. Testurteil befriedigend für beide. Auf den vorderen Plätzen Doc Morris und MedPacks.
15: Diese beiden Apotheken sind fachlich gut und auch in den anderen Prüfpunkten haben wir nichts zu beanstanden.
13: Testurteil gut für Testsieger Doc Morris und für MedPacks. Übrigens, was man beim Bestellen per App nicht vergessen sollte, die Lieferzeit.
16: Da muss man halt warten, aber ich habe ja meistens einen Vorrat. Deshalb wird es wieder nur, kann man sagen, aufgefrischt.
13: In dringenden Fällen ist eine Apotheke vor Ort die bessere Wahl und bietet hoffentlich auch eine gute Beratung.
4: Ja, und es geht noch ein bisschen weiter bei uns um die Gesundheit jetzt hier bei Kaffee oder Tee. Denn der Sommer naht und das bedeutet eben auch Freiheit für die Füße. Bringt Vorteile mit sich, weil es einfach luftiger und frischer ist, aber birgt auch die Gefahr des Fuß- oder auch Nagelpilzes in sich. Und darum wollen wir uns jetzt kümmern hier bei Kaffee oder Tee und zwar mit dem Podologen Peter Bendel aus Renningen. Herzlich willkommen mal wieder hier bei Kaffee oder Tee. Was sind denn so die ersten Anzeichen, dass man sich vielleicht dann doch einen Fußpilz eingefangen hat?
17: Also klar, Veränderungen, blasige Veränderungen, Rötungen, Juckreiz, ganz ein großes Thema. Ja. Solche Dinge, farbliche Veränderungen auf dem Nagel oder am Nagel sind dann so Alarmsignale, wo man dann vielleicht doch mal besser hinschaut.
4: Und wenn man besser hingeschaut hat und denkt sich, okay, das scheint wohl doch einer zu sein, was ist dann angesagt zu tun als erstes?
17: Also als erstes wäre es natürlich gut, wenn man sich nicht ganz sicher ist, dass man Rat holt bei einem Podologe oder bei einem Dermatologen, also bei einem Hautarzt.
4: Ja.
17: Und es von dem begleiten zu lassen, um natürlich dann ein perfektes Ergebnis zu haben oder um auch abklären zu lassen, ob es überhaupt einer ist oder nicht.
4: Und könnte man in Zweifelsfall in leichteren Fällen auch erstmal mit, ich sag mal, Tinkturen aus der Apotheke arbeiten? Oder?
17: Es gibt apothekenpflichtige Medikamente, Cremes und Tinkturen. Mit denen kann man es natürlich probieren. Aber ich würde es nicht zu lange machen und auch nicht so im Alleingang probieren, sondern ich würde mir da schon einen Rat holen, um da natürlich auch nichts falsch zu machen.
4: Okay, wie wichtig ist es denn wirklich, schnell zu handeln?
17: Schon relativ, also sagen wir mal, der Hautpilz kommt relativ schnell. Mhm. Der Juckreiz, das Blasige, was ich gerade eben schon erwähnt habe, der Nagelpilz, der dauert meistens Monate, entwickelt der sich bis Jahre sogar. Ja. Und den Hautpilz, den bekommt man relativ schnell in den Griff. Wenn man aber einen fortgeschrittenen Nagelpilz hat, dann kann es schon relativ lange dauern.
4: Hat Fußpilz eigentlich was mit mangelnder Hygiene zu tun?
17: Nee, überhaupt gar nicht. Okay. Also aus meiner Praxis, die Erfahrung zeigt tatsächlich, es gibt manche Menschengruppen, so würde ich es bezeichnen, die neigen sehr stark dazu. Die laufen einmal barfuß im Schwimmbad und haben einen Fußpilz. Ja. Und andere, die machen das ein Leben lang und hatten noch nie Probleme. Also irgendwo scheint da schon eine Tendenz in die Richtung zu gehen.
4: Ist er denn ansteckend für alle anderen zu Hause, wenn ich dann tatsächlich mir meinen Fußpilz im Schwimmbad eingefangen habe?
17: In der Theorie auf alle Fälle, ja.
4: Ja.
17: In der Praxis habe ich das auch. Ich betreue Ehepaare oder einen Elternteil von Kindern. Und da passiert es dann nicht. Und bei anderen passiert es. Also das kann man nicht so pauschalisieren.
4: Aber wenn ich jetzt weiß, Partner oder Familienmitglied hat Fußpilz, dann eher mal sagen, okay, komm, dann verzichten wir die nächsten Wochen mal auf Barfußlaufen, nutzen eben Sandalen oder ziehen uns Socken an.
17: Theoretisch genauso. Aber in der Dusche müsste man dann nach jedem Duschgang im Prinzip desinfizieren und so weiter. Also zu Hause ist es natürlich relativ schwierig, wenn ein Teil das dann hat.
4: Ja. Ja. Wie ist das eigentlich? Sind Fußpilz und Nagelpilz was Unterschiedliches oder greift ein Fußpilz irgendwann auf den Nagel über?
17: Genau so ist es meistens. Also es kommt meistens der Hautpilz, gerade durch Schwimmbadbesuche, Fitnessstudio etc. Und dann geht es meistens auf den Nagel über, wenn man nichts unternimmt. Also es wird dann im Prinzip schlimmer.
4: Und der Nagelpilz, den erkennt man dann an, ist es Verfärbung oder was sind dann die?
17: Gelbliche Verfärbungen, weißliche Striche, jegliche Veränderung, Verdickung, Spröde werden splittrig, sogar cremig nach einem Bad. Man hat das Gefühl, der Nagel fängt an, sich irgendwie zu zersetzen. Das sind dann schon so Dinge, wo man dann wirklich schon mal jetzt vielleicht einen Fachmann drüber schauen lassen.
4: Ich wollte gerade sagen, also wenn ich den Unterschied versucht habe rauszuhören, ist es beim Fußpilz, kann man es zuerst mal probieren, aber sollte es ein Nagelpilz werden, dann ist der Gang zum Arzt oder Podologen schon dringend angeraten. Mhm. Wir durften Herrn Bendel auch mal mit der Kamera besuchen bei sich im Nagelstudio und haben eine Nagelpilzbehandlung im fortgeschrittenen Stadium über die Schulter geschaut. Vielleicht erklären Sie selber, was da gerade gemacht wird.
17: Also hier sieht man jetzt mich gerade in der Praxis, wie ich jetzt einen pilzbefallenen Nagel runterfräse, um im Prinzip Platz zu machen für Neues, im Prinzip das alte Material runterzufräsen, um dann, dass, wenn man nachher Medikamente einsetzt, vor allem Lacke, dass die an die im Prinzip an die infizierte Stelle sofort kommen können und nicht erst durch eine dicke Hornschicht müssen.
4: Ja.
17: Das machen wir dann begleitend im Prinzip, den Nagel ständig runterfräsen, um da eigentlich da entgegenzuwirken. Ja.
4: Und das ist jetzt aber, ist es dann schon eine kassenärztliche Behandlung, die da vorgenommen wird? Oder ist es eine kosmetische?
17: Leider gibt es da keine kassenärztliche, also eine Rezeptverordnung oder desgleichen, gibt es da leider nicht dafür. Ja.
4: Okay, das heißt aber, dieses Abtragen des Nagels ist so extrem wichtig, damit er nicht von unten einfach Oder das auch ausreichende Abtragen des Nagels.
17: Richtig, genau.
4: Was passiert, wenn man zu viel abträgt?
17: Also, wenn man zu viel abtragen würde und ja, man würde den Nagel ganz runter, dann fängt es natürlich an zu bluten, weil dann kommt man ins Nagelbett.
4: Ja.
17: Aber man darf nicht vergessen, also in der Praxis beobachten wir halt sehr stark auch sehr starke Verdickungen. Also viele stellen sich da vor, jetzt vielleicht 2-3 Millimeter, ich spreche dann von einem halben Zentimeter.
4: Wow.
17: Also das sind wirklich so starke Verdickungen, die ja, es nicht mehr zulassen, überhaupt einen Nagel daheim irgendwie womöglich zu schneiden.
4: Wie lange dauert denn so eine Nagelpilzbehandlung, bis man den dann wieder wirklich los ist?
17: Ganz schwierig zu sagen. Also ich habe Patienten jahrelang,
4: ja,
17: jahrelang muss man ehrlich sagen. Ja.
4: Und kann man das in Kosten beziffern, was eine Nagelpilzbehandlung am Ende dann kostet?
17: Und meistens sind es ja begleitende Therapien.
4: Ja.
17: Der Gang in so einem Fall wäre zum Dermatologen.
4: Ja.
17: Im schlimmsten Falle bekommt man Tabletten, also systemisch von innen raus.
4: Ja.
17: Und dann begleitend bei uns immer wieder abfräsen lassen. Und da können die Kosten von 50 bis 100 Euro pro Sitzung,
4: okay,
17: die man alle paar Monate, alle 3-4 Monate oder alle 2 Monate, je nach Bedarf des Patienten, dann im Prinzip halt anwendet.
4: Und das heißt, auf Nagellack während der Behandlung wahrscheinlich komplett verzichten. Anders macht es keinen Sinn. Ne?
17: Auf den schönen Nagellack verzichten, weil der versiegelt halt die Nagelplatte,
4: ja,
17: und verhindert im Prinzip das Eindringen des Wirkstoffes, wenn man parallel zu, ja, systemischen Einnahmen mit Pilzlacken arbeitet. Deswegen leider muss man da in dem Fall dann halt verzichten.
4: Also aufpassen und schnell handeln. Das sind, glaube ich, so die wichtigsten Punkte, die ich mir jetzt mitgenommen habe, und bedanke mich ganz herzlich für die Runde Nummer 1. Die zweite wird, wie ich finde, ein bisschen angenehmer, denn dann machen wir quasi Nagelpflege in der zweiten Stunde. Was kann man seinen Füßen eigentlich alles Gutes tun und wie pflege ich sie auch so, ohne mir dann doch noch Schäden an den Füßen zuzuziehen oder an den Zehen, die man nicht haben möchte. Machen wir in der zweiten Stunde. Wenn Sie Fragen haben, gerne unsere E-Mail nutzen, schreiben an studio@kaffee-oder-tee.de und dann gucken wir mal, auch wie wir Ihre Füße zu Hause mit unseren Tipps dann noch ein bisschen besser pflegen. Ich freue mich jetzt auf Paprikakuchen. Wir würden den fertigstellen und treffen uns gleich in unserem kleinen Bistro.
17: Machen wir.
4: Vielen gerne. Dank für die erste Runde. Und so sieht unser Paprikakuchen aus. Also ich finde, das ist ja, ich hätte jetzt fast gesagt, das ist eine Paprikapizza.
12: Ja.
4: Ohne Käse. Oder ist sogar Käse dabei?
12: Aber es ist schon was anderes. Und gut, wir haben jetzt ein kleines bisschen Sardelle mit dabei, weil wir ein bisschen eine Variation gemacht haben. Aber ansonsten ist es ein veganes Gericht.
4: Sehr
12: traditionell,
4: cool.
12: Vegan.
4: Großartig.
12: Interessant, ja. Das sind für mich immer die besten veganen Gerichte.
4: So, jetzt hast du quasi wirklich den Teig, den wir vorhin gemacht haben, diese Minuten ruhen lassen.
12: Ja, guck.
4: Und ich rollt gar nicht.
12: Nee, man rollt nicht. Das ist so ein weicher Teig. Den bringt man einfach nur von Hand so auf dem Blech aus.
4: Sehr cool.
12: Und ist auch eine einfache Geschichte. Ich habe es hier ein bisschen oben drauf gestellt. So. So.
4: Ja.
12: Und du siehst hier unsere Mischung, die ist so ein bisschen durchgezogen. Ist ein bisschen Flüssigkeit unten drin.
4: Ja.
12: Die muss nicht komplett mit hier drauf. Aber man muss auch nicht das Ganze auf Sieb setzen, sondern ein bisschen was von der Flüssigkeit kann schon mit, mitkommen.
4: Wird ja auch, verdunstet ja ein bisschen was im Ofen nachher, oder?
12: Genau, und manchmal fließt so ein bisschen was ab, das karamellisiert dann so, wird ein bisschen schwarz, also praktisch, wenn es aufs Blech fließt,
4: ja,
12: weil es einfach auch viel Zucker enthält, aber macht nichts. Alles gut. Also ziemlich dünn,
4: ja,
12: soll es sein, knusprig und dann
4: sehr
12: einfache Sache. Guck, tun wir das dann einfach hier so drauf verteilen.
4: Also ich sag mal so, jetzt haben wir 2 Rezepte gemacht bis jetzt diese Woche bei Kaffee der Tee. Mhm. Und ich habe eine 100%ige Lustquote, es nachzumachen.
12: Das ist aber gut.
4: Oder?
12: Das ist aber super. Was war das andere?
4: Gestern haben wir Spätzleröste gemacht mit so einer,
12: aha,
4: Art Carbonara. Weißt du, mit Sahne, 2 Eier und dann einfach...
12: Das, ja, das ist auch witzig, aber das ist natürlich... was von hier und das hier ist eher was,
4: ja,
12: für den Strand. Das ist tatsächlich auch diese Coca, die wird auch kalt gegessen eigentlich, also zum Aperitif oder abgekühlt.
4: Kann ich mir in allen
12: Fall
4: Varianten vorstellen.
12: Und ist auch was man gern mit an den Strand nimmt, weißt du, so picknickmäßig. Das ist dafür auch absolut geeignet.
4: Okay.
12: Und es ist aber nicht, also auf jeden Fall abkühlen lassen. Dann kann
4: ist
12: man,
4: ich gar nicht warm?
12: Nee. Man ist es nicht warmer, ist es abgekühlt und da kann man dann auch viel mehr schmecken nachher. So,
4: so
12: und die Konsistenz, ja, und die Konsistenz ist auch noch mal besser.
4: Ja.
12: So.
4: Und wie arbeitest du im Ofen jetzt gleich mit unserer Cooker?
12: Ja, also gar nicht mal so heiß, also so 175, 180 Grad. Ja. Und sie muss schon 40 Minuten backen.
4: Also ist es denn ein Frevel, wenn ich da jetzt sage, ach komm, ich mache noch so eine kleine Runde Käse drüber oder so nach 20
12: Minuten? Ich finde eigentlich schon.
4: Ich hab's befürchtet.
12: Es ist nicht alles eine Pizza. Es ist halt nun mal keine Pizza.
4: Okay.
12: Was soll ich sagen?
4: Okay. Und ist aber auch ein Gericht für sich. Das ist jetzt nichts, was man mehr als Beilage isst. Oder ist es so der Snack zwischendurch am Strand?
12: Das ist, wie gesagt, der Snack

0: zwischendurch am Strand oder für der Aperitif. Man schneidet es in kleine Vierecke.
1: Also das kann ja auch so als Fingerfood, kann ich
0: genau,
1: mir auch gut vorstellen.
0: Genau, das ist ganz oft ist es einfach Fingerfood, wenn man dann vorm Essen schon mal ein Glas Wein.
1: Dann trinkt. Ab in den Ofen und ab dann wird es allerhöchste Zeit, dass wir gleich mal unsere Teller anrichten für unser kleines Bistro. Da. Denn wir haben ja schon Kundschaft, die wartet.
0: Oh ja. Guck mal, und jetzt knackt das so richtig. Ja. So muss es sein. Deshalb am Schluss beim Backen ist es gut, wenn man noch mal ein bisschen Unterhitze gibt. Dass das nachher richtig, dass der Boden richtig knackig und knusprig wird. Weil so muss es sein.
1: Sehr, sehr gut.
0: So, so muss ich das anhören, wenn man die schneidet.
1: Ja, und so. Sie hat so ein kaltes Gläschen Weißwein.
0: Ja, da würde ich jetzt auch nicht.
1: Sie stimmt mir ganz zu. Genau. Das wird allerhöchste Zeit.
0: Das ist so.
1: Ja. Herrlich.
0: So. Jetzt gibt es die Rand.
1: Ja, wir
0: Liebhaber
1: nehmen.
0: Und es gibt die.
1: Was? Ich bin ja eigentlich ein Mittelstückesser, ne?
0: Ja, dann ist ja,
1: nein,
0: das
1: nein, nein, nein, nein, nein,
0: ich mag doch Rand, ich mag am meisten Rand.
1: Du bist Randesser?
0: Ja, ich bin Rand.
1: Nein, das darf der Peter Bendel darf entscheiden. Rand oder Mittelstück?
2: Mittelstück.
0: Ja, okay. Hier.
1: Dann der Gast kriegt nur eine Randhälfte. Wir haben zwei Randhälften.
0: Okay.
1: Ey, lasst es euch schmecken.
0: Ja, man kann das jetzt von Hand.
1: Ich hätte nicht, ich hätte auch nicht angefangen zu schneiden irgendwie.
3: Sehr lecker.
0: Schön, so soll es sein.
1: Habe ich eigentlich gesagt, dass es das bei uns auf der Homepage gibt, kaffee-oder-tee.de. Und dann auch in unsere Rezeptsammlung kommt, auf unserer Kaffee-oder-Tee-App, die man sich kostenlos runterladen kann. Lohnt sich auf jeden Fall. Was ist dein wichtigster Tipp für dieses Rezept heute? Was würdest du sagen, was ist das, was man auf keinen Fall verkehrt machen darf?
0: Man kann nichts verkehrt
1: Doch.
0: Machen. Aber
1: Käse drauf machen.
0: Oh ja, genau. Das bitte auf keinen Fall. Kein Käse.
1: Kein Käse auf den Paprikakuchen.
0: Kein Käse.
1: Und schnell handeln im Falle einer Fußpilzerkrankung. Das haben wir alles gelernt in dieser ersten Stunde. Mhm. Ich sage ganz herzlichen Dank für die erste Runde mit euch beiden. Und in der zweiten Stunde haben wir sie beide noch mal mit am Start. Dann gibt es wirklich gesunde Fußpflegetipps von Peter Bendel, unserem Podologen. Und von dir gibt es... Ich rede für dich, du musst gerade erst mal aufessen. Es gibt eine wunderschöne Paprikacreme, die man so für, auch für so kleine Häppchen, ne, Fingerfood, kann man schön auf so kleine Toastinis machen oder auf Baguette, was auch immer.
0: Man kann es gleichzeitig auch als Pesto verwenden, also wie ein Pesto.
1: Multifunktionale
0: Creme.
1: Ich freue mich auf euch zwei.
0: Aus der Provence.
1: Und gehe jetzt eine Runde spielen, ne? Ja. Und Sie nehme ich dafür mit zu unserem Kaffee oder Tee Quiz. Das ist die erste Runde für heute und wir haben auch heute natürlich wieder zwei Kandidaten, die mitmachen. Das ist die Frau Haubrich aus Boxberg. Hallo, Frau Haubrich.
4: Ja, hallo.
1: Schön, dass Sie mit dabei sind. Und ich freue mich ganz genauso über den Herrn Klaus aus Traben-Trarbach.
5: Ja, hallo. Ja.
1: Schön, dass Sie beiden da sind. Die Regeln von unserem Quiz für alle, die vielleicht heute zum ersten Mal reinschnuppern hier bei Kaffee oder Tee. Wir haben 11 Fragen und einen Joker. Die Fragen sind unterschiedlich viel wert. Insgesamt sind 400 Euro drin in der Wand für Sie heute. Und nur der oder die, die mehr Geld auf dem Konto hat, gewinnt das Geld. Der andere oder die andere gewinnt aber immerhin auch unsere Kaffee- oder Teetasse. Also, wir sind bestens gerüstet. Sie haben hoffentlich gute Laune.
4: Ja.
5: Ja, auf jeden Fall.
1: Also, Frau Haubrich, Sie sind Kandidatin A und haben noch die freie Auswahl. Die Zeit läuft ab jetzt.
4: Ich würde dann die Nummer 4 nehmen.
1: Die bekommen Sie gerne nach Boxberg und freuen Sie sich über den Joker.
4: Klasse.
1: Das ist mal sensationell gelaufen. Herr Klaus, wie geht's weiter?
5: Ja, die Nummer 5.
1: Einmal die 5 für Herrn Klaus. Was schenkte Sofia Tomalla ihrem Freund Alexander Zverev zum Grand-Slam-Sieg in Paris? Einen Brillantring, einen Sportwagen oder einen Dackel?
5: Ein Dackel.
1: Dackel Nummer 2 sozusagen. Ja. Der erste ist ja ein bisschen verunglückt beim Golfkartfahren. Und jetzt hat er 2, aber hat sich tierisch drüber gefreut. Also, Frau Haubrich, wie geht's weiter?
4: Dann würde ich die 8 jetzt nehmen.
1: Die bekommen Sie. Und die wäre auch nochmal viel Geld wert. Wie wird das Rathaus von Lörrach aufgrund seiner Höhe genannt? Langer Ottmar, Langer Egon oder Langer Theodor?
4: Ui, ich kann nur raten und würde dann mal sagen, Langer Theodor.
1: Es ist allerdings der lange Egon und der Oberbürgermeister damals war schuld an diesem Spitznamen.
4: Okay.
1: Aber dafür denkt sich der Herr Klaus, da kann ich jetzt wenigstens aufholen, oder?
5: Ja.
1: Ja.
5: Das ist die Nummer 10.
1: Die Nummer 10 nach Traben-Trarbach. Worauf müssen Autofahrer besonders achten? Auf den toten Winkel, auf das gestorbene Dreieck oder auf den verschiedenen Kreis?

0: 12.
1: Jawohl, wir gucken mal auf die Wertigkeit. Wir haben 29 Euro im Angebot. Was sind Protektoren? Reflektierende Rückstrahler an Rädern? Geräte, um Fotos an die Wand zu werfen oder Schutzpolster im Sport?
0: Das ist A.
1: Nee. Die Protekten vor dem Sturz, das sind Schutzpolster. Oder na, für den Fall, auch die Footballspieler haben solche Protektoren hier an den Schultern überall.
0: Also.
1: Ala hopp, ist so wie es ist. Frau Haubrich, zweite Halbzeit.
2: Dann nehmen wir mit, mal bitte die Nummer 9.
1: Ja, sehr gerne doch. Und die Frage lautet, was bekommt man, wenn man einen Manhattan bestellt? Einen Salat, einen Cocktail oder einen Eisbecher?
2: Ich tippe mal auf einen Cocktail.
1: Da sage ich nur Prost Mahlzeit. Stimmt. So, Herr Klaus, 1, 2, 3, 6 oder die 11?
0: Die 2.
1: Ja, ich glaube, das ist eine gute Wahl. Bringt 60 Euro. Wen nannte man früher an Schulen oder Universitäten Pedell? Den Hausmeister, den Hilfslehrer oder den Direktor?
0: Das ist A.
1: Das ist der Hausmeister. Und der bringt Sie so ein bisschen mal zurück ins Spiel. Wir gucken mal 107 zu 88. Frau Haubrich.
2: Aha. Ja, dann nehmen wir mal bitte die Nummer 11.
1: Und schon ist es Ihre Frage. Perlage. Ist ein Kunststoff für Kleidungsstücken? Nennt man die Bläschen in Schaumweinen oder ist eine Muschelbank für Zuchtperlen?
2: Die Bläschen im Schaumwein?
1: Ja, und damit nochmal wieder den Originalabstand hergestellt, hätte ich fast gesagt. Großer Vorsprung, Herr Klaus. 1, 3 oder 6?
0: Dann nehmen wir die 1.
1: Dann machen wir das jetzt mal. Und Sie sagen mir bitte, was ist ein Außenborder? Eine Regentonne im Garten, ein Bootsmotor oder eine elektrische Jalousie?
0: Das ist ein B.
1: Der Bootsmotor, na ganz genau. Aber wird eng, glaube ich. Frau Haubrich, 3 oder 6?
2: Dann bitte die 6.
1: Und wir gucken es uns schnell an. Was ist ein Placet? Eine Zustimmung, ein Platzdeckchen oder ein Mürbeteigkeks?
2: Oh, ich sag mal A.
1: Ich stimme zu. Nochmal 30 Euro obendrauf und die Entscheidung. Aber Herr Klaus, der Ehre halber, gucken wir auf die 3.
2: Ja.
1: Und da lautet die Frage, wann soll das Bahngroßprojekt Stuttgart 21 eröffnet werden? Mitte 28, frühestens 2031 oder Anfang 2040?
0: Ich glaube, das ist B.
1: Ja genau, Stuttgart 31, sagt man mittlerweile auch als geflügeltes Wort fast schon. Herr Klaus, es reicht nicht ganz. Für Sie unsere Kaffee- oder Teetasse.
0: Ja, schönen Dank.
1: Und Frau Haubrich, Sie können sich freuen über 196 Euro.
0: Und herzlichen Glückwunsch an die Mitspielerin, ja?
2: Ja, ich bin noch immer ganz geflasht, dass ich drangekommen bin. Ich hätte das nie für möglich gehalten.
1: Es hat funktioniert. Viel Spaß mit dem Gewinn.
2: Danke, ich freue mich sehr.
1: Und zweite Stunde weiter zugucken, denn dann kommen ja, wie gesagt, nochmal Peter Bendel, unser Pomologe, in Sachen Fußpflege ins Spiel. Caroline Autenried hat uns eine Paprikacreme vom Feinsten versprochen. Und ich bin sehr gespannt auf Ihre Meinung zu den sogenannten Handyblitzern. Dahinter steckt ein KI-geschütztes System mit Kameras. Wie man in Rheinland-Pfalz auch schon damit arbeitet, das werden wir gleich erklären und auch Baden-Württemberg und Saarland überlegen. Was meinen Sie? Sind solche Handyblitzer, die einen erwischen beim Handytelefonieren im Auto, sinnvoll oder nicht? Rufen Sie an, schreiben Sie oder machen Sie mit bei meinswr.de. Bis gleich nach den Nachrichten.
3: 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Guten Tag. Die Saarlandversicherung erwartet erst im kommenden Jahr viele Umstellungen bei der Riester-Rente. Laut Unternehmensangaben verläuft das Geschäft mit Lebens-, Feuer- und Altersvorsorgeversicherungen recht konstant.
4: Die Saarlandversicherungen konnten im vergangenen Jahr die Beitragseinnahmen leicht steigern, auf fast 133 Millionen Euro. Nach Angaben des Unternehmens gab es zudem einen deutlich höheren Jahresüberschuss von 2,5 Millionen Euro. Das Geschäft mit Lebens-, Feuer- und Altersvorsorgeversicherungen laufe konstant.
5: Tatsächlich erwarten wir auch in diesem Jahr noch mal ein robustes Geschäftsjahr. Aber wir sehen natürlich die Diskussionen, die insbesondere im politischen Raum im Moment geführt werden. Wenn ich mir die

0: ganzen Reformvorhaben anschaue, die ja alle mit den Sozialversicherungssystemen zu tun haben und damit auch eine Wirkung für uns als Altersvorsorger, als Versicherer haben.
1: Viel Arbeit werde derzeit in neue Alternativen zur Riester-Rente gesteckt. Ab Januar sollen diese angeboten werden und müssen laut Gesetz deutlich günstiger als bisherige Verträge sein. Bisher sei die Nachfrage danach aber noch gering.
2: Bei der Saarbahn wird morgen erneut gestreikt. Die Gewerkschaft GDL hat zu einem 24-stündigen Ausstand ab dem frühen Morgen aufgerufen. Sie wirft dem Kommunalen Arbeitgeberverband vor, in den Tarifverhandlungen kein Angebot vorzulegen. Der KAV verweist auf die angespannte finanzielle Lage der Saarbahn und will zur dritten Verhandlungsrunde Ende Juni ein Angebot vorlegen. Die CDU-Landtagsfraktion erhöht den Druck für eine schnellere Anhebung von Bezügen von Grundschullehrern im Saarland. Sie will Ende des Monats einen Antrag in den Landtag einbringen, der die Einführung von A13 bereits ab dem kommenden Jahr vorsieht. Die SPD-Landesregierung plant die Anhebung zwar ebenfalls, will sie aber erst in der nächsten Legislaturperiode umsetzen. Sie argumentiert unter anderem damit, dass im Doppelhaushalt 26/27 dafür keine Mittel zur Verfügung stünden.
1: Als Reaktion auf den gestern vorgestellten Pflegeinfrastrukturbericht fordert die Arbeitskammer flexiblere Arbeitszeitmodelle. Dadurch könnte Arbeitnehmern die Pflege von Angehörigen erleichtert werden. Einzelne Arbeitgeber, darunter auch Pflegedienste und Kliniken, gingen mit gutem Beispiel voran. Der Pflegeinfrastrukturbericht hat offengelegt, dass mehr als 85% der Pflegebedürftigen zu Hause gepflegt werden, ein Großteil von ihnen durch Angehörige. Mit dem sogenannten Saarpass können Saarländerinnen und Saarländer ab sofort ihr Bundesland neu entdecken. Für 69 Euro bietet der Pass ein Jahr lang kostenfreien Zugang zu mehr als 100 touristischen Angeboten im Land. Das Angebot ist ein weiterer Baustein in der saarländischen Tourismusstrategie. Mit dem Pass will die Landesregierung das Tourismusbewusstsein der Bevölkerung stärken. Die Saarwirtschaft ist im ersten Quartal des Jahres im Vergleich zum Vorquartal um 0,2% gewachsen. Das hat das IFO-Institut für Wirtschaftsforschung berechnet. Die Forschenden sprechen von einer leichten Erholung der Saarwirtschaft, nachdem die Wirtschaftsleistung in den vergangenen 3 Jahren geschrumpft sei. Spürbare Wachstumsimpulse entstünden durch erhöhte Ausgaben des Staates im Bereich Rüstung, von denen im Saarland Firmen wie KNDS und Diehl Defence profitierten.
2: Die Völklinger Hütte ist mit dem Merian Icon Award ausgezeichnet worden. Das Reisemagazin würdigt damit die besondere Bedeutung des Weltkulturerbes als Kultur- und Tourismusdestination. Ministerpräsidentin Rehlinger erklärte, die Auszeichnung sei eine besondere Anerkennung für alle, die diesen Ort mit Kreativität und Leidenschaft gestalten. Ab Donnerstag startet die Saarland Trofeo. Bei dem renommierten Nachwuchsradrennen treten 4 Tage lang die besten Juniorenradsportler aus aller Welt gegeneinander an. Die Etappen führen unter anderem durch den Bliesgau, das Mandelbachtal und Teile Frankreichs. Die Saarland Trofeo gilt als wichtiges Sprungbrett in den Profiradsport. Und wir schauen noch auf die Wetteraussichten. In der Nacht werden die Wolken zunehmend dichter, es bleibt aber meist trocken, in den Morgenstunden örtlich etwas Regen, Tiefstwerte 9 bis 7 Grad. Morgen erst dichte Wolken und einzelne Schauer. Im Tagesverlauf können auch Gewitter dazukommen. Gegen Abend zeigt sich mal die Sonne. Es bleibt kühl, 13 bis 17 Grad. Donnerstag und Freitag wechselhaft. Samstag und Sonntag zunehmend sonnig und trocken. Und das Wochenende wird wieder sommerlich warm bis 28 Grad. Wir melden uns mit SR Info um 6 zurück, den Nachrichten aus der Region und aller Welt. Bis dahin.

0: Sieht das nicht herrlich aus? Eine wirklich feine Paprikacreme von Caroline.
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0: Auto fahre.
1: Nur mal schnell aufs Handy schauen. 2 Sekunden Ablenkung durch den Bildschirm sind bei 50 km/h ein Blindflug von fast 30 Metern. Das entspricht knapp 7 hintereinander geparkten Autos. In seinem Verkehrssicherheitsprogramm warnt das Verkehrsministerium davor.
2: Die Teilnahme am Straßenverkehr, insbesondere bei zunehmendem Fahrzeugverkehr, aber auch Menschen, die sich im Verkehrsraum aufhalten, die ist wirklich sehr komplex, sehr visuell geprägt. Und da hat man schon genug Einflüsse zu verarbeiten. Und dann noch aufs Handy zu schauen, das verträgt sich einfach nicht im Rahmen der Verkehrssicherheit.
1: Im vergangenen Jahr gab es im Saarland 33 Unfälle im Zusammenhang mit der Nutzung elektronischer Geräte am Steuer. Darunter fallen aber nicht nur Handys.
2: Bis 2017 war wirklich die Aufnahme des Mobiltelefons während des Fahrens verboten. Seit 2017 wurde das erweitert. Die Beschäftigung mit irgendwelchen modernen Kommunikationseinrichtungen im Fahrzeug, auch Navigationsgeräte oder Multimediasysteme, die ist während der Fahrt verboten.
1: Die Zahl der Verstöße gegen dieses Verbot ist auf einem konstant hohen Niveau, trotz mehrerer Kampagnen und Kontrollen. 2024 wurden rund 2100 Fälle registriert, im Jahr zuvor knapp 400 mehr. Die Dunkelziffer ist hoch. Die saarländische Polizei kontrolliert zwar regelmäßig die Nutzung elektronischer Geräte am Steuer, sogenannte Handyblitzer wie in Rheinland-Pfalz gibt es im Saarland allerdings noch nicht. Wenn man doch mal telefonieren muss, gilt:
2: Dann sollte das Handy auch im Auto relativ fest verbaut mit einer geeigneten Einrichtung sein. Und das Handy sollte im besten Fall über eine Sprachfunktion verfügen, dass ich einfach den Namen nenne der Person, die ich anrufen möchte und dann ich nicht auf das Handy blicken muss. Dennoch ist Telefonieren während des Fahrens gefährlich.
1: Gefährlich und teuer. Wer mit dem Handy in der Hand erwischt wird, zahlt mindestens 100 Euro Strafe. Gefährdet man dabei andere, sind es sogar 150 Euro, 2 Punkte und 1 Monat Fahrverbot.
3: Ja, wir sind immer noch neugierig auf Ihre Meinung. Sollte man die bundesweit einsetzen, ja oder nein? MeinSWR.de wäre da ein Abstimmungstool, das Sie nutzen können. Einfach diesen QR-Code kurz einscannen im Handy und dann abstimmen. Ja, bundesweit, momentan sind es 94%. Über 1000 Personen haben schon mitgemacht bei dieser Abstimmung. Aber vielleicht verändert sich dieses Ergebnis ja noch minimal. Wahrscheinlich, so wie es zumindest momentan aussieht, nach oben. Aber wir haben auch schon einige Mails bekommen, zum Beispiel von Angelika Lehr aus Gottmadingen. Ich wäre dafür, Handy im Auto geht nur mit Freisprechanlage, ist ihre klare Meinung. Brigitte Reichmann aus Bischofsheim, ich finde es wirklich gut. Obwohl die heutigen Autos ja meist schon eine Freisprecheinrichtung haben, sieht man hin und wieder Leute mit Handy am Ohr im Auto. Es kann nicht so wichtig wie mein Leben sein oder das der anderen. Das ist Ihre eindeutige Meinung. Und am Telefon habe ich jetzt den Herrn Grunwald aus Dettenheim. Hallo, Herr Grunwald.
4: Ja, grüß Gott, Herr Sack.
3: Fällt Ihre Meinung auch so eindeutig aus?
4: Eindeutig. Ich kriege jedes Mal die Gicht, wenn ich sehe, wie sie am Steuer hängen in dem Handy.
3: Ja.
4: 80% der Auffahrunfälle nur über Handynutzer, sage ich.
3: Aha. Das heißt, nutzen Sie denn die Freisprecheinrichtung oder telefonieren Sie gar nicht im Auto?
4: Ich telefoniere im Auto, ich habe auch keine Freisprecheinrichtung.
3: Ja.
4: Wenn mich jemand anruft, ruft dann an und erst dann wird telefoniert.
3: Das ist eine sehr klare Meinung. Bedanke ich mich ganz herzlich. Liebe Grüße nach Dettenheim. Und wir haben noch einige E-Mails bekommen. Zum Beispiel schreibt Gabriele Marke aus Braunschweig. Bin nicht dafür, da ja auch der Beifahrer ein Handy benutzt und es so zu Verwechslungen kommen kann. Wobei, die Bilder werden natürlich dann erstmal analysiert, ob es wirklich der Fahrer oder der Beifahrer ist, der telefoniert hat. Und der Beifahrer darf telefonieren. Rainer Altvater, einerseits finde ich es richtig, dass man Gegnern die Handynutzung gegen die Handynutzung vorgeht. Andererseits verstehe ich nicht, wie man Autos zulassen kann, die fahrbare Handys sind, jede Menge Ablenkpotenzial bieten und die intuitive Bedienung quasi ausschließen. Außerdem würde ich mir wünschen, dass die Strafverfolgung überall so intensiv wäre wie beim

0: Autofahrer jagen, auch wenn das weniger wirtschaftlich ist. Günther Schild aus Neuwied schließt jetzt unsere kleine Umfrage für heute mal ab. Er sagt, ich bin für eine solche Kontrolle. Wenn ich manche Autofahrer sehe, die mit einem teuren Auto unterwegs sind und haben das Handy in der Hand, ich frage mich ob das Geld für eine Freisprecheinrichtung gefehlt hat. Soweit also alle E-Mails, die wir bekommen haben. Jetzt aber noch eine Aufklärung, was unsere Umfrage auf meinswr.de ergeben hat. Da sind jetzt mittlerweile fast 1300, die mitgemacht haben. Und wir sind bei 95%, die sagen, ja, sollten bundesweit eingesetzt werden. Denn Menschenleben ist wichtiger, als im Auto mit dem Handy zu telefonieren. Danke allen, die mitgemacht haben. Der Sommer kommt und das bedeutet oft auch eben Freiheit für die Füße. Und darum kümmern wir uns heute mal um die perfekte Fußpflege für daheim. Vorher lernen wir aber eine Frau kennen, die hat jetzt nichts direkt mit Freiheit für die Füße zu tun, sondern Freiheit für ihre großen Füße in den Schuhen. Denn es ist oft selten möglich, dass Menschen mit oder Frauen mit großen Füßen auch entsprechendes Schuhwerk bekommen. Sie hat eine Lösung gefunden. Sie macht ihre Schuhe einfach selbst.
1: Ein Hinterhaus in der Mainzer Neustadt. Wenn man in Katharina Rühls Schuhatelier eintritt, wird schnell klar, hier entsteht was. Die Schuhe sind nicht von der Stange. Große Damenschuhe exklusiv herzustellen, wie bitteschön kommt man auf so eine Idee?
2: Dadurch, dass ich selbst davon betroffen bin und mit 1,81 Meter eine sehr große Frau und Schuhgröße 42 habe und leider die gängige Schuhindustrie die ganzen Größen nur bis Schuhgröße 41 machen und es so schade ist, dass wir Frauen die großen Größen nicht haben, dass wir dadurch auch unsere Weiblichkeit zeigen können.
1: Damenschuhe mit Größen über 41 lohnen sich für die gängige Industrie nicht, da damit keine großen Umsätze zu erzielen sind. Katharina macht deshalb aus ihrer Not eine Tugend. Eigentlich hat sie BWL studiert.
2: Es ist gut, dass ich total romantisch war und einfach aus der Hochschule, aus einer Bachelorarbeit heraus gesagt habe, hey, es braucht das.
1: Katharina nimmt in Pirmasens an einem Kurs teil, lernt, wie man Schuhe macht.
2: Ich mache alles, außer die Schuhe selbst zu produzieren. Also ich habe mir komplett fachfremd beigebracht, Schuhe zu zeichnen, Designs zu machen, Moodboards zu bauen. Dann habe ich den ersten Prototyp bauen lassen, habe mir dabei bringen müssen, die ganzen Firmen zu finden.
1: Und trotzdem, in Deutschland hat man kein Interesse an Katharina Rühls Schuhentwürfen. Nicht rentabel genug, zu individuell. Die Schuhindustrie ist sehr automatisiert, bei Katharina läuft alles anders.
2: Ich brauche wirklich richtige Bauteile, es braucht einen Leisten, das ist Schreinerkunst. Und dann brauchst du ganz viel ausprobieren, bis die richtige Passform gemacht ist. Und da ist es tatsächlich die Kunst, die Firmen zu finden.
1: Schließlich landet sie hier, in Italien. In einem kleinen Betrieb, der seit Generationen von einer Familie geführt wird. Dort wird mit viel Liebe zum Detail produziert. Alles Handarbeit, kein Fließband. In den Markt bringt Katharina ihre Schuhe über soziale Medien wie Instagram. Dort bewirbt sie ihre Produkte. Auch über Mundpropaganda erreicht Katharina ihre Kundinnen. Die kommen dann in ihr Mainzer Schuhatelier. Dort nimmt sie sich Zeit für eine persönliche Beratung.
3: Ich finde das auf jeden Fall eine richtig coole Sache, weil ich glaube, dass es super viele Frauen gibt, die einfach Probleme haben, Schuhe zu finden mit größeren Schuhgrößen. Gerade die feminin sind. Ich glaube, so bei Turnschuhen und sowas ist das eine einfache Sache. Aber ja, so mit Absatz und Stiefelchen wird es dann schon ein bisschen schwieriger.
1: Die Schuhe von Katharina Rühl sind nicht billig. Die Preise liegen zwischen 300 und 500 Euro.
2: Es ist tatsächlich bewusst gewählt, hochwertige Schuhe zu machen und keine schnelllebigen Schuhe mehr zu machen, weil für mich Hochwertigkeit und Langlebigkeit das neue nachhaltig ist. Und sie damit halt 20 Jahre, im Bestfall 30 Jahre getragen werden können und auch wieder zum Schuster gebracht werden können.
1: Also, was fürs Leben. Katis Schuhe aus Mainz. Am Rhein.
0: So, die Schuhe für große Füße, die haben wir jetzt schon mal bekommen. Jetzt kümmern wir uns noch um die Fußpflege im Sommer für daheim, wie Sie quasi auch ein bisschen Wellness machen können für Ihre Füße zu Hause. Bei uns ist weiterhin Peter Bendel, unser Podologe aus Renningen. Sind gepflegte Füße eigentlich nur eine Frage der Ästhetik oder auch der Gesundheit?
4: Also keinenfalls. Wenn man überlegt, dass man sein ganzes Leben auf den Füßen rumläuft und wenn man mal jemanden gesehen hat,

0: Na, der Probleme an den Füßen hat, dann finde ich das kein Fall, dass es nur eine Ästhetik, sondern absolute Lebensqualität, wenn man seine Füße pflegt und wenn man die gesund hält, auf alle Fälle.
1: Wo fängt denn die Pflege dann an? Was ist so das kleine Einmaleins?
0: Das kleine Einmaleins, ich würde schon sagen, mal richtig die Nägel schneiden. Mhm. Hornhaut muss gar nicht sein, weil der eine hat, der andere nicht.
1: Ja.
0: Aber das richtige Nägel schneiden schon allein muss gekonnt sein. Aber wenn man das ein paar Mal richtig macht und wenn es einem einer gezeigt hat, dann klappt's.
1: Auch da durften wir bei Ihnen in der Praxis mal vorbeischauen, haben mit der Kamera einfach mal so das richtige Fußnägel schneiden uns angeguckt. Und Stichwort 1 ist Kopfschneider, oder?
0: Ja.
1: Wir können mal reingucken.
2: So sollte man es nicht machen.
1: So.
2: Da nicht rein und da auch nicht rein, sondern einfach nur so gerade. Und nicht so und auch nicht so. Genauso bei denen, da nicht rein, das stehen lassen, das hier auch stehen lassen, sondern im Verlauf so weg, so weg.
1: Also wenn man da zu tief reingeht, ein Stück weit. Ne? Ja. Gut, das ist also das kleine Einmaleins. Jetzt habe ich ordentlich geknipst. Kann man das, würden Sie gar nicht mit der Nagelschere arbeiten bei Füßen?
0: Also es gibt Leute, die machen das mit der Nagelschere. Es gibt Leute, die machen es mit dem Kopfschneider. Die anderen nehmen den Nagelclipser. Ich persönlich finde halt den Kopfschneider und den Nagelclipser deshalb so interessant, weil er die Form des Nagels, wie er nachher aussehen soll, wenn er geschnitten ist, schon vorgibt.
1: Können wir uns mal kurz Kopf- und Nagelschneider angucken?
0: Also das wäre jetzt zum Beispiel so ein Kopfschneider.
1: Ja.
0: Und wie man sieht, hält der die Form hier eines, also ein vorgedeuteten Nagels.
1: Ja, kurz die Hand, vordere Hand wegnehmen, genau. Dann lieber von hinten zeigen.
0: So.
1: Nee, ja, oder... So. Ja, ich glaube, jetzt kann man es ganz gut sehen. So sieht man auch die Form. Das ist so einfach so ein bisschen, ne?
0: Ja, genau.
1: Und das Gleiche ist eigentlich, das ist dann hier das Reisenecessaire?
0: Richtig. Oder für Leute, denen es einfach pragmatischer scheint mit dem oder weil sie es gewöhnt sind.
1: Ja. Mhm. Was ist das bessere Instrument von beiden? Oder sind die beide gleich gut? Ist es nur eine Frage der Technik?
0: Also für den Privatgebrauch finde ich beide Sachen in Ordnung, beide Sachen okay. Mit der Nagelschere kann es halt ganz schnell passieren, dass man in Bereiche reinschneidet, wo man vielleicht nicht reinschneiden sollte. Und das wird einem hier halt ein bisschen einfach pragmatischer gemacht.
1: Gut, jetzt haben wir noch ein paar Instrumente mehr auf dem Tisch. Mhm. Welche sind als nächstes wichtig?
0: Ich habe jetzt natürlich ein paar Sachen aus der Praxis mitgebracht.
1: Na klar.
0: Hier haben wir zum Beispiel jetzt eine Hautschere. Da kann man eingerissene eingerissene Haut entfernen, man kann
1: ganz
0: überstehen,
1: ruhig so ein bisschen halten.
0: Genau.
1: Ja.
0: Man kann überstehende Haut entfernen. Dafür sind die geeignet.
1: Ja.
0: Hier habe ich jetzt zum Beispiel eine Eckenzange, wenn man vielleicht doch mal falsch reingeschnitten hat, dass man das zumindest ein bisschen abrundet.
1: Ja, so ein Korrekturschnitt
0: macht
1: quasi.
0: Genau.
1: Und jetzt kommen die Schiebeinstrumente.
0: Jetzt kommt die
1: oder?
0: Zum Beispiel ein doppelseitiges Nagelinstrument, wie wir sagen.
1: Ja, jetzt sieht man es. Ich darf es noch mal kurz nehmen, dann kann die Kamera vielleicht.
0: Genau.
1: Was macht diese untere kleine Schaufel?
0: Eigentlich sind beide Seiten dafür gedacht, um Reste von Socken, um Seifenreste aus dem Nagelfall rauspulen zu können.
1: Ja.
0: Die sind sehr, das eine sieht sehr spitz aus, es sind aber beides stumpfe Gegenstände. Das ist auch gewollt, weil das kann sehr, sehr schmerzhaft sein, wenn man da in sensibles Gewebe da irgendwie reinkommt.
1: Mhm. Ja. Und dann tatsächlich auch noch die Fußnagelfeile.
0: Genau, eine ganz simple Feile.
1: Die ist aber innen gewölbt.
0: Genau, eine Diamantfeile, auch einfach, wenn man es von oben macht.
1: Ja.
0: Denn dann rutscht man vom Nagel nicht ab.
1: Ah.
0: Genau.
1: Also da haben wir jetzt schon mal die wichtigsten Sachen geklärt. Wir haben auch schon die erste Frage, die allerdings noch ein bisschen aus der ersten Stunde herrührt. Josef Teufel fragt, kann man durch Desinfektion nach dem Duschen Nagelpilz verhindern?
0: Theoretisch ja, kann man.
1: Ja.
0: Ganz, ganz wichtig, das ist eine sehr gute Frage, weil man muss immer lesen, was da drauf steht. Wenn da drauf steht zum Beispiel Fungizid, was so viel heißt wie gegen Pilze wirkend, wenn da steht dann zum Beispiel drauf Fungizid 60 Sekunden. Das bedeutet zu viel, man muss gucken, dass 60 Sekunden das Desinfektionsmittel feucht gehalten auf der Haut wirken kann. Also nicht nach 10 Sekunden abtrocknet, sondern 60 Sekunden feucht auf der Haut bleibt. Nur dann kann es 100% auf der Hautoberfläche die Pilze im Prinzip denaturieren, zerstören, kaputt machen.
1: Okay.
0: Ja. Und dann wirkt es auch. Und das ist ein probates Mittel und das funktioniert. Das funktioniert bei OPs überall. Das ist was, das funktioniert seit eh und je.
1: Ja. Einige wollten wissen, wo kann man solche Kopfschneider kaufen und was kosten sie?
0: Im Fachhandel kann man die kaufen.
1: Ja.
0: im Schnitt zwischen 30 und 100 Euro, kann ich mal so sagen. Ja.
1: Nächstes Kapitel, Hornhaut.
0: Ja.
1: Wie kriege ich sie an?

0: besten weg?
1: Also der simpelste Trick und das allereinfachste vor dem Duschen, ganz wichtig, im trockenen Zustand, Bimstein.
0: Das ist der hier, ne?
1: Richtig. Ein ganz simpler Bimstein, den man in der Drogerie kaufen kann.
0: Ja.
1: Reicht völlig aus. Wenn es dann doch für was Groberes sein sollte oder wenn es so viel ist, dass ich damit überhaupt nichts erreichen kann, ja, würde ich sowieso immer zum Fachmann gehen, weil ich rate von solchen Dingen wie Hobel oder sowas, die ja auch mit Klingen arbeiten, ab.
0: Ja, woher weiß ich denn, wie viel ich wegrubbeln sollte von der Hornhaut?
1: Sie muss nachher glatt sein, sie muss eben sein.
0: Ja.
1: Das sind so Dinge. Ja.
0: Bedeutet, wenn ich gefeilt habe oder gerubbelt, nee, hier Bimstein gearbeitet habe, ja, danach erstmal duschen,
1: ja,
0: und dann eincremen?
1: Ja, richtig, genau.
0: Was, ja, ist wichtig für die Fußcreme? Was sollte sie an Wirkstoffen mitbringen?
1: Gut, es kommt auf den Hauttyp an. Leute, die eine sehr trockene Haut haben, da empfiehlt man eine Urea-Creme mit, ja, 10-15%, die sehr feuchtigkeitsspendend ist. Für andere reicht eine normale Pflegecreme. Und so muss man halt nach dem Hauttyp schauen, welche Creme jetzt für den Einzelnen perfekt scheint.
0: Gibt es vielleicht zum Schluss auch noch einen Tipp für all die Menschen, die sich fragen, kann man Hornhaut auch vorbeugen, damit sie gar nicht erst in dem Maße entsteht?
1: Also in der Praxis sieht es tatsächlich so aus, es gibt Leute, die neigen mehr und es gibt Leute, die neigen weniger zu Hornhaut. Mhm. Natürlich spielt eine mechanische Reizung spielt eine Rolle, wenn jetzt jemand zum Beispiel viel Sport macht, wenn jemand viel auf den Füßen ist, mehr eine Rolle wie jemand, der 12 Stunden im Büro sitzt. So kann man sagen.
0: Ich nehme jetzt einfach ganz kurz noch Zeit für zwei Fragen, die gerade reingekommen sind. Dagmar Geiger, was kann man tun, wenn sich seitlich die Nägel abheben und drunter hohl sind? Vermutlich verursacht durch ein Trauma.
1: Oder durch zu enge Schuhe. Latenter, leichter Druck reicht aus, um solche Abhebungen zu machen.
0: Ja. Dann auf größere Schuhe ausweichen.
1: Zum Teil, ja.
0: Stückweit. Angelika Michalski, noch ganz schnell zum Schluss. Sollte man den Nagel so weit abschneiden, wie er nicht mehr angewachsen ist und diese Stellen dann desinfizieren, mit einem Mittel einstreichen oder fachmännische Hilfe in Anspruch nehmen?
1: Also abschneiden, bis er nicht mehr angewachsen ist, würde ich auf gar keinen Fall machen, weil, ja, dann kommt man genau in diese Gefahrenzone, ja, und man kommt auch in Nagelbettbereich und es kann sich entzünden und es tut weh. Im Zweifelsfall einfach mal zum Podologen gehen, angucken lassen, beraten lassen und dann lernt man es ganz schnell.
0: Dann kann ich nur sagen, vielen Dank für die vielen Tipps für, ja, die Fußpflege im Sommer. Der Sommer kann kommen.
1: Jawohl.
0: Ganz herzlichen Dank, Peter Wendel. Ja, unsere Füße, die tragen uns ja durch unser ganzes Leben und trotzdem schenkt man ihnen oft erst dann Aufmerksamkeit, wenn sie Probleme verursachen. An der Universitätsmedizin in Mainz, da lernen Patienten in einer Fußschule, Fehlstellungen mit speziellem Muskeltraining zu korrigieren, statt nur mit Einlagen zu arbeiten. Und das Ganze wirklich auch mit Erfolg.
2: Am Uniklinikum Mainz hat Physiotherapeut Ulrich Betz eine besondere Einrichtung geschaffen. Eine Fußschule. Hier lernen Patienten, wie sie selbst aktiv gegen Fußfehlstellungen vorgehen können. Dieter Wernicke aus Mainz war einen Monat lang in der Fußschule in Behandlung.
3: Also meine Fußprobleme haben angefangen vor ca. einem Dreivierteljahr. Ich habe festgestellt, dass mein rechter Fuß, der kleine Fußzeh, dass der im Schuh, dass der bei längeren Spaziergängen, dass das da richtig wehtut im Fuß. Und habe jetzt hier durch einen Aushang an der Uniklinik gesehen, dass es hier Fußschule angeboten wird und mich da auch angemeldet.
2: Denn man hat festgestellt, dass er eine Tendenz zum Spreizfuß hat. Und mehrere Familienmitglieder haben Hallux Valgus. Damit weist er zwei klassische Risikofaktoren für einen Hallux Valgus auf. Dazu gehören eine genetische Veranlagung, Fußfehlstellung wie ein Spreizfuß, ein schwaches Bindegewebe, Fußverletzungen und eine häufig starke Belastung des Großzehballens, zum Beispiel durch hohe Schuhe oder Übergewicht. In der Fußschule wurden Dieter Wernicke bereits diverse Übungen gezeigt. Heute ist er bei Physiotherapeut Tim Höppner, um sie zu vertiefen. Dieser schaut sich den Fuß noch mal genau an.
4: Wir haben jetzt, was jetzt ein bisschen auffällig ist, der Großzeh. Dass wir hier sehen, dass der hier schon ein bisschen nach innen tendiert. Das ist noch kein Hallux Valgus, aber ist natürlich vielleicht durch ihr Abrollverhalten, sieht man auch, dass sie vielleicht hier ein bisschen mehr drüber abrollen.
2: Für eine genauere Analyse geht es auf ein spezielles Gerät, mit dem Physiotherapeut Tim Höppner die Druckverteilung erkennen kann.
4: Wenn man jetzt schon mal zwischen links und rechts vergleicht, haben sie eher so eine Tendenz, dass sie hier nach innen knicken. Versuchen wir mal, dass sie den Fuß, quasi die Außenkante der Ferse, mehr nach außen schieben.
2: Hier sieht man ganz klar, Dieter Wernicke belastet bestimmte Sohlenbereiche zu stark. Das könnte eine Ursache für seine Zehenfehlstellungen sein.

0: Höppner zeigt ihm spezifische Übungen, wie er seine Fußhaltung mit Training verbessern kann.
1: So, ich habe ein paar Walnüsse. So, jetzt legen wir die mal hin und Sie versuchen ungefähr den Fuß da zu platzieren. Wenn wir jetzt die Walnuss dort haben, und jetzt ist das Ziel quasi, dass wir diese Bewegung versuchen. Dass wir die Walnuss quasi mit unserem Quergewölbe, dass wir sie versuchen festzumachen. Deswegen ist das ein Üben, um zu versuchen, einfach die Muskulatur so gut es geht zu fördern.
0: Eine zweite Übung soll das Abrollen beim Laufen verbessern.
1: Durch das Theraband wollen wir schaffen, dass Sie, wenn Sie jetzt das Gewicht langsam nach vorne verlagern, nach außen und langsam nach innen kommen. Wir sehen ja, dass jetzt das Theraband von alleine Ihren Fuß gewisserweise hier ein bisschen innen höher zieht. Wenn Sie zu Hause zum Beispiel eine Jeans haben, können Sie das natürlich super oben hier festmachen und Sie einfach durchs Haus laufen. Versuchen Sie das ruhig mal. Jetzt nehmen Sie es ruhig mal ab. Nehmen Sie es einfach mal ab, das Band. Und laufen Sie dann mal.
2: Oh ja, das, das ist schon interessant. Ja.
1: Das ist jetzt ein ganz anderes Gefühl. Ne? Jetzt fühlt man den Fuß viel voller, wie er wirklich arbeitet.
2: Also das hätte ich jetzt nicht erwartet. Ja.
1: Der Verlauf von Herrn Wernicke ist für sein Alter entsprechend, sehe ich sehr gut. Dass wir was zurückführen, ist eher unrealistisch, sondern es geht eher so darum, dass man versucht, die Fehlhaltungen so gut wie möglich zu verlangsamen. Wenn er weiter aktiv bleibt, seine Übungen macht und dann ist die Gefahr, dass der Hallux Valgus deutlich schlimmer wird, eher geringer.
0: Studien, wie wirksam eine Therapie mit physiotherapeutischen Übungen bei Zehen- und Fußfehlstellungen ist, gibt es noch kaum.
3: Die wissenschaftliche Evidenz zum Thema Fußschule oder konservative Therapie insgesamt ist nicht sehr ausgeprägt, relativ dünn. Aber sie reicht dafür aus, dass in der aktuellen Leitlinie zur Behandlung des Hallux Valgus die konservative Therapie immer vor der operativen Therapie stattfindet.
0: Also Physiotherapie vor OP. Um die Wirksamkeit weiter zu untersuchen, hat die Fußschule eine Umfrage unter ihren Patienten gemacht.
3: Also tatsächlich ist es so, dass in unserer Nachbefragung 73% der Patienten angegeben haben, dass die Beschwerden durch die Übungen deutlich verringert wurden.
0: Besonders bei jungen Patienten besteht eine gute Aussicht auf eine Korrektur des Hallux Valgus. Aber auch für Dieter Wernicke steht fest, er bleibt dran. Die Fußschulkosten übernimmt übrigens teilweise die Krankenkasse.
4: Das war unser köstliches Kapitel aus der ersten Stunde mit Caroline Autenried, unser Paprikakuchen, der mallorquinische, kalt servierte Paprikakuchen. Ja. Der war schon mal sehr, sehr köstlich.
5: Sehr schön.
4: Ich freue mich jetzt vor allen Dingen auf diese, ist es eine besonders feine Paprikacreme, die du heute machst? Oder?
5: Es ist eine provenzalische Paprikacreme.
4: Ach, wir wechseln richtig, das Land.
5: Wir wechseln das Land, es hat richtig Kraft, die Provenade. Also es ist ein... Genau, einfach Paprika ist die wichtige Zutat.
4: Ja.
5: Und zwar die gebackene Paprika, also im Ofen. Das ist so eine Paprika, die man einfach im Ofen gegart hat erstmal. Und das ist so heftig die Grundlage für die. Ja, gut, die haben wir jetzt ein bisschen zu heftig gegart. Die ist ein bisschen arg dunkel geworden außen, ja. Aber das macht ja nichts, weil die Haut wird abgezogen. Also übrigens, wenn wir jetzt die, und da haben wir jetzt die Paprika im Ganzen gemacht, also einfach auf dem Blech. Eingepinselt mit ein bisschen Öl und dann im Ofen gebacken.
4: Ja.
5: Und wenn man die dann, die Paprika, egal ob man sie so im Ganzen macht oder ob man so Stücke aufs Blech macht, einfach nur.
4: Ja.
5: Wichtig ist, dass man sie, wenn man sie dann raustut aus dem Ofen, in eine abgeschlossene
4: Schüssel,
5: wie auch immer, reintut. Und dann haben wir nämlich den Effekt, dass da innen durch die Hitze Wasserdampf entsteht. Und der hilft dann, die Haut nachher ganz einfach abzuziehen. Du siehst es hier, wenn ich jetzt hier dran gehe, lässt sich ganz einfach schälen, die Paprika. Die Haut geht super weg.
4: Ja.
5: Und das will man ja dann auch, dass die weggeht. Und man kann die Paprika schön rauslösen. Ich finde es, für den Geschmack ist es besser, wenn man die Paprika im Ganzen gart.
4: Ja.
5: Praktischer ist es, wenn man Stücke macht und vorher schon die Kerne entfernt, weil sonst hat man nachher das Gefiesel hier.
4: Ja.
5: ja.
4: Aber beide Techniken sind
5: möglich. Beide Techniken sind erlaubt und sind möglich. Was halt hier noch ein Vorteil ist, wir haben, wenn

0: wir die Paprika im Ganzen im Ofen garen, nachher den Saft aus der Paprika. Und wenn man zum Beispiel jetzt daraus einen Paprikasalat machen möchte, ist es super, wenn man diesen Saft noch ein bisschen hat für das Dressing nachher sozusagen.
1: Wo ist dir denn überhaupt dieses französische Paprikacreme-Rezept das erste Mal begegnet?
0: In der Provence.
1: Urlaub oder gearbeitet?
0: Nein, ich habe da gearbeitet. Ich war in Marseille und da habe ich das kennengelernt. Und wir waren jetzt erst wieder in Marseille und sind ihr auch wieder begegnet. Wirklich ein
1: musste als Vorspeise hinhalten.
0: Sommergeschichte, genau. So, also, wir brauchen Olivenöl. Wir brauchen unsere gehäutete Paprika.
1: Ja.
0: Alles ein bisschen kleinschneiden. Du kannst mal hier, genau, du kannst schon mal ein bisschen Brot röschen hier drüben.
1: Ja, wobei noch tut sich nicht so
0: noch
1: viel.
0: Noch tut sich nicht viel.
1: Gleich geht's
0: du bist jetzt aber richtig hier mit Power dran gegangen.
1: Ich hab nichts gemacht.
0: Aber warst du das nicht?
1: Nee.
0: Ich schlaf wieder ein bisschen runter.
1: Okay, dann gehe ich auf Nummer.
0: Ja, gut. War ich das etwa? Jetzt,
1: also von uns zwei, wenn ich nicht war, bleibst nur du übrig.
0: Jetzt, guck mal, Paprika hinein, grob zerkleinert. Je nachdem, was für einen Mixer oder was für ein Gerät man hat, muss man halt ein bisschen
1: feiner oder
0: ein bisschen gröber arbeiten. Das muss man selber gucken. Mhm. Dann tun wir ein bisschen Feta dazu. Das gibt so eine Frische rein, weil durch die Milchsäure, die ist da ganz knackig. Und dann tun wir auch ein bisschen so Parmesan oder Pecorino mit dazu. Mhm. Das ist was Würzigeres. Dann, was brauchen wir noch? Pinienkerne. Und wenn du jetzt denkst, da tun wir jetzt Pinienkerne mit dazu, wir tun Käse mit dazu, dann erinnert das ja ziemlich stark an Pesto eigentlich.
1: Absolut.
0: Man könnte statt Pinienkerne auch Mandeln nehmen zum Beispiel, wenn man das nicht hat. Knoblauch muss mit rein. Und
1: die Pinienkerne muss ich aber vorher nicht anrösten, oder röstest du sie an?
0: Das können wir noch machen, haben wir jetzt nicht gemacht, aber das wäre eine gute Idee. Das ist eine sehr gute Idee, brauchen wir es aber nicht unbedingt machen.
1: Jetzt
0: und
1: ich,
0: was
1: glaub,
0: ich auch noch dazu tue, ist etwas, was Wasser?
1: Ich fürchte, wir haben das Baguette zu lange auf der einen Seite liegen lassen, dass das ganze Öl weg ist und auf der anderen Seite kommt nichts mehr an.
0: Weißt du? Ach, das wird was. Mach dir keine Sorge.
1: Sorgen?
0: Nein. Lass es erstmal noch auf der Seite mit dem Öl.
1: Ich habe es gerade umgedreht, auf die Seite mit Müll.
0: Ja, genau.
1: Ja?
0: Das war das. So, jetzt Zitronensaft mit dazu, leichte Säure. Und weil ich jetzt gerade angefangen habe mit Pesto, das ist eben eine Creme, die man sowohl als Aufstrich für Brot nehmen kann und da so zum Beispiel kleine Häppchen mitmachen kann. Oder man nimmt es eben wie ein Pesto zu Pasta.
1: Auch schön.
0: Ist auch wunderbar.
1: So, jetzt kommen wir noch zum kleinen Zwischenkapitel, bevor wir uns dann gleich fertig machen, unsere Paprikacreme.
0: Ich werde schon mal anfangen mit Mixen hier.
1: Trinkgeld. Bei dir im Restaurant. Großes Thema. Macht ihr das noch, lasst ihr das dem Kunden komplett übrig? Oder wenn er mit der Karte zahlt, kriegt er automatisch gesagt, willst du 7, 15 oder gar nicht geben?
0: Nein, das muss ganz, also für mich muss es was ganz, ganz Freiwilliges sein, wo niemand irgendwie unter Druck gesetzt wird. Weil ich denke, das ist auch für die, die das dann bekommen, ein schöneres Gefühl.
1: Wir gucken uns das jetzt einfach mal ein bisschen genauer an. Wie ist es, wenn dann den Gästen auch unterschiedliche Trinkgeldoptionen angeboten werden und was macht da am meisten Sinn?
2: Wie viel?
3: 18,50. Dankeschön.
4: Judith Sopper arbeitet 2 bis 3 Mal pro Woche im Café. An guten Tagen bekommt sie zu ihrem Gehalt noch 40 bis 60 Euro Trinkgeld. Für sie mehr als nur ein netter Bonus.
3: Ich bin Studentin. Und ich finanziere mir halt hier quasi mein ganzes Leben von. Ich würde sagen, dadurch ist es schon relativ wichtig für mich. Wenn das Trinkgeld nicht da wäre, könnte ich mir halt meine Miete und so einfach nicht so gut zahlen.
4: Aber warum gibt man eigentlich Trinkgeld?
5: Weil ich selber mal bei meiner Oma Bedienung war und mich riesig gefreut habe, wenn Trinkgeld die Leute kommen sind.
6: Grundsätzlich weiß man ja, dass jetzt gerade Kellner häufig nicht gerade überbezahlt werden. Und wenn die einen guten Job leisten, wenn die freundlich sind, wenn man das Gefühl hat, man war gut aufgehoben in dem Café oder in dem Restaurant, man war eigentlich immer ja.
7: Wenn Sachen sehr lange dauern, das stört mich oft. Und dann würde ich jetzt sagen, okay, die haben es vielleicht nicht so ganz verdient, aber hängt ja auch immer davon ab, wie voll es gerade ist zum Beispiel. Aber eigentlich gebe ich es sogar auch, wenn es mir nicht ganz gut gefällt, würde ich es eigentlich auch geben.
4: Fast 80% der Deutschen geben Trinkgeld im Restaurant. Für Verhaltensökonom Professor Dr. Simeon Schudi ist das besonders spannend, gerade weil es eine freiwillige Leistung ist.
8: Typischerweise kennen wir 3 Gründe, die dafür sprechen, Trinkgeld zu geben. Der erste ist, ich möchte einfach gutes Verhalten der anderen belohnen. Also wenn mir jemand einen guten Service geboten hat,

0: dann gebe ich gerne was zurück. Der zweite ist eine soziale Norm. Es gibt so das Gefühl, es gehört sich vielleicht in der Situation, Trinkgeld zu geben. Wir fragen uns ja auch oft, was ist die Trinkgeldnorm in einem anderen Land? Und die dritte Motivation könnte auch noch sein, dass wir uns vielleicht selbst gut dabei fühlen, wenn wir Trinkgeld geben.
1: Das ist aber nicht auf der ganzen Welt so. In Italien und Frankreich ist der Service oft schon in der Rechnung enthalten. Entsprechend klein fällt das Trinkgeld eher aus. In den USA oder Ägypten dagegen gehört es fest zum Einkommen vieler Beschäftigter und ist praktisch Pflicht. Ganz anders in Japan und China. Trinkgeld gilt hier schon fast als Beleidigung. Aber wie viel soll man jetzt in Deutschland geben? Gastronomin Karin Krings vom Deutschen Hotel- und Gaststättenverband gibt einen Tipp.
2: Da es eine freiwillige Leistung ist, ist es halt eben ganz bestimmt einfach der Gast, was er gibt und wie viel er gibt. So ganz generell kann man sich daran festhalten, so an der 10%-Regelung, dass man einfach 10% vom Gesamtumsatz dann noch draufsattelt. Manche sagen aber auch einfach erhöhen, dass es glatt wird.
1: Trinkgeld war vor allem lange eines, ein Griff nach ein paar Münzen im Geldbeutel. Mittlerweile läuft fast jede Zahlung digital, mit Karte oder Smartphone. Und das verändert ganz nebenbei, wie man Trinkgeld gibt.
3: Okay. Ich habe das Gefühl, bei Bargeld wollen halt viele kein Kleingeld zurück. Und bei Karte denken viele weniger dran, würde ich sagen. Aber wir haben auf unserem Kartenlesegerät so 5%, 10% freie Eingabe und kein Trinkgeld als Option. Und da drücken dann schon viele auf 5% oder 10%.
1: Ein Fingertipp und das Trinkgeld wird gleich mit abgebucht. Aber wie geht man mit den vorgeschlagenen Trinkgeldoptionen um?
4: Ich bleibe aber trotzdem meistens schon bei den 10% tatsächlich. Außer der Service war jetzt irgendwie exorbitant gut, dann auch mal 15%, aber finde ich ja schon in Ordnung.
5: Also in der Regel fühle ich mich durch diese Option eher genötigt und finde es nicht gut. Es sollte eigentlich dem Gast überlassen werden.
1: Verhaltensforscher Professor Dr. Schudi spricht vom sogenannten Nudging, also davon, dass Kunden durch die Trinkgeldtaste beeinflusst werden.
0: Typischerweise, wenn ich so ein Kartengerät vor mir habe, das mir bereits vorschlägt, was ich an Trinkgeld geben soll, bin ich zunächst mal beeinflusst dadurch. Ich überlege mir beispielsweise, ist der Vorschlag von 15% gerechtfertigt oder nicht. In der Tendenz kann das dazu führen, dass Leute mehr Trinkgeld geben, als sie es vielleicht ursprünglich vorhatten. Es kann aber auch dazu führen, dass die Leute eine gewisse Reaktanz zeigen und sagen, nee, dann möchte ich kein Trinkgeld geben, das ist eigentlich meine eigene Entscheidung.
1: Wer nicht lange rechnen will, der hat am besten immer ein paar Münzen dabei.
6: Ja, ist nicht so einfach mit dem Trinkgeld, aber mit unserer feinen Paprikacreme, das kriegt, glaube ich, jeder hin, oder?
7: Das kriegt wirklich jeder hin.
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7: Ja, so. Und es ist wirklich so eine einfache Sache und für den Sommer jetzt so toll zu machen, wenn man irgendwie Leute eingeladen hat oder so. Und wichtig, es ist sogar was man im Prinzip im Voraus machen muss, weil durch das Mixen, je nachdem wie stark man mixt, wie lang man mixt und wie viel Wärme da auch entsteht, wird die Geschichte erstmal ein bisschen flüssig.
6: Ja.
7: Und dann muss man sie ein bisschen im Kühlschrank ruhen lassen.
6: Gut.
7: Und dann wird sie richtig fest und man kann sie super streichen, guck mal.
6: Und hält wie lange im Kühlschrank?
7: So eine Woche.
6: Quatsch.
7: Ja.
6: Wenn das bei mir im Kühlschrank steht.
7: Ja, genau.
6: Anderthalb Tage, wenn überhaupt.
7: Genau. Sie wird nicht alt. Und ich bin einfach kein Fan davon, Sachen so, weißt du, auf Vorrat zu machen.
6: Ja.
7: Ich glaube, man kann die auch einfrieren oder so, aber ich finde es immer gut, was zu machen und dann auch wirklich Lust darauf zu haben und dann nicht noch ewig lang davon zu haben.
6: Oder aber zu sagen, pass auf, ich mache heute Paprikacreme und ihr kriegt die Hälfte davon ab und ihr macht übermorgen was anderes. Ne? Dass man sich
7: mit Nachbarn oder Freunden, das ist das finde ich toll, sowas.
6: Ja, geteilte Arbeit, aber
7: sowas finde ich, das ist super, genau.
6: Doppeltes Geschmacksvergnügen.
7: Und Abwechslung, das finde ich immer gut.
6: So. Und jetzt wird das Ganze auch noch ein bisschen verfeinert mit Basilikum.
7: Ja, man könnte natürlich auch Basilikum noch mit reinmixen. Man kann auch irgendwie, wenn man Lust hat auf andere Kräuter, kann man das auch machen. Man könnte auch sagen, ich möchte ein bisschen Rosmarin mit dazu.
6: Aber so kriegt es nochmal einen anderen Kick, glaube ich. Ne?
7: Ja.
6: Das schmeckt Basilikum anders durch.
7: Ja, ich finde, also ich mag immer am liebsten so die frischen Blätter. Vielleicht nur so, auch nur so gerissen. dass wie ich es jetzt mache, so ein bisschen aufgezupft, dass das Aroma schön frei wird, aber

0: nicht hacken oder so, sondern wirklich nur so. Und dann können wir es ja gleich mal probieren.
1: Machen wir. Welchen nehme ich?
0: Hast du die Wahl.
1: Den vorderen.
0: Der vordere.
1: Der vordere ist meiner. Ich fange an zu essen. Du kannst noch ein bisschen was erzählen.
0: Wie gesagt, diese Geschichte, dass man Paprika im Glas kauft, das muss auch überhaupt nicht sein. Sondern es ist wirklich so schnell im Ofen gemacht. Und dann nur Haut abziehen und man hat eine ganz, ganz tolle Geschichte. Auch um es einfach nur so, die Paprika zu genießen. Wie gesagt, mit ein bisschen Olivenöl. Mit
1: aber so schön frisch, so schön sämig. Das hat absolut... Gut. Ja, sensationell. Oder? Also es hat so eine ganz schöne Sämigkeit, aber die Paprikanote, die bleibt echt komplett im Vordergrund. Du spürst so ein bisschen, was hast du, Schafskäse drin? Ein bisschen Pecorino oder was?
0: Beides.
1: Also großes Kino für die Zunge.
0: Ja, ist echt.
1: Dein Paprikakuchen Mallorca, deine provenzalische Paprikacreme.
0: Freue mich.
1: 3 von 3 bis jetzt die Woche. Ja, also von daher ganz, ganz herzlichen Dank dafür. Ich werde es gleich in Ruhe aufessen. Und vorher möchte ich unseren Zuschauern aber auch noch eine gute Nachricht aus dem deutschen Bäckerhandwerk mit auf den Weg geben. Auch wenn es immer weniger Bäckereien gibt in Deutschland, gibt es zumindest einen positiven Trend. Es wurden zuletzt so viele Betriebe gegründet wie seit Jahren nicht mehr. Und eine, die diesen Schritt eben auch gewagt hat, das ist Verena Rappaport aus Freinsheim in ihrer Sauerteigbäckerei Brotgeschichten. Da begeistert sie Menschen, ja man kann wirklich sagen, jeden Alters für Brot.
2: 18 Uhr, der Kurs beginnt. Erstmal das richtige Outfit, Verenas selbstgeschneiderte Bäckerschürzen. An diesem Wochenende sollen die 10 Teilnehmenden den ganzen Entstehungsprozess eines Sauerteigbrotes kennenlernen.
3: Ich bin ein blutiger Anfänger. Also ich erhoffe mir jetzt einfach mal Grundlagen, weil ich das bislang noch gar nicht gemacht habe. Weil ich schon zu Hause Brot backe. Aber mit dem Sauerteig, der geht mir immer kaputt, der geht mir immer in Essig über. Also ich muss ihn immer neu ziehen.
4: Ich möchte mal wissen, wie die erfahrene Bäckerin mit dem Sauerteig umgeht. Ich backe selber auch schon lange mit Sauerteig und mein Brot wird mir manchmal zu fest.
5: Würde ich sagen, fangen wir mal an. Wir drehen das ein bisschen anders.
2: Los geht's mit dem sogenannten Anstellgut, quasi dem Ursprung jedes Sauerteigbrotes. Dabei wird aus dem Rest eines alten Teiges neuer gemacht. Erste Lektion: Das Verhältnis von Wasser und Mehl muss stimmen. Aber genauso entscheidend die richtige Temperatur.
5: Aufs Gramm genau an. Wenn ihr euch ans Rezept haltet, dieser Klassiker, ich habe mich genau ans Rezept gehalten. Ja, hast du auch an die Temperatur gedacht. Ne? Ganz wichtig.
2: Also gut aufpassen. Gramm genau abwiegen und rühren, rühren, rühren.
6: Es macht Spaß, es macht Spaß. So ein bisschen wie als kleines Kind kneten, habe ich das Gefühl.
2: Was da gerade im Glas passiert, weiß die Biologin natürlich genau.
5: In dieser Symbiose, wo Milchsäurebakterien und Hefen zusammen leben, produzieren die Milchsäurebakterien Säure. Deswegen heißen sie Milchsäurebakterien. Die produzieren Säure. Und diese Säure produzieren sie deswegen, um sich die Bösen vom Leib zu halten. Die Schimmelpilze und die E. coli und so, die mögen alle keine Säure. Und deswegen produziert sich die Milchsäure ihre Säure und kann dann in Frieden glücklich das Mehl hier auffuttern.
2: Wärme und Zeit spielen eine ganz entscheidende Rolle. Deswegen heißt es jetzt für Teigansatz und Mensch erstmal gute Nacht. Am nächsten Morgen. Der Tag beginnt gleich mit einer guten Nachricht. Alle Sauerteigansätze haben sich verdoppelt.
6: Hammer. Bin total überrascht. Bin total überrascht, dass da überhaupt was draus geworden ist.
2: Weiter geht's. Jetzt wird der erste eigene Teig gemacht. Für viele hier eine Premiere. Gemeinsames Schaffen, fast wie in einer Großbäckerei. Sauerteigansatz. Mehl, Wasser und immer wieder viel rühren. Fertig für die erste Teigruhe.
3: Also es macht mich unheimlich neugierig, habe ich jetzt festgestellt, weil mir die Materie wirklich noch fremd ist. Und es hat mich so ein bisschen angefixt. Das nehme ich jetzt schon mal so mit in den Tag.
2: Backen mit Verena, das ist auch ein bisschen wie Bio-Unterricht. Es geht um Zutaten, ihre Eigenschaften und Wechselwirkungen.
5: Ich habe hier Sonnenblumen und Leinsamen. Leinsamen nimmt das 10-fache seines Gewichts an Wasser auf. Ne, der zieht mir das ganze Wasser aus dem Teig und macht das Brot trocken. Um das zu vermeiden, gebe ich dem vorher ein bisschen Wasser.
2: Auch jedes Getreide hat seine Eigenarten. Und die stecken in jedem einzelnen Korn.
5: Die äußere Schale, also da, wo die vielen Ballaststoffe drin sind, die nimmt unheimlich viel Wasser auf. Ne, also Vollkorn nimmt viel mehr Wasser auf als der hellere innere Teil. Und deswegen kann Vollkornmehl mehr Wasser aufnehmen und hält länger frisch.
2: Von der Theorie zurück in die Praxis. Kneten ist nicht gleich kneten. In einer bestimmten Phase muss der Teig speziell gedehnt werden. Das ist wichtig für die schöne Brotform später.
5: Also das ist die effizienteste Art und Weise, das Glutengerüst zu stärken, ne? Und eben noch ein bisschen Wasser in den Teig zu kriegen. So. Gut, so, viel Spaß.
2: Viel ausprobieren, mit jedem Handgriff sicherer werden. So möchte Verena die Freude am Sauerteig wecken.
5: Die sollen sich trauen, ihr eigenes Brot wirklich auch zu backen, zu Hause. Ne? Also das, was sie hier lernen und was hier so einfach aussieht, wirklich sich zu Hause hinsetzen und das ausprobieren. Und dass es auch funktioniert. Das ist mir das Allerwichtigste. Ne?
2: Zeit für eine kleine Pause und einen kleinen Ausflug um die Ecke zum Freinsheimer Backhäuschen. Chef am Ofen ist Uli, Verenas Mann. Die beiden haben mit Gleichgesinnten den Backverein Freinsheim 2018 gegründet. Wer mag, kann hier einmal im Monat Teig mitbringen und in dem traditionellen Ofen backen lassen. Hier wird gefachsimpelt, gelacht und natürlich gut gegessen. Eine Freinsheimer Institution, die auch die Pandemie überstanden hat.
7: Wir hatten dann quasi per WhatsApp, gell, warst du auch dabei, haben wir quasi einen Sauerteig zu Hause alleine angemacht. Und dann Verena hat dann immer die Instruktionen gegeben, wie weit ist euer Sauerteig? Und dann haben wir daheim allein weitergemacht. Ja, genau.
8: Und Roggenbrot ist was Tolles, ja. Und seitdem wir das Roggenbrot von Anfang an selber gemacht haben, ist mein Mann kein anderes mehr.
9: Willst du klopfen?
7: Ich klopfe.
9: Müsste gut sein. Wir können aber noch.
7: Ja, noch ein kleines bisschen.
2: Eine schöne Gelegenheit, auch für die Kursteilnehmenden weitere Tipps zu bekommen. Schließlich haben alle mal irgendwann angefangen. Auch Biologin Verena. Vor 22 Jahren kam sie nach Freinsheim. Damals arbeitete sie wie ihr Mann Uli auch in der Chemieindustrie. Verena ist Doktor der Agrarwissenschaften. Integrierter Pflanzenschutz war einer ihrer Schwerpunkte. Als ihre Firma umstrukturiert wurde und ihr Mann in Ruhestand ging, suchte sie nach Veränderung und machte ihr Hobby, das Backen mit Sauerteig, zum Beruf.
5: Diese ganze Mikrowelt, die fand ich faszinierend und habe dann immer mehr gebacken. Und dann war das so der Punkt, wo ich gesagt habe, das mache ich jetzt richtig. Und das war dann Backen, die Bäckerei, also wirklich Brotbacken zum Verkauf. Dann war mir das irgendwann über den Kopf gewachsen, die Backerei und die Kurse. Und das lief ja auch sehr gut. Und dann habe ich jemanden gesucht, der mich unterstützt, hilft. Und dann kam die Marie Bochmann ins Spiel. Und die Kombination ist schon ziemlich genial.
2: Sonntagmorgen. Die Spannung ist groß. Finale für die Sauerteig-Fans. Die Brote sind fertig. Kurzes Abkühlen für die Profi-Analyse.
5: Ich gucke jetzt mal rein. So, ne, ist ein schönes, fluffiges. Es soll vor allen Dingen so elastisch sein. Ne? Das ist so ein Qualitätskriterium. Das hier ist perfekt, würde ich mal sagen. Das ist wirklich wunderschön, ne? Ganz toll eingeschnitten.
10: Bestanden?
5: Ja, bestanden sowieso.
2: Sogar mit Bravour.
3: Genial, absolut genial. Ich freue mich total und mit Hilfe von der Verena ist es auch was geworden. Ja, super. Ich bin begeistert.
6: Schon klasse, super. Ich hoffe halt nur, wir kriegen das zu Hause auch so hin, so fleckenfrei, dass wir so schöne Brote dann auch dann zu Hause essen dürfen.
2: Es ist an der Zeit, die Brote auch

0: endlich zu probieren. Und wo geht das am besten? Natürlich am Freinsheimer Backhäuschen. Eine kleine Brotparty zum Kursabschluss. Auch Freunde oder Ehepartner sind eingeladen.
1: Das hier findest du klasse.
2: Ich freue mich schon, wenn sie da zu Hause mal was backt.
0: Ein gelungener Abschluss. Doch bevor es für alle wieder nach Hause geht, möchte Kursleiterin Verena doch noch was loswerden.
3: Das, was mich am allermeisten freuen würde, ist, wenn ihr weitermacht. Wenn ihr so angefixt seid, dass ihr wirklich selber backt, dann ist das für mich der größte Lohn. Danke ich euch erstmal. Gut.
0: Ein intensives Wochenende in Freinsheim geht zu Ende. Verena und Marie haben es wieder mal geschafft, ihre Sauerteigbegeisterung weiterzugeben.
4: Und wir geben jetzt unsere Quizbegeisterung gerne weiter, denn es heißt zum zweiten Mal für heute, wer schnappt sich das Geld und wer gewinnt die Kaffee- oder Teetasse? Und ich habe als Kandidaten am Telefon Herrn Stäbler aus Weil im Schönbuch. Hallo, Herr Stäbler.
5: Hallo, Herr Seidler.
4: Schön, dass Sie dabei sind und ich freue mich auch auf die Frau Abele in Welzheim. Hallo, Frau Abele.
6: Hallo, Herr Seidler.
4: Sie kennen beide unsere Sendung schon ein bisschen länger?
6: Ja.
4: Seit wie vielen Jahren sind Sie schon nachmittags dabei?
6: Seit 15 Jahren ungefähr.
4: 15 Jahren und Herr, ja. Herr Stäbler?
5: 5, 6.
4: Boah, immerhin. Also Profis, mit anderen Worten. Wir haben 5 Minuten Zeit. Wir haben 5 Minuten Zeit. Die Fragen sind unterschiedlich viel wert. Ich drücke beiden jeweils einen Daumen. Herr Stäbler, Sie sind Kandidat A. Los geht's.
5: Die 7.
4: Dann geht die 7 nach Weil im Schönbuch. Was ist Schweinepfeffer? Ein Gewürz, ein Schmorgericht oder ein Gebäck?
5: Ein Schmorgericht.
4: Oh ja. Und durchaus lecker, finde ich. Frau Abele, was darf sein?
6: Die 1, bitte.
4: Die 1 geht nach Welzheim. Wie nennt man ein von Laiendarstellern aufgeführtes Volkstheater? Bauerntheater, Schneidertheater oder Metzgertheater?
6: Bauerntheater.
4: Ah, da sind die Bauern dran schuld, ganz genau. Herr Stäbler, was machen wir jetzt?
5: Dann nehme ich die 3.
4: Und ich würde gern von Ihnen wissen, was haben manche Reisende bei sich, um unterwegs ein Nickerchen zu halten? Ein Eichhörnchen, ein Teufelshörnchen oder ein Nackenhörnchen?
5: C, ein Nackenhörnchen.
4: Genau, so diese Rolle, ne, wo man da so einmal drumlegen und schön entspannt schlafen. Frau Abele.
6: Die 2, bitte.
4: Kommt und würde Ihnen jetzt 14 Euro bieten. Seinen 65. Geburtstag feiert heute Schauspielstar Michael J. Fox, Wolf oder Bear?
6: Fox, Michael J. Fox.
4: Michael J. Fox bringt 14 Euro. Damit steht es momentan 40-27. Und damit ist Herr Stäbler wieder an der Reihe.
5: Dann nehme ich die 12.
4: Und wir gucken uns an, was Sie uns verraten sollten. Wer arbeitet mit einer Tiegelzange? Der Chemiker, der Koch oder der Zahnarzt?
5: Eine Tiegelzange. Der Zahnarzt?
4: Nein, es ist leider der Chemiker. Der hält mit der Zange dann so den Tiegel nah über das warme Feuerchen vielleicht.
5: Okay.
4: Frau Abele, Sie können aufholen.
6: 4, bitte.
4: Die?
6: 4.
4: Machen wir. Wer bewohnt häufig Aquarien? Die Zebra-Rennschnecke, die Känguru-Hüpfgarnele oder der Schildkröten-Kriechfisch?
6: Was war das nochmal, das erste?
4: Zebra-Rennschnecke, Känguru-Hüpfgarnele, Schildkröten-Kriechfisch. Jetzt?
6: Die Känguru-Hüpfgarnele.
4: Nein, tatsächlich die Zebra-Rennschnecke. Ah. So sieht sie aus, auch wenn man jetzt das Wasser nicht ahnt. Aber Herr Stäbler, Sie übernehmen 5, 6, 8, 19, 11.
5: Dann nehme ich die 8.
4: Und ich möchte wissen, im Trend liegt eine Trainingsmethode, die mit schnellem und langsamem Gehen wechselt, namens japanisches Gehen, US-amerikanisches Gehen oder isländisches Gehen.
5: Oh je. Muss ich tippen auf A, japanisches Gehen.
4: Sehr gut getippt, denn das bringt 31 Euro aufs Konto. Und Frau Abe, jetzt mal ein bisschen Glück. Vielleicht der Joker?
6: Die 5.
4: Die 5 ist nicht der Joker, aber bringt sogar noch mehr. Wer schrieb den Justizroman Der Fall Kolumbus?

0: 10 oder 11?
1: Jetzt nehme ich die 9, ja.
0: Jawohl, ich lese Ihnen das Ganze ganz schnell vor. Wie nennt man einen an Damenjacken oder Blusen angesetzten Stoffstreifen? Ärmchen, Bäuchlein oder Schößchen?
1: Schößchen.
0: Jawohl, 30 Euro. Herr Stäbler, zwei Fragen sind noch übrig. 10 oder 11?
2: Dann nehme ich die 11.
0: Die kommt in Ihr Wohnzimmer und bedeutet, worum geht es bei den jährlichen Bundesjugendspielen an Schulen? Um Mediennutzung, um Brettspiele oder Sportwettkämpfe?
2: Um Sportwettkämpfe.
0: Ja, haben wir früher auch ganz viel und ganz oft gemacht. Frau Abele, die 10?
1: Ja.
0: Ja. Wo liest man die Abkürzung MWD? In Wohnungsanzeigen, in Gebrauchtwagenanzeigen oder in Stellenanzeigen? MWD, die Abkürzung.
1: In Stellenanzeigen.
0: Genau, männlich, weiblich, divers ist das die Auflösung. Aber es hat nicht mehr ganz gereicht, Frau Abele. Die Kaffee- oder Teetasse kommt nach Welzheim.
1: Ja, danke schön.
0: Danke fürs Mitspielen und wir gratulieren, glaube ich, gemeinsam dann Herrn Stäbler, oder?
2: Vielen Dank.
0: Herr Stäbler, 135 Euro kann man doch schon mal mitnehmen, so fürs, ne, den Rest der Woche.
2: Passt, freue ich mich.
0: Da sage ich Ihnen auch nochmal ganz herzlich Dankeschön fürs Mitspielen. Hat sehr viel Spaß gemacht mit Ihnen beiden. Morgen gibt es natürlich auch wieder zwei weitere Quizmöglichkeiten. Aber wir haben morgen auch durchaus noch jede Menge mehr vor mit Ihnen. Denn morgen ist bei uns so ein Schwerpunkttag, den wir unter die E-Mobilität gestellt haben. Das heißt, wir kümmern uns um E-Mobilität in Sachen Auto, Roller oder auch Fahrrad und gucken uns das Ganze mal ganz genau an, welche Möglichkeiten es da alles gibt, welche Tipps Sie vielleicht brauchen, um vielleicht in Zukunft auch mal e-mobil zu werden. Das ist also ein großer Themenschwerpunkt morgen bei uns. Dann kommt Luisa Jordan zu uns, eine Spitzenköchin aus Köngernheim in Rheinhessen. Und die hat sich was ausgedacht, kannte ich bislang noch nicht. Tomatentatar mit gebeiztem Ei. Auf meiner Zunge wird das eine Geschmackspremiere werden. Ich würde mich tierisch freuen, wenn Sie morgen wieder Lust haben, dabei zu sein. Denn das war es jetzt auch schon von uns für Sie. Und es geht jetzt weitere Fenster im Südwesten auf mit spannenden Menschen, schönen Geschichten und viel berührenden Momenten. Tschüss, viel Spaß.
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0: Hier ist SR Info um 6. Guten Tag und hier ist der Blick auf einige unserer Themen. Einnahmen gesteigert. Saarlandversicherung legt Bilanz für das vergangene Jahr vor. Höchststand gemeldet. Noch nie gab es in Deutschland so viele politisch motivierte Straftaten. Vorfreude gedämpft. Gastgeber Kanada bereitet sich auf die Fußball-Weltmeisterschaft vor. Die Saarlandversicherung hat ihre Bilanz für das Geschäftsjahr 2025 vorgelegt. Das Unternehmen zeigt sich mit dem Geschäft mit Lebens-, Feuer- und Altersvorsorgeversicherungen zufrieden. Erst im kommenden Jahr erwartet die Saarlandversicherung viele Umstellungen bei der Riester-Rente.
1: Die Saarlandversicherungen konnten im vergangenen Jahr die Beitragseinnahmen leicht steigern, auf fast 133 Millionen Euro. Nach Angaben des Unternehmens gab es zudem einen deutlich höheren Jahresüberschuss von 2,5 Millionen Euro. Das Geschäft mit Lebens-, Feuer- und Altersvorsorgeversicherungen laufe konstant.
2: Tatsächlich erwarten wir auch in diesem Jahr noch mal ein robustes Geschäftsjahr. Aber wir sehen natürlich die Diskussionen, die insbesondere im politischen Raum im Moment geführt werden. Wenn ich mir die ganzen Reformvorhaben anschaue, die ja alle mit den Sozialversicherungssystemen zu tun haben und damit auch eine Wirkung

0: für uns als Altersvorsorger, als Versicherer haben.
1: Viel Arbeit werde derzeit in neue Alternativen zur Riester-Rente gesteckt. Ab Januar sollen diese angeboten werden und müssen laut Gesetz deutlich günstiger als bisherige Verträge sein. Bisher sei die Nachfrage danach aber noch gering.
2: Bei der Saarbahn wird morgen erneut gestreikt. Die Gewerkschaft GDL hat zu einem 24-stündigen Ausstand ab dem frühen Morgen aufgerufen. Sie wirft dem Kommunalen Arbeitgeberverband vor, in den Tarifverhandlungen kein Angebot vorzulegen. Der KAV verweist dagegen auf die angespannte finanzielle Lage der Saarbahn und will zur dritten Verhandlungsrunde Ende Juni ein Angebot vorlegen. Auch Zugreisende in Frankreich müssen morgen mit erheblichen Einschränkungen rechnen. Vier Gewerkschaften haben zu einem Bahnstreik aufgerufen. Betroffen sind Fern- und Regionalzüge. Vor allem im Regionalverkehr wird mit starken Einschränkungen gerechnet. Die Züge zwischen Saarbrücken und Paris sollen nach jetzigem Stand fahren.
1: Als Reaktion auf den gestern vorgestellten Pflegeinfrastrukturbericht fordert die Arbeitskammer flexiblere Arbeitszeitmodelle. Dadurch könnte Arbeitnehmern die Pflege von Angehörigen erleichtert werden. Einzelne Arbeitgeber, darunter auch Pflegedienste und Kliniken, gingen mit gutem Beispiel voran. Der Pflegeinfrastrukturbericht hat offengelegt, dass mehr als 85% der Pflegebedürftigen zu Hause gepflegt werden. Ein Großteil von ihnen durch Angehörige. Mit dem sogenannten Saarpass können Saarländerinnen und Saarländer ab sofort ihr Bundesland neu entdecken. Für 69 Euro bietet der Pass ein Jahr lang kostenfreien Zugang zu mehr als 100 touristischen Angeboten im Land. Das Angebot ist ein weiterer Baustein in der saarländischen Tourismusstrategie. Mit dem Pass will die Landesregierung das Tourismusbewusstsein der Bevölkerung stärken. Die Saarwirtschaft ist im ersten Quartal des Jahres im Vergleich zum Vorquartal um 0,2% gewachsen. Das hat das IFO-Institut für Wirtschaftsforschung berechnet. Die Forschenden sprechen von einer leichten Erholung der Saarwirtschaft, nachdem die Wirtschaftsleistung in den vergangenen 3 Jahren geschrumpft sei. Spürbare Wachstumsimpulse entstünden durch erhöhte Ausgaben des Staates im Bereich Rüstung, von denen im Saarland Firmen wie KNDS und Diehl Defence profitierten.
2: Die CDU-Landtagsfraktion erhöht den Druck für eine schnellere Anhebung der Bezüge von Grundschullehrern im Saarland. Sie will Ende des Monats einen Antrag in den Landtag einbringen, der die Einführung von A13 bereits ab dem kommenden Jahr vorsieht. Die SPD-Landesregierung plant die Anhebung zwar ebenfalls, sieht eine Umsetzung aber erst in der nächsten Legislaturperiode vor. Sie argumentiert unter anderem damit, dass im bereits beschlossenen Doppelhaushalt 26/27 dafür keine Mittel zur Verfügung stünden.
1: Emilia und Leo waren 2025 die beliebtesten Vornamen für Neugeborene im Saarland. Bei den Mädchen folgten Sophia und Lia auf den Plätzen 2 und 3. Bei den Jungs waren es Mohammed und Matteo. Die Auswertung kommt von der Gesellschaft für deutsche Sprache, die auch die regionalen Unterschiede erfasst. Bundesweit war Sophia, bezogen auf alle Geburten, am beliebtesten, bei den Jungs Noah. Beim Saarbrücker Standesamt wurden am häufigsten Emilia und Emil registriert.
2: Hass, Einschüchterung und gewaltpolitisch motivierte Straftaten haben einen neuen Höchststand erreicht. Das geht aus dem Jahresbericht des Bundeskriminalamtes hervor, den Bundesinnenminister Dobrindt heute vorgestellt hat. Besonders zugenommen haben demnach Gewalttaten aus dem linksextremen Spektrum. Die größte Bedrohung gehe aber immer noch von rechtsextremen Tätern aus.
3: Der Name von Ex-Kanzlerin Merkel fand sich auf einer sogenannten Todesliste. Auch auf ihren Nachfolger Scholz sollte offenbar ein Kopfgeld ausgesetzt werden. Für solche Attentatsaufrufe steht Martin S. nun in Dortmund vor Gericht. Er hatte Kontakte zur Neonazi-Szene. Politische Gewalt nimmt zu. Von rechts und links, betont der Innenminister. Aber von rechts ist sie deutlich höher.
4: Das zeigt auch wiederholt deutlich, dass eine sehr große und die größte Gefahr natürlich vom Rechtsextremismus ausgeht.
3: 85.837 politisch motivierte Straftaten wurden 2025 insgesamt verzeichnet, nach 84.172 im Vorjahr, ein Anstieg um fast 2%, aber
4: in einer 10-Jahres-Bilanz würde man feststellen, dass wir es hier mit einer Verdoppelung der Straftaten zu tun haben. Auch dieses Ergebnis ist alarmierend.
3: Als politisch motivierte Straftaten gelten zum Beispiel Straftaten gegen

0: Die freiheitliche demokratische Grundordnung und Amtsträger gegen Menschen etwa wegen ihrer politischen Haltung, Hautfarbe oder Religion oder Straftaten, um die demokratische Willensbildung zu beeinflussen. Im Wahljahr 2025 gerieten Politiker noch stärker ins Visier. In Nordrhein-Westfalen etwa wurde der ausgetretene AfD-Politiker Tischenbrenner attackiert und als linke Ratte bezeichnet. Internationale Krisen wie in Nahost verschärfen laut Bundeskriminalamt Antisemitismus und Gewalt gegen Polizisten.
1: All das zeigt, die gesellschaftliche Stimmung spitzt sich zu. Das Fundament unserer Demokratie wird angegriffen.
0: Als eine Konsequenz will der Innenminister, dass Widerstand gegen Einsatzkräfte künftig härter bestraft wird.
2: Stuttgart 21. Der Name steht für explodierende Kosten und immer neue Probleme. Der als Prestigeprojekt geplante Bahnhof ist längst zum Pannenbau geworden. Nun sind neue Fehler bekannt geworden, die wohl zu weiteren Verzögerungen führen. Nach SWR-Recherchen ist eine Eröffnung frühestens 2031 möglich.
3: Es sollte als Vorzeigeprojekt mit modernster Leittechnik Maßstäbe für ganz Deutschland setzen. Mit Stuttgart 21 wollte die Deutsche Bahn ins 21. Jahrhundert vorstoßen. Doch aus der ursprünglich geplanten Eröffnung 2019 wurde bekanntermaßen nichts. Auch heute wird im Bahnhof immer noch gebaut. Projektpartner bestätigen dem SWR, der Eröffnungstermin sei frühestens 2031. Intern sei das auch schon kommuniziert worden. Die Bahn will dies vorerst nicht bestätigen. Die Geschäftsführung der DB Projekt Stuttgart Ulm GmbH ist damit beauftragt, bis spätestens Mitte 2026 ein neues Inbetriebnahmekonzept für S21 zu erarbeiten und mit allen Projektpartnern verbindlich abzustimmen. Grund für die neuerliche Verzögerung nach SWR-Informationen: unter Zeitdruck habe die Bahn rund um Stuttgart mehr als 1000 Kilometer falsche Kabel verlegt. Die meisten Kabel und Kabelschächte müssten jetzt wieder raus.
4: Hier sehen wir sicherlich alte Kabel, aber wohl auch neue verlegte. Scheint auch irgendwie nicht so ganz planvoll alles hier abzulaufen. Ja, wenn man sich das so anschaut, das ist keine ordentliche Baustelle, das ist eigentlich ein Saustall.
3: Bei einem Pressetermin am 6. Mai 2026 konfrontiert der SWR die Deutsche Bahn mit der Kabelproblematik.
5: Wir haben da parallel auch eine Revision. Da werden sich alle Sachen genau angeguckt. Und dann kommen wir damit auch gesamthaft und geben natürlich dann auch, wie das sich gehört, ordentlich gesamthaften Überblick, wie es weitergeht.
3: Sollte sich der neue Eröffnungstermin bestätigen, wären die Bauarbeiten an dem Bahnhof frühestens nach 21 Jahren abgeschlossen.
2: Die geplante Erhöhung der Abgeordnetendiäten im Bundestag soll in diesem Jahr ausfallen. Das berichtet die Deutsche Presseagentur unter Berufung auf die Koalitionsfraktionen von Union und SPD. Demnach wollen die Parteien noch in dieser Woche einen Gesetzentwurf vorlegen. Damit soll in wirtschaftlich schwierigen Zeiten ein Sparsignal an die Bevölkerung gesandt werden. Die EU will mit weiteren Sanktionen gegen Russland vorgehen. Laut Kommissionspräsidentin von der Leyen sollen russische Soldaten mit Einreiseverboten belegt werden. Die Maßnahme richtet sich gegen alle, die an der Invasion in der Ukraine beteiligt sind. Weitere Strafmaßnahmen aus Brüssel zielen auf den russischen Finanz- und Energiesektor und erstmals auch auf Fischereiunternehmen.
6: Bei russischen Luftangriffen im Nordosten der Ukraine sind nach Behördenangaben mindestens 3 Menschen getötet worden, darunter eine schwangere Frau. Darüber hinaus habe es mehrere Verletzte gegeben. Außerdem wurden zahlreiche Gebäude beschädigt, etwa in der Großstadt Charkiw. Die ukrainische Luftwaffe registrierte bis zum Morgen mehr als 160 russische Drohnen und Raketen. Der Großteil davon sei abgewehrt worden. In Frankreich haben gestern zahlreiche Menschen für eine Reform des Justizsystems demonstriert. Dazu aufgerufen hatten Frauen- und Kinderschutzorganisationen. Auslöser war die Tötung eines 11-jährigen Mädchens. Die Demonstrierenden kritisierten unter anderem richterliche Versäumnisse. Der mutmaßliche Täter war bereits mehrfach wegen Vergewaltigung Minderjähriger angezeigt worden, allerdings ohne Konsequenzen. Nach der Sperrung der Bonner Nordbrücke soll der Nahverkehr in der Stadt vorübergehend kostenlos werden. Das hat Oberbürgermeister Deus vorgeschlagen. Damit sollen die Folgen für Pendler abgefedert und Bus- und Bahnfahren wieder attraktiver werden. Vergangene Woche war die Nordbrücke wegen neuer Schäden bis auf Weiteres gesperrt worden. Sie gilt als wichtigste Ost-West-Verbindung für die Region.
2: Die Fußball-Weltmeisterschaft beginnt in 2 Tagen. Gespielt wird auch in Kanada. Dort ist allerdings die Vorfreude auf das Turnier, das gemeinsam mit den USA und Mexiko ausgetragen wird, etwas getrübt. Grund sind die Überlegungen von US-Präsident Trump, Kanada als Bundesstaat in die Vereinigten Staaten zu integrieren. Dennoch laufen die Vorbereitungen.

0: auf Hochtouren.
1: 5 Tage noch bis zum ersten Spiel in Vancouver. Australien gegen die Türkei. Bis dahin muss der Rasen perfekt sein. Bei den Sanitätern jeder Griff sitzen. Es ist die erste FIFA-WM der Männer auf kanadischem Boden. 7-mal wird in Toronto gespielt, 6-mal hier an der Westküste. Das Tolle an Vancouver ist, unser Stadion liegt mitten in der Stadt. Die Fans kommen immer mit den öffentlichen Verkehrsmitteln. Alles ist sehr fußgängerfreundlich. Auch die meisten Hotels sind in der Innenstadt. Auf dem Grouse Mountain haben sie eine riesige Flagge ausgerollt. Sogar von der anderen Seite der Grenze in den USA ist sie zu sehen. Nationalstolz und vielleicht auch Provokation. Fußball vereint die Welt, wirbt die FIFA. Doch für viele hier gilt das nicht mehr. Trumps Drohungen, Kanada zu annektieren, schweißen die Menschen zusammen.
2: Would you go to the US?
1: Würdet ihr in die USA fahren? Auf gar keinen Fall. All die Sachen, die Trump sagt, da ist es besser, hier zu bleiben. Ich bin lieber da, wo ich mich willkommen fühle. Ich fühle mich hier willkommen und in Mexiko. Das sind meine beiden Plätze. Noch sind auch die Spiele in Kanada nicht ausverkauft. Im ohnehin teuren Vancouver können es sich viele nicht leisten, mindestens 350 Euro für ein Ticket auszugeben. Doch auch für die, die nicht ins Stadion gehen, soll es ein großes Fest werden. Die Stadt plant zahlreiche Public Viewings. Auch auf dem Grouse Mountain gibt es dann Fußball und Stimmung. Umsonst.
3: Und nicht nur dort laufen die Vorbereitungen für die Fußball-WM. Auch in den USA merkt man so langsam, dass das Turnier bald beginnt. In einem Zoo in Chicago wurde sogar schon das erste Spiel angepfiffen. Und zwar für die Zootiere. Dutzende von ihnen dürfen sich ebenfalls mit Bällen vergnügen. In manchen davon sind auch Leckerlis versteckt. Der Zoo sieht das als Möglichkeit, die Tiere spielerisch zu beschäftigen und ganz nebenbei etwas WM-Stimmung zu verbreiten. Hier gibt es erstmal noch das Saarlandwetter. Jonas Degen hat die Aussichten.
4: Guten Abend. Wir haben da tatsächlich im Moment so einen kleinen Knick in unserer Sommerkurve. Nachdem dieses Tief jetzt durch ist, kriegen wir einen Schwall kühle Meeresluft ab. Das Zwischenhoch, das kann da nur optisch leider ein bisschen was ausrichten. In der Nacht erstmal noch locker, später dann stärker bewölkt und gegen morgen auch mal ein paar Regenschauer bei 7 bis 9 Grad. Morgen dann zum Start schon sehr viele Wolken und es ziehen immer mal wieder ein paar Schauer durch im Laufe des Tages. Die Höchstwerte maximal 17 Grad morgen. Das wird auch der kälteste Tag der Woche. Am Donnerstag und Freitag gehen wir nämlich dann wieder hoch mit den Temperaturen. Nur noch einzelne Schauer und ein Mix aus Sonne und Wolken. 19 Grad am Donnerstag, 21 dann am Freitag. Ein vorsichtiger Blick dann noch auf unser Wochenende. Am Samstag wechseln sich Sonne und Wolken noch ab. Wir kriegen 21 bis 26 Grad. Und am Sonntag, dann gehen wir schon wieder Richtung 30 Grad, Marke Verena.
3: Danke, Jonas. Und das war SR Info um 6. Im aktuellen Bericht gibt es das Neueste aus der Region mit Joachim Weyand ab 19.20 Uhr. Bis dahin.
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0: Die Bahn stellt Maßnahmen für mehr Sicherheit in ihren Zügen vor. Erst gestern habe ich erlebt, wie ein Mann im Zug plötzlich ausgerastet ist und um sich geschlagen hat. Ich konnte den Waggon wechseln. Bahnmitarbeiter haben diese Möglichkeit nicht. Sie müssen eingreifen. Ja, nach dem tödlichen Angriff auf den Zugbegleiter Serkan C. bei einer Fahrkartenkontrolle Anfang des Jahres in Rheinland-Pfalz will die Bahn nun ihre Mitarbeiter schulen, auch um sich zu verteidigen.
1: Konflikttraining für Katja Kovac und Manuel Groß. Zugbegleiter und Sicherheitsmitarbeiter werden geschult, wie sie sich im Notfall verteidigen können. Solche Zweierteams sollen ab jetzt Standard sein in den Zügen der DB Regio. Katja Kovac fühlt sich seitdem viel sicherer bei den Fahrkartenkontrollen.
2: Also ich merke das an den Kunden, die sind durchweg positiv, viele geben positives Feedback, aber ich merke es auch an mir selber, dass ich auch in vielen Situationen da bin, präsent bin, wo ich dann doch vielleicht eher gesagt hätte, die umgehe ich.
1: Gewalt gegen Zugbegleiter, das ist vor allem in der DB-Region Mitte, also in Hessen, Rheinland-Pfalz und dem Saarland, ein großes Thema. 2025 gab es dort einen Anstieg der Vorfälle um 15%. Der Gesamtbetriebsrat der DB-Regio hält das Sicherheitskonzept deshalb für dringend erforderlich.
3: Das Sicherheitsgefühl ist zwischenzeitlich so, dass die Kolleginnen und Kollegen mir morgens sagen, ich habe Angst, wenn ich mich von meiner Frau verabschiede, dass ich abends wieder nach Hause komme.
1: Diese Angst ist nicht unbegründet. Anfang Februar wird in einem Regionalzug Zugbegleiter Serkan C. aus Ludwigshafen angegriffen und tödlich verletzt. Die Tat ereignet sich während einer Fahrkartenkontrolle. Die Ermittlungen ergeben, dass der Schläger aus Verärgerung darüber gehandelt hat. Der tragische Vorfall war Auslöser für das neue Sicherheitskonzept. Aber kann es auch Todesfälle wie den von Serkan C. verhindern?
4: Es war eine sehr schwergängige Eskalation, die dort stattgefunden hat, auch in einer wahnsinnig kurzen Zeit. Solche Situationen können wir als Unternehmen weder beeinflussen noch avisieren, dass sie eintreten. Von daher wäre darauf meine Antwort tatsächlich nein. Aber wichtig ist, wir tun alles mit einem breiten Portfolio an Maßnahmen, um die Sicherheit für unsere Kunden und unsere Mitarbeiter weiterhin zu erhöhen.
1: Deshalb soll auch die Zahl der Bodycams für die Mitarbeiter erhöht werden. Die nötigen Schulungen sind Pflicht, das Tragen der Kamera freiwillig. Bislang sind 30% der Bahnmitarbeiter von der Bodycam überzeugt.
5: Sie brauchen eine, von wollen ist keine Rede.
2: Ich habe für mich jetzt fürs Erste gesagt, ich möchte sie erstmal noch nicht tragen. Ich habe mit Stammkundschaft zu tun, fast jeden Tag. Und das sehe ich eigentlich nicht unbedingt so, ja, nötig.
1: Zusätzlich zum Konflikttraining will die Bahn in Zügen die Kameraüberwachung ausweiten und mit künstlicher Intelligenz auswerten, um auffällige Situationen auf Videobildern schneller zu erkennen und die Leitstellen früher zu warnen.
0: Mit einem wichtigen Thema wollen sich ab Donnerstag die Justizministerinnen und Justizminister in Hamburg beschäftigen. Es geht um die Verjährungsfrist von Vergewaltigungen. Nur 5 Jahre haben Opfer Zeit, ihren Peiniger anzuzeigen. Viel zu wenig, findet auch Claudia Wuttke. Über Jahre hinweg soll sie immer wieder vergewaltigt und dabei auch noch gefilmt worden sein. Sie selbst hat davon nichts mitbekommen, wie sie sagt, weil sie offenbar betäubt wurde. Die meisten Taten sind heute verjährt, können also nicht mehr verfolgt werden. Auch deshalb fordert sie, dass das Sexualstrafrecht dringend geändert wird.
6: 67 Mal vergewaltigt. In 16 Jahren durch den Ex-Partner. Zuletzt 2021. Claudia Wuttke kann sich an nichts erinnern, war offensichtlich benommen. Heute kämpft sie für ihr Recht.
7: Ich wünsche mir im Grunde, dass eine wirklich sichtbar, erkennbar wehrlose, willenlose, zu keiner Willensäußerung fähige Frau schlicht und ergreifend mal als schutzlos anerkannt wird und wir es hier mit einer Vergewaltigung zu tun haben, die nach 20 Jahren verjährt. Punkt.
6: Vor einem Jahr erfuhr sie von den Vergewaltigungen. Die Polizei hatte Bilder gefunden. Sie sollte sich selbst identifizieren. Doch wenige Monate später der nächste Schlag. Nur 2 Fälle gehen vor Gericht. Die anderen 65 sind verjährt.
7: Also da war ich, da ging wirklich gar nichts mehr.
6: Aufgetaucht sind die Bilder im Rahmen anderer Ermittlungen gegen ihren Ex-Partner. Verurteilt ist er bisher nicht. Das Problem? 2016 wurde das Sexualstrafrecht geändert. Dabei wurde in bestimmten Fallkonstellationen bei Vergewaltigung die Verjährungsfrist von 20 auf 5 Jahre verkürzt. Hamburgs Justiz wurde auf Fälle wie den von Claudia Wuttke aufmerksam gemacht. Auf der Justizministerkonferenz ab Donnerstag will sich Hamburgs Senatorin für Betroffene einsetzen.
8: Zum einen wissen wir, dass manche doch relativ lange brauchen, auch um die Bereitschaft zu haben, eine solche Tat anzuzeigen, völlig nachvollziehbarerweise. Und zum anderen kann es auch sein, dass man möglicherweise selbst erst spät Kenntnis von dem erhält, was einem eigentlich passiert ist. Und für diese Fälle brauchen wir natürlich wieder eine längere Verjährungsfrist, weil das darf ja nicht dem Täter in die Hände spielen.
6: Ihr Ziel, 10 Jahre Verjährungsfrist und das noch dieses Jahr in ein Gesetz fassen. Denn der Blick nach Frankreich zu Gisèle Pelicot zeigt, weggucken ist keine Option. Dass die Täter in ihrem Fall verurteilt werden konnten, Auftrieb auch für Frauen in Deutschland.

0: Deutschland sich nicht zu schämen.
1: Ganz selbstverständlich glaube ich schon, dass so jemand wie, oder in dem Falle wirklich Gisèle Pelicot, natürlich auch für uns Pionierarbeit geleistet hat, weil sie wirklich eine öffentliche Debatte auch hierzulande so laut und so nachhaltig und über einen so langen Zeitraum wachgerüttelt hat.
0: Sie sei keine deutsche Gisèle Pelicot, doch möchte sie aufklären. Claudia Wuttke hat einen Spendenaufruf gestartet, um die Verfahrenskosten zu tragen, arbeitet an einer Plattform, ungebrochen. Damit will sie anderen Frauen helfen, einen Ort bieten, an dem sich Betroffene austauschen können.
1: Um sich gegenseitig zu stärken, um ein gemeinsames Band zu knüpfen und um wirklich wieder in diese Selbstermächtigung zu kommen, die da heißt, ich bin der Souverän über meinen Körper, meine Seele, meinen Geist und ich bin ungebrochen.
0: Die Staatsanwaltschaft Hamburg hat gerade die Ermittlungen wieder aufgenommen, sucht weitere Tatbestände, um die Verjährungsfrist zu verlängern. Eine Idee, Schutzlosigkeit, damit doch mehr Fälle zur Anklage gebracht werden können. Ob das gelingt, vollkommen offen.
2: Und jetzt zu ihm. Dass Rai Lange so unglücklich aussieht, ist verständlich. Sein Fall hat hohe Wellen geschlagen. Die Frage ist, ob Feuerwehrmänner und Frauen im Einsatz Gas geben dürfen oder nicht. Ja, dass die Feuerwehr mit Martinshorn, Blaulicht und hohem Tempo vorbeigerauscht kommt, um Menschen zu retten oder Brände zu löschen, hatte in seinem Fall aber Folgen. Rai Lange ist dabei geblitzt worden und sollte dafür die Konsequenzen tragen. Bußgeld, Punkte und Fahrverbot.
3: Großer Andrang heute im Amtsgericht Eilenburg. Das entscheidet über ein Bußgeldverfahren gegen Feuerwehrmann Rai Lange aus Taucher bei Leipzig. Der 55-Jährige war mit Blaulicht und Martinshorn bei einer Einsatzfahrt wie dieser zu einer Grundschule gefahren, als er geblitzt wurde. Mit überhöhter Geschwindigkeit, 69 km/h in einer 30er-Zone. Die Stadt Taucher verhängte ein Bußgeld von 369 Euro, 2 Punkte in Flensburg und 1 Monat Fahrverbot gegen den Feuerwehrmann im Ehrenamt.
4: Ich kann das eigentlich immer noch nicht fassen, dass sie das wirklich bis zum bitteren Ende durchziehen. Der eigene Stadt gegen den eigenen Feuerwehrkameraden, der für die Stadt Taucher unterwegs war. Das verstehe ich. Versteht keiner. Das ist. Bin ich stinkesauer drüber.
3: Einsatzfahrten haben laut Straßenverkehrsordnung Sonderrechte. Der Sächsische Feuerwehrverband erwartet dementsprechend Rückendeckung von den Kommunen.
5: Wir dürfen über rote Ampeln fahren, wir dürfen verkehrt rum in Einbahnstraßen fahren und wir dürfen auch die Geschwindigkeit überschreiten. Der Gesetzgeber gibt dort keine Obergrenze vor. Die Bewertung dessen, wie schnell darf man fahren, kann man fahren, liegt allein beim Einsatzfahrer. Einsatzfahrzeuge werden regelmäßig geblitzt. Warum die Stadt Taucher natürlich hier diesen Vorgang so, ja, scharf abhandelt, keine Ahnung.
3: Die Stadt Taucher aber und ihr Ordnungsamt schätzen die Geschwindigkeitsüberschreitung als gravierend ein, sagt Stadtsprecher Nico Graubmann.
6: Man darf aber auch nicht übersehen, dass andere Verkehrsteilnehmer, vor allem Kinder, gefährdet werden können, wenn innerorts am helllichten Tag mit derart überhöhter Geschwindigkeit durch einen mehr oder weniger übersichtlichen Baustellenbereich gefahren wird.
3: Der Eilenburger Richter spricht Rai Lange heute frei. Formal sei die Ausschilderung der Tempo-30-Zone nicht rechtens gewesen, so seine Begründung. Und die Sonderrechte für Einsatzfahrzeuge habe Lange berechtigt genutzt. Der hauptberufliche Notfallsanitäter Rai Lange hat inzwischen die Freiwillige Feuerwehr verlassen und ist nach dem Freispruch erleichtert, seine Anwältin auch.
7: Man muss wirklich heute eine Lanze für die Strafjustiz brechen, weil die diese komplett überzogene und auch falsche Anwendung des Rechts hier korrigiert hat, die seitens der Stadt Taucher erfolgt ist und gerade damit auch das Ehrenamt, die Einsatzkräfte, die jeden Tag unterwegs sind und unser aller Leben und unser aller Gesundheit und unsere Sachwerte zu schützen, einfach den Rücken gestärkt hat und ganz und gar deutlich gemacht hat, dass sie eben anders zu behandeln sind, dass für sie andere Vorschriften gelten und dass sie eben nicht zu bestrafen sind wie ein x-beliebiger Temposünder, der zum Eisessen fährt.
3: Noch ist das Urteil nicht rechtskräftig. Die Kosten des Verfahrens trägt die Staatskasse.
2: Was brauchen Sie, um glücklich zu sein? Laut dem neuen Glücksatlas leben die glücklichsten Menschen in Deutschland in Erfurt in Thüringen. Ja, da wollten wir natürlich wissen, was macht Sie da so glücklich? Und gibt es ein Gradmesser für Glück?
8: Mürrisch, lustlos, schlecht gelaunt und trotzdem wohnt Kinderfernsehstar Bernd das Brot in Erfurt, der Glückshochburg. Hier leben sie also, die glücklichsten Menschen und vielleicht auch Mäuse Deutschlands, laut dem aktuellen Glücksstädte-Ranking.
9: Mich macht glücklich meine

0: Familie, dass es uns gut geht und dass wir einfach so ein behütetes Leben hier führen können.
1: Wenn ich studieren kann, Freunde treffen kann, das soziale Leben leben kann, auch hier in Erfurt, in den Parks, in den öffentlichen.
2: Es ist so klein und familiär irgendwie, aber trotzdem hat man alles. Also wir sagen immer, es ist so das kleine Berlin.
3: Das Allensbach-Institut hat Menschen in allen deutschen Großstädten gefragt, wie zufrieden sie mit ihrem Leben sind. Silber geht nach Bayern, nach Augsburg. Platz 3 im Ranking, Düsseldorf. G wie Glück, aber auch G wie Gemeinschaft und Gesundheit, zum Beispiel in Form einer hohen Ärztedichte. Das sind nur 2 von 4 Faktoren, die für hohe Zufriedenheitswerte sorgen, erzählt uns Forschungsleiter Bernd Raffelhüschen.
4: G wie Geld, wobei Geld in dem Fall natürlich Erschwinglichkeit ist. Also wenn ich viel habe, aber ich muss auch viel für Miete zahlen, ist es was anderes, als wenn ich nicht so ganz viel habe, aber die Mieten sind erschwinglicher. Also auf gut Deutsch das, was ich mir davon kaufen kann. Und dann gibt es das vierte G, das ist die Mentalität oder die genetische Disposition. Also es gibt Menschen, die sehen ein halb volles Glas als halb leer an.
3: Die unglücklichsten Großstädte Deutschlands sind Frankfurt am Main auf dem drittletzten Platz, vorletzter Wiesbaden und die rote Laterne geht an Rostock. Gefühle sind das eine, Fakten das andere. Denn die Forschung würde Rostock von der Lebensqualität her im oberen Mittelfeld einordnen.
5: Vielleicht sind die Norddeutschen, die sind ja oft generell so ein bisschen zurückhaltender und manchmal mürrischer. Und vielleicht ist das so etwas eine skeptische Haltung in der Umfrage.
6: Manchmal habe ich das Gefühl, dass das Negative ja zu sehr und zu viel gesehen wird und dabei das Einfache gar nicht so gewertschätzt wird.
3: Machen statt meckern, das ist der Tipp vom Glücksforscher.
4: Er kann daran arbeiten, er kann was tun für seine Gesundheit, er kann was tun für sein Einkommen, er kann auch was tun dafür, dass sein Freundeskreis oder seine Ehe gut verlaufen. Und alles das würde dann entsprechend Zufriedenheit stiften.
3: Also man muss nicht unbedingt in die Glückshauptstadt Erfurt umziehen. Überall in Deutschland gilt, jeder ist seines Glückes Schmied.
7: Morgen ist es ein Jahr her, dass ein Amoklauf in Graz ganz Österreich erschüttert hat. 9 Jugendliche und eine Lehrerin verloren ihr Leben. Viele weitere Schüler wurden verletzt und für die Überlebenden änderte sich von einem Moment auf den anderen alles. Ja, einer von ihnen ist Sam Askari. Er wurde bei dem Anschlag im Gesicht getroffen, hatte aber Glück und überlebte. Ja, Sam Askari blickt nach vorne und verfolgt einen großen Traum. Er will Rapper werden.
8: Regieanweisungen für den Nachwuchsrapper Sam Askari. Hier in Graz steht der 17-Jährige zum ersten Mal für sein eigenes Musikvideo vor der Kamera. Dass er heute hier sein kann, grenzt an ein Wunder.
9: Die Kugel ist hier hinter meinem Ohr reingegangen und von hier rausgekommen.
8: Vor einem Jahr wird Sam in seinem Klassenzimmer von 2 Kugeln getroffen und schwer verletzt. Es ist der 10. Juni 2025. Um 10 Uhr vormittags gehen bei der Grazer Polizei mehrere Notrufe ein. Auf dem Gelände des Oberstufenrealgymnasiums Dreierschützengasse sind Schüsse zu hören. Ein ehemaliger Schüler schießt mit einer Pistole und Schrotflinte um sich. 10 Menschen sterben bei dem Amoklauf, 12 weitere werden teils schwer verletzt.
9: Als ich auf dem Boden gelegen bin in der Schule, ich habe zu mir gesagt, 50 Cent ist ein Rapper, ich bin ein Rapper. Er wurde 9-mal angeschossen. Aber ist das möglich, dass ich dadurch überleben kann und meine Musik, genau wie er das weitergemacht hat, weitermachen kann?
8: Sam Askari wird mehrfach operiert, liegt 2 Tage im Koma. Erst 2 Jahre vor dem Amoklauf war er aus dem Iran nach Graz gezogen. Noch im Krankenhaus fängt er an, einen Song zu schreiben, um das Erlebte zu verarbeiten.
9: Weil diese Aggression und diese Wut, was in mir war, das... Ich sollte das irgendwie rausbringen und das habe ich mit diesem Song gemacht.
8: Der Amoklauf erschütterte ganz Österreich. In Graz selbst sitzt der Schock auch ein Jahr danach noch tief.
10: Wenn ich da stehe und da auch die ganzen Blumen sehe, dann fährt einem schon noch mal der Schock wieder ein.
11: Viele Familien hat jetzt Angst, seine Kinder alleine zur Schule schicken. Ich habe selber 2 Kinder, die eine geht da in Schule. Jeden Tag, wir gehen selber holen und zum Schule bringen, weil die kann jederzeit was passieren.
12: Ja, dann dass man schaut, dass sowas nie mehr passieren kann. Das ist das Wichtigste an dem Ganzen. Ne?
8: Als Reaktion auf den Amoklauf hat Österreich sein bisher liberales Waffenrecht verschärft. Doch um die Tat selbst zu verarbeiten, werden die Schülerinnen und Schüler noch viel Zeit brauchen.

0: wenn ich sage, dass ich den Amoklauf vergesse, das ist komplett eine Lüge, weil jeden Tag, egal was ich in den Tag mache, das ist irgendwo in meinem Kopf. Ich weiß, dass das passiert ist.
1: Sam Askaris Weg, damit umzugehen, ist die Musik.
2: Und jetzt nach Japan und zu einem Problembären, der eine ganze Stadt tyrannisiert hat. Und nun ist die Gefahr offenbar gebannt. Unsere Kurzmeldung.
3: Bär gefangen. Mit einem Betäubungsgewehr haben Jäger im japanischen Utsunomiya den Schwarzbären außer Gefecht gesetzt, der seit Tagen durch die Stadt gestreift war. Dabei hatte er Spaziergänger in Angst und Schrecken versetzt und einen Arbeiter verfolgt und niedergerissen. Die meisten Schulen blieben sicherheitshalber für 2 Tage geschlossen. Im vergangenen Jahr gab es in Japan 238 Bärenangriffe, so viele wie nie zuvor. 13 Menschen überlebten die Begegnung mit dem Raubtier nicht.
2: Nur noch 2-mal schlafen, dann ist es soweit. Die Fußball-WM startet in den USA, Mexiko und Kanada. Und es gibt jetzt schon einen großen Gegner, die Hitze. Ja, die Spiele finden bei sehr hohen Temperaturen statt. Bis zu 40 Grad sind an manchen Orten zu erwarten. Der Klimawandel macht also auch vor internationalen Großveranstaltungen nicht Halt.
4: Lang, lang ist es her, 32 Jahre um genau zu sein, das runde Leder rollte durch die USA im Sommer 1994. Dort, wo eigentlich Football und Baseball zu Hause sind. Und es war heiß, sehr heiß. So heiß, dass Rudi Völler damals förmlich bettelte, nicht aufgestellt zu werden.
5: Es wird niemals mehr wieder ein Spiel geben, wo es so heiß war wie damals in Dallas. Das werde ich mein Leben lang nicht vergessen. Ich war froh und Berti wollte mich eigentlich damals auch aufstellen. Berti, ich bin 34 Jahre alt, ist mir dann noch zu heiß. In der nächsten Runde, ja.
4: Schon damals ächzten also nicht nur Spieler, auch die Zuschauer unter Temperaturen bis zu 40 Grad. Und da fragt man sich, wie soll das jetzt nur werden?
6: Ja, ich bin jetzt schon einer, der natürlich auch viel schwitzt und schon Hitze bei mir auch sichtbar wird.
4: Denn der Klimawandel macht auch während der Fußball-WM keine Pause. Ein Zusammenschluss aus internationalen Klimaforschern, der World Weather Attribution, hat genau das untersucht. Wie hoch ist das Risiko für jedes einzelne der 104 Spiele, dass gefährliche Hitze und hohe Luftfeuchtigkeit Zuschauern und Spielern zusetzen?
7: Wir haben dafür auf einen speziellen Index geschaut, einen in der Forschung weit verbreiteten Stressindikator. Der untersucht nicht nur die Auswirkungen der Temperatur, sondern eben auch Sonneneinstrahlung, Luftfeuchtigkeit und Wind. Und das hilft uns, die Bedingungen zu verstehen, denen Menschen bei körperlicher Aktivität im Freien ausgesetzt sind.
4: Dieser Feuchtkugel-Globaltemperaturindex liefert damit ein genaueres Bild darüber, wie Hitze den menschlichen Körper beeinträchtigt. Und die Wissenschaftler haben bei ihrer Studie die letzte WM in den USA vor 32 Jahren herangezogen und herausgefunden, es war damals etwa 0,7 Grad kühler.
5: Ich erinnere mich, das war heiß.
4: Jetzt, so die Studie, wird der Hitzestress noch wahrscheinlicher und intensiver als 1994.
7: Im Vergleich zum letzten Mal, als die USA die WM ausgerichtet haben, ist es sehr wahrscheinlich, dass der Index in den meisten Stadien 26 und 28 Grad erreichen wird.
4: Ein Wert, der für die Forscher alarmierend ist, denn ab da steige das Risiko für Menschen mit Herz-Kreislauf-Problemen sowie Atemwegs- oder Nierenerkrankungen.
7: Für Fans kann es besonders gefährlich sein, vor allem wenn sie aus Regionen mit völlig anderen klimatischen Bedingungen kommen. Oder auch wenn Menschen nicht wissen, wie gut sie Hitze vertragen, kann das wirklich zu großen Problemen führen.
4: Doch auch an den Spielern wird die Hitze nicht spurlos vorübergehen. Die FIFA erlaubt derzeit einen Spielbetrieb bis zu einer Hitzebelastung von 32 Grad nach dem Index. Das würde 45 Grad im Schatten und einer Luftfeuchtigkeit von 20% entsprechen.
6: Das Wichtige, finde ich, ist, dass das Klima für alle Teams gleich ist.
4: Naja, der Verband der professionellen Fußballspieler FIFPro kann das nicht so locker sehen. Wissenschaftler prognostizieren beispielsweise beim Viertelfinale in Miami so extreme Bedingungen, die zusätzliche Trinkpausen oder sogar einen Spielabbruch verlangen könnten. Grenzwert herabsetzen fordert der Spielerverband auf 28 Grad. Die FIFA hat noch nicht reagiert. Die Kicker bleiben optimistisch.
8: Wir haben so Kühlwesten für in der Halbzeitpause

0: für die Spieler und so Kühlschuhe, glaube ich.
1: Die ganzen Drinks, Kühlpacks, kalte Handtuch und wird es ja alles geben.
2: Ich sehe das so ein bisschen als Challenge, wer schafft es, am professionellsten zu sein.
3: Donnerstag geht's also los. Das große Schwitzen für den Weltpokal. Deutschland läuft am Sonntag in Houston auf. Es wird heiß, schwül, gewittrig. Sollte irgendwer von Ihnen tatsächlich als Zuschauer im Stadion sein, raten Mediziner trinken, trinken, trinken mit einer Prise Salz. Und der Bundestrainer macht seinen Schützlingen schmackhaft.
4: Also ich war immer ein Spieler, der lieber bei Hitze gespielt hat als bei Regen. Bei Regen stand ich immer sehr steif da, bei Hitze habe ich zwar geschwitzt, aber bin gern gerannt.
3: Frei nach Berti Vogt, der den Spielern 1994 riet, schneller zu laufen, dann sei der Wind auch frischer.
5: In den vergangenen Tagen und Wochen hat sich der Gesundheitszustand von Norwegens Kronprinzessin Mette-Marit weiter verschlechtert. Ja, sie leidet schon seit 2018 an einer Lungenfibrose und steht jetzt auf der Transplantationsliste. Es scheint so ernst zu sein, dass sogar ihr Sohn Marius Borkholby aus der Untersuchungshaft entlassen werden könnte.
6: Darf er bei seiner schwerkranken Mutter sein oder muss Marius Borkholby weiter in Untersuchungshaft sitzen? Es ist eine schwierige Entscheidung, vor der die Richter in Norwegen gerade stehen. Die Menschen in der Hauptstadt Oslo sind heute geteilter Meinung. Wenn ich da mit Empathie rangehe, denke ich, er hat eine kranke Mutter. Und dann willst du natürlich bei ihr sein und ihr sagen, wie lieb du sie hast. Ihm werden ziemlich heftige Dinge vorgeworfen. Und wenn er jetzt freikommt, wer sagt denn, dass das nicht wieder passiert? 7 Wochen lang wurde gegen Marius Borkholby hier vor Gericht in Oslo verhandelt. Die Vorwürfe: Drogen, Vergewaltigungen und Gewalt gegen mehrere Ex-Freundinnen. Nächste Woche Montag fällt das Urteil gegen den ältesten Sohn von Kronprinzessin Mette-Marit. Sie wartet gerade auf eine Lungentransplantation, ist lebensbedrohlich krank. Genau deshalb hatte das Osloer Gericht gestern entschieden, ihren ältesten Sohn erstmal aus der Untersuchungshaft freizulassen. Er war sehr glücklich. Er freut sich sehr darauf, endlich wieder bei seiner Mutter und der gesamten Familie zu sein in der aktuellen Situation. Doch dann direkt der Rückschlag. Die Staatsanwaltschaft will das nicht akzeptieren. Marius Borkholby muss also erstmal weiter im Gefängnis bleiben, bis ein Berufungsgericht in den kommenden Tagen entscheidet. Die Serie an unangenehmen Schlagzeilen für Norwegens Königshaus, sie dürfte weitergehen. Ich denke, das norwegische Königshaus ist gerade in einer großen Krise. Wegen Marius Borkholby, aber auch wegen Mette-Marits Freundschaft zum Sexualstraftäter Epstein. Es gibt schon eine Krise, aber König und Königin haben immer noch große Unterstützung im Volk. Wir waren alle schon in schwierigen Situationen und da ist es wichtig, zusammenzustehen. Und ich hoffe, dass das Königshaus geeint bleibt. Für Norwegens Monarchie ist es die schwerste Zeit seit Jahrzehnten. König Harald ist 89 Jahre alt und hat immer wieder Probleme mit der Gesundheit. Die Blicke richten sich deshalb mehr und mehr auf die jüngste Generation, vor allem auf Prinzessin Ingrid Alexandra, die in Zukunft wohl eine noch größere Rolle dabei spielen dürfte, Norwegens Monarchie zu retten.
5: Die Swifties sind völlig aus dem Häuschen. Am 23. Juli kommt der 5. Teil von Toy Story in die deutschen Kinos. Und den Titelsong singt keine geringere als Superstar Taylor Swift. Ja, sie war schon als kleines Mädchen Fan von Cowboy Woody und seinen Freunden und trug damals stolz ihr Western-Outfit. Das hat sie auf Instagram verraten. Und deshalb sagte sie sofort ja, als Disney angefragt hat. Als ich diesen Song geschrieben habe, fühlte es sich an wie ein musikalischer Aufbruch und ein Nachhausekommen zugleich. Das schreibt Taylor Swift. Ja, und dieser Song wird vermutlich schnell die Charts stürmen. Nicht nur Taylor Swift ist Teil von Toy Story 5, auch Tom Hanks. Und die beiden haben etwas gemeinsam. Auch er müsste gar nicht mehr arbeiten, aber es gibt für ihn diese eine Lieblingsfigur. Und der leiht er immer wieder gerne seine Stimme.
7: Das Kind im Manne lebt. Jedenfalls bei Tom Hanks, wenn er zur Filmpremiere Woody trifft. Ein Spielzeug-Cowboy, dem der Hollywood-Star seine Originalstimme verpasst. Und das seit 30 Jahren.
8: No star. Oh, hey, Buzz, what is that? What, where?
9: Ow.
8: Hey.
7: Auch seine Schauspielkollegen blieben über all die Zeit dabei. Die Filmreihe Toy Story ist längst Kult und Tom Hanks gesteht, was die Rolle des Woody für ihn bedeutet.
8: Ich sage Ihnen was, er ist die originellste von allen. Als ich zum ersten Mal sah, wer dieser Kerl ist, dachte ich, das ist es. Es haut mich aus dem Sattel. Ich kann kaum begreifen, wie das alles passiert ist.
7: Ganz einfach. 1995 kommt der erste vollständig computeranimierte Spielfilm ins Kino. Die Geschichte von Cowboy Woody. Das unangefochtene Lieblingsspielzeug seines Besitzers Andy. Bis plötzlich dieser Plastikastronaut Buzz im Kinderzimmer auftaucht. Der Ärger beginnt. Tom Hanks und Tim Allen bei der Premiere haben schon damals die Spürnase für eine Geschichte, die auch Jahrzehnte später nicht zu Ende erzählt ist.
8: Ich bin dankbar dafür. Ich bin wirklich zu Buzz Lightyear geworden. So ist es nun mal, weil sie Schauspieler dafür eingesetzt haben. Und das ist das Ergebnis. Ich bin ständig dieser Typ für die Leute. Sie unterscheiden nicht zwischen dem Plastik-Weltraumfahrer und mir.
9: Ein Päckchen für dich.
7: In Folge 5 der Toy Story landet ein froschähnliches Tablet im Kinderzimmer.
10: Aussterben! Nicht schon wieder!
7: Das neunmal kluge Ding versetzt die einst geliebte Spielzeugkommune umgehend in Panik.
11: Hey, der Platz hinter der Kommode gehört mir.
8: Sie haben den Nagel auf den Kopf getroffen. Jeder dieser Filme greift einen Aspekt davon auf, was es bedeutet, lebendig zu sein, ein Kind zu sein. Und nun geht's um die emotionale Bindung, die wir zu Spielzeug oder zu Dingen haben, die wir selbst erschaffen.
12: Die Technik übernimmt unser Zuhause.
13: Spielzeug ist zum Spielen, aber Technik ist
14: für alles.
15: Put it down.
8: Also leg sie weg, schalte sie aus, mach etwas anderes. Ruft die Nachbarn an und fragt, habt ihr Lust, euch zu treffen? Es ist wirklich kinderleicht.
7: Bis dahin aber läuft ein Kampf gegen die Übermacht von Technik und KI. Die Botschaft von Toy Story 5, oft gehört, aber eben noch nicht oft genug.
16: Schicker Poncho.
17: Schön, Sie wieder streiten zu sehen.
18: Das ist...
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22: Guten Abend, herzlich willkommen zum Saarlandwetter in Ihrem SR-Fernsehen. Heute Morgen mit Jacke aus dem Haus und zum Feierabend war die Jacke dann ganz lässig überm Arm. Wir sind noch recht trüb und recht kühl gestartet heute Morgen und wirklich sommerlich warm war es dann heute jetzt auch nicht. Aber ab dem Mittag gab es dann doch immer mal wieder blau am Himmel und die zweite Tageshälfte war dann auch deutlich freundlicher. Hier über Saarbrücken gab es dann am Nachmittag nur noch so ein paar Schönwetterwölkchen, die sich ab und zu mal vor die Sonne geschoben haben. Wir haben tatsächlich so einen kleinen Knick in unserer Sommerkurve im Moment. Nachdem dieses Tief jetzt hier durch ist, kriegen wir einen Schwall kühle Meeresluft ab. Und dieses Zwischenhoch, das wir aktuell haben, das kann auch ja nur optisch ein bisschen was ausrichten. In der Nacht sind wir mal mehr oder weniger bewölkt unterwegs. Im Laufe der Nacht zieht es sich immer mehr zu und es bleibt aber erstmal noch meist trocken. Bis morgen früh kann sich dann mal der ein oder andere Regenschauer breit machen. Die Temperaturen noch mal frisch bei 7 Grad in Gersheim, 8 in Eschringen und 9 bei Ihnen in Hilbringen. Morgen dann zum Start schon viele Wolken. Ganz selten kann da im Tagesverlauf auch mal die Sonne rauskommen. Es bleibt eher trüb und es ziehen weiter Schauer durch. Stellenweise kann da auch mal ein Gewitter mit dabei sein, vor allem in der ersten Tageshälfte. Morgen der kälteste Tag der Woche. Da kommen wir auf maximal 17 Grad. Kältester Tag heißt aber auch, Danach geht es wieder bergauf. Am Donnerstag und am Freitag sind es nur noch einzelne Regenschauer und ein Mix aus Sonne und Wolken. 19

0: Grad am Donnerstag und 21 dann schon am Freitag. Und das Wochenende, das kann dann wirklich noch mal sommerlich werden. Am Samstag wechseln sich Sonne und Wolken noch ab und wir kriegen 21 bis 26 Grad. Der Sonntag dann noch sonniger. Da sind die Wolken dann wirklich auch nur noch Deko und wir kratzen an der 30-Grad-Marke. An dieser Stelle noch ein schneller Blick auf die Themen, die im Saarland heute wichtig sind. Um 20 nach 7 ist das Team vom aktuellen Bericht für Sie da und Joachim Bayernd. Du hast jetzt schon mal eine kleine Übersicht. Hallo.
1: Hallo Jonas, genau so ist es. Die ARD strukturiert sich neu. Der öffentlich-rechtliche Rundfunk muss sich mit Kritik auseinandersetzen. Das Bundesverfassungsgericht befasst sich mit der Rundfunkfinanzierung. Ausreichend Themen also für ein Gespräch mit dem alten und seit gestern auch neuen SR-Intendanten Martin Grasmück. Wir sind in Neunkirchen, wo der 75 Meter hohe Fernmeldeturm gerade abgebaut wird. Und wir reden über Badebekleidung. Was, Bekleidung, was geht und was nicht.
0: Danke, Joachim. Ich habe hier noch zwei Fotos mitgebracht, die uns heute erreicht haben. Es muss ja auch nicht immer Botanik sein, ne? Manchmal findet sich auch eine Kuh am Wegesrand oder hier gleich mehr. Jürgen Schumacher hat das für uns heute festgehalten. Vielen Dank. Und das hier hat uns Kerstin Konz aus Weißkirchen zugeschickt. Die nächsten Tage ist ja noch mal einiges los in Sachen Wetter. Da findet sich sicher noch das ein oder andere Motiv, das sich lohnt festzuhalten. Sie schicken das gerne weiter, Ihre Fotos von Ihren Saarlandwettermomenten. Nehmen Sie uns gerne mal mit in den Wald oder an den See. Und wenn sich was bewegt, dann machen Sie auch gerne mal ein Video davon. Die Ausbeute schicken Sie gerne per Mail an saarlandwetter@sr.de oder an die 0681 602 1020. Am Freitag küren wir noch mal das Zuschauerfoto oder Video der Woche. Ich drücke Ihnen die Daumen. Und um kurz vor 8 machen wir noch mal eine Bestandsaufnahme im Posteingang und auf den Wetterkarten. Bis später.
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7: Hey. 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
8: Ein Beipackzettel, groß wie ein Poster. Da ist man froh, wenn man einen hat in der Apotheke, der einen berät. Wie schaut es damit eigentlich bei Online-Apotheken aus? Können die das auch? Unser Thema heute. Es ist schön, dass Sie dabei sind. Zunächst aber zu einer Hose, die einst nichts weniger ausgelöst hat als eine Textilrevolution. 1873 ließ der in die USA ausgewanderte Franke Levi Strauss eine Arbeitsbuchs aus strapazierfähigem Stoff patentieren. Das war die Urjeans. Bis heute ein Verkaufsschlager. Es dürfte wohl kaum jemanden in unserer Gesellschaft geben, der nicht mal schon mal eine angehabt hat. Wie schlägt sich die Konkurrenz im Vergleich zur klassischen Levi's in Bezug auf Qualität und eventuelle Schadstoffe? Im Test 4 Modelle unterschiedlicher Hersteller.
9: Viermal dunkle Jeans, 100% Baumwolle. Am teuersten dieses G-Star-Modell für 140 Euro. Immerhin 109,95 Euro kostet die dunkelblaue Levi's. Von Zara mit weitem Bein 39,95 Euro. Und am günstigsten die Jeans von H&M für 29,99 Euro. Modeexpertin Elina Artis begutachtet die Verarbeitung für uns. Seit vielen Jahren unterrichtet sie angehende Modedesigner.
10: Wir haben alle eine Jeans, mindestens eine Jeans im Schrank.
9: Wir geben die Jeans in ein Labor und lassen sie auf Schadstoffe überprüfen. Außerdem wollen wir wissen, wie langlebig und farbecht die dunklen Hosen sind. Das macht für uns die Textilprüfstelle in Mönchengladbach.
11: Natürlich erwartet man nicht, wenn man sich eine dunkle Jeans kauft, dass die auch immer so bleibt, ne?
9: Zuerst die Verarbeitung. Die schauen wir uns mit Elina Artis an.

0: hat sie bei der teuersten Jeans im Test etwas zu beanstanden.
1: Die G-Star bewegt sich in dem teureren Segment. Die Qualität muss entsprechend auch qualitativ hochwertig sein. Was hier wichtig ist, dass hier die Stoßkante sehr gut aufeinander passt. Diese Nähte, die überschneiden sich sehr gut.
0: Die Taschen hinten sind symmetrisch, so wie es sein muss.
1: Sitzt alles sehr gut. Im Großen und Ganzen eine gute Qualität.
0: Die G-Star also top verarbeitet. Doch wie hochwertig ist der Stoff? Um das zu prüfen, wird die Jeans 10-mal bei 30 Grad gewaschen, zusammen mit den anderen Hosen. G-Star wirbt hier mit einer Besonderheit. Crafted with G-Stars Exclusive Fade Resistant Technology. Also hergestellt mit einer verblassresistenten Technologie. Etwas ausgeblichen ist sie trotzdem.
2: Das ist ja eine Werbeaussage, dass es im Vergleich zu anderen Jeanshosen weniger stark ausbleicht. Man kann sich das auch im Inlay angucken hier zum Beispiel. Wenn man das so im Vergleich sieht, dann sieht man deutlich, dass es hier einen Gelbstich gibt und hier eben nicht. Die hat sich verändert, mit Sicherheit, das sieht man. Aber ich finde, sie hat sich nicht zum Negativen verändert, sondern zum normalen Gebrauchslook verändert durch die Wäschen. Und die ist absolut tragbar.
0: Vorher, nachher. Ein Blick auf den Größenschrumpf. Wie stark ist das G-Star-Modell eingelaufen?
2: Das ist überraschenderweise gut ausgefallen bei der G-Star-Hose. Die hat nämlich nur eine Maßänderung im Bund. Also das heißt, da hat sie nur 2,6% Schrumpf.
0: Was halten Stoff und Nähte aus? Das wird mit der Nahthöchstzugkraft geprüft. Ein Wert bei 30 Kilo ist gut. Die G-Star reißt erst bei rund 46 Kilo. Ein sehr gutes Ergebnis. Und noch der Scheuertest. Mit dieser Maschine wird gemessen, wie gut das Gewebe Reibung standhält. Der Vorgang wird regelmäßig unterbrochen. Der Stoff unter Mikroskop überprüft. Erst wenn die Fasern brüchig sind, ist der Test beendet. 20.000 Scheuertouren sollte der Stoff aushalten. Die G-Star schafft 30.000 Touren. Als nächstes Levi's. Neben vielen kleinen Kritikpunkten entdeckt Elena Artis auch größere Mängel.
1: Ihr seht, dass die dunklere Kante übersteht. Und so sollte die Verarbeitung auch sein. Hier an den Seiten ist sie noch zu sehen und dann auf einmal kippt sie weg. Und die ist natürlich von vorne auch sichtbar.
0: Also das Innenfutter guckt raus. Und am Hosenbein ist noch was krumm und schief.
1: Das geht gar nicht. Die ganze Naht verläuft schief. Aber das ist ja nicht nur die Naht, sondern das ist der ganze Schnitt. Man muss sie eigentlich reklamieren. Aber dann ist man zu faul dafür, irgendwo hinzulaufen und nochmal den Kassenbeleg zu suchen.
0: Und nach 10 Wäschen hat sich die Farbe deutlich verändert.
2: Wenn man den Farbton vergleicht, sieht man schon einen deutlichen Unterschied, weil dieses Blau, was nach der Wäsche rauskommt, ist im Gegensatz zum Original meiner Meinung nach ein ganz anderes Blau. Das heißt, hier hat man doch einen deutlicheren Effekt, dass man denkt, das ist nicht der Farbton, für den ich mich entschieden habe.
0: Außerdem ist die Jeans am Bund ziemlich geschrumpft.
2: Die Levi's-Hose hat eine extrem hohe Maßänderung gezeigt, wie ich finde, also 4,6, knapp 5%. Oder man kann sich das vielleicht bildlich ganz gut vorstellen. Nach 10 Wäschen würde ich diesen Knopf um 4 cm hier hinsetzen müssen und so viel ist die geschrumpft.
0: Von Levi's dazu keine Antwort. Beim Test der Nahtfestigkeit schneidet Levi's am besten ab. Und ist mit 40.000 Scheuertouren in unserer Stichprobe am robustesten. Als nächstes die günstigere Jeans von Zara. Hier gibt es bei der Verarbeitung Abstriche.
1: Gleich an so einer prominenten Stelle, überall Fäden, überall wirklich sehr vernachlässigte Abschlüsse.
0: Und auch hier die Hosenbeine nicht ganz gerade abgenäht. Zara verweist auf durchgehende Qualitätskontrollen und meint, herausstehende Fäden beeinträchtigen weder die grundlegende Qualität noch die Haltbarkeit des Kleidungsstücks. Die Hose nach dem Waschen.
2: Sie war jetzt nicht ganz so dunkel, ist dafür aber doch relativ hell geworden nach 10 Wäschen und hat den Farbton ein bisschen verändert. Wenn ich mir die Hose vorher so ausgesucht habe, dann würde ich die auch nach 10 Wäschen hier mit diesem Look, würde ich die wahrscheinlich auch noch

0: ihr in diesen Schritt, in diese Schrittposition rein und müsste eigentlich parallel hier verlaufen. Die rutscht komplett weg, wahrscheinlich wegen dem Reißverschluss. Möchte man, dass man dahin guckt oder nicht?
1: Was die Veränderung nach dem Waschen betrifft, ist Textiltechnologe Lutz Vossebein wenig begeistert.
2: Nicht nur die Farbe hat sich geändert, wie ich finde, sondern die Struktur auch. Das heißt, während die im Neuzustand dunkelblau gefärbte Hose noch wertig aussieht, so würde ich es mal bezeichnen, vom Blauton, sieht sie dann nach 10 Wäschen, würde ich sagen, im Vergleich zu den anderen deutlich minderwertiger aus.
1: Hinzu kommt, dass die Hose in der Länge eingelaufen ist.
2: An der Beinlänge kann es natürlich dann sein, dass sie nicht mehr auf dem Schuh liegt, sondern am Knöchel. Und das ist dann wiederum eine Formveränderung, die man vielleicht gar nicht haben möchte.
1: H&M erklärt dazu allgemein, basierend auf unseren internen Kontrollprozessen erfüllte dieses spezifische Produkt zum Zeitpunkt der Lieferung alle Anforderungen von H&M. Bei Reißfestigkeit und Scheuerbeständigkeit kann H&M dagegen wieder punkten. Am Ende hat nur die teuerste Hose unserer Stichprobe, die G-Star, in allen Testkategorien bestanden. Von den günstigen Modellen konnte Zara eher überzeugen. Positiv, in keiner unserer Jeans wurden Schadstoffe gefunden.
3: Airbnb, das kann eine günstige Alternative zum Hotelurlaub sein. Für den Wohnungsmarkt können diese Urlaubsunterkünfte aber auch bedeuten, dringend gebrauchter Wohnraum steht in Städten nicht mehr zur allgemeinen Vermietung zur Verfügung. Bei Airbnb werden oft private Wohnungen zu Ferienwohnungen umfunktioniert. Das passiert leider auch illegal. Neue EU-Regeln schreiben seit dem 20. Mai vor, dass Ferienwohnungen registriert sein müssen. Damit soll der Wildwuchs mit nicht angemeldeten Unterkünften bekämpft werden. Denn noch machen dubiose Vermieter über Ferienplattformen damit einträgliche Geschäfte.
4: Wohnungen über Airbnb und Booking vermieten ist ein Riesengeschäft, aber nicht immer legal.
5: Derzeit ist es aber faktisch so, dass wir sehen, dass ein Großteil des Angebots auf dem Markt einfach faktisch illegal ist.
4: Ein Haus in Düsseldorf. Zugang nur mit PIN-Code.
6: Sieht so ein bisschen aus wie ein Hotelzimmer, also nicht wie ein Privatzimmer, wie man sich so Airbnb klassischerweise vorstellt.
4: Aber wird diese Wohnung legal vermietet? Wir werden nachhaken.
6: Also gut, Sie werfen mich jetzt hier raus?
7: Ich rufe jetzt erst den Eigentümer und dann die Polizei und die Polizei kümmert sich dann.
4: Portale wie Airbnb und Booking.com stehen immer wieder in der Kritik. Ihnen wird vorgeworfen, sie erhöhen den Druck auf den Wohnungsmarkt.
8: Wir haben ein Riesenproblem mit Wohnungen in Großstädten in Deutschland. Es fehlen quasi überall Wohnungen. Die Mietpreise haben sich zum Teil verdoppelt in den großen Städten in den letzten 10 Jahren. Und dass dann auch noch viele Wohnungen, oft mehrere Tausend in einer Stadt, als Airbnb-Wohnungen vermietet werden, verschärft das Problem auf jeden Fall.
4: Deswegen gilt eine neue EU-Regel. Jede Ferienwohnung muss nun registriert werden und erhält dann eine Nummer. Dringend nötig, meint Simon Reintjes, der Ferienwohnungenvermieter, berät.
5: Menschen haben sich aber gedacht, Mensch, ich habe hier eine schöne Wohnung in einer tollen Lage. Darüber würden sich doch sicherlich auch Touristen erfreuen, haben aber nicht die erforderlichen Genehmigungen dafür eingeholt. Und das möchte jetzt einfach der Gesetzgeber eindämmen.
4: In einigen NRW-Städten gibt es jetzt schon eine Registrierungspflicht. Überall in der EU, wenn eine Kommune sich dafür entscheidet. Neu ist auch, dass die Vermietungsplattformen den Behörden jetzt viel mehr helfen müssen. Sie müssen selbst prüfen, ob inserierte Wohnungen registriert sind und illegale Angebote löschen. Und sie müssen den Behörden zu jeder angebotenen Wohnung Daten wie die Zahl der Übernachtungen und Gäste übermitteln. Die Kommunen können damit leichter gegen illegale Vermietungen vorgehen. Doch dass alle Wohnungen registriert sind bis zum Stichtag, ist unwahrscheinlich. Ich erhalte einen Hinweis auf ein Apartment in Düsseldorf.
6: Also der Anbieter kommt mir ein bisschen suspekt vor, denn da hat gleich 11 Wohnungen hier an der gleichen Adresse angeboten. Sieht für mich sehr gewerblich, sehr professionell aus. Die Frage ist natürlich, hat er überhaupt eine Genehmigung dafür?
4: Ich will es genauer wissen und buche mich für 90 Euro die Nacht ein.
9: Ich stehe jetzt hier am Eingang und tatsächlich, hier sind einige Schlüsselkästen. Also da unten sind 2 und hier ist so eine Tastatur, da soll man sich mit einchecken. Also das sieht hier nicht mehr nach Wohnung aus. Das sieht ja fast schon aus wie so ein professionelles Airbnb-Hotel.
4: Im ganzen Haus scheint es fast ausschließlich Urlaubsapartments zu geben. Die Wohnung ist aufgeräumt, aber Privatsachen findet man hier nicht.

0: Doch leben hier wirklich keine Mieter? Ich frage eine Reinigungskraft.
1: Aber sind jeden Tag Gäste hier?
2: Ja. Manchmal auch länger.
1: Also privat gehört das keinem mehr hier?
2: Nee, ich denke nicht, so viel ich weiß. Ich will Ihnen keine falsche Auskunft geben, aber so viel ich weiß, nein.
1: Also schon immer dauerhaft vermietet, ne?
2: Ich glaube ja.
0: Zwar darf man Wohnungen auch ohne Genehmigung eine bestimmte Zeit vermieten, aber...
3: Im Moment ist es eine Lücke in dem System, weil eigentlich ist es ja nur erlaubt, 90 Tage im Jahr zu vermieten. Allerdings kann das kaum jemand nachprüfen, weil die Daten von Airbnb nicht weitergegeben werden an die Stadt.
0: Mit dem neuen Gesetz soll diese Lücke nun geschlossen werden. Airbnb und Booking müssen die Vermietungsdaten weitergeben. Aber wie sieht es mit dieser Wohnung hier aus? Ist sie registriert? Gibt es eine Genehmigung, um sie auch mehr als 90 Tage im Jahr zu vermieten? Wir fragen die Stadt Düsseldorf an und fahren in die Pfalz. Tatjana Vornhoff vermietet hier derzeit 5 Wohnungen über Airbnb und hat sie schon registriert.
4: Ja, wir finden es gut, weil diese illegal verschwinden. Und für uns ist natürlich klar, die Nachfrage ist da. Wir freuen uns auch, das, weil wir professionell das Ganze betreiben, auch einen guten Standard auch anzubieten und auch, dass die Gäste dann auch sich darauf hoffentlich verlassen können, dass sie dann auch dementsprechend die Qualität der Wohnung auch sich verbessern.
0: Tatjana hat das Haus gemietet und vermietet mit Genehmigung ihre Wohnungen über Booking und Airbnb. Dabei überlässt sie nichts dem Zufall, kontrolliert jedes Detail.
4: Das ist auch was so anstrebend, den Gästen dieses Gefühl auf jeden Fall zu vermitteln mit professionell gereinigter Wäsche, professioneller Reinigung, dass sie nichts vermissen.
0: Die Bettwäsche kommt aus der Reinigung und im Abstellraum hat sie alles auf Lager, was kaputt gehen kann.
1: Und haben Sie da so ein bisschen schlechtes Gewissen, dass Sie sagen, ach, eigentlich könnte hier auch eine Familie drin wohnen?
4: Ich jetzt nicht in dem Sinne, weil, wie gesagt, ich verlasse mich auf die behördliche Voraussetzungen und die natürlich auch prüfen, wie ist der Stand der Wohnung.
0: Solche Voraussetzungen gibt es auch in Düsseldorf. In diesem Haus werden aber gleich 11 Apartments an Touristen vermietet. Mit offizieller Genehmigung? Von der Stadt erfahre ich.
5: Wegen des begründeten Verdachts der illegalen Kurzzeitvermietung wurde ein ordnungsbehördliches Verfahren eröffnet. Sofern sich der Verdacht bestätigt, wird die Rückführung der Wohnungen zu Wohnzwecken veranlasst.
0: Aber wieso wird hier weiter vermietet? Wir fragen einen Mitarbeiter, der die Wohnungen verwaltet.
6: Ist das hier eine Immobilie, die eigentlich früher ein Büro war? Das heißt also, das wurde umgebaut und das wurde auch von der Stadt so genehmigt. Wenn Sie weitere Fragen haben, dann können Sie sich gerne an den Eigentümer wenden.
7: Es gibt hier ein Ordnungswidrigkeitsverfahren.
6: Hier gibt es kein Ordnungswidrigkeitsverfahren.
7: Das hat mir die Stadt geschrieben, dass es hier ein Ordnungswidrigkeitsverfahren gibt.
6: Ja, schön, dass die Stadt Ihnen das geschrieben hat, aber das ist nicht wahr. Das kann ich Ihnen genau so sagen, dass das nicht wahr ist.
1: Okay, was stimmt dann?
6: Stimmen ist, dass hier jetzt alles offiziell läuft.
0: Wir fragen den Vermieter schriftlich, ob er von dem Verfahren weiß und ob er sich die Ermittlungen der Stadt erklären kann. Eine Anwaltskanzlei antwortet uns, der Vorwurf der illegalen Kurzzeitvermietungen sei
2: ein unbegründeter Verdacht.
0: Die betreffende Wohnung unterliege
2: nicht den Restriktionen des Wohnraumstärkungsgesetzes NRW in Verbindung mit der Satzung der Landeshauptstadt Düsseldorf zum Schutz und Erhalt von Wohnraum.
0: Soll heißen, es gelten auch nicht die Regeln zum Schutz von Wohnraum. Die Stadt Düsseldorf will sich wegen des laufenden Verfahrens nicht weiter dazu äußern. Ermitteln können Städte bisher meistens erst, wenn sie entsprechende Hinweise erhalten. Das soll sich mit den neuen Regeln verbessern. Dann könnte das Angebot an Ferienwohnungen in beliebten Städten bald deutlich kleiner und teurer werden. Aber was bedeutet das für den Urlauber?
1: Ich habe jetzt einfach mal Stichproben gemacht in 3 Städten Europas, 10 Unterkünfte verglichen, vor dem Stichtag, nach dem Stichtag mit der neuen Regel. Und tatsächlich, ab dem 20. Mai wird es teurer, und zwar 38% im Durchschnitt.
0: Teurer wurde es auch, als man in Berlin Registrierungsnummern eingeführt hatte.
8: Als dann die entsprechenden Verbote gekommen sind, hat man einen rapiden Abfall der Angebotsmenge gesehen. Und das führt zwangsläufig auch immer zu Preissteigerungen für den Endnutzer.
0: Aber das könnte den Mietmarkt entspannen. Allein in Düsseldorf schätzt das Bündnis für bezahlbaren Wohnraum, dass mindestens 1000 Apartments wieder an Mieter zurückgegeben werden könnten.
9: Wofür steht eigentlich das H in Haarmilch? Nicht für hocherhitzt, sondern schlicht für haltbare Milch. Und weil wir Verbraucher genau wissen sollen, was für Milchprodukte wir kaufen, müssen die entsprechend gekennzeichnet sein. Thema in unseren Service-Nachrichten.
10: Milchprodukte. Ab Mitte Juni gibt es strengere Vorgaben für die Kennzeichnung von Milchprodukten. Laut Bundesministerium für Landwirtschaft und Ernährung werden die Voraussetzungen für Hersteller

0: konkretisiert, um Produkte als wärmebehandelt, pasteurisiert, laktosefrei oder frisch zu kennzeichnen. Für bestimmte Produkte, Rezepturen und Verpackungsbestände gelten Übergangsfristen, um eine schrittweise Anpassung zu ermöglichen. Familienticket. Ebenfalls ab Mitte Juni bietet die Deutsche Bahn ein Familienticket für 99,99 Euro an. Es gilt für bis zu 2 Erwachsene und 3 Kinder, die nicht miteinander verwandt sein müssen. Möglich sind dann Hin- und Rückfahrten, unabhängig vom Ziel in ganz Deutschland. Die Sitzplatzreservierungen sind im Preis enthalten. Für das Familienticket gilt eine Zugbindung. Buchbar ist das Ticket bis Mitte September, wenn überall wieder die Schulferien zu Ende sind.
1: Sei froh, dass dein Kopf am Hals angewachsen ist. Den Spruch kennen Sie, was man nicht alles vergisst. Busfahrer lesen so einiges auf, was die Fahrgäste liegen gelassen haben. Erinnern Sie sich, unser knipsender Alex wollte in der letzten Sendung von Ihnen wissen, welcher Gegenstand in saarländischen Bussen von den Fahrgästen am häufigsten vergessen wird. Ist es eventuell der Regenschirm oder doch vielleicht eher das Handy? Es sind tatsächlich eher mal kleine Sachen, die einem aus der Hose fallen. Also, richtige Antwort, Handy. Gewusst hat das auch Petra Heidemann aus Sulzbach. Herzlichen Glückwunsch zu Ihrem neuen Kochbuch von Cliff Hemmerle. Übrigens, egal was liegen bleibt, sollte ein ehrlicher Finder die Sachen abgeben, bleibt Ihnen in der Regel ein halbes Jahr, das aus dem Fundbüro abzuholen. Danach geht's in die Versteigerung. Mit einem Marktanteil von mittlerweile 20% beim Verkauf rezeptfreier Medikamente werden Online-Apotheken zunehmend zur Konkurrenz für die klassische stationäre Apotheke. Und dazu bieten die auch noch günstige Preise an. Aber billig ist ja nicht alles. Können die auch mit der Beratungsqualität und Sicherheit der Apotheke vor Ort mithalten? Das hat die Stiftung Warentest untersucht.
2: Mühsam zur Apotheke gehen oder bequem per Handy bestellen, liefern lassen und dabei auch noch sparen. Für Christian eine klare Sache.
3: Ich kann jederzeit die Bestellung durchführen, wenn ich es möchte. Ich habe die Verfügbarkeit, die kann ich gleich erkennen und sehen. Und der Preis, der ist sehr, sehr gut.
2: Medikamente per App. Für viele ist das längst normal. Aber kommen Online-Apotheken auch ihren Apothekenpflichten nach? Und können sie dabei mit herkömmlichen Apotheken mithalten? Die Stiftung Warentest hat es ausprobiert.
4: Wir haben natürlich ganz stark nach den fachlichen Aspekten geguckt, ob sie gut beraten für die Sicherheit der Patienten. Wir haben aber auch die praktischen Dinge angeschaut. Wie ist der Service? Wie ist der Datenschutz? Und als Nebeneffekt haben wir auch geguckt, bei welchen kann man denn viel sparen, bei welchen weniger.
2: Im Test 9 bekannte Online-Apotheken, darunter 5 deutsche und 4 aus dem EU-Ausland. Doc Morris ist der Pionier der Branche und seit mehr als 25 Jahren aktiv. Die Apotheke hat ihren Hauptsitz in den Niederlanden. In der App gibt es jede Menge Rabatte und zwischendurch immer wieder Werbung. Ist Doc Morris besser als der Apo-Discounter oder Sanicare? Auch die Shop-Apotheke sitzt in den Niederlanden. Auch hier gibt es viele Rabatte. Zugpferd für die Werbung, Günther Jauch. Und ist die Shop-Apotheke besser als MedPacks oder Medikamente per Klick? Im Test geht es zuerst um die Bestellung von rezeptfreien Medikamenten. Rezeptfrei bedeutet nicht harmlos. Auch hier gibt es Nebenwirkungen und Wechselwirkungen. Die Apotheke sollte darauf hinweisen, zum Beispiel bei der Kombi von Ibu als Schmerzmittel und ASS 100 zum Blutverdünnen.
4: Bei diesen Mitteln muss ein zeitlicher Abstand bei der Einnahme eingehalten werden, weil sonst möglicherweise das ASS 100 nicht richtig wirkt, weil das Ibuprofen sozusagen die Wirkung abmildert. Und da wollten wir wissen, ob die Versandapotheken solide, praktische Hinweise geben, wie Patientinnen das vermeiden können.
2: Die meisten Apotheken erkennen das Problem und weisen darauf hin, zum Beispiel MedPacks oder Doc Morris. Beide hinterlassen im Kundenkonto Nachrichten mit ausführlichen Hinweisen zur Einnahme. Leider sind nicht alle Apotheken so sorgfältig.
4: Manche waren so mittelmäßig, die haben nur hingewiesen auf eine mögliche Wechselwirkung, ohne aber zu konkretisieren, was man denn jetzt machen soll. Und zwei Versender im Test, nämlich Apodiscounter und Medikamente per Klick, haben die Mittel einfach kommentarlos abgegeben. Das finden wir natürlich nicht berauschend.
2: Auch bei rezeptpflichtigen Medikamenten kann man sparen. Manche Anbieter erlassen zum Beispiel die Zuzahlung bei E-Rezepten. Doch leider fehlen auch bei rezeptpflichtigen Medikamenten teilweise die wichtigen Hinweise zu Wechselwirkungen und Nebenwirkungen. Und wie sieht es mit der Beratung aus? Alle Online-Apotheken haben dafür Hotlines, aber in manchen Apps sind die Hotlines nicht so leicht zu finden. Zum Beispiel bei der Shop-Apotheke oder dem Apodiscounter. Auch die Qualität der Beratung ist unterschiedlich.
4: Manche haben telefonisch gut beraten, manche mittel und eine Apotheke Apodiscounter hat tatsächlich in unserem einen Beispiel eigentlich nur verkaufen wollen und gar nicht zu den Hintergründen beraten.
2: Und wer hat die besten Preise? Diese Bestellung rezeptfreier Medikamente kostet laut Listenpreis 36,62 Euro. Doc Morris liefert es für 23,38 und ist damit noch am teuersten. Bei Medikamente per Klick gibt es die gleiche Ware für 16,99 Euro. Auch der Apodiscounter ist sehr preiswert. Am Ende des Tests landen Apodiscounter und Medikamente per Klick jedoch wegen fachlicher Mängel auf den hintersten Plätzen.
4: Bei denen war auffällig, dass sie viele wichtige Hinweise, die wir erwartet hätten, nicht gegeben haben. Also zum Beispiel zur zeitlich versetzten Einnahme von Medikamenten, zu anderen Wechselwirkungen, zu Nebenwirkungen. Und darum war das fachlich leider enttäuschend.
2: Testurteil daher ausreichend für beide. Insgesamt etwas besser die Shop-Apotheke und Sanicare. Testurteil befriedigend für beide. Auf den vorderen Plätzen Doc Morris und MedPax.
4: Diese beiden Apotheken sind fachlich gut und auch in den anderen Prüfpunkten haben wir nichts zu beanstanden.
2: Testurteil gut für Testsieger Doc Morris und für MedPax. Übrigens, was man beim Bestellen per App nicht vergessen sollte, die Lieferzeit.
3: Da muss man halt warten, aber ich habe ja meistens einen Vorrat. Deshalb wird es wieder nur, kann man sagen, aufgefrischt.
2: In dringenden Fällen ist eine Apotheke vor Ort die bessere Wahl und bietet hoffentlich auch eine gute Beratung.
1: Unser knipsender Alex ist unterwegs beim Einkaufen. Und was muss der leidgeprüfte Fotograf da erleben? Faule Menschen haben einfach das stehen lassen. Oder anders formuliert, Huddel mit dem Einkaufsmanager.
5: Ach, ihr Leid. Gucken wir, da steht da wie bestellt und nicht abgeholt. Und das ist etwas, was ich in letzter Zeit ganz oft beobachte. Und das aufgrund von einem besonderen Phänomen. Noch Jahrzehnte, wo man das anders da gehandhabt hat, wurde in den letzten Jahren ganz viel Supermarktparkplätze zur chipfreien Zone. Wo du früher ein Euro gebraucht hast, um so Einkaufswagen mitnehmen zu können, kannst du heute oftmals einfach hingehen und das Ding so mitnehmen. Eigentlich ist es ja ganz bequem. Kein Krome mehr im Geldbeutel, ob man passend die Münze bei hat oder nervös ist durch Suche vom Handschuhfach, wo doch vom letzten Weltspar da irgendwo noch so ein Werbegeschenk-Plastikmärkchen rumfliehen müsst. Aber die Quittung für die Neigewohnfreiheit, die sieht man da. Herrenlose Einkaufswagen, die einfach mitten auf dem Parkplatz stehen, weil sie nicht retour gebrungen wären. Und das Interessante ist ja, was mir da erlebe, ist eigentlich Reise in die Vergangenheit. Als die Wanger da nämlich vor Jahrzehnten erfunden wurde, da war das eigentlich ganz genauso. Es gab kein so Schlosssystem, man konnte sich einfach wegholen und das Ergebnis war das gleiche wie heute. Überall standen dort die Wanger Mitte im Weh rum und es hat sogar Mitarbeiter gibt, deren Job lediglich dort drin bestand, die liebe lange da die Dinger in sie sammeln, um sie zurück in ihr Häuschen zu fahren. Aber dann kam der Wandel und diese Pfandschlösser wurde eingeführt. Und zwar nicht, weil die Geschäfte festgestellt hätten, dass die Wanger da übermäßig geklaut würde. Nee, man wollte genau dem Phänomen entgegenwirken, dass man auch heute wieder beobachten kann. Denn wenn die Leute als Pfand ein Euro bezahlen müssen, ja, dann sind sie auch eher gewillt, das Ding wieder dorthin zu bringen, wo sie es hergeholt haben, um ihr Euro retour zu kriegen. Und das Verrückte ist ja, die Märkte, die sich dafür entschieden haben, das da jetzt freier zu handhaben, die haben diese Entscheidung bewusst getroffen. Weil sich das Bezahlverhalten von uns Kunden grundlegend verändert hat. Ganz viel Leute bezahle ja heute mit dem Handy oder mit der Karte und haben gar kein Geld bei der, geschweige denn Kleingeld mehr dabei. Und würde sie denn den Schritt nicht gehen, dann könnte sich ganz viel Kunde gar kein Wähnchen mehr mitnehmen, nur noch das kaufen, was sie auch mit der Hand tragen können und nicht noch 27 Sachen darin schmeißen, die eigentlich gar nicht auf dem Zettel stehen.

0: Aber irgendwann ist dann auch dort mit Schluss, entweder weil das Ding da voll ist oder weil die maximale Belastungsgrenze erreicht ist. Und die liegt für so ein Metallwähnchen bei 220 Kilogramm in etwa. Aber mir wäre nicht in Deutschland, wenn dort nicht eigentlich noch Luft nur ove wäre. Und deswegen hat Stiftung Warentest 2012 ausprobiert, wie viel Gewicht man dort tatsächlich hinladen kann, bevor sich dann die Metallstäbe verbiegen. Und von euch wüsste ich gern, liegt somit die tatsächliche Belastungsgrenze bei etwa 500 Kilo oder bei etwa einer Tonne. Ich bin gespannt, was ihr tippe, und ich gehe das herrenlose Ding, der jetzt muss Rick bringen, zu seiner Bagage. Also, bis nächste Woche.
1: Ein ordnungsliebender Mensch, unser Alex. Mailen Sie uns Ihre Antwort an wims-service@sr.de oder schreiben Sie ein Kärtchen an den Saarländischen Rundfunk. 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Zu gewinnen gibt es das SR-Kochbuch mit Herz am Herd von Cliff Hemmerle. Wir geben ab an den aktuellen Bericht mit Joachim Weyand. Einen schönen Abend und tschüss, bis morgen.

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2: Bleiben dran, aber bald kommt der aktuelle Bericht.

0: Der aktuelle Bericht, guten Abend. Unter anderem darum geht es bei uns bis 20 Uhr. Die Saarland-Versicherungen ziehen eine positive Geschäftsbilanz fürs vergangene Jahr. Der Jahresüberschuss ist deutlich gestiegen. Martin Grasmück bleibt Intendant des Saarländischen Rundfunks. Ich rede gleich mit ihm über die größten Herausforderungen. Und die Tourismusbranche im Land wächst. Für Saarländerinnen und Saarländer gibt es ein neues Angebot. Haben Sie schon geriestert? So wurde mal für die Riester-Rente geworben. Doch immer weniger Kunden wollten in den letzten Jahren eine haben. Deswegen will die Bundesregierung, dass Banken und Versicherungen stattdessen ab dem kommenden Jahr Altersvorsorge-Depots anbieten. Auch eine Staatsversicherung soll aufgebaut werden. Einen ersten Einblick, was private Anbieter planen, gab es heute bei der Vorstellung neuer Geschäftszahlen der Saarland-Versicherungen in Saarbrücken. Lars Ohlinger.
1: Nach der Einführung der Riester-Rente im Jahr 2002 wurde schnell Kritik laut an den hohen Kosten. Als Alternative dafür planen die Saarland-Versicherungen jetzt zum Beispiel digital abschließbare Standarddepots. Damit sei die vom Gesetzgeber geforderte Kostenbegrenzung von 1% zu erreichen. Die Alternativprodukte sollen im kommenden Januar starten. Die Nachfrage danach sei bisher noch gering.
2: Das ist gut, dass wir diese Reform jetzt haben. Wir hadern damit, dass der Staat natürlich einerseits jetzt gesetzliche Vorgaben gegeben hat, insbesondere mit der 1% Kostenquote, mit sonstigen Details und gleichzeitig ein staatliches Depot anbietet. Ja, ob das zum 1.1. staatlicherseits überhaupt funktioniert, das werden wir auch erstmal sehen.
1: 17.000 Riester-Verträge haben die Saarland-Versicherungen bei insgesamt rund 450.000 Kunden. Im vergangenen Jahr lief es für das Unternehmen gut. Dank geringerer Schadenszahlungen legte der Jahresüberschuss zu auf 2,5 Millionen Euro. Die Beitragseinnahmen stiegen auf fast 133 Millionen Euro. Das Geschäft bei Lebens-, Feuer- und Altersvorsorgeversicherungen entwickele sich positiv.
3: Tatsächlich erwarten wir auch in diesem Jahr noch mal ein robustes Geschäftsjahr. Aber wir sehen natürlich die Diskussionen, die insbesondere im politischen Raum im Moment geführt werden. Wenn ich mir die ganzen Reformvorhaben anschaue, die ja alle mit den Sozialversicherungssystemen zu tun haben und damit auch eine Wirkung für uns als Altersvorsorger, als Versicherer haben.
1: Die Riester-Rente ist passé. Die große Nachfrage nach den Alternativprodukten erwarten die Saarland-Versicherungen dann mit deren Start im Januar.
0: Martin Grasmück ist und bleibt Intendant des Saarländischen Rundfunks. Der SR-Rundfunkrat hat ihn gestern Abend im ersten Wahlgang für eine weitere Amtszeit gewählt. Damit ist klar, wer unter anderem die strategische Ausrichtung und die Verantwortung für das Programm bis April 2033 vertreten wird.
4: 24 Stimmzettel landen in dieser Urne von 24 wahlberechtigten Mitgliedern des Rundfunkrats. Wenige Minuten später ist klar, Martin Grasmück gewinnt die Wahl. Deutlich mit 22 Stimmen im ersten Wahlgang gegen Herausforderer Peter Dinges, den Vorstand der Filmförderungsanstalt FFA. Für seine erneute Bewerbung hatte Grasmück die Schlagworte innovativ, zukunftsfest, heimatverbunden gewählt. Unter diesem Motto will er den SR auch in seiner kommenden Amtszeit prägen. Doch zunächst steht für SR-Intendant Grasmück ein wichtiger Termin in Karlsruhe an. Dort wird das Bundesverfassungsgericht am 23. Juni über eine Beschwerde von ARD und ZDF verhandeln. Die Sender rügen eine Verletzung der Rundfunkfreiheit, weil nicht alle Landtage der damaligen Empfehlung der Kommission zur Ermittlung des Finanzbedarfs der Rundfunkanstalten, KEF, zugestimmt haben. Die KEF hatte eine Erhöhung des Beitrags auf 18,94 Euro empfohlen, also um 58 Cent. Mehrere Landtage hatten die Zustimmung jedoch verweigert, sodass der Beitrag gleich blieb. Mittlerweile empfiehlt die KEF nur noch eine Erhöhung um 28 Cent.
0: Also da kommen einige Herausforderungen auf den alten und neuen Intendanten zu. Hier ist er im Studio, Martin Grasmück. Schönen guten Abend, Martin.
5: Guten Abend.
0: Wir kennen uns seit über 30 Jahren, deswegen sind wir beim Du. Martin, ja. In 14 Tagen wird das BVG über die Klage von ARD und ZDF verhandeln. Wir haben es gerade im Beitrag gehört. Was passiert, was bedeutet es für den SR, wenn eine Beitragserhöhung nicht käme?
5: Also wir haben ja geklagt, weil wir das Geld benötigen, um eben auch unseren Auftrag für die Menschen hier in der Region, aber auch als Teil der ARD zu erfüllen. Und natürlich sind wir dann auch darauf angewiesen, dass wir hier Erfolg haben. Ich glaube, dass wir insgesamt recht gute Chancen haben, denn es geht auch am Ende um ein Stück Rundfunkfreiheit, das ist eben erwähnt worden. Aber wir müssen uns auch auf Worst-Case-Szenarien vorbereiten. Das gehört auch dazu, als vorsichtiger Kaufmann sozusagen. Und deswegen versuchen wir immer auch, unsere Hausaufgaben zu machen und entsprechende Szenarien dann in der Schublade zu haben, falls es nicht gut funktioniert.
0: Sind solche Szenarien dann auch sozusagen im Programm spürbar? Würden das unsere Zuschauer und Hörerinnen merken?
5: Also wir versuchen ja gerade zum Beispiel durch eine Organisationsreform beim Saarländischen Rundfunk nochmal Strukturen zu verschlanken. Ich glaube, es ist ganz wichtig und das haben wir in der Vergangenheit auch unter meiner Leitung, aber auch als Teil sozusagen, dass ich auch bin in einem Team hier beim Saarländischen Rundfunk, immer wieder geschafft, dass wir nicht zuerst ans Programm rangegangen sind, sondern dass wir andere Lösungen gesucht haben, dass wir die Immobilienstrategie überprüft haben, dass wir Investitionen überprüft haben und wir setzen auch ganz stark auf den Reformkurs in der ARD, wo unterschiedliche Sender dann Federführung übernehmen und die anderen Sender dann entlasten. Auch der SR hat solche Projekte, um die anderen Sender hier entsprechend auch zu entlasten.
0: Überprüfen, das ist auch so ein Stichwort. Da haben die Ministerpräsidentinnen und Präsidenten gesagt, die ARD-Anstalten sollten mal ihre Klangkörper überprüfen auf die Finanzierbarkeit, ob es möglicherweise andere Finanzierungsmodelle gäbe. Was heißt das für die Zukunft der Deutschen Radiophilharmonie?
5: Also ich habe gestern natürlich auch noch mal in meiner Bewerbungsrede für die zweite Amtszeit das Thema Deutsche Radiophilharmonie angesprochen. Und wer mich kennt, weiß, ich kämpfe auch hier, genauso wie für den Rest des Programms, mit aller Kraft dafür, dass es weitergeht. Die Deutsche Radiophilharmonie ist ein ganz wichtiger Kultur-, aber auch ein Standortfaktor hier für die Region. Und deshalb suchen wir zusammen mit dem SWR andere Modelle, auch der Trägerschaft. Natürlich werden die beiden Anstalten die größte Last auch in Zukunft dann tragen müssen. Aber wir versuchen in einer Art Private-Public-Partnership hier auch Geldgeber zu finden, die sich dieser wichtigen Funktion bewusst sind und die auch bereit sind, sich hier zu engagieren. Da sind wir mitten im Prozess und ich hoffe, dass wir da auch zu guten Ergebnissen noch im Laufe des Jahres kommen.
0: Zukunftsfest oder zukunftssicher, das war ein Stichwort, hast du eben gesagt, bei deiner Bewerbungsrede gestern. Dazu gehört, was das Programm auch angeht, auch moderne Ausspielwege, digitale Ausspielwege. Da sind wir, so wie ich aus der Programmarbeit weiß, sind wir da schon ziemlich auf gutem Wege. Was heißt das aber für die Ausrichtung des SR für die nächsten Jahre?

0: Also wie du schon sagst, wir haben in den vergangenen Jahren wirklich mit der Digitalstrategie richtig Gas gegeben. Und ihr habt natürlich auch hier mit dem aktuellen Bericht und allen Inhalten, die ihr dann auch noch crossmedial zum Beispiel über Facebook verbreitet, da wesentlich zum Erfolg beigetragen. Und den Weg wollen wir konsequent fortsetzen. Wir haben eine neue Markenstrategie aufgesetzt, auch um jüngere Zielgruppen anzusprechen, die jetzt nicht mehr so stark wie bislang Hörfunk und Fernsehen nutzen. Und wir wollen natürlich ein Angebot für alle machen, denn es geht am Ende auch darum, dass man gegen Fake News, gegen Desinformation im Netz vorgeht und dass die Qualitätsinhalte, die zum Beispiel der öffentlich-rechtliche Rundfunk anbietet, dann auch zu den Menschen bringt. Das ist ganz wichtig für die Demokratie.
1: Willst du noch beides geben? Fernsehen und also das gute alte Fernsehen auch noch?
0: Also Fernsehen und Hörfunk wird es auch in Zukunft geben. Bislang hat kein neues Medium ein altes komplett ersetzt. Und wir haben sehr, sehr gute Akzeptanzzahlen, sowohl im Hörfunk als auch im Fernsehen. Aber wir müssen uns auf anderen Ebenen eben auch entsprechend weiterentwickeln. Das ist der Investitionsbedarf. Da brauchen wir auch andere Workflows. Und dem wollen wir auch mit einer neuen Organisationsstruktur noch besser Rechnung tragen als bislang.
1: Martin, vielen Dank für deinen Besuch heute Abend bei uns. Dankeschön.
0: Gerne, danke.
1: Gute Nachrichten aus der saarländischen Wirtschaft, meine Damen und Herren, die gibt es aktuell nicht so oft. Aber aus der Tourismusbranche, da kommt eine. Der Tourismus im Land wächst. Laut Wirtschaftsministerium gab es im vergangenen Jahr mit fast 3,4 Millionen Übernachtungen einen neuen Rekord. Und im ersten Quartal dieses Jahres habe sich diese Entwicklung auch fortgesetzt. Heute hat Wirtschaftsminister Barke ein neues Angebot vorgestellt, speziell für Saarländerinnen und Saarländer. Emil Mura berichtet.
2: Es ist ein Angebot exklusiv für Menschen mit Wohnsitz im Saarland. Ab sofort können Sie im Internet den sogenannten Saarpass kaufen. Für 69 Euro bekommt man einen digitalen Code, der ein Jahr lang einmaligen Zutritt zu mehr als 100 Freizeitattraktionen verschafft. Laut Wirtschaftsminister Barke lohnt sich der Kauf schon nach wenigen Besuchen.
3: Viele wissen gar nicht, welche tollen Angebote es im gesamten Saarland gibt. Der Saarländer ist oft besser in Erdkunde als in Heimatkunde. Und deshalb, glaube ich, ist es ein gutes Angebot für die Saarländerinnen und Saarländer, das ganze Saarland in all seiner Vielfalt kennenzulernen, die entsprechenden Einrichtungen zu besuchen und dann Gästen von der Schönheit dieses Landes und der Vielfalt des Angebots auch berichten zu können.
2: Der neue Saarpass sei ein weiterer Baustein innerhalb der saarländischen Tourismusstrategie, deren Erfolg sich am Ende auch positiv auf die Gesamtwirtschaft auswirken könne.
3: Tourismus ist mehr als nur eine Branche, sondern das ist ein wirklich wichtiger Faktor im Bereich des Strukturwandels dieses Landes. Und wenn wir auf Fachkräftezuwanderung angewiesen sind, dann müssen wir auch für Arbeitnehmerinnen und Arbeitnehmer, die schon da sind und bleiben sollen, aber auch für diejenigen, die neu ins Land kommen, nachhaltig attraktiv sein.
2: Zu den Ausflugszielen gehören die Völklinger Hütte ebenso wie die Schlossberghöhlen in Homburg. Unter anderem für Studenten, Auszubildende und Schüler kostet der Pass 49 statt 69 Euro.
1: Er ist eine Landmarke in Neunkirchen, der Fernmeldeturm in der Wellesweiler Straße in einem Gewerbegebiet. In den 1980ern wurde er gebaut, um für Funkantennen genutzt zu werden. Seit einiger Zeit braucht man das aber nicht mehr und deshalb wird der Turm jetzt zurückgebaut. Alles andere als eine leichte Aufgabe, wie Felix Schneider festgestellt hat.
2: Für Ulf Nguyen und sein Team geht es nach oben auf rund 55 Meter Höhe. Sie haben die Spezialaufgabe, den Neunkircher Fernmeldeturm zurückzubauen. Die Spitze des Turms und Teile der Plattform sind bereits am Boden. Heute geht es für die Rückbauspezialisten aus Thüringen an die erste Betonquerstrebe.
4: Bei diesem Projekt ist die Herausforderung natürlich, dass wir hier wirklich im innerstädtischen Bereich in einer funktionierenden Gewerbeeinheit arbeiten, wo alle anderen Büros, Versandhandel, alles was rundherum ist, Wohnhäuser, dass die ungestört und letztendlich ihrem Tagwerk nachgehen können.
2: Nicht immer spiegeln die Pläne von früher auch die wahren Gegebenheiten wider. Die Betonstreben sind mit Bolzen tief im Turm befestigt. Ulf Nguyen testet, ob sie sich problemlos lockern lassen. Von innen will er die Muttern lösen und die Bolzen durch den Zug des Krans nach außen schieben.
4: Diese werden wir von innen Zug um Zug lösen, während der Träger hier an diesen Befestigungspunkten bereits am Kran hängt. Dadurch, dass der Lastmittelpunkt ein bisschen innerhalb dieser ganzen Sache ist, wird sich mit der Lösung der Schrauben das Ganze von allein nach außen bewegen. Das ist der Plan.
2: Doch geht der Plan auf? Das ist bei ihren Spezialprojekten manchmal ungewiss, denn es gibt keine Blaupause. Schon beim Kranfundament mussten die Ingenieure kreativ werden, denn der Boden in der Nähe der Blies kann die Lasten nur verteilt aufnehmen. In der Betonsohle befestigen Ulfs Kollegen die Seile, damit der Kran einen stabilen Zug aufbauen kann. Eine Ebene tiefer hängt Ulf den Kran ein. Jetzt muss er nach innen klettern und die Schrauben lockern. Nach gut 3 Stunden ist das erste Betonstück abgetrennt.
4: Ja, es ist jetzt nicht so, dass wir nicht Plan B und C hätten, aber es ist schön, wenn die Dinge einfach mal so funktionieren, wie der Plan, dass auch die Bestandspläne es hergeben, ganz einfach.
2: Nach dem Rückbau der Sohlen baut die Fachfirma Arbeitsbühnen auf, um den Hauptturm nach und nach abbauen zu können.
5: Wenn die Bühnen oben sind, dann bringen wir eine Seilsäge zum Einsatz und machen horizontale Trennschnitte mit einem Diamantseil und schneiden dann sozusagen Stücke von ca. 2,50 Meter vom Grundturm runter und heben diese dann auch mit dem Kran ab.
2: In gut 6 Wochen soll der Neunkircher Fernmeldeturm dann endgültig Geschichte sein.
1: Spannende Geschichte. Wie gehen Sie ins Schwimmbad? Mit Badehose und Bikini oder mit Shorts und Shirt? In immer mehr kommunalen Bädern wird darauf geachtet. Viel Textil geht, aber es kommt darauf an, was es ist. Viele Bäder haben Regeln für Badebekleidung aufgestellt. Nicht aus modischen Gründen, sondern sie argumentieren mit der Sicherheit der Badegäste und mit Hygiene und damit auch mit der Wasserqualität. Was geht und was nicht geht im Schwimmbad? Dazu später mehr. Jetzt zuerst die Nachrichten im aktuellen Bericht. Verena Biesle ist da.
6: Guten Abend. Bei der Saarbahn wird morgen erneut gestreikt. Die Gewerkschaft GDL hat zu einem 24-stündigen Ausstand ab dem frühen Morgen aufgerufen. Sie wirft dem Kommunalen Arbeitgeberverband vor, in den Tarifverhandlungen kein Angebot vorzulegen. Der KAV verweist dagegen auf die angespannte finanzielle Lage der Saarbahn und will zur 3. Verhandlungsrunde Ende Juni ein Angebot vorlegen. Auch Zugreisende in Frankreich müssen morgen mit erheblichen Einschränkungen rechnen. 4 Gewerkschaften haben zu einem Bahnstreik aufgerufen. Betroffen sind Fern- und Regionalzüge. Vor allem im Regionalverkehr wird mit starken Einschränkungen gerechnet. Die Züge zwischen Saarbrücken und Paris sollen nach jetzigem Stand fahren. Die CDU-Landtagsfraktion erhöht den Druck für eine schnellere Anhebung der Besoldung von Grundschullehrern im Saarland. Sie will Ende des Monats einen Antrag in den Landtag einbringen, der die Einführung von A13 bereits ab dem kommenden Jahr vorsieht. Die SPD-Landesregierung plant die Anhebung zwar ebenfalls, sieht eine Umsetzung aber erst in der nächsten Legislaturperiode vor. Sie argumentiert unter anderem damit, dass im bereits beschlossenen Doppelhaushalt 26/27 dafür keine Mittel zur Verfügung stünden.
2: Die Saarwirtschaft ist im ersten Quartal des Jahres im Vergleich zum Vorquartal leicht um 0,2% gewachsen. Das hat das IFO-Institut für Wirtschaftsforschung berechnet. Die Forschenden sprechen von einer leichten Erholung der Saarwirtschaft, nachdem die Wirtschaftsleistung in den vergangenen 3 Jahren geschrumpft sei. Spürbare Impulse kommen demnach aus den erhöhten staatlichen Ausgaben für Verteidigung. Davon profitierten Standorte mit einer Rüstungsindustrie in erheblichem Umfang. Im Saarland sind mit KNDS Maintenance in Freisen und Diehl Defence in Nonnweiler 2 Rüstungsunternehmen ansässig. Insgesamt stieg die Wirtschaftsleistung zu Jahresbeginn in 12 Bundesländern im Vergleich zum Vorquartal. Am stärksten in Brandenburg und Berlin.
6: Papst Leo XIV. Wird Ende September die französische Stadt Metz besuchen. Das berichtet die Zeitung L'Essentiel unter Berufung auf die französische Bischofskonferenz. Demnach feiert der Papst am 28. September zum Abschluss seiner Frankreich-Reise eine Messe in der Kathedrale von Metz. Die Reise beginnt am 25. September in Paris. Der Saarlouer Landrat Patrick Lauer ist zum Vizepräsidenten des Deutschen Landkreistages gewählt worden. Die Wahl fand bei der Landkreisversammlung in Berlin statt. Damit übernimmt erstmals seit rund 40 Jahren wieder ein Saarländer dieses Amt. Der Deutsche Landkreistag vertritt die Interessen der 294 Landkreise gegenüber Bund, Ländern und der Europäischen Union. Im Korruptionsprozess gegen den früheren Stadionmanager Martin Welke haben 2 Zeugen Teile der Anklage bestätigt. Die Unternehmer Ferraro und Kempf erklärten vor Gericht, sie hätten den Eindruck gehabt, Welke habe sie zugunsten des mitangeklagten Bauunternehmers Martin G. benachteiligt. Ferraro berichtete zudem von Hinweisen aus der Branche, wonach Martin G. den Auftrag für die Erd- und Abbrucharbeiten am Ludwigsparkstadion erhalten sollte. Welker wies die Vorwürfe zurück. Er habe sich bei der Vergabe sogar für Ferraro eingesetzt.
2: Emilia und Leo waren 2025 die beliebtesten Vornamen für Neugeborene im Saarland. Bei den Mädchen folgten Sophia und Lia auf den Plätzen 2 und 3. Bei den Jungs waren es Mohammed und Matteo. Die Auswertung kommt von der Gesellschaft für deutsche Sprache, die auch die regionalen Unterschiede erfasst. Bundesweit war Sophia, bezogen auf alle Geburten, am beliebtesten, bei den Jungs Noah. Beim Saarbrücker Standesamt wurden am häufigsten Emilia und Emil registriert.
6: Die saarländische FDP-Landesvorsitzende Angelika Hieserich-Peter ist auf dem Bundesparteitag erneut in den Bundesvorstand der Freien Demokraten gewählt worden. Die Bundesvorsitzende des liberalen Mittelstands erhielt rund 70% der Stimmen. In ihrer Bewerbungsrede setzte sie sich unter anderem für bessere Bedingungen für kleine und mittlere Unternehmen ein. Die Völklinger Hütte ist mit dem Merian Icon Award ausgezeichnet worden. Das Reisemagazin würdigt damit die besondere Bedeutung des Weltkulturerbes als Kultur- und Tourismusdestination. Ministerpräsidentin Rehlinger erklärte, die Völklinger Hütte sei ein internationales Aushängeschild des Saarlandes und die Auszeichnung eine besondere Anerkennung für alle, die diesen Ort mit Kreativität und Leidenschaft gestalten. Nachrichten gibt's dann wieder in SR Info um 9:45. Hier geht's jetzt wieder weiter mit Joachim.
1: Vielen Dank, Verena. Gestern hatten wir hier im aktuellen Bericht über die Pflegesituation im Saarland gesprochen und dabei auch erfahren, dass über 85% der Pflegebedürftigen zu Hause betreut und gepflegt werden und nur knapp 15% in Pflegeheimen. Also, häusliche Pflege ist schon fast der Normalfall. Für Angehörige, die berufstätig sind, kann das eine große Herausforderung sein. Darauf müssen Arbeitgeber reagieren, fordert die Arbeitskammer des Saarlandes. Emil Murer.
2: Einen Menschen zu Hause zu pflegen, ist eine extreme Belastung. Emotional, körperlich und auch zeitlich. Besonders, wenn die Pflegenden selbst noch berufstätig sind. Die Arbeitskammer des Saarlandes fordert deswegen flexiblere Arbeitszeitmodelle, die pflegende Angehörige entlasten könnten.
7: Klassisches Beispiel: Ich arbeite selbst in der Pflege, ich habe aber noch Angehörige oder eine Mutter, einen Vater, den ich zu Hause pflege und versorge. Der Pflegedienst kommt morgens. Ich muss aber um 14 Uhr spätestens zu Hause sein, weil dann das nächste Insulin gespritzt werden muss, bestimmte Verbände gemacht werden müssen, jemand umpositioniert, ins Bett gelegt werden muss, durchbewegt werden muss. Und das sind Zeiten, die sind eigentlich nicht so üblich.
2: Im pflegerischen und medizinischen Bereich gäbe es bereits Einrichtungen und Häuser, die mit gutem Beispiel vorangingen. Klar sei aber auch, dass für Kollegen keine Mehrbelastung entstehen dürfe.
7: Man muss ein Gesamtkonzept finden, mit dem man den besten Weg mit seinen Beschäftigten gehen kann. Das trägt unheimlich zur Attraktivität bei, das trägt unheimlich dazu bei, dass Mitarbeiter zufrieden sind, und eine hohe Mitarbeiterzufriedenheit, die sorgt natürlich auch für eine gute Personalbindung.
2: Die Vereinigung saarländischer Unternehmensverbände begrüßt flexiblere Arbeitszeiten. Die Flexibilisierung müsse aber auch den Unternehmen mehr Freiraum geben.
1: Eigentlich wollte die Bundesregierung ein großes Reformpaket schnüren. Rente, Gesundheit, Pflege. Doch der große Wurf blieb bisher aus. In diesem Kontext wird auch der Sozialstaat diskutiert. Zu teuer, überbordend, sagen Wirtschaftsliberale und Arbeitgeberverbände. Für die Kirchen, Gewerkschaften und Sozialverbände ist der Sozialstaat Grundlage für eine funktionierende Demokratie. Das machten sie beim 30. Sozialgipfel klar. Marco Karp berichtet.
8: Schon im Jahre 1996, beim ersten Sozialgipfel im Saarland, sind es ähnliche Diskussionen. Gewerkschaften, Kirchen und Sozialverbände warnen vor dem Abbau des Sozialstaates. 30 Jahre später ist die Kritik am Sozialstaat noch mal deutlich lauter geworden und der Reformbedarf etwa bei der Rente hoch. Der Vorschlag des Sozialverbandes VDK, die Einnahmen steigern und kostengerecht senken.
9: Erstens mal müssten alle einzahlen. Ich fange mal an, wir reden zu viel von Beamtinnen und Beamten. Machen wir es doch wie die Österreicher, nehmen wir zuerst die Politikerinnen und Politiker rein. Dann haben sie in allen Parlamenten andere Debatten.
8: Die Rentenkommission will bis Ende Juni ihre Vorschläge dazu vorlegen, wie die Rente reformiert werden soll. Bei der Gesundheitsreform hat sich die Bundesregierung bereits auf konkrete Punkte geeinigt. Die Beitragsbemessungsgrenze steigt, Zuzahlungen für Medikamente werden erhöht und es sind Einschränkungen bei der beitragsfreien Mitversicherung von Ehepartnern vorgesehen.

0: Daran gibt es Kritik, ebenso wie an den geplanten Auswirkungen für die Krankenhäuser.
1: Die Finanzierung von Krankenhäusern ist auf jeden Fall ein Fehler, weil sie gerade den ländlichen Raum sehr benachteiligen würde. Das ist etwas, was ich finde, was nicht geht. Außerdem ist geplant, dass zum Beispiel Tarifsteigerungen nicht eingepreist werden können. Auch das finde ich ein absoluter Nachteil, was auch in der Verhandlung für die Gewerkschaften und auch für die Beschäftigten ein klarer Nachteil darstellen würde.
0: Der Sozialgipfel dient weiterhin als wichtiges Instrument, um Einfluss auf die Politik zu nehmen. In einer gemeinsamen Erklärung hatten 36 Organisationen eine neue Sozialstaatscharta formuliert für eine Stärkung der sozialen Sicherungssysteme. Einschnitte bei den Sozialsystemen werden laut einer repräsentativen ARD-Umfrage vom April von einer deutlichen Mehrheit der Saarländer abgelehnt.
2: Jetzt gehen wir mal so ungefähr 40.000 Jahre zurück. Da haben Steinzeitmenschen kleine Zeichen in Figuren oder Werkzeuge geritzt. Linien, Punkte, Kreuze. Die haben sich der Computerlinguist Christian Benz von der Saar-Uni und die Berliner Archäologin Eva Dudkiewicz näher angeschaut und herausgefunden, dass sie weit mehr sein könnten als bloße Verzierungen. Herbert Mangold berichtet.
3: Eine Mammutfigur, kaum größer als ein Fingernagel aus der Steinzeit. Darauf ist keine Verzierung, sondern ein Zeichensystem. Eine Entdeckung, die vor einigen Monaten weltweit Beachtung fand. Inzwischen wurden die Forscher zu internationalen Konferenzen eingeladen, werden für neue Projekte angefragt. Professor Christian Benz von der Uni des Saarlandes ist bis heute immer noch überrascht, was sie hier gefunden haben. Die wahrscheinlich früheste Form menschlicher Informationsspeicherung. Zusammen mit seiner Doktorandin hat er die Funde mit einer speziell entwickelten Methode der Computerlinguistik untersucht.
4: Es ist wirklich erstaunlich, dass man hier in Deutschland, im heutigen Deutschland, in Zentraleuropa, eine solche Kultur hatte in der Steinzeit, die zu dem Zeitpunkt bereits diese Mammutfigurinen hervorgebracht hat. Komplexe Werkzeuge und eben diese Zeichensequenzen. Und auch in einer Vielzahl, die auch an anderen Orten nicht vorhanden ist.
3: Inzwischen sind mehr als 3000 Markierungen auf 260 Objekten erfasst.
4: Die waren uns, denke ich, absolut äquivalent, was die Kognition betrifft. Man könnte sicherlich, wenn das möglich wäre, zurückreisen in der Zeit, ihre Sprachen lernen, mit ihnen leben. Ich weiß nicht, ob das bei den Neandertalern so einfach gewesen wäre tatsächlich. Aber das ist eine Spekulation.
3: Mit der Zeichenfolge der Altsteinzeit konnte man damals, so die Einschätzung der Forscher, zum ersten Mal systematisch Informationen speichern. Einige der Zeichen sind wahrscheinlich Zahlen.
5: Diese Methode kann uns helfen, um weltweit Sprachen zu verstehen oder besser zu verstehen. Sprachen, die sehr geforscht sind und vielleicht auch die, die nicht so berühmt sind. Und generell kann unsere Methodik auch der KI weiterhelfen, die Weiterentwicklung der KI.
3: Die Zeichen aus der Steinzeit lehren uns nicht nur etwas über die Anfänge der Schrift, sie zeigen auch, wie weit die Geschichte der Informationsverarbeitung zurückreicht.
2: Zigaretten aus Luxemburg sind preiswert und verlocken zum Schmuggel. Im Kampf gegen privaten und organisierten Schmuggel haben am Wochenende 20 französische Zöllner bei Thionville kontrolliert und erstaunlich viel gefunden. Barbara Spitzer und Colin Lexpert mit der Bilanz.
6: Hier bei Thionville werden die Autos angehalten und gefilzt. Die Zollbeamten suchen nach Tabak. Der Fahrer dieses Autos war in Luxemburg und hat ein Dutzend Stangen Zigaretten und ein Kilo Tabak gekauft. Erlaubt sind für den Import in der EU aber nur 4 Stangen pro Person. Dagegen hat er verstoßen. Die Ware wird beschlagnahmt.
7: Ich habe für 800 Euro Tabak gekauft, dazu eine Strafe von 250 Euro. Dieser Tag hat mich jetzt also rund 1000 Euro gekostet. Ich wusste nicht, dass nur eine bestimmte Anzahl von Stangen erlaubt ist. Jetzt weiß ich es fürs nächste Mal.
6: Mit diesen Kontrollen sollen auch Netzwerke für den Wiederverkauf von Zigaretten zerschlagen und der Schmuggel von illegal hergestellten Zigaretten bekämpft werden. Hier wurden gerade 60 Kilo Zigaretten gefunden, die schwarz in einer Fabrik in Belgien produziert wurden.
7: In diesen illegal hergestellten Produkten sind auch giftige Stoffe. Das verstößt gegen Vorschriften für Produkte, die in der EU legal sind.

0: illegal verkauft werden. Die Zahl der Aufgriffe steigt. 2025 haben die Zöllner 500 Verstöße festgestellt. Im Jahr zuvor waren es 380. Also ein starker Anstieg.
1: Die Menge von Tabak, die in Lothringen 2025 beschlagnahmt wurde, blieb dagegen stabil. Es waren mehr als 26.000 Tonnen im Wert von knapp 7 Millionen Euro.
2: Nach einem kleinen Durchhänger werden die Temperaturen in den nächsten Tagen wieder steigen und dann werden auch wieder mehr Menschen ins Freibad gehen. Und in etlichen Bädern gibt es neben den Badevorschriften auch Regeln für die richtige Badebekleidung. Da geht es nämlich um Hygiene. Zum Beispiel in Kleinblittersdorf wurden diese Regeln verschärft, offenbar mit Erfolg, wie Felix Schneider erfahren hat.
3: Diese Schilder begrüßen Badegäste in Kleinblittersdorf nun seit einem Jahr. Schwimmen darf nur, wer sich erst im Freibad regelkonform anzieht und nicht etwa bereits zu Hause. Die Gemeinde begründet die verschärfte Maßnahme mit mehr Hygiene und die soll offenbar auch Wirkung gezeigt haben. Laut Gemeinde hat sich die Wasserqualität im Vergleich zu den Vorjahren deutlich verbessert.
4: Wir hatten natürlich knapp 2000 Euro Kosten an Chlor eingespart. Das erscheint jetzt natürlich nicht so viel, aber Chlor konnten wir halt genau messen, die anderen Chemikalien weniger. Aber viel wichtiger ist eigentlich, dass wir durch diese Einsparung der Chemie auch viel für die Gesundheit unserer Badegäste tun konnten. Weil alles, was weniger an Chemie im Becken ist, geht auch weniger an die Körper und geht weniger auf die Haut. Und das ist auch für mich ein ganz wichtiger Aspekt.
3: Die Kleiderordnung legen in den kommunalen Freibädern die Städte und Gemeinden selbst fest. Die Deutsche Gesellschaft für das Badewesen berät viele öffentliche Badbetreiber. Sie empfiehlt im Schwimmbad übliche Badekleidung ohne Taschen. Darin würden nämlich gerne mal Gegenstände vergessen, die das Wasser verunreinigen.
5: Wichtig ist, dass Badekleidung aus nicht saugenden Materialien hergestellt wird. Also üblicherweise ist das eine Kunstfaser mit 85% Polyamid, 15% Elastan, so in dem Bereich. Und das wird halt üblicherweise für Badekleidung verwendet. Ob es jetzt zum Beispiel ein Bikini ist, ein Badeanzug oder eben ein Burkini, das ist im Grunde dann egal.
3: Badekleidung, die in Deutschland im Handel als solche verkauft wird, sei grundsätzlich geeignet. Sie soll eng anliegend sein, um nicht etwa von Düsen angesaugt zu werden. Seitdem die verschärfte Badeordnung in Kleinblittersdorf gilt, mussten schon einzelne Personen abgewiesen werden. Die Kleider bleiben ein Streitfaktor. Die Regelbrecher erkennt das Personal mittlerweile schnell.
6: Zum Beispiel ein Schwimmshirt, UV-Shirt oder so, was ja Badestoff ist, hat keine Knöpfe. Von Calvin Klein gibt es keine Badeshorts, solche Dinge, das lernt man mit der Zeit. Und dann versteht man eigentlich relativ schnell, was ist denn Badekleidung und was nicht.
3: In diesem Jahr ist man in Kleinblittersdorf auch etwas nachsichtiger. Das Personal arbeitet mehr mit Ermahnungen und will Personen lediglich bei mehrfachen Verstößen nach Hause schicken. An den Regeln will man aber festhalten. Schlussendlich gehe es den Betreibern nicht um Schikane, sondern um Hygiene und Sicherheit.
2: Und um Sport geht's jetzt bei uns mit Leonie Holz.
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8: Schönen guten Abend. 6 Tage sind's noch bis zu den Special Olympics. Und für die saarländischen Athletinnen und Athleten wird's so langsam ernst. Die Schule am Ökosee bei Dillingen ist in gleich 4 Disziplinen mit Mannschaften am Start. Für die Teams laufen die letzten Trainingseinheiten. Und Maximilian Friedrich hat die Boccia-Spieler und die Schwimmerinnen und Schwimmer besucht.
9: Auf geht's in eine der letzten Trainingseinheiten. Seit Monaten trainiert das Schwimmteam der Schule am Ökosee für den großen Heimwettbewerb. Den Erwartungsdruck nimmt Robin wie ein Vollprofi.
10: Ich gucke, was mich erwartet und ja, ich bin halt gelassen.
9: Bei allen hier herrscht große Vorfreude.
11: Ich bin stolz auf mich, wenn ich nochmal mitmachen kann und ich freue mich darauf.
9: Und Giuseppe möchte die Goldmedaille nicht nur für sich.
12: Will ich auch noch gewinnen, weil ich möchte 2 Leute glücklich machen, meine Eltern.
9: Für viele hier sind es nicht die ersten Spiele der Special Olympics. Nicole war auch schon international unterwegs.
13: Ich war ja sogar mit Special Olympics war ich

0: sogar 2015 schon in Los Angeles. Da war ich 14 da dort. Wir haben Staffel, Kraule und Rücke. Aber dreimal erst. Also habe ich grundsätzlich dreimal erster gemacht.
1: Ortswechsel zu einer Buhlanlage in Dillingen. Hier gibt es für das Boccia-Team noch ein paar letzte Zielübungen und vor allem wertvolle Tipps von den Vereinsprofis. Die könnten noch entscheidend sein, um die großen Träume zu erreichen.
2: Super! Eine Goldmedaille gewinnen.
3: Wie viel hast du trainiert? So?
2: Schon öfter.
4: Ein bisschen bin ich schon aufgeregt. Und ich bin halt gespannt, wie es da hinten ist, weil ich war noch nie in so einem riesen Ludwigstadion.
5: Carolina, unser Ziel ist?
4: Zum Gewinnen.
5: Und was gewinnen wir? Die?
4: Die Medaille.
5: Die Goldmedaille, wie letztes Jahr, versuchen wir zu holen.
1: Bei den Special Olympics im Saarland hat das Boccia-Team letztes Jahr richtig abgeräumt. Einmal Gold und dreimal Silber gingen an die Schülerinnen und Schüler aus Dillingen. Jetzt soll ihnen bei den nationalen Spielen Maskottchen Lotti noch einmal Glück bringen.
6: Die Teilnehmer, die sind natürlich aufgeregt, aber die Stimmung ist einfach super positiv. Die Kinder, die Teilnehmer, die Athleten, die wollen einfach zeigen, was sie gelernt haben.
7: Gutes Team haben ja auch Stärke zu tun.
8: Genau. Ja. Unser Zusammenhalt ist wirklich super, hervorragend. Unsere Fairness ist kennzeichnend. Aber die Saarländer werden den anderen auch zeigen, wo der Hammer hängt.
7: Ja.
1: Eine große Ansage. Über 200 Athletinnen und Athleten werden allein im Boccia um die Medaillen kämpfen.
9: Wir haben mehr. Danke. So, und vom sportlichen Teil kommen wir jetzt eher zum wilden mit, nennen wir es mal, sportlichem Anteil. Der SV Überoth hat ein verrücktes Fußballfest gefeiert. Eine ganze Woche lang beim sogenannten Bohnental-Fünfkampf haben über 100 Teilnehmerinnen und Teilnehmer gefeiert und sich duelliert in den Disziplinen Fußball, Tauziehen, Korblegen, Torwandschießen und Dosenwerfen. Da muss man schon so ein bisschen verrückt sein. Wie verrückt? Der Frage ist Sven Roland nachgegangen.
10: Bohnental-Fünfkampf, die 47. Auflage, ein ultragroßer Riesenspaß.
11: Ich kann es gar nicht in Worte fassen. Also ich bin...
10: Erste Disziplin Fußball, klar, wird ja auch vom Fußballverein SV Überoth organisiert. Und natürlich muss man bei all dem Wahnsinn eine Frage dringend stellen.
12: Wer ist der Verrückteste bei euch in der Mannschaft?
13: Das ist eine gute Frage. Ich auf jeden Fall nicht. Ich würde sagen, es gibt diverse Kandidaten, die ich dazu zählen würde.
10: Die Suche nach dem Verrücktesten geht also weiter. Zweite Disziplin für Männer und Frauen, Tauziehen. Gut, mit dabei die Aperolika.
14: Lulu, wer die Verrückte ist von uns?
15: Ja, hier.
14: Du.
12: Was macht sie zur Verrücktesten?
14: Ja, das frage ich mich auch. Erklär mal.
10: Man weiß gar nicht, wie sie darauf kommen. Da uns das Ergebnis aber noch nicht zufriedenstellt, suchen wir den Cheforganisator auf.
16: Also ich kann quasi fast alles beantworten, aber weil jetzt sind ja jetzt bei den Bierbrothers mit dabei. Ja, der filmt doch nur mein Gesicht, Mensch. Muss ich an deinem Bauch ziehen.
10: Also der Verrückteste soll bei den Bierbrothers sein. Möglich, wenn man auch schon so lange dabei ist.
17: Wir haben vor 2 Jahren, haben wir 20 Jahre gefeiert. Ja. Und wir hoffen, dass wir noch ein paar Jahre dabei sind, aber es wird immer schwieriger.
10: Vierte Disziplin, Torwandschießen. Ist der oder die Verrückteste doch bei den Bierzwergen dabei? Wir brauchen konkrete Antworten vom Mann, der alles weiß.
18: Boah, der Verrückteste.
19: Ja, so verrückt sind wir eigentlich gar nicht.
10: Gut, das würden vielleicht einige anders sehen. Aber eins kann man feststellen, alle sind sie ein bisschen verrückt und es macht jede Menge Spaß.
19: Grundsätzlich, wenn man in die Gesichter schaut, hier ist irgendwie jeder am Feiern, jeder am Jubeln und das eine ganze Woche. Und das macht einen auch so ein bisschen stolz.
10: Der SV Blau-Weiß-Überoth richtet somit ganz sicher eine der besten Fußball- und Spaßveranstaltungen des Landes aus. Und am Ende wollen alle doch irgendwie auch gewinnen.

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1: Guten Abend nochmal aus dem SR-Wetterstudio. Ein trüber Start, aber ein sonniges Ende für diesen Dienstag. Wir haben gerade so einen kleinen Knick in unserer Sommerkurve. Und nachdem dieses Tief durch ist, kriegen wir einen Schwall kühle Meeresluft ab. Das Zwischenhoch kann da auch wirklich nur optisch was ausrichten. Diese Woche ist die Übergangsjacke auf jeden Fall nochmal ein guter Begleiter für die Morgenstunden. Und vielleicht eine Packung Taschentücher. Das ist nichts Ungewöhnliches. Die Hauptblütezeit für Gräser ist eben im Juni, aber aktuell fliegen sie besonders stark. Durch die längeren trockenen Phasen heute zum Beispiel wird der Pollenflug kaum gehemmt. Roggen blüht auch noch, aber der ist da, ja, der ist da unten drunter, genau. Der ist auch für Sie auch nur relevant, wenn Sie ein Roggenfeld wirklich in der Nähe haben. Die Pollen sind nämlich recht groß und fliegen deshalb nicht so weit. Da sagt noch mal einer, beim Degen haben wir heute Abend nichts gelernt. Jetzt die Wetteraussichten. Im Laufe der Nacht ziehen Wolken sich etwas zu. Es kann leichte Regenschauer geben bei maximal 10 Grad. Morgen dann zum Start schon viele Wolken und es ziehen immer wieder Schauer durch. Stellenweise ist auch mal ein Gewitter mit dabei, maximal 17 Grad. Die Aussichten dann am Donnerstag und Freitag sind es nur noch einzelne Schauer. Das Wochenende dann wirklich noch mal sommerlich. Und da kratzen wir doch am Sonntag bei Sonne pur, so heißt dieses Symbol, noch mal an der 30-Grad-Marke. Sehr gut. Ein Foto habe ich Ihnen noch mitgebracht vom Georg Hoffmann. Der hat das heute sehr gut festgehalten. Es gab Blau, es gab Wolken, es war heute alles dabei. Wenn Sie auch ein Foto haben, saarlandwetter@sr.de oder 0681 602 10 20. Da gucken wir uns das morgen zusammen an. So machen wir es. Bis morgen. Schönen Abend.
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3: Guten Abend, ich begrüße Sie zur Tagesschau. Hass, Einschüchterung und Gewalt, politisch motivierte Straftaten haben einen neuen Höchststand erreicht. Im vergangenen Jahr wurden der Polizei mehr als 85.000 solcher Delikte gemeldet. Im Vergleich zum Vorjahr ist das ein Anstieg von knapp 2%. Besonders deutlich zugenommen haben Gewalttaten aus dem linksextremen Spektrum. Die größte Bedrohung geht laut Innenminister Dobrindt jedoch immer noch von rechtsextremen Tätern aus.
4: Die Schläge kommen blitzschnell. Bei einem Fest der Vielfalt in Brandenburg vor gut einem Jahr prügeln Angreifer auf Teilnehmer ein. Im Wahlkampf wird der damalige FDP-Chef Lindner mit einer Torte aus Rasierschaum attackiert. Den aus der AfD ausgetretenen Politiker Tischenbönner schlagen Vermummte in Nordrhein-Westfalen, beschimpfen ihn als linke Ratte. Drei Beispiele. Die politisch motivierte Gewalt nimmt zu, erklärt der Innenminister, besonders von links. Aber Gewalt von rechts habe weiter mit Abstand den größten Anteil.
5: Das zeigt auch wiederholt deutlich, dass eine sehr große und die größte Gefahr natürlich vom Rechtsextremismus ausgeht.
4: Mehr Gewaltdelikte gibt es und auch allgemein mehr politisch motivierte Straftaten. 85.837 Fälle wurden 2025 insgesamt verzeichnet, nach 84.172 im Vorjahr, ein Anstieg um fast 2%.
5: In einer 10-Jahres-Bilanz würde man feststellen, dass wir es hier mit einer Verdoppelung der Straftaten zu tun haben. Auch dieses Ergebnis ist alarmierend.
4: Als politisch motiviert gelten zum Beispiel Straftaten gegen die freiheitliche demokratische Grundordnung und Amtsträger, gegen Menschen etwa wegen ihrer politischen Haltung, Hautfarbe oder Religion oder Straftaten, um die demokratische Willensbildung zu beeinflussen. Laut Bundeskriminalamt verschärften internationale Krisen wie in Nahost hierzulande Antisemitismus und Gewalt gegen Polizisten.
6: All das zeigt, die gesellschaftliche Stimmung spitzt sich zu, das Fundament unserer Demokratie wird angegriffen.
4: Gerade für die linke Szene, sagt der Innenminister, sei die Polizei ein Feindbild. Als ein Signal will er, dass Widerstand gegen Einsatzkräfte künftig härter bestraft wird. In der Opposition verlangen sie andere Antworten. So fordert die Linke etwa Schwerpunktstaatsanwaltschaften gegen rechte Gewalt. Und aus Sicht der Grünen braucht es jetzt statt geplanter Kürzungen bei Demokratieförderprojekten mehr Extremismusprävention.
3: Im Nahen Osten bleibt die Lage angespannt. Nachdem der Konflikt zwischen Israel und Iran gestern wieder aufgeflammt war, erklärten beide Seiten ihre Attacken.

0: Atomwaffenstärken einzustellen. Nun wirft US-Präsident Trump Iran vor, in der Nacht einen amerikanischen Militärhubschrauber vor der Küste des Oman abgeschossen zu haben und droht mit Vergeltung. Unterdessen griff Israel heute wieder den Südlibanon an. Dabei kamen nach Angaben der örtlichen Behörden mindestens 8 Menschen ums Leben. Marode Schwimmbecken ohne Wasser, kaputte Straßen und Brücken. In den Kommunen fehlt an allen Ecken und Enden das Geld für Sanierungen. Nun sollen 100 Milliarden Euro aus dem Sondervermögen helfen. Wohin, wie viel Geld fließt, legt der sogenannte Königsteiner Schlüssel fest, basierend auf Steueraufkommen und Einwohnerzahl. Von den 100 Milliarden Euro bekommt zum Beispiel Baden-Württemberg 13,15 Milliarden Euro. Das Bundesland gibt davon 2/3, 8,77 Milliarden Euro, an die Stadt- und Landkreise sowie an die Kommunen weiter. Der Landkreis Tübingen etwa erhält 47 Millionen Euro. Doch der Bedarf dort ist viel größer.
1: Mit viel frischem Geld soll es aufwärts gehen in Sachen Klimaschutz und Infrastruktur im Landkreis Tübingen. Eine große Hilfe für Finanzdezernent Christian Herrmann. Hier auf die Kreissporthalle können er und der Hausmeister jetzt endlich die lange geplante Photovoltaikanlage bauen lassen. Außerdem will der Landkreis Brücken sanieren, Schulen erweitern und vieles mehr.
2: Wir haben einen Investitionsbedarf von über 100 Millionen Euro. Die 47 Millionen decken diese 100 Millionen natürlich nicht ab. Wir haben einen Sanierungsstau im Verkehrsbereich, im Liegenschaftsbereich, im Wohnungsbaubereich auch.
1: Immerhin, für 5 Millionen Euro aus dem sogenannten Sondervermögen können Sie hier in der Kreisbaugesellschaft jetzt neue Wohnungen planen. Jährlich sollen jetzt doppelt so viele Sozialwohnungen gebaut werden. Geld allein reiche jedoch nicht aus.
3: Da gibt es noch ganz andere Flaschenhälse. Da gibt es die Bauanträge, da gibt es die Regulatorik, da gibt es die Ämter, da gibt es die fehlenden Bauplätze.
1: Offenbar auch wegen solcher Hürden wurde bislang zu wenig Geld aus dem sogenannten Sondervermögen abgerufen, kritisiert ein von Finanzminister Klingbeil eingesetzter Expertenrat. Klingbeil fordert deshalb mehr Tempo bei Planung, Genehmigung und Umsetzung.
4: Wer Mittel schnell und sinnvoll investiert, sollte einen Bonus erhalten. Wo Projekte zu langsam umgesetzt oder Mittel nicht sinnvoll investiert werden, sollten wir Mittel im Zweifel auch kürzen.
1: In Tübingen findet Finanzdezernent Christian Herrmann diese Idee schwierig. Sorge sie doch für einen Wettlauf, unter dem die Qualität der Investitionen leiden könne. Für seinen Landkreis ist er sich sicher, werde er die 47 Millionen Euro rechtzeitig ausgeben.
0: Investitionen wie im Landkreis Tübingen sollen bei den Bürgern ankommen. Vor allem günstiger Wohnraum sorgt für Zufriedenheit. Das zeigt das Beispiel Erfurt. Hier leben die glücklichsten Großstädter laut dem sogenannten Glücksatlas, den die Universität Freiburg in Zusammenarbeit mit der Süddeutschen Klassenlotterie heute vorgestellt hat. Die thüringische Landeshauptstadt überzeugt mit erschwinglichen Mieten und viel Natur. Danach folgen Augsburg und Düsseldorf. Die Schlusslichter bilden Frankfurt am Main, Wiesbaden und auf dem letzten Platz Rostock. Im Mittelfeld liegt übrigens Stuttgart. Ob die Platzierung auf Rang 21 auch mit dem umstrittenen Bahnhofsprojekt Stuttgart 21 zusammenhängt, das ist zwar unklar, aber die explodierenden Kosten von mittlerweile mehr als 11 Milliarden Euro und jahrelange Verzögerungen sorgen seit Jahren für Unmut. Auch jetzt wieder. Nach SWR-Recherchen ist durch neue Pannen eine Eröffnung frühestens 2031 möglich.
5: Es sollte als Vorzeigeprojekt mit modernster Leittechnik Maßstäbe für ganz Deutschland setzen. Mit Stuttgart 21 wollte die Deutsche Bahn ins 21. Jahrhundert vorstoßen. Doch aus der ursprünglich geplanten Eröffnung 2019 wurde bekanntermaßen nichts. Auch heute wird im Bahnhof immer noch gebaut. Projektpartner bestätigen dem SWR, der Eröffnungstermin sei frühestens 2031. Intern sei das auch schon kommuniziert worden. Die Bahn will dies vorerst nicht bestätigen. Die Geschäftsführung der DB Projekt Stuttgart Ulm GmbH ist damit beauftragt, bis spätestens Mitte 2026 ein neues Inbetriebnahmekonzept für S21 zu erarbeiten und mit allen Projektpartnern verbindlich abzustimmen. Grund für die neuerliche Verzögerung nach SWR-Informationen: unter Zeitdruck habe die Bahn rund um Stuttgart mehr als 1000 Kilometer falsche Kabel verlegt. Die meisten Kabel und Kabelschächte müssten jetzt wieder raus.
6: Hier sehen wir sicherlich alte Kabel, aber wohl auch neue verlegte. Scheint auch irgendwie nicht so ganz planvoll alles hier abzulaufen. Ja, wenn man sich das so anschaut, das ist keine ordentliche Baustelle, das ist eigentlich ein Saustall.
5: Bei einem Pressetermin am 6. Mai 2026 konfrontiert der SWR die Deutsche Bahn mit der Kabelproblematik.
7: Wir haben da parallel auch eine Revision, da werden sich alle Sachen genau angeguckt und dann kommen wir damit auch gesamthaft und geben natürlich dann auch, wie das sich gehört, ordentlich gesamthaften Überblick, wie es weitergeht.
5: Sollte sich der neue Eröffnungstermin bestätigen, wären die Bauarbeiten an dem Bahnhof frühestens nach 21 Jahren abgeschlossen.
0: Gestern war es noch ein Verdacht. Inzwischen gehen die Ermittler von Brandstiftung am Umspannwerk in Reutlingen aus. Laut Generalstaatsanwaltschaft Stuttgart drangen in der Nacht zum Montag ein oder mehrere Täter auf das Gelände ein und legten an mehreren Stellen Feuer. In der Folge fiel für etwa 40.000 Menschen stundenlang der Strom aus. Der Staatsschutz ermittelt, da die Tat möglicherweise extremistisch motiviert war. Wie lässt sich Forschung enger mit unternehmerischem Denken verbinden? Darüber haben Vertreter aus Politik, Wissenschaft und Wirtschaft heute beim 14. Nationalen MINT-Gipfel beraten. MINT, das ist die Abkürzung für die Bereiche Mathematik, Informatik, Naturwissenschaften und Technik. Dass aus Wissenschaft ein erfolgreiches Geschäft werden kann, zeigt ein Start-up aus Berlin. Das Unternehmen hat inzwischen 25 Beschäftigte und volle Auftragsbücher.
8: Grüne Chemie ist das Konzept von Sonja Joost, mit dem sie die Branche verändern will. In ihrem Berliner Startup DudeChem entwickelt sie Verfahren, mit denen sich Arzneimittelwirkstoffe nachhaltig, sauber und kostengünstig herstellen lassen. Damit konkurriert die Unternehmerin erfolgreich mit Billiganbietern aus Indien und China. Als Sonja Joost vor 13 Jahren anfing, war es für sie schwierig, an Kapital zu kommen. Investoren scheuten auch die lange Anlaufzeit in ihrer Branche, bis Geld zurückkam im Vergleich zum Softwarebereich.
9: Ich muss die Verfahren entwickeln, ich muss mit computergestützten Modellen, ich muss die im Labor validieren. Dann gibt es noch eine Zulassungsperiode, dann muss ich einen Produzenten dafür bezahlen, dass er die Dinge herstellt. Das kostet alles und das dauert seine Zeit.
8: Dass Startups aus ihrer Branche auch schneller und leichter an Risikokapital kommen, ist eine Forderung der Unternehmerin heute auf dem MINT-Gipfel in Richtung Politik. Eine andere ist die Förderung von Frauen. Sind im jüngsten Female Founders Monitor der Bertelsmann Stiftung zufolge doch gerade einmal 19% der Startup-Gründer weiblich. Sonja Joost unterstützt in ihrem Unternehmen junge Frauen wie Maria Colmenares. Sie hat eine Leitungsfunktion. Das ist eine Chance für mich und zeigt das Vertrauen, das Sonja in mich setzt. Gerade bereitet sich die Venezolanerin, die an der TU Berlin Chemie studiert hat, auf eine Konferenz in London vor. Dort wird sie das Startup repräsentieren.
0: Er war ein Zentrum des Widerstands gegen die Braunkohleverstromung der Hambacher Forst, auch Hambacher Wald genannt. Ein sehr alter Wald, der seit den 1970er Jahren nach und nach vom Energiekonzern RWE für den Tagebau gerodet wurde. Umweltaktivisten besetzten 2012 ein verbliebenes Teilstück. 2018 wurde das Protestcamp samt Baumhäusern geräumt. Jetzt soll der Wald unter Naturschutz gestellt werden.
10: Was wurde erbittert um dieses Stückchen Wald im Westen von Nordrhein-Westfalen gerungen? Für die einen war es das Symbol im Kampf gegen die umweltverschmutzenden Energiekonzerne, das unbedingt erhalten werden muss. Bei Großdemonstrationen gab es Verletzte und 2018 verunglückte ein Demonstrant tödlich, als er von einem besetzten Baum fiel. Für die anderen, für die Energiekonzerne, standen die Bäume im Weg. Sie versperrten den Zugang zur Braunkohle unter der Erde. Doch seitdem feststeht, dass die Braunkohleverstromung Anfang der 30er Jahre enden soll, ist auch klar, der Hambacher Forst muss nicht mehr abgeholzt werden. Seit heute ist das auch amtlich.
11: Ja, der Hambacher Wald war das Symbol der Klimabewegung, der Auseinandersetzung um die Kohle. Die Frage ist entschieden bei der Braunkohle. Dass wir heute hier von Seiten der Landesregierung, auf der einen Seite Naturschutzverbände, auf der anderen Seite RWE, die Landwirtschaft haben, die gemeinsam eine Vereinbarung schließen, zeigt, dieser Konflikt ist beendet.
10: Das Waldgebiet liegt zwischen Aachen und Köln, direkt am Rande des Tagebaus, der in den nächsten Jahren, genau wie andere Abbauflächen auch, zu einem künstlichen See geflutet werden soll. Vertreter der Umweltverbände und der angrenzenden Kommunen sind zufrieden.
12: Das ist ein riesengroßer Erfolg auch der Klimabewegung, die auch im Hambacher Wald sehr aktiv war und letztendlich den vorzeitigen Kohleausstieg und die Rettung des Hambacher Waldes durchgesetzt hat.
13: Ja, die Vision ist, glaube ich, dass wir einen Raum kreieren, wo sich alle wiederfinden, alle Interessen wiederfinden. Es gibt Interessen der Waldwirtschaft, es gibt der Wunsch nach sanfter touristischer Wertsetzung. Es gibt aber auch der Wunsch nach Wildnisentwicklung und Naturschutz.
10: Zusammen mit zwei benachbarten Arealen soll der Hambacher Forst in den nächsten Jahrzehnten zu einem naturbelassenen Urwald wachsen.
0: Übermorgen ist es soweit. Dann wird die Fußball-WM in Nordamerika

0: angepfiffen. Die Gastgeberstädte haben sich herausgeputzt. 13 Partien werden in Kanada ausgetragen. Spielorte sind die Metropolen Toronto im Osten und Vancouver an der Westküste. Dort laufen die letzten Vorbereitungen.
1: Endspurt. Nur noch wenige Tage bis zum ersten Spiel in Vancouver. Australien gegen die Türkei. Bis dahin muss der Rasen perfekt sein, bei den Sanitätern jeder Griff sitzen. Es ist die erste FIFA-WM der Männer auf kanadischem Boden. 7-mal wird in Toronto gespielt, 6-mal hier an der Westküste. Das Tolle an Vancouver ist, unser Stadion liegt mitten in der Stadt. Die Fans kommen immer mit den öffentlichen Verkehrsmitteln. Alles ist sehr fußgängerfreundlich. Auch die meisten Hotels sind in der Innenstadt. Auf den Grouse Mountain haben sie eine riesige Flagge ausgerollt. Sogar aus den nahegelegenen USA ist sie zu sehen. Nationalstolz und vielleicht auch Provokation. Fußball vereint die Welt, wirbt die FIFA. Doch auch für diese Mexiko-Fans gilt das nicht mehr. Trumps Drohungen, Kanada zu annektieren, schweißt die Menschen zusammen. Würdet ihr in die USA fahren? Auf keinen Fall. All die Sachen, die Trump sagt, da ist es besser, hier zu bleiben. Ich bin lieber da, wo ich mich willkommen fühle. Ich fühle mich hier willkommen und in Mexiko. Das sind meine beiden Plätze. Noch sind auch die Spiele in Kanada nicht ausverkauft. Im ohnehin teuren Vancouver können es sich viele nicht leisten, mindestens 350 Euro für ein Ticket auszugeben. Doch auch für die, die nicht ins Stadion gehen, soll es ein großes Fest werden. Die Stadt plant zahlreiche Public Viewings. Auch auf dem Grouse Mountain gibt es dann Fußball und Stimmung umsonst.
0: Und nun die Wettervorhersage für morgen, Mittwoch, den 10. Juni.
2: Auch morgen sorgen atlantische Tiefausläufer für Schauer und einzelne Gewitter. Dabei ist es für die Jahreszeit zu kühl. Vom Allgäu bis zum Bayerischen Wald regnet es heute Nacht längere Zeit, an den Alpen teilweise ergiebig, im Nordwesten anfangs noch Schauer und einzelne Gewitter. Am Tag mal Sonne, vor allem Richtung Norden und Nordosten mal dichte Wolken, im Süden und Südwesten fällt regional Regen, sonst zunächst meist trocken, aber später entwickeln sich häufiger Schauer, mancherorts auch Gewitter. Im Norden und Süden heute Nacht um 10 Grad oder etwas darüber, sonst nur einstellige Werte. Im Osten morgen um 20, in der Eifel und an den Alpen etwas über 10 Grad. Donnerstag neben etwas Sonnenschein auf dichte Wolken mit Schauern und einzelnen Gewittern. Freitag noch ähnlich, aber Samstag wird es wieder wärmer und von Westen auch freundlicher.
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6: Guten Abend, ich grüße Sie ganz herzlich. Da fühlen wir uns im Straßenverkehr ja eigentlich abgesichert. Wenn wir alles richtig gemacht haben und jemand anderes verursacht bei uns einen Schaden, steht ja dessen Haftpflicht dafür gerade, muss ja eigentlich. Aber in der Praxis kann man mittlerweile einen anderen Eindruck gewinnen.
7: In Deutschland kracht es fast 5-mal pro Minute.
8: Okay. Ich wusste ja, ich habe Vorfahrt, da ist die Haltelinie, da ist das Vorfahrt-Achten-Schild.
9: Okay.
8: Und dann habe ich irgendwann gemerkt, der könnte ja langsam mal bremsen.
7: Doch die Dashcam zeigt was anderes.
8: Kacke! Da kann einem schon Angst und Bange werden, wenn man merkt, der hält nicht an.
7: Weil er nicht an dem Unfall schuld ist, muss die gegnerische Haftpflichtversicherung zahlen. Laut Gutachten belief sich der Schaden an seinem Auto auf rund 1.750 Euro. Peter Dauffenbach reichte alles der gegnerischen Versicherung ein und dachte, die werden jetzt wohl überweisen. Allerdings hat er die Rechnung ohne die Sparkassenversicherung gemacht.
9: Hier ist minus 91 Euro. Hier ist noch was. Das ist Lackierung, einmal alt noch.
8: Genau. Das ist zweimal das Thema Werkstattalternative.
9: Das heißt, die gegnerische Versicherung hat gesagt, ach, suchen Sie doch eine günstigere Werkstatt.
8: Genauso ist es gewesen, ja.
7: Zwar ist sein Auto 5 Jahre alt, doch alle Inspektionen übernahm die Markenwerkstatt. Deswegen hat er auch ein Anrecht darauf, so sein Anwalt. Wir haben die Sparkassenversicherung auf den Sachverhalt angeschrieben. Sie antworten.
10: Nach erneuter Prüfung anlässlich der WDR-Presseanfrage wurde die

0: Regulierung entsprechend der BGH-Rechtsprechung angepasst und die offene Differenz am 13.04.2026 vollständig ausgeglichen. Wir weisen den Vorwurf systematischer pauschaler Korrekturen entschieden zurück.
1: Seinen Fall vertritt die wohl größte Verkehrsrechtskanzlei Deutschlands mit 28 Standorten. Geschäftsführer Henning Hamann erkennt in dem Fall von Peter Dauffenbach ein Muster.
2: Ja, tatsächlich hat das Kürzungsverhalten der Versicherer unglaublich zugenommen. Vor 10 Jahren hatten wir die Situation, dass vielleicht 20% der Fälle gekürzt worden sind. Heute ist es eher so, dass 80% der Fälle gekürzt werden.
3: Das ist ja da eine Riesensumme, die ja zusammenkommt am Ende, oder?
2: Ich glaube, die Versicherer haben herausgefunden, ab welcher Grenze ein Geschädigter sich wehrt und zu Gericht geht. Deswegen sind die typischen Kürzungen immer in dem Bereich um 300, 350 Euro oder drunter.
1: Peter Dauffenbach hat sein Gutachten bei der Haftpflichtversicherung eingereicht. Aber die hat es weitergereicht. Und zwar an einen externen Prüfdienstleister mit Namen Kontrollexpert. Und das passiert häufig.
4: Willkommen in der digitalen Welt der Schadenabwicklung.
1: Bei der Recherche zu dem Unternehmen fällt mir was Krasses auf.
3: Alle großen Versicherungen arbeiten mit Kontrollexpert zusammen.
1: LVM, DEVK, Allianz. Wenn aber Schäden am Auto direkt repariert werden, dann kommen die Werkstätten ins Spiel. Bei Haftpflichtschäden rechnen sie oftmals direkt mit der Versicherung ab. Prüfdienstleister sind ein Riesenthema in der Branche, berichten mir Werkstattbesitzer. Der Zentralverband der Karosserie- und Fahrzeugtechnik ist das Sprachrohr für 3.200 Betriebe in Deutschland.
5: Es ist wirklich eine Geißel der Neuzeit.
6: Würden Sie sagen, dass wirklich systematisch die Rechnungen gekürzt werden, egal wie der wirklich reale Sachverhalt ist?
5: Absolut. Da ist wirklich ein System dahinter. Denn die Vorgaben der Versicherer, wie gekürzt werden muss, haben teilweise nichts mit der wirklichen realen Reparatur zu tun.
1: Wir fragen dazu bei Kontrollexpert nach. Schriftlich heißt es:
0: Pauschale oder schematische Kürzungen existieren nicht und widersprechen sowohl unserem Vergütungsmodell als auch unseren Qualitätsstandards. Entscheidend in diesem Zusammenhang, Kontrollexpert wird pro geprüften Vorgang vergütet, unabhängig davon, ob und in welcher Höhe eine Korrektur vorgenommen wird.
1: Ich möchte ein Gefühl für die Situation in der Branche bekommen und deswegen starte ich zusammen mit dem Data-Team des WDR eine nicht repräsentative Umfrage unter Werkstätten. Der Aufruf läuft über den ZKF, den Zentralverband der Karosserie- und Fahrzeugtechnik. Knapp 270 Werkstätten haben geantwortet. Herauskam, dass mehr als 2/3 der Werkstätten aus ihrer Sicht ungerechtfertigte Kürzungen erleben. 13% erleben das sogar immer. Dass die Werkstätten häufig Anwälte einschalten müssen und damit erfolgreich sind. Ich habe mit 2 ehemaligen Mitarbeitern gesprochen, die beide längere Zeit für das Unternehmen Gutachten und Rechnungen geprüft haben.
7: Was ist das?
8: Ein Ferrari 403 Scuderia limitierter Auflage.
7: Oh mein Gott.
1: Das jedenfalls ist Sebastian Dietz, Gutachter sowie vereidigter Sachverständiger und vor mehr als 10 Jahren bei Kontrollexpert tätig. Er erzählt, dass die Mitarbeiter Vorgaben gehabt hätten, standardmäßig Positionen zu korrigieren.
7: War dein Job dann ja eigentlich kürzen, obwohl es gar nichts zu kürzen gab?
8: Richtig. Um es einem sauberen Anstrich zu verpassen. Kontrollexpert wird dann als unabhängiger Fachmann dargestellt und deswegen diese Kosten nicht zu bezahlen.
1: So war es damals. Bei Stefan, der anonym bleiben möchte, ist es noch nicht so lange her, dass er bis zu 70 Gutachten und Rechnungen pro Tag prüfen musste.
9: Gab es Vorgaben, um wie viel Euro, sage ich jetzt mal, eine Rechnung gekürzt werden soll?
10: Ja, ich musste 450 Euro bei jedem Vorgang abziehen. Also im Schnitt 450 Euro.
1: Kontrollexpert schreibt dazu:
0: Diese Darstellung entspricht nicht unserer Arbeitsweise, unseren Prozessen oder unserem Selbstverständnis. Unsere Fachexperten prüfen nach klar definierten technischen Kriterien und objektiven Leitlinien, nicht nach Kürzungszielen. Kontrollexpert partizipiert nicht an vorgenommenen Korrekturen. Es gibt weder für das Unternehmen noch für einzelne Mitarbeiter einen finanziellen Anreiz, Positionen zu kürzen.
1: Sebastian Dietz zeigt mir Unterlagen von damals. Darin seien Vorgaben gewesen, was gekürzt werden sollte.
8: Das sind die Kürzungslisten der einzelnen Versicherer.
7: Ach krass.
1: rund 40

0: 40 Versicherungen, darunter das Who is Who der Branche. Der Aufbau ist quasi immer gleich. Viele Formulierungen sind deckungsgleich. Nicht alle haben die Kreuze an denselben Stellen. Abzug heißt streichen. Korrektur heißt weniger zahlen. Das bestätigt auch Stefan.
1: Dass man es versteht, hier steht ja einmal Abzug. Abzug heißt,
2: ich muss das in jedem Fall abziehen.
1: Was halten Sie von diesem Business?
2: Tja, der Kunde wird geschädigt oder der Verbraucher wird geschädigt.
0: Kontrollexpert schreibt:
3: Vertragliche Rahmenvorgaben der Auftraggeber sind im Dienstleistungsgeschäft üblich und selbstverständlich. Versicherer können vorgeben, welche Positionen grundsätzlich nicht erstattungsfähig sind, weil sie nicht Vertragsbestandteil sind. Das ist keine Anleitung zur Kürzung, das ist die Abgrenzung des versicherten Leistungsumfangs.
0: Inzwischen habe ich so viele Erkenntnisse gesammelt, dass ich die Aufsichtsbehörde, die BaFin, eingeschaltet habe. Meine Belege habe ich Ihnen vorab zur Verfügung gestellt und erfahren, dass Sie von einer unzulässigen Systematik bislang noch nichts gehört haben. Ihre Antwort lautet:
1: Die BaFin sagt, dass sie die Erkenntnisse im Rahmen ihrer Aufsicht berücksichtigt. Und weiter: Systematische Kürzungen, die nicht im Einklang mit höchstrichterlicher Rechtsprechung stehen, geht die BaFin nach und beanstandet diese. Bedeutet also auf gut Deutsch, die schauen sich das Ganze näher an. Und ich hoffe natürlich, dass das alles bald ein Ende hat.
0: Und Verbraucher und Werkstätten das erhalten, was ihnen zusteht, damit die Schadenregulierung wirklich fair abläuft.
4: Und apropos fair, werden Stammkunden bei Versicherungen eigentlich belohnt oder eher bestraft? So nach dem Motto: Boah, lieber Kunde, du bist ja eh schon da. Da braucht es keine super Angebote mehr. Dazu haben wir einen sehr aufschlussreichen Film im Marktcheck-YouTube-Kanal. So, ein anderes Thema. Vorzeitige Hautalterung will, glaube ich, niemand von uns. Schon erst recht nicht Hautkrebs. Und diese Risiken, die kann eine gute Sonnencreme schon deutlich reduzieren. Aber welche ist da die richtige und was muss man dafür ausgeben? Mittlerweile gibt es ja zig verschiedene Sonnencreme-Arten für sensible Haut, gegen Pigmentflecken und was nicht alles. Aber was können diese super Sonnencremes wirklich? Halten sie, was sie versprechen? Marktcheck macht den Test.
5: Diese Tuben versprechen längst mehr als nur Sonnenschutz. Glow. Weniger Flecken, bessere Haut. Klingt fast wie Magie.
6: Bisschen wie eine Elefantenhaut.
7: Für so einen Hauch brennen auf der Haut.
5: Wir machen den Realitätscheck. 4 Menschen, 4 Produkte, 4 Wochen.
8: Der Bleicheffekt ist eingetreten.
5: Und diese 4 Produkte kommen auf die Haut. Das Anti-Dark-Spot-Serum der DM-Eigenmarke Sundance, 11,90 Euro pro 100 Milliliter. Von Rossmann Eigenmarke Sun Ozon das Antipigmentflecken-Sonnenfluid für 11,98 Euro. Ein Sonnenfluid vom Klassiker Nivea, 43,63 Euro. Und eins von La Roche-Posay, Dermokosmetik für stolze 71,58 Euro. Das teuerste kostet fast 6-mal so viel wie das günstigste. Gemeinsam haben sie alle Lichtschutzfaktor 50+ und große Zusatzversprechen. Doch was wirkt wirklich? Unser Alltagscheck geht los. Zu Beginn schaut die bekannte Dermatologin Jael Adler auf die Haut. Denn Pigmentflecken können ganz unterschiedliche Ursachen haben.
9: Manchmal passiert das einfach veranlagungsmäßig, weil man Hormone, weibliche Hormone in sich hat. Außerdem gibt es Menschen, die haben einfach Sommersprossen, haben sehr helle Hauttypen und andere haben einfach zu viel Sonne bekommen, sodass die Haut quasi ein bisschen in die Grätsche geht.
5: Bei Katja erkennt sie ein sogenanntes Melasma, hormonell bedingt.
10: Der Klassiker ist auch, dass die Stirn betroffen ist. Da gibt es ein Areal, das ist heller und dann gibt es diese landkartenförmige Bräunung. Und auf der Oberlippe haben das viele auch und nennen das dann Kakaobärtchen. So doll ist es jetzt, finde ich, bei Ihnen aber nicht sichtbar.
11: Es wird jetzt im Sommer immer schlimmer. Und also ich muss auf jeden Fall Sonnenschutz tragen.
5: Bei Dirk erkennt die Hautärztin, nicht alles sind klassische Pigmentflecken. Viele Stellen sind erhaben.
10: Das sieht man auch im Mikroskop, dass da eben kein Pigmentnetz ist, sondern Hornmassen, die braun angemalt sind. Und sozusagen die Farbe des Körpers eingelagert haben.
5: Diese 3D-Flecken lassen sich nicht bleichen. Weil hier nicht nur Farbe in der Haut steckt, sondern verdickte Hornschichten. Anders bei Martina und bei Ariane. Ihre Flecken sind flach. Für die beiden geht es während der 4 Wochen nach Südfrankreich und nach Indien.

0: Wichtig für alle vier, jeden Tag eincremen. Und zwar ausreichend. Denn den versprochenen Lichtschutzfaktor 50+ gibt's nur, wenn genug auf der Haut landet.
1: Am besten 2 Fingerlängen voll Creme für ein Gesicht. Oder wenn man rausgeht, der ganze Körper, der braucht 1,5 bis 2 Schnapsgläser voll Creme.
0: Doch bei Dirk gibt's ein Problem. Seine Haut reagiert auf Rossmanns Sonnenfluid.
2: Also es ist ein bisschen fettig. Und ich habe so einen Hauch, spüre so einen Hauch Brennen auf der Haut.
0: Das Brennen hält mehrere Stunden an. Testabbruch. Rossmann schreibt uns, dass das Antipigmentfleckenfluid vor Markteinführung an 100 Personen getestet wurde. Auch an Menschen mit sensibler oder allergischer Haut. Reaktionen habe es keine gegeben.
3: Trotz aller Sorgfalt bei der Rezepturentwicklung und Testungen können wir nicht ausschließen, dass es in seltenen Fällen zu individuellen Hautreaktionen kommen kann.
0: Für Dirk heißt das Neustart. Weil seine Haut besonders empfindlich reagiert, rät die Dermatologin jetzt zu einem etablierten Apothekenprodukt für sensible Haut. Unsere Wahl fällt auf Eucerin für 41,80 Euro pro 100 Milliliter. Auch dieses Sonnenfluid verspricht 50+, weniger Flecken, stärkt die Hautbarriere. Diesmal kein Brennen.
4: Als Sonnenschutz finde ich das sehr angenehm. Ist nicht so fettig und hat einen sehr angenehmen Geruch.
0: Beim Sonnenschutz kommt es auf 2 Arten von UV-Strahlen an. UVB-Strahlen verursachen Sonnenbrand. UVA-Strahlen dringen tiefer bis in die Lederhaut und fördern Hautalterung und Pigmentflecken. Gerade bei Antipigmentfleckenprodukten ist guter UVA-Schutz entscheidend. Und genau den überprüft die Stiftung Warentest.
5: Wir sehen auch immer wieder, dass Produkte in unseren Tests durchfallen und dann auch die Gesamtnote mangelhaft erhalten, weil sie einfach das, was auf der Verpackung versprochen wird, in Sachen UV-Schutz nicht einhalten.
0: Gut getestete Sonnenmilch gibt's schon ab 1,73 Euro pro 100 Milliliter. Heißt, vor dem Kauf genau informieren.
5: Und auch wenn ich einmal die Erfahrung gemacht habe, ein Produkt war zuverlässig von einer bestimmten Marke, dann heißt das nicht per se, dass jedes andere Produkt dieser Marke in unseren Tests genauso abschneiden würde.
0: Wichtig, die EU empfiehlt, dass der UVA-Schutz mindestens 1/3 des UV-Schutzes beträgt. Erfüllt ein Produkt das, darf es das UVA-Siegel im Kreis tragen. Doch was bringen die Zusatzversprechen in unserem Check tatsächlich? Professorin Martina Meinke erforscht seit Jahren an der Charité Berlin, wie Sonnenschutz und Hilfsstoffe in der Haut wirken.
6: Erstmal möchte ich sagen, jeder Sonnenschutz ist eine Verhinderung von Pigmentflecken. Wenn Sie jetzt Zusatzstoffe drin haben, die sorgen grundsätzlich dafür, ob in einem Sonnenschutz oder nicht, dass das Melanin in solchen Pigmentflecken im Prinzip nicht so stark gebildet wird. Oder dass es, wenn es mal gebildet wird, wird es abgefangen. Oder dass die Verteilung reduziert wird.
0: Aber das braucht Zeit.
6: Die Haut erneuert sich alle, sag ich mal, 28 Tage, ungefähr einen Monat. Das heißt, frühestens werden sie Ergebnisse haben nach 4 Wochen, in der Regel nach 12 Wochen.
0: Nivea verspricht sichtbare Ergebnisse nach 4 Wochen. Doch bei Katja und ihrem Melasma keine sichtbare Veränderung.
7: Sie sind ein bisschen brauner geworden, sind auch ein dunkler Typ. Das passiert bei Ihnen wahrscheinlich sehr schnell. Mhm. Ihr Melasma hat sich jetzt nicht verabschiedet, das ist immer noch da.
8: Auch dieser Fleck hier, der auch ein Referenzfleck ist, ne, der ist ja auch noch genauso da.
0: Der Hersteller Beiersdorf schreibt uns:
3: In einer klinischen Studie konnten wir zeigen, dass sonnenbedingte Pigmentflecken nach 4-wöchiger Anwendung signifikant reduziert werden und deren Neuentstehung vermindert wird.
0: Ideal sei es, das Produkt über 12 Wochen anzuwenden. Auch bei Lichtschutzfaktor 50+ biete es keinen vollständigen UV-Schutz. DM wirbt mit 5% Niacinamid und Glow. Bei Martina erkennt die Dermatologin eine leichte Aufhellung. Dann reist Martina nach Cannes. Schon nach wenigen Minuten reagiert ihre Haut in der französischen Sonne.
9: Ich bin ein bisschen rot geworden.
7: Also der Bleicheffekt ist eingetreten. Ich sehe auch, dass das Hautbild fein ist. Also die Grobporigkeit, Fettigkeit also ist nicht stärker geworden. Dieser Glow-Effekt ist deutlich.
0: DM schreibt uns, in eigenen Prüfverfahren zur Verträglichkeit wurden keine Hautreaktionen festgestellt.
3: Grundsätzlich können Hautreaktionen auf kosmetische Produkte jedoch vielfältige Ursachen haben, sodass wir in einem Einzelfall keine abschließende Einschätzung zur Ursache geben können.
0: Manche Hersteller werben sogar mit patentierten Wirkstoffen. Bei La Roche-Posay etwa Melasyl. Klingt exklusiv, aber heißt das auch besser?
6: Also patentiert heißt, dass die Firma das in der Regel erfunden hat oder

0: von irgendjemand anders, der es erfunden hat, gekauft hat. Also dass dieser Wirkstoff noch geschützt ist. Ob er besser oder schlechter ist, sagt das eigentlich erstmal nicht aus.
1: Ariane testet für uns La Roche-Posay. Auch als Reiseleiterin in Indien. Leicht und gut vertragen.
2: Ich war den ganzen Tag auf Safari. Also man muss sich vorstellen, im Jeep, aber oben offen. Und bei über 40 Grad und mega Sonneneinstrahlung ist das schon ein Härtetest auf jeden Fall. Also den hat die Creme auf jeden Fall bestanden.
1: Im Gesicht sieht die Dermatologin keine Bräune und mehrere Pigmentflecken sind heller geworden.
3: Ist noch da, aber nicht mehr so stark sichtbar. Ich finde, dass er heller wirkt.
1: Im Alltagscheck zeigt sich bei Ariane das deutlichste Ergebnis. Mit dem teuersten Produkt in unserer Stichprobe, La Roche-Posay. Dirks Hautbild hat sich mit Eucerin hingegen kaum verändert.
4: Bei Kosmetikartikeln ist es oft so, dass die Versprechen größer sind als das, was dann tatsächlich gehalten wird. Es gibt gute Produkte und die können auch unterstützend sein. Wunder sollte man aber nicht erwarten.
1: Fazit? Zusatzversprechen können helfen. Wie gut, hängt vom Hauttyp und der Anwendung ab. Entscheidend bleibt guter Sonnenschutz. Und den gibt's schon deutlich günstiger.
5: Ja, welche Sonnencreme und wie oft? Das Thema haben wir auch auf der Marktcheck-Facebook-Seite. Und da können Sie auch sehr gerne kommentieren.
6: Und jetzt Marktcheck recht einfach mit Kolja Schwarz. Unser Thema heute, Paketärger. Pakete, die ich bei der Packstation abgebe, die dann verschwunden sind. Wer haftet in so einem Fall? Oder Päckchen, die nie bei mir ankommen. Wer ist dann der richtige Ansprechpartner? Unser Rechtsexperte weiß, was Sache ist.
5: Hallo Kolja, ich grüße dich.
7: Hallo Hendrike.
5: Zig Millionen Sendungen werden jeden Tag verschickt. Da ist ja fast logisch, dass da was schief geht. Die Frage ist nur oft, wer ist denn eigentlich verantwortlich dann?
7: Auf jeden Fall. Die Frage, die man sich natürlich sofort stellt, ja, wenn ein Päckchen nicht ankommt oder kaputt bei mir ankommt und so. Und viele, die wenden sich dann an den Paketdienstleister. Mhm. Und das kann ich schon mal vorwegnehmen, ist oft der falsche Weg.
5: Ist oft der falsche Weg.
7: Richtig.
5: Ah ja, das ist ja interessant. Dann sind wir mal gespannt, was wir da gleich noch erfahren. Wir bekommen nämlich viele Zuschriften, auch von Ihnen, liebe Zuschauer, zu verlorenen Paketen oder Post- und Paketärger. Und so ging es leider auch Marktcheck-Zuschauern aus Stuttgart. Dort ist nämlich ein Austauschhandy nie angekommen.
6: Ziemlich aufgebläht, so sah das Handy von Vanessa Meyer aus. Doch sie und ihre Mutter Christiane hoffen auf eine schnelle Lösung des Herstellers Google.
8: Also erst hat mein Akku eben einfach ganz schnell den Geist aufgegeben. Es wirklich war in der einen Sekunde auf 20% und dann ist das Handy ausgegangen. Und dann habe ich mal die Hülle hinten abgemacht und dann habe ich gesehen, das hat sich richtig durchgewölbt und der Akku hat richtig rausgeguckt und es wurde dann auch von Tag zu Tag schlimmer. Hat sich dann rausgestellt, dass das ein Serienfehler war, einfach von dem Handy. Und man das bei Google zum Reparaturservice abgeben kann, klang eigentlich am Anfang ganz unkompliziert.
6: Deswegen schickt die Stuttgarterin ihr Smartphone vergangenen Dezember zu Google zur Reparatur. Nach einigen Wochen informiert Google Vanessa Meyer, dass das reparierte Handy auf dem Weg zurück sei.
8: Es wurde dann von Packstation zu Packstation geschickt, bis es dann am 16. Januar eben in Ditzingen angekommen ist. Nach Ditzingen ist das Paket aber nie weitergeliefert worden. Es kam aber auch keine Bestätigung, dass das Paket irgendwie offiziell verloren gegangen ist. Einfach gar nichts.
6: Immer wieder ruft Vanessa Meyer bei UPS und auch bei Google an. Außerdem schreibt sie dem Kundenservice beider Unternehmen, doch erfolglos.
8: Also das Problem ist einfach, dass sich niemand verantwortlich fühlt. Ich telefoniere mit UPS, die leiten mich an Google weiter. Google sagt, ich soll mich wieder an UPS richten, aber die sind natürlich, können mir keine Auskunft über irgendwas geben. Ich soll wieder mit Google telefonieren und ich stehe da und telefoniere nur mit beiden Parteien abwechselnd und nichts passiert.
6: Ein Verschiebebahnhof von Verantwortung. In der Verbraucherzentrale Baden-Württemberg kennt Erich Nolte solche Fälle gut.
9: Das findet leider häufig statt. Das ist wie Ping-Pong-Spielen auf dem Rücken des Verbrauchers. Es sind keine Einzelfälle. Die rechtliche Lage ist ganz einfach. Solange die Ware, also das Gerät, nicht bei der Verbraucherin zu Hause abgeliefert ist, ist der Vertrag nicht erfüllt. Also Google müsste hier dringend einen Nachforschungsauftrag eingeben, weil die auch den Vertrag hatten mit dem Postdienstleister, mit UPS in dem Fall.
6: Jetzt haken wir bei Google nach und wollen wissen, warum das Handy seit fast einem halben Jahr nicht geliefert wird und ob der Konzern keinen Nachforschungsauftrag an den Lieferanten UPS gestellt habe. Das Unternehmen lässt uns wissen, man wolle sich nicht zu Details individueller Kundenfälle äußern, aber man arbeite daran, eine zufriedenstellende Lösung für die Kundin zu finden. Verbraucherschützer

0: Erich Nolte rät in so einem Fall, sich nicht einschüchtern zu lassen und auf sein Recht zu pochen.
1: Der Händler hat die Pflicht, die Leistung zu erbringen. Er muss dafür Sorge tragen, dass diese Ware bei mir ankommt.
0: Vanessa Meyer benutzt aktuell ein Ersatzhandy. Sie und ihre Mutter hoffen, dass Google eine Lösung für das verschwundene Smartphone findet oder zumindest den Schaden ersetzt.
2: Ja, das wäre zu wünschen. Kolja, jetzt haben wir dieses ganze Hin und Her gesehen. Ne? Ja. Man ruft bei dem einen an, der verweist dann auf den anderen, der wieder zurück. Ich glaube, das haben wir alle schon mal erlebt. Und die Frage ist jetzt, wer ist in so einem Fall der richtige Ansprechpartner? Wo sollte man sich dann tatsächlich auch nicht mehr abwimmeln lassen?
3: Ja, also ganz klarer Fall. Wir haben es eben auch im Beitrag schon gehört. Hier ist Google mein Vertragspartner, also der Vertragspartner der Zuschauerin.
2: Weil
3: hier.
2: Ich es dort bestellt
3: dort
2: habe.
3: Dort habe ich ein Handy bestellt, mhm. gekauft, so, dann war es kaputt. Aber mhm. jedenfalls, die sollten ein neues liefern oder das reparierte liefern. Und dann sind die auch dafür verantwortlich, dass es bei mir ankommt. Mhm. Und was da mit dem Paketdienstleister ist, das ist das Problem von Google. Die müssen mir auf jeden Fall dieses Handy liefern. Und wenn sie es nicht können, weil es verloren gegangen ist, ja, dann müssen sie ein neues liefern oder mir das Geld zurückerstatten.
2: Also das heißt, wenn der Paketdienst das jetzt verschludert hat, auch da kann ich sagen, Leute, das ist nicht meine Baustelle.
3: Genau, das ist das Problem des Händlers. Also immer beim Verbrauchsgüterkauf müssen wir dazu sagen, immer wenn ein Verbraucher einen Vertrag mit einem Unternehmer macht, dann ist der Unternehmer verantwortlich, dass die Ware bei mir ankommt, bis zu mir geliefert wird und da auch heile ankommt. Aha. Und alles, was der Paketdienstleister zu verantworten hat, ja, das kann Google sich dann mit denen auseinandersetzen. Aber das ist im Grunde nicht mein Problem.
2: Weil die ja der Auftraggeber sind. Die haben den ja auch beauftragt, den Paketdienstleister.
3: Die haben den Paketdienstleister beauftragt und die müssen sich dann mit dem
2: also immer wenn ich... Ich muss mich eigentlich nie mit einem Paketdienst rumärgern, wenn ich gewerblich etwas bestelle. Wobei mir ist aufgefallen, es gibt Online-Shops, wo ich sehe, mit welchem Paketdienstleister die zusammenarbeiten. Dann denke ich mir, da bestelle ich lieber gar nicht, weil ich weiß schon, dass in vielen Fällen was schief geht.
3: Wenn du da Erfahrungen gemacht hast, manchmal ja. kann man auch auswählen zwischen unterschiedlichen genau. Paketdienstleistern, genau. dann kannst du das auswählen. Aber trotzdem bleibt es so, bei diesem Verbrauchsgüterkauf, mhm. Unternehmer ist immer der Unternehmer dein Ansprechpartner. Anders natürlich, wenn du privat von privatem Händler was kaufst. Also das ist dann kein Händler, sondern wirklich mhm. Privatverkauf. Oder du verschickst zu Ostern oder Weihnachten oder zum Geburtstag ein Paket. Klar, dann ist der Paketdienstleister der Ansprechpartner, weil dann gibt es natürlich keinen Unternehmer und dann ist es kein Verbrauchsgüterkauf.
2: Okay, verstanden. Und das bleibt auch alles so bestehen, wenn ja zum Beispiel der Paketdienst das Paket vor meiner Tür hinschleudert. Ich sehe gerade hinter dir so ein Bild, wo man erkennen kann, ja, das hat vielleicht ein bisschen gelitten. Ich habe das nämlich letztens auch gehabt. Ich habe es angenommen und habe gedacht, oh, es sieht gar nicht so gut aus. Aber wer ist da dann in der Haftung?
3: In der Haftung ist der Paketdienstleister dann wahrscheinlich schon, wenn er da vorsätzlich falsch mit umgeht, aber eben gegenüber dem Händler. Mein Ansprechpartner bleibt der Händler, auch wenn er es dahin pfeffert. Bei einer Sache muss man aufpassen, und das ist, glaube ich, sehr praxisrelevant, weil sehr viele Menschen inzwischen so eine Abstellgenehmigung geben. Also die sagen, wenn ich nicht zu Hause bin, dann leg mir das Paket in den Garten oder vor die Garage oder vor die Haustür. Und ab dem Moment, da bin ich verantwortlich. Also wenn es danach kaputt geht, voll regnet, geklaut wird, dann ist das meine Verantwortung, weil dann gilt das sozusagen in dem Moment, wo es da liegt, weil ich die Genehmigung gegeben habe, dann auch als zugestellt.
2: Ah ja, das macht man sich oft nicht bewusst, dass so eine Abstellgenehmigung zwar praktisch ist, aber damit dann für mich auch ein kleines Risiko entsteht als Empfänger.
3: Auf jeden Fall,
2: ja. Ah ja, wichtig. Ja, dann in so einem Fall scheint vielleicht dann eine Packstation eine gute Alternative, diese großen gelben Kästen, denn da muss man ja nicht zu Hause sein und geht aber trotzdem nicht in die Verantwortung für so eine Abstellgenehmigung. Oder ist das Ganze gar nicht so sicher, wie man denkt?
4: Mal eben zur Packstation, um ein Paket zu versenden. Paket scannen, ab ins Fach und fertig. Packstationen sind praktisch, solange die Technik mitspielt. Doch was passiert, wenn die App streikt oder das System abstürzt, während das Paket schon im abgeschlossenen Fach liegt? Aber später ist das Paket weg. Wir sind mit unserer Justitia in Mainz unterwegs und fragen die Passanten: Haftet die Post, wenn bei einem technischen Problem an der Packstation das Paket verschwindet?
5: Grundsätzlich würde ich sagen, die Post müsste haften, da ich selbst ja nichts dafür kann, dass das Paket wegkommt.
6: Ich glaube, die Post haftet, weil ich denke, dass die Packstation der Post gehört und die dafür verantwortlich ist, dass die Pakete dann auch sicher da drin sind.
7: Ich vermute mal, dass ich haften muss, nach dem Motto, ich muss beweisen, dass ich das Päckchen reingegeben habe. Und wenn es weg ist, kann es keiner irgendeine Form nachvollziehen.
8: Also ich finde, dass da die

0: Post auf jeden Fall haften sollte, weil ja, wenn das System nicht vernünftig funktioniert, finde ich, sollte die Post dafür haftbar gemacht werden.
1: Nein, Sie haben keinen Nachweis, dass Sie das Paket da eingegeben haben und Sie können nicht nachweisen, dass das da drin war.
2: Das Ergebnis in Mainz ist unentschieden. Die Hälfte der Passanten meint, die Post haftet für ein verlorenes Paket bei technischen Problemen an der Packstation.
3: Bin ich gespannt, was du dazu sagst, Kolja, aus juristischer Sicht. Muss die Post haften bei technischen Problemen?
4: Ja, erstmal ganz klares Ja, die Post muss haften, denn die Technik, das gehört natürlich denen, die Packstation. Und wenn da irgendwas nicht in Ordnung ist, dann ist das ihr Problem. Aber nach so einem klaren Ja folgt ja oft auch ein Aber.
3: Ein Aber?
4: Ein Aber, und das haben wir jetzt auch schon von vielen in der Fußgängerzone hier gehört. Das Problem ist natürlich, ich muss es irgendwie erstmal nachweisen, dass ich mein Paket da wirklich in dieser Packstation hatte. Und das ist oft dann gar nicht so leicht. Jedenfalls, wenn der Defekt dazu führt, dass ich auch keinen Einlieferungsbeleg bekomme, ja, dann muss ich es irgendwie anders beweisen.
3: Ja, ich verstehe die Post, die sagt, kann ja jeder sagen, hat er was reingetan, war was kaputt. Also, aber wie könnte so ein Beweis aussehen?
4: Also da rate ich zur Dokumentation. Jedenfalls bei wertvollen Sachen, die ich da reinlege, vielleicht ein Video machen, während ich das da reinlege. Und dieses Video sollte dann auch lückenlos sein, also den ganzen Vorgang zeigen. Wie ich das Paket da reinlege, wie die Tür zugemacht wird und so weiter. Das könnte ein Beweis sein. Zeugen können natürlich auch helfen. Und was man natürlich auch sagen muss, wenn ich da hinkomme und da ist schon irgendwas nicht in Ordnung, am Display wird irgendwas falsch angezeigt oder vor mir ist ein Kunde, der sagt irgendwie, ich habe keinen Beleg bekommen. Finger weglassen und dann vielleicht doch lieber ein bisschen weiter zur Post fahren oder am nächsten Tag, wenn die schon zu hat.
3: Ja,
4: genau.
3: Ja, mit dem Video macht Sinn, weil sonst könnte man ja ein Foto machen, wie man das so reinlegt und dann nimmt man es wieder raus. Ne?
4: Nimmt man es wieder raus, das ist kein Beweis. So. Ja. Also klar, hilft auch, aber ein Video ist dann schon besser, das zeigt dann den ganzen Vorgang.
3: Geht ja heutzutage einfach. Es kann aber auch mal vorkommen, haben wir sagen lassen, die Post hatten wir eben schon mal das Thema oder wer auch immer, der Zusteller oder was auch immer, nicht so sorgfältig mit einem Paket umgeht. Das heißt, es könnte passieren, die Pakete werden dort abgeladen, landen erstmal auf dem Boden und kommen dann in die Fächer rein, aus denen ich mich dann wiederum bediene, wenn das dann kaputt ist.
4: Also darf natürlich nicht sein. Die müssen sorgsam mit den Sachen umgehen, damit sie ihren Vertrag erfüllen. Aber auch da gilt wieder mein Ansprechpartner. Ich sehe das ja auch nicht, bin ja nicht dabei. Ja. Mein Ansprechpartner ist erstmal der Händler, immer wenn es Verbrauchsgüterkauf ist. Also der Unternehmer, bei dem ich was gekauft habe, bei dem ich was bestellt habe. Der muss dafür sorgen, dass die Ware heile bei mir ankommt, also in der Packstation ankommt, wo ich sie dann abhole.
3: Ja, interessant. Das sollten wir uns echt alle klar machen. Brauchen wir nicht irgendwie bei dem Paketdienst anzurufen.
4: Es hilft manchmal und spart eine Menge Ärger.
3: Aber ist nicht unsere Pflicht.
4: Genau.
3: Ja, wichtig. Wie lange darf denn so ein Paket in der Station liegen bleiben? Also wie viel Zeit kann ich mir mit dem abholen lassen?
4: Also da haben die Paketdienstleister oft so eine Regel in ihren allgemeinen Geschäftsbedingungen. Und da steht meist drin, dass das 7 Tage da bleibt. Klar, die sollen ja auch irgendwann wieder leer werden für neue Pakete. Und nach 7 Tagen wird es dann zurückversendet an den Absender. Das ist oft nicht anders, als wenn ich nicht zu Hause bin. Dann kriege ich ja die Karte in den Briefkasten und es wird mit zur Postfiliale genommen. Und da bleibt es oft auch nur 7 Tage und wird dann zurückgesendet. Muss man aufpassen, wenn man im Urlaub ist, hatte ich schon 2 Wochen weg, zack, war das Paket auch wieder weg.
3: Ja. Und wenn so eine Packstation aufgebrochen wird, aber da habe ich jetzt bei dir gelernt, das ist auch nicht mein Problem.
4: Letztlich ist es nicht mein Problem. Ja, also wenn ich dann natürlich hinkomme und ich sehe, die ist aufgebrochen worden, dann würde ich natürlich erstmal auch bei DHL anrufen und sagen, hier, eure Paketstation ist aufgebrochen worden, mein Paket ist weg. Ich würde auch die Polizei anrufen und eine Anzeige machen. Aber letztlich, der Händler muss mir dann im Zweifel ein neues Handy oder was immer ich da bestellt habe, liefern.
3: Ganz wichtiges Learning, würde ich sagen. Ja. So, und wenn wir über Paket- und Postzustellung sprechen, dann müssen wir auch über ein anderes Thema sprechen, nämlich Hunde, die den Zusteller gerne mal als Eindringling wahrnehmen.
5: Als Paketbote Hans an diesem Tag ein Paket ausliefern will, denkt er noch, es handle sich um einen ganz gewöhnlichen Arbeitstag. Doch als die Haustür aufschwingt, stürmen plötzlich 2 Dalmatiner und ein Mischling ohne Vorwarnung auf ihn zu. Voller Angst ergreift Hans die Flucht und rettet sich auf die Motorhaube eines in der Nähe stehenden Porsche. Der Eigentümer ist verärgert. Wütend inspiziert er seinen Luxuswagen. Seiner Ansicht nach seien durch den Sprung Dellen und Kratzer an der Motorhaube entstanden. Er fordert schließlich Schadenersatz in Höhe von 2.700 Euro. Das lehnen der Postbote und dessen Arbeitgeber ab. Der Fall landet schließlich vorm Amtsgericht. Und der Postbote bekommt Recht. Denn laut Gericht habe der Autobesitzer nicht beweisen können, dass der Schaden durch den Sprung des Paketboten entstanden ist.

0: entstanden sei. Außerdem stellt das Gericht fest, wer seine Hunde im Rudel lossprinten lässt, trage das Risiko für den darauffolgenden Schaden. Dass die drei Hunde bellend und rennend auf den Boten zustürmten, habe bei diesem einen nachvollziehbaren Fluchtimpuls ausgelöst. Der Porsche-Fahrer bleibt damit auf seinem Schaden sitzen.
1: Ja, das klingt jetzt skurril, passiert aber. Achtung, Kolja, ich habe nachgeschaut. Ja. 1500 Mal im Jahr. Das heißt ja mehrmals am Tag, wenn man jetzt so Zustellung von Montag bis Freitag. Ja. Deswegen gibt es extra Trainings sogar angeblich für Zusteller.
2: Stimmt, habe ich auch schon mal gehört. Genau, also scheint echt ein Problem zu sein. Mhm. Und das Urteil lehrt, wenn man Hunde hat, sollte man, bevor man den Paketboten aufmacht, vielleicht die in ein anderes Zimmer bringen oder anleinen, weil am Ende kann es teuer werden für den Halter, denn da greift die Tierhalterhaftung und ja, der haftet dann dafür. Mhm.
1: Also wenn der Postbote dann gar nicht mehr klingelt, weil er Angst hat und nur noch einen Zettel einwirft. Ist das eigentlich erlaubt, einfach einen Zettel einzuwerfen?
2: Nein, bitte abholen, darf er nicht. Das Paket? Darf er nicht. Er muss einen Zustellversuch auf jeden Fall machen, also klingeln. Und selbst wenn er weiß, da leben Hunde, dann muss er halt sagen, ich habe Angst vor Hunden, kommen Sie bitte raus oder sowas. Ja. Aber er muss den Zustellversuch machen. Und nur wenn er jemanden nicht antrifft, darf er die Karte reinmachen. Habe ich aber auch schon anders erlebt bei mir. Ich war den ganzen Tag zu Hause.
1: Ja, wollte ich gerade sagen.
2: Und die Karte war dann plötzlich abends im Briefkasten und da hat niemand geklingelt.
1: Man denkt sich so, hä, ja, habe ich da was nicht mitgekriegt oder hat da jemand vielleicht auch gar nicht geklingelt? Wenn der Zusteller das Paket beim Nachbarn abgibt, wie ist die rechtliche Situation dann?
2: Das dürfen die in der Regel, das haben die in den allgemeinen Geschäftsbedingungen geregelt, dass die das dürfen, wenn man nicht widerspricht. Mhm. Manchmal fragen auch manche Paketdienstleister, ist es in Ordnung, wenn sie nicht da sind, dass wir das da abgeben oder was sollen wir damit machen? Also das ist in der Regel in Ordnung, dass es beim Nachbarn abgegeben wird.
1: Ja. Okay, und vor der Wohnungstür, also innerhalb eines Mehrparteienhauses, sieht man ja auch öfter, dass da Pakete vor der Türe liegen.
2: Geht auch mit Abstellgenehmigung, die hatten wir vorhin schon mal kurz. Da ist natürlich immer eine Gefahr da. Und in einem Mehrfamilienhaus würde ich davon abraten, zu sagen, leg es einfach vor die Wohnungstür. Denn wenn es weg ist, das kann ja jeder mitnehmen, der da durch dieses Haus geht, dann ist es mein Problem. Mhm. Also dann haftet keiner.
1: Und kannst du noch kurz sagen, wenn ich das mit dem Nachbarn, also wenn das mit dem Nachbarn ist, wer ist da dann in der Haftung, dass dieses Paket, also ordnungsgemäß, also ich sag mal andersrum, ich habe immer so ein Verantwortungsgefühl dann. Also ich denke so, wenn jetzt was kaputt ist und ich war das gar nicht und so weiter.
2: Das ist nett, dass du da sorgsam mit umgehst und das sollte auch jeder Nachbar tun, weil in der Tat, wenn er es annimmt, dann ist er auch in der Haftung, wenn danach irgendwas damit passiert. Also er es kaputt macht oder die Hunde drüber herfallen, sag ich mal. Ja. Aber die Angst ist ja da nicht so groß. Also er ist nicht dafür verantwortlich, dass das schon heile bei ihm ankommt und da alles in Ordnung ist da drin.
1: Wobei sehe ich ja auch nicht.
2: Sieht er ja auch nicht. Ist er denn? Man sieht es wirklich, weil das Paket schon so zerfleddert ist und zerfetzt ist. Dann würde ich das Paket gar nicht annehmen, sowohl als Nachbar als auch als Empfänger, sondern die Annahme verweigern und es direkt zurückschicken und dann sagen, das ist schon so kaputt bei mir angekommen, nehme ich gar nicht.
1: Ja, okay, alles klar. Ist die Sorge schon mal genommen. Kolja, danke schön, dass du uns aufgeklärt hast. Wichtiges Thema, ja?
2: Sehr gerne.
1: Wer ist für Pakete verantwortlich, wenn sie nicht ankommen oder beschädigt ankommen? Worauf sollte man bei Abstellgenehmigungen achten? Das haben wir ganz ausführlich mit wichtigen Kniffen online unter swr.de/marktcheck. So, Kolja, jetzt noch mal eine Frage an dich. Bist du Fußballfan eigentlich?
2: Ja, auf jeden Fall.
1: Auf jeden Fall, okay. Ja. Und der Nationalmannschaft?
2: Auch natürlich. Ja, ja. Wobei ich muss sagen, ich bin noch nicht so richtig im Fieber, aber Sonntag werde ich natürlich schauen.
1: Wirst du schauen, das Deutschlandspiel? Hast du denn schon das entsprechende Trikot, das Deutschlandtrikot?
2: Das neue? Nein, habe ich noch nicht. Ich habe ein, zwei alte, die mir auch öfter Glück gebracht haben. Und mal gucken.
1: Wenn der deutschen Mannschaft auch Glück gebracht haben?
2: Auch, ja, aber natürlich in manchen Jahren auch nicht, muss man ehrlich sagen. Mal gucken. Aber es ist natürlich auch ziemlich teuer, sich da jedes Mal ein neues zu kaufen.
1: Es ist teuer, genau. Und ob sich das lohnt und ob es günstige und gute Alternativen zu diesem Originaltrikot gibt, das schauen wir uns jetzt an. Denn wer weiß, vielleicht bleibt die deutsche Mannschaft ja auch sehr lange im Turnier. Kann ja sein. Von billig bis teuer. Wir testen die Deutschland-Trikots. Marktcheck klärt auf.
0: Keine Fußball-WM ohne Deutschland-Trikot. Doch das ist echt teuer.
3: Ob ich jetzt dafür so viel Geld ausgeben würde, weiß ich nicht.
0: Doch was kriegt man, wenn man ein Nationaltrikot viel billiger online bestellt?
4: Meinst du Thailand?
5: Thailand.
4: Aber Thailande.
0: Wo liegt der Unterschied?
5: Deins fühlt sich viel besser.
4: Ja, das fühlt sich krasser.
0: Wir lassen von Experten die Qualität und im Labor die Schadstoffbelastung prüfen. Und schauen uns an, wie tauglich die Trikots auf dem Platz wirklich sind. Dafür haben wir 4 WM-Trikots im Internet bestellt. Das Original Adidas Authentic DFB Spieler-Shirt für 150 Euro.

0: Das Original Adidas DFB Fanshirt für 100 Euro. Das WM-Fanshirt von Heat Factory 24 kaufen wir über die Plattform Temu für 66,05 Euro. Und das WM-Spielertrikot von Football King für 20,45 Euro. Angeblich alles Originale. Wie kann das bei diesen Preisen sein? Wir fragen bei den Anbietern der günstigeren Trikots nach und kriegen keine Antwort. Vier Spieler der zweiten Herrenmannschaft des TSC Friedenau werden die Trikots für uns tragen. Ihr Eindruck nach dem ersten Kontakt?
1: Also Stoff selbst fand ich, hat jetzt so nicht so großen Unterschied gemacht.
2: Uns ist vor allem aufgefallen, dass die beiden in Thailand produziert sind, die beiden in Vietnam. Und die haben hochwertiger gewirkt von den Nähten.
0: Und wie ist der Tragekomfort?
3: Ja, ich finde, es fühlt sich gut an. Ja, ich spüre eigentlich keinen großen Unterschied.
1: Also der Kragen sitzt bei mir recht tief so. Ein bisschen, also es sieht jetzt nicht so gut aus wie bei dem anderen Trikot, was original ist. Aber vom Stoff finde ich jetzt keinen großen Unterschied so.
0: Nun setzen unsere Fußballer die Trikots ihren realen Trainingsalltag aus. Ein Gefühl, was billig und was teuer sein könnte, hatten sie sofort. Wir fragen bei der Hochschule für Technik und Wirtschaft in Berlin nach, im Fachbereich Bekleidungstechnik. Laboringenieur Jörn Betz und Professorin Ulrike Reinhardt schauen sich die Stücke an.
4: Und Unregelmäßigkeiten erkennen an beiden Armabschlüssen.
0: Woran kann man die teuren und die billigen Trikots voneinander unterscheiden?
5: Für Laien ist es schwer zu unterscheiden. Also das steht fest. Also wir können es anhand der Verarbeitung von der Funktionalität feststellen. Also man sieht es auch hier vorne an den Kragen, an den Nahteinschlägen, die eventuell rausrollen könnten.
6: Was uns jetzt bei den T-Shirts aufgefallen ist, dass die Originalen hier mit entsprechender Farbe genäht wurden. Und die Abschlüsse hier gleichmäßig sind, wohingegen hier Ungleichmäßigkeiten auftreten. Und die Nähte in komplett weiß genäht wurden. Und hier sind mir auch Fehlstellen aufgefallen.
0: Das Interesse an billigen Trikots ist hoch, denn der Preis der Originale hat es in sich. Allein das Fanshirt kostet in diesem Jahr 100 Euro. Laut eines Branchenexperten beläuft sich die Herstellung nur auf rund 11,30 Euro. Dazu kommen dann aber noch die DFB-Lizenzgebühr, der Gewinn des Einzelhandels, die Steuern, Werbung, Vertrieb und der Gewinn für den Hersteller Adidas. Und das ist nur die günstigere Fanversion. Das Deutschland 26 Authentic Heimtrikot, also die Spielerversion, kostet schlappe 150 Euro. Worauf kann ich als Kunde schauen, um ein Originaltrikot von einer möglichen Kopie zu unterscheiden?
5: Auf den Druck, auf das Emblem, auf die Brust. Man guckt ja immer in dem Bereich, wenn man jemanden anschaut. Das wäre das Erste, wo ich drauf gucken würde. Aber man müsste natürlich, das ist erstmal die Voraussetzung, erstmal das Original kennen, um irgendwie einen Unterschied feststellen zu können.
0: Im direkten Vergleich sieht man tatsächlich Unterschiede zwischen dem Adidas-Spielertrikot und dem von Football King. Der Aufnäher unten am Trikot wirkt bei Adidas rechts glatter und sauberer. Genauso wie das Authentic Licensed Product Emblem. Das stimmt wohl nur beim rechten Adidas-Exemplar. Vor allem aber hat nur das Adidas-Trikot einen Hologrammsticker des DFB auf dem Preisschild. Bei den Billigprodukten fehlt er. Es handelt sich also wahrscheinlich um Fälschungen. Adidas empfiehlt, Trikots nur direkt bei ihnen oder bei vertrauenswürdigen Händlern zu kaufen. Auch wenn viele Trikots eher zum Public Viewing getragen werden, unsere Fußballer checken sie auf dem Platz. Was macht der Schweiß mit den Trikots?
2: Also ich habe es gar nicht unangenehm gemerkt. Es fühlt sich super an. Es ist immer noch, es ist gar nicht so, obwohl ich geschwitzt habe, es ist gar nicht durchgeschwitzt oder so. Also es wird nicht schwerer, es ist sehr angenehm.
7: Es hat nochmal eine sehr durchlässigere Material auf jeden Fall, würde ich sagen. Und das Patch ist auch anders, es ist noch ein bisschen dünner, ein bisschen beweglicher, das ist auch angenehmer zum Laufen.
1: Ich hatte noch nie so eine Player-Version, glaube ich, an. Ich hatte immer nur so eine Fan-Version, deswegen ist es ganz cool. Ich würde jetzt beim Tragen nicht erkennen, dass es fake ist in dem Sinne.
8: Die stinken halt ein bisschen schneller, habe ich das Gefühl, irgendwie. Also ich trage die halt manchmal auch in meiner Freizeit und wenn ich dann so ein Fake-Trikot habe, dann ist es irgendwie, ich weiß nicht, unter den Achseln, es fängt schneller an zu stinken, habe ich das Gefühl.
0: Abgesehen vom Geruch halten sich alle Shirts ziemlich gut. Sind sie aber auch gesundheitlich unbedenklich? Das wollen wir wissen. Und haben je ein Trikot ins Labor geschickt. Hier wurden sie auf Gefahrenstoffe untersucht. Unter anderem auf Formaldehyd, Schwermetalle wie Blei, toxische

0: 20 Mal in die Waschmaschine und dann zur Beurteilung zu unseren Bekleidungstechnik-Experten. Nach dem Waschen fällt Ihnen auf:
1: Die Farbe ausblutet, der Druck ausblutet, sowohl das Gelb in das Weiß als auch das Rot in das Weiß ein bisschen weniger, aber hier beim Schwarz sieht man das nochmal sehr gut.
2: Die Tendenz nach mehreren Waschen werden sich die Sterne schon ein bisschen an den Spitzen ablösen bei beiden. Also das ist hier schon mit dem Fingernagel ein bisschen sichtbar, dass sich hier was ablöst. Hier ist es ganz extrem, das sieht man bestimmt auch vom Weiten, hier von der Seite, dass sich da der eine Stern extrem ablöst, die Spitze.
0: Zum leichten Ablösen des Sterns am Adidas-Trikot schreibt uns das Unternehmen auf Anfrage, dass man Qualität sehr ernst nehme.
3: Alle unsere Produkte einschließlich dieser Trikots durchlaufen einen strengen Testprozess und derartige Vorfälle sind sehr selten.
0: Und das Fazit zur Qualität der billigen Trikots?
2: Also für mich würde ich sagen, meiner Meinung nach, es ist in Ordnung. Es ist in Ordnung, es ist verkäuflich und es ist ja jetzt nicht ein Teil, was man jeden Tag trägt. Also dafür ist es von der Qualität völlig ausreichend.
0: Wie würden sich unsere Fußballer entscheiden?
4: Preislich eher ein Fake, so, weil ich habe jetzt auch keinen Unterschied beim Tragen gemerkt.
5: Ich kaufe meistens gebraucht die Sachen, aber wenn es jetzt Fake ist, finde ich es auch nicht so schlimm.
6: Man hat schon gemerkt, dass es ein hochwertiges Trikot ist. Ob ich jetzt dafür so viel Geld ausgeben würde, weiß ich nicht.
7: Ist mir nicht ganz wert, so ein Originaltrikot zu kaufen für so ein großes Geld.
0: Wer in Deutschland privat ein nachgemachtes Produkt kauft, macht sich nicht strafbar. Aber man unterstützt illegale Produktpiraterie.
8: Ja, und der Sommer steht neben dem Fußballsommer auch vor der Tür. Und deshalb gibt es jetzt hier im Programm noch mal ausführlich die richtige Sonnencreme und was sie kosten darf. Marktcheck dann nächsten Dienstag wieder um 20.15 Uhr hier im Programm oder natürlich immer in der ARD Mediathek. Schönen Abend noch für Sie. Tschüss.
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10: Haben Sie schon Ihre Sonnencreme so für sich gefunden?
11: Mm-mm. Nee? Ich bin überfordert.
10: Ja.
9: Aber wie viel ist eigentlich genug?
12: Das reicht jetzt für Gesicht und Hals. Und die Ohren und den Nacken. Ja. Alles das, was man sonst so auch gerne vergisst.
9: Denn zu wenig Sonnenschutz kann zu ernsthaften Hautschäden führen.
10: Ihr kriegt Puls, wenn ich das sehe.
11: Ja, genau. Das sollte man sich nochmal genauer anschauen. Ja.
9: Welche Sonnencreme ist gut und wie schützen wir uns richtig? Jetzt in Ausgerechnet Sonnencreme.
10: In dieser Situation weiß eigentlich so gut wie jeder, was zu tun ist, oder? Richtig, eincremen. Und wenn man jetzt aber am Regal steht, dann wird man ganz schnell feststellen, es gibt Sonnencremes, die kosten so 20 Euro auf den Liter gerechnet. Aber es gibt auch Sonnencremes, die kosten mehrere hundert Euro pro Liter. Und da stellt sich ganz klar die Frage, schützt denn jetzt das teure Produkt besser vor der Sonne als das günstige? Und wie finde ich überhaupt heraus, welche Sonnencreme zu mir passt und die richtige ist? Das alles jetzt in Ausgerechnet Sonnencreme.
9: Sonnencreme für 246 Millionen Euro wurde 2025 in Deutschland gekauft. Aber zwei Drittel schützen sich nur gelegentlich, im Urlaub und bei praller Sonne. Daniel macht jetzt den Realitätscheck bei Ausgerechnet Sonnencreme am Strand auf Mallorca.
10: Ihr seht ja schon schön gebräunt aus. Habt ihr Sonnencreme drauf, oder?
13: Ja, also wir reiben uns früh ein bisschen ein.
10: Du nimmst hier gerade so ein Sonnenbad, bist du eingecremt?
13: Ja.
10: Hast du eine grobe Orientierung, was deine Creme gekostet hat, deine Sonnencreme?
13: Hab sie um die 6, 7 Euro vielleicht, so eine 250 Gramm Flasche.
14: Ja, die wird die vom Aldi.
10: Was kostet die?
14: Ja, 5 Euro.
10: Welche Sonnencreme nimmst du dann?
15: Entweder von La Roche oder von Bioderma aus der Apotheke.
10: Wie viel gibst du denn aus für deine Sonnencreme?
15: Was habe ich letztens ausgegeben? 20 Euro.
10: Und dann für ein so ein Typchen dann?
15: Ja, ne? Für so 100 Milliliter.
10: Was kostet das?
16: 37 Euro die Flasche.
10: 37 Euro für 200 Milliliter ist ja schon eher was teurer.
16: Ja, aber das ist es mir wert.
14: Die Leute lassen sich von teuren Sachen mehr beeinflussen.
10: Jetzt gibt es ja auch Sonnencreme, die kostet 20, 25, 30 Euro das Fläschchen.
17: Sicher.
10: Glaubt ihr, die schützt besser als die anderen? Oder?
13: Glaube ich nicht. Wieso sollte sie das?
10: Weil sie teurer ist?
13: Nee. Bin ich nicht so. Ich denke, ich muss was Teures haben, damit es besser ist.
9: Viele verlassen sich beim Sonnenschutz auf ihr Bauchgefühl oder auf den Preis.
10: Ich wollte mal eben gucken, was die Sonnencreme hier kostet. Ja, ein Klassiker, ne?

0: würde ich jetzt mal die hier einfach. 16,95 Euro kommt mir jetzt erstmal relativ teuer vor. So, ich habe die jetzt hier gefunden. Lichtschutzfaktor 50 plus, UVA-Filter, UVB-Filter. Und hier sind wir bei 16,95 Euro auf der Insel, auf Mallorca. Und bei einem großen Lebensmitteleinzelhändler, bei uns zu Hause in Deutschland, 8,50 Euro. Also das heißt genau die Hälfte. 2 für 1 oder 1 für 2, das können Sie jetzt entscheiden.
1: Wer den Sonnenschutz zu Hause vergisst, zahlt im Urlaub oft das Doppelte. Zurück in Deutschland schaut Daniel deshalb im Drogeriemarkt nach. Eigenmarke oder Markenprodukt? Wie groß sind die Preisunterschiede?
0: Hier sind wir doch richtig. Eine Farbe dominiert und das ist Orange hier. Das ist die Eigenmarke. Gucken wir uns mal an. Liegt hier preislich bei, auf den Liter gerechnet, 21,25 Euro. 50 plus Sonnenmilch, 200 Milliliter. Und Deutschlands, angeblich Deutschlands meistverkaufte Sonnenschutzmarke.
1: Große Auswahl, große Preisunterschiede. Eigenmarken kosten meist zwischen 2,50 Euro und 6 Euro pro 100 Milliliter. Markenprodukte ein Vielfaches.
0: Boah, das ist auf jeden Fall schon mal doppelt so teuer. Auch 50 plus, hier sind wir bei 46 Euro der Liter. Kann ich jetzt hier als Endverbraucher erkennen, warum? UVA, UVB-Filter haben sie hier irgendwie beide. 48 Stunden Feuchtigkeit, 24 Stunden Feuchtigkeit. Das kann jetzt ja wohl nicht der ausschlaggebende Grund sein, oder?
1: Im Regal geht's nicht nur um den Preis, sondern auch um Werbeversprechen. Die Preise bei bekannten Markenprodukten reichen von 4,50 Euro bis 6 Euro pro 100 Milliliter. Das teuerste Produkt hier 796 Euro Kilopreis.
0: Wobei, jetzt, wenn ich sowas hier sehe, hier Stift- und Warentest, gut, 1,6. Also wäre jetzt für mich auch ein Argument zu sagen, ja, das ist jetzt ja groß hier getestet worden, da kann ich eigentlich nichts falsch machen. Wobei, da geht's schon wieder los. Ja, auch Stift- und Warentest. Auch gut. Und auch da, ne? Hier, jetzt haben wir ein Spray, dann haben wir irgendwie eine Sonnencreme, dann haben wir eine Sonnenmilch, dann haben wir eine Lotion, dann haben wir, was haben wir denn noch? Dann haben wir Meeressonnencreme, dann haben wir Gesichtssonnencreme, dann haben wir Alpinsonnencreme, dann haben wir noch Sonnencreme für die Sonnencreme. Also irgendwie, oder? Also jetzt, die Sonne ist doch die Sonne am Ende, oder nicht? Haben Sie schon Ihre Sonnencreme so für sich gefunden?
2: Nein. Nee? Ich bin überfordert.
0: Ja. Nimmst du Creme, nimmst du Spray, nimmst du Fluid?
2: Gesicht habe ich so Sonnenfluid und sonst auch Creme. Ich habe ganz viele unterschiedliche Sachen.
0: Was steht für dich ganz oben? Ist es der Lichtschutzfaktor? Ist es die Verträglichkeit? Was ist das Erste, das Wichtigste?
3: Also Lichtschutzfaktor auf jeden Fall 50 immer.
4: Muss nicht unbedingt 50 oder 30 sein.
0: Okay.
4: Kann auch niedriger sein.
0: Ja, weil man dann auch ein bisschen braun werden möchte, oder?
3: Dass es gut verteilbar ist. Also einfach nicht so klebrig, matschig, weil da benutzt man eh nicht.
0: Spielt der Preis für dich eine Rolle?
3: Ja, schon.
0: Und wo landest du dann? Bei Eigenmarken oder bei...
3: Meistens Eigenmarken, ja.
1: Der Traum vom braunen Teint. Doch die Risiken werden häufig unterschätzt. 355.000 Menschen erkranken in Deutschland jedes Jahr neu an Hautkrebs. Die Hauptursache? Zu viel Sonne, zu wenig Schutz. Experten raten, starke Mittagssonne möglichst meiden und die Haut durch Schatten, Kleidung und Sonnencreme schützen. Wie das am besten geht, will Daniel von Dermatologin Dr. Cordula Anhut-Franke in ihrer Praxis auf Mallorca wissen.
0: Cordula, wenn ich mir im Drogeriemarkt die Regale anschaue, brauchen wir die alle oder möchten eigentlich einfach nur viele was vom Kuchen abhaben?
5: Natürlich richtet sich das zum einen nach dem Hauttyp. Und das Zweite, was halt extrem wichtig ist, dass wir einen hohen Sonnenschutzfaktor wählen. Das heißt, einen UVA- und einen UVB-Schutz haben. Aber natürlich braucht man nicht so viele verschiedene Produkte.
0: Lass uns vielleicht mal wirklich bei den Basics anfangen. UVA, UVB, was sorgt wofür?
5: UVA sind die langwelligen Strahlen. Das heißt, das sind die tief reingehen in die Haut, ja, und die zerstören in erster Linie das Kollagen. Wichtig ist es natürlich, einen UVA-Schutz dann auch täglich zu verwenden. Und das UVB sind die kurzwelligen Strahlen, die scheinen eine größere Rolle in der Hautkrebsbildung zu spielen.
1: UVA und UVB-Schutz sind also Pflicht. Während der UVB-Schutz dem Lichtschutzfaktor entspricht, bietet Sonnencreme mit dem UVA-Symbol mindestens ein Drittel davon.
0: Jetzt hast du gesagt täglich. Das heißt also, auch wenn ich zu Hause in Deutschland unterwegs bin,
5: Naja, wenn ich jetzt den ganzen Tag im Büro arbeite, wobei da natürlich auch wichtig ist, sitze ich am Bürofenster, brauche ich auch einen Sonnenschutz. Ja,
0: ja? Also durchs Fenster
5: ja,
0: auch? Ja,
5: ja, okay. Natürlich. Ja. Ja. Das richtet sich also auch nach der Zeit, die ich draußen verbringe, ja, weil ich damit mein individuelles Hautkrebsrisiko verringern kann.
1: Wie viel Sonnenschutz man braucht, hängt auch vom Hauttyp ab. Um seinen Hauttyp zu bestimmen, macht Daniel ein professionelles Hautscreening. Er will wissen, wie viel Sonne seine Haut verträgt, bevor sie Schaden nimmt.
0: Ich würde sagen, so vor 25 Jahren, als ich das erste Mal auf Mallorca war, ganz ehrlich, ne, da war hier mit, gib ihm Öl, Haut Zitrone drauf und so ein Quatsch noch, ne? Hauptsache braun werden. Jetzt 25 Jahre später stehe ich hier, werde hier komplett durchgescreent und habe die Sorge, dass ich das jetzt recht, weißt du? Ich habe, glaube ich, noch ein Bild zu Hause von früher, wie Panaman war. Da habe ich gesagt, kommt mir gerade so. Wenn ich das finde, sehen Sie das jetzt. Das war nämlich richtig bescheuert, wie man früher drauf war.
1: Früher wie heute gilt, egal welcher Hauttyp, jeder braucht Sonnenschutz. Denn wiederholte UV-Schäden können die Hautzellen dauerhaft verändern und so das Hautkrebsrisiko deutlich erhöhen.
6: So we have all the moss that you have on your body.
1: Jedes auffällige Muttermal wird einzeln geprüft, in Nahaufnahme.
0: So groß sieht alles schlimm aus, oder? Sag mal ehrlich, ey. In der Größe siehst du, dann denkst du, jetzt ist sie ja vorbei. Oder nicht?
1: Deshalb sind regelmäßige Kontrollen wichtig.
0: Man verdrängt ja auch schnell, ne? Wobei auf der anderen Seite, die Zahlen sprechen ja für sich, ne? 300.000 Hautkrebsfälle. Da ist die Wahrscheinlichkeit, wenn man ehrlich ist, sogar recht groß, dass man irgendwann da wahrscheinlich mal dabei ist, ne? Also, ja.
5: Du musst dir so vorstellen, jede Haut hat eine Eigenschutzzeit. Mhm. Ja, meine liegt eher bei 6 Minuten. Ich bin sehr hellhäutig. Das heißt, ich bin 6 Minuten draußen und merke schon, wenn ich, dass die Haut rot wird, einen Sonnenbrand bekommt.
1: Hauttyp 1 mit sehr hellem Teint und Haaren hat eine Eigenschutzzeit von 3 bis 10 Minuten. Die Folge: schnelle Sonnenbrandgefahr statt Bräune. Mit jedem dunkleren Hautton verlängert sich die Zeit, bei Typ 2 und 3 jeweils um rund 10 Minuten. Das ist auch Daniels Hauttyp. Erst ab Hauttyp 4 wird ein Sonnenbrand zur Ausnahme. Die Haut bräunt sich zuverlässig. Trotzdem, auch hier sind es nur 30 bis 45 Minuten, bevor der Schutz endet. Bei Typ 6 verträgt die meist unempfindliche Haut ein Sonnenbad von maximal 90 Minuten ohne zusätzlichen Sonnenschutz. Das Bundesamt für Strahlenschutz empfiehlt aber, maximal 60% dieser Zeit auszureizen. Doch wie viel Sonnencreme sollte es sein? Wie cremt man sich richtig ein? Und wo liegen die typischen Fehler? Mit Dermatologin Dr. Cordula Anhut-Franke macht Daniel den Praxistest.
0: Wir haben 2 verschiedene Sonnencremes für euch dabei. Einmal zum Sprühen, einmal zum Schmieren, sage ich jetzt mal.
7: Schmieren. Würde ich schmieren?
0: Du willst schmieren? Ja,
8: gerne.
0: Okay, alles
9: klar. Dann kriegst du diese.
7: Dankeschön.
9: Danke.
10: Und diese.
0: Wir wollten ja einen kleinen Test mit euch machen. Wenn man nämlich euch jetzt mal hier so sieht, dann siehst du zumindest in den Bildern hier ziemlich normal weiß aus, würde ich jetzt mal sagen. Du auch. Wir haben euch gesagt, ihr sollt euch nicht eincremen, weil wir wollen jetzt mal gemeinsam schauen, ob man gewisse Fehler macht oder worauf man achten sollte. Und deshalb würde ich euch bitten, einfach ganz normal, wie ihr auch euch zu Hause eincremen würdet, einfach mal eincremen.
1: Die UV-Kamera macht sichtbar, ob das Paar sich auch wirklich überall gut eincremt. Denn nur wer die Creme richtig verteilt, schützt die Haut sorgfältig. Schon kleine Lücken können dazu führen, dass UV-Strahlung ungehindert durchkommt. Die Folge: Sonnenbrand.

0: In Daniels UV-Kamerabild wird schnell sichtbar, dass nicht alle Stellen am Körper eingecremt sind. Vor allem die, an die man nicht alleine kommt.
1: Also ich sag mal so, Ben, ne?
2: Ja.
1: Ich muss kein Dermatologe sein, um zu sehen, dass hier einiges fehlte.
3: Wichtig ist halt auch wirklich hier unterm Shirt, ne? Auch hier oben natürlich, auch hier an der Haargrenze. Das ist manchmal ein bisschen unangenehm, aber genau da entstehen dann oft die Sonnenbrände.
1: Ja. Ben, wenn ich einmal so darf, ne? Genau, wenn hier das nur ein bisschen verrutscht, ne? Dann sieht man hier wunderbar, wo es gerade eingecremt und wo nicht.
0: Stellen im Übergang zur Kleidung werden häufig nicht gründlich.

0: nicht genug eingecremt. Vielleicht aus Angst vor Flecken. Ohren und sichtbare Kopfhaut werden oft vergessen. Den Rücken richtig eincremen ist alleine kaum möglich.
1: Ja, aber was uns aufgefallen ist schon, dass ihr beide eigentlich eine sehr geringe Menge verwendet habt. Wichtig ist halt schon auch, dass die Creme jetzt nicht sofort weg ist. Also das heißt, du musst schon auch das Gefühl haben, dass du dich eingecremt hast. Ansonsten ist es einfach zu wenig und man erreicht nicht den Faktor, der auf der Tube steht.
0: Entscheidend sind also die richtige Menge und die Anwendung. Der Schutz lässt sich einfach berechnen. Eigenschutzzeit der Haut mal Lichtschutzfaktor gleich maximale Zeit in der Sonne. An der Philipps-Universität in Marburg erforscht Professorin Dr. Cornelia Keck Sonnencreme. Sie verrät Daniel ganz praktische Tipps für einen guten Sonnenschutz.
2: Jeden Tag haben wir eine andere Sonneneinstrahlung. Das heißt, es gibt einen UV-Index. Und dieser UV-Index ist quasi genau das Maß, um zu sagen, wie viel brauche ich für heute, wenn ich in die Sonne gehe. Und man sagt einfach, man nimmt den UV-Index, den man in so einer App zum Beispiel angucken kann, mal 3. Und das ist der Lichtschutzfaktor, den man braucht.
0: Die App SunSmart Global UV der Weltgesundheitsorganisation zeigt den aktuellen UV-Index am eigenen Standort und den Zeitraum, in dem man sich schützen sollte.
3: Das heißt also, wenn wir von einem UV-Index von 6 sprechen, den mal 3 sind wir 18, sind wir beim Lichtschutzfaktor von 20,
2: also 20 mittlerer Lichtschutzfaktor, den ich so nehmen würde. Ja.
3: Bei mir ist es, ich bin ehrlich gesagt so, ich sage immer, komm, 50,
2: was man hat man
3: drauf, ja, also weil noch mehr Schutz ist ja vielleicht noch besser, aber brauche ich den dann gar nicht oder ist das falsch?
2: Braucht man nicht. Also Lichtschutzfaktor bedeutet, wie lange ich die Zeit, die ich in der Sonne bleiben kann, verlängern kann. Das heißt also, wenn ich einen Lichtschutzfaktor von 30 habe, darf ich 30 Mal so lange bleiben, als ich ohne Sonnencreme brauchen würde. Und wenn ich mich dann schütze für 50 Mal 10 Minuten und gehe nur eine Stunde raus und das sind ganz wenig Sonne, dann brauche ich natürlich nicht so viel.
0: Aber wie viel sollte es denn sein? Dr. Cornelia Keck erklärt es ganz genau.
2: Für diesen Bereich nimmt man quasi die Finger und dann möchte man einen V malen mit einem dicken Strich. Und das ist genau die Menge, die man dann braucht, mit dem Lichtschutzfaktor entsprechend dem UV-Index des Tages.
3: Ja.
0: Fingerformel. Ein V-Sonnencreme auf Zeigefinger und Mittelfinger.
2: Das reicht jetzt für Gesicht und Hals. Und die Ohren und den Nacken. Ja. Alles das, was man sonst so auch gerne vergisst.
3: Ja, guck mal, das kann man sich doch gut merken.
0: Gesicht, Hals, Ohren und Nacken bekommen besonders viel Sonne ab und sollten besonders gut eingecremt sein. Und sichtbare Kopfhaut nicht vergessen.
3: Also ich finde, wenn das jetzt nur für Gesicht und Hals reichen soll, dann brauche ich ja relativ viel, ne?
2: Ja.
3: Für den ganzen Körper, wenn ich dann ein Sonnenbad jetzt mal nehmen möchte, ne?
2: Man sagt 2 große Esslöffel voll für einen Erwachsenen pro Tag. 35 Milliliter bis 60 Milliliter. Weil wir sind natürlich alle unterschiedlich groß.
3: Ja.
2: Und deshalb gibt es natürlich diese Spanne.
3: Ich sehe schon in Zukunft auf Mallorca die Leute mit dem Esslöffel am Strand liegen. Und dann
2: Davon zwei,
3: okay.
2: So, aber jetzt kommt es natürlich darauf an, was man auch wirklich macht. Wenn ich im Wasser schwimme, ist das was anderes, als wenn ich wirklich nur am Strand liege.
0: Das will Daniel mit Hilfe von Dermatologin Dr. Cordula Anhut-Franke auf Mallorca jetzt testen.
3: Wer hat Bock auf Eincreme? Ja, hey! So, ja, wird Zeit, ne? Also wir haben euch ja gebeten, erstmal uneingecremt hier zu erscheinen, denn wir haben jetzt einen tollen Test mit euch vor. Wir haben euch, wie ihr schon seht, in 3 Gruppen eingeteilt. Gruppe Alltag, Wassergruppe und es gibt eine Sportgruppe unter euch. Und wir haben euch, ich sag jetzt mal, auch in der Gruppe nochmal unterteilt. Wir haben nämlich 3 Produkte. Ein günstiges, ein mittelpreisiges und ein hochpreisiges. Und wollen dann mal schauen, wie die Produkte so abschneiden. Ihr seid unser Team Alltag. Ihr könnt einfach ein Eis essen, genießt die Sonne. Ihr geht ins Wasser. 30 Minuten. Lasst alles raus. Planschen, Watterzeug. Ey. Ihr macht Sport. Ihr seid unser Team Sport. Wir haben ja hier auch Geräte stehen.
0: Team Rot benutzt die hochpreisige Sonnencreme. Blau die mittelpreisige und grün die niedrigpreisige. Alle mit Lichtschutzfaktor 50. Wie gut sind die Sonnencremes in verschiedenen Urlaubssituationen? Die Dermatologin checkt, ob sich alle auch ordentlich eingecremt haben. Also in ausreichender Menge und gleichmäßig verteilt. Um das zu überprüfen, machen wir vorher und nachher Fotos mit der UV-Kamera. Dann geht's zum Alltagstest. Sonne, Meer, Eisschlemmen und Sport.

0: Also Team Alltag, bei euch war es wirklich sehr eindeutig. Wir haben uns die Fotos angeschaut, da hat sich nicht wirklich viel getan. Bei den Sportlern, von den Preisen her, also von günstig, mittelpreisig und teuer, gab es jetzt keine großen Ausreißer oder so. Aber es war minimal, würde ich jetzt sagen. Dann kommen wir noch mal zu unserer Wassersportgruppe. Und da hat man gesehen, da haben wir tatsächlich den meisten Abrieb.
1: Die Vorher-Nachher-Bilder der UV-Kamera zeigen einen deutlichen Abrieb am Oberkörper. An Schultern, Brust und Bauch ist die Sonnencremeschicht nach dem Schwimmen deutlich geringer und damit der Sonnenschutz. Das gilt sowohl für die niedrigpreisigen als auch die mittelpreisigen Sonnencremes.
2: Das heißt also nachcremen. Man sagt alle 2 Stunden.
0: Kann ich denn durchs regelmäßige Nachcremen meine Sonnenzeit quasi verlängern? Nein.
2: Das ist natürlich Irrglaube. Einmal eingecremt, habe ich genau diese Zeit in der Sonne, die ich verbringen kann. Nachzucremen heißt einfach nur, dass der Sonnenschutz konstant beibehalte, weil ich natürlich durch Schwitzen oder ins Wasser gehen einfach Sonnenschutz verlieren kann. Das heißt, dann habe ich keinen Schutz mehr. Und deshalb muss ich den Schutz einfach nur beibehalten. Aber trotzdem habe ich meine Zeitspanne, die sozusagen für den Tag dann vorgegeben ist. Oder man hat eben Hautschaden.
0: Ja.
1: Berlin, Stiftung Warentest. Nach unserem Alltagstest will Daniel wissen, was in den Labortests herauskommt. Fast jedes Jahr zum Sommerbeginn nimmt Stiftung Warentest Sonnencremes und Sprays genau unter die Lupe. Redakteurin Lea-Sophie Lukas betreut diese Tests seit 16 Jahren.
0: Wie kann ich mir denn die Tests bei euch vorstellen?
3: Erstmal fängt es natürlich damit an, dass wir den Markt beobachten. Dann arbeiten wir mit unabhängigen Prüfinstituten zusammen, die nach standardisierten Methoden für uns diese Sonnenschutzmittel testen. Also wenn auf der Verpackung ein Lichtschutzfaktor 30 oder 50 angegeben wird, dann muss der auch gegeben sein. Grundsätzlich ist das eben der Knackpunkt. Und wir testen im Labor wirklich, ob dieser angegebene UV-Schutz eingehalten wird. Und wenn das nicht der Fall ist, also wenn die Produkte durchfallen, dann testen wir die auch gar nicht weiter.
0: Aber es gibt tatsächlich Produkte, da steht dann Lichtschutzfaktor 50 drauf und die liefern diesen Lichtschutzfaktor gar nicht, höre ich daraus.
3: Das zeigen unsere Tests jedes Jahr. Ja.
1: 2025 fielen Rewe Today Sun Sonnenbalsam und Vichy Capital Soleil Sonnenspray durch, weil sie den UVB-Schutz nicht einhielten. 8 Produkte schnitten mit der Bestnote sehr gut ab, darunter 4 Eigenmarken von Drogerien und Discountern.
3: Also das ist eigentlich ganz interessant, dass sich aus unseren Tests immer wieder zeigt, dass man keiner Marke per se grundsätzlich vertrauen kann. Wir können auch nicht sagen, sehr teure Mittel sind grundsätzlich zuverlässig oder die besonders günstigen Produkte sind immer sehr gut. Das kann wirklich variieren. Zuverlässiger Sonnenschutz darf einfach keine Frage des persönlichen Budgets sein. Und das finde ich wirklich ein sehr erfreuliches Ergebnis, dass man auch für wenig Geld sehr gute Produkte kriegen kann.
1: Die Note sehr gut gab es auch für die Eigenmarke von DM für 1,88 Euro pro 100 Milliliter. Was drinsteckt und wie produziert wird, will Daniel jetzt herausfinden. Mit Produktmanagerin Aline Schneidewind und der Verantwortlichen für den Bereich Kundenbetreuung und Entwicklung Petra Dollinger wirft er einen Blick hinter die Kulissen von Deutschlands meistverkaufter Sonnencreme.
0: Das ist ja gefühlt dann so der Anfang, ne? Hier geht dann die Reise los, damit sie am Ende irgendwann in der Tube landen. Ich habe mich gefragt, sind die Inhaltsstoffe bei einer Sonnenmilch ein großer Preistreiber?
4: Also an der Rezeptur an sich sind es die UV-Filter.
0: An der Rezeptur, aber jetzt an dem Produkt am Ende, kann man da irgendwie was sagen, wie viel Prozent die Inhaltsstoffe an dem Preis am Ende ausmachen?
4: Also am Produkt selber 70% circa.
0: Ja? Ja.
4: Also es gibt natürlich weltweit die Rohstoffe zu kaufen.
0: Ja.
4: Und das ist dann je nachdem ein qualitativer Unterschied natürlich dabei, preislicher Unterschied dabei.
1: Sonnencreme ist chemisch gesehen eine feine Emulsion. Öl und Wasser werden mit UV-Filtern und pflegenden Inhaltsstoffen zu einer gleichmäßigen Creme verbunden. In großen Mischbehältern werden die Inhaltsstoffe unter hohem Druck und starker Bewegung so lange vermengt, bis die typische cremige Textur entsteht.
0: Das heißt hier, das ist jetzt schon, ist das schon die fertige Sonnenmilch? Okay. Boah, das riecht auch direkt nach Sommer hier. Genau, das riecht direkt nach Sommer. Wenn man das halt so sieht, ich frage mich jetzt, was macht jetzt diese Sonnenmilch zur meistverkauften Sonnenmilch in Deutschland? Wo ist da der Unterschied zu anderen?
5: Natürlich ist die Textur vergleichbar, was die UV-Filter und so weiter angeht, mit anderen Sonnenmilch. Aber bei uns ist wahrscheinlich das Gesamtkonzept von Preis zu Leistung, zur Qualität und natürlich das Vertrauen, das dann auch Sundance genießt.
0: Ja.
4: Auch die Aufklärungsarbeiten in den letzten Jahren von Krankenkassen und so weiter nimmt auch deutlich zu. Das Thema Hautkrebs kommt immer mehr in den Fokus und das merkt man natürlich im Absatz.
0: Ja, okay.
1: Aus der Creme in den großen Tanks wird Schritt für Schritt der Sonnenschutz, der später im Regal landet. Konkrete Zahlen, wie viel DM mit der Eigenmarke verdient, veröffentlicht das Unternehmen nicht. Im Geschäftsjahr 2024-2025 erzielte DM in Deutschland einen Umsatz von mehr als 13 Milliarden Euro.
0: Jetzt denkt man ja vielleicht schon mal als Endverbraucher, ja, das kommt alles aus der gleichen Produktion. Kann das nicht auch sein, dass die Sonnenmilch, ich sage es jetzt einfach genau, ich hau es einfach raus, auch beim Rossmann drinsteckt?
5: Nee.
0: Also, dass das nicht die gleiche Sonnenmilch ist?
5: Also, das kann definitiv nicht sein. Es ist so, dass wir mit unseren Herstellpartnern auch Exklusivitätsvereinbarungen haben. Also, dass wir wirklich für uns Rezepturen entwickelt werden, die dann auch nur für uns verwendet werden. So, dass wir eben nicht die gleichen Produkte auf dem Markt haben, sondern wirklich individuelle Produkte.
0: Und wird denn die Rezeptur im Laufe der Jahre immer mal wieder auch angefasst oder hat man die einmal und dann bleibt sie?
5: Nee, Weiterentwicklungen gibt es durchaus, ja. Wir sehen schon auch, dass das Bewusstsein von unseren Kunden und Kundinnen wächst, einfach in Richtung Hautgesundheit. Also, dass man sich auch wirklich schützen möchte und präventiv was für seine Hautgesundheit tun möchte.
0: Ja.
1: Sonnencreme enthält je nach Variante typischerweise eine Kombination aus chemischen und oder mineralischen UV-Filtern. Meist ergänzt durch Emollientien, pflegende Öle und Silikone zur besseren Verteilbarkeit. Sowie Feuchthaltemittel wie Glycerin.
0: Wie viele Flaschen gehen hier übers Band?
4: Pro Minute 120 Stück.
0: Pro Minute 120? Pro Minute. Also, das ist ja unfassbar. Ist das auch das Geheimnis, warum die dann den Preis hat?
5: Mit eins der Geheimnisse, ja. Natürlich das Volumen.
0: Es geht auf die Masse und dann kann man das anbieten. Ne? Und dass die orange ist, ist kein Zufall, oder?
5: Bei uns in den DM-Regalen, da ist natürlich schon sehr viel los, sag ich mal. Da braucht es Anker. Und damit unsere Kunden einfach eure Produkte finden, ist es natürlich dann auch die Ankerfarbe orange.
1: Die DM-Eigenmarke Sundance gibt es seit Mitte der 1990er Jahre. Seitdem ist das Sortiment rund um Sonnenschutz und Pflege nach dem Sonnenbad stetig gewachsen.
0: Jetzt seid ihr mit Sundance Deutschlands meistverkaufte Sonnenschutzmarke.
5: Ja.
0: Wird hier extra ein Aufkleber drauf gemacht. Wie schafft man das, das eben auch draufschreiben zu können?
5: Ja, das ist natürlich ein Zusammenspiel aus ganz vielen Faktoren und unsere DM-Marken natürlich da auch mit von der Dachmarke profitieren. Und dann natürlich auch über eine gute Qualität ein gutes Preis-Leistungs-Verhältnis anzubieten.
0: Aber ich sag mal, das Gleiche würde mir auch, wenn ich jetzt mit Nivea spreche, würde mir auch das Nivea sagen. Ist es den Vorteil, den ihr habt, weil du hattest schon Dachmarke gesagt, dass wir Endverbraucher DM als Dachmarke kennen und wenn wir jetzt mit einem Produkt zufrieden sind, auch sagen, ach komm, dann probiere ich das auch mal aus hier und nehme hier auch die Eigenmarke.
5: Ja, definitiv. Ein großer Punkt sind natürlich auch Werbekosten, die wir auch nicht so in dem Umfang haben, wie es andere Marken, sage ich mal, vielleicht haben.
0: Okay, ihr müsst eigentlich für die Dachmarke werben. Wenn die funktioniert, dann funktioniert auch die Eigenmarke,
5: genau,
0: so gesehen.
5: Dann ist das Vertrauen da.
0: Dann ist das Vertrauen da und dann kaufen die Leute. Wer kauft denn eigentlich? Wer ist die Zielgruppe?
5: Alle.
0: Alle?
1: Heute umfasst das Sortiment unter anderem Sonnencremes, Sprays, spezielle Produkte für Kinder, Sensitivvarianten für empfindliche Haut sowie After-Sun-Lotion.
0: Ist das nicht ein ganz schmaler Grat zu, jetzt können wir nicht zu teuer werden, weil dann man doch vielleicht zu einer anderen Marke greift, die dann noch mal ein anderes Luxusversprechen vielleicht irgendwie mitbringt?
5: Ja, es ist eine Gratwanderung.
0: Ja?
5: Ja, klar, dann spricht man vielleicht in dem einen Jahr, es wird der Jahrhundertsommer und dann werden halt die Prognosen nicht getroffen. Wir bereiten uns natürlich darauf vor, weil wenn dann ein Wochenende schönes Wetter ist, natürlich kommt jeder und möchte sich eine Sonnencreme kaufen. Mhm. Dann gehen natürlich die Absätze erstmal hoch, die Regale sind leer. Mhm. Und wenn es dann unterm Strich im Jahr, sage ich mal, oder in der Saison viel übrig bleibt, dann muss man natürlich auch schauen, wie man damit dann umgeht.
4: Also du kannst das wirklich nicht kalkulieren. Wir sind auch irgendwann an der Saison in dem Punkt, wo wir uns tief in die Augen schauen müssen und dann sagen müssen, okay, machen wir noch was, machen wir nichts mehr. Kriegen wir es überhaupt noch hin? Weil du musst ja auch Packmittel und so weiter auf Vorrat haben.
0: Ja.
4: Oder gehen wir schon dann mit gutem Ausblick in die nächste Saison?
1: Nicht verkaufte Produkte werden im Folgejahr reduziert angeboten. Aber was sich innerhalb der Haltbarkeit von 30 Monaten nicht verkauft, wird entsorgt. Denn Sonnenschutzmittel können nach Ablauf des Verfallsdatums oder bei falscher Lagerung ihre Wirksamkeit verlieren. In der Kritik steht besonders der Sonnenschutzfilter DHHB. Bei seiner Herstellung kann als unerwünschtes Nebenprodukt der Weichmacher Dinhexyltalat entstehen. Dieser Stoff gilt als gesundheitlich bedenklich, weil er die Fruchtbarkeit beeinträchtigen kann.
0: Bist du eingecremt?
6: Nein.
0: Ehrlich nicht?
6: Nein.
0: Krass, okay, du bist die Erste tatsächlich, die ich treffe, die keine Sonnencreme nimmt. Warum nicht?
6: Zu Hause vergessen und ich krieg eh keinen Sonnenbrand.
0: Kein Sonnenbrand?
6: Nein.
0: Guck mal, dann passt das eigentlich ganz gut hier zu der Sache, die wir hier einmal vorhaben.
1: Mit einem kleinen Experiment will Daniel herausfinden, welche Rolle die Marke bei der Kaufentscheidung spielt. 4 Sonnencremes mit Lichtschutzfaktor 50+ treten an. Vom günstigen Drogerieprodukt bis zur Premium-Apothekenmarke. Alle kosten im Experiment 2 Euro. Was unsere Tester nicht wissen, in den Dosen ist nur so viel Sonnencreme, wie es die für 2 Euro gibt. Auf den ersten Blick also gleiche Voraussetzungen für alle. Wie unsere Tester sich wohl entscheiden werden und was sie sagen, wenn sie sehen, wie viel oder wenig in der Dose ist.
0: Guck mal, ich habe heute im Angebot Sonnencreme Lichtschutzfaktor 50+. Jede Marke, die du hier siehst, 2 Euro. Sind Sie Markenkäuferin oder?
7: Nein, eher nicht.
0: Achtest du da bestimmt auf Marken, oder?
7: Ich habe tatsächlich nur Nivea.
0: Ja, warum?
7: Durch die Eltern wahrscheinlich irgendwie damals eingebläut, das ist eine gute Marke.
0: Sondern, wonach gehen Sie?
7: Nach Konsistenz.
0: Und die anderen Marken, sagen die dir was?
7: DM und Clarins auf jeden Fall.
0: Und wenn Sie jetzt hier sehen, dass jede Marke 2 Euro kostet, wo würden Sie dann zuschlagen?
7: Die Eucerin.
0: Für 2 Euro kannst du jede Sonnencreme nehmen, die du möchtest.
7: Wir bleiben bei Nivea.
0: Ja?
7: Ja.
0: So, einmal den grünen Haken bitte drücken. Diese teure Marke, in dem Fall Clarins, hat jetzt nicht die Strahlkraft auf dich, dass du sagst, ja, wenn ich jetzt schon mal die Chance habe, dann kaufe ich halt das Markenprodukt für den gleichen Preis.
7: Nein.
0: Das nicht. Ja, dann einmal gerne deine 2 Euro rein, genau.
8: Ich kenne Eucerin als Produkt, ich kenne Clarins, ich kenne Nivea und ich kenne auch DM. Und ich habe eher eine trockene Haut, das war der Grund.
0: Und hat denn der Preis auch eine Rolle gespielt?
8: Nicht wirklich, nein.
0: Du hast dich nämlich für ein Produkt entschieden, das auf den Liter 46 Euro ungefähr kostet.
7: Okay.
0: Das heißt, die Tube ist halb voll. Machen Sie gerne einmal auf.
8: Scheint sehr leicht zu sein.
0: Wenn du dir jetzt mal die gerade besagte anschaust, da sind wir...
7: Noch weniger.
0: Ja, 280 Euro fast der Liter. Also da hättest du so viel gekriegt. Sie haben sich jetzt für Eucerin entschieden, da sind wir bei 160 Euro der Liter.
7: Okay.
0: Wenn Sie jetzt gesagt hätten, ich nehme die DM... Da sähe es jetzt nämlich dann so aus. Randvoll für 21 Euro den Liter.
7: Ja.
0: Ist ja ein unfassbarer Preisunterschied, den man hier sieht.
8: Wenn ich das jetzt so sehe, dann würde ich sagen, ja, ich probiere die mal aus.
0: Bist du jemand, der vielleicht sagt, ja komm, ich investiere mehr für weniger Produkt, habe aber dann das Gefühl, dass es besser irgendwie ist, im Gegensatz zu, ja, ich kriege ganz viel, aber wer weiß, wie die Qualität ist.
7: Also es gibt auf jeden Fall Produkte, wo ich mehr für ausgebe und weniger für bekomme, weil ich irgendwie ein besseres Gefühl habe oder meine, da stimmt die Qualität.
0: Ja.
7: Und würde nicht immer nur sagen, dass quasi Masse immer den Preis schlägt. Desto öfter man mit einer Sache irgendwie in Kontakt kommt, dass man sich vielleicht denkt, ah, okay, das habe ich schon oft gehört, das benutzen viele, dann kann es ja nicht ganz so verkehrt sein.
0: Ja.
7: Dass man es dann vielleicht selbst auch macht.
0: Bei dem Test, den wir gemacht haben, hat man ganz schön gesehen, dass wenn man sich einmal für ein Produkt entschieden hat, dass man dann da bleibt. Und das spiegelt auch das wieder, was ich selber von mir kenne. Und interessant ist ja aber, dass dann auch der Preis gefühlt keine Rolle mehr so richtig spielte. In beide Richtungen. Sowohl, wenn ich jetzt eine günstige für mich gefunden habe, wo ich sage, das ist sie, dann will ich die teure gar nicht. Aber wenn ich eine teure gefunden habe und da nehme ich mich auch mit rein, ich kaufe eher eine teure, weil die habe ich für mich gefunden, dann sage ich, ja komm, zahle ich das jetzt lieber, als dann eine günstige zu nehmen.
1: Vom Strand auf Mallorca in den Schwarzwald. Dort produziert die Naturkosmetikmarke Annemarie Börlind ihre Sonnencreme. Alicia Lindler ist Mitglied der Geschäftsführung des Familienunternehmens. Trotz höherer Preise steigt die Nachfrage nach Bio- und Naturkosmetik. Daniel will wissen, was den Unterschied macht.
0: Wie hat sich denn die Sonnencreme entwickelt? Also was ist anders geworden?
9: Also ich glaube, ein ganz, ganz großes Thema sind die Texturen und die Konsistenzen. Wir können es ja einmal anschauen. Das ist jetzt eine ganz reichhaltige Sonnencreme. Wenn du einmal dran riechst, der Duft ist ein ganz, ganz wichtiger Faktor. Wenn die nicht gut riecht, verwenden sie Leute einfach nicht.
0: Ja.
9: Es ist ein super schwieriges Produkt in der Herstellung, die Rohstoffe zu bekommen in der Qualität, wie wir sie brauchen, in der Naturkosmetikqualität, in der Bioqualität. Wir haben Preissteigerungen gesehen, bis zu 40% in den letzten Jahren.
1: Die Berlind Sonnencreme richtet sich an eine gesundheitsbewusste und zahlungskräftige Kundschaft.
9: Es gibt nichts, was die Haut so schnell altern lässt wie die Sonne. Die UVA-Strahlen, die UVB-Strahlen.
0: Ja.
9: Und deshalb sprechen wir natürlich auch viel über Anti-Aging.
1: UV-Strahlen dringen tief in die Haut ein und schädigen dort Kollagen und Elastin. Dadurch entstehen früher Falten, Pigmentflecken und ein fahler Teint.
0: Die Sonnencreme mit Lichtschutzfaktor 50, jetzt so wie in dem Fall, ist ja einfach da, erstmal um uns zu schützen. Und wenn man sich jetzt verschiedene Cremes anschaut, die erfüllen das ja erstmal alle. Was macht dann bei euch bei einer hochpreisigeren Sonnencreme dann den Unterschied am Ende?
9: Wir verwenden keine Silikonöle, wie andere das tun, sondern unsere Grundlagen sind immer hochwertige Pflanzenöle. Und in diese teure Grundlage werden dann die Wirkstoffe eingepflegt. Das eine sind die Lichtschutzfilter. Die gibt es auch in günstig und in teuer. Für uns sind die teuren die besten, aus verschiedenen Gründen. Und zum anderen kommen eben noch Anti-Aging-Wirkstoffe mit rein. Das ist ein Anti-Aging-High-Performance-Produkt, das gleichzeitig auch noch vor der Sonne schützt. Und das macht dieses Produkt allein in der Herstellung so viel teurer.
0: Ja.
1: Produziert wird unter anderem mit eigenem Quellwasser und pflanzlichen Inhaltsstoffen aus kontrolliertem Anbau. Bei Stiftung Warentest gab es für die Körper-Sonnencreme bei den kritischen Inhaltsstoffen die Bestnote sehr gut. Insgesamt die Note gut.
0: Eure Sonnencreme, also für den Körper, Body-Sonnencreme, liegt ungefähr so bei 140 Euro, 150 Euro den Liter, ne? Eigenmarken liegen bei, sagen wir so, um die 20 Euro. Stehst du nicht manchmal auf dann vorm Regal und denkst, wie kriegen wir das hin für den Preis?
9: Ich weiß, wie es geht.
0: Ja, okay.
9: Ich will es nur einfach nicht machen. Das ist einfach nicht unsere Philosophie.
0: Okay.
9: Kann ja jeder machen, wie er will. Jeder hat seine Kunden, jeder hat seine Philosophie. Unsere ist es einfach nicht. Und dann ist immer die Frage, will ich jetzt der günstigste sein oder will ich der qualitativ hochwertigste sein?
0: Ja.
9: Beides zusammen geht nicht. Wir wollen der qualitativ hochwertigste sein.
0: Mhm. Wohin dann andere jetzt wieder sagen würden, ja, aber in den Tests, da sind ja auch die günstigen ganz weit vorne.
9: In den Tests, die veröffentlicht werden, wird immer nur ein kleiner Bereich abgefragt von ganz, ganz, ganz, ganz vielen.
0: Und der kleine Bereich wäre jetzt konkret, Lichtschutzfaktor,
9: ja, genau.
0: Ist er gegeben oder nicht?
9: Lichtschutzfaktor da oder nein. Der Punkt ist, das eine ist die regulatorische Sicherheit. Bei uns geht es weiter, nämlich auch eben um den Anti-Aging-Schutz, der mit drin ist. Und wir wissen eben, wenn die Creme nicht ein High-Performance-Produkt ist, dann wird sie einfach nicht verwendet.
1: Viele Produkte kombinieren UV-Schutz mit pflanzlichen Inhaltsstoffen und Antioxidantien. Etwa aus Algen oder Sanddorn. Diese Stoffe sollen helfen, lichtbedingter Hautalterung vorzubeugen. Der viel zitierte Anti-Aging-Effekt. Das hat seinen Preis.
0: Eure Gesichtssonnencreme, die ist ja im Vergleich zu der Körpersonnencreme von euch, kostet ja noch mal über, ich sag mal, 2,5-fache. Ne? Also sind wir irgendwie bei 370 Euro dann der Liter. Kann ich nicht eigentlich, blöd gesagt, die Körpersonnencreme auch ins Gesicht schmieren? Also, oder anders gesagt, ich mache das auch bis dato immer so.
9: Okay. Kannst natürlich machen, es passiert nichts, deine Haut fällt nicht ab. Das erst mal vorneweg,
0: ja,
9: okay. Ist gut der Sonne geschützt. Die Gesichtshaut ist empfindlicher und deine Gesichtshaut ist viel mehr der Sonne ausgesetzt, dein ganzes Leben lang, als deine Körperhaut. Die große Empfehlung ist, für die Gesichtshaut immer noch Anti-Aging mit dazu zu nehmen. Also wirklich was der Faltenbildung vorbeugt, was der Überpigmentierung vorbeugt. Die Inhaltsstoffe für die Gesichtssonnencreme sind zum einen höher konzentriert und zum anderen teure Inhaltsstoffe. Gerade das Ektoin, die Kombu-Alge, Samphiraöl, das sind super, super hochwertige und teure Rohstoffe. Beispielsweise das Samphiraöl, was hier steht, da kostet der Liter kostet 900, über 900 Euro.
1: Diese teuren Rohstoffe sorgen für höhere Preise der Berlind Sonnencreme.
9: Deswegen ist es so wichtig, darüber zu sprechen. Wir müssen verstehen, dass die Sonne der Hauptfaktor ist für Hautkrebs und eben auch für Aging, also für die Alterung der Haut. Und würden die Menschen diese Studien lesen und verstehen, was das, dass ich sag mal, der Hautkrebs nachher deutlich teurer ist als die hochwertige Sonnencreme.
0: Ja.
1: Naturkosmetik wirbt mit dem Versprechen, gleichzeitig vor UV-Strahlung zu schützen und frühzeitiger Hautalterung vorzubeugen. Mineralische Filter, Öle und Antioxidantien sollen Schutz und Pflege in einem bieten. Doch auch herkömmliche Marken und selbst neue Produkte der Drogerie-Eigenmarken werben mit Feuchtigkeitsboost und Anti-Aging. Große Versprechen, die meist auch große Preise bedeuten. Bieten diese Produkte wirklich einen besseren Schutz? Oder zahlen VerbraucherInnen hier nur für ein gutes Gefühl? Das will Daniel bei Stiftung Warentest wissen.
3: Das kennt man im Kosmetikmarkt sowieso, ne? Dass teure, hochwertig aufgemachte Produkte auch so ein bisschen so einen Luxusfaktor haben. Man mag vielleicht den Geruch oder die Konsistenz. Das spielt für manche Menschen eine wichtige Rolle und das ist auch völlig in Ordnung. Aber klar, also die zahlen fürs Marketing, für die Marke mit. Solange die zuverlässig schützen, ist das eine Frage des persönlichen Geschmacks, denke ich. Aber ja, es muss eben nicht sein.
1: Denn beim Sonnenschutz schneiden auch günstigere Produkte in den Tests regelmäßig gut ab.
3: Worauf man natürlich zusätzlich noch achten kann oder auch sollte, ist, dass das jeweilige Produkt auch zum Hauttyp passt. Also wenn ich eine sehr trockene Haut habe, suche ich sicherlich eher eine reichhaltigere Sonnencreme. Mhm. Wenn ich vielleicht eine fettige Haut habe, will ich ein leichter formuliertes Spray oder eine Lotion. Und wir hatten zum Beispiel vor 2 Jahren Sonnenschutzmittel speziell für das Gesicht getestet. Da haben wir in dem Test zum Beispiel festgestellt, dass viele von diesen Produkten auch überzeugen. Und
0: okay.
3: Da zeigt sich natürlich, dass eben auch diese Akzeptanz, also dass man das Produkt auch gerne verwenden möchte, eben den Menschen auch sehr wichtig.
1: Stiftung Warentest Testsieger waren zuletzt unter anderem Eigenmarken mit ausgewählten Produkten von Aldi, DM, Lidl und Müller. Auch die Markenprodukte von Avène, Eucerin, La Roche und Nivea bekamen die Note sehr gut. Zurück auf der Sonneninsel Mallorca will Daniel von der Dermatologin Dr. Cordula Arnhut-Franke wissen, wie die verschiedenen Hauttypen auf Sonne reagieren und ab wann es schädlich wird.
10: Entscheidend ist zum Beispiel einmal, wie bräune ich. Ja? Also bin ich jemand, der immer erst rot wird und danach braun. Da muss man ganz klar sagen, aus dermatologischer Sicht ist jede Rötung eine Schädigung der Haut, ja, die sich die Haut merkt. Und diese Schäden kumulieren, ja, also wie auf dem Bankkonto, und kann es halt zu DNA-Veränderungen in den einzelnen Zellen kommen über die Jahre. Und dann das Zweite ist halt, wie gesagt, diese riesige Gruppe des weißen Hautkrebses. Und die entstehen halt durch die chronische Sonnenbestrahlung. Und dass das brutal zunimmt, ist leider Fakt. Also wir haben jeden Tag 5 Hautkrebse, die wir operieren. Und da spielt der Sonnenschutz eben doch eine ganz erhebliche Rolle in der Prävention.
1: Unsere Haut ist mit etwa 1 bis 2 Quadratmetern unser größtes Organ. Und damit viel mehr als nur eine äußere Hülle.
10: 10 Zentimeter daneben, ja, hat der Patient tatsächlich auch hier schon einen weißen Hautkrebs entwickelt.
0: Hätte man das denn verhindern können, ja, also mit Sonnencreme?
10: Das ist die Folge von vielen Jahren, Jahrzehnten Sonnenexposition,
0: okay,
10: aber ohne Sonnencreme.
0: Und ja, wenn er Sonnencreme,
10: wenn derjenige genommen, Sonnencreme benutzt hätte über all diese Dekaden, würde die Haut so nicht aussehen.
0: Ja.
10: Mit hoher Wahrscheinlichkeit nicht, ja.
1: Und was ist das Ergebnis von Daniels Hautscreening? Hat er durch seinen nachlässigen Sonnenschutz in früheren Jahren schon Schäden davongetragen?
0: Ich habe ja keine Ahnung, aber ich würde jetzt erstmal so sagen, andere Dinge, die ich gerade gesehen habe, da sieht das jetzt nicht ganz so schlimm aus.
10: Ja, stimmt. So. Absolut, finde ich auch. Also du hast wenig Pigmentflecken hier im Stirnbereich, man sieht so ein paar Rötungen. Aber man sieht schon auch einen Unterschied zwischen Gesicht und Hals. Ja? Das heißt, du bist schon jemand, der mit dem Gesicht deutlich mehr in der Sonne war. Aber insgesamt muss man sagen, also wenig gefährliche Sonnenschädigung ist hier zu sehen.
0: Ja?
10: Ja.
0: Okay. Hier kriege ich Puls, wenn ich das sehe.
10: Ja, genau. Das ist sollte das schon man sich noch mal genauer, ja, anschauen. Ja. Mhm. Hast du das schon lange? Ist dir das schon mal aufgefallen?
0: Ja, das habe ich schon länger.
10: Hast du,
0: ja,
10: schon lange? Und hat sich das verändert in der letzten Zeit? Achtest du nicht so drauf?
0: Nee.
10: Okay. Wir sehen eine Struktur, die ein bisschen unregelmäßig ist. Das heißt, es sind schon Muttermale, die wir regelmäßig anschauen. Wir empfehlen da einen Rhythmus von einem Jahr. Ja,
0: okay.
10: Und anhand der KI können wir dann Veränderungen sehen, ja, sodass man die also nicht prophylaktisch jetzt unbedingt entfernen müsste. Und du siehst hier, das Muttermal ist voll im gelben Bereich.
0: Ja.
10: Das heißt, es ist harmlos.
0: Also alles okay, oder?
10: Alles okay.
0: Ja?
10: Also ich, wir können dir totale Entwarnung geben. Ich denke, es ist wichtig, dass man das dann auch weiß, dass,
0: ja,
10: alles gut ist. Ja,
0: ja.
10: Und da kannst du jetzt ein Jahr beruhigt sein.
0: Okay. Ich muss ehrlich

0: sagen, ne? Wenn man jetzt hier steht und das alles so groß sieht und dann irgendwie auch jetzt so die Stunde der Wahrheit gefühlt ist, dann ärgert man sich, dass man sich früher nicht regelmäßig vernünftig eingecremt hat. Ich weiß auch nicht, warum ich mich da so schwer tue. Es wird Tage geben, wo ich sage, komm, jetzt keine Lust irgendwie so, ne?
1: Eigentlich muss es eine Routine sein, wenn du zumindest dich viel draußen aufhältst.
2: Fazit. Gute Sonnencreme muss nicht teuer sein. Viele Eigenmarken schützen oft genauso wie Markenprodukte. Entscheidend, großzügig eincremen und vor allem nachcremen. Für Gesicht und Hals reicht eine Spur zwischen Zeige- und Mittelfinger. Für den Körper 2 Esslöffel Sonnencreme. Wer seinen Hauttyp kennt, weiß, wie lange er in der Sonne bleiben kann und für den richtigen Lichtschutzfaktor den UV-Index mal 3 nehmen.
0: Also ich denke, was wir festhalten können, ist, dass die teure Sonnencreme nicht die bessere Sonnencreme ist, aber sie hat trotzdem ihre Daseinsberechtigung. Denn bei dem Produkt geht es um so viel mehr. Es geht um Individualität, es geht um ein Hautgefühl, wo wir durchaus bereit sind, dafür den einen oder anderen Euro mehr zu bezahlen. Aber was ich gelernt habe, was viel wichtiger ist, als eben die teure oder die günstige Sonnencreme zu nehmen, es geht erstmal ums richtige Eincremen. Weil da kann man so viel Fehler machen. Und wenn man das Thema Hautkrebs wirklich ernst nimmt, dann müssen wir am Ende sagen, dass wir uns eben nicht nur hier im Urlaub eincremen, sondern auch im Alltag. Herzlichen Dank fürs Zuschauen und bis zum nächsten Mal.
3: Genau so.
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0: Hier ist die Spätausgabe von SR Info. Guten Abend und hier ist der Überblick über einige unserer Themen. Saarländischer Sozialgipfel. Gewerkschaften und Verbände warnen vor Einschnitten beim Sozialstaat. Politisch motivierte Straftaten. Innenministerium verzeichnet neuen Höchststand. Special Olympics. Saarländische Athleten bereiten sich auf die Wettkämpfe vor. Das große Reformpaket der Bundesregierung für Rente, Gesundheit und Pflege ist bislang ausgeblieben. Der Staat dürfe nicht nur kürzen, sondern müsse in den Sozialstaat investieren. Das forderten Gewerkschaften, Kirchen, Sozial- und Wohlfahrtsverbände beim 30. Saarländischen Sozialgipfel in Saarbrücken. Sie betonten, der Sozialstaat sei Grundlage für eine funktionierende Demokratie.
1: Schon im Jahre 1996 beim ersten Sozialgipfel im Saarland sind es ähnliche Diskussionen. Gewerkschaften, Kirchen und Sozialverbände warnen vor dem Abbau des Sozialstaates. 30 Jahre später ist die Kritik am Sozialstaat noch mal deutlich lauter geworden und der Reformbedarf etwa bei der Rente hoch. Der Vorschlag des Sozialverbandes VDK, die Einnahmen steigern und kostengerecht senken.
2: Erstens mal müssten alle einzahlen. Ich fange mal an, wir reden zu viel von Beamtinnen und Beamten. Machen wir es doch wie die Österreicher, nehmen wir zuerst die Politikerinnen und Politiker rein. Dann haben sie in allen Parlamenten andere Debatten.
1: Die Rentenkommission will bis Ende Juni ihre Vorschläge dazu vorlegen, wie die Rente reformiert werden soll. Bei der Gesundheitsreform hat sich die Bundesregierung bereits auf konkrete Punkte geeinigt. Die Beitragsbemessungsgrenze steigt, Zuzahlungen für Medikamente werden erhöht und es sind Einschränkungen bei der beitragsfreien Mitversicherung von Ehepartnern vorgesehen. Daran gibt es Kritik, ebenso wie an den geplanten Auswirkungen für die Krankenhäuser.
3: Die Finanzierung von Krankenhäusern ist auf jeden Fall ein Fehler, weil sie gerade den ländlichen Raum sehr benachteiligen würde. Das ist etwas, was ich finde, was nicht geht. Außerdem ist geplant, dass zum Beispiel Tarifsteigerungen nicht eingepreist werden können. Auch das finde ich ein absoluter Nachteil, was auch in der Verhandlung für die Gewerkschaften und auch für die Beschäftigten ein klarer Nachteil darstellen würde.
1: Der Sozialgipfel dient weiterhin als wichtiges Instrument, um Einfluss auf die Politik zu nehmen. In einer gemeinsamen Erklärung hatten 36 Organisationen eine neue Sozialstaatscharta formuliert für eine Stärkung der sozialen Sicherungssysteme. Einschnitte bei den Sozialsystemen werden laut einer repräsentativen ARD-Umfrage vom April von einer deutlichen Mehrheit der Saarländer abgelehnt.
0: Private Altersvorsorge mit Staat

0: Staatlicher Förderung, das eher unrentable Modell der Riester-Rente, hat sich nicht durchgesetzt. Deshalb will die Bundesregierung neue Wege gehen. So sollen Banken und Versicherungen ab dem kommenden Jahr Altersvorsorgedepots anbieten. Die Saarland-Versicherung hat heute einen ersten Einblick gegeben.
1: Nach der Einführung der Riester-Rente im Jahr 2002 wurde schnell Kritik laut an den hohen Kosten. Als Alternative dafür planen die Saarland-Versicherungen jetzt zum Beispiel digital abschließbare Standarddepots. Damit sei die vom Gesetzgeber geforderte Kostenbegrenzung von 1% zu erreichen. Die Alternativprodukte sollen im kommenden Januar starten. Die Nachfrage danach sei bisher noch gering.
2: Das ist gut, dass wir diese Reform jetzt haben. Wir hadern damit, dass der Staat natürlich einerseits jetzt gesetzliche Vorgaben gegeben hat, insbesondere mit der 1% Kostenquote, mit sonstigen Details und gleichzeitig ein staatliches Depot anbietet.
1: 17.000 Riester-Verträge haben die Saarland-Versicherungen bei insgesamt rund 450.000 Kunden. Im vergangenen Jahr lief es für das Unternehmen gut. Dank geringerer Schadenszahlungen legte der Jahresüberschuss zu auf 2,5 Millionen Euro. Die Beitragseinnahmen stiegen auf fast 133 Millionen Euro.
3: Tatsächlich erwarten wir auch in diesem Jahr noch mal ein robustes Geschäftsjahr. Aber wir sehen natürlich die Diskussionen, die insbesondere im politischen Raum im Moment geführt werden.
1: Die Riester-Rente ist passé. Die große Nachfrage nach den Alternativprodukten erwarten die Saarland-Versicherungen dann mit deren Start im Januar.
0: Nach seiner Wiederwahl gestern Abend hat sich SR-Intendant Martin Grasmück zu den anstehenden Herausforderungen geäußert. Am 23. Juni steht ein wichtiger Termin in Karlsruhe an. Dort wird das Bundesverfassungsgericht über eine Beschwerde von ARD und ZDF verhandeln. Die Sender rügen eine Verletzung der Rundfunkfreiheit, weil nicht alle Landtage die damalige Empfehlung zur Erhöhung des Rundfunkbeitrags umgesetzt haben. Im Interview mit dem aktuellen Bericht zeigte sich Grasmück vorsichtig optimistisch.
4: Ich glaube, dass wir insgesamt recht gute Chancen haben, denn es geht auch am Ende um ein Stück Rundfunkfreiheit, das ist eben erwähnt worden. Aber wir müssen uns auch auf Worst-Case-Szenarien vorbereiten, das gehört auch dazu, als vorsichtiger Kaufmann sozusagen. Und deswegen versuchen wir immer auch, unsere Hausaufgaben zu machen und entsprechende Szenarien dann in der Schublade zu haben, falls es nicht gut funktioniert.
0: Bei der Saarbahn wird morgen erneut gestreikt. Die GDL hat zu einem 24-stündigen Ausstand aufgerufen und wirft dem Kommunalen Arbeitgeberverband vor, in den Tarifverhandlungen kein Angebot vorzulegen. Der Arbeitgeberverband verweist auf die schwierige finanzielle Lage und kündigt ein Angebot für Ende Juni an. Auch in Frankreich wird morgen bei der Bahn gestreikt. Vor allem im Regionalverkehr sind Einschränkungen zu erwarten. Papst Leo XIV. Wird Ende September die französische Stadt Metz besuchen. Das berichtet die Zeitung L'Essentiel unter Berufung auf die französische Bischofskonferenz. Demnach feiert der Papst am 28. September zum Abschluss seiner Frankreich-Reise eine Messe in der Kathedrale von Metz.
1: Als Reaktion auf den gestern vorgestellten Pflegeinfrastrukturbericht fordert die Arbeitskammer flexiblere Arbeitszeitmodelle. Dadurch könnte Arbeitnehmern die Pflege von Angehörigen erleichtert werden. Einzelne Arbeitgeber, darunter auch Pflegedienste und Kliniken, gingen mit gutem Beispiel voran. Der Pflegeinfrastrukturbericht hat offengelegt, dass mehr als 85% der Pflegebedürftigen zu Hause gepflegt werden. Ein Großteil von ihnen durch Angehörige. Mit dem sogenannten Saarpass können Saarländerinnen und Saarländer ab sofort ihr Bundesland neu entdecken. Für 69 Euro bietet der Pass ein Jahr lang kostenfreien Zugang zu mehr als 100 touristischen Angeboten im Land. Das Angebot ist ein weiterer Baustein in der saarländischen Tourismusstrategie. Mit dem Pass will die Landesregierung das Tourismusbewusstsein der Bevölkerung stärken. Die Saarwirtschaft ist im ersten Quartal des Jahres im Vergleich zum Vorquartal um 0,2% gewachsen. Das hat das IFO-Institut für Wirtschaftsforschung berechnet. Die Forschenden sprechen von einer leichten Erholung der Saarwirtschaft, nachdem die Wirtschaftsleistung in den vergangenen 3 Jahren geschrumpft sei. Spürbare Wachstumsimpulse entstünden durch erhöhte Ausgaben des Staates im Bereich Rüstung, von denen im Saarland Firmen wie KNDS und Diehl Defence profitierten.
0: Hass, Einschüchterung und Gewalt, politisch motivierte Straftaten haben einen neuen Höchststand erreicht. Das geht aus dem Jahresbericht des Bundeskriminalamtes hervor, den Bundesinnenminister Dobrindt heute vorgestellt hat. besonders zugenommen hat.

0: haben demnach Gewalttaten aus dem linksextremen Spektrum. Die größte Bedrohung gehe aber immer noch von rechtsextremen Tätern aus.
1: Die Schläge kommen blitzschnell. Bei einem Fest der Vielfalt in Brandenburg vor gut einem Jahr prügeln Angreifer auf Teilnehmer ein. Im Wahlkampf wird der damalige FDP-Chef Lindner mit einer Torte aus Rasierschaum attackiert. Den aus der AfD ausgetretenen Politiker Tischenbönner schlagen Vermummte in Nordrhein-Westfalen, beschimpfen ihn als linke Ratte. Drei Beispiele, die politisch motivierte Gewalt nimmt zu, erklärt der Innenminister besonders von links. Aber Gewalt von rechts habe weiter mit Abstand den größten Anteil.
2: Das zeigt auch wiederholt deutlich, dass eine sehr große und die größte Gefahr natürlich vom Rechtsextremismus ausgeht.
1: Mehr Gewaltdelikte gibt es und auch allgemein mehr politisch motivierte Straftaten. 85.837 Fälle wurden 2025 insgesamt verzeichnet, nach 84.172 im Vorjahr, ein Anstieg um fast 2%.
2: In einer 10-Jahres-Bilanz würde man feststellen, dass wir es hier mit einer Verdoppelung der Straftaten zu tun haben. Auch dieses Ergebnis ist alarmierend.
1: Als politisch motiviert gelten zum Beispiel Straftaten gegen die freiheitliche demokratische Grundordnung und Amtsträger, gegen Menschen etwa wegen ihrer politischen Haltung, Hautfarbe oder Religion, oder Straftaten, um die demokratische Willensbildung zu beeinflussen. Laut Bundeskriminalamt verschärften internationale Krisen wie in Nahost hierzulande Antisemitismus und Gewalt gegen Polizisten.
3: All das zeigt, die gesellschaftliche Stimmung spitzt sich zu, das Fundament unserer Demokratie wird angegriffen.
1: Gerade für die linke Szene, sagt der Innenminister, sei die Polizei ein Feindbild. Als ein Signal will er, dass Widerstand gegen Einsatzkräfte künftig härter bestraft wird.
0: Die geplante Erhöhung der Abgeordnetendiäten im Bundestag soll in diesem Jahr ausfallen. Das berichtet die Deutsche Presseagentur unter Berufung auf die Koalitionsfraktionen von Union und SPD. Demnach wollen die Parteien noch in dieser Woche einen Gesetzentwurf vorlegen. Damit soll in wirtschaftlich schwierigen Zeiten ein Sparsignal an die Bevölkerung gesendet werden. Stuttgart 21. Der Name steht für explodierende Kosten und immer neue Probleme. Der als Prestigeprojekt geplante Bahnhof ist längst zum Pannenbau geworden. Nun sind neue Fehler bekannt geworden, die wohl zu weiteren Verzögerungen führen. Nach SWR-Recherchen ist eine Eröffnung frühestens 2031 möglich.
4: Es sollte als Vorzeigeprojekt mit modernster Leittechnik Maßstäbe für ganz Deutschland setzen. Mit Stuttgart 21 wollte die Deutsche Bahn ins 21. Jahrhundert vorstoßen. Doch aus der ursprünglich geplanten Eröffnung 2019 wurde bekanntermaßen nichts. Auch heute wird im Bahnhof immer noch gebaut. Projektpartner bestätigen dem SWR, der Eröffnungstermin sei frühestens 2031. Intern sei das auch schon kommuniziert worden. Die Bahn will dies vorerst nicht bestätigen. Die Geschäftsführung der DB Projekt Stuttgart-Ulm GmbH ist damit beauftragt, bis spätestens Mitte 2026 ein neues Inbetriebnahmekonzept für S21 zu erarbeiten und mit allen Projektpartnern verbindlich abzustimmen. Grund für die neuerliche Verzögerung nach SWR-Informationen: unter Zeitdruck habe die Bahn rund um Stuttgart mehr als 1000 Kilometer falsche Kabel verlegt. Die meisten Kabel und Kabelschächte müssten jetzt wieder raus.
5: Hier sehen wir sicherlich alte Kabel, aber wohl auch neue verlegte. Scheint auch irgendwie nicht so ganz planvoll alles hier abzulaufen. Ja, wenn man sich das so anschaut, das ist keine ordentliche Baustelle, das ist eigentlich ein Saustall.
4: Bei einem Pressetermin am 6. Mai 2026 konfrontiert der SWR die Deutsche Bahn mit der Kabelproblematik.
6: Wir haben da parallel auch eine Revision. Da werden sich alle Sachen genau angeguckt. Und dann kommen wir damit auch gesamthaft und geben natürlich dann auch, wie das sich gehört, ordentlich gesamthaften Überblick, wie es weitergeht.
4: Sollte sich der neue Eröffnungstermin bestätigen, wären die Bauarbeiten an dem Bahnhof frühestens nach 21 Jahren abgeschlossen.
0: In 6 Tagen starten die Special Olympics und für die saarländischen Athletinnen und Athleten wird es so langsam ernst. Die Schule am Ökosee in Dillingen geht in 4 Disziplinen mit Mannschaften an den Start, unter anderem Schwimmen und Boccia. Für die Teams laufen die letzten Trainingseinheiten.
7: Auf geht's in eine der letzten Trainingseinheiten. Seit Monaten trainiert das Schwimmteam der Schule am Ökosee für den großen Heimwettbewerb. Bei allen hier herrscht große Vorfreude.
8: Stolz auf

0: Teilnehmer, die sind natürlich aufgeregt, aber die Stimmung ist einfach super positiv. Die Kinder, die Teilnehmer, die Athleten, die wollen einfach zeigen, was sie gelernt haben.
1: Gute Themen haben ja auch Stärke zu tun.
2: Genau. Ja. Unser Zusammenhalt ist wirklich super, hervorragend. Unsere Fairness ist kennzeichnend. Aber die Saarländer werden den anderen auch zeigen, wo der Hammer hängt.
1: Ja.
3: Eine große Ansage. Über 200 Athletinnen und Athleten werden allein im Boccia um die Medaillen kämpfen. Ja.
4: Und auch die Temperaturen laufen langsam wieder zu Höchstleistungen auf. Hier sind die Wetteraussichten. In der Nacht werden die Wolken zunehmend dichter. Es bleibt aber meist trocken. In den Morgenstunden örtlich etwas Regen. Tiefstwerte 10 bis 7 Grad. Morgen erst dichte Wolken und einzelne Schauer. Im Tagesverlauf können auch Gewitter dazukommen. Gegen Abend zeigt sich auch mal die Sonne. Es bleibt kühl, maximal 17 Grad. Donnerstag und Freitag bleibt es noch wechselhaft, Samstag und Sonntag zunehmend sonnig und trocken und auch wieder sommerliche Temperaturen bis 28 Grad. Das war unsere Spätausgabe. Morgen ab 16 Uhr melden wir uns zurück und wir wünschen Ihnen jetzt noch einen schönen Abend.
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0: Das darf doch nicht wahr sein. Also eigentlich sollte man bloß noch eine Zeitung lesen, die mindestens ein Jahr alt ist. Dass man weiß, über was man sich unnötigerweise aufgeregt hat. Das ist doch... Der Scheiße. Bürgermeister, Sakrament ist die... Ah, Herr Pfarrer. Was? Was soll ich? Ich soll geflucht haben. Nein, Herr Pfarrer, ich habe nicht geflucht. Es ist nur... Na, da hätten Sie schon recht. Aber das müssen Sie dann auch zu der Saumung sagen. Oh, Herr Pfarrer, das hätten Sie jetzt aber schön gesagt. Ja. Aber Sie, da habe ich auch einen Spruch für Sie. Es kann der Bräfste nicht in Frieden leben, Herr Pfarrer, wenn es der blöden Fliege nicht gefällt. Nein, der Hannes ist nicht bei mir. Moment, gerade hat's geklopft. Herein!
1: Einen schönen guten Morgen, Herr Bürgermeister.
0: Hannes, Hannes, für dich.
1: Amtsbote Hannes am Apparat des Herrn Bürgermeisters. Ach, Herr Pfarrer, ja. Was? Bei Ihnen klingelt's. Sie, ich bin's aber nicht. Der Herr Bürgermeister kann bestätigen, dass ich gerade... Ach, nicht an der Türe. Ihr Ohr klingelt. Ja, wieso klingelt Ihr Ohr? Ach, weil der Herr Bürgermeister hereingerufen hat. Ja, hätte er denn nicht hereingerufen sollen? Nicht? Na gut, wenn Sie das sagen, Herr Pfarrer, dann bitte ich um Entschuldigung, dass ich hereinkommen bin. Ade, ja, sowas nicht. Dann kann mir halt wieder. Ach bitte, ist mir egal.
0: Was war jetzt das? Gut, nochmal, das ist ja. Scheiße, aber.

0: Bürgermeister. Ach, Sie, Herr Pfarrer. Nein, ich bin nicht unter die Verbalbarbaren gegangen. Es ist nur so, dass... Ja, nur halb mit einem frommen Spruch auf den Liebe. Da kriege ich die Saumung auch nicht. Ne? Meinen Sie? Na ja, probieren kann man es ja mal. Gott, helfe mir! Es legt mir nur am Arsch. Gell, der Klutsch. Ja, einen Bürgermeister, den sollte man halt nicht narrend machen. Gell? Das sollten sich auch die Herren vom Gemeinderat merken. Die werde ich heute Abend bei der Gemeinderatssitzung genauso platt machen wie dich. Was glauben denn die, wer sie sind? Erlauben die sich einfach gegen mich zu stimmen? Gegen mich? Aber denen werde ich heute deutlich vor Augen führen, was ich von denen halte. Dieses Mal werde ich es nicht vergessen. Herein!
1: Ah, Sie sind gerade am Telefonieren, dann komme ich nachher nochmal.
0: Nein, nein, nein, das hocken ruhig noch, das war bloß, ja. Herein! Herr Pfarrer, was wollen denn Sie schon wieder? Also Sie, wenn Sie den ganzen Tag bloß am Telefon hängen, ne, ist fein nichts geschafft. Ich? Von wegen. Ich habe heute schon einen Mord hinter mir. Und die restlichen Morde begehe ich, Gott helfe mir, heute Abend bei der Gemeinderatssitzung. Was? Ja, der ist da. Hannes, für dich.
1: Huh. Amtsbote Hannes am Apparat des Herrn Bürgermeisters. Nein, Herr Pfarrer, nein. Wenn ich mich nur mit dem Namen melden täte, dann würde das gegen die neueste interne Dienstanweisung Nummer 1812 verstoßen. Gemäß dieser hat sich jeder Rathausmitarbeiter und auch Ihnen immer mit dem Namen, dem Amt, für das er zuständig ist, und dem Telefonapparat, an dem er sich soeben befindet, zu melden. Ein Beispiel. Wenn zum Beispiel der Hämmerle vom Standesamt, also im Liegenschaft, nein, ich meine, also... Amt dort und den Apparat von der Frau Walz in der Hand hat, hat er sich wie folgt zu melden. Sie ist bestisch, ich lege auf, Sie rufen, oh, da kann ich es demonstrieren. Ja, Sie wollen nicht nochmal rufen. Na gut, dann halt nicht, ade, also was blöd. Da will gar nichts.
0: Sag mal, Hannes. Was soll denn jetzt der eigentlich wollen?
1: Ich kann es nur vermuten.
0: Aha. Ah, und was vermutest du?
1: Ich glaube, der sucht seinen Schlafsack.
0: Sein was?
1: Seinen Schlafsack.
0: Aha, und wieso sucht er den?
1: Weil ich den vom Pfarrer han.
0: Was? Wie kommst denn du zum Pfarrer seinem Schlafsack?
1: Eine Verwechslung. Ich vermute, der hat meinen.
0: Aha. Ja, und wie und wo hat er den vertauscht? Ja,
1: als wir gestern Abend von unserer Ausfahrt zum Papstbesuch zurückgekommen sind, weil doch der Papst in Deutschland einen Auftritt hatte,
0: ja,
1: und wir ihm zujubeln wollten, was wir auch taten, und er es auch honorierte, indem er uns, und nicht nur uns, weil es waren ja viele aus allen Herren Ländern.
0: Ja, Hannes, komm zur Sache.
1: Ja.
0: Wieso hast du im Pfarrer seinen Schlafsack?
1: Ja, und weil die mitgefahrenen Anteile der Kirchengemeinde dort in einer Turnhalle nächtigen mussten, musste jeder einen Schlafsack mitbringen.
0: Ah ja, gut so weit.
1: Ja, und als wir gestern Abend dann zurückgekommen sind, dann habe ich versehentlich aus dem Bus im Pfarrer seinen Schlafsack ausgeladen.
0: Ah, jetzt, der hat einen.
1: Aha, vermutlich.
0: Ja, was ist denn das Problem? Du musst doch bloß zurücktauschen.
1: Ja, das ist jetzt leichter gesagt als getan, gell?
0: Wieso?
1: Ja, weil des Pfarrers Schlafsack gestern Abend noch schwerer war, als er jetzt ist.
0: Wieso schwerer?
1: Weil sich eingewickelt in des Pfarrers Schlafsack eine Schnapsflasche befand, die jetzt nicht mehr dort ist. Ich kann ja dem Pfarrer schwerlich seinen erleichterten Schlafsack zurückgeben.
0: Ich sag bloß, du hast dich am Pfarrer seinem Schnaps vergriffen.
1: Ich weiß, Herr Bürgermeister, eine Sünde, aber unsere Stimmung nach dem Papstbesuch war noch so voll des Spiritus.
0: Ja, halt. Ja.

0: Hannes! Hannes, Spiritus kannst du doch nicht sagen. Mein Vater sei Schnaps, ist der Beste.
1: Ja, das ist doch gerade, nicht? Für uns war ja dem sei Schnapsflasch ein Geschenk des Himmels. Der eigene Frieder und selbst ich sind heute noch voll des Geistes.
0: Hm. Du, Hannes, da habe ich eine Idee. Aha. Also du füllst jetzt dem Pfarrer seine leere Schnapsflasche mit Wasser. Und dann gibst du ihm seine Schnapsflasche wieder eingewickelt in seinen Schlafsack zurück.
1: Das klappt nie. Ja, das merkt doch der
0: Schwester. Natürlich merkt er das, Hannes. Aber dann siehst du ganz erstaunt. Was, Wasser? Herr Pfarrer, ein Wunder.
1: Das klappt nie, die sage ich dir jetzt schon, wie das läuft. Der faselt irgendetwas von der Hand Gottes und haut mal einen Kuschner auf. Wohin denn Sie den Finger mal gebracht?
0: Ach so, nein, nirgends. Es ist bloß, dass ich heute Abend nicht wieder vergesse.
1: Wieso? Was ist heute Abend?
0: Gemeinderatssitzung.
1: Ah, um was geht's da heute?
0: Um das Klohäusle in der Fußgängerzone.
1: Ach, Sie meinen das Klohäusle, das uns ein Unternehmer dort kostenlos aufstellen wird, weil er die Fläche außer die Werbeflächen ja vermarkten kann?
0: Genau, Hals. Ah. Das kostet uns keinen Cent.
1: Oh, und einem geschenkten Gaul guckt man nicht in die Schüssel.
0: Du sagst das, Hannes. Und jetzt stell dir vor, unsere Gemeinderäte, diese Kleingeister, haben sich mehrheitlich gegen mich, also gegen dieses Klohäusle ausgesprochen.
1: Dabei könnten wir das so gut brauchen bei dem Scheiß, der bei uns gemacht wird.
0: Wieso
1: wollen die das nicht?
0: Ja, weil die Herren Ladenbesitzer des Gemeinderates dagegen sind. Ja? Der Schlotterbeck will es nicht für seinen Bäckerlader, der Müllerschön nicht für seine Apotheke, der Isele will es nicht für sein Möbelgeschäft, der Pfeifer nicht für sein Elektro- und Haushaltwarengeschäft und der Beidinger will es nicht für seinem Schuhgeschäft haben.
1: Jeder macht sein Geschäft, ja. Aber für das kleine und große Geschäft, das die Leute machen können sollten, wenn sie müssen, da will keiner so ein Häusle vor seinem Scheißladen. Scheißhäusle vor seinem Laden.
0: Du sagst es, Hannes, ja. Du sagst es. Ja. Aber diesmal werde ich Ihnen zeigen, was ich von Ihnen halte. Ich habe es bei der letzten Gemeinderatssitzung schon zeigen will, aber da habe ich es dann vergessen, nicht? Aber dieses Mal werde ich es nicht vergessen.
1: Genau, Sie müssen sich in der Frage durchsetzen, Sie müssen Härte zeigen, Sie müssen zum Angriff übergehen.
0: Ach, genau, Hannes. Hier spricht der Bürgermeister. Hannes, die Hand Gottes für dich.
1: Schlafsack Hannes am Apparat des... Herr Pfarrer? Was? Nein, ich habe vorher nicht einfach bloß so aufgelegt. Nein. Herr Pfarrer, beruhigen Sie sich doch. Sie sagen doch immer, gut aufgelegt zu sein ist eine Christenpflicht. Und wieso soll das für ein Telefon... Sie sind nicht gut aufgelegt. Wieso nicht? Sie vermissen Ihren Schlafsack. Ja, was soll ich da erst sagen? Ich vermisse meinen nämlich auch. Den hat mir irgend so ein Granate. Was? Sie in meinen Schlafsack? Dann kann ich bloß hoffen, dass meine Schnapsflasche noch drin ist.
2: Oh, doch.
1: Doch, die war eingewickelt in meinem Schlaf. Ja, dann müssen Sie halt richtig suchen. Dann werden Sie sie schon finden. Ja, können lang suchen. Was? Jetzt kann ich gar nicht. Sie haben meine Schnapsflasche gefunden. Ein Wunder. Pfarrer, das war eine Verwechslung. Nicht? Wir tauschen halt wieder die Säcke. Also, ich pimmele demnächst sowieso bei Ihnen. Ja, genau. Also auf gelobt sei genau der Ade. Jetzt kann ich gar nicht mehr. Sie, jetzt. Hm. Jetzt tut er eine Schnapsflasche in meinen Schlafsack rein, weil er sich nicht noch sagen lassen will, er habe sich an meinem Schnaps vergriffen.
0: Das ist alles schamlos.
1: Ich sage, Angriff ist die beste Verteidigung.

0: Ja, scheint so. Oh, Hannes, ich muss zur Gemeinderatssitzung.
1: Oh, schade. Schade, dass er ausgerechnet hat, diese Behinderung da hinten.
0: Was für Behinderung?
1: Na ja, mit der Hand, da können Sie doch bei der Gemeinderatssitzung wohl schwerlich auf den Tisch hauen.
0: Oh, Hannes, und wie ich da auf den Tisch reinhaue. Weißt du, Hannes, das da hinten ist nur so eine Art Merkzettel. Jetzt der Band ist das letzte Mal zeigen will, was ich von ihnen halt. Und hab's vergessen, aber dieses Mal, da werd ich es nicht vergessen.
1: Ah, genau so hat uns ja der Papst auch zubunge.
0: Was? Hä? Hannes, das ist doch was ganz anderes.
1: Nein, nein, das sei das Gleiche, hat er eigentlich gesagt. Ja. Aber halt gleich in fünf Sprachen.
0: Hannes!
2: Herr Bürgermeister, Herr Bürgermeister, hier bringe ich Ihnen die Geburtstagstorte für Ihre Frau. Ja, wir am Schreibtisch unseres hochverehrten Herrn Bürgermeisters herrscht eine große Leere, die ihn aber hundertprozentig ersetzt. Na, stelle ich die Geburtstagstorte einfach daher. Bitte schön, danke schön. Mein lieber Hannes, möchtest du vielleicht ein Schnäpselein? Ich höre mich nicht Nein sagen. Ich schätze Ihre Freigiebigkeit sehr, mein lieber Herr Bürgermeister.
0: Sofort nimmst du die Griffel von meinem Schnaps.
2: Gerade fragen Sie mich doch nur, ob ich ihn will.
0: Du stellst sofort die Schnapsflasche wieder an ihren Platz.
2: Ach da, guck, unser Herr Bürgermeister ist ja selbstredend da.
0: Naja, mir scheint gerade noch rechtzeitig.
2: Wieso?
0: Du hast dich doch gerade meinem Schnaps vergriffen, Wille. Oder täusche ich mich?
2: Oh, Sie täuschen sich sogar sehr, Herr Bürgermeister. Gar nie nicht würde ich ungefragt von Ihrem Schnaps trinken. Aber wenn Sie gerade so rumstanden, könnten Sie mir fragen, ob ich ihn will.
0: Nein. Aber ich frage dich, was machst du in meinem Schreibtisch?
2: Ihr nach einem Lumpen gesucht, derweil ich ganz peppige Finger hatte.
0: Ja, dann gang los aufs Klo und wäsch dort hin.
2: Ja, sehr wohl, Herr Bürger, zu Befehl, Herr Bürger. Bürger ja, Klumpferix, Peppets Klump. Ja, da. Ich komme aber gleich wieder, weil ich Ihnen nämlich zu diesem Geburtstagsgeschenk für Ihre Frau noch was sagen muss. Ja. Gell? Außerdem gratuliere ich Ihnen ganz herzlich zum Geburtstag Ihrer Frau Gemahlzeit, Gemahlin.
0: Uhrenhaus Meier am Markt. Ja, wir würden meiner Frau eine Uhr zum Geburtstag schenken, und auch eine so große. Das wird eine Küchenuhr sein. Man hört sie gar nicht hicke. Na komm. Immer noch nix. Na bitte. Die tickt nicht. Ja, dann halt nicht.
2: So, Dele, da bin ich wieder. Ich soll Ihnen süße Grüße ausrichten.
0: Von wem?
2: Von der Frau Konditenmeister Homberger.
0: Konditormeister Homberger?
2: Ja, die, wo, wenn sie das Wechselgeld rausgibt, ihre große Konditen immer dermaßen auf die Ladentheke schmeißt. Ja, das uns Rausgeld schon gar nicht mehr interessiert.
0: Hannes!
2: Sie lässt sagen, der Herr Bürgermeister möge bitte entschuldigen, aber ihr seid die großen Tortenschachtel ausgegangen. Und so habe sie die Geburtstagstorte, die sie für ihre Frau abstellten, in einem Karton vom Uhrenhaus Meier unterbringen müssen. Aber das täte ja gar nichts ausmachen, weil sie täten ja die Torte ohne ihre Frau auf den Geburtstagstisch ihrer Schachtel umkehren. Weil sie täten, ja, die Torte ohne die Schachtel auf den Geburtstagstisch ihrer Frau stellen.
0: Was? Was? Was soll da drin sein?
2: Die Geburtstagstorte für ihre Frau, die sie ihr heute mit heimbringt.

0: Wellet. Quasi der süße Höhepunkt der Geburtstagsfeier, zu der ich ja leider nicht eingeladen bin.
1: Jetzt schlägt's doch 13. Du behauptest, in diesem Uhrenkarton wäre die Geburtstagstorte meiner Frau?
0: Ja.
1: Die schönste und edelste Torte der Welt?
0: Ja.
1: Die Queen Victoria Torte?
0: Ja, die Queen Victoria Torte, von der es im Beilegezettel der Konditorei Homberger heißt, ein schaumig süßes Welterei. Da, sogar mit Ei. Welterei. Was soll das für Ei sein?
1: Zeig mal her.
0: Welterei.
1: Ein schaumig süßes Welterei-Nis. Weltereignis, du Dackel.
0: Wo steht das?
1: Na, da unten.
0: Knies, da geht's weiter. Weltereignis aus dem Olymp der Zuckerbäcker. Oh. Herr Bürgermeister, machen Sie doch die Schachtel noch mal auf. Wenn ich schon nichts davon essen darf, dann will ich sie wenigstens noch einmal sehen.
1: Da gibt's nichts zu sehen. Das schaumig süße Weltereignis kannst du Hasen geben.
0: Ja, aber wieso denn?
1: Weil ich die Schachtel geschüttelt hab.
0: Was haben Sie da?
1: Geschüttelt?
0: Sie haben die Queen Victoria Torte geschüttelt?
1: Das sag ich doch grad.
0: Aber Herr Bürgermeister, wissen Sie denn nicht, dass man das nicht darf? Der Unterschied zwischen einer Torte und einem Zwetschgebeimle ist...
1: Hör auf! Den Unterschied weiß ich selber.
0: Bitte, wenn Sie alles selber wissen, frag ich mich allerdings, wieso Sie die Queen Victoria schütteln wie Zwetschgebäimle.
1: Weil ich denkt hab, dass in diesem Karton eine Uhr drin ist.
0: Ach, Sie kann mir doch keine Sekunde aus die Augen lassen.
1: Hör auf! Da Hande steht groß und breit. Uhrenhaus Meier.
0: Aber nicht überall, wo Uhr draufsteht, ist auch Uhr drin.
1: Das hättest du mir doch sagen müssen.
0: Wie denn, wann denn, wo denn? Wahrscheinlich haben Sie geschüttelt, als ich gerade meine Hände in Unschuld gewaschen habe.
1: Unschuld? Nix da Unschuld. Du bist schuldig. Ja, was glaubst du, was da los ist, wenn ich diesen Schrotthaufen meiner Frau mit reinbringe? Hannes, die macht mich zur Schnecke. Wie soll ich ihr denn das erklären?
0: Sagen Sie doch einfach, in dem Urekado sei ein Zwetschgebäimle drin, Sie sollen mal schütteln.
1: Also, du spinnst doch! Hannes, du nimmst jetzt diesen Karton, gehst heim zu meiner Frau und sagst ihr, dass du schuld daran seiest, dass ich diesen Karton geschüttelt habe.
0: Das tue ich nicht, ich bin doch nicht blöd. Ich weiß doch, wie Ihre Frau in solche Situationen reagiert. Wenn Ihre Frau in die Schachtel reinguckt und aus der Schachtel eine vermatschte Queen Victoria rausguckt, wird aus dem Schatzilein ein feuerspeiender Drache.
1: Mensch, Hannes, ich krieg doch jetzt nirgends mehr eine neue Torte her. Hannes, ich bin erledigt.
0: Ach, Sie müssen das positiv in den Mauern.
1: Nein. Hannes, was soll an diesem Bauschutt aus Eier, Zucker und Sahne positiv sein?
0: Man kann jetzt die Zahl, die da oben drauf war, nicht mehr lesen.
1: Ja und, was ist da positiv dran?
0: Das war doch eine spritzgebeutelte Urkundenfälschung.
1: Also, wieso Urkundenfälschung?
0: Ach, jetzt so vorher genau gesehen, wo Frau Homberger die Torte eingepackt hat, dass da nicht groß eine 50 gestanden ist, sondern eine ganz große 40.
1: Ja und?
0: Ja, entweder die Torte ist schon 10 Jahre alt oder...
1: Hannes, auch wenn du keine Frau zu Hause hast, so weißt du doch, dass Frauen in puncto Alter sehr sensibel reagieren.
0: Ja, aber Sie können doch Ihrer Frau nicht zum 40. gratulieren, wenn sie 50 wird.
1: Doch. Dieses Kompliment erspart mir weitere, größere und teurere Geschenke.
0: Heide, nein.
1: Außerdem hat meine Frau schon vor einiger Zeit beschlossen, älter als 40 wird sie jetzt nicht mehr. Na, jetzt bleibt sie halt ein paar Jahre 40 und dann sehen wir schon weiter.
0: Ja. Für die staatliche Rentenversicherung mag das ja vorteilhaft sein, aber bitte, wo ist denn der Vorteil für Ihre Frau?
1: Wieso?
0: Ah ja, hätte Ihre Frau jetzt zum Beispiel ihre Geburtstagskerze bei der Lina im Laden geholt, dann hätte sie ab 50 Stück 20% Mengenrabatt gekriegt.
1: Was soll denn meine Frau mit 50 Kerzen?
0: Ausblasen.
1: Da hagelt die mir doch rum. Und ich hab nachher die Kerze blöd bei mir daheim rumfahren.
0: Ja, nein. Man kann sie auch für den Adventskranz nehmen.
1: Ja, natürlich. Wir feiern dann den 50. Advent gleich nach dem Erntedankfest. Bloß wegen deiner Mengenrabatt.
0: 50 Kerzen wären ehrlich gewesen.
1: Ehrlich, Hannes, ehrlich. Hannes, jetzt sei mal ehrlich. Sieht denn meine Frau aus wie eine 50-Jährige?
0: Nein, schon lange nicht mehr.
1: Ja, eben. Und jetzt mal unter uns im Vertrauen, Hannes. Wie alt würdest du denn meine Frau schätzen?
0: Also sagen wir mal, hoch in den 29.
1: Na, bitte.
0: Nein, Moment, ich sage will, 29 hoch 2 minus 1 geteilt durch 20 plus 8.
1: Was gibt es?
0: Exakt 50.
1: Hannes, du sollst hier nicht rechnen, sondern schätzen.
0: Ja, das tue ich doch, Herr Bürgermeister. Ich schätze Ihre Frau sogar sehr. Von allen Bürgern unserer Stadt wird sie geschätzt, sogar hochgeschätzt.
1: Hochgeschätzt? Was soll das heißen?
0: Ja, nicht das Alter, sondern sie wird geschätzt und geliebt. Was wäre unsere Stadt ohne unsere Frau Bürgermeister?
1: Das war Hannes.
0: Ha, ja, wir wissen doch fast alle, wie alt sie ist und dass es nicht immer leicht hat.
1: Hannes. Hannes, sie hat ja mich.
0: Eben.
1: Hannes, meine Frau hat mal zu mir gesagt, Schätzle, ich schätze, du bist mein größtes Glück.
0: Schätze, kein Fehler.
1: Jetzt weiß ich aber immer noch nicht, wie ich meiner Frau beibringen soll, dass diese Queen Victoria aussieht wie die Sau. Dass dieses schaumig süße Weltereignis einem Erdbeben zum Opfer gefallen ist.
0: Ach, jetzt vergessen Sie doch die Torte. Die schmeckt mir auch so verstrubelt, wie sie ist. Genau genommen sind doch Sie für Ihre Frau das schaumig süße Welterei. Sogar mit zwei Ei.
1: Weltereignis, Hannes. Hä? Weltereignis.
0: Ja.
1: Na, Hannes, du meinst ehrlich, ich sehe für meine Frau das schaumig süße Weltereignis.
0: Ha ja, Sie sind doch das schaumigste, süßeste Geburtstagsgeschenk, die eigentliche Torte im Leben Ihrer Frau.
1: Oh, Hannes, hör auf.
0: So, und jetzt machen wir die Schleife da von diesem Zuckerbäcker-Schrotthaufen weg und um sie rum.
1: Hannes, was soll denn das geben?
0: Ein lebendiges Weltereignis auf 2 Fies. Eine laufende Queen Victoria-Torte. So gangen sie jetzt heim zu ihrer Frau. Dort setzen sie sich auf ihren Tortenboden und sagen, Schatzilein, komm mal her. Und dann lächelt sie sie schaumig süß an.
1: Hannes, meinst du? Du machst Sache? Ja, aber Moment mal, Hannes. Meine Frau kann doch überhaupt nicht begreifen, dass ich quasi der Tortenersatz bin.
0: Ja, das stimmt. Moment, dann heften wir zum besseren Verständnis den Beilegezettel von der Frau Konditenmeister an ihre Titte, an die Brust. Nicht? Na, so.
1: Ja, aber.
0: Jetzt.
1: Hannes, Hannes, ich bin doch nicht die Queen Victoria.
0: Na, das stimmt. Ja. Na, dann streiche mir einfach Queen Victoria durch und schreibe King Victor drüber.
1: King, King ist immer gut. King Victor, das... Ja, Moment mal, Hannes. Ich heiße doch nicht Victor.
0: Sage jetzt einfach, das sei eine Anspielung auf ein schaumig süßes Weltereignis und das aus dem Englischen kommen.
1: Aus dem Englischen, das ist immer gut. Ja, jetzt pass auf, Hannes, wie übersetze ich Ihnen denn das? Also, Victor, was heißt es jetzt auf schaumig süß?
0: Victor, ja. Schlafzimmertür.
1: Ah, ja. Hannes!
2: Was ist das?
1: Das ist meine neue DVD.
2: Bin ich da auch dabei?
1: Du? Ja, und das ist was.
2: Krieg ich die?
1: Nix da. Kaufst du selber eine?
2: Wo?
1: Wie immer. Da. Oder im Handel.
2: Oh ja.

0: Genau so.
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2: Mir hat mal gerade gesagt, hier, der Wein soll atmen. Ich höre nichts. Ich habe aber eine Theorie. Wenn ich Wein trinke und meine Freundin weckt mich dann nachts und sagt, Johannes, du schnarchst, dass da der Wein atmet.

Das ist super. Das ist sehr freundlich und das passt sehr gut. Für mich ist dieses Jahr gerade ein besonderes Jahr. Ich habe in diesem Jahr gleich 3 Jubiläum. Sie können Hochdeutsch. Sehr gut. Ich denke nur, für mich als Lispler interessanter wäre zu sagen, 3 Jubiläums zu feiern. Also 3 schöne Gründe, mit euch zu jubeln. Ich bin gerade am Ende meines 21. Berufsjubiläums. Ich bin jetzt volljähriger Humorist. Dies hier ist mein 10. Soloprogramm und das erste, das witzig ist. Da werdet ihr heute nicht geschont. Das Programm heißt Schöner Schonen. Und deswegen erstmal riesen Dank, dass Sie gekommen sind, dass Sie sich heute nicht geschont haben. Weil ganz im Ernst, mir ist durchaus bewusst, ne, auch wenn Sie jetzt vielleicht Wochenende haben oder gerade Urlaub, es bedingt immer einer gewissen Energie, sich abends nochmal aufzuraffen, die Klamotten zu werfen und hier hinzukommen. Für mich ja auch. Ernsthaft, wenn ich jetzt die Wahl gehabt hätte, zwischen hier vor euch auftreten zu dürfen oder sagen wir eine Woche Urlaub mit meiner Liebsten, ich bin ja da. Ich bin hier. Weil meine Freundin ist gerade im Urlaub mit 2 Frauen ohne mich, wollten mich nicht dabei haben. Sie können genauso gut heucheln wie ich. Ich sage Ihnen eins, ich bin gar nicht böse drum. Sie ist mit ihrer besten Freundin und der Tochter im Schwarzwald seit Montag zum Waldbaden. Also jetzt auch nicht so schlimm, so mit Bäume umarmen, nee. Was ich jetzt gelernt habe, was die praktizieren, das ist umweltfreundlicher Tourismus. Ne, die sind am Montag mit dem Deutschland-Ticket losgefahren, sind am Mittwoch angekommen. Deutsche Bahn muss man nicht mehr zu sagen, oder? Und ich glaube, es liegt ein bisschen an der Tochter. Ich kenne die sehr gut. Die ist gerade 19 geworden in Köln. Sie ist sehr engagiert. Sie ist bei dieser letzten Generation. Ja? Und verzeihen Sie mir das Wortspiel, klebt total an ihrer Mutter. Gut. Heißt aber auch Brit.

Das ist schon mein Lieblingswitz. Wir können eigentlich schon aufhören. Und da muss ich auch lange betteln, dass ich den machen durfte. Und ich will das nicht veralbern. Sie ist ganz entzückend, ne? Sehr engagiert. Und ich verstehe auch jetzt, warum sich manche Jugendliche dann so engagieren, so festkleben auf der Straße, bis die Polizei kommt. Ich glaube einfach, das Narrativ hat sich umgedreht. Ne? Weil früher haben die Eltern für die Kinder gehaftet. Guck mal, ich bin 57. Mir ist klar, ich habe jetzt sehr wahrscheinlich weniger verbleibende Lebenszeit. Dafür aber, wenn, mehr freie Alltagszeit. Und nichts macht jünger, als die mal schön zu verschwenden an Dinge, die lustvoll sind, wenn auch nicht notwendig. Haben Sie verstanden? Ich auch nicht. Ich wollte mal philosophisch heute hoch einsteigen. Jetzt können wir uns ein bisschen schonen. Ich hatte vor kurzem einen Auftritt in Trier und da hatte ich vorhin ein Zeitungsinterview und da hat mich der Journalist gefragt, wie man eigentlich auf so Programmtitel kommt, wie in meinem Fall jetzt Schöner Schonen. Und das Lustige ist, die Idee dazu hatte ich eigentlich schon 2019. Ich darf die jetzt aber erst in der Öffentlichkeit erzählen, weil es ist immer noch ein Gerichtsverfahren anhängig. Na, und Sie werden am Ende genau wissen, wovon ich spreche. Es ist in Berlin passiert, war Sommer 2019. Ich hatte einen Auftritt in den Wühlmäusen, Freitagabend. Meine Freundin hat mich begleitet, ne, war ein schöner Auftritt. Wir sind am Samstag mit dem Zug nachmittags zurück nach Köln, wollten aber vormittags unbedingt noch ins KDW, ins Kaufhaus des Westens, kennen Sie bestimmt. Ja? Und wenn Sie mal davor gestanden haben, da sind ja so riesen Schaufenster von Prada, dieser italienischen Modemarke. Und ich denke mal, Bingen weiß auch, wer Prada trägt. Der Teufel. Und Freunde, der schreibt auch die Preisschilder. Kein Witz, wir stehen da an dieser Fensterscheibe. Ne? Ich gucke mir ein paar Herrensocken an. Denk so, ach, die sind ganz schick. Ja? Gut, wenn ich die kaufe, muss ich kurz zur Bank einen Kleinkredit aufnehmen. Da wollen die wirklich 230 Euro für ein paar Baumwollsocken. Ohne Goldkante. Meine Freundin steht neben mir, guckt sich ein paar Schuhe an und macht, glaube ich, dieses Geräusch so. Ich glaube, ich habe so reagiert. Hm. Und wirklich, in meiner Erinnerung ging das so zwei, dreimal hin und her. Sie so, bisschen wie der Anfang von Ententanz. Da guckt sie mich auf einmal an und sagt so, Johannes, glaubst du mir das? Ich war noch nie in meinem Leben in so einem Prada-Laden. Habe ich gesagt, erstaunlich, ich auch nicht. Habe ich gesagt, wollen wir mal, war sie schon drin? Bingen, ein kleiner Schritt für Sie, ein großer Schritt für die deutsche Wirtschaft. Und das ist mir noch nie bewusst geworden. Wenn du zum allerersten Mal so einen Edelladen betrittst, mit dir als Mensch passiert was. Meine Freundin hat sich transformiert. Die ist da rein auf einmal in einer aufrechten Haltung, umgeben von einer royalen Ausstrahlung, ist sie da rein stolziert in Flipflops. Das Schöne, wenn du als Mann so einen Edelladen betrittst, spielst du am Anfang wirklich erstmal eine untergeordnete Rolle. Ne, weil da kam direkt diese, ich traue mich jetzt gar nicht Verkäuferin zu sagen, in meinem ungeschulten Auge war das eine Mischung zwischen Motivationstrainerin und Topmodel. Ne, die kam direkt zu meiner Freundin und sagte so, Entschuldigung, wenn ich sie hier so überfalle, also ich habe sie schon durch die Schaufensterscheibe beobachtet, ihre Haare, dieser Glanz. Ich stand hinter meiner Freundin, habe gemerkt, wie sie vorne rot wurde. Nun, sie stammelte richtig, sagte so, ach, das ist aber nett, hat aber lang keine mehr zu mir. Hier, dem fällt das gar nicht auf. Macht so eine komische Kopfbewegung. Da fiel mir jetzt nichts Besseres ein, als mich unten nochmal rumzudrehen. Stand keiner. Bin, glaube ich, kurze Zeit in so einen Tagtraum verfallen, kam aber kurze Zeit später zu mir, als die Nasenspitze meiner Freundin in meinem Ohr war. Und ich höre nur so, Johannes, willst du auch einen Schluck Champagner? Ist umsonst. Habe ich gesagt, nee, gerade nicht. Sagt sie, doch. Hör mal, da habe ich wohl vergessen, dass Champagner mag. Eine Minute später haben wir beide so ein Gläschen Champagner in der Hand. Und da sagt sie, diese nette Verkäuferin, die bringt mir jetzt die Schuhe vorne aus der Auslage. Junge, die sind runtergesetzt. Die kosten normal 780 Euro. Die kosten jetzt nur noch 380. Das ist ein Schnapper. Habe ich gesagt, für wen? Da ist die Stimmung gekippt. Da guckt mich meine Freundin ganz ernst an und sagt, du weißt doch, wer in zwei Wochen Geburtstag hat. Und ich glaube, ihr alle könnt vermuten, wer da Geburtstag hatte. Ne? Paar Minuten später hatte meine Freundin diese tollen Schuhe an ihrem Fuß.
was soll ich sagen, waren zu klein. Oh, das hat mir auch das Herz gebrochen. Ich musste aufpassen, dass mein Gesicht nicht auskugelt. Ich hätte mich zu früh gefreut, weil diese gewiefte Verkäuferin sagte, ach, kein Problem, bleiben Sie einfach sitzen. Ich habe die Schuhe, das gleiche Modell mit ein bisschen weicheren Leder, noch eine Nummer größer, oben im Lager. Ne? Hopp, weg war sie. 5 Minuten später hatte meine Freundin dann diesen perfekt sitzenden Prada-Schuh an ihrem Fuß. Und dann ist was passiert, das wird jeden Mann Kürre machen. Da gucken dich 2 Frauen an, sagen aber nichts. Und ich höre jetzt hier nur Frauen lachen. Ich weiß, die Hälfte der Männer hat sich jetzt schon eingenässt. Das können Frauen nicht verstehen, was da für ein Druck entsteht. Ja, das ist nur eine objektive Stille. In dem Gehirn eines Mannes herrscht ein Geräusch, als ob so ein Altglascontainer entleert wird. Weil aus einer Übersprungshandlung höre ich mich sagen, ach, wissen Sie was, tun Sie mir doch bitte einen Gefallen, packen Sie die Schuhe doch schön als Geschenk ein, soll eine Überraschung werden. Ne, beide am Lachen, meine Freundin rollt noch so mit den Augen. Wir gehen mit dieser netten Frau zu der Kasse, ne, dann hat die das 1/4 Stunde verpackt. Das war ein Kunstwerk, das war eine Origami-Technik, wie die diese Schuhe verpackt hat. Da fragt sie mich so beiläufig, zahlen Sie bar oder mit Karte? Da wollte ich witzig sein, habe ich gesagt, wieso, ist doch ein Geschenk. Da lacht in Berlin keine drüber. Habe ich gesagt, nee, ich zahle mit Karte, sagt sie, 780 Euro. Was machst du da? Ich gucke meine Freundin an, ihr Unterkiefer klappt runter. Ich habe erst gedacht, sie braucht noch Nachschub, Champagner. Na, ich habe dann einfach bezahlt mit meiner Wirecard. Und warum ich es erzähle, meine Freundin ist bis zur Premiere dieses Programms fest der Überzeugung gewesen, sie hatte zu Hause im Schrank 780 Euro teure Prada-Schuhe. Warum ich diese Geschichte erzähle, bis heute ist von meinem Konto nichts abgebucht. Ich bin in Deutschland der einzige Fan von Wirecard. No, und das ist jetzt nicht der Grund, warum ich es nicht erzählen darf, warum ich es nicht erzählen durfte in der Öffentlichkeit. Sie wissen es bestimmt, es gibt immer noch ein Riesenverfahren gegen diese Firma, gegen diese 3 Geschäftsführer. Keiner weiß, wie die dieses Finanzverschachtelungssystem hinbekommen haben. Und das darf ich jetzt in der Öffentlichkeit erzählen, weil dieses System erfunden hat meine Oma in Koblenz in der Metzgerei. Wirklich war. Meine Oma war die charmanteste, großzügigste Frau, die ich als Kind kennengelernt habe. Die war immer süß. Am Wochenende kam die mal zu mir, ganz geheimnisvoll, und sagte so, Johannes, komm mal schnell zu Oma. Ich so, was ist denn los? Komm mal her. Hier kriegst du mal schön 20 Mark, aber nichts dem Papa sagen. Habe ich gesagt, wieso nicht? Ist sein Geld. Das darf ich jetzt erzählen. Und warum dieses Programm jetzt Schöner Schonen heißt, jetzt dürfen Sie einmal kurz mit mir raten. Was glauben Sie, wie häufig hatte meine Freundin seit 2019 diese vermeintlich teuren Schuhe in der Öffentlichkeit an? Einmal. Na, 4-mal konnte ich mitzählen. Na, da kommt immer der Satz, die sind so gut. Die müssen geschont werden. Na, und ich glaube, das ist auch so ein Altersding. Bei uns ist gerade sehr viel zu. Es ist zu früh, zu spät, zu warm, zu kalt. Wir haben vor Weihnachten einen Film auf Netflix geguckt. Der hat 2 Wochen gedauert. Also der Film jetzt nur 2 Stunden, aber einer schläft immer ein zu früh. Und sie lachen. Also ich merke, ich bin im Alter, jetzt ist Schlafen für mich schon tückisch. Anfang des Jahres war meine Freundin mit am Wochenende auf Tour. Da hatten wir so ein schönes Waldhotel, ne? Ganz ruhig. Wir konnten bei offenem Fenster schlafen. Da wurde ich am nächsten Morgen wach und hatte seit langem mal wieder einen Zug. Ohne Verspätung. Ne? Falls Jüngere zugucken, Zug ist so eine Verspannung hier im Nacken. Da wurde mir klar, ich bin in dem Alter, ich werde jetzt schon verletzt von Luft.

Und das war ein Bild für die Götter. Ich erzähle das meiner Freundin. Sie lag noch im Bett, lacht sich kaputt und streckt sich und schreit auch. Ich zog sie Frozen Shoulder. Ich glaube, das kennen viele Frauen, oder? Ihr hättet uns mal sehen müssen. Wir sind morgens im Frühstücksraum rumgelaufen wie der Glöckner von Notre Dame mit seiner Eisprinzessin, die jedem die kalte Schulter zeigt. Worauf ich jetzt hinaus will, ne? Ich denke mal, Sie sehen alle auch relativ gesund aus. Da muss man sagen, man achtet hier in Deutschland immer so auf gesunde Ernährung. Und dann fährst du in Urlaub nach England und da musst du das überdenken. Na, ich liebe England, aber ich finde, in England zu essen ist keine normale Erfahrung. In meinen Augen ist das eine surreale Expedition in ein magisches Paralleluniversum. Ich glaube wirklich, Harry Potter hat alle Kochlöffel verhext. Na, aber wenn du privat untergebracht bist, du kannst den Leuten nichts abschlagen. Na? Ich bin ja so erzogen, es wird gegessen, was auf den Teller kommt. Wir sitzen da beide am Frühstückstisch und kriegen so ein Full English Breakfast. Um uns jetzt mal alle auf einen Stand zu bringen, was sehen wir da morgens auf nüchternen Magen? Wir sehen Bacon, Bohnen, Blutwurst, Bratwurst, Spiegeleier, Champignons, Röstis, Toastbrot, abgerundet mit einer geköpften Tomate als Dekoration, die farblich genau abgestimmt ist auf den Defibrillator, der neben uns hängt. Weil Humor haben die Engländer. Ne? Würde ich nie vergessen, meine Freundin guckt auf diesen vollen Teller und sagt so, oh Johannes, das Frühstück sieht aber flamboyant aus. Flamboyant. Ich habe das Gefühl, das ist eine Dschungelprüfung. Also ganz im Ernst, mit so einem Frühstück hätte sogar Chuck Norris zu kämpfen. Der hat einen Magen aus Teflon. Sie, ne, unerschrocken, isst ein bisschen von den Röstis. Mit dem unerschrockensten Lächeln der Welt stellt sie ihr landestypisches Frühstück heimlich unter den Tisch, wo sich der Hund direkt drüber hergemacht hat. Denke ich, Mist, darauf hätte ich auch kommen können. Jetzt ist es zu spät. Und noch nicht ganz runtergekaut, dann sagt sie, Entschuldigung, ich gehe nochmal hoch auf Toilette, verschwindet. Und dann passiert mit mir was, ich kann das nicht anders beschreiben als vielleicht kindlicher Dickkopf. Ich weiß nicht warum, wie von der Tarantel gestochen, fange ich an, mir alles reinzuschaufeln. Mein Ziel ist, alles aufessen, bis sie wieder zurückkommt. Na, so bin ich erzogen worden, Teller immer aufessen, sonst gibt es schlechtes Wetter. Jetzt weiß ich, warum es da immer regnet. Na, ich fange erstmal an mit dem Bacon. Fetter, fettigster Speck. Die sagen kross, ich hätte gesagt verbrannt. Na, aber in der Regel sehr lecker, kann man schon mal essen. Nur wirklich, ich mache es nicht. Ich habe es gerade erwähnt, ich komme wirklich aus einer Metzgerfamilie in Koblenz-Lützel. Ich habe das gelernt mit 18. Und 1986 hat mir mein Vater was gesagt, das darf man heute in der Öffentlichkeit kaum noch sagen. Ich probiere es trotzdem mal. Das ist politisch unkorrekt. Hat er gesagt, Johannes, sei vorsichtig mit gebratenem Speck, mit so Bacon. Das ist ein bisschen wie Frauen. Schmeckt sehr gut, riecht fantastisch, bringt dich aber ganz, ganz langsam um. Und wirklich, dieser Vergleich ist nur politisch unkorrekt. Ich habe den Bacon schon mal geschafft auf dem Bett der schwimmenden Bohnen, die ich zeitgleich mit reinschaufel, damit es besser flutscht. Dann denke ich, komm direkt jetzt hier die Blutwurst im Duett mit diesen Bratwürstchen. Quasi den Dialog mit der Sau. Um das kurz zu machen, Blutwurst okay, Bratwurst. Ich glaube sogar, das Fett hat sich geschämt, da drin gefangen zu sein. Und sie lachen jetzt. Ich glaube, ihnen all wäre der Gedanke gekommen, wo sind die demonstrierenden Veganer, wenn man sie mal braucht? Das habe ich dieses Jahr in Köln gelernt. Demonstrierende Veganer in Köln nennt man der Gemüseauflauf. Ich denke, ich kriege wirklich leicht einen Oberlippenschweiß. Ich denke so, komm, trinkst mal einen Schluck Kaffee zum Pushen. Aber auch Kaffee in England ist nicht deren Kernkompetenz. Das ist in meinen Augen eine Art getoastete Milch. Also unser Kaffee hat geschmeckt wie ein Chemieexperiment. Das hat gerochen wie Antibrum. Kennen Sie dieses Mückenzeug? Wir sind den ganzen Sommer nicht einmal gestochen worden. Ja. Ist ja klar, deswegen trinken die da alle Tee und warten ab. Die trinken Tee und warten ab, ob du es überlebst. Na, aber ich sehe mich schon auf der Zielgeraden. Ich habe schnell die zwei Spiegeleier weggeatmet, die mich dabei erstaunt angeguckt haben.
Champignons weg, check. Dann die Rösti-Ecken, 2 Stück. Und die waren erstaunlicherweise der Endgegner. Die waren verfeinert mit Vinegar. Essig. Oder Essig nicht, das hat sich schon Shakespeare gefragt. In meinen Augen wäre weniger mehr gewesen. Und ich will jetzt nicht zu weit gehen, aber ich finde es persönlich skurril, wenn der Geschmack deines Essens aufgewertet werden muss durch Essig. Damit machen wir zu Hause die Toilette sauber. Na, und du kannst englischen Essig nicht vergleichen mit französischem. Bei französischem Essig, da schmeckst du die Nuancen noch genauer. Beim englischen Essig geht dein Zahnfleisch zurück. Und irgendwann fängt die Nase an zu bluten. Na, aber ich habe es endlich irgendwie geschafft. Ich lehne mich stolz zurück auf dieser Frühstücksbank, ne, tupfe mir erstmal mit der Serviette diese Oberlippenschweiß ab, bis ich gemerke, oh, das ist das Toastbrot. Dann kam... Dann kam meine Freundin irgendwann runter, guckt erstaunt auf den Teller und habe gesagt, Liebelein, weißt du, worüber ich wirklich froh bin? Da guckt sie mich an und sagt so, dass du deine Hose aufhast. Da musste ich spontan so loslachen, da ist mir noch ein Stück Speck aus dem Mund wirklich gegen ihr T-Shirt geflutscht. Und sie sieht das auch, der Speck fällt unter den Tisch, wir lachen uns kaputt. Der Hund kommt vorbei, sieht den Speck und übergibt sich auf die Prada-Schuhe meiner Freundin. Bingen. Ja, das war nicht alles lustig, aber in Reihenfolge. No, und das war ein super Sommer für mich, weil wir kamen zurück und ich hatte, glaube ich, 2 Monate später hatte ich Geburtstag. Und dafür liebe ich unter anderem meine Freundin, die ist unheimlich kreativ im Geschenke machen. Wir haben bei uns privat gefeiert, ein paar Freunde waren da. Ich habe den ganzen Tag nichts bekommen. Und dann kam sie abends während der Feier auf mich zu und hatte wirklich für mich nur so einen Briefumschlag in der Hand. Und ich schäme mich nicht zu sagen, mein erster Gedanke war, oh, wie süß ist die jetzt, wir sind so lange zusammen, jetzt hat sie es endlich verstanden, Bargeld. Briefumschlag. Na, ich reiße auf, gucke rein, könnt ihr euch vorstellen, war kein Briefumschlag, war kein Geld drin, es war aber ein Gutschein drin. Da dachte ich noch, das ist ja auch irgendwie Geld. Es war ein spezieller Gutschein, nämlich für eine All-Around-Kosmetikbehandlung. Aber wirklich süß, wie sie noch gesagt hat, ja, Johannes, guck dich mal an. Der erste Lack ist ab. Da habe ich gesagt, jetzt mal ganz im Ernst, wie meinst du das? Da meinst du, der moderne Mann in Köln, der geht erschocken und dann zur Kosmetikerin. Habe ich gesagt, geschockt bin ich jetzt schon. Den hat sie nicht verstanden. Na, die krüllt dann die Augenbrauen. Ich wollte direkt im Keim ersticken, wir wollten ja feiern. Habe ich gesagt, komm, ich freue mich total, bitte mach nicht so ein Gesicht. Dann sagt sie, Johannes, wenn ich Gesichter machen könnte, hättest du schon längst ein anderes. Nicht klatschen, nein. Das ist die falsche Stelle. Und da hat sie mich so 3-4 Wochen später hat sie mich in Köln zu ihrer Kosmetikerin geschickt. Ich war noch nie in meinem Leben in so einem Kosmetikstudio. Das kann ich jedem Mann raten. Das ist eine Nahtoderfahrung. Ich bin da wirklich alleine hin, mach so die Tür auf von diesem Kosmetikstudio. Da kam mir direkt mal so ein Schwall von diesen ätherischen Ölen entgegen. Da wurde mir direkt schlecht. Ich habe wirklich weiche Knie bekommen. Ich glaube seitdem auch, diese ätherischen Öle verwenden sie, um Terroristen zum Reden zu bringen. Kommt doch der Name her, Äther, oder? Und jetzt ernsthaft, so hieß doch früher mal diese baskische Terrororganisation. Äther, genau. Ich glaube, Spanisch heißt das Attentäter. Ein Gedanke. Ich sitze jetzt da ganz brav in so einem Vorraum, ne, da kommt diese Kosmetikerin auf mich zu und die war gebrieft von meiner Freundin, die war ultra freundlich, war sehr groß, ne, hat mich aber behandelt wie so ein Schulkind. Kommt zu mir, beugt sich so runter und sagt so, hallo Herr Flöck. Und ich dachte erst, die ist voll. Die hat eine ganz raue Stimme gehabt, wie Joe Cocker. Und kam immer näher und sagt so, dann wollen wir mal. Und da wusste ich direkt, so scheinheilig können nur Kosmetikerinnen sein. Die werden so ausgebildet, die müssen am Anfang so tun, als ob sie keiner Fliege was zuleide tun können. Aber auf der Stirn konnte ich schon lesen, jetzt gehörst du mir. Du kleine Wurst. Und bei mir hat es gewirkt, ich war eingeschüchtert. Ich gehe wirklich mit Abstand hinter ihr her, dann drehte ich noch so rum und sagte so, na Herr Flöck, womit wollen wir denn anfangen? Oh Gott. Bedeutet ja für mich, die Folter hat mehrere Stufen.
Ich überlege kurz noch so, ja gut, wie wäre es denn einfach mit einer Beratung? Sagt sie, okay, dann rate ich Ihnen, machen wir erstmal aus Ihrer einen Augenbraue zwei. Und ich dachte erst, die macht einen Witz mit dem Komiker. Hat sich rausgestellt, die hat noch schlechter gesehen als ich. Die dachte wirklich, ich hätte zusammengewachsene Augenbrauen. Dabei habe ich nur ängstlich geguckt. Und da meinte sie wirklich so, das kann jetzt ein bisschen wehtun. Und das fand ich untertrieben. Und da lachen auch nur die Frauen. Den Männern erkläre ich das gerne. Liebe Männer, wenn ihr in die Verlegenheit kommt, Augenbrauen zupfen lassen zu müssen, ihr müsst vorbereitet sein, das zieht wie Sau. Doch gerade wenn du wie ich noch so festes Bindegewebe hast. Doch! Junge, Junge, eine Erfahrung. Die zieht wirklich an einem Haar und das wollte nicht raus. Die zieht mit zwei Händen. Mein Gesicht hat sich transformiert. Also wirklich, irgendwann war mein Ohr hier vorne. Bin ich hatte ein Trauma. Ich habe zu Hause mal gegoogelt, warum man überhaupt Augenbrauen zupft. Da habe ich zum Beispiel gelesen, Frauen zupfen die Augenbrauen deswegen, damit die Augen besser zur Geltung kommen. Ich sag mal so, für Frauen finde ich das vollkommen legitim. Aber jetzt mal im Ernst, was hast du als Mann davon? Wenn du dir die Augenbrauen zupfen lässt, läufst du danach die ganze Zeit rum, als ob du permanent erstaunt guckst. Und ich sag euch mal eins, in Köln geht das. Ja, in Köln geht das. Aber ich denke mal, in Bingen kriegst du auf Maul. Da war ich nach 10 Minuten damit fertig, guckt mich an und sagt so, oh, Herr Flöck. Und dieses, das hat mich total nervös gemacht. Ich konnte das gar nicht orten. Ich dachte erst, so eine Energiesparlampe hinter mir ist kaputt. Da habe ich gesagt, oh, Herr Flöck, jetzt sehe ich es aber, Sie haben aber große Poren. Ho, ho, ho, ho. Grenze überschritten. Da habe ich nur gedacht, und Sie haben großen Arsch. So ist das Leben. Leben ist kein Ponyhof. Ich glaube jetzt aber, um mir richtig Angst zu machen, kommt sie mit so einer Stasi-artigen Verhörlampe mit Vergrößerungsglas direkt vor mein Gesicht. Und das war gar nicht das Schlimme. Das Schlimme war, als sie dahinter aufgetaucht ist. Die sah aus wie aus Körperwelten. Die hatte auf einmal Nasenlöcher. Junge! Das sah aus wie die Einfahrt vom Gotthardtunnel. Aber sie widmet sich jetzt liebevoll meinen Mitessern. Und da, Mann, da lernst du, was richtige Schmerzen sind. Die hat wirklich mit ihren zarten Fingern auf meiner riesen Nase rumgedrückt. Ich habe gedacht, mir platzt gleich oben der Kopf weg. Und seit diesem Tag löst der Begriff porentief rein bei mir eine kleine Panikattacke aus. Das hat wehgetan. Ich konnte mir nicht anders helfen. Ich habe hinten an ihren langen Haaren gezogen. Ich glaube, das hat ihr gefallen. Sie so, Herr Flöck, das schön, das strafft mein Gesicht. Ich war irgendwann kurz vor der Ohnmacht und sagte, so, Herr Flöck, das Gröbste hätten wir jetzt. Jetzt kriegen Sie noch eine schöne Anti-Stress-Maske. Wie bitte? Anti-Stress-Maske wofür? Mein Gesicht ist voller Blut. Ich brauche einen Arzt und zwar schnell. Sie, vollkommen ungerührt, rührt jetzt so eine undefinierbare Paste an. Die sah für mich aus wie vegetarischer Brotaufstrich. Fühlt sich aber sehr speziell gerade auf so einer offenen Haut an. Bisschen wie Batteriesäure. Und das Beste ist, ich glaube, das wissen auch nur Frauen, so eine Maske friert nach 5 Sekunden ein. Und du kannst auf einmal dein Gesicht nicht mehr bewegen. Ich sehe mich auf einmal so da. Ich kam mir vor wie bei Rocky. Adrian! Aber aus meinem Mund kam nur so. Hilfe! Fräulein, Hilfe! Komm hier! Ist das normal so? Sie dreht sich um, guckt mich an, sagt so, nee, und lacht sich kaputt. Ich werde ganz häufig gefragt, wieso heiratet man nicht? Na, und ich darf da mittlerweile offen drüber sprechen, hat bei uns mehrere Gründe und geht euch nichts an.
Freunde von uns haben es vor 9 Jahren geschafft, in Köln im Dom zu heiraten. Na, das ist ein Novum. Und auch eine kleine Hochzeit, ganz privat, wusste keiner Bescheid. Nicht in dem Hauptschiff, sondern in dem Seitenschiff, wo dieses berühmte Richterfenster ist mit diesen bunten Scheiben. Ne? War im März und das war die perfekte Hochzeit. Die Sonne knallte da rein, ne? und wir dachten immer, wenn wir jetzt heiraten, wir würden uns ein Leben lang mit denen vergleichen, ne? Und würden sie wahrscheinlich unglücklich werden. Und die haben kein großes Buhai gemacht, das waren 30 Leute, es war aber eine geile Hochzeit. Das Ding ist, seit 8, 9 Jahren, wenn wir jetzt privat eingeladen werden, tun wir insgeheim so, für uns so, als ob das unsere Hochzeit wäre. Das ist total romantisch. Und billig.

0: Ne? Wir kamen nach Hause, so habe ich meine Freundin noch nie erlebt. Ich schließe bei uns in Köln die Wohnungstür ab. Da kam die wirklich im Flur auf mich zu und reißt mir auf einmal von oben bis unten die Klamotten vom Leib. Das waren neue Klamotten. Da sind wir im Bett. Geht euch zufällig auf die Uhr guckt. War so 2 Uhr und ich schwöre euch, danach habe ich performt. Am Ende, ich gucke auf die Uhr, war 3:05. Ich war total stolz, bis meine Freundin mir erklärt hat, dass die Uhren umgestellt wurden. Ihr wart toll. Denen, ihr seid die Besten. Vielen Dank. Dankeschön, das war von mir. Vielen Dank, Dingen. Ihr wart toll. Vielen Dank.
1: Ein großes Hallo, wunderschönen guten Abend zusammen. Hallo, grüß euch. Herzlich willkommen. Vielen lieben Dank. Hier im Saal, zu Hause an den Bildschirmen. Schön, dass ihr da seid. Hier in unserer Industriekathedrale Alte Schmelz in St. Ingbert mit ihrem rustikalen Charme, oder? Voll sexy. Doch, muss man mal sagen. Ich sage das auch so deutlich, weil das heute ganz besonders passt bei den Gästen, die heute hier auf der Bühne sind. Es wird so richtig urban. Also beamt euch schon mal weg im Geiste in irgendeinen verranzten Hinterhof irgendwo in New York City. Holt die Ghetto-Blaster raus. Obwohl, eigentlich nicht, das machen die Jungs selber. Aber ich habe halt irgendwie versucht, um euch darauf vorzubereiten, was jetzt kommt, das so ein bisschen zu beschreiben aus meiner eigenen Perspektive. Wer schön sich auf sein Sofa legt, wie ein König seinen Hofstaat pflegt, mit Chips durchs Fernsehen seppt, verpennt und dann noch Bier seinen Zepter nennt, verpasst im Alltag schmählich blind, wozu so Körper fähig sind. Wie die, die diesen Menschmaschinen gleich schon zum Joint Venture dienen, eher schmal im Brustreviere haben die drei Muskeltiere als kompakte Kraftpakete Stahl anstatt erschlaffter Knete. Sie performen ihre Teamtricks als urbanen Breakdance-Remix, dem sie mit gewieften Kiefern ihren eigenen Soundtrack liefern. Ohne Technik-Wunderkisten. Einfach nur als Mundartisten bauen sie Beats im Zungengrund und boxen sich die Lungenwund. Sound gewordene Bewegung, für die Sinne Vollverpflegung. Denen ist kein Trick zu Kess. Nicht Herku, nein. Tridiculous! Okay, warte mal, ist irgendwie, hier ist noch ganz schön schmutzig. Ja, kann kurz mal einer noch durchfegen? Feg einmal durch, dann. Ja.

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0: Danke. Danke. Und jetzt kommen wir zu einer ganz tollen Darbietung. Ihur, weißt du, was jetzt kommt? Eine ganz tolle Darbietung. Rosti, weißt du, was jetzt kommt?
1: Ja. Ganz tolle Darbietung.

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zu vergessen, bitte. Ihr habt alles gesehen und alles gehört. Das sind diese zwei tollen Menschen zu verdanken. Tommy und Markus an der Technik. Danke euch. Und vom tiefsten Herzen möchten wir uns bei den wichtigsten Menschen dieser Veranstaltung bedanken. Bei euch. Denn ohne euch, ihr Lieben, gäbe es kein Wir, kein Miteinander, keine Momente zum Teil, gute Momente und schlechte Momente. Manchmal gibt es schlechte Momente im Leben. Aber dieser hier ist schön. Danke euch dafür.

Danke, St. Ingbert. Ist natürlich ganz, ganz toll, wenn man mit so einem lauten Staunen und Applaudieren und Lachen miteinander aufhört. Aber es gibt noch ein Gefühl, was wir euch als Tridiculous sehr gerne auf den Weg mit nach Hause geben wollen. Ein sehr wichtiges Gefühl, denn ohne diesem Gefühl wird zum Beispiel ihr Kinder gar nicht dark. Also in diesem Sinne ein Liebeslied. Ohne diesem oder dieses? Liebe Kinder, ihr seht auch, ohne Deutschkenntnisse kommt man weiter. Ab und an. So.

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Gesicht. Ihr fragt euch bestimmt, wer sie ist. Oder? Selbst wenn nicht, sagen wir es trotzdem. Wir sind ja sehr höfliche Burschen. Und wir siezen alle Menschen, die wir nicht kennen. Also in dem Sinne siezen wir euch heute. Manche haben gelacht. Schön, ich freue mich. Fangen wir nochmal an. Ich habe sie zu mir eingeladen. Also wir euch.

0: Mann, lächel doch mal.
1: Genau so. Und zwar ganz viel und ganz oft und am besten miteinander. Denn dafür sind wir doch auf dieser wunderschönen Welt.

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2: Hallo und herzlich willkommen zu Nur im Ersten. Heute mit Shampoos, Blasrohr, Jägern und jeder Menge Diagnosen.

0: Dankeschön. Dankeschön. Dankeschön. Ja, herzlich willkommen. Herzlich willkommen zu Nur im Ersten. Dankeschön, Dankeschön, danke. Herzlich willkommen zu Nur im Ersten der kapitalistischen TV-Show, denn hier treten heute lauter freiberufliche Künstler auf. Also Selbstständige, im Grunde Unternehmer oder wie Bärbel Baas sagen würde, Leute, die den ganzen Tag in bequemen Sesseln sitzen, Maßanzüge tragen, Kaviar fressen und Champagner saufen. Und genau so ist es. Das ist der Alltag eines Comedians. Ich schütte den Kaviar oft in den Champagner, weil er mir zu salzig ist. Ist Ihnen das schon mal aufgefallen? Shampoos mit Kaviar macht weniger Sodbrennen. Probieren Sie das mal aus. Vor allem ab der dritten Flasche. Herzlich willkommen zu einer Dreiviertelstunde Kabarett, so nannte man das früher. Und als Kabarettist war man links, das musste man vorher unterschreiben. Da ist heute vieles durcheinander, weil teilweise das, was früher links war, heute rechts ist und so weiter, sehr kompliziert. Antisemiten zum Beispiel waren früher rechts, heute sind sie links und rechts. Es ist ein Tohu Bahu. Durch die Migration haben wir auch noch Antisemitismus importiert. Offenbar hatten wir selber nicht genug. Und deshalb hat ja Bärbel Baas, da genügt indessen die Namensnennung, um ein Schmunzeln in die Gesichter der zu zaubern. Bärbel Baas hat neulich allem Deutschen, also zumindest die, die beim Thema Migration nicht nur an bunte Bereicherungen denken, als Einheitsbraun bezeichnet. Sinngemäß hat sie gesagt, die einheitsbraunen Bio-Deutschen bräuchten ein bisschen volksgenetische Frische durch Einwanderung. Nee, das hatten wir letzte Woche schon, aber mir ist jetzt erst aufgefallen, dass sie damit quasi die Verschwörungstheorie aller braunen Verwirrten bestätigt hat, dass das deutsche Volk ausgetauscht werden soll. Kann es sein, dass Frau Baas bei der SPD als U-Boot der AfD angestellt ist? Sie ist... Ich glaube, sie ist der erfolgreichste Werbepartner der AfD seit Angela Merkel. Wir haben keine Einwanderung in die Sozialsysteme. Ja, ich meine, da kommst du doch als Satiriker gar nicht drauf. Alles ist durcheinander. Ich verstehe sowieso vieles nicht mehr. Wieso hat Frau Strack-Zimmermann versucht, die Ukraine-Front vom Donbass in die FDP zu verschieben? Und was ist mit den Russen los? Früher waren die Russen Verbündete der Linken im Volkskampf und die Rechten sagten, ja, geh doch rüber, wenn es dir hier nicht gefällt. Heute weiß man gar nicht mehr, wo drüben anfängt. Bei Lukaschenko in Weißrussland oder bei der Linkspartei in Niedersachsen. Ne? Bei Frau Reicheneck oder Frau Weidel. Ja, die... Und Frau Weidel lebt ja in der Schweiz, oder? Ich meine, seit wann leben Deutschnationale in der Schweiz? Früher machten sowas die Linken. Lenin fuhr von Zürich aus nach Russland zum Systemwechsel. Jetzt fährt die AfD hinterher, weil es in der Partei große Bewunderung gibt für Mörder und Kriegstreiber. Ich finde ja gut, dass sie fahren. Da sieht man, was sie mit unserem Land vorhaben. Wenn Russland die Ukraine kriegt, könnten wir ja mal wieder Holland überfallen. Wieso regen die sich alle auf, dass die AfD nach Russland fährt? Mich stört, dass sie zurückkommen. Wir haben doch eh alle schon eine Eigentumswohnung tief in Putins Analbereich. Ich meine, alles ist durcheinander. Ich bin gerade erst wieder zurück in Deutschland, muss ich allerdings auch dazu sagen. Ich habe mögliche Fluchtorte gecheckt. Ne, auch schwierig. Alle wollen das Land verlassen, keiner weiß wohin. Grönland, Venezuela, Kuba, Iran, egal wohin, am Ende ist man in den USA. Monaco will ich auch nicht. Das ist mir zu gewöhnlich. Da sind sie alle in Monaco, der ganze Pöbel. Kaum haben sie ihre erste Milliarde zusammen, hängen die da am Hafen rum. Ne? Und auch keine Alternative ist Legoland. Die schließen jeden Tag um 18 Uhr, da wird man ausgewiesen. Ja. Und dann ist ja auch noch die Frage, wie soll man das Land verlassen? Man kommt ja gar nicht mehr vorwärts. ICE kaputt, Autobahn gesperrt, Fahrrad geklaut und meine Senftenträger streiken. Das ist ja ein undankbares Pack. Ich habe es immer gewusst, ohne Peitsche geht es nicht. Das Land ist mobilitätseingeschränkt, kann man sagen. Wenn Deutschland eine Person wäre, hätte es Anspruch auf einen Behindertenparkplatz. Wir haben... Wir haben Schlaglöcher, wenn Sie da reinrufen, kommt ein Echo. Jetzt investieren wir Milliarden in Infrastruktur, beziehungsweise natürlich nicht direkt in Infrastruktur, sondern erstmal in Berater. Die prüfen dann ganz in Ruhe, wann eine Kommission eingesetzt werden könnte zur Planung eines Arbeitskreises, zur Vorbereitung einer Bewilligungsvoranfrage. Und dann ist das Geld weg. Weil ja auch noch die Verteidigungsfähigkeit wiederhergestellt werden muss. Unser Verteidigungsminister ist der beliebteste Politiker, weil niemand weiß, was er tut. Er lässt sich bei der Arbeit einfach nicht erwischen. Ab und zu sagt er, wir sind nicht verteidigungsfähig. Und dann sagen alle, so. Und dann sagt Pistorius, ja, aber ich guck mir das mal an. Und dann sagen alle, super Typ, super Typ. Das ist mal einer, der noch richtig guckt. Ne? Er hat ja erst 100 Milliarden Sondervermögen bekommen, dann noch mal ein paar 100 Milliarden, aber es reicht nicht. Ja? Wir haben in Deutschland ja nicht nur Stau, sondern auch noch Reparaturstau. Nee, was haben die gemacht mit den 100 Milliarden? Ich hätte es billiger gemacht. Für eine Milliarde hätte ich schon mal gebrainstormt. Ne? Und dann hätte ich gesagt, Waffen, wir brauchen Waffen. Und dann hätte ich noch gesagt, und das wäre der Pfiff gewesen, das Sahnehäubchen auf meiner Expertise. Und Munition. Munition, wirklich. Munition ist so wichtig. Ohne Munition verliert der Feind den Respekt. Aber das sind alles Denkprozesse, die brauchen Zeit. Und die hat Herr Pistorius ja noch nicht gehabt. Vor Pistorius hatten wir Christine Lambrecht. Sie erinnern sich, auch eine großartige Verteidigerin des Vaterlandes, der fleischgewordene Strickpullover. Ihrer Initiative war es zu verdanken, dass man heute Panzer auch schwanger und mit Pumps bedienen kann. Großartig. Und dann kam ja erst Pistorius. Und das war erst vor 3 Jahren. Das denkt man gar nicht, oder? Gefühlt war schon 1871 im Krieg gegen die Franzosen im Amt. Aber er ist praktisch noch neu. Und jetzt muss er erst mal rauskriegen, nicht? Wo im Verteidigungsministerium die Latrine ist und was weiß ich alles. Nicht? Vor allem die Materialbeschaffung muss jetzt angekurbelt werden. Die Flugzeuge fliegen nicht, was blöd ist, weil sie auch nicht schwimmen können. Bei den Geländewagen fehlen sowohl die Wagen als auch das Gelände. Und unsere Panzer kommen nicht aus der Kaserne, weil das Tor klemmt. Und dann müssen wir auch noch rauskriegen, wo der Feind ist. Wenn es um die Feinde des Westens geht, sollte Pistorius vielleicht mal in der eigenen Partei nachgucken. Ne? Wer weiß, ob Frau Baas nicht schon an der Einführung eines Politbüros arbeitet. Ne? Manchmal denke ich, man sollte mal nach Österreich schauen. Deren Militär wird modernisiert. Die haben ein sogenanntes Risikobild 2026 entworfen und daraufhin den Aufbauplan ÖBH 2032 plus beschlossen. ÖBH 2032 plus klingt ein bisschen wie LGBTQI plus für Militaristen. Das Schöne an solchen Buchstabenkombinationen ist, man macht sich oft einen Knoten in die Zunge, aber sie klingen nach Expertise. Und das reicht ja oft aus. Im Fall eines Angriffs können sich die Österreicher dann immer noch in die Berge zurückziehen. Da haben wir es ein bisschen schwerer, zumindest in Brandenburg und Schleswig-Holstein. In Mecklenburg können sie sich wenigstens noch im Urwald verstecken. Bei uns hat die Invasion schon begonnen. Wir haben heute ausschließlich Gäste ohne deutschen Pass. 2 Österreicher und eine Weißrussin. Und das Beruhigende, niemand von denen will uns angreifen. Sie haben es versprochen. Es lohnt sich einfach nicht mehr. Ja. Warum auch? Hier ist ja nichts mehr zu holen. Das weiß auch der Alfred. Alfred Dorfer.
1: Danke. Danke schön. Danke. Dann. Danke schön. Vielen Dank, danke schön. Zwei großartige Nachrichten. Bald werden alle Kriege vorbei sein, weil Österreich kommt in den UNO-Sicherheitsrat. Also, Deutschland hat es ja nicht ganz geschafft. Militärisch zu schwach. Auf jeden Fall, zweite Nachricht, ich bin geheilt. Ich ärgere mich nicht mehr, ich mache mit. Wenn du eine Kultur zerstören willst, dann beginne bei der Sprache. Unlängst vorbeigegangen, bei einem Plakat einer Versicherung, da stand zu lesen, wir sollten unsere Individualität teilen. Früher wäre mir das Weiße in den Augen gestockt vor Zorn. Jetzt, oder der Slogan von Austrian Airlines, Österreich spürt man gleich. Da muss ich fast ein bisschen weinen. Sie glauben vielleicht, dieser Schmarrn ist der Putzfrau eingefallen von Austrian Airlines. Nein, hochbezahlte Werbeagenturen, Werbefritzen und Fritzinnen haben wochenlang Gehirn gestürmt und das Beste, was ihnen eingefallen ist, war Österreich, ich spür's mir gleich. Mich würde interessieren, was war der fünftbeste Spruch? Oder was habe ich mich früher echauffiert, also aufgeregt für die Sportstudenten im Publikum, ja, die Schwächeren ins Boot holen. Hätte auch Soziologiestudierende sagen können, das klingt jetzt vielleicht ein bisschen böse, als ich es meine. Nein, ich habe ein großes Herz für Pseudowissenschaften und kann mitreden, habe ja selbst in einer Pseudowissenschaft promoviert und daher weiß ich, was da für ungeheure intellektuelle Anforderungen gestellt. Sie wissen, wie das kam? Es gibt exakte Wissenschaften und logischerweise daher auch nicht so exakte. Wenn aber in unseren Universitäten nur exakte Wissenschaften unterrichtet würden, dann gäbe es in diesen großen Gebäuden raummäßig enorme Leerstände mit Doppel-I. Und da dachte sich der Gesetzgeber, wenn wir schon heizen, warum nicht Soziologie? Es geht ja um nichts. Also. Ich habe mich also geärgert über die infantile Kontaminierung unserer Sprache mit amerikanischen Ausdrücken. Ich mache mit, yes, so looks it out. Oder wissen Sie, was ich als Wiener vor 3 Tagen das erste Mal gesagt habe? Tschüss. Und das wissen Sie vielleicht nicht, in Wien sagen momentan alle Tschüss. Nicht nur Ihre Numerus Clausus Flüchtlinge, sondern auch die Eingeborenen. Und das Wichtigste an Tschüss, das wissen Sie am besten, ist die Betonung, die Terz. Tschüss. Tschüss. Und du musst dämlich

0: Ist das gut? So wie 12 M und 17 H. Mm. Und das kennen Sie aus Ihrem Leben. Es gibt so Momente, ne, da weißt du, wenn das passiert ist, schaut dein ganzes Leben nachher anders aus. Und mir ist das passiert. Ich fotografiere die Sachertorte, plötzlich höre ich in mir eine Stimme, die sagt, Alfred, das kann doch noch nicht alles gewesen sein in deinem Leben. Und ich denke mal, genau. Und fange an, im Restaurant auch das Essen der anderen zu fotografieren. Und, ja. Jetzt lachen sie noch, in 3 Jahren machen das alle. I'm a game changer. Und das ist das Schöne an unserer Zeit. Alles ist gleich, ob es dämlich ist, ob es intelligent ist, ob es krank ist, ob es gesund ist. Alles ist gleich. Der Wärmetod des Denkens. Und der höchste Wert ist Gleichgültigkeit. Wenn ich in einem Bus drinnen bin und mit mir sind noch 2 Menschen, also 3 Menschen in einem Bus und 5 davon steigen aus, müssen dann 2 wieder einsteigen, damit der Bus leer ist. Grenzen der Logik. Obwohl Logik ja vollkommen wurscht ist, weil wir über Sprache gesprochen haben. Es ist offenbar so, dass nicht alles gleich ist. Zum Beispiel beim Genozid. Es gibt offenbar Genozide erster und zweiter Klasse. Ein paar Kilometer südlich des Gazastreifens liegt der Sudan. Massenmorde, furchtbare Gräuel schon seit Jahren. Was ist los? Keine Demonstrationen, keine Partyboote europäischer Rich Kids, keine Flottillas. Für den Sudan gibt es offenbar keine Prestigepunkte in der Empörungscommunity. Und vielleicht liegt es aber nur daran, dass im Sudan die Juden nicht schuld sein können. Guten Abend.
1: Alfred Dorfer. Ja, Alfred Dorfer aus Österreich, dem Land, das jetzt für uns im Weltsicherheitsrat sitzt. Wir haben es nicht geschafft, ich finde es aber auch gar nicht schlimm. Wir ordnen uns weltpolitisch jetzt einfach hinter Österreich und Portugal ein, hinter Somalia und Lettland und wer sonst noch da so sitzt. Andere Länder haben ja auch nichts zu sagen, ist also nicht schlimm. Lummerland, Mittelerde, Zamunda, das ist unsere Ebene. Kanada ist auch nicht drin, die haben andere Probleme. Im kanadischen Parlament hat man jetzt festgestellt, dass das Kürzel LGBTQI+ nicht mehr ausreichend antidiskriminierend ist. Da wird jetzt das Kürzel MMIWG2S LGBTQQIA+ verwendet. Das lachen Sie nicht, das ist so. Das Kürzel MMIWG2S LGBTQQIA+ muss man jetzt älteren Menschen offenbar erklären. Es geht darum, allen Marginalisierten sprachliche Inklusion zu ermöglichen, um sie sichtbar zu machen, weil Marginalisierte unsichtbar sind. Hier zum Beispiel steht neben mir eine marginalisierte Person. Ja, sehen Sie nicht. Weil wir sie noch nicht sichtbar gemacht haben. Gleich. Und lachen Sie doch nicht aus, bevor Sie ihn gesehen haben. Bitte. Also. Und alle Marginalisierten, das bedeutet in Kanada, MMIW und so weiter, was so viel heißt wie Murdered or Missing Indigenous Women or Girls Two-Spirit. Das ist was aus der indigenen Kultur, also von Menschen, die früher in Nordamerika und Kanada Indianer genannt wurden, vergleichbar bei uns mit Bayer oder Sachse oder was weiß ich, oder Lipizzaner. Und der Rest in der Kette ist LGBTQQIA+. Das kennen wir weitgehend. Nur, dass da ein zweites Q dabei ist, das steht für Questioning. Also für die, die sich noch fragen, was bin ich? Ne? Vielleicht postsexuell, also Briefmarkensammler, keine Ahnung. Ne? Und und das Plus steht dann für alle, die sich selbst da noch nicht inkludiert fühlen, also vermutlich Klingonen. Mir ist es egal, allen soll es gut gehen, bitte, wirklich, es geht mich auch alles gar nicht an. Ich kann mich mit dem auch gar nicht mehr so befassen, mit all dem.

0: will mich auch weniger aufregen. Das habe ich mir vorgenommen. Wir leben in einer Erregungsgesellschaft. Es liegt natürlich an den Medien. Wenn alles in Ordnung ist, dann wird es ja nicht gemeldet über die Medien. Ich habe noch nie eine Zeitung gesehen, wo vorne drauf stand, nichts passiert. Ne? Der Rest des Blattes leer. Nur noch ein kleiner Hinweis, Sie können das Papier zum Malen oder Abputzen verwenden. Das gibt es nicht. Ja? Und ich war beispielsweise neulich in Malaysia im Regenwald. Und da lebten Leute, ich glaube, materiell kann man schon sagen, ging es denen schlechter als uns. Aber die Laune war so viel besser. Obwohl es auf dem Arbeitsmarkt auch nicht einfach ist, gerade für Fachkräfte in Malaysia, die in der Lage sind, Kleintiere mit dem Blasrohr zu jagen. Das wird da auch nicht richtig gesucht. Aber die waren fröhlich, sensationell. Da wurde Musik gemacht, da wurde gelacht. Super. Aber in keinem Newsportal der Welt konnten sie lesen, bei den Blasrohrjägern von Borneo ging es diese Woche wieder besonders lustig zu. Und so werden wir in die mediale Depression geführt. Erklären Sie mal einem Blasrohrjäger auf Borneo, dass bei uns auf der Erlanger Bergkirchweih die Gleichstellungsstelle Listen mit sexistischen Liedern erstellt, die nicht gespielt werden sollen. Da fragt er Sie, ob er Ihnen mal das Blasrohr leihen soll. Haben die gemacht, in Erlangen. Welche Musik sie hören sollen. Im Iran entscheiden das die Revolutionsgarden und in Erlangen die Gleichstellungsbeauftragte. Ein Lied der Spider-Murphy-Gang stelle Sexarbeit als Unterhaltungsobjekt dar und enthält stereotype, abwertende Begriffe. Originalzitat. Das ist ja richtig, aber leck mich am Arsch! Ja. Man wird denen erklären müssen, dass die Erlanger Bergkirchweih nicht im Kloster stattfindet, auch nicht im Gunda-Werner-Institut für Feminismus und Geschlechterdemokratie. So eine Bergkirchweih ist ein Sauf- und Bums-Event. Wo kommen wir hin, wenn irgendeine Nele-Sophie Sesselforzer Riemenprügel oder irgendein Jochen vom Institut für kritische Männlichkeit aussucht, was bei uns gesungen wird? Liebe Nele-Sophie und lieber Jochen, besprecht eure wichtigen Probleme im Obstkistenmobiliar eurer orgasmusgestörten Wohnhöhlen und lasst die Menschen in Ruhe feiern. So. Jetzt habe ich mich kurzerhand doch wieder aufgeregt, glaube ich. Genießen wir jetzt erstmal das Frühjahr und dass wir es nicht im Iran verbringen müssen oder im Donbass oder auf der Sandbank. Nee, wie geht's eigentlich bei der Obduktion vorwärts von Timmy? Hab gar nicht mehr darauf geachtet. Jetzt, heute ist ja angeblich öffentliche Obduktion. Das möchte ich auch mal kriegen. Das ist... Dann hat man es geschafft, glaube ich, wirklich. Sie wollen ja jetzt gucken, woran er verstorben ist. Geraucht hat er nicht. Weil unter Wasser ist auch... egal. Viele, vor allem im Osten, spekulieren schon, ob es nicht doch eine Spätfolge der Impfung gewesen sein könnte. Mir ist lieber, Sie kümmern sich um einen toten Walfisch als um singende Franken, ja, die sich das Hirn raussaufen. Und deshalb fröhlich sind, ist doch gut. Weil mit Hirn hält man es auch gar nicht aus in diesen Tagen. Wenn Sie bei uns positiv sind und sagen, komm, die Welt ist bunt und vielfältig, dann bringen Sie sie in die Landesklinik. Da werden Sie an den Tropf gehängt, dann werden Sie vollgepumpt mit Depressiva. Wir haben die positive Welt sich den Geisteskranken und Schlagersängern überlassen. Das ist wirklich bitter. Gott sei Dank sind wir hier in der Sendung alle geisteskrank. Oder wie junge Menschen sagen würden, legendär, episch geisteskrank. Ja. Und zwar nicht nur ich, auch die Lisa. Lisa Eckert.
1: Thank you. Von allen Seiten hört man nur mehr, Friedrich Merz ist der unbeliebteste Kanzler. Wo ich mir immer denke, ja und? Der beliebteste war Hitler. War er deswegen auch der Beste? Ich finde, ihre Liebe gilt nicht als Qualitätsbeweis. Unbeliebt heißt nicht gleich schlecht. Dass Merz beides ist, ist Zufall. Hm? Man kann die Liebe des Volks nicht erzwingen. Die Liebe ist ein Buckelwal. Liebst du ihn, so lass ihn ziehen. Und eines Tages mit etwas Glück treibt der Tod zu dir zurück. Hm? Timmy. Timmy war so ein schönes Thema, weil sowohl Rechte als auch Linke endlich mal dasselbe wollten. Nämlich einen Fremden, der hier strandet, einfach zurück ins Meer befördern. Zum Glück hat niemand vorgeschlagen, ihn hier an Land zu integrieren. Dann wäre er nämlich explodiert. Die Bild hätte getitelt, Terror, Timmy hat sich selbst gesprengt. Für 72 mehr Jungfrauen. Tja, als hätten wir nicht andere maritime Probleme. Die Straße von Hormuz ist weiterhin blockiert. Dabei hatten wir die Waffe. Ein Kreuzfahrtschiff mit Hunter-Virus. Hätten wir. Ja. Hätten wir das da reingeschickt. Als Geschenk an die Mullahs. Wie das trojanische Pferd. Nur kommen keine Krieger raus, sondern siechende Senioren. Troja, oder? Troja, das war noch was. Heute geht's immer nur um Öl. Ich würde mir mal wieder wünschen, dass ein Herrscher Krieg erklärt, weil jemand seine Frau gebumst hat. Dafür könnte ich mich begeistern. Will die Bundeswehr mehr Mädchen, braucht's weniger Blut und Boden, sondern viel mehr Klatsch und Tratsch. Für Frauen ist Krieg nicht nur rein raus. Wir brauchen Vorspiel, eine Handlung. Nur kommen Sie mir nicht mit, wir retten die Demokratie. Ich bin eine weiße Frau, mit straffer Haut und mit loser Moral. Mir geht's auch in der Diktatur gut. Ja. Nein, den Frauen muss man Krieg als Workout verkaufen. In 5000 Stechschritten zur Traumfigur. Wie es geht, steht in der Stahl-Brigitte. Oder Wellness in der Wildnis. Der Schützengraben als Fangopackung. Ja? Auf Bundeswehrplakaten steht, mach was für dein Land. Nein, für Frauen muss man schreiben, mach mal was für dich. Sag nicht, komm zum Militär und töte einen Russen, sondern komm zum Militär und töte einen Mann. Das ist es doch, was Frauen wollen. Ja. Man müsste auch die Musterung für Mädchen attraktiver machen. Den Burschen fasst man an die Hoden, aber uns nicht an die Brüste. Warum sollte ich dahin? Ja. Naja, jedenfalls wegen dieser Seeblockade wird jetzt bald das Kerosin knapp. Sieht aus, wer diesen Sommer mit dem Flugzeug reisen will, braucht einen gefälschten afghanischen Pass. Weil abgeschoben wird immer, ja. Da werden manche Deutsche in eine Zwickmühle geraten. Okay, wir kriegen noch einen Tank voll. Wie schaut's aus? Soll die Ausländer weg oder wollt ihr nach Mallorca? Nein. Dann bleiben wir eben hier. Es gibt auch hier ganz schöne Orte. Etwa die alten Bundesländer. Elsass und Lothringen. Hm? Ich wüsste, wie man Kerosin und zeitgleich CO2 sparen kann. Durch eine einfache Fusion von Militär- und Passagierflug. Lufthansa mit Luftwaffe. Oder der TUI-Urlaubsbomber. Befördert mehr ins Paradies, als überhaupt an Bord sind. Hm? Täglich gehen Flieger von Deutschland nach Dubai, direkt über den Libanon. Und wie heißt es in der Gastro? Keine leeren Wege. Hm? Ah ja. Aber wen interessiert heute noch CO2? Angesichts der ganzen Kriege. Viele sind recyclingmüde. Die fragen, wieso soll ich unterscheiden zwischen Restmüll und Plastik? Die Amis unterscheiden nicht mal zwischen Militärstützpunkt und Mädchenschule. Aber hey, nehmen wir es ihnen nicht übel. Trump ist nur ein Hobbygolfer. Der darf sich schon einmal verschießen. Es muss nicht stets das Hole-in-One sein. Oft reicht ein Hole-in-Everyone. Hm? Vielleicht hat er es auch missverstanden, als man ihn gefragt hat, ob er Lust auf Golfkrieg hat. Dafür zieht Trump jetzt auch aus Deutschland US-Soldaten ab. In jedem anderen Land der Welt würde man das feiern. Wir sind die Einzigen, die sagen, nein, geh nicht. Ich glaube, das nennt man ein Stockholm-Syndrom. Es hängen ja auch noch viele dem Irrglauben an, Amerika hätte Deutschland von den Nazis befreit. Unsinn, das war Österreich. Ja, es war doch ein Österreicher, der den Hitler erschoss. Gut, er war selbst, doch das zählt trotzdem. Ja? Aber seien Sie unbesorgt, Deutschland wird schon nichts passieren. Unsere einzigen Bodenschätze sind Pfandflaschen. Und mit Verlaub, die deutsche Frau macht keine Lust auf Kriegsverbrechen. Hm? Soldaten hängen im Stacheldraht aus Achselhaar und Damenbart. Warum? Warum waren es immer wir, die andere angegriffen haben? Weil hier nichts ist. Wir wollten sogar Frankreich haben. Bäh. Das ist wie vom Boden essen. Wir haben ja nicht mal einen Diktator, von dem man uns befreien könnte. Angenommen, Trump hätte wie den Maduro damals Merkel entführt. Es wäre uns nicht aufgefallen. Und auch den Merz kann man nicht stürzen, wenn ihm nicht vorher jemand aufhilft. Ich habe den furchtbaren Verdacht, die deutsche Regierung ist nicht mal korrupt. Die verlieren das Geld sogar auf dem Weg in die eigene Tasche.
0: Lisa Ecker. Ja. Ich hoffe, die Nummer hat Sie nicht getriggert oder traumatisiert, weil ist heute alles immer gleich so. Psychotherapeuten haben ja jetzt davor gewarnt, klinische Begriffe inflationär zu verwenden. Heute wird ja alles pathologisiert. Kinder, die am Spielplatz von der Schaukel fallen, sind sofort traumatisiert. Und die Eltern auch, die kriegen Panikattacken. Ne, früher sagte man, huch. Heute steht immer gleich ein Leben auf der Kippe. Sein Knie ist aufgeschürft. Er wird nie wieder laufen können. Die Eltern beantragen sofort eine Pflegestufe und einen Behindertenparkplatz vor der Türe. Ja. Und sind getriggert. Ja. Auch so ein Begriff aus der klinischen Psychologie. Junge Menschen sind schon getriggert, wenn der Handy-Akku leer ist. Da kommen sofort körperliche, psychosomatische Reaktionen. Der Nacken richtet sich auf. Der Blick wandert vom Screen in die Ferne. Man sieht, es ist eine Welt da draußen. Das macht Angst, das triggert, das traumatisiert. Heute wird alles dramatisch pathologisiert. Unter ADHS geht heute niemand mehr aus dem Haus. Und zwar nicht von Psychologen diagnostiziert, sondern von einem auf TikTok, der die Diagnose getanzt hat. Der Trend geht zur Eigendiagnose und sie erzählen es einem. Früher versuchte man doch, seine Beklopptheit zu verbergen. Das ist vorbei. Heute ist man stolz auf jede Diagnose. Man ist nämlich heute nicht mehr schwierig oder seltsam oder kompliziert. Man ist neurodivergent. Das ist kurz vor hochbegabt. Das ist keine Krankheit mehr, das ist ein Lifestyle. Ein asozialer Egomane ist heute konsequent selbst priorisiert. Das klingt nicht mehr nach Assi, sondern nach Hochschulabschluss. Beziehungsunfähige sind plötzlich emotionally independent. Der Rücksichtslose ist kein People-Pleaser und das Arschloch ist sozial unangepasst. Alles diagnostiziert, alles super. Einem Kind wird frühzeitig eingeimpft, Egomanie ist therapeutische Selbstoptimierung. Da kann man als Eltern auch schon mal einen 90-Jährigen im Bus fragen, ob er nicht mal aufstehen kann. Weil der 6-Jährige den Sitz braucht, um zu klettern. Er kann nicht ruhig stehen, er ist neurodivers, er muss was tun. Ne? Ohne Problem ist heute niemand mehr komplett. Nur Armselige geben sich zufrieden mit einer Erdnussallergie oder Laktoseintoleranz. Unter Autismus geht heute nichts mehr. Und da haben es echte Autisten nicht leicht. Ihre Diagnose wurde zum urbanen Accessoire. In der Großstadt wird jede Beklopptheit heute mit klinischer Würde ausgestattet. Und wer ein Kind einfach mal als schlecht erzogen bezeichnet und den Eltern erklärt, dass Kinder Grenzen brauchen, um sich auch zu orientieren und sozialfähig zu werden, der ist Faschist. In der Schule gilt bei uns jede Anforderung als Menschenrechtsverletzung. Das ist in

0: Weißrussland zum Beispiel anders. Da spielen Menschenrechte keine Rolle. Deswegen hat unsere nächste Künstlerin das Land auch verlassen. Hat allerdings aus der Schule noch exzellente Sprachkenntnisse mitgenommen. Sie lebt nicht mehr in Deutschland, aber sie spricht sensationell. Hier ist Irina Prichotko.
1: Hallo. Hallo. Hallo. Dankeschön. Ich heiße Irina und ich habe wirklich Deutsch in der Schule gelernt. Das war eine Schule mit erweitertem Deutschunterricht. Und Unterricht war so erweitert, dass ich jetzt Bier zum Mittag trinke. Ganz kurz meine Lebensgeschichte. Ich wurde 1988 in Belarus geboren. Mein erstes Wort war Inflation. Leider hat sich das Land Belarus langsam in eine Diktatur verwandelt und vor 7 Jahren bin ich nach Moskau umgezogen. Und vor 4 Jahren, als der Krieg in der Ukraine begonnen hat, bin ich in die Türkei umgezogen. Und es sieht so aus, ich ziehe um und die Diktatur folgt mir nach. Man hat mir gesagt, Irina, Deutschland ist auch schon eine Diktatur. Deutschland ist auch schon Diktatur. Naja, vielleicht teilweise, das weiß ich nicht bestimmt. Aber alles lernt man im Vergleich. Ich sage immer, wenn man das Wort Diktatur von der Bühne sagen darf, es ist noch keine Diktatur. Ich mag Deutschland und ich würde mich in Deutschland so schnell wie möglich integrieren und ich erlerne jetzt die deutschen Traditionen. Ich war zum ersten Mal in der deutschen Sauna. Das Konzept war mir schon bewusst, also textilfrei. Aber wisst ihr Leute, ich habe noch nie im Leben so lange unbekannten Menschen in die Augen geguckt. Und jetzt weiß ich auch Bescheid, warum man in Deutschland in kleineren Städten alle Fremden auf der Straße begrüßt. Weil die doch nicht so fremd sind zueinander. Ich habe mich ein bisschen nach der FKK-Kultur erkundigt, etwas darüber gelesen und ich habe festgestellt, dass die FKK-Kultur auch hier in Deutschland entstanden ist. Aber in meinem Kopf passt es irgendwie nicht mit der deutschen Mentalität zusammen, weil die Deutschen sind ja so streng und fleißig und sie arbeiten und sind nackt. Es passt einfach nicht zusammen. Aber in Sauna ist mir Folgendes passiert. Es gab also Saunabereich, da musste man nackt sein. Und es gab Schwimmbadbereich, da musste man Bikini anziehen. Und nach der Sauna, ich dachte, ich möchte ein bisschen schwimmen. Ich habe Bikini angezogen, ein bisschen geschwommen und ich komme zurück in die Sauna und ich habe vergessen, mein Bikini wieder auszuziehen. Und ich öffne schon die Tür, ich möchte reingehen in die Sauna und ein Mitarbeiter sieht mich und er rennt zu mir und schreit, nein, tun Sie es nicht. Leute, ich habe mich so erschrocken. Und da habe ich verstanden, wo in der FKK-Kultur die deutsche Mentalität steckt. Ja. Das heißt, die Kontrolle. Ja? Nackt, aber alle bitte obligatorisch nackt. Aber ich denke mir, wenn ich das Gegenteil gemacht hätte, ich meine, in den Schwimmbadbereich ohne Bikini gekommen wäre, die würden auch zu mir Nein schreien, aber mit einer anderen Betonung. Nein, Irina, das ist ja super, was du machst. Das haben wir uns gewünscht. Leute, auch es hat mich bewundert, wie schnell ich mich an diese nackte Atmosphäre gewöhnt habe. Von einer Seite, ja, ich bin so europäisch und hochintelligent, aber von der anderen Seite, ich lasse mich so schnell beeinflussen. Ich habe mich gefragt, wo sind eigentlich meine Grenzen? Zum Vergleich, einmal, ich war in einer Bank, ich wollte Bankkonto öffnen und neben mir saß eine voll verschleierte Frau, also abgedeckt, nur die Augen. Und Bankmitarbeiter sagt zu dieser Frau, zeigen Sie uns bitte Ihr Gesicht, ansonsten wir können das Konto nicht öffnen. Und die Frau so, nein. Und man sagt zu mir, Irina, in Sauna musst du deine Unterhose ausziehen. Und ich so, kein Problem, ich will ja integriert sein in Deutschland. Leute, und was die FKK-Kultur angeht, auf FKK-Stränden war ich auch, unabsichtlich. Manchmal, du merkst es nicht. Du gehst die Küste entlang und du merkst nicht, wo der FKK-Strand beginnt. Weil der FKK-Strand, der beginnt nie plötzlich. Es gibt immer so eine Pufferzone zwischen einem normalen Strand und FKK-Strand. Und da liegen Menschen, die

0: Eifeln. Habt ihr die gesehen? Steine auf Nippel? Und einige zwirbeln die Unterhose so tief in den Hintern, du denkst, das ist schon FKK, ja? Zieh doch aus. Und er so, nein, ich bin nicht ganz FKK und zu dem Bikini-Strang gehöre ich auch nicht. Ich gehe nicht nach links und nicht nach rechts. Ich bleibe hier in der Mitte. Ich glaube, das sind Mitglieder von der CDU. Leute, danke schön, das war's von mir. Danke.
1: Ja. Und wo immer die Mitte in Deutschland geblieben ist, wir wissen es alle nicht. Meine ich das nur oder werden bei uns die Regeln immer rigider? Ja, und ich habe auch das Gefühl, sie werden immer härter überprüft. Das Einzige, was in Deutschland noch wächst, ist die Anzahl der Tempoblitzer, ist mein Eindruck. Da kann der Staat noch was reinholen, Tempolimit kurz von 80 auf 50, bing. Nee. Schon ist wieder ein Beamter finanziert, der sich dann damit beschäftigt, wo man noch ein paar Blitze aufstellen könnte, um weitere Beamte zu ernähren. Das ist Evolution, so vermehrt sich die Art. Am Bahnhof. Nur ein schönes Beispiel. Am Bahnhof Duisburg gibt es einen Wendehammer. Da steigen die Leute aus, wenn sie zum Bahnhof gebracht werden. Da ist Halteverbot. Das ist so absurd, dass sich keiner darum kümmert, weil das ist die Straße zum Bahnhof, eine Sackgasse und am Ende steigt man aus, wenn man zum Bahnhof gebracht wird. Es ist offensichtlich, dass der gesamte Wendehammer nur zum Abladen von Bahnkunden gebaut wurde. Und da Halteverbot. Und da steht regelmäßig einer vom Ordnungsamt und fotografiert. Und dann wundern die sich, dass immer mehr Menschen das Gefühl haben, dass nicht der Staat für sie da ist, sondern dass der Bürger der Zahlidiot für den Staat ist. Applaus.

0: Und ich rege mich jetzt immer auf im Auto. Auch das ist so schlimm. Ich will das gar nicht. Neulich höre ich mich im Auto rufen: Fahr, du Arschgesicht. Habe ich gerufen. Ja. Wobei man sagen muss, der fuhr auch nicht. Es war schon fast grün und der steht noch da. Die Menschen fahren heutzutage, teilweise schleichen sie in Schlangenlinien, weil sie natürlich auch im Handy daddeln. Ja? Früher waren Menschen, die Schlangenlinien fuhren, noch zünftig besoffen. Nee, da hatte man Verständnis, besoffen geht es halt nicht geradeaus. Was willst du denn machen? Ja? Heute schreiben die WhatsApp, die gucken, was reingekommen ist, die gucken Fotos, die gucken Videos mit 50 auf der Mittelspur. Und dann klinke ich aus und rufe: Fahr, du Arschgesicht. Wenn ich die Nummer hätte, würde ich es per WhatsApp schicken, aber... Aber habe ich ja nicht. Deswegen bin ich quasi gezwungen, den altmodischen Weg der Kommunikation zu gehen. Fenster runter und rufen: Fahr, du Arschgesicht. Was übrigens gar nicht zutreffend war. Ich bin dann an dem vorbeigefahren. Und da habe ich beim Zeigen des Mittelfingers habe ich gesehen, war kein Arschgesicht. War eine Hackfresse. Ja. Ja. Und ich bin sonst überhaupt nicht aggressiv, auch nicht im Verkehr. Ich hasse zum Beispiel Raser, wenn die so mit Blinker und Lichthupe einem hinten auf der Stoßstange hängen. Das finde ich schlimm. Schlimmer sind nur noch diese Schleicher. Den kannst du mit Blinker und Lichthupe auf der Stoßstange hängen und die Drecksau geht einfach nicht rüber. Ja. Naja. Ich gehe jetzt zu Fuß nach Hause. Das war Nur im Ersten mit Irina Prechotko, Lisa Eckert und Alfred Dorfer. Nächste Woche ist Fußball. Wir sehen uns wieder in 2 Wochen am 18. Juni. Bis dahin.
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0: das darf doch nicht wahr sein. Also eigentlich sollte man bloß so eine Zeitung lesen, die mindestens ein Jahr alt ist. Dass man weiß, über was man sich unnötigerweise aufgeregt hat. Das ist der Scheiße. Bürgermeister, Sakrament, das ist... Ah, Herr Pfarrer! Was? Was soll ich? Ich soll fluchen? Nein, Herr Pfarrer, ich habe nicht geflucht. Es ist nur... Na, da hätten Sie schon recht. Aber das müssen Sie dann auch zu der Saumung sagen. Oh, Herr Pfarrer, das hätten Sie jetzt aber schön gesagt. Ja, aber Sie, da habe ich auch einen Spruch für Sie. Es kann der Brävste nicht in Frieden leben, Herr Pfarrer, wenn es der blöden Fliege nicht gefällt. Nein, der Hannes ist nicht bei mir. Moment, gerade hat's geklopft. Herein!
1: Einen schönen guten Morgen, Herr Bürgermeister.
0: Hannes, Hannes, für dich.
1: Amtsbote Hannes am Apparat des Herrn Bürgermeisters. Ach, Herr Pfarrer, ja, bei Ihnen klingelt's. Sie, ich bin's aber nicht. Der Herr Bürgermeister kann bestätigen, dass ich gerade, ach, nicht an der Türe. Ihr Ohr klingelt. Ja, wieso klingelt Ihr Ohr? Ach, weil der Herr Bürgermeister hereingerufen hat. Ja, hätte er denn nicht hereinrufen sollen? Nicht? Na gut, wenn Sie das sagen, Herr Pfarrer, dann bitte ich um Entschuldigung, dass ich hereinkommen bin. Ade, also was willst du? Dann komm mir halt wieder. Ach bitte, komm mir egal.
0: Was war jetzt das? Gut nochmal, das ist ja. Scheiße, aber auch. Bürgermeister. Ach, Sie, Herr Pfarrer. Nein, ich bin nicht unter die Verbalbarbaren gegangen. Es ist nur so, dass... Ja, nur, Herr Pfarrer, vor mir Spruch auf den Liebe, da kriege ich die Saumung auch nicht. Meinen Sie? Na ja, probieren kann man es ja mal. Gott, helfe mir! Es legt mir nur am Arsch. Gell, der Glutsch. Ja, einen Bürgermeister, den sollte man halt nicht narrend machen. Gell? Da sollten sich auch die Herren vom Gemeinderat merken. Die werde ich heute Abend bei der Gemeinderatssitzung genauso platt machen wie dich. Was glauben denn diverse Sinn? Erlauben die sich einfach gegen mich zu stimmen? Gegen mich? Aber denen werde ich heute deutlich vor Augen führen, was ich von denen halte. Dieses Mal werde ich es nicht vergessen. Herein!
1: Ah, Sie sind gerade am Telefonieren, dann komme ich nachher nochmal.
0: Nein, nein, nein, das hockt ruhig noch, das war bloß, ja. Herein! Herr Pfarrer, was wollen denn Sie schon wieder? Also Sie, wenn Sie den ganzen Tag bloß am Telefon hängen, ist fein nichts geschafft. Ich? Von wegen. Ich habe heute schon einen Mord hinter mir. Und die restlichen Morde begehe ich, Gott helfe mir, heute Abend bei der Gemeinderatssitzung. Was? Ja, der ist da. Hannes, für dich.
1: Amtsbote Hannes am Apparat des Herrn Bürgermeisters. Nein, Herr Pfarrer, nein. Wenn ich mich nur mit dem Namen melden täte, dann würde das gegen die neueste interne Dienstanweisung Nummer 1812 verstoßen. Gemäß dieser hat sich jeder Rathausmitarbeiter und auch Ihnen immer mit dem Namen, dem Amt, für das er zuständig ist, und dem Telefonapparat, an dem er sich soeben befindet, zu melden. Ein Beispiel. Wenn zum Beispiel der Hämmerle vom Standesamt, also im Liegenschaft, nein, ich meine, also Amt dort und den Apparat von der Frau Walz in der Hand hat, hat er sich wie folgt zu melden. Sie ist bestig, ich lege auf, sie rufen an, dann kann ich es demonstrieren. Sie will es nicht nochmal anrufen. Na gut, dann halt nicht, ade, hat sowas blöd. Da will gar nicht. Das ist auch nicht.
0: Ja. Sag mal, Hannes, was soll denn jetzt der eigentlich wollen?
1: Ich kann es nur vermuten.
0: Aha. Ah, und was vermutest du?
1: Ich glaube, der sucht seinen Schlafsack.
0: Sein was?
1: Seinen Schlafsack.
0: Aha, und wieso sucht er den?
1: Weil ich den vom Pfarrer han.
0: Was? Wie kommst denn du zum Pfarrer seinem Schlafsack?
1: Eine Verwechslung. Ich vermute, der hat meinen.
0: Aha. Ja, und wie und wohin er den vertauscht?
1: Als wir gestern Abend von unserer Ausfahrt zum Papstbesuch zurückgekommen sind, weil doch der Papst in Deutschland einen Auftritt hatte,
0: ja,
1: und wir ihm zujubeln wollten, was wir auch taten, und er es auch honorierte, indem er uns, und nicht nur uns, weil es waren ja viele aus allen Herren Ländern. Ja, waren.
0: Hannes, komm zur Sache.
1: Ja.
0: Wieso hast du im Pfarrer seinen Schlafsack?
1: Ja, und weil die mitgefahrenen Anteile der Kirchengemeinde dort in einer Turnhalle nächtigen mussten, musste jeder einen Schlafsack mitbringen.
0: Ah ja, gut so weit.
1: Ja, und als wir gestern Abend dann zurückgekommen sind, dann habe ich versehentlich aus dem Bus im Pfarrer seinen Schlafsack ausgeladen.
0: Ah, jetzt hat der und, einen.
1: Aha, vermutlich.
0: Ja, und was ist denn das Problem? Du musst doch bloß zurücktauschen.
1: Ja, das ist jetzt leichter gesagt als getan, gell?
0: Wieso?
1: Ja, weil des Pfarrers Schlafsack gestern Abend noch schwerer war, als er jetzt ist.
0: Wieso schwerer?
1: Weil sich eingewickelt in des Pfarrers Schlafsack eine Schnapsflasche befand, die jetzt nicht mehr dort ist. Ich kann ja dem Pfarrer schwerlich seinen erleichterten Schlafsack zurückgeben.
0: Ich sag bloß, du hast dich am Pfarrer seinem Schnaps vergriffen.
1: Ich weiß, Herr Bürgermeister, eine Sünde, aber unsere Stimmung nach dem Papstbesuch war noch so voll des Spiritus.
0: Hannes! Hannes, Spiritus kannst du doch nicht sagen. Dem Pfarrer sei Schnaps ist der Beste.
1: Ja, das ist doch gerade nicht. Für uns war ja dem sei Schnapsflasch ein Geschenk des Himmels. Der eigene Frieder und selbst ich sind heute noch voll des Geistes.
0: Du, Hannes. Hannes, da habe ich eine Idee. Also, du füllst jetzt dem Pfarrer seine leere Schnapsflasche mit Wasser. Und dann gibst du ihm seine Schnapsflasche wieder eingewickelt in seinen Schlafsack zurück.
1: Das klappt nie. Ja, das merkt doch der
0: Schwester. Natürlich merkt er das, Hannes. Aber dann siehst du ganz erstaunt. Was, Wasser? Herr Pfarrer, ein Wunder.
1: Das klappt nie. Das sage ich dir jetzt schon, wie das läuft. Der faselt irgendetwas von der Hand Gottes und haut mal einen Goschner auf. Wohin haben Sie den Finger mal gebracht?
0: Ach so, nein, nirgends. Es ist bloß, dass ich es heute Abend nicht wieder vergesse.
1: Wieso? Was ist heute Abend?
0: Gemeinderatssitzung.
1: Ah, um was geht's da heute?
0: Um das Klohäusle in der Fußgängerzone.
1: Ach, Sie meinen das Klohäusle, das uns ein Unternehmer dort kostenlos aufstellen tät, weil er die Fläche außen, die Werbeflächen ja vermarkten kann?
0: Genau, Hals. Ah. Das kostet uns keinen Cent.
1: Oh, und einem geschenkten Gaul guckt man nicht in die Schüssel.
0: Du sagst das, Hals. Und jetzt stell dir vor, unsere Gemeinderäte, diese Kleingeister, haben sich mehrheitlich gegen mich, also gegen dieses Klohäusle, ausgesprochen.
1: Und dabei könnt ihr mir das so gut brauchen bei dem Scheiß, der bei uns gemacht wird.
0: Wieso?
1: Wieso wollen die das nicht?
0: Ja, weil die Herren Ladenbesitzer des Gemeinderates dagegen sind.
1: Ja?
0: Der Schlotterbeck will es nicht für seinen Bäckerlader, der Müllerschön nicht für seine Apotheke, der Isele will es nicht für sein Möbelgeschäft, der Pfeifer nicht für sein Elektro- und Haushaltwarengeschäft und der Beidinger will es nicht für seinem Schuhgeschäft haben.
1: Jeder macht sein Geschäft, ja, aber für das kleine und große Geschäft, das die Leute machen können sollten, wenn sie müssen, da will keiner so ein Häusle vor seinem Scheißladen. Scheißhäusle vor seinem Laden.
0: Du sagst es, Hannes, du sagst es. Aber diesmal werde ich Ihnen zeigen, was ich von Ihnen halte. Ich habe es bei der letzten Gemeinderatssitzung schon zeigen will, aber da habe ich es dann vergessen, nicht? Aber dieses Mal werde ich es nicht vergessen.
1: Genau, Sie müssen sich in der Frage durchsetzen, Sie müssen Härte zeigen, Sie müssen zum Angriff übergehen.
0: Ach, genau, Hannes. Hier spricht der Bürgermeister. Hannes, die Hand Gottes für dich.
1: Schlafsack Hannes am Apparat des... Herr Pfarrer? Was? Nein, ich habe vorher nicht einfach bloß so aufgelegt. Nein. Herr Pfarrer, beruhigen Sie sich doch. Sie sagen doch immer, gut aufgelegt zu sein ist eine Christenpflicht. Und wieso soll das für ein Telefon... Sie sind nicht gut aufgelegt. Wieso nicht? Sie vermissen Ihren Schlafsack. Ja, was soll ich da erst sagen? Ich vermisse meinen nämlich auch. Den hat mir irgend so ein Granate. Was? Sie in meinen Schlafsack? Dann kann ich bloß hoffen, dass meine Schnapsflasche noch drin ist.
2: Oh, doch.
1: Doch, die war eingewickelt in meinem Schlaf. Ja, dann müssen Sie halt richtig suchen. Dann werden Sie sie schon finden. Ja, kann er lang suchen. Was? Jetzt kann ich gar nicht. Sie haben meine Schnapsflasche gefunden. Ein Wunder. Pfarrer, das war eine Verwechslung. Wir tauschen halt wieder die Säcke. Also, ich pimmele demnächst sowieso bei Ihnen. Ja, genau. Also auf gelobt sei genau der AD. Jetzt kann ich gar nicht mehr. Sie, jetzt. Jetzt tut der Schnapsflasche in meinen Schlafsack rein, weil er sich nicht noch sagen lassen will, er habe sich an meinem Schnaps vergriffen.
0: Das ist alles schamlos.
1: Ich sage, Angriff ist die beste Verteidigung.
0: Ja, scheint schon. Oh, alles, ich muss zur Gemeinderatssitzung.
1: Oh, schade, dass er ausgerechnet heute diese Behinderung da haben.
0: Also Behinderung?
1: Na ja, mit der Hand, da kennen Sie doch bei der Gemeinderatssitzung wohl schwerlich auf der Tisch hauen.
0: Oh, Hannes, und wie ich da auf der Tisch reinhauen. Weißt du, Hannes, das da hinten ist nur so eine Art Merkzettel. Nicht? Jetzt der Band ist das letzte Mal zeigen will, was ich von ihnen halt. Und hab's vergessen, aber dieses Mal, da werd ich es nicht vergessen.
1: Ah, genau so hat uns ja der Papst auch zubungen.
0: Was? Hannes, das ist doch was ganz anderes.
1: Nein, das sei das Gleiche, hat er eigentlich gesagt. Ja. Aber halt gleich in fünf Sprachen.
0: Hannes!
1: Herr Bürgermeister, hier bringe ich Ihnen die Geburtstagstorte für Ihre Frau. Ja, wir am Schreibtisch unseres hochverehrten Herrn Bürgermeisters herrscht eine große Leere, die ihn aber hundertprozentig ersetzt. Na, stelle ich die Geburtstagstorte einfach dahinter her. Bitte schön. Danke schön. Mein lieber Hannes, möchtest du vielleicht ein Schnäpselein? Ich höre mich nicht Nein sagen. Ich schätze Ihre Freigiebigkeit sehr, mein lieber Herr Bürgermeister.
0: Sofort nimmst du die Griffel von meinem Schnaps.
1: Gerade fragen Sie mich doch nur, ob ich ihn will.
0: Du stellst sofort die Schnapsflasche wieder an ihren Platz.
1: Ach da, guck, unser Herr Bürgermeister ist ja selbstredend da.
0: Naja, mir scheint gerade noch rechtzeitig.
1: Wieso?
0: Du hast dich doch gerade meinem Schnaps vergriffen, Wille. Oder täusche ich mich?
1: Oh, Sie täuschen sich sogar sehr, Herr Bürgermeister. Gar nie nicht würde ich ungefragt von Ihrem Schnaps trinken. Aber wenn Sie gerade so rumstanden, könnten Sie mir fragen, ob ich ihn will.
0: Nein. Aber ich frage dich, was machst du in meinem Schreibtisch?
1: Ihr nach einem Lumpen gesucht, derweil ich ganz peppige Finger hatte.
0: Ja, dann gang aus aufs Klo und wäsch dort hin.
1: Ja, sehr wohl, Herr Bürger, zu Befehl, Herr Bürger. Ja, Klumpferix, Peppets Klump. Ja, da. Ich komme aber gleich wieder, weil ich Ihnen nämlich zu diesem Geburtstagsgeschenk für Ihre Frau noch was sagen muss, ja. Gell? Außerdem gratuliere ich Ihnen ganz herzlich zum Geburtstag Ihrer Frau Gemahlzeit, Gemahlin.
0: Uhrenhaus Meier am Markt. Ja, wir würden meiner Frau eine Uhr zum Geburtstag schenken, auch eine so große. Das wird eine Küchenuhr sein. Man hört sie gar nicht hicken. Na komm. Immer noch nix. Na bitte. Die tickt nicht. Ja, dann halt nicht.
1: So, Dele, da bin ich wieder. Ich soll Ihnen süße Grüße ausrichten.
0: Von wem?
1: Von der Frau Konditenmeister Homberger.
0: Konditormeister Homberger?
1: Ja, die, wo, wenn sie das Wechselgeld rausgibt, ihre große Konditen immer dermaßen auf Ladetheke schmeißt. Ja, das soll uns Rausgeld schon gar nicht mehr interessieren.
0: Hannes!
1: Sie lässt sagen, der Herr Bürgermeister möge bitte entschuldigen, aber ihr seid die großen Tortenschachtel ausgegangen. Und so habe sie die Geburtstagstorte, die sie für ihre Frau abstellten, in einem Karton vom Uhrenhaus Meier unterbringen müssen. Aber das täte ja gar nichts ausmachen, weil sie täten ja die Torte ohne ihre Frau auf den Geburtstagstisch ihrer Schachtel umkehren. Weil sie täten, ja, die Torte ohne die Schachtel auf den Geburtstagstisch ihrer Frau stellen.
0: Was? Was soll da drin sein?
1: Die Geburtstagstorte für ihre Frau, die sie ihr heute mit heimbringen wollen. Quasi der süße Höhepunkt der Geburtstagsfeier, zu der ich ja leider nicht eingeladen bin.
0: Jetzt schlägt's doch 13. Du behauptest, in diesem Uhrenkarton wäre die Geburtstagstorte meiner Frau?
1: Ja.
0: Die schönste und edelste Torte der Welt?
1: Ja.
0: Die Queen Victoria Torte?
1: Ja, die Queen Victoria Torte, von der es im Beilegezettel der Konditorei Homberger heißt, ein schaumig süßes Welterei. Da, sogar mit Ei. Welterei. Was soll das für ein Ei sein?
0: Zeig mal her.
1: Welterei.
0: Ein schaumig süßes Welterei-nis. Weltereignis, du Dackel.
1: Wo steht das?
0: Na, Hunde.
1: Knister Gott, weiter. Weltereignis aus dem Olymp der Zuckerbäcker. Oh. Herr Bürgermeister, machen Sie doch die Schachtel noch mal auf. Wenn ich schon nichts davon essen darf, dann will ich sie wenigstens noch einmal sehen.
0: Da gibt's nichts zu sehr. Das schaumig süße Weltereignis kannst du Hase geben.
1: Ja, aber wieso denn?
0: Weil ich die Schachtel geschüttelt habe.
1: Was haben Sie da?
0: Geschüttelt.
1: Sie haben die Queen Victoria Torte geschüttelt.
0: Das sage ich doch gerade.
1: Aber Herr Bürgermeister, Wissen Sie denn nicht, dass man das nicht darf? Der Unterschied zwischen einer Torte und einem Zwetschgebeimle ist...
0: Hör auf!

0: Den Unterschied weiß ich selber.
1: Bitte, wenn Sie alles selber wissen, frage ich mich allerdings, wieso Sie die Queen Victoria schütteln wie Zwetschgebäumle?
0: Weil ich denkt hab, dass in diesem Karton eine Uhr drin ist.
1: Ach, Sie kann mir doch keine Sekunde aus die Augen lassen.
0: Hör auf! Da Hand steht groß und breit, Uhrenhaus Meier.
1: Aber nicht überall, wo Uhr draufsteht, ist auch Uhr drin.
0: Das hättest du mir doch sagen müssen.
1: Wie denn, wann denn, wo denn? Wahrscheinlich haben Sie geschüttelt, als ich gerade meine Hände in Unschuld gewaschen habe.
0: Unschuld? Nix da Unschuld. Du bist schuldig. Ja, was glaubst du, was da los ist, wenn ich diesen Schrotthaufen meiner Frau mit einbringe? Hannes, die macht mich zur Schnecke. Wie soll ich ihr denn das erklären?
1: Sagen Sie doch einfach, in dem Urekado sei ein Zwetschgebäimle drin, Sie sollen mal schütteln.
0: Also, du spinnst doch! Hannes, du nimmst jetzt diesen Karton, gehst heim zu meiner Frau und sagst ihr, dass du schuld daran seiest, dass ich diesen Karton geschüttelt habe.
1: Oh, das tue ich nicht, ich bin doch nicht blöd. Oh, ich weiß doch, wie ihr Frau in solche Situationen reagiert. Wenn ihr Frau in die Schachtel neiguckt und aus der Schachtel eine vermatschte Queen Victoria rausguckt, wird aus dem Schatzilein ein feuerspeiender Drache.
0: Mensch, Hannes, ich krieg doch jetzt nirgends mehr eine neue Torte her. Hannes, ich bin erledigt.
1: Ach, Sie müssen das positiv innemauen.
0: Nein. Hannes, was soll an diesem Bauschutt aus Eier, Zucker und Sahne positiv sein?
1: Man kann jetzt die Zahl, die da oben drauf war, nicht mehr lesen.
0: Ja und, was ist da positiv dran?
1: Ja, das war doch eine spritzgebeutelte Urkundenfälschung.
0: Also, wieso Urkundenfälschung?
1: Ach, jetzt so vorher genau gesehen, wo Frau Hornberger die Torte eingepackt hat, dass da nicht groß eine 50 gestanden ist, sondern eine ganz große 40.
0: Ja und?
1: Ja, entweder die Torte ist schon 10 Jahre alt oder...
0: Hannes, auch wenn du keine Frau zu Hause hast, so weißt du doch, dass Frauen in puncto Alter sehr sensibel reagieren.
1: Ja, aber Sie können doch Ihrer Frau nicht zum 40. gratulieren, wenn sie 50 wird.
0: Doch. Dieses Kompliment erspart mir weitere, größere und teurere Geschenke.
1: Keine, nein.
0: Außerdem hat meine Frau schon vor einiger Zeit beschlossen, älter als 40 wird sie jetzt nicht mehr. Na, jetzt bleibt sie halt ein paar Jahre 40 und dann sehen wir schon weiter.
1: Ja. Für die staatliche Rentenversicherung mag das ja vorteilhaft sein, aber bitte, wo ist denn der Vorteil für Ihre Frau?
0: Wieso?
1: Ah ja, hätte Ihre Frau jetzt zum Beispiel ihre Geburtstagskerze bei der Lina im Laden geholt, dann hätte sie ab 50 Stück 20% Mengenrabatt gekriegt.
0: Was soll denn meine Frau mit 50 Kerzen?
1: Ausblasen.
0: Da hagelt die mir doch um. Und ich hab nachher die Kerze blöd bei mir daheim rumfahren.
1: Ja, nein. Man kann sie auch für den Adventskranz nehmen.
0: Ja, natürlich. Wir feiern dann den 50. Advent gleich nach dem Erntedankfest. Bloß wegen deinem Mengenrabatt.
1: 50 Kerzen wären ehrlich gewesen.
0: Na, ehrlich, Hannes, ehrlich. Hannes, jetzt sei mal ehrlich. Sieht denn meine Frau aus wie ein 50-Jährige?
1: Nein, schon lange nicht mehr.
0: Ja, eben. Und jetzt mal unter uns im Vertrauen, Hannes. Wie alt würdest du denn meine Frau schätzen?
1: Also sagen wir mal, hoch in den 21.
0: Na, bitte.
1: Na, Moment, ich sagen will, 29 hoch 2 minus 1 geteilt durch 20 plus 8.
0: Was gibt es?
1: Exakt 50.
0: Hannes, du sollst hier nicht rechnen, sondern schätzen.
1: Ja, das tue ich doch, Herr Bürgermeister. Ich schätze Ihre Frau sogar sehr. Von allen Bürgern unserer Stadt wird sie geschätzt, sogar hochgeschätzt.
0: Hochgeschätzt? Was soll das heißen?
1: Ja, nicht das Alter, sondern sie wird geschätzt und geliebt. Was wäre unsere Stadt ohne unsere Frau Bürgermeister?
0: Das war Hannes.
1: Ha, jo, wir wissen doch fast alle, wie alt sie ist und dass es nicht immer leicht hat.
0: Hannes. Hannes, sie hat ja mich.
1: Eben.
0: Hannes, meine Frau hat mal zu mir gesagt, Schätzle, ich schätze, du bist mein größtes Glück.
1: Schätze, schätze, kein Fehler.
0: Jetzt weiß ich aber immer noch nicht, wie meiner Frau beibringen soll, dass diese Queen Victoria aussieht wie die Sau. Dass dieses schaumig süße Weltereignis einem Erdbeben zum Opfer gefallen ist.
1: Ach, jetzt vergessen Sie doch die Torte.
0: No.
1: Die schmeckt mir auch so verstrubelt, wie sie ist. Genau genommen sind doch Sie für Ihre Frau das schaumig süße Welterei. Sogar mit zwei Ei.
0: Weltereignis, Hannes. Hä? Weltereignis.
1: Ja.
0: Na, Hannes, du meinst ehrlich, ich sehe für meine Frau das schaumig süße Weltereignis.
1: Ha ja, Sie sind doch das schaumigste, süßeste Geburtstagsgeschenk, die eigentliche Torte im Leben Ihrer Frau.
0: Oh, Hannes, hör auf.
1: So, und jetzt machen wir die Schleife da von diesem Zuckerbäcker-Schrotthaufen weg. Und um sie rum.
0: Hannes, was soll denn das geben?
1: Ein lebendiges Weltereignis auf 12 Fies. Eine laufende Queen Victoria-Torte. So gangen sie jetzt heim zu ihrer Frau. Dort setzen sie sich auf ihren Tortenboden und sagen, Schatzilein, komm mal her. Und dann lächelt sie sie schaumig süß an.
0: Hannes, meinst du? Du machst Sachen? Ja, aber Moment mal, Hannes. Meine Frau kann doch überhaupt nicht begreifen, dass ich quasi der Tortenersatz bin.
1: Ja, das stimmt. Moment, dann heften wir zum besseren Verständnis den Beilegezettel von der Frau Konditenmeister an ihre Titte, an die Brust. Nicht noch so.
0: Ja, aber.
1: Jetzt.
0: Hannes, Hannes, ich bin doch nicht die Queen Victoria.
1: Na, das stimmt. Ja. Na, dann streiche mir einfach Queen Victoria durch und schreibe King Victor drüber.
0: King, King ist immer gut. King Victor. Ja, Moment mal, Hannes. Ich heiße doch nicht Victor.
1: Sagen Sie einfach, das sei eine Anspielung auf ein schaumig süßes Weltereignis. Und das aus dem Englischen kommen.
0: Aus dem Englischen, das ist immer gut. Ja, jetzt pass auf, Hannes, wie übersetze ich Ihnen denn das? Also, Victor, was heißt es jetzt auf schaumig süß?
1: Victor, ja. Schlafzimmertür.
0: Ah, ja.

Das ist super. Das ist sehr freundlich und das passt sehr gut. Für mich ist dieses Jahr gerade ein besonderes Jahr. Ich habe in diesem Jahr gleich 3 Jubiläum. Sie können Hochdeutsch. Sehr gut. Ich denke nur, für mich als Lispler interessanter wäre zu sagen, 3 Jubiläums zu feiern. Also 3 schöne Gründe, mit euch zu jubeln. Ich bin gerade am Ende meines 21. Berufsjubiläums. Ich bin jetzt volljähriger Humorist. Dies hier ist mein 10. Soloprogramm und das erste, das witzig ist. Da werdet ihr heute nicht geschont. Das Programm heißt Schöner Schonen. Und deswegen erstmal riesen Dank, dass Sie gekommen sind, dass Sie sich heute nicht geschont haben. Weil ganz im Ernst, mir ist durchaus bewusst, ne, auch wenn Sie jetzt vielleicht Wochenende haben oder gerade Urlaub, es bedingt immer einer gewissen Energie, sich abends nochmal aufzuraffen, die Klamotten zu werfen und hier hinzukommen. Für mich ja auch. Ernsthaft, wenn ich jetzt die Wahl gehabt hätte, zwischen hier vor euch auftreten zu dürfen oder sagen wir eine Woche Urlaub mit meiner Liebsten, ich bin ja da. Ich bin hier. Weil meine Freundin ist gerade im Urlaub mit 2 Frauen ohne mich, wollten mich nicht dabei haben. Sie können genauso gut heucheln wie ich. Ich sage Ihnen eins, ich bin gar nicht böse drum. Sie ist mit ihrer besten Freundin und der Tochter im Schwarzwald seit Montag zum Waldbaden. Also jetzt auch nicht so schlimm, so mit Bäume umarmen, nee. Was ich jetzt gelernt habe, was die praktizieren, das ist umweltfreundlicher Tourismus. Ne, die sind am Montag mit dem Deutschland-Ticket losgefahren, sind am Mittwoch angekommen. Deutsche Bahn muss man nicht mehr zu sagen, oder? Und ich glaube, es liegt ein bisschen an der Tochter. Ich kenne die sehr gut. Die ist gerade 19 geworden in Köln. Sie ist sehr engagiert. Sie ist bei dieser letzten Generation. Ja? Und verzeihen Sie mir das Wortspiel, klebt total an ihrer Mutter. Gut. Heißt aber auch Brit. Das ist schon mein Lieblingswitz. Wir können eigentlich schon aufhören. Und da muss ich auch lange betteln, dass ich den machen durfte. Und ich will das nicht veralbern. Sie ist ganz entzückend, ne? Sehr engagiert. Und ich verstehe auch jetzt, warum sich manche Jugendliche dann so engagieren, so festkleben auf der Straße, bis die Polizei kommt. Ich glaube einfach, das Narrativ hat sich umgedreht. Ne? Weil früher haben die Eltern für die Kinder gehaftet. Ich bin 57, mir ist klar, ich habe jetzt sehr wahrscheinlich weniger verbleibende Lebenszeit, dafür aber, wenn, mehr freie Alltagszeit. Und nichts macht jünger, als die mal schön zu verschwenden an Dinge, die lustvoll sind, wenn auch nicht notwendig. Haben Sie verstanden? Ich auch nicht. Ich wollte mal philosophisch heute hoch einsteigen. Jetzt können wir uns ein bisschen schonen. Ich hatte vor kurzem einen Auftritt in Trier und da hatte ich vorhin ein Zeitungsinterview und da hat mich der Journalist gefragt, wie man eigentlich auf so Programmtitel kommt, wie in meinem Fall jetzt Schöner Schonen. Und das Lustige ist, die Idee dazu hatte ich eigentlich schon 2019. Ich darf die jetzt aber erst in der Öffentlichkeit erzählen, weil es ist immer noch ein Gerichtsverfahren anhängig. Na, und Sie werden am Ende genau wissen, wovon ich spreche. Es ist in Berlin passiert, war Sommer 2019. Ich hatte einen Auftritt in den Wühlmäusen, Freitagabend. Meine Freundin hat mich begleitet, ne, war ein schöner Auftritt. Wir sind am Samstag mit dem Zug nachmittags zurück nach Köln, wollten aber vormittags unbedingt noch ins KDW, ins Kaufhaus des Westens, kennen Sie bestimmt. Ja? Und wenn Sie mal davor gestanden haben, da sind ja so riesen Schaufenster von Prada, dieser italienischen Modemarke. Und ich denke mal, Bingen weiß auch, wer Prada trägt. Der Teufel. Und Freunde, der schreibt auch die Preisschilder. Kein Witz, wir stehen da an dieser Fensterscheibe. Ne? Ich gucke mir ein paar Herrensocken an. Denk so, ach, die sind ganz schick. Ja? Gut, wenn ich die kaufe, muss ich kurz zur Bank.

einen Kleinkredit aufnehmen. Da wollten die wirklich 230 Euro für ein paar Baumwollsocken. Ohne Goldkante. Meine Freundin steht neben mir, guckt sich ein paar Schuhe an und macht, glaube ich, dieses Geräusch so. Ich glaube, ich habe so reagiert. Und wirklich, in meiner Erinnerung ging das so 2-3 Mal hin und her. Sie so, bisschen wie der Anfang von Ententanz. Da guckt sie mich auf einmal an und sagt so, Johannes, glaubst du mir das? Ich war noch nie in meinem Leben in so einem Prada-Laden. Habe ich gesagt, erstaunlich, ich auch nicht. Habe ich gesagt, wollen wir mal, war sie schon drin? Bingen, ein kleiner Schritt für sie, ein großer Schritt für die deutsche Wirtschaft. Und das ist mir noch nie bewusst geworden. Wenn du zum allerersten Mal so einen Edelladen betrittst, mit dir als Mensch passiert was. Meine Freundin hat sich transformiert. Die ist da rein auf einmal in einer aufrechten Haltung, umgeben von einer royalen Ausstrahlung, ist sie da rein stolziert in Flipflops. Das Schöne, wenn du als Mann so einen Edelladen betrittst, spielst du am Anfang wirklich erstmal eine untergeordnete Rolle. Ne, weil da kam direkt diese, ich traue mich jetzt gar nicht Verkäuferin zu sagen, in meinem ungeschulten Auge war das eine Mischung zwischen Motivationstrainerin und Topmodel. Ne, die kam direkt zu meiner Freundin und sagte so, Entschuldigung, wenn ich hier so überfalle, also ich habe sie schon durch die Schaufensterscheibe beobachtet, ihre Haare, dieser Glanz. Ich stand hinter meiner Freundin, habe gemerkt, wie sie vorne rot wurde. Nun, sie stammelte richtig, sagte so, ach, das ist aber nett, hat aber lange keine mehr zu mir. Hier, dem fällt das gar nicht auf. Macht so eine komische Kopfbewegung. Da fiel mir jetzt nichts Besseres ein, als mich unnormal rumzudrehen. Stand keiner. Bin, glaube ich, kurze Zeit in so einen Tagtraum verfallen, kam aber kurze Zeit später zu mir, als die Nasenspitze meiner Freundin in meinem Ohr war. Und ich höre nur so, Johannes, willst du auch einen Schluck Champagner? Ist umsonst. Habe ich gesagt, nee, gerade nicht. Sagt sie, doch. Hör mal, da habe ich wohl vergessen, dass Champagner mag. Eine Minute später haben wir beide so ein Gläschen Champagner in der Hand. Und da sagt sie, diese nette Verkäuferin, die bringt mir jetzt die Schuhe vorne aus der Auslage. Junge, die sind runtergesetzt. Die kosten normal 780 Euro. Die kosten jetzt nur noch 380. Das ist ein Schnapper. Habe ich gesagt, für wen? Da ist die Stimmung gekippt. Da guckt mich meine Freundin ganz ernst an und sagt, du weißt doch, wer in 2 Wochen Geburtstag hat. Und ich glaube, ihr alle könnt vermuten, wer da Geburtstag hatte. Ne? Paar Minuten später hatte meine Freundin diese tollen Schuhe an ihrem Fuß. Was soll ich sagen? Waren zu klein. Oh, das hat mir auch das Herz gebrochen. Ich musste aufpassen, dass mein Gesicht nicht auskugelt. Ne? Ich hätte mich zu früh gefreut, weil diese gewiefte Verkäuferin sagte, ach, kein Problem, bleiben Sie einfach sitzen. Ich habe die Schuhe, das gleiche Modell mit ein bisschen weicheren Leder, noch eine Nummer größer, oben im Lager. Ne? Hopp, weg war sie. 5 Minuten später hatte meine Freundin dann diesen perfekt sitzenden Prada-Schuh an ihrem Fuß. Und dann ist was passiert, das wird jeden Mann kirre machen. Da gucken dich 2 Frauen an, sagen aber nichts. Und ich höre jetzt hier nur Frauen lachen. Ich weiß, die Hälfte der Männer hat sich jetzt schon eingenässt. Das können Frauen nicht verstehen, was da für ein Druck entsteht. Ja, das ist nur eine objektive Stille. In dem Gehirn eines Mannes herrscht ein Geräusch, als ob so ein Altglascontainer entleert wird. Weil aus einer Übersprungshandlung höre ich mich sagen, ach, wissen Sie was, tun Sie mir doch bitte einen Gefallen, packen Sie die Schuhe doch schön als Geschenk ein, soll eine Überraschung werden. Ne, beide am Lachen, meine Freundin rollt noch so mit den Augen. Wir gehen mit dieser netten Frau zu der Kasse, ne, dann hat die das 1/4 Stunde verpackt. Das war ein Kunstwerk, das war eine Origami-Technik, wie die diese Schuhe verpackt hat. Da fragt sie mich so beiläufig, zahlen Sie bar oder mit Karte? Da wollte ich witzig sein, habe ich gesagt, wieso, ist doch ein Geschenk. Da lacht in Berlin keine drüber. Habe ich gesagt, nee, ich zahle mit Karte, sagt sie, 780 Euro. Was machst du da? Ich gucke meine Freundin an, ihr Unterkiefer klappt runter. Ich habe erst gedacht, sie braucht noch Nachschub Champagner. Na, ich habe dann einfach bezahlt mit meiner Wirecard. Und warum?

0: Ich erzähle, meine Freundin ist bis zur Premiere dieses Programms fest der Überzeugung gewesen, sie hätte zu Hause im Schrank 780 Euro teure Prada-Schuhe. Warum ich diese Geschichte erzähle? Bis heute ist von meinem Konto nichts abgebucht. Ich bin in Deutschland der einzige Fan von Wirecard. No, und das ist jetzt nicht der Grund, warum ich es nicht erzählen darf, warum ich es nicht erzählen durfte in der Öffentlichkeit. Sie wissen es bestimmt, es gibt immer noch ein Riesenverfahren gegen diese Firma, gegen diese drei Geschäftsführer. Keiner weiß, wie die dieses Finanzverschachtelungssystem hinbekommen haben. Und das darf ich jetzt in der Öffentlichkeit erzählen, weil dieses System erfunden hat meine Oma in Koblenz in der Metzgerei. Wirklich war. Meine Oma war die charmanteste, großzügigste Frau, die ich als Kind kennengelernt habe. Die war immer süß. Am Wochenende kam die mal zu mir, ganz geheimnisvoll, und sagte so, Johannes, komm mal schnell zu Oma. Ich so, was ist denn los? Komm mal her. Hier kriegst du mal schön 20 Mark, aber nichts dem Papa sagen. Habe ich gesagt, wieso nicht? Ist sein Geld. Das darf ich jetzt erzählen. Und warum dieses Programm jetzt Schöner Schonen heißt, jetzt dürfen Sie einmal kurz mit mir raten. Was glauben Sie, wie häufig hatte meine Freundin seit 2019 diese vermeintlich teuren Schuhe in der Öffentlichkeit an?
1: Einmal.
0: Na, viermal konnte ich mitzählen. Na, da kommt immer der Satz, die sind so gut. Die müssen geschont werden. Ja, und ich glaube, das ist auch so ein Altersding. Bei uns ist gerade sehr viel zu. Es ist zu früh, zu spät, zu warm, zu kalt. Wir haben vor Weihnachten einen Film auf Netflix geguckt, der hat 2 Wochen gedauert. Also der Film jetzt nur 2 Stunden, aber einer schläft immer ein zu früh. Und sie lachen. Also ich merke, ich bin im Alter, jetzt ist Schlafen für mich schon tückisch. Anfang des Jahres war meine Freundin mit am Wochenende auf Tour. Da hatten wir so ein schönes Waldhotel, ne? Ganz ruhig. Wir konnten bei offenem Fenster schlafen. Da wurde ich am nächsten Morgen wach und hatte seit langem mal wieder einen Zug. Ohne Verspätung. Ne? Falls Jüngere zugucken, Zug ist so eine Verspannung hier im Nacken. Da wurde mir klar, ich bin in dem Alter, ich werde jetzt schon verletzt von Luft. Und das war ein Bild für die Götter. Ich erzähle das meiner Freundin. Sie lag noch im Bett, lacht sich kaputt und streckt sich und schreit auch. Ich zog sie frozen shoulder. Ich glaube, das kennen viele Frauen, oder? Ihr hättet uns mal sehen müssen. Wir sind morgens im Frühstücksraum rumgelaufen wie der Glöckner von Notre Dame mit seiner Eisprinzessin, die jedem die kalte Schulter zeigt. Worauf ich jetzt hinaus will, ne? Ich denke mal, Sie sehen alle auch relativ gesund aus. Da muss man sagen, man achtet hier in Deutschland immer so auf gesunde Ernährung. Und dann fährst du in Urlaub nach England und da musst du das überdenken. Na, ich liebe England, aber ich finde, in England zu essen ist keine normale Erfahrung. In meinen Augen ist das eine surreale Expedition in ein magisches Paralleluniversum. Ich glaube wirklich, Harry Potter hat alle Kochlöffel verhext. Na, aber wenn du privat untergebracht bist, du kannst den Leuten nichts abschlagen. Na? Ich bin ja so erzogen, es wird gegessen, was auf den Teller kommt. Wir sitzen da beide am Frühstückstisch und kriegen so ein Full English Breakfast. Um uns jetzt mal alle auf einen Stand zu bringen, was sehen wir da morgens auf nüchternen Magen? Wir sehen Bacon, Bohnen, Blutwurst, Bratwurst, Spiegeleier, Champignons, Röstis, Toastbrot, abgerundet mit einer geköpften Tomate als Dekoration, die farblich genau abgestimmt ist auf den Defibrillator, der neben uns hängt. Weil Humor haben die Engländer. Ne? Würde ich nie vergessen, meine Freundin guckt auf diesen vollen Teller und sagt so, oh Johannes, das Frühstück sieht aber flamboyant aus. Flamboyant. Ich habe das Gefühl, das ist eine Dschungelprüfung. Also ganz im Ernst, mit so einem Frühstück hätte sogar Chuck Norris zu kämpfen. Der hat einen Magen aus Teflon. Sie, ne, unerschrocken, isst ein bisschen von den Röstis. Mit dem unerschrockensten Lächeln der Welt stellt sie ihr landestypisches Frühstück heimlich unter den Tisch, wo sich der Hund direkt drüber hergemacht hat. Denke ich, Mist, darauf hätte ich auch kommen können. Jetzt ist es zu spät. Und noch nicht ganz runtergekaut, dann sagt sie, Entschuldigung, ich gehe nochmal hoch auf Toilette, verschwindet. Und dann passiert mit mir was, ich kann das nicht anders beschreiben als vielleicht kindlicher Dickkopf. Ich weiß nicht warum, wie von der Tarantel gestochen, fange ich an, mir alles reinzuschaufeln. Mein Ziel ist, alles aufessen, bis sie wieder zurückkommt. Na, so bin ich erzogen worden. Teller immer aufessen, sonst gibt es schlechtes Wetter. Jetzt weiß ich, warum es da immer regnet. Ne? Ich fange erstmal an mit dem Bacon. Fetter, fettigster Speck. Die sagen kross, ich hätte gesagt verbrannt. Na, aber in der Regel sehr lecker, kann man schon mal essen. Nur wirklich, ich mache es nicht. Ich habe es gerade erwähnt, ich komme wirklich aus einer Metzgerfamilie in Koblenz-Lützel. Ich habe das gelernt mit 18. Und 1986 hat mir mein Vater was gesagt, das darf man heute in der Öffentlichkeit kaum noch sagen. Ich probiere es trotzdem mal. Das ist politisch unkorrekt. Hat er gesagt, Johannes, sei vorsichtig mit gebratenem Speck, mit so Bacon. Das ist ein bisschen wie Frauen. Schmeckt sehr gut, riecht fantastisch, bringt dich aber ganz, ganz langsam um. Und wirklich, dieser Vergleich ist nur politisch unkorrekt. Ich habe den Bacon schon mal geschafft auf dem Bett der schwimmenden Bohnen, die ich zeitgleich mit reinschaufel, damit es besser flutscht. Dann denke ich, komm direkt jetzt hier die Blutwurst im Duett mit diesen Bratwürstchen. Quasi den Dialog mit der Sau. Um das kurz zu machen, Blutwurst okay, Bratwurst. Ich glaube sogar, das Fett hat sich geschämt, da drin gefangen zu sein. Und sie lachen jetzt. Ich glaube, ihnen all wird der Gedanke gekommen, wo sind die demonstrierenden Veganer, wenn man sie mal braucht. Das habe ich dieses Jahr in Köln gelernt. Demonstrierende Veganer in Köln nennt man der Gemüseauflauf. Ich kriege wirklich gleich einen Oberlippenschweiß. Ich denke so, komm, trinkst mal einen Schluck Kaffee zum Pushen. Aber auch Kaffee in England ist nicht deren Kernkompetenz. Das ist in meinen Augen eine Art getoastete Milch. Also unser Kaffee hat geschmeckt wie ein Chemieexperiment. Das hat gerochen wie Antibrum. Kennen Sie dieses Mückenzeug? Wir sind den ganzen Sommer nicht einmal gestochen worden. Ja. Ist ja klar. Deswegen trinken die da alle Tee und warten ab. Die trinken Tee und warten ab, ob du es überlebst. Na, aber ich sehe mich schon auf der Zielgeraden. Ich habe schnell die zwei Spiegeleier weggeatmet, die mich dabei erstaunt angeguckt haben. Champignons weg, check. Dann die Rösti-Ecken, zwei Stück. Und die waren erstaunlicherweise der Endgegner. Die waren verfeinert mit Vinegar. Essig. Oder Essig nicht, das hat sich schon Shakespeare gefragt. In meinen Augen wäre weniger mehr gewesen. Und ich will jetzt nicht zu weit gehen, aber ich finde es persönlich skurril, wenn der Geschmack deines Essens aufgewertet werden muss durch Essig. Damit machen wir zu Hause die Toilette sauber. Na, und du kannst englischen Essig nicht vergleichen mit französischem. Bei französischem Essig, da schmeckst du die Nuancen noch genauer. Beim englischen Essig geht dein Zahnfleisch zurück. Und irgendwann fängt die Nase an zu bluten. Na, aber ich habe es endlich irgendwie geschafft. Ich lehne mich stolz zurück auf dieser Frühstücksbank, ne, tupfe mir erstmal mit der Serviette diese Oberlippenschweiß ab, bis ich gemerke, oh, das ist das Toastbrot. Dann kam... Dann kam meine Freundin irgendwann runter, guckt erstaunt auf den Teller und habe gesagt, Liebelein, weißt du, worüber ich wirklich froh bin? Da guckt sie mich an und sagt so, dass du deine Hose aufhast. Da musste ich spontan so loslachen, da ist mir noch ein Stück Speck aus dem Mund wirklich gegen ihr T-Shirt geflutscht. Sie sieht das auch, der Speck fällt unter den Tisch, wir lachen uns kaputt. Der Hund kommt vorbei, sieht den Speck und übergibt sich auf die Prada-Schuhe meiner Freundin. Bingen. Ja, das war nicht alles lustig, aber in Reihenfolge. No, und das war ein super Sommer für mich, weil wir kamen zurück und ich hatte, glaube ich, 2 Monate später hatte ich Geburtstag. Und dafür liebe ich unter anderem meine Freundin, die ist unheimlich kreativ im Geschenke machen. Wir haben bei uns privat gefeiert, ein paar Freunde waren da. Ich habe den ganzen Tag nichts bekommen. Und dann kam sie abends während der Feier auf mich zu und hatte wirklich für mich nur so einen Briefumschlag in der Hand. Und ich schäme mich nicht zu sagen, mein erster Gedanke war, oh, wie süß ist die jetzt. Wir sind so lange zusammen, jetzt hat sie es endlich verstanden. Bargeld. Briefumschlag. Na, ich reiße auf, gucke rein, könnt ihr euch vorstellen, war kein Briefumschlag, war kein Geld drin, es war aber ein Gutschein drin. Da dachte ich noch, das ist ja auch irgendwie Geld. Es war ein spezieller Gutschein, nämlich für eine All-Around-Kosmetikbehandlung. Aber wirklich süß, wie sie noch gesagt hat, ja, Johannes, guck dich mal an. Der erste Lack ist ab. Da habe ich gesagt, jetzt mal ganz im Ernst, wie meinst du das? Da meinst du, der moderne Mann in Köln, der geht erschocken und dann zur Kosmetikerin. Habe ich gesagt, geschockt bin ich jetzt schon. Den hat sie nicht verstanden. Na, die krüllt dann die Augenbrauen. Ich wollte direkt im Keim ersticken. Wir wollten ja feiern. Habe ich gesagt, komm, ich freue mich total. Bitte mach nicht so ein Gesicht. Dann sagt sie, Johannes, wenn ich Gesichter machen könnte, hättest du schon längst ein anderes. Nicht klatschen, nein. Das ist die falsche Stelle. Dann hat sie mich so 3-4 Wochen später hat sie mich in Köln zu ihrer Kosmetikerin geschickt. Ich war noch nie in meinem Leben in so einem Kosmetikstudio. Das kann ich jedem Mann raten. Das ist eine Nahtoderfahrung. Ich bin da wirklich alleine hin, mach so die Tür auf von diesem Kosmetikstudio. Da kam mir direkt mal so ein Schwall von diesen ätherischen Ölen entgegen. Da wurde mir direkt schlecht. Ich habe wirklich weiche Knie bekommen. Ich glaube seitdem auch, diese ätherischen Öle verwenden sie, um Terroristen zum Reden zu bringen. Kommt doch der Name her, Äther, oder? Und jetzt ernsthaft, so hieß doch früher mal diese baskische Terrororganisation. Äther, genau. Ich glaube, Spanisch heißt das Attentäter. Ein Gedanke. Ich sitze jetzt da ganz brav in so einem Vorraum. Ne? Da kommt diese Kosmetikerin auf mich zu. Und die war gebrieft von meiner Freundin. Die war ultra freundlich. War sehr groß, ne? Hat mich aber behandelt wie so ein Schulkind. Kommt zu mir, beugt sich so runter und sagt so, hallo, Herr Flöck. Und ich dachte erst, die ist voll. Die hat eine ganz raue Stimme gehabt, wie Joe Cocker. Und kam immer näher und sagt so, dann wollen wir mal. Und da wusste ich direkt, so scheinheilig können nur Kosmetikerinnen sein. Die werden so ausgebildet, die müssen am Anfang so tun, als ob sie keiner Fliege was zuleide tun können. Aber auf der Stirn konnte ich schon lesen, jetzt gehörst du mir. Du kleine Wurst. Und bei mir hat's gewirkt, ich war eingeschüchtert. Ich gehe wirklich mit Abstand hinter ihr her, dann drehte ich noch so rum und sagte so, na Herr Flöck, womit wollen wir denn anfangen? Oh Gott. Bedeutet ja für mich, die Folter hat mehrere Stufen. Ich überlege kurz noch so, ja gut, wie wär's denn einfach mit einer Beratung? Sagt sie, okay, dann rate ich Ihnen, machen wir erstmal aus Ihrer einen Augenbraue 2. Und ich dachte erst, die macht einen Witz mit dem Komiker. Hat sich rausgestellt, die hat noch schlechter gesehen als ich. Die dachte wirklich, ich hätte zusammengewachsene Augenbrauen. Dabei habe ich nur ängstlich geguckt. Und da meinte sie wirklich so, das kann jetzt ein bisschen wehtun. Und das fand ich untertrieben. Und da lachen auch nur die Frauen. Den Männern erkläre ich das gerne. Liebe Männer, wenn ihr in die Verlegenheit kommt, Augenbrauen zupfen lassen, zumindest, ihr müsst vorbereitet sein, das zieht wie Sau. Doch gerade, wenn du wie ich noch so festes Bindegewebe hast. Doch! Junge, Junge, eine Erfahrung. Die zieht wirklich an einem Haar und das wollte nicht raus. Die zieht mit 2 Händen. Mein Gesicht hat sich transformiert. Also wirklich, irgendwann war mein Ohr hier vorne. Ich hatte ein Trauma. Ich habe zu Hause mal gegoogelt, warum man überhaupt Augenbrauen zupft. Da habe ich zum Beispiel gelesen, Frauen zupfen die Augenbrauen deswegen, damit die Augen besser zur Geltung kommen. Ich sag mal so, für Frauen finde ich das vollkommen legitim. Aber jetzt mal im Ernst, was hast du als Mann davon? Wenn du dir die Augenbrauen zupfen lässt, läufst du danach die ganze Zeit rum, als ob du permanent erstaunt guckst. Und ich sag euch mal eins, in Köln geht das. Ja, in Köln geht das. Aber ich denke mal, in Bingen kriegst du auf Maul. Da war ich nach 10 Minuten damit fertig, guckt mich an und sagt so, oh, Herr Flöck. Und dieses, das hat mich total nervös gemacht. Ich konnte das gar nicht orten. Ich dachte erst, so eine Energiesparlampe hinter mir ist kaputt. Da habe ich gesagt, oh, Herr Flöck, jetzt sehe ich es aber. Sie haben aber große Poren. Hohohoho. Grenze überschritten. Da habe ich nur gedacht, und Sie haben großen Arsch. So ist das Leben. Leben ist kein Ponyhof. glaube jetzt aber, um mir richtig Angst zu machen, kommt sie mit so einer Stasi-artigen Verhörlampe mit Vergrößerungsglas direkt vor mein Gesicht. Und das war gar nicht das Schlimme. Das Schlimme war, als sie dahinter aufgetaucht ist. Die sah aus wie aus Körperwelten. Die hatte auf einmal Nasenlöcher. Junge! Das sah aus wie die Einfahrt vom Gotthardtunnel. Aber sie widmet sich jetzt liebevoll meinen Mitessern. Und da, Mann, da lernst du, was richtige Schmerzen sind. Die hat wirklich mit ihren zarten Fingern auf meiner riesen Nase rumgedrückt. Ich habe gedacht, mir platzt gleich oben der Kopf weg. Und seit diesem Tag löst der Begriff porentief rein bei mir eine kleine Panikattacke aus. Das hat wehgetan. Ich konnte mir nicht anders helfen. Ich habe hinten an ihren langen Haaren gezogen. Ich glaube, das hat ihr gefallen. Sie so, Herr Flöck, das schön, das strafft mein Gesicht. Ich war irgendwann kurz vor der Ohnmacht und sagte, so, Herr Flöck, das Gröbste hätten wir jetzt. Jetzt kriegen Sie noch eine schöne Anti-Stress-Maske. Wie bitte? Anti-Stress-Maske wofür? Mein Gesicht ist voller Blut, ich brauche einen Arzt und zwar schnell. Sie, vollkommen ungerührt, rührte so eine undefinierbare Paste an, die sah für mich aus wie vegetarischer Brotaufstrich. Fühlt sich aber sehr speziell gerade auf so einer offenen Haut an. Bisschen wie Batteriesäure. Und das Beste ist, ich glaube, das wissen auch nur Frauen, so eine Maske friert nach 5 Sekunden ein. Und du kannst auf einmal dein Gesicht nicht mehr bewegen. Ich sehe mich auf einmal so da. Ich kam mir vor wie bei Rocky. Adrian! Aber aus meinem Mund kam nur so. Hilfe! Fräulein, Hilfe! Guck hier! Ist das normal so? Sie dreht sich um, guckt mich an, sagt so, nee, und lacht sich kaputt. Ich werde ganz häufig gefragt, wieso heiratet man nicht? Na, und ich darf da mittlerweile offen drüber sprechen, hat bei uns mehrere Gründe und geht euch nichts an. Freunde von uns haben es vor 9 Jahren geschafft, in Köln im Dom zu heiraten. Na, das ist ein Novum. Und auch eine kleine Hochzeit, ganz privat, wusste keiner Bescheid. Nicht in dem Hauptschiff, sondern in dem Seitenschiff, wo dieses berühmte Richterfenster ist mit diesen bunten Scheiben. Na, war im März und das war die perfekte Hochzeit. Die Sonne knallte da rein. Na, und wir dachten immer, wenn wir jetzt heiraten, wir würden uns ein Leben lang mit denen vergleichen. Na, und würden sie wahrscheinlich unglücklich werden. Und die haben kein großes Bohai gemacht. Das waren 30 Leute. Es war aber eine geile Hochzeit. Das Ding ist, seit 8, 9 Jahren, wenn wir jetzt privat eingeladen werden, tun wir insgeheim so, für uns so, als ob das unsere Hochzeit wäre. Das ist total romantisch. Und billig. Ne? Weil sie haben auch keinen großen Aufriss gemacht, aber es hat einfach gepasst. Wir kannten dann nur dieses Pärchen, kaum welche von den Leuten. Und am Ende dieser Nacht, ne, wir kannten alle. Ne? Also das ist ganz toller Magic-Abend gewesen. Wir sind nachts, glaube ich, um 1:30 mit dem Taxi zurückgefahren. Zu dieser Zeit hat meine Freundin dieses Buch gelesen, 50 Shades of Grey. Und das war wirklich auch, das war eine interessante Phase in unserer Beziehung. Ne? Ich will da auch gar nicht drauf eingehen, sie können sich wieder irgendwas ausdenken. Stimmt. Und ich weiß noch, wir saßen da süß, gell, wie frisch verliebt im Taxi und haben von dieser Hochzeit geschwärmt und irgendwann küssten wir uns und mir ging es durch Mark und Bein. Während des Kusses dachte ich noch so, oh Flöck, behalt die Nerven, das wird heute eine lange Nacht. Und genauso ist es passiert. Ich meine, deswegen, man kennt sich ja. Ne? Wir kamen nach Hause, so habe ich meine Freundin noch nie erlebt. Ich schließe bei uns in Köln die Wohnungstür ab. Da kam die wirklich im Flur auf mich zu und reißt mir auf einmal von oben bis unten die Klamotten vom Leib. Das waren neue Klamotten. Da sind wir im Bett, gell? Durch Zufall habe ich auf die Uhr geguckt. War so 2 Uhr und ich schwöre euch, danach habe ich performt. Am Ende, ich gucke auf die Uhr, war 3:05. Ich war total stolz, bis meine Freundin mir erklärt hat, dass die Uhren umgestellt wurden. Ihr wart toll. Denken, ihr seid die Besten. Vielen Dank. Dankeschön, das war von mir. Vielen Dank, Dingen. Ihr wart toll. Vielen Dank.

0: Raum 2 wach.
1: Und ich um 3.
2: Auch nur einen Kaffee?
1: Nein, danke.
3: Ich hätte gern noch einen Schluck.
1: Möchtest du dich nicht setzen?
3: Ich muss schnell ins Möbelhaus, bevor die Familien aufkreuzen.
1: Ins Möbelhaus?
3: Ja, die Inneneinrichtung im Löwen muss dringend aufgehübscht werden.
2: Und was sagen die Stammtischbrüder dazu?
3: Ein bisschen Farbe hat noch niemanden geschadet. Und der Eva, der hat's gefallen. Also, bis später.
1: Bis später.
2: Was ist denn mit der los?
1: Na, besser so, als wenn sie weiterhin Trübsal bläst.
2: 4 Wochen ist der Manuel jetzt schon weg. Ich verstehe nicht, dass ihr nicht vermisst meldet, dass ihr nach ihm fahndet oder so.
1: Er hat ja nichts verbrochen. Außerdem, die würden sein komplettes Privatleben umkrempeln. Und ich würde mir vorkommen wie eine Verräterin.
2: Und was, wenn er nicht wiederkommt?
1: Es muss eine Erklärung geben. Andererseits, wenn er ein Problem hat mit seinem Laden oder seiner Familie in Berlin, da hätte doch ein kurzer Anruf genügt.
2: Dass sein Vater uns so im Stich lässt.
1: Vielleicht rufe ich heute bei seiner Ex-Frau in Berlin an.
2: Ich muss jetzt los. Der Lars kommt gleich wegen der PV-Anlage. Kopf hoch.
1: Und ich bring Matteo in die Kita, damit ich hier was geschafft kriege. Matteo, los geht's. Wir fahren in die Kita.
4: Okay, jetzt habe ich mal eine ungefähre Vorstellung. Ich meine, das ist ja die Südlage, gell?
5: Da gehe ich mal von ca. 60 bis 70 Paneelen aus.
2: Was ist für die Anbringung der Solarpaneele besser, eine Indach- oder eine Aufdachmontage?
5: Würde ich jetzt mal abhängig machen von meinen Messungen. Es dürfen halt keine Verschattungen entstehen, weißt du? Wie ist denn der Zeitplan?
2: Ich denke, wir werden diese Woche mit die Heutrocknungsboxen fertig und dann warten wir noch auf die technische Abnahme, aber du kannst loslegen.
5: Also gut.
2: Brauchst du die große Leiter?
5: Nein, ich nehme die Drohne.
2: Voilà, dann.
5: Sag mal, hast du eigentlich mal was von Sophie gehört?
2: Ah ja, die ist gerade hier bei ihrem Vater, also zu Besuch.
5: Beim Heinz? Wohnt er hier?
2: Ja, unten im Gesindehaus.
5: Okay. Alles klar, dann lege ich mal los.
2: Falls du mich für irgendwas brauchst, ich bin oben bei der Tenne.

0: Bonjour.
1: Hey.
0: Was treibst du denn da?
1: Ach, ich dachte, wir starten jetzt endlich unser Renovierungsprojekt.
0: Aha.
1: Ja, das muss hier alles heller und moderner werden. Oh. Hier, guck mal. Ich habe beim Möbel Höflin nachgeschaut. Die haben richtig tolle Dekostoffe und Materialien.
0: Na, da legst du ja ordentlich Tempo vor. Hm? Mal was von Manuel gehört?
1: Wieso?
0: Ja, ich dachte nur.
1: Ich kann doch nicht die ganze Zeit da sitzen und mich mit Fragen quälen. Vor allem, warum ghostet er mich?
0: Hoffentlich ist nichts passiert.
1: So, ich würde jetzt gerne gehen. Du kommst alleine klar, oder?
0: Ja, ich glaube, es liegt nichts Besonderes an. Aber bitte, schickst du mir Fotos, bevor du was kaufst?
1: Natürlich.

Und es fällt dir 5 Minuten vorher ein. Echt, Markus, es geht so nicht. Ich kann die Diele doch nicht alleine einsetzen, die sind viel zu schwer. Ja, was soll ich jetzt machen? Ja, du mich auch.

0: vermischt.
1: Warte, ich helfe dir. Zu zweit geht's besser.
2: Manuel, das glaube ich jetzt nicht.
3: Komm, pack an.
0: Wo warst du die ganze Zeit?
1: Ich hab dich hängen lassen. Das war nicht fair. Aber jetzt bin ich wieder da und ich bleib auch. Auf geht's.
0: Schick wohl der Himmel.

0: Albert?
1: Sophie.
0: Du.
1: Oh, shit. So. Das war knapp. Ja, Sebastian hat mir schon erzählt.
0: Was?
1: Dass du hier bist. Und deinen Vater besucht.
0: Ja, ich kümmere mich um ihn. Er hat sich den Fuß verstaucht beim Joggen.
1: Schmerzhaft?
0: Und du? Du planst hier eine Solaranlage?
1: Genau. Danke übrigens, dass du mich weiterempfohlen hast. Obwohl das ja leider bei uns nicht geklappt hat. Mit der Anlage.
0: Ja, es hat halt nicht gepasst.
1: Jetzt wohl auch erstmal nicht.
0: Ja, aber ist nicht vom Tisch.
1: Ist ja ganz gut, dass ich die Pläne noch habe. Lässt er dich denn schon wieder arbeiten, oder? Also, der Kleine, meine ich. Oder ist ein Mädle?
0: Ja, ist ein Junge, Konrad. Wir müssen dann noch mal wieder zu meinem Vater.
1: Der braucht euch sicher. Gute Besserung.
0: Ja, sage ich ihm. Bis dann.
1: Bis dann.

0: Schon wieder zurück? War mal ein kurzer Spaziergang. Hm?
1: Ja, mir war irgendwie ein bisschen komisch, mein Kreislauf. Ich weiß auch nicht.
0: Das ist kein Wunder bei all dem emotionalen Stress in letzter Zeit. Ich kann dir Liobas Johanniskrauttee mitbringen, der beruhigt.
1: Du, willst du in den Hofladen?
0: Ja, ich habe ein leckeres Rezept für rote Beete-Fenchelsuppe entdeckt.
1: Aber wir wollten doch heute Pfannkuchen machen.
0: Ihr beide braucht jetzt dringend was Gesundes.
1: Ja, aber ich kann ja nachher einkaufen gehen. Ich wollte mit Konrad sowieso noch mal ein bisschen raus.
0: Sag mal, was ist denn los? Darf dein alter Herr dich nicht verwöhnen?
1: Doch.
0: Also, bis gleich.

0: gibt Mittag. Ein Topf.
1: Ich hab noch ein Essen mitgebracht. Hallo, Jenny.
0: Wo kommst du denn her?
1: Er hat mir eine Tenne geholfen.
0: Aber wo warst du denn die ganze Zeit? Du hattest dir doch extra freigenommen, um Sebastian in der Tenne zu helfen.
1: Das wird mich auch brennend interessieren.
2: Weil ich Probleme lösen musste, von denen ich vorher nichts wusste.
0: Und was war so dringend?
2: Ich war in meiner alten Heimat.
0: In Portugal? Aber warum hast du nicht angerufen? Wir haben uns solche Sorgen gemacht.
2: Jenny, ich bin über 2000 Kilometer durchgefahren, um so schnell wie möglich wieder herzukommen. Und jetzt bin ich hier.
0: Das ist unmöglich. Du bist wieder da, Pai. Gott sei Dank.
1: Wenn du wüsstest, was hier los war. Er dachte, dir schwer weiß, was passiert. Bin ja fast durchdreht vor Angst.
2: Es tut mir wirklich leid.
0: Und mehr hast du dazu nicht zu sagen?
2: Nein, doch. Aber bitte, gebt mir etwas Zeit. Es ist nicht so einfach, mich zu erklären.
1: Das wird Bea aber einfordern.
0: Zu Recht.
2: Wo ist sie denn?

0: Mensch, Lars, das ist ja überraschend.
1: Heinz, hallo.
2: Klappt ja schon wieder ganz gut mit dem Laufen.
0: Wie meinst du das?
2: Sophie hat mir vorhin erzählt, du hast dir den Fuß verstaucht beim Joggen.
0: Was? Ach, das ist schon Wochen her.
2: Ach so? Habe ich wohl das falsch verstanden?
0: So sieht's aus. Was hat denn die Sophie sonst so erzählt?
2: Nur, dass sie bei dir zu Besuch ist.
0: Richtig. Bei ihr zu Hause ist der Kühlschrank defekt. Und sie wohnt bei mir, bis der neue geliefert wird. Weil die Babynahrung muss ja gekühlt werden und alles andere auch.
2: Aha. Und der arme Konstantin muss auswärts essen, oder wie?
0: Ich denke, der kommt ganz gut allein zurecht. Aber meine Tochter hat dringend Unterstützung nötig, jetzt wo sie Job und Kind unter einen Hut bringen muss.
2: Arbeitet sie doch schon wieder. Ganz schön taff.
0: Ja, kennst du ja.
2: Und was sagt der Mann dazu?
0: Frag sie am besten selber.
3: Hinterlassen Sie mir doch eine Nachricht nach dem Signalton.
4: Schon wieder nur die Mailbox. Ich würde ihr das mit Manuel lieber persönlich sagen.
5: Die soll auf jeden Fall vorgewarnt sein, bevor sie aufläuft.
6: Ich habe euch was mitgebracht. Ein paar Kleinigkeiten. Ja. Für Matteo.
4: Der ist leider noch in der Kita.
5: Oh, selber geschnitzt.
6: Ich hatte etwas Zeit. Und der ist für dich, Minja Linda Felia.
4: Ich verstehe immer noch nicht, warum du dich nicht gemeldet hast.
6: Hat Bea sich gemeldet? Kommt sie zum Essen?
4: Keine Ahnung, sie ist nicht erreichbar. Eigentlich wollte sie was für den Löwen besorgen.
6: Dann könnte ich doch nachher im Löwen vorbeischauen.
4: Das ist keine gute Idee.
5: Du könntest sie nicht einfach überrumpeln. Nach der langen Zeit.
6: Sie hat mir so gefehlt, Minja Amada. Und ihr auch.
4: Gieß vorsichtig an. Lieber hier zu Hause.
6: Vorschlag. Ich werde heute Abend ein portugiesisches Essen für euch alle kochen. Ist das ein Friedensangebot?
4: Wenn du uns dann alles erklärst.
6: Und der ist für dich.

0: Ganz schön lang gedauert im Hofladen. War es sehr voll? Papa.
1: Mit dem verstauchten Fuß hätt's mich echt vorwarnen können. Mir fiel nur kaputter Kühlschrank als Ausrede ein.
0: Du hast Lars getroffen.
1: Du offenbar auch. Warum hast du mir nichts gesagt?
0: Und ich muss es halt auch erstmal irgendwie verdauen. Ich weiß einfach nicht, was ich fühlen soll.
1: Hauptsache, du fühlst was.
0: Ach, Papa.
1: Immerhin ist er der Vater deines Kindes. Du kannst es doch nicht immer nur verdrängen.
0: Jetzt misch dich einfach nicht ein. Und wehe, du sagst ihm ein Sterbenswörtchen.
1: Ach, das traust du mir zu.
0: Naja, natürlich nicht direkt. Aber ich weiß ja auch, dass du willst, dass ich ihm die Wahrheit sage. Und entschuldige. Ich bin einfach total durch den Wind und ich weiß einfach, dass das super viele Konsequenzen hätte, wenn ich ihm die Wahrheit sage.
2: Jedenfalls ist er ein sympathischer Typ, der Lars.

0: Gasthaus Löwen, Monique Guiton, bonjour.
1: Hey Monique, ich bin's, Jenny. Kannst du mir die Mama geben?
0: Hallo Jenny. Du, das geht leider nicht, weil deine Mutter ist gerade zu Möbelhöfchen und das kann dauern.
1: Kannst du dann was ausrichten? Ich kann sie nicht erreichen und ich will nicht, dass sie der Schlag trifft, wenn sie heute Abend nach Hause kommt.
2: Wieso? Was ist passiert?
1: Manuel ist wieder zurück.
0: Ja, der hat ja Nerven. Gut, ich werde sie vorsichtig darauf vorbereiten. Ne? Aber ich muss jetzt auflegen, ja? Ade.
3: Hast du schon das Nebenzimmer eingedeckt?
0: Wofür?
3: Eine Wandergruppe mit 18 Personen. Die haben vorhin angerufen.
0: Warum sagst du mir nichts?
3: Wer lesen kann, ist im Vorteil.
0: Wie soll ich das denn schaffen?
3: Deshalb ist es nicht mein Business.

0: Also wenn er jetzt hier irgendwo noch rumläuft, dann soll es so sein.
1: So, das ist jetzt der Topshot von der Drohne auf die Traktorscheune.
2: Geil. Wahnsinnsperspektive.
3: Ja, man muss gucken, ob man den Dachstuhl eventuell verstärkt, bevor man die Paneele draufsetzt.
4: Sobald ich die Messdaten ausgewertet habe, schicke ich dir einen Kostenvoranschlag, okay?
2: Super, alles klar. Bis dann, danke Lars.
4: Eine letzte Aufnahme mache ich noch, dann bin ich auch durch.
2: Ade.
5: Hallo.
3: Seid ihr auch schon wieder unterwegs?
5: Ja, der Konrad ist heute irgendwie total quengelig. Ich habe keine Ahnung, warum.
3: Aha. Oh. Da will wohl jemand Aufmerksamkeit, hä?

0: Freut mich, dass es deinem Vater wieder besser geht.
1: Ja, er ist halt nicht mehr der Jüngste und ich sorg mich um ihn.
2: Ja, das ist gut, dass du für ihn da bist. Ich hoffe, dein Mann stärkt dir dabei den Rücken.
1: Ja, sicher.
0: Ich muss da mal los.
1: Lars! Hast du vielleicht Zeit für einen kleinen Spaziergang?
2: Sehr gern. Ich pack nur kurz meine Sachen ins Auto.
1: Was mache ich hier eigentlich?
3: Oh, Steffi, vielen Dank, dass du so spontan eingesprungen bist. Ja? Hast echt was gut bei mir.
4: Okay, ich denk mir was Schönes aus.
3: Aber leider musst du vorher noch ranklotzen. Du aber auch.
4: Die erste Getränkebestellung.
3: Hallo, komm auf. So.
5: Hallo, Monique.
6: Salut.
5: Ich hätte gerne einen Espresso.
6: Un moment, s'il te plaît.
5: Oder vielleicht lieber einen doppelten Espresso.
6: Ja.
5: Oder habt ihr vielleicht auch koffeinfreien?
6: Du, als koffeinsüchtig, ich meine, Kaffee Gourmet.
5: Ich dachte bloß, weil ich in der letzten Zeit so an Schlafstörungen leide.
6: Oh.
5: Seit der Trennung von Sophie kann ich nicht einschlafen. Ich wache nachts auf, muss grübeln und morgens fühle ich mich völlig erschlagen.
6: Das hört sich nicht gut an.
5: Du kennst dich doch aus mit sowas. Gibt es nicht irgendetwas Homöopathisches gegen Schlafstörungen?
6: Mhm. Ah, bonjour. Sie gehören wahrscheinlich zur Wandergruppe aus Konstanz.
7: Genau.
6: Genau. Sie können schon mal ins Nebenzimmer. Ihre Kollegen sind drin.
5: Also, was empfiehlst du mir?
6: Also, entweder einen wirklich guten Espresso mit feinporiger Crema und Kristallzucker oder Kamillentee.
7: Es fehlen noch drei Gedecke.
6: Sind schon irgendwelche Getränke fertig?
7: Es dauert noch einen kleinen Augenblick.
5: Ich glaube, ich nehme einen doppelten Espresso.
6: Sehr gerne.

0: Mir ist total klar, was ihr von mir denkt, wie es euch damit geht. Na, dennoch. Mir ist der Ernst der Lage durchaus bewusst. Bea, ich konnte dir die Wahrheit nicht am Telefon sagen.
1: Você vai me odiar por isso.

0: dreimal Wurstsalat, der mit Käse, der kommt noch.
1: Gut. Drei Cola-Mix, vier Kräuterlimos und drei süße Radler 03.
0: Kriege ich das schriftlich? Träum weiter.
2: Monique, ich brauche wirklich deinen Rat.
0: Ja, aber du siehst doch, was hier los ist.
2: Ich würde dich nicht fragen, wenn es nicht so drängend wäre. Es geht auch nicht nur um mich. Ich mache mir ernste Sorgen um Sophie. Sie steckt in einer tiefen Krise.
0: Ich dachte, du seist der Grund dafür.
2: Ich bin sicherlich nicht ohne Fehler, aber ich habe sie auf Händen getragen. Wir waren sehr glücklich bis zur Geburt von Konrad.
0: Er war doch sicher ein Wunschkind.
2: Ja, aber seitdem ist Sophie psychisch immer instabiler geworden.
0: Die hormonelle Umstellung.
2: Nein. Ich glaube, es ist viel schlimmer. Sie hat richtige Wahnvorstellungen. Sie fühlt sich verfolgt, unterstellt mir Dinge, die ich nie gemacht habe. Sie ist unberechenbar. Bedroht hat sie mich auch schon.
0: Was? Das ist aber wirklich... kein Wunder, dass du schlaflose Nächte hast.
1: Zwei Weißweinschollen, ein O-Saft und zum Dessert Kaffee. Am besten, du machst gleich zwei Kannen fertig.
0: Gut. Also, bei den Schlafstörungen kann ich dir vielleicht helfen. Ansonsten, glaube ich, liegt der Hund tiefer begraben. Pass auf, wenn du ein Anamnesegespräch möchtest, dann ruf mich an. In der Praxis.
2: Ich danke dir, Monique. Also, auch dafür, dass du mir zugehört hast. Das hat mir wirklich schon sehr geholfen.
1: Die Weißweinschollen?
0: Putain de bordel de merde.
3: Du arbeitest tatsächlich schon wieder in der Säge.
4: Ja, du weißt ja, wie wichtig mir meine Unabhängigkeit ist.
3: Bist du denn so unabhängig?
4: Hey, Schätzchen. Was ist denn los mit dir? Ich glaube, er vermisst seinen Schnuller.
3: Darf ich mal?
4: Ja, klar.
5: Eine kleine Schlange wird früh am Morgen wach. Sie räkelt sich und streckt sich, sagt freundlich, guten Tag.
4: Kannst du noch mehr davon?
5: Aber ja doch.

0: Hallo.
1: Da bist du ja endlich. Hier brennt die Hütte. Ich habe Steffi herbestellt, weil du nicht erreichbar warst.
0: Ach, mein Akku war leer. Aber schau mal, sie haben total schöne Stoffe da. Und gute Beratung. Da müssen wir mal zu zweit hingehen.
1: Ja, gut, es wäre jetzt schön, wenn du vielleicht mal mit anpacken könntest, weil die Steffi muss gleich wieder gehen.
0: Was ist denn im Nebenzimmer?
2: Wandergruppe. Was sind Personen? Sehr unglücklich.
0: Und sonst noch was?
1: Ja, irgendwas war. Ich komme jetzt nicht drauf. Du kannst Steffi ablösen und dann weiter abräumen.
3: Sieht aber lecker aus. Ohne Jenny hätte ich das nicht geschafft. Ich hole mal den Zwerg aus der Kita. Bis gleich.
4: Bis gleich. Sag mal, kannst du mir nicht doch eine Andeutung machen?
3: Lieber nicht. Als ich mich dir das erste Mal erklären wollte, ist dir vor Schreck die Fruchtblase geplatzt, weißt du noch?
4: Wie könnte ich das jemals vergessen?
3: Ich habe deine Hand gehalten. Sie war eiskalt. Du hast gezittert. Aber du warst doch so tapfer.
4: Ich hatte mir unsere erste Begegnung auch anders vorgestellt. Aber sie war neben der Geburt mein schönstes Geschenk.
3: Das alles will ich auf keinen Fall aufs Spiel setzen.
4: Jetzt bist du schon wieder ausgewichen.
3: Ich möchte, dass ihr es gleichzeitig erfahrt, Bea und du. Drück mir einfach die Daumen, dass ich es nicht vermassle.
4: Warum fällt es dir so schwer, einfach nur die Wahrheit zu sagen?
3: Nur die Wahrheit? Wie macht man das, wenn man den richtigen Zeitpunkt dafür längst verpasst hat?
5: Ja, dann macht's mal gut, ihr zwei.
4: Du auch.
5: Ich habe ja bald eine Baustelle hier. Vielleicht sieht man sich ja noch mal.
4: Lars. Ich habe mich von Konstantin getrennt. Deshalb wohne ich jetzt bei meinem Vater. Zusammen mit Konrad.
5: Danke, dass du mir das gesagt hast.

0: schläft. Er war ganz schön fertig.
1: Also so langsam könnte sie kommen.
0: Sie wird schockiert sein, mich hier zu sehen.
1: Sie ist ja vorgewarnt.
2: Aber wir könntet ja schon mal von dem guten Tropfen probieren.
0: Hallo, wer?
1: Hat die Monique dir nicht Bescheid gegeben? Wir konnten dich nicht erreichen.
0: Ich hab für uns gekocht.
2: Und es gibt gute Wein, direkt aus Portugal.
3: Du warst in Portugal. Und ich hab gedacht, dir ist was passiert.
0: Es gab ein dringendes Problem.
1: Was denn?
0: Also, ich habe noch eine andere Familie.
2: Das wissen wir doch. In Berlin.
0: Portugal. Ich habe dort einen Sohn mit einer portugiesischen Frau, Gloria. Das wollte ich euch schon früher erzählen, glaubt mir.
3: Geh jetzt. Und ich will dich nie wiedersehen.

0: Diese fünf Freunde, eigentlich fünf jungen Winzer, haben sich zu einer Gruppe zusammengeschlossen.
1: Wir sind Weinblick 5
2: aus Alzheim.
3: Und wir zeigen euch jetzt mal, wo es lang geht.
0: Die fünf Winzerfreunde waren gemeinsam in der Schule, haben Weinbau und Agrarwissenschaften studiert. Vier von ihnen leiten jetzt die Weingüter ihrer Eltern. Eigentlich wären sie Konkurrenten, aber so fühlen sie sich nicht. Sie wollen vielmehr ihren Ort nach vorne bringen.
3: Die Idee war, Kollegen zusammenzubringen, weil das in Alzheim einfach gefehlt hat.
4: Wir wollen alle dasselbe, wir haben alle dasselbe Ziel. Und das haben wir uns dann auf die Fahne geschrieben.
3: Darüber hinaus passt es eben auch persönlich sehr gut. Wir haben viel Spaß.
2: Alzheim muss definitiv aus dem Dornröschenschlaf wachgeküsst werden.
0: Ein ehemaliges Tagelöhnerhäuschen.